0: Abend der Jugend bei Radio Horeb am Montagabend um 10 vor 9. Unser Thema heute ist der Marsch für das Leben, der am Samstag, den 19. September in Köln und Berlin stattfindet. Der Schutz für das Leben. In unserem nächsten Gespräch haben wir eine Frau kennengelernt, für die ihre Schwangerschaft keine positive Nachricht war. Zunächst. Sie hatte sich ihr Leben ohne Kinder vorgestellt und stand vor einer schwierigen Entscheidung. Hören wir rein, wie sie beraten wurde, was sich in ihrer Entscheidung letztlich geändert hat.
1: Hallo, ich bin 43 und Mama von 3 Kindern und möchte heute von den Erfahrungen mit Profimina erzählen. Also vor 4 Jahren waren meine beiden Großen 9 und 7 Jahre alt. Und das Thema Familienplanung war eigentlich komplett abgeschlossen. Ich hatte sogar einen Termin zum Entfernen der Gebärmutter, da ich starke Menstruationsblutungen hatte. Und dann kam doch alles anders. Also ich muss dazu sagen, ich war immer ein Gegner von Abtreibungen und hatte auch große Schwierigkeiten, damals bei den ersten beiden schwanger zu werden. Hatte 2 Fehlgeburten und es hat wirklich lange gedauert und konnte nicht verstehen, wie man überhaupt den Gedanken haben konnte, ein Kind wegzumachen. Also ich habe Abtreibungen absolut verurteilt und vor ungefähr 4 Jahren war ich aber dann genau in dieser Situation, wo ich mir Gedanken drüber gemacht habe. Für mich war die Gewissheit über die Schwangerschaft ein totaler Schock. Es war nicht geplant. Wie gesagt, ich hatte eigentlich schon einen Termin und einmal nicht aufgepasst und es hat einfach, ja, funktioniert. Für den Rest meiner Familie war die Freude groß und ich wollte es aber einfach nicht. Ich hatte Angst, nochmal komplett von vorne anzufangen, alles neu kaufen, raus aus dem Job. Die Verantwortung, ich habe mich auch zu alt gefühlt und einfach die Existenzängste waren doch sehr groß. Und da habe ich mich zum ersten Mal mit dem Thema Abtreibung auseinandergesetzt und habe mich aber trotzdem dafür gehasst, dass ich überhaupt solche Gedanken hatte. Mit meiner Familie konnte ich überhaupt nicht drüber reden. Da bin ich auf komplettes Unverständnis gestoßen. Und da habe ich mich auch absolut alleine gefühlt. Und ich konnte mich aber auch überhaupt in keinster Weise auf die Schwangerschaft einlassen. Ja, nachts habe ich viel gegoogelt, auch über Abtreibung gelesen und bin dann auf die Seite von Profimina gestoßen. Dort konnte man so einen Fragetest machen. Das habe ich ausgefüllt und kurze Zeit später hatte ich dann auch schon eine Nachricht per Mail von Bianca Maria von Profimina. Und so kamen wir ins Gespräch und ich konnte mal anonym einfach alles rauslassen, meine Gedanken, meine Sorgen, meine Ängste und habe ihr einfach mal alles erzählt. Und es hat so gut getan, mal auf Verständnis und nicht auf Ablehnung zu stoßen. Und genau das hat mir eigentlich geholfen, mich wirklich mit der Situation auseinanderzusetzen. Also ich wurde auch in keinster Weise in irgendeine Richtung oder Entscheidung gedrängt. Das war ganz wichtig auch für mich und ist auch für viele Frauen überhaupt ganz wichtig. Aber es wurden einfach Lösungsvorschläge und Möglichkeiten der Hilfe aufgezeigt, die es mir dann einfach möglich gemacht haben, mit dem Herz und nicht mit der Angst zu entscheiden. Und genau das ist in so einer Situation meiner Meinung nach das Wichtigste. Es gibt für alles eine Lösung und einen Weg. Wichtig ist nur, sich zu entscheiden für den Weg, den man selber möchte und nicht, der vielleicht in der aktuellen Lebenssituation das Beste wäre. Ich habe mich dank Profimina dann tatsächlich für die Schwangerschaft und für mein drittes Kind entschieden und es war aus heutiger Sicht die beste Entscheidung, die ich eigentlich treffen konnte. Ich möchte meine Kleinste überhaupt nicht mehr missen und ich kann mir gar nicht vorstellen, was ich da gemacht hätte, hätte ich mich für eine Abtreibung eben aus den genannten Gründen entschieden. Und ich muss aber auch sagen, es ist auch jetzt nicht immer leicht. Aber auch jetzt stehe ich immer noch mit Bianca Maria von Profumima in Kontakt und habe das tolle Team an meiner Seite, wenn irgendwas ist. Also ich kann nur allen Frauen auf den Weg geben, vertraut euch an, geht offen mit euren Ängsten und Sorgen um. Profumima behandelt sämtliche Informationen anonym und unterstützt nicht nur bei der Entscheidung. Die Hilfe geht weit darüber hinaus und das ist so ein tolles Team und es hilft wirklich, wie es nur kann und wie es ihnen möglich ist. Ich möchte an der Stelle auch einfach nochmal ein ganz großes Danke an Bianca Maria für 4 Jahre Verständnis, Vertrauen und Anteilnahme aussprechen. Ich bin froh, sie kennengelernt zu haben. Und auch danke an das gesamte Team. Das leistet wirklich jeden Tag aufs Neue so tolle Arbeit. Danke, dass ihr jeden Tag in der heutigen Welt ein bisschen besser macht.
0: 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Mein Name ist Domagoj, ich beschließe den heutigen Abend der Jugend, sage herzlichen Dank fürs Zuhören. Diese Sendung ist ab morgen in unserer Mediathek als Podcast zum Nachhören bereit. Ich wünsche einen schönen, erholsamen und gesegneten Abend. Bis nächste Woche.
2: Das war die Wiederholung vom Abend der Jugend hier bei Radio Horeb vom Montagabend der vergangenen Woche. Sie haben eingeschaltet im Nachtprogramm von Radio Horeb. Wir wünschen Ihnen eine gesegnete Zeit und freuen uns, wenn Sie noch ein wenig bei uns dabei sind.

0: Herzlich willkommen. Wir begrüßen Sie im Nachtprogramm von Radio Horeb. Sie hören nun eine Wiederholung aus unserem Programm.
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2: Unsere Themen heute. Der Vatikan hat das Programm der Papstreise nach Lateinamerika vom November veröffentlicht. Orden sollten sich über den Rückgang ihrer Mitgliedszahlen nicht über Gebühr Sorgen machen, rät Leo XIV. Und nach der Wahl in Mecklenburg-Vorpommern äußern sich Kirchenleute besorgt. Herzlich willkommen bei unserem Mikrofon, begrüßt Sie Stefan von Kempis. Schön, dass Sie mit dabei sind. Der Vatikan hat an diesem Montag die offiziellen Logos und Mottos und Details für die bevorstehende Lateinamerika-Reise von Papst Leo bekannt gegeben. Vom 6. bis zum 17. November besucht der Papst Uruguay, Argentinien, Peru. Mein Kollege Mario Galgano hat sich das mal genauer angeschaut und ich habe vor der Sendung mit ihm darüber gesprochen. Mario, lass uns mit der ersten Etappe beginnen. Wie präsentiert sich das Logo für Uruguay und welche Gedanken stehen dahinter?
3: Ja, Stefan, für Uruguay bildet der gekreuzigte und auferstandene Christus auf dem Hirtenstab des Papstes das zentrale Element. Flankiert wird er von Darstellungen Papst Leos und der Virgen de los 33, der Schutzpatronin des Landes. Darüber hinaus leuchtet die Sol de Mayo, die Maisonne, die sich zusammen mit den blauen Linien am unteren Rand direkt auf die uruguayische Nationalflagge bezieht. Das Logo verbindet somit die kirchliche mit der nationalen Identität. Das dazugehörige Motto lautet: Ich verkünde euch eine große Freude, zitiert nach dem Lukas-Evangelium. Es stellt die Begegnung des Papstes mit den Menschen vor Ort und die gemeinsame Freude in den Mittelpunkt.
2: Nach Uruguay reist der Papst dann weiter in das Heimatland seines Vorgängers Franziskus, nämlich Argentinien. Welche Symbolik hat man dort für die Reise gewählt?
3: Ja, in Argentinien stehen die Vielfalt der Gesellschaft und der Gedanke der Synodalität im Vordergrund. Das Logo zeigt stilisierte menschliche Figuren unterschiedlicher Größe und Form in Blautönen, die kreisförmig angeordnet sind und in ihrer Mitte ein Kreuz freilassen. Das Motto lautet dort: Alle sind willkommen, geht und verkündet. Nach Angaben des Vatikanischen Pressesaals soll damit eine integrative Gesellschaft betont werden, in der niemand ausgeschlossen wird. Zudem wird auf das apostolische Schreiben Magnifica Humanitas Bezug genommen, in dem der Papst davon spricht, dass gerade die Randeinheiten der Gesellschaft, also Arme, Kranke und Migranten, zu Ecksteinen eines gemeinsamen Hauses werden können.
2: Die dritte und längste Etappe führt Papst Leo XIV. Schließlich nach Peru. Wie wird der Besuch dort visuell und inhaltlich aufgezogen?
3: Für Peru wählte man ein Herz als zentrales Motiv, in dessen Innerem die Umrisse des Landes und eine Taube als Symbol des Heiligen Geistes zu sehen sind. Neben Papst Leo zeigen die Abbildungen fünf bedeutende peruanische Heilige, also Rosa von Lima, Turibio von Mogrovejo, Martin de Porres, Franz Solano und Johannes Macias. Sie stehen für die Tradition der Evangelisierung, die Sorge um Bedürftige und die kirchliche Gemeinschaft des Landes. Das Motto lautet dort: Öffnen wir unsere Herzen, und soll als Einladung verstanden werden, Glaube, Geschwisterlichkeit und Einheit neu zu beleben.
2: Das genaue Reiseprogramm wurde ja auch veröffentlicht. Es wirkt für 12 Tage ganz schön dicht gedrängt. Welche Stationen ragen denn im Programm sozusagen besonders heraus?
3: Der Auftakt erfolgt am 6. November in Montevideo mit Vesperfeiern, Messen und Treffen mit der Zivilgesellschaft sowie Besuchen in der Region, wie etwa in Paysandú und Florida. Ab dem 8. November folgt die Station Argentinien mit Gottesdiensten in Buenos Aires, Besuchen in Córdoba und einer Messe am Nationalheiligtum in Luján. Die umfangreichste Etappengestaltung weist Peru auf, wo der Papst ab dem 11. November neben der Hauptstadt Lima unter anderem Chiclayo, Santa Cruz de Suchabamba, Cusco sowie Pucallpa im Amazonasgebiet anfliegt. Dort stehen Begegnungen mit Vertretern der indigenen Völker sowie Gottesdienst auf dem Programm, bevor der Rückflug nach Rom am 16. November ansteht.
2: Wenn man sich dieses straffe Programm ansieht und die Themenschwerpunkte, welche übergeordnete Bedeutung kann denn diese Reise für das Pontifikat von Leo und für die Kirche in Lateinamerika haben?
3: Diese Reise setzt klare inhaltliche und pastorale Akzente. Zum einen sucht Papst Leo den direkten Kontakt mit der Basis und den Rändern der Gesellschaft, was sich in Besuchen von Armenvierteln wie Casavalle in Uruguay, Sozialprojekten wie dem Don Orion in Argentinien, Gefängnissen und der indigenen Bevölkerung im peruanischen Amazonasgebiet zeigt. Zum anderen verdeutlichen die Mottos eine Absage an Ausgrenzung und Spaltung. Der Fokus liegt auf Synodalität, gesellschaftlichem Zusammenhalt und einer veränderten Perspektive, die benachteiligte Gruppen

0: Auftrags zu begreifen.
1: Il numero ridotto delle vocazioni in particolare,
0: das Absinken der Zahl der Berufungen im Besonderen könnte manche zu Entschlüssen der Verschlossenheit oder des Rückzugs verleiten. Versuchen wir, die Perspektive bei der Betrachtung dieser Realität zu ändern. Ihre kritischen Aspekte können uns helfen, unerwartete Potenziale zu entdecken oder wieder zu entdecken. Nicht so sehr hinsichtlich der numerischen Kräfte, sondern bezüglich der Qualität des Angebots. Die zahlenmäßige Verringerung der Gemeinschaften und die daraus resultierende Befürchtung, die eigene Autonomie zu verlieren, darf sie nicht beunruhigen und ihnen nicht die Hoffnung nehmen, sondern muss vielmehr zu einer Erneuerung des eigenen gelebten Glaubens und zu einem noch größeren Engagement bei der geistlichen Begleitung derer anspornen, die an die Pforten der Klöster klopfen. Zudem hob der Papst die Rolle der Ausbildung sowie des Schweigens in der heutigen Zeit hervor. Das klausurierte Leben erfülle eine spezifische missionarische Aufgabe innerhalb der Kirche und der Welt. Bilden Sie aus zu einer Klausur, die im Geist tiefer Gemeinschaft untereinander mit der Kirche gelebt wird, zu einem Schweigen, das in einer von Eile und Lärm beherrschten Gesellschaft das Bedürfnis nach Zeiten und Räumen spürbar macht, in denen man innehält und unterscheidet, ohne Angst, den flüchtigen Moment zu verpassen. Geformt an der Schule des Evangeliums ruft der Herr sie dazu auf, seine Zeuginnen im Schweigen und in der Kontemplation zu sein, indem er sie als lebendiges und prophetisches Gedächtnis der frohen Botschaft in der Geschichte platziert.
1: Collocandovi nella storia quale memoria viva e profetica della buona novella.
0: Für Radio Vatikan, Viola Olszewski.
2: Das Ergebnis der Landtagswahl in Mecklenburg-Vorpommern sorgt für viele Diskussionen, auch in der Kirche. Nach einem dramatischen Wahlabend steht jetzt fest, dass die AfD mit 38% der Stimmen stärkste Kraft ist, gefolgt von der SPD mit 35%. Die Tragweite des Wahlergebnisses geht weit über die Grenzen von Mecklenburg-Vorpommern hinaus. Im Gespräch mit Radio Horeb analysierten der Meinungsforscher Hermann Binkert und der Theologe und Sozialethiker Peter Schallenberg von der Uni Paderborn die Entwicklung.
3: Die CDU fliegt zum ersten Mal seit ihrer Gründung aus einem Landtag. Historisch, Herr Binkert, oder ist es übertrieben?
4: Ja, auf jeden Fall historisch. Also um jetzt mit Friedrich Merz zu sprechen, über 95% der Wähler in Mecklenburg-Vorpommern haben die CDU nicht gewählt. Und das zeigt, welche Erosion die Partei da hinnehmen muss. Und eigentlich nach diesem Ergebnis, das eindeutig erneut eine große Zäsur ist, kann eigentlich ein Weiter-so nicht angesagt sein.
3: Kann der Bundeskanzler, Sie sagten, ein Weiter-so kann es nicht geben, kann er das politisch überleben?
4: Es kommt darauf an, wie die CDU sich da verhält, wie viel Rückschläge man noch hinnehmen will. Also der Bundeskanzler hat verfassungsrechtlich eine starke Stellung. Deshalb, wenn er da nicht freiwillig aufhört, müsste man ihm praktisch doch ein konstruktives Misstrauensvotum loswerden. Das wird schwierig sein. Ich kann mir nicht vorstellen, dass die CDU-CSU-Bundestagsfraktion ein konstruktives Misstrauensvotum gegen einen Kanzler anstellt. Aber nach allen üblichen Regeln ist es einfach angesagt, dass es eine deutliche Änderung geben muss. Und die muss sowohl inhaltlich als auch personell stattfinden, weil ansonsten die CDU einen weiteren Niedergang nicht wird aufhalten können.
3: Und nächstes Jahr steht ja wirklich ein Superwahljahr an, 5 Wahlen. Wir kommen auch gleich dazu noch. Herr Professor Schallenberg, wenn wir einen Schritt zurücktreten, die klassischen Volksparteien haben über Jahrzehnte sehr unterschiedliche gesellschaftliche Gruppen zusammengebracht. Diese Bindungskraft scheint ja verloren zu sein, mehr oder weniger ganz.
5: Ja, ohne Zweifel. Das, was wir seit Jahren beobachten, ist, dass die Volksparteien keine Bindungskraft mehr entwickeln, dass wir keine versäulte Gesellschaft mehr haben, wie die Soziologen sagen, dass wir eine segmentierte Gesellschaft haben, dass sie

0: Menschen, selbst die Katholiken, könnte man fast sagen, nicht mehr geneigt sind, sozusagen innerhalb ihres Milieus zu wählen. Und dementsprechend finden wir das eben auch jetzt in Deutschland sehr stark. Volksparteien gibt es eigentlich in dem Sinne nicht mehr. Die CDU, CSU konnte das noch kaschieren. Und die CDU, wenn wir dran denken, in Sachsen-Anhalt bei der vorletzten und davor die Wahl, hat sie immerhin noch Ergebnisse im 30er-Bereich eingefahren, wo man ja sich fragt, in welchem Film sind wir, wenn in Sachsen-Anhalt ja 8-9% Christen nur noch sind. Aber sie konnte es kaschieren durch eben ihre wirtschaftliche Kompetenz. Und das ist anscheinend inzwischen auch weg. Und damit stehen wir auch meines Erachtens sehr deutlich vor dem Ende, zumindest der CDU als Volkspartei.
1: Leo der 14. will am 1. Oktober gemeinsam mit Hunderten von Kindern in den Vatikanischen Gärten den Rosenkranz beten. Etwa 1000 Kinder aus Schulen und Pfarreien Roms werden dazu an der Lotgrotte in den Gärten erwartet.
2: Das Gebet beginnt um 17 Uhr und bildet den Auftakt zur weltweiten Gebetswoche der Initiative 1 Million Kinder beten den Rosenkranz des Hilfswerks Kirche in Not, kurz ACN. Die Initiative wird seit mehr als 20 Jahren gefördert. Erstmals erstreckt sich die Aktion in diesem Jahr über eine ganze Woche, vom 1. bis zum 7. Oktober. Bereits im vergangenen Jahr hatte Leo der 14. die Initiative unterstützt und den weltweit betenden Kindern für ihren Einsatz für den Frieden gedankt. In diesem Jahr beteiligt er sich nun persönlich an der Gebetsaktion. Während die Kinder in Rom gemeinsam mit dem Papst beten, beteiligen sich weltweit Pfarreien, Schulen, Familien und kirchliche Gemeinschaften. Vorbereitet werden Gebete unter anderem im bolivianischen Amazonasgebiet sowie im Sudan, in Simbabwe, Mosambik und Sierra Leone. Viele dieser Regionen sind von Krieg, Armut oder politischer Instabilität betroffen. Im Mittelpunkt steht in diesem Jahr das Gebetsanliegen für Frieden und Einheit. Das Leitwort stammt aus Fatima. Am Ende wird mein unbeflecktes Herz triumphieren. Kardinal Kurt Koch, internationaler Präsident von Kirche in Not, erinnert in seinem Aufruf daran, dass Maria für ein Leben stehe, das sich ganz dem Heiligen Geist öffne. Das gemeinsame Gebet der Kinder solle angesichts von Krieg, Gewalt, Verfolgung und Armut ein Zeichen von Vertrauen und Hoffnung sein, heißt es seitens des Hilfswerks. Die Initiative 1 Million Kinder beten den Rosenkranz entstand 2005 in Venezuela und hat sich inzwischen zu einem weltweiten Gebetsnetz entwickelt. Der Name geht auf einen Pater Pio zugeschriebenen Satz zurück. Wenn 1 Million Kinder den Rosenkranz beten, wird sich die Welt verändern. Die Gebetswoche endet am 7. Oktober, dem Fest unserer lieben Frau vom Rosenkranz. Für Radio Vatikan, Christine Seuss.
1: Das war unser Nachrichtenmagazin Treffpunkt Weltkirche. Danke, dass Sie mit dabei waren. Am Mikrofon verabschiedet sich Stefan von Kempis. 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
3: 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Sie hörten die Wiederholung einer Sendung aus unserem Programm. Schön, dass Sie bei uns dabei sind. Wir wünschen Ihnen noch weiterhin eine gesegnete Zeit. 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Wir wiederholen nun für Sie das Interview des Tages von gestern Mittag.
4: Sie hören Radio Horeb mit dem Streiflicht-Nachrichtenmagazin. Für Sie im Studio ist Johannes Wietschorek. Unser Thema heute, die Wahlen in Berlin und Mecklenburg-Vorpommern. Die Wahlsiege am Wahlsonntag gingen an Linke und AfD. Während in Berlin die Linke mit deutlichem Abstand gewann, wählten die Menschen in Mecklenburg-Vorpommern die AfD zur stärksten Kraft. Besonders schwere Verluste musste die CDU von Kanzler Merz hinnehmen. In Mecklenburg-Vorpommern verpasste sie erstmals in ihrer Geschichte den Einzug in einen Landtag. In Berlin landete sie deutlich hinter der Linken. In der Radio Horeb Expertenrunde ordnen der Moraltheologe Professor Dr. Peter Schallenberg aus Paderborn und der Meinungsforscher Hermann Binkert aus Erfurt die Wahlergebnisse für Sie ein. Unser Interview des Tages jetzt von Günter Lindinger.
5: Der eigentliche Wahlhammer, schreibt die Bild-Chefredakteurin heute früh, kam kurz nach Mitternacht. Die CDU fliegt zum ersten Mal seit ihrer Gründung aus einem Landtag. Historisch, Herr Binkert, oder ist es übertrieben?
6: Ja, auf jeden Fall historisch. Also um jetzt mit Friedrich Merz zu sprechen, über 95% der Wähler in Mecklenburg-Vorpommern haben die CDU nicht gewählt. Und das zeigt, welche Erosion die Partei da hinnehmen muss. Und eigentlich nach diesem Ergebnis, das eindeutig erneut eine große Zäsur ist, kann eigentlich ein weiter so nicht angesagt sein.
5: Das ist der nüchterne Blick eines Meinungsforschers. Herr Binkert, wenn Sie die beiden Wahlergebnisse MV und Berlin auf einen einzigen politischen Befund reduzieren müssten, was hat sich gestern verändert in Deutschland?
6: Also es ist aber nicht erst seit gestern so. Die AfD hat sich als politische Kraft rechts der Mitte fest etabliert und Manuela Schwesig hat im Vergleich zu Sven Schulze, dem CDU-Ministerpräsidenten in Sachsen-Anhalt, hat die richtige Taktik angewandt aus ihrer Sicht, weil sie praktisch gesagt hat, ich führe dieses Anti-AfD-Lager. Mit ihrem Wahlkampf hat sie die SPD gestärkt, hat der AfD sicherlich auch geholfen mit dieser Polarisierung, hat ihren Koalitionspartnern jetzt SPD, Linkspartei und Grünen geschadet und hat es letztlich auch geschafft, die CDU unter die 5% zu drücken, den Koalitionspartner im Bund.
5: Kann der Bundeskanzler, Sie sagten, ein weiter so kann es nicht geben, kann er das politisch überleben?
6: Es kommt darauf an, wie die CDU sich da verhält, wie viel Rückschläge man noch hinnehmen will. Also der Bundeskanzler hat verfassungsrechtlich eine starke Stellung. Deshalb, wenn er da nicht freiwillig aufhört, müsste man ihm praktisch doch ein konstruktives Misstrauensvotum loswerden. Das wird schwierig sein. Ich kann mir nicht vorstellen, dass die CDU-CSU-Bundestagsfraktion ein konstruktives Misstrauensvotum gegen einen Kanzler anstellt. Aber nach allen üblichen Regeln ist es einfach angesagt, dass es eine deutliche Änderung geben muss und die muss sowohl inhaltlich als auch personell stattfinden, weil ansonsten die CDU einen weiteren Niedergang nicht wird aufhalten können.
5: Und nächstes Jahr steht ja wirklich ein Superwahljahr an, 5 Wahlen. Wir kommen auch gleich dazu noch. Herr Professor Schallenberg, wenn wir einen Schritt zurücktreten, die klassischen Volksparteien haben über Jahrzehnte sehr unterschiedliche gesellschaftliche Gruppen zusammengebracht. Diese Bindungskraft scheint ja verloren zu sein, mehr oder weniger ganz.
0: Ja, ohne Zweifel. Das, was wir seit Jahren beobachten, ist, dass die Volksparteien keine Bindungskraft mehr entwickeln, dass wir keine versäulte Gesellschaft mehr haben, wie die Soziologen sagen, dass wir eine segmentierte Gesellschaft haben, dass die Menschen, selbst die Katholiken, könnte man fast sagen, nicht mehr geneigt sind, sozusagen innerhalb ihres Milieus zu wählen und dementsprechend finden wir das eben auch jetzt in Deutschland sehr stark. Volksparteien gibt es eigentlich in dem Sinne nicht mehr. Die CDU, CSU konnte das noch kaschieren. Die CDU in Bayern noch mal besonders. Das ist ein Sonderfall. Und die CDU, wenn wir dran denken, Sachsen-Anhalt bei der vorletzten und davor die Wahl, hat sie immerhin noch Ergebnisse im 30er-Bereich eingefahren, wo man ja sich fragt, in welchem Film sind wir, wenn in Sachsen-Anhalt ja 8-9% Christen nur noch sind. Aber sie konnte es kaschieren durch eben ihre wirtschaftliche Kompetenz. Und das ist anscheinend inzwischen auch weg. Und damit stehen wir auch meines Erachtens sehr deutlich vor dem Ende der CDU, CSU oder zumindest der CDU als Volkspartei.
5: Wäre denn, Herr Binkert, eine Lösung für die Union, die ja offenbar nicht mehr so richtig weiß, wo sie hin will oder überhaupt nicht weiter will, sondern wirklich in zwei Blöcken als CSU auch bundesweit aufzutreten und als CDU auch in Bayern, also die alte Idee von Franz Josef Strauß wieder aufleben zu lassen. Haben Sie da Daten dazu?
6: Also die Idee von Strauß ist nach wie vor richtig, wäre richtig, weil die CDU hatte früher immer den Anspruch, die stärkste Kraft im Lager rechts der Mitte zu sein. Sie hat diesen Anspruch aber aufgegeben. Aktuell ist mit großem Abstand die AfD die stärkste Kraft der Wähler, die sich selber rechts der Mitte verorten. Ich habe so ein bisschen Bedenken, ob die CDU überhaupt noch gewillt ist, solche empirischen Befunde ernst zu nehmen. In der vergangenen Woche hat der Regierungssprecher gesagt, ja, also man soll doch diese Umfragen, das sei alles zu viel und zu schädlich. Das ist so eine Geschichte, als würde man den Spiegel zerschlagen, weil einem das Bild, das man im Spiegel abgibt, nicht gefällt. Und ich glaube, es gehört erstmal die Einsicht dazu, dass man die Situation, in der man ist, dass man die wirklich wirklichkeitsgerecht so sieht. Ich stelle im Moment eine große Wirklichkeitsverweigerung fest. Und bevor diese Wirklichkeitsverweigerung überwunden ist, wird es keinen Weg zur Besserung geben.
5: Der Auftritt des Bundeskanzlers Friedrich Merz geht ja auch in diese Richtung, wie Sie es interpretieren. Wie haben Sie diesen Auftritt empfunden, Herr Binkert? Ich persönlich als recht kraftlos, abgesehen von taktischen Schwächen, meiner Meinung
6: nach. Also der Bundeskanzler hat versucht, die eigene Partei zu disziplinieren, indem er praktisch vor dem endgültigen Ergebnis, sondern direkt also nach der Prognose, sagt, ich will weiter im Amt bleiben und jetzt machen wir die Reformen, hat er letztlich deutlich gemacht, er will jetzt diese Diskussion, bevor sie weitergeht, schon mal austreten. Dass der sein Koalitionspartner SPD am selben Abend gesagt hat, wir wollen die Reformen zurückdrehen, wir wollen das anders machen, gerade insbesondere bei Rente, bei Gesundheit. Darauf musste er denn gar nicht eingehen. Ja, es ist ja sowieso der Eindruck, als wäre der Bundeskanzler im Moment auf der Flucht. Also es findet ja keine Wahlveranstaltung mehr statt mit Leuten, die nicht vorher entsprechend ausgesucht sind. Und es ist insgesamt so eine Geschichte, dass es aussieht, als müsse man den eigenen Spitzenmann verstecken. Also nur dann, wenn dieser Spitzenmann ein wirklich inhaltlich schlüssiges Konzept hat und wenn die eigene Partei dahinter steht, wird überhaupt noch mal eine Chance sein, dafür auch Menschen zu gewinnen. Weil nur jemand, da haben Sie ja den Punkt, dass es gestern kein überzeugender Auftritt war, nur jemand, der von dem, was er macht, selbst überzeugt ist, hat auch die Chance, andere zu überzeugen.
5: Herr Professor Schallenberg, Sie kennen sich in der Union ganz gut aus. Trauen Sie es der Union zu, diese Erneuerung von innen, wie sie Herr Binkert auch anspricht, überhaupt noch anzutreten? Es ist ja doch bedenklich, wenn ich sozusagen diese Realitätsverweigerung keine Zahlen mehr zur Kenntnis nehme. Wie beurteilen Sie das, Professor Schallenberg?
0: Ja, ich traue das der CDU ohne weiteres zu. Ich glaube, dass man mit einem guten Profil, wie ich es zum Beispiel bei der CSU auch sehe in Bayern, das ist nochmal eine andere Ausgangssituation, das ist klar. Und die Koalition mit den Freien Wählern ist viel bequemer. Aber trotzdem sieht man an der CSU, dass das möglich ist, eine christlich profilierte, ökonomisch vernünftige, konservative Politik zu machen, ohne irgendwelche Angst haben zu müssen, sich nach rechts abgrenzen zu müssen. Wobei es natürlich notwendig ist, deutlich zu sagen, was man nicht mitmacht, rechts wie auch links. Das gelingt meines Erachtens der CSU unter heutigen säkularen Verhältnissen in Bayern gut. Das halte ich auch für möglich für den Bund. Dazu ist es aber meines Erachtens notwendig, eine programmatische Erneuerung durchzuführen. Also ich würde jetzt, ohne dass ich da irgendwelche Ratschläge zu erteilen hätte, Friedrich Merz empfehlen, umgehend eine Programmkommission einzurufen, auch mit externen, nicht mit den üblichen Verdächtigen nur, sondern auch mit externen Leuten, um eben die drei Flügel konservativ, wirtschaftsliberal und christlich in der Union zu erneuern und das zu profilieren und dann auch davon auszugehen, dass man in bestimmten Bundesländern ganz nüchtern möglicherweise nicht über 5% kommt, weil dort kein Klientel, jedenfalls im Augenblick vorhanden ist, dass diese drei Flügel wirtschaftsliberal, konservativ, christlich wählt. Das ist keine Schande. Das alleine führt noch nicht zum Untergang einer Volkspartei und schon gar nicht zum Untergang einer christlich-demokratischen Partei, sondern das wird in Deutschland sehr unterschiedlich sein. Die Unterschiede zwischen Mecklenburg-Vorpommern und Bayern beispielsweise und auch Baden-Württemberg sind ja denkbar groß. Und das wird absehbar auch so bleiben. Aber ich würde dringend das empfehlen. Ich glaube nicht, dass es gut wäre, den Kanzler zu stürzen. Die CDU-CSU ist keine Kanzlersturzpartei und keine Parteivorsitzendensturzpartei, anders als möglicherweise das in den letzten Jahrzehnten bei der SPD üblich geworden war. Man könnte darüber nachdenken, ob nach einiger Zeit es gut wäre, einem Jüngeren oder einer Jüngeren den Raum zu geben. Aber ich habe Hoffnungen für die CDU, CSU, dass die Volkspartei im umfassenden Sinne dieser drei Flügel bleiben kann und dass es auch möglich ist, christdemokratische Politik fortzusetzen. Jedenfalls würde ich mir das sehr wünschen. Aber dazu braucht es eine ehrliche programmatische Erneuerung. Und was ich auch glaube, letzter Satz zu diesem Punkt, ich glaube, dass die Gefangenschaft in der Koalition mit der SPD, die jetzt schon wieder Abschied nimmt von, laut Klüssendorf ja deutlich Abschied nimmt von den Reformen im Sozialbereich, dass diese Gefangenschaft der Koalition mit der SPD ganz verheerend und ganz zum Untergang führend für die CDU und CSU ist. Und da würde ich nach Möglichkeit, auch wenn die Minderheitsregierung vielleicht nicht unbedingt das Gelbe vom Ei ist, nach Möglichkeit aus dieser Koalition jedenfalls entfliehen.
5: Tim Klüssendorf, der Generalsekretär der SPD, den haben Sie angesprochen. Ich habe gestern in den Fernsehauftritten und in der ARD-Runde eher sozusagen auch festgestellt, dass sich Klüssendorf und Mittelberg, der CDU-Schatzmeister und Finanzexperte, gar nicht so schlecht verstanden haben, aber nur am Rande. Wenn Sie auf dem Punkt, Professor Schallenberg, Mitglied einer solchen Expertenkommission wären in den nächsten Wochen, welche drei Punkte würden Sie unbedingt als christlich-demokratisch da reinschreiben? Wo würden Sie das Profil schärfen?
0: Gut, das Erste wäre ganz eindeutig, das haben wir letztes Jahr im Sommer bei der Diskussion um die Personalie Brosius Gersdorf gesehen, wie schleppend das verlief und in letzter Minute im Grunde erst das christliche Profil geschärft wurde. Der erste Punkt wäre vollkommen unverhandelbar und sozusagen zum innersten Tafelsilber einer christdemokratischen Partei gehören, der unbedingte Lebensschutz am Anfang des menschlichen Lebens, dann auch bei der Diskussion um assistierten Suizid, bei der Diskussion um die Leihmutterschaft, also vollkommen unverhandelbar. Das würde ich als allererstes immer festschreiben und die als rote Linie markieren. Dann das Zweite würde ich sagen, die Reform in der Wirtschafts- und Sozialpolitik, also Investitionen ermöglichen, wirtschaftsliberale Politik betreiben, im guten Sinne der sozialen Marktwirtschaft an den Staat verschlanken, genau hinschauen, was möglich ist an Sozialförderung und was nicht mehr möglich ist. Genau hinschauen, wie wir die Rentenreform hinbekommen. Die Pflegereform steht vor der Tür. All das wird nicht ohne Einschnitte gehen. Und da, das wäre die zweite rote Linie. Und das Dritte, das wäre eindeutig natürlich noch einmal angehen, das Problem, das ist jetzt unter Dobrindt schon besser geworden, aber das Problem der Migration, wir haben da Fortschritte gemacht, aber es muss eindeutig definiert werden, was ist unverhandelbar an Asylrecht im Fall von Schutz von Leib und Leben und was muss reguliert werden nach dem Maßstab von Kanada, von anderen westlichen Ländern an Wirtschaftsmigranten. Auch das ist legitim, es ist nicht illegitim, dass ein Mensch sich auf den Weg macht, um es wirtschaftlich besser zu haben, um bessere Lebensverhältnisse für sich und seine Familie zu haben. Aber das muss nach Kriterien gehen und kann nicht einfach in den großen Topf Asylrecht geschlagen werden. Also das wären meines Erachtens die drei Punkte, die jetzt dringend dran wären und da möglichst präzise und deutlich sagen, ohne Angst schon am Anfang zu haben vor fehlenden Koalitionspartnern, sondern sagen, das ist unser Profil, dafür treten wir an und wenn wir dafür Koalitionspartner finden, dann umso besser. Vielleicht kann man noch einen halben Satz sagen zu dem fast vollständigen Verschwinden inzwischen der FDP. Das macht es, abgesehen davon, dass ich das für fatal für eine westliche Demokratie halte, das macht es nicht einfacher für die CDU-CSU, denn das war immer der klassische Koalitionspartner, mit dem sie große Schnittmengen hatte, selbst im Bereich des Lebensschutzes. Wenn diese verschwindet, diese Option, dann ist das fatal.
5: 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Wir analysieren den Wahlabend, die Wahlen in Mecklenburg-Vorpommern und in Berlin. Berlin ist eine Besonderheit, da könnte man extra noch mal eine Stunde reden. Gestern Abend war es einem da oft zum Kopfschütteln zumute. Wir gehen noch mal zurück auf dieses Weiter-so und wie könnte es weitergehen, ohne den Kaffeesatz zu bemühen, Herr Binkert. In der Union hat in der Frage eines Kanzlerkandidaten offenbar der bayerische Ministerpräsident Markus Söder in der Bevölkerung, bei den Wählern, die besseren Karten. Ist es richtig?
6: Das ist richtig. Also wenn wir abfragen, wer schneidet besser ab in einer hypothetischen Kanzlerdirektwahlfrage, Alice Weidel, Friedrich Merz, dann ist Weidel deutlich vor Merz. Dann fragen wir ab Wüst und Weidel, dann ist praktisch Gleichstand zwischen den beiden Kandidaten. Und fragen wir ab Söder gegen Weidel, dann liegt Söder doch deutlich vor Frau Weidel. Aber alle in einem Bereich, der eigentlich noch nicht zufriedenstellen kann. Also es ist nicht so diese große Breite, die man gewinnen kann. Und wenn ich das Gespräch vorher noch mal aufgreifen kann, was man machen müsste, dann scheint es mir auch zu sein, dass man gewisse Sachen rückabwickeln müsste. Zum Beispiel dieses sogenannte Selbstbestimmungsgesetz, wo man also jedes Jahr sein Geschlecht ändern kann. Also das ist ein Punkt, wo ich auch erwarten würde, dass eine christliche Partei hergeht und sagt, das will ich aber geändert haben. Damit bin ich so nicht einverstanden. Und ein kleiner Widerspruch zu dem, dass eben in Gebieten, in denen es keine christliche Mehrheit gibt, dass da die CDU auch mal durchaus aus dem Parlament fallen kann. Die CDU hat nach der Wiedervereinigung in Ostdeutschland bombastische Wahlergebnisse erreicht, obwohl hier nicht überdurchschnittlich stark die christliche Prägung noch vorhanden ist. Aber man hat das die Glaubwürdigkeit der Partei genommen. Und man darf ja nicht vergessen, auch gerade in Mecklenburg-Vorpommern hat die CDU ja Ministerpräsidenten gestellt. Dass man also da so abrutscht, liegt auch daran, dass man eigentlich nichts mehr hat, was man vorzuweisen hat, auch um Glaubwürdigkeit, um praktisch da die Sache zu sehen, auch keine Machtoption hat. Also das ist vorher so angesprochen worden, dass die CDU diese Brandmauer macht, nach links und rechts, nimmt ihr einfach Möglichkeiten, dass sie im Sinne ihrer eigenen Agenda regieren kann. Also sie bindet sich da selbst und das ist schlecht.
5: Herr Pinkert, wenn Sie in die Zukunft schauen, Sie befassen sich jeden Tag mit Datenmaterial, würden Sie sagen, dass der Bundeskanzler zu Weihnachten noch Friedrich Merz heißt?
6: Dazu müsste ich Prophet sein, nicht Meinungsforscher. Wenn die Bürger abstimmen könnten, dann hieße er nicht mehr Merz.
5: Herr Professor Schallenberg, Ihre Meinung?
0: Ja, ich bin auch kein Prophet und man hört von Journalisten auch im Hintergrund, dass viele davon ausgehen, dass er bis Weihnachten nicht mehr Bundeskanzler ist. Ich würde ihm wünschen, dass er das schafft, dass er die Kraft hat, eine solche Programmkommission einzuberufen, dass er sozusagen die Reform der CDU auf den Weg bringt und dann zu einem Zeitpunkt sagt, jetzt gebe ich an Jüngere weiter, also selbstständig, aus eigenem Antrieb, nicht darauf wartet, dass es irgendwie besser wird oder sich die Lage beruhigt oder dann sogar einen Sturz notwendig macht. Das würde ich ihm wünschen. Ich würde eher glauben, dass er angesichts der Tradition der CDU-CSU eben, spöttisch wurde sie ja früher schon mal Kanzlerwahlverein genannt, dass das der Fall ist, dass er noch im Amt ist. Aber jeder Tag, der verstreicht mit dem Hinweis, wir müssen durchhalten mit der SPD zusammen in diesem, was Herr Binkert angesprochen hat, Gefängnis der Brandmauer nach links und nach rechts. Jeder Tag, der verstreicht auf diese Weise, ist ein verlorener Tag. Und sich alleine mit außenpolitischen Bravouren zu retten, bei allem Respekt vor der außenpolitischen Expertise von Friedrich Merz, das wird nicht reichen. Es ist die Wirtschaft das Entscheidende, es ist die Innenpolitik das Entscheidende. Und da muss die CDU, CSU sich reformieren, auch restrukturieren. Und das geht nur, glaube ich, mit einer dringenden, deutlichen, programmatischen Erneuerung in all diesen Feldern und noch einmal sich nicht binden an den einzig noch übrig gebliebenen Koalitionspartner, von dem man dann am Nasenring in der Manege umhergeführt wird.
4: Die Meinung von Professor Peter Schallenberg aus Paderborn. Zu Gast war auch Hermann Binkert, Gründer und Geschäftsführer vom Meinungsforschungsinstitut INSA aus Erfurt. 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

0: Nachrichten aus Kirche und Welt, direkt aus der aktuellen Redaktion von Radio Horeb. Im Studio Fabian Schäfer. Kanzler am Ende, schreiben die Zeitungen nach den Wahlen in Mecklenburg-Vorpommern und Berlin. Am Ende zumindest mit den Ideen. Wahlsiege in Deutschland machen die extremen Ränder mittlerweile unter sich aus. Während in Berlin die Linke mit deutlichem Abstand gewann, wählten die Menschen in Mecklenburg-Vorpommern die AfD zur stärksten Kraft. Größter Verlierer dieses doppelten Wahlsonntags ist die CDU von Kanzler Merz, die in Mecklenburg-Vorpommern erstmals in ihrer Geschichte nicht in einen Landtag kommt und in Berlin deutlich hinter den Linken landete. Wir analysieren den Wahltag mit dem Meinungsforscher Hermann Binkert vom Institut INSA und dem Sozialwissenschaftler Professor Peter Schallenberg von der Theologischen Fakultät Paderborn. Das ganze Gespräch finden Sie zum Nachhören in der Radio Horeb Mediathek. Weitere Meldungen in Kürze. Ab Ende Oktober können sich Interessierte für den Weltjugendtag 2027 im südkoreanischen Seoul registrieren. Das teilte die Katholische Deutsche Bischofskonferenz in Bonn mit, nachdem Vertreter an einer Vorbereitungskonferenz in Seoul teilgenommen hatten. Das internationale Jugendtreffen findet vom 3. bis 8. August 2027 in Südkoreas Hauptstadt statt. Es wird das erste seiner Art mit Papst Leo dem 14. sein. Papst Leo hat den Weg freigemacht für die Seligsprechung des römischen Armenpriesters Luigi di Liego. Er habe die Entscheidung, das Leben und den Ruf der Heiligkeit von Don Luigi zu untersuchen, mit Freude gebilligt, sagte der Papst in Rom. Di Liego gründete den Caritasverband der Diözese Rom und setzte sich zeitlebens für Arme, Migranten, Obdachlose und AIDS-Kranke ein. Das Blutwunder des heiligen Januarius im Dom von Neapel ist pünktlich eingetreten. Damit stellte sich das Phänomen nach dem Papstbesuch im Mai ausnahmsweise bereits zum dritten Mal in diesem Jahr ein. Am Samstag, dem Gedenktag des Stadtpatrons San Gennaro, verflüssigte sich um 10.04 Uhr dessen Blut in der Ampulle, die in der Schatzkammer des Doms aufbewahrt wird, wie italienische Medien berichten. Darauf brachen Tausende in der Kathedrale der süditalienischen Metropole in Beifall und Jubel aus. Das pünktliche Eintreten des Blutwunders an drei Terminen im Jahr gilt als gutes Omen für Neapel. In eigener Sache. Zum Abend der Jugend begrüßt Sie heute ab 19.40 Uhr mein Kollege Domagoj Klobuchar. Das 191. Oktoberfest hat in München begonnen. Alkohol, Hemmungslosigkeit, Exzess. 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Heute Abend ab 19.40 Uhr hier auf Radio Horeb. Das waren Meldungen aus Kirche und Welt. 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
1: Sie hörten die Wiederholung des Interviews des Tages von gestern Mittag. Allen, die auch in der Nacht bei uns sind, wünschen wir weiterhin Gottes reichen Segen.

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1: Der größte Zerstörer des Friedens heute ist der Schrei der unschuldigen, ungeborenen Kinder. So Friedensnobelpreisträgerin Mutter Teresa aus Kalkutta. 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

0: Ein ganz herzliches Willkommen bei Radio Horeb. Liebe Hörerinnen und Hörer, Priester und Seelsorger beten jetzt mit Ihnen um Heilung.
1: Wir beten den Rosenkranz, indem wir uns des Glaubens vergewissern und uns bewusst machen, dass wir mit Maria aus dem Glauben heraus die Heilsgeheimnisse Jesu betrachten und verkünden. Im Namen des Vaters und des Sohnes und des Heiligen Geistes.
0: Amen. Amen.
1: Ich glaube an Gott, den Vater, den Allmächtigen, den Schöpfer des Himmels und der Erde und an Jesus Christus, seinen eingeborenen Sohn, unseren Herrn, empfangen durch den Heiligen Geist, geboren von der Jungfrau Maria, gelitten unter Pontius Pilatus, gekreuzigt, gestorben und begraben, hinabgestiegen in das Reich des Todes, am dritten Tage auferstanden von den Toten, aufgefahren in den Himmel. Er sitzt zu Rechten Gottes des allmächtigen Vaters. Von dort wird er kommen, zu richten die Lebenden und die Toten.
2: Ich glaube an den Heiligen Geist, die heilige katholische Kirche, Gemeinschaft der Heiligen, Vergebung der Sünden, Auferstehung der Toten und das ewige Leben. Amen.
1: Ehre sei dem Vater und dem Sohn und dem Heiligen Geist.
2: Wie im Anfang, so auch jetzt und alle Zeit und in Ewigkeit. Amen.
1: Vater unser im Himmel, geheiligt werde dein Name. Dein Reich komme, dein Wille geschehe, wie im Himmel, so auf Erden.
2: Unser tägliches Brot gib uns heute und vergib uns unsere Schuld, wie auch wir vergeben unseren Schuldigern. Und führe uns nicht in Versuchung, sondern erlöse uns von dem Bösen.
1: Gegrüßet seist du, Maria, voll der Gnade, der Herr ist mit dir. Du bist gebenedeit unter den Frauen und gebenedeit ist die Frucht deines Leibes, Jesus, der in uns den Glauben vermehre.
2: Heilige Maria, Mutter Gottes, bitte für uns Sünder, jetzt und in der Stunde unseres Todes. Amen.
1: Gegrüßet seist du, Maria, voll der Gnade, der Herr ist mit dir. Du bist gebenedeit unter den Frauen und gebenedeit ist die Frucht deines Leibes, Jesus, der in uns die Hoffnung stärke.
2: Heilige Maria, Mutter Gottes, bitte für uns Sünder, jetzt und in der Stunde unseres Todes. Amen.
1: Gegrüßet seist du, Maria, voll der Gnade, der Herr ist mit dir. Du bist gebenedeit unter den Frauen und gebenedeit ist die Frucht deines Leibes, Jesus, der in uns die Liebe entzünde.
2: Heilige Maria, Mutter Gottes, bitte für uns Sünder, jetzt und in der Stunde unseres Todes. Amen.
1: Ehre sei dem Vater und dem Sohn und dem Heiligen Geist.
3: Wie im Anfang, so auch jetzt und alle Zeit und in Ewigkeit. Amen.
1: Wir betrachten den glorreichen Rosenkranz, das erste Geheimnis, der von den Toten auferstanden ist. Wir haben Sorge, wir haben Angst, oftmals zwanghaft vor dem Tod und vor dem Sterben. Und so bringen wir dir, Maria, all diese Angst, die uns treibt, täglich uns Anerkennung von anderen zu holen, dass wir meinen, das Leben könnte anders aussehen, länger dauern und dass wir immer wieder davor flüchten, vor dieser Wahrheit, dass wir berufen sind ins ewige Leben. Vater unser im Himmel, geheiligt werde dein Name, dein Reich komme, dein Wille geschehe, wie im Himmel, so auf Erden.
2: Unser tägliches Brot gib uns heute und vergib uns unsere Schuld, wie auch wir vergeben unseren Schuldigern. Und führe uns nicht in Versuchung, sondern erlöse uns von dem Bösen.
1: Gegrüßet seist du, Maria, voll der Gnade, der Herr ist mit dir. Du bist gebenedeit unter den Frauen und gebenedeit ist die Frucht deines Leibes, Jesus.
2: Heilige Maria, Mutter Gottes, bitte für uns Sünder, jetzt und in der Stunde unseres Todes. Amen.
1: Gegrüßet seist du, Maria, voll der Gnade, der Herr ist mit dir. Du bist gebenedeit unter den Frauen und gebenedeit ist die Frucht deines Leibes, Jesus.
2: Heilige Maria, Mutter Gottes, bitte für uns Sünder, jetzt und in der Stunde unseres Todes. Amen.
1: Gegrüßet seist du, Maria, voll der Gnade, der Herr ist mit dir. Du bist gebenedeit unter den Frauen, und gebenedeit ist die Frucht deines Leibes, Jesus.
3: Heilige Maria, Mutter Gottes, bitte für uns Sünder, jetzt und in der Stunde unseres Todes. Amen.
1: Gegrüßet seist du, Maria, voll der Gnade, der Herr ist mit dir. Du bist gebenedeit unter den Frauen, und gebenedeit ist die Frucht deines Leibes, Jesus.
3: Heilige Maria, Mutter Gottes, bitte für uns Sünder, jetzt und in der Stunde unseres Todes. Amen.
1: Gegrüßet seist du, Maria, voll der Gnade, der Herr ist mit dir. Du bist gebenedeit unter den Frauen, und gebenedeit ist die Frucht deines Leibes, Jesus.
3: Heilige Maria, Mutter Gottes, bitte für uns Sünder, jetzt und in der Stunde unseres Todes. Amen.
1: Gegrüßet seist du, Maria, voll der Gnade, der Herr ist mit dir. Du bist gebenedeit unter den Frauen, und gebenedeit ist die Frucht deines Leibes, Jesus.
3: Heilige Maria, Mutter Gottes, bitte für uns Sünder, jetzt und in der Stunde unseres Todes. Amen.
1: Gegrüßet seist du, Maria, voll der Gnade, der Herr ist mit dir. Du bist gebenedeit unter den Frauen, und gebenedeit ist die Frucht deines Leibes, Jesus.
3: Heilige Maria, Mutter Gottes, bitte für uns Sünder, jetzt und in der Stunde unseres Todes. Amen.
1: Gegrüßet seist du, Maria, voll der Gnade, der Herr ist mit dir. Du bist gebenedeit unter den Frauen, und gebenedeit ist die Frucht deines Leibes, Jesus.
3: Heilige Maria, Mutter Gottes, bitte für uns Sünder, jetzt und in der Stunde unseres Todes. Amen.
1: Gegrüßet seist du, Maria, voll der Gnade, der Herr ist mit dir. Du bist gebenedeit unter den Frauen, und gebenedeit ist die Frucht deines Leibes, Jesus.
3: Heilige Maria, Mutter Gottes, bitte für uns Sünder, jetzt und in der Stunde unseres Todes. Amen.
1: Ehre sei dem Vater und dem Sohn und dem Heiligen Geist.
3: Wie im Anfang, so auch jetzt und alle Zeit und in Ewigkeit. Amen.
1: O mein Jesus, verzeih uns unsere Sünden,
3: bewahre uns vor dem Feuer der Hölle, führe alle Seelen in den Himmel, besonders jene, die deiner Barmherzigkeit am meisten bedürfen.
1: Zweites Geheimnis, der in den Himmel aufgefahren ist. Jesus ist mit seiner Menschennatur und Gottesnatur ganz Mensch und ganz Gott in den Himmel aufgefahren. Mit ihm haben wir zum ersten Mal jeder Mensch die Einladung, in den Himmel zu kommen. Alle Verstorbenen vorher konnten bis dahin nicht in den Himmel kommen, weil der Himmel verschlossen war seit den Tagen der Ursünde. Und jetzt öffnet der Herr den Himmel für den Menschen, dass er dort seine Heimat findet. Und so wollen wir auch bitten, dass all der Unglaube, dass das Leben ein Ziel hat, einen Sinn hat, dass wir erwartet sind, dass der Mutter Gottes anvertrauen, dass sie uns befreit vor diesen Ängsten.
3: Vater unser im Himmel, geheiligt werde dein Name, dein Reich komme, dein Wille geschehe, wie im Himmel, so auf Erden.
1: Unser tägliches Brot gib uns heute und vergib uns unsere Schuld, wie auch wir vergeben unseren Schuldigern, und führe uns nicht in Versuchung, sondern erlöse uns von dem Bösen.
3: Gegrüßet seist du, Maria, voller Gnade, der Herr ist mit dir. Du bist gebenedeit unter den Frauen, und gebenedeit ist die Frucht deines Leibes, Jesus.
1: Heilige Maria, Mutter Gottes, bitte für uns Sünder, jetzt und in der Stunde unseres Todes. Amen.
3: Gegrüßet seist du, Maria, voller Gnade, der Herr ist mit dir. Du bist gebenedeit unter den Frauen, und gebenedeit ist die Frucht deines Leibes, Jesus.
1: Heilige Maria, Mutter Gottes, bitte für uns Sünder, jetzt und in der Stunde unseres Todes. Amen.
3: Gegrüßet seist du, Maria, voller Gnade, der Herr ist mit dir. Du bist gebenedeit unter den Frauen, und gebenedeit ist die Frucht deines Leibes, Jesus.
1: Heilige Maria, Mutter Gottes, bitte für uns Sünder, jetzt und in der Stunde unseres Todes. Amen.
3: Gegrüßet seist du, Maria, voller Gnade, der Herr ist mit dir. Du bist gebenedeit unter den Frauen, und gebenedeit ist die Frucht deines Leibes, Jesus.
1: Heilige Maria, Mutter Gottes, bitte für uns Sünder, jetzt und in der Stunde unseres Todes. Amen.
3: Gegrüßet seist du, Maria, voller Gnade, der Herr ist mit dir. Du bist gebenedeit unter den Frauen, und gebenedeit ist die Frucht deines Leibes, Jesus.
1: Heilige Maria, Mutter Gottes, bitte für uns Sünder, jetzt und in der Stunde unseres Todes. Amen.
3: Gegrüßet seist du, Maria, voller Gnade, der Herr ist mit dir. Du bist gebenedeit unter den Frauen, und gebenedeit ist die Frucht deines Leibes, Jesus.
1: Heilige Maria, Mutter Gottes, bitte für uns Sünder, jetzt und in der Stunde unseres Todes. Amen.
3: Gegrüßet seist du, Maria, voller Gnade, der Herr ist mit dir. Du bist gebenedeit unter den Frauen, und gebenedeit ist die Frucht deines Leibes, Jesus.
1: Heilige Maria, Mutter Gottes, bitte für uns Sünder, jetzt und in der Stunde unseres Todes. Amen.
3: Gegrüßet seist du, Maria, voller Gnade, der Herr ist mit dir. Du bist gebenedeit unter den Frauen, und gebenedeit ist die Frucht deines Leibes, Jesus.
1: Heilige Maria, Mutter Gottes, bitte für uns Sünder, jetzt und in der Stunde unseres Todes. Amen.
3: Gegrüßet seist du, Maria, voller Gnade, der Herr ist mit dir. Du bist gebenedeit unter den Frauen, und gebenedeit ist die Frucht deines Leibes, Jesus.
1: Heilige Maria, Mutter Gottes, bitte für uns Sünder, jetzt und in der Stunde unseres Todes. Amen.
3: Gegrüßet seist du, Maria, voller Gnade, der Herr ist mit dir. Du bist gebenedeit unter den Frauen, und gebenedeit ist die Frucht deines Leibes, Jesus.
1: Heilige Maria, Mutter Gottes, bitte für uns Sünder, jetzt und in der Stunde unseres Todes. Amen.
3: Ehre sei dem Vater und dem Sohn und dem Heiligen Geist.
1: Wie im Anfang, so auch jetzt und alle Zeit und in Ewigkeit. Amen.
4: O mein Jesus, verzeih uns unsere Sünden, bewahre uns vor dem Feuer der Hölle, führe alle Seelen in den Himmel, besonders jene, die deiner Barmherzigkeit am meisten bedürfen.
1: Drittes Geheimnis, der uns den Heiligen Geist gesandt hat. Jesus, du sagst, ich muss vorausgehen und euch den Geist senden, der euch in die volle Wahrheit einführt. Du hast uns also nichts verborgen, was wir bräuchten, um zu entdecken, zu was du uns berufen hast. Und du hast uns nicht alleine gelassen, sondern den Heiligen Geist in uns ausgegossen, damit er in uns unablässig betet. Abba, Vater, so sagst du. Und wir dürfen erfahren, dass er uns leitet und lenkt. Schenk uns all die Widerstände, die wir gegen deinen Willen haben, dass wir sie dir abgeben können auf die Fürsprache Mariens. Vater unser im Himmel, geheiligt werde dein Name, dein Reich komme, dein Wille geschehe wie im Himmel, so auf Erden.
3: Unser tägliches Brot gib uns heute und vergib uns unsere Schuld, wie auch wir vergeben unseren Schuldigern. Und führe uns nicht in Versuchung, sondern erlöse uns von dem Bösen.
1: Gegrüßet seist du, Maria, voll der Gnade, der Herr ist mit dir. Du bist gebenedeit unter den Frauen, und gebenedeit ist die Frucht deines Leibes, Jesus.
3: Heilige Maria, Mutter Gottes, bitte für uns Sünder, jetzt und in der Stunde unseres Todes. Amen.
1: Gegrüßet seist du, Maria, voll der Gnade, der Herr ist mit dir. Du bist gebenedeit unter den Frauen, und gebenedeit ist die Frucht deines Leibes, Jesus.
3: Heilige Maria, Mutter Gottes, bitte für uns Sünder, jetzt und in der Stunde unseres Todes. Amen.
1: Gegrüßet seist du, Maria, voll der Gnade, der Herr ist mit dir. Du bist gebenedeit unter den Frauen, und gebenedeit ist die Frucht deines Leibes, Jesus.
3: Heilige Maria, Mutter Gottes, bitte für uns Sünder, jetzt und in der Stunde unseres Todes. Amen.
1: Gegrüßet seist du, Maria, voll der Gnade, der Herr ist mit dir. Du bist gebenedeit unter den Frauen und gebenedeit ist die Frucht deines Leibes, Jesus.
3: Heilige Maria, Mutter Gottes, bitte für uns Sünder, jetzt und in der Stunde unseres Todes. Amen.
1: Gegrüßet seist du, Maria, voll der Gnade, der Herr ist mit dir. Du bist gebenedeit unter den Frauen und gebenedeit ist die Frucht deines Leibes, Jesus.
3: Heilige Maria, Mutter Gottes, bitte für uns Sünder, jetzt und in der Stunde unseres Todes. Amen.
1: Gegrüßet seist du, Maria, voll der Gnade, der Herr ist mit dir. Du bist gebenedeit unter den Frauen und gebenedeit ist die Frucht deines Leibes, Jesus.
3: Heilige Maria, Mutter Gottes, bitte für uns Sünder, jetzt und in der Stunde unseres Todes. Amen.
1: Gegrüßet seist du, Maria, voll der Gnade, der Herr ist mit dir. Du bist gebenedeit unter den Frauen und gebenedeit ist die Frucht deines Leibes, Jesus.
3: Heilige Maria, Mutter Gottes, bitte für uns Sünder, jetzt und in der Stunde unseres Todes. Amen.
1: Gegrüßet seist du, Maria, voll der Gnade, der Herr ist mit dir. Du bist gebenedeit unter den Frauen und gebenedeit ist die Frucht deines Leibes, Jesus.
3: Heilige Maria, Mutter Gottes, bitte für uns Sünder, jetzt und in der Stunde unseres Todes. Amen.
1: Gegrüßet seist du, Maria, voll der Gnade, der Herr ist mit dir. Du bist gebenedeit unter den Frauen und gebenedeit ist die Frucht deines Leibes, Jesus.
3: Heilige Maria, Mutter Gottes, bitte für uns Sünder, jetzt und in der Stunde unseres Todes. Amen.
1: Gegrüßet seist du, Maria, voll der Gnade, der Herr ist mit dir. Du bist gebenedeit unter den Frauen und gebenedeit ist die Frucht deines Leibes, Jesus.
3: Heilige Maria, Mutter Gottes, bitte für uns Sünder, jetzt und in der Stunde unseres Todes. Amen.
1: Ehre sei dem Vater und dem Sohn und dem Heiligen Geist.
3: Wie im Anfang, so auch jetzt und alle Zeit und in Ewigkeit. Amen.
1: O mein Jesus, verzeih uns unsere Sünden.
3: Bewahre uns vor dem Feuer der Hölle. Führe alle Seelen in den Himmel, besonders jene, die deiner Barmherzigkeit am meisten bedürfen.
1: Viertes Geheimnis, der dich, o Jungfrau, in den Himmel aufgenommen hat. Ein Mensch, ein reiner Mensch, wird in den Himmel mit Leib und Seele aufgenommen. Therese von Avila sagt, geh mit deinem Körper gut um, denn er ist für den Himmel bestimmt. Wir dürfen also erfahren, dass Leib und Seele ein Ziel hat, eine Heimat hat, ein Herkommen hat. Und so dürfen wir vertrauen, dass der Herr uns ersehnt, so wie der Vater im Gleichnis vom barmherzigen Vater. Er ersehnt jeden Einzelnen von uns. Und dieses zu kurz gekommen zu sein, dieses Gefühl, ich werde nicht erwartet, auf mich achtet niemand, ich bin zu klein und unscheinbar, all diese Dinge des Stolzes, die wir uns immer wieder einreden, wollen wir dir mit in den Himmel geben, dass es gewandelt wird, dass wir uns bereiten, auch mit hineingenommen zu werden in die Herrlichkeit des Vaters.
3: Vater unser im Himmel, geheiligt werde dein Name, dein Reich komme, dein Wille geschehe, wie im Himmel so auf Erden.
1: Unser tägliches Brot gib uns heute und vergib uns unsere Schuld, wie auch wir vergeben unseren Schuldigern. Und führe uns nicht in Versuchung, sondern erlöse uns von dem Bösen.
3: Gegrüßet seist du, Maria, voller Gnade, der Herr ist mit dir. Du bist gebenedeit unter den Frauen, und gebenedeit ist die Frucht deines Leibes, Jesus.
1: Heilige Maria, Mutter Gottes, bitte für uns Sünder, jetzt und in der Stunde unseres Todes. Amen.
3: Gegrüßet seist du, Maria, voller Gnade, der Herr ist mit dir. Du bist gebenedeit unter den Frauen und gebenedeit ist die Frucht deines Leibes, Jesus.
1: Heilige Maria, Mutter Gottes, bitte für uns Sünder, jetzt und in der Stunde unseres Todes. Amen.
3: Gegrüßet seist du, Maria, voller Gnade, der Herr ist mit dir. Du bist gebenedeit unter den Frauen und gebenedeit ist die Frucht deines Leibes, Jesus.
1: Heilige Maria, Mutter Gottes, bitte für uns Sünder, jetzt und in der Stunde unseres Todes. Amen.
3: Gegrüßet seist du, Maria, voller Gnade, der Herr ist mit dir. Du bist gebenedeit unter den Frauen, und gebenedeit ist die Frucht deines Leibes, Jesus.
1: Heilige Maria, Mutter Gottes, bitte für uns Sünder, jetzt und in der Stunde unseres Todes. Amen.
3: Gegrüßet seist du, Maria, voller Gnade, der Herr ist mit dir. Du bist gebenedeit unter den Frauen, und gebenedeit ist die Frucht deines Leibes, Jesus.
1: Heilige Maria, Mutter Gottes, bitte für uns Sünder, jetzt und in der Stunde unseres Todes. Amen.
3: Gegrüßet seist du, Maria, voller Gnade, der Herr ist mit dir. Du bist gebenedeit unter den Frauen, und gebenedeit ist die Frucht deines Leibes, Jesus.
1: Heilige Maria, Mutter Gottes, bitte für uns Sünder, jetzt und in der Stunde unseres Todes. Amen.
3: Gegrüßet seist du, Maria, voller Gnade, der Herr ist mit dir. Du bist gebenedeit unter den Frauen, und gebenedeit ist die Frucht deines Leibes, Jesus.
1: Heilige Maria, Mutter Gottes, bitte für uns Sünder, jetzt und in der Stunde unseres Todes. Amen.

0: gebenedeit unter den Frauen, und gebenedeit ist die Frucht deines Leibes, Jesus.
1: Heilige Maria, Mutter Gottes, bitte für uns Sünder, jetzt und in der Stunde unseres Todes. Amen.
0: Ehre sei dem Vater und dem Sohn und dem Heiligen Geist.
1: Wie im Anfang, so auch jetzt und alle Zeit und in Ewigkeit. Amen.
0: O mein Jesus, verzeih uns unsere Sünden, bewahre uns vor dem Feuer der Hölle, führe alle Seelen in den Himmel, besonders jene, die deiner Barmherzigkeit am meisten bedürfen.
1: Fünftes Geheimnis, der dich, o Jungfrau, im Himmel gekrönt hat. Maria, der Mensch, wird hineingenommen in die Herrlichkeit des Vaters und wird somit Königin des ganzen Universums. Maria ist also der Urtyp des Menschen, auf den hin alle Menschen geschaffen sind. Wir sind eingeladen, ihr nachzuahmen, aus ihrer Fürsprache heraus befähigt zu werden, immer mehr einzustimmen in das Ich bin die Magd des Herrn, um diese Krone der Schöpfung wirklich zu leben, dass wir im Alltag entdecken, dass der Herr den Menschen in die Welt geschenkt hat, um durch ihn in dieser Welt seine Liebe zu schenken. Vater unser im Himmel, geheiligt werde dein Name, dein Reich komme, dein Wille geschehe, wie im Himmel, so auf Erden.
0: Unser tägliches Brot gib uns heute und vergib uns unsere Schuld, wie auch wir vergeben unseren Schuldigern. Und führe uns nicht in Versuchung, sondern erlöse uns von dem Bösen.
1: Gegrüßet seist du, Maria, voll der Gnade, der Herr ist mit dir. Du bist gebenedeit unter den Frauen, und gebenedeit ist die Frucht deines Leibes, Jesus.
0: Heilige Maria, Mutter Gottes, bitte für uns Sünder, jetzt und in der Stunde unseres Todes. Amen.
1: Gegrüßet seist du, Maria, voll der Gnade, der Herr ist mit dir. Du bist gebenedeit unter den Frauen, und gebenedeit ist die Frucht deines Leibes, Jesus.
0: Heilige Maria, Mutter Gottes, bitte für uns Sünder, jetzt und in der Stunde unseres Todes. Amen.
1: Gegrüßet seist du, Maria, voll der Gnade, der Herr ist mit dir. Du bist gebenedeit unter den Frauen, und gebenedeit ist die Frucht deines Leibes, Jesus.
0: Heilige Maria, Mutter Gottes, bitte für uns Sünder, jetzt und in der Stunde unseres Todes. Amen.
1: Gegrüßet seist du, Maria, voll der Gnade, der Herr ist mit dir. Du bist gebenedeit unter den Frauen, und gebenedeit ist die Frucht deines Leibes, Jesus.
0: Heilige Maria, Mutter Gottes, bitte für uns Sünder, jetzt und in der Stunde unseres Todes. Amen.
1: Gegrüßet seist du, Maria, voll der Gnade, der Herr ist mit dir. Du bist gebenedeit unter den Frauen, und gebenedeit ist die Frucht deines Leibes, Jesus.
0: Heilige Maria, Mutter Gottes, bitte für uns Sünder, jetzt und in der Stunde unseres Todes. Amen.
1: Gegrüßet seist du, Maria, voll der Gnade, der Herr ist mit dir. Du bist gebenedeit unter den Frauen, und gebenedeit ist die Frucht deines Leibes, Jesus.
0: Heilige Maria, Mutter Gottes, bitte für uns Sünder, jetzt und in der Stunde unseres Todes. Amen.
1: Gegrüßet seist du, Maria, voll der Gnade, der Herr ist mit dir. Du bist gebenedeit unter den Frauen, und gebenedeit ist die Frucht deines Leibes, Jesus.
0: Heilige Maria, Mutter Gottes, bitte für uns Sünder, jetzt und in der Stunde unseres Todes. Amen.
1: Gegrüßet seist du, Maria, voll der Gnade, der Herr ist mit dir. Du bist gebenedeit unter den Frauen, und gebenedeit ist die Frucht deines Leibes, Jesus.
0: Heilige Maria, Mutter Gottes, bitte für uns Sünder, jetzt und in der Stunde unseres Todes. Amen.
1: Gegrüßet seist du, Maria, voll der Gnade, der Herr ist mit dir. Du bist gebenedeit unter den Frauen, und gebenedeit ist die Frucht deines Leibes, Jesus.
0: Heilige Maria, Mutter Gottes, bitte für uns Sünder, jetzt und in der Stunde unseres Todes. Amen.
1: Gegrüßet seist du, Maria, voll der Gnade, der Herr ist mit dir. Du bist gebenedeit unter den Frauen, und gebenedeit ist die Frucht deines Leibes, Jesus.
0: Heilige Maria, Mutter Gottes, bitte für uns Sünder,

0: jetzt und in der Stunde unseres Todes. Amen.
1: Ehre sei dem Vater und dem Sohn und dem Heiligen Geist.
0: Wie im Anfang, so auch jetzt und alle Zeit und in Ewigkeit. Amen.
1: O mein Jesus, verzeih uns unsere Sünden,
0: bewahre uns vor dem Feuer der Hölle, führe alle Seelen in den Himmel, besonders jene, die deiner Barmherzigkeit am meisten bedürfen.
1: Der Herr sei mit euch.
0: Und mit deinem Geiste.
1: Den lieben Freunden von Radio Horeb und allen Zuhörern wollen wir den Segen Gottes erbitten. Der Herr segne und schütze, er leite und heilige euch auf die Fürsprache Mariens, dass wir immer mehr Maria ähnlich werden, um mit ihr Ja zu sagen und ganz rein zu werden, um heil zu werden und ganz Mensch zu werden. Maria ist der einzige voll entfaltete, entwickelte, emanzipierte Mensch, den es auf dieser Welt gab, und so dürfen wir ihr nachfolgen. Dazu segne und schütze euch der allmächtige und gütige Gott durch die Macht des Vaters, die Liebe des Sohnes und durch die Kraft des Heiligen Geistes.
0: Amen.
1: Gelobt sei Jesus Christus.
0: In Ewigkeit. Amen.
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0: Im Namen des Vaters und des Sohnes und des Heiligen Geistes.
1: Amen.
0: Vater unser im Himmel, geheiligt werde dein Name. Dein Reich komme, dein Wille geschehe, wie im Himmel, so auf Erden.
2: Unser tägliches Brot gib uns heute und vergib uns unsere Schuld, wie auch wir vergeben unseren Schuldigern. Und führe uns nicht in Versuchung, sondern erlöse uns von dem Bösen. Amen.
0: Gegrüßet seist du, Maria, voll der Gnade, der Herr ist mit dir. Du bist gebenedeit unter den Frauen, und gebenedeit ist die Frucht deines Leibes, Jesus.
3: Heilige Maria, Mutter Gottes, bitte für uns Sünder, jetzt und in der Stunde unseres Todes. Amen.
0: Ich glaube an Gott, den Vater, den Allmächtigen, den Schöpfer des Himmels und der Erde, und an Jesus Christus, seinen eingeborenen Sohn, unseren Herrn, empfangen durch den Heiligen Geist, geboren von der Jungfrau Maria, gelitten unter Pontius Pilatus, gekreuzigt, gestorben und begraben, hinabgestiegen in das Reich des Todes, am dritten Tage auferstanden von den Toten, aufgefahren in den Himmel. Er sitzt zur Rechten Gottes des allmächtigen Vaters. Von dort wird er kommen, zu richten die Lebenden und die Toten.
3: Ich glaube an den Heiligen Geist, die heilige katholische Kirche, Gemeinschaft der Heiligen, Vergebung der Sünden, Auferstehung der Toten und das ewige Leben. Amen.
0: Ewiger Vater, ich opfere dir auf den Leib und das Blut, die Seele und die Gottheit deines über alles geliebten Sohnes, unseres Herrn Jesus Christus.
4: Zur Sühne für unsere Sünden und für die Sünden der ganzen Welt.
0: Durch sein schmerzhaftes Leiden.
4: Hab Erbarmen mit uns und mit der ganzen Welt.
0: Durch sein schmerzhaftes Leiden.
4: Hab Erbarmen mit uns und mit der ganzen Welt.
0: Durch sein schmerzhaftes Leiden.
4: Hab Erbarmen mit uns und mit der ganzen Welt.
0: Durch sein schmerzhaftes Leiden.
4: Hab Erbarmen mit uns und mit der ganzen Welt.
0: Durch sein schmerzhaftes Leiden.
4: Hab Erbarmen mit uns und mit der ganzen Welt.
0: Durch sein schmerzhaftes Leiden.
4: Hab Erbarmen mit uns und mit der ganzen Welt.
0: Durch sein schmerzhaftes Leiden.
4: Hab Erbarmen mit uns und mit der ganzen Welt.
0: Durch sein schmerzhaftes Leiden.
4: Hab Erbarmen mit uns und mit der ganzen Welt.
0: Durch sein schmerzhaftes Leiden.
4: Hab Erbarmen mit uns und mit der ganzen Welt.
0: Durch sein schmerzhaftes Leiden.
4: Hab Erbarmen mit uns und mit der ganzen Welt.
0: Ewiger Vater, ich opfere dir auf den Leib und das Blut, die Seele und die Gottheit deines über alles geliebten Sohnes, unseres Herrn Jesus Christus.
3: Zur Sühne für unsere Sünden und für die Sünden der ganzen Welt.
0: Durch sein schmerzhaftes Leiden.
3: Hab Erbarmen mit uns und mit der ganzen Welt.
0: Durch sein schmerzhaftes Leiden.
3: Hab Erbarmen mit uns und mit der ganzen Welt.
0: Durch sein schmerzhaftes Leiden.
3: Hab Erbarmen mit uns und mit der ganzen Welt.
0: Durch sein schmerzhaftes Leiden.
3: Hab Erbarmen mit uns und mit der ganzen Welt.
0: Durch sein schmerzhaftes Leiden.
3: Hab Erbarmen mit uns und mit der ganzen Welt.
0: Durch sein schmerzhaftes Leiden.
3: Hab Erbarmen mit uns und mit der ganzen Welt.
0: Durch sein schmerzhaftes Leiden.
3: Hab Erbarmen mit uns und mit der ganzen Welt.
0: Durch sein schmerzhaftes Leiden.
3: Hab Erbarmen mit uns und mit der ganzen Welt.
0: Durch sein schmerzhaftes Leiden.
3: Hab Erbarmen mit uns und mit der ganzen Welt.
0: Durch sein schmerzhaftes Leiden.
3: Hab Erbarmen mit uns und mit der ganzen Welt.
0: Ewiger Vater, ich opfere dir auf den Leib und das Blut, die Seele und die Gottheit deines über alles geliebten Sohnes, unseres Herrn Jesus Christus.
4: Zur Sühne für unsere Sünden und für die Sünden der ganzen Welt.
0: Durch sein schmerzhaftes Leiden.
4: Hab Erbarmen mit uns und mit der ganzen Welt.
0: Durch sein schmerzhaftes Leiden.
4: Hab Erbarmen mit uns und mit der ganzen Welt.
0: Durch sein schmerzhaftes Leiden.
4: Hab Erbarmen mit uns und mit der ganzen Welt.
0: Durch sein schmerzhaftes Leiden.
4: Hab Erbarmen mit uns und mit der ganzen Welt.
0: Durch sein schmerzhaftes Leiden.
4: Hab Erbarmen mit uns und mit der ganzen Welt.
0: Durch sein schmerzhaftes Leiden.
4: Hab Erbarmen mit uns und mit der ganzen Welt.
0: Durch sein schmerzhaftes Leiden.
4: Hab Erbarmen mit uns und mit der ganzen Welt.
0: Durch sein schmerzhaftes Leiden.
4: Hab Erbarmen mit uns und mit der ganzen Welt.
0: Durch sein schmerzhaftes Leiden.
4: Hab Erbarmen mit uns und mit der ganzen Welt.
0: Durch sein schmerzhaftes Leiden.
4: Hab Erbarmen mit uns und mit der ganzen Welt.
0: Ewiger Vater, ich opfere dir auf den Leib und das Blut, die Seele und die Gottheit deines über alles geliebten Sohnes, unseres Herrn Jesus Christus.
3: zur Sühne für unsere Sünden und für die Sünden der ganzen Welt.
0: Durch sein schmerzhaftes Leiden,
3: hab Erbarmen mit uns und mit der ganzen Welt.
0: Durch sein schmerzhaftes Leiden,
3: hab Erbarmen mit uns und mit der ganzen Welt.
0: Durch sein schmerzhaftes Leiden,
3: hab Erbarmen mit uns und mit der ganzen Welt.
0: Durch sein schmerzhaftes Leiden,
3: hab Erbarmen mit uns und mit der ganzen Welt.
0: Durch sein schmerzhaftes Leiden,
3: hab Erbarmen mit uns und mit der ganzen Welt.
0: Durch sein schmerzhaftes Leiden,
3: hab Erbarmen mit uns und mit der ganzen Welt.
0: Durch sein schmerzhaftes Leiden,
3: hab Erbarmen mit uns und mit der ganzen Welt.
0: Durch sein schmerzhaftes Leiden,
3: hab Erbarmen mit uns und mit der ganzen Welt.
0: Durch sein schmerzhaftes Leiden,
3: hab Erbarmen mit uns und mit der ganzen Welt.
0: Durch sein schmerzhaftes Leiden,
3: hab Erbarmen mit uns und mit der ganzen Welt.
0: Ewiger Vater, ich opfere dir auf den Leib und das Blut, die Seele und die Gottheit deines über alles geliebten Sohnes, unseres Herrn Jesus Christus.
3: Zur Sühne für unsere Sünden und für die Sünden der ganzen Welt.
0: Durch sein schmerzhaftes Leiden,
3: hab Erbarmen mit uns und mit der ganzen Welt.
0: Durch sein schmerzhaftes Leiden,
3: hab Erbarmen mit uns und mit der ganzen Welt.
0: Durch sein schmerzhaftes Leiden,
3: hab Erbarmen mit uns und mit der ganzen Welt.
0: Durch sein schmerzhaftes Leiden,
3: hab Erbarmen mit uns und mit der ganzen Welt.
0: Durch sein schmerzhaftes Leiden,
3: hab Erbarmen mit uns und mit der ganzen Welt.
0: Durch sein schmerzhaftes Leiden,
3: hab Erbarmen mit uns und mit der ganzen Welt.
0: Durch sein schmerzhaftes Leiden,
3: hab Erbarmen mit uns und mit der ganzen Welt.
0: Durch sein schmerzhaftes Leiden,
3: hab Erbarmen mit uns und mit der ganzen Welt.
0: Durch sein schmerzhaftes Leiden,
3: hab Erbarmen mit uns und mit der ganzen Welt.
0: Durch sein schmerzhaftes Leiden,
3: hab Erbarmen mit uns und mit der ganzen Welt.
0: Heiliger Gott, heiliger starker Gott, heiliger unsterblicher Gott,
2: hab Erbarmen mit uns und mit der ganzen Welt.
0: Heiliger Gott, heiliger starker Gott, heiliger unsterblicher Gott,
2: hab Erbarmen mit uns und mit der ganzen Welt.
0: Heiliger Gott, heiliger starker Gott, heiliger unsterblicher Gott,
2: hab Erbarmen mit uns und mit der ganzen Welt.
0: Barmherziger Jesus, im Augenblick deines Kreuzestodes für uns bete ich dich an und lobpreise dich und bitte, umfasse mit deiner unerschöpflichen Barmherzigkeit die ganze Menschheit, besonders die armen Sünder und die Sterbenden.
2: Amen. Amen.
0: Im Namen des Vaters und des Sohnes und des Heiligen Geistes.
2: Amen. Amen.
0: Gelobt sei Jesus Christus.
2: In Ewigkeit. Amen.

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1: Guten Morgen. Den Gedanken für den Tag hören Sie heute von Pfarrer Richard Schitterer aus dem Kloster Heiligenbronn in Schramberg, einem Wallfahrtsort im Schwarzwald. Pfarrer Schitterer arbeitet als Hausgeistlicher im Kloster Heiligenbronn, einem Konvent der Franziskanerinnen, aber er steht auch als Seelsorger für die Wallfahrer zur Verfügung.
2: Guten Morgen, liebe Hörergemeinde. Gelobt sei Jesus Christus. Diese Woche fängt ja gut an. Es ist nicht nur Montag, der 21. September. Es ist auch der Tag des Apostels und Evangelisten Matthäus, jenes Levi, den Jesus von seinem Arbeitsplatz der Zollstätte in Kapernaum wegholte und in seinen Jüngerkreis einreihte. Mit seinem Evangelium wurde er zum großen Botschafter seines Herrn und Meister. Aufmerksam können wir auch übermorgen werden, am Mittwoch, dem Tag des Francesco Forgione, nun in aller Welt bekannt als Pater Pio, den einfachen Kapuziner von San Giovanni Rotondo im Süden Italiens. Und dann gibt's noch einen. Am Freitag gedenken wir des Nikolaus von Flü, des Bruder Klaus, den Nationalheiligen der Schweiz. Es macht Sinn, die Heiligen, diese Persönlichkeiten, diese Meister und Meisterinnen des Lebens und des Glaubens zu fragen, aus welchen Quellen habt ihr geschöpft, um dort dann auch für sich selbst schöpfen zu können. Nun, das war nur so nebenbei gesagt, weil ich kürzlich meinen Geburtstag habe feiern können und so ein Tag nicht nur aus Fest und Fröhlichkeit besteht, sondern auch ein bisschen aus Besinnung und Dank, möchte ich was zu dem Ereignis, das ihr alle auch an einem Tag im Laufe des Jahres betrifft, sagen. Machen wir ein Beispiel. Wenn Sie 50 Jahre alt sind, dann sind 50 Jahre 600 Monate, 2600 Wochen, 18.250 Tage, Schaltjahre lassen wir jetzt weg, 438.000 Stunden, 26.280.000 Minuten und 1.576.800.000 Sekunden. Und wenn Sie ein höheres Alter ansetzen, 60, 80, 90 Jahre, dann kommen Summen zusammen von kosmischer Größe. Dabei bekommt man ein Gefühl für das, was die Zeit, Ihre Zeit ist, in der Sie bis zur Stunde, da Sie mich jetzt hören, zu dem geformt wurden, was Sie jetzt sind, und für das Sie danken sollten, im Blick auf Sie selbst und auf Ihr Umfeld, in dem Sie stehen und auch wohl Verantwortung tragen. Im nächsten Jahr wird zum bis heute Gewordenen wieder viel dazugekommen sein. Der Lebensstrom fließt und fließt und wir leben unser Leben nach vorwärts. Aber ums Zählen geht es nicht. Es geht ums Wertschätzen. Unsere Lebenszeit ist nicht zuerst eine lineare Größe, so von 1 bis 100 und darüber hinaus, sondern eine Erfahrung und eine Summe von Lebenswerten. Den immer jeweiligen Tag sollen wir gewinnen. An keinem sollen wir geizig, aber auch nicht verschwenderisch sein. sollen ihn bewusst, engagiert, gelassen und dankbar leben. Auch angesichts dann der Dinge, die Sorgen machen. Und das gelingt, wenn wir schon morgens ein paar Augenblicke noch innehalten, auch im Blick auf den Heiligen, die Heilige des Tages, können sie doch Lebens- und Glaubensmeister für uns sein. Und am Abend können wir zurückschauen auf das, was war und was uns wieder ein bisschen weitergebracht hat. Aber gönnen Sie sich auch untertags Augenblicke der Pause. Etwas bewusst sehen, jemand aufmerksam zuhören, einen Gedanken an Gott richten und sich immer wieder bewusst machen, was denke ich gerade, was rede ich gerade, was tue ich gerade, ist das gut? Ist es gut, dann ist es gut. Aber steht es in einer Spannung zu meinem Leben und Christsein, kann ich es gleich noch korrigieren, ehe es zum Irrläufer wird. Denn das meint der Schreiber von Psalm 90, es sei der Anfang von Weisheit. Und der Psalm endet mit den Worten: Güte und Schönheit des Herrn unseres Gottes, es sei über uns. Ja, lass gedeihen das Werk unserer Hände. Das Werk unserer Hände, lass gedeihen. Und nach diesem Psalm zählt jeder Tag. Nicht unbedingt und aus sich selbst heraus. Denn es geht ja nicht um Mathematik. Auch nicht um Quantität. Nicht die Zahl der Jahre ist entscheidend, sondern die Qualität unseres Lebens. Also, wie kann ich dem jeweiligen Tag einen Sinn zugeben oder auch abgewinnen? Und dann kann ein kurzes Leben nicht weniger sinnlos gewesen sein als ein langes. Das sinnvollste Leben, das gelebt wurde, dauerte gerade 33 Jahre, das von Jesus Christus. Sinnvoll ist ein Tag, wenn ich an ihm schöpferisch tätig sein kann. Sinnvoll ist ein Tag, wenn ich etwas Schönes bewusst erlebe. Sinnvoll ist er, wenn ich an meiner Lebensaufgabe weiterarbeiten kann. Sich hingeben können, einer Person, einer Sache und empfangen können, gehört zur Lebenskunst, zu seiner Reife und Weisheit. Wenn Schweres kommt, das fügt sich dann auch nahtlos ein in unseren Lebens- und Glaubensplan. Dann werden wir auch das Unabänderliche in einer würdigen Weise ertragen und uns davon nicht unterkriegen lassen, sondern auch vielleicht noch anderen Menschen Mut machen. Und überhaupt und bei allem, Gott ist immer täglich, stündlich, augenblicklich mit dabei. Es gibt die Momente, in denen Sie spüren können, wie sich Ihre Lebensgeschichte zu Ihrer Heilsgeschichte formt. Lassen Sie sich führen und lassen Sie sich bewegen in Ihrem persönlichen Jahr der Gnade und des Heiles. Und seien Sie immer neugierig auf alles, was sich tut und was es mit Ihnen macht, von einem Geburtstag zum anderen. Ja, liebe Hörergemeinde, ich segne Sie im Namen des Vaters und des Sohnes und des Heiligen Geistes. Gelobt sei Jesus Christus.
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1: Eine der größten Stimmen der Evangelisierung des 20. Jahrhunderts, der für sein Medienapostolat bekannte US-Erzbischof Fulton Sheen. Sheen, Bischof von Rochester im US-Bundesstaat New York, gewann breite Popularität durch die ab 1930 ausgestrahlte wöchentliche Radiosendung The Catholic Hour, katholische Stunde. Später auch mit dem Fernsehprogramm Life is Worth Living, das Leben ist es wert, geliebt zu werden. Zweimal wurde der Prediger mit dem Emmy Award ausgezeichnet. Erzbischof Sheen, so heißt es in der Erklärung der päpstlichen Missionswerke der Vereinigten Staaten, war von 1950 bis 1966 Nationaldirektor der päpstlichen Missionswerke in den USA. Seine Predigten, Schriften und seine wegweisende Präsenz in Radio und Fernsehen haben bei unzähligen amerikanischen Katholiken eine tiefe Liebe für die Mission Ad Gentes der Kirche entfacht. Sheen starb mit 84 Jahren am 9. Dezember 1979 an einer Herzerkrankung. Das Leben und Wirken des charismatischen Televangelisten inspirieren weiterhin unzählige Menschen dazu, Jesus Christus tiefer kennen und lieben zu lernen. In der Erzählung bei Radio Horeb lesen wir heute aus der Autobiografie von Erzbischof Fulton Sheen. Sie trägt den Titel Unerschütterlich im Glauben. Das Buch ist im Media Maria Verlag erschienen und Martin Ploderer liest für uns daraus.

Papstaudienzen. Wo Petrus ist, da ist die Kirche. In der Zeit, in der ich mich im Priesterseminar St. Paul auf das Priesteramt vorbereitete, hielt das Spiritual jeden Nachmittag um 5:30 einen Vortrag für uns. Ich hörte an jenem bestimmten Tag mit der üblichen Aufmerksamkeit zu. Und plötzlich hörte ich nichts mehr. Mein Geist schien mit Licht überflutet zu werden. Ich hörte kein Wort mehr von dem, was der Spiritual sagte. Doch während dieser Erfahrung, ich weiß nicht, wie lange sie gedauert hat, erlebte ich eine Erleuchtung meiner Seele. Ein Licht, das meinen Intellekt durchdrang und das die überwältigende Überzeugung einer absoluten Glaubensgewissheit mit sich brachte. Das Glaubensbekenntnis und die Erklärung »Ich glaube« wurden für mich nicht nur zu einer intellektuellen Zustimmung. In diesem Moment ergriff mich die absolute, unwiderlegbare Substanz des Glaubens. Diese Erfahrung führte dazu, dass ich nie in meinem Leben am Glauben, auch nur im Geringsten, gezweifelt habe. Mein Glaube konzentrierte sich nicht nur auf das Glaubensbekenntnis, sondern auf die Kirche, und diese wiederum war durch den Papst als Haupt der Kirche und Stellvertreter Christi repräsentiert. Als ich noch ein kleiner Junge war, fand bei uns am Esstisch der Familie eine Diskussion darüber statt, ob die Entscheidung Pius X. weise war, Kinder zur Erstkommunion zuzulassen. Ein Verwandter, der zu Besuch war, stand dieser Entscheidung ablehnend gegenüber. Wie sehr war ich über ihn schockiert, dass er, der nur wenig Weisheit besaß, gegen den heiligmäßigen und weisen Pontifex Stellung nahm. In meinem ganzen Leben haben mich Angriffe gegen die Kirche genauso verletzt wie Angriffe gegen meine eigene Mutter. Mir hat es immer großen Kummer in meiner Seele bereitet, wenn ich von Männern oder Frauen des geweihten Lebens gehört habe, dass sie sich nicht mehr an ihre Gelübde hielten. Nachdem ich so viele Jahre für die Kirche im Missionswerk tätig war, konnte ich mich über die berühmte Rede eines chinesischen Priesters Tong Che Che in Shanghai am 2. Juni 1951 begeistern. Er wurde von den kommunistischen Machthabern aufgefordert, seinem Glauben abzuschwören. Seine Antwort lautete: Eine Bewegung, die außerhalb der katholischen Hierarchie entstanden ist, fordert uns auf, den Papst, der Jesus Christus repräsentiert, anzugreifen. Meine Herren, ich habe nur eine Seele und ich kann sie nicht aufteilen. Doch ich habe einen Körper, der aufgeteilt werden kann. Mir scheint, das Beste, was ich tun kann, ist, meine ganze Seele Gott und der Heiligen Kirche aufzuopfern und meinen Körper meinem Land. Da ich den Konflikt nicht beilegen kann, bleibt mir nichts anderes übrig, als meine Seele der einen Seite und meinen Körper der anderen Seite aufzuopfern, in der Hoffnung, auf diese Weise die Verständigung zwischen China und der Kirche zu fördern. Eines der besonderen Privilegien meines Lebens waren die Privataudienzen bei einigen Päpsten. Die erste Audienz bei einem Stellvertreter Christi, an der ich teilnehmen durfte, fand statt, als ich Doktorand an der Universität Löwen war. Damals war Pius XI. Papst, der zuvor Bibliothekar in Mailand gewesen war und deshalb Bücher liebte. Während der Audienz stellte er mir viele Fragen zu meinen Studien an der Universität. Als er sich dem Thema Ethik zuwandte, fragte er, ob ich jemals Taparelli gelesen hätte. Ich gab die sehr zerknirschte Antwort: Nein, Eure Heiligkeit, ich habe Taparelli nie gelesen. Wie kann es sein, bemerkte er, dass Sie nie Taparelli gelesen haben? Er ergriff meine Hand und fuhr fort: Ich möchte, dass Sie mir versprechen, dass Sie, wenn Sie sich von mir verabschiedet haben, in eine Buchhandlung gehen und die beiden Taparelli-Bände kaufen und jede Zeile darin lesen. Später habe ich die beiden lateinischen Bände gekauft und von Anfang bis Ende gelesen. Seinen Nachfolger Pius XII. Kannte ich schon aus der Zeit vor seiner Wahl zum Stellvertreter Christi. Ich durfte mit Kardinal Pacelli zu Abend essen und hatte mehr als eine Stunde in seinem Büro verbracht, als er Kardinalstaatssekretär war. Damals sprachen wir über den Nationalsozialismus und er verurteilte ihn nachdrücklich. Ich begegnete ihm ein weiteres Mal. Dieses Mal als Kardinal Pacelli, als er die Vereinigten Staaten besuchte. Und bei einer anderen Gelegenheit war ich in Rom zu einem Essen mit einer gemeinsamen Freundin, der Herzogin Brady, eingeladen. Nachdem er zum Papst gewählt wurde, wurde mir jedes Jahr eine Privataudienz gewährt, ausgenommen die beiden Jahre, als er sich weigerte, auch nur einen der Nationaldirektoren der päpstlichen Werke der Glaubensverbreitung zu empfangen, die sich zu ihrer jährlichen Versammlung in Rom trafen. Als diese Schwierigkeit aus dem Weg geräumt war, wurden die einmal im Jahr gewährten Audienzen wieder fortgesetzt.
Jedes Jahr besprach ich mit ihm die Themen meiner Radiosendungen für das kommende Jahr. Während einer Audienz stand dieser vornehme, aristokratische Papst von seinem Schreibtisch auf. Ich, der ich neben ihm gesessen hatte, stand ebenfalls auf. Er legte ein von ihm handschriftlich beschriebenes Blatt Papier vor sich hin und begann zu lesen. Ich war von dem ungewöhnlichen Vorgehen beeindruckt und von der Art und Weise überrascht, wie er mich ansprach und was er thematisierte. Das Feingefühl verbietet mir, alles offen zu legen, was er über mich, einen Propheten der Gegenwart, der einen hohen Platz im Himmel einnehmen wird, sagte. Natürlich war nichts von dem, was er sagte, unfehlbar, doch seine Worte waren ein großer Trost für mich. Die ungewöhnlichste Einladung zu einer Audienz kam eines Abends, als ich mit einigen Priesterfreunden im Hotel Bernini in Rom das Abendessen einnahm. Ungefähr um 21:30 Uhr abends erhielt ich einen Anruf mit der Nachricht, dass Papst Johannes der 23. sie zu sehen wünscht. Ich hielt das zuerst für einen Witz, aber dann entschied ich mich, um diese Zeit in den Vatikan zu gehen, um die Wahrheit herauszufinden. Bei meinem Eintreffen sagte der Schweizer Gardist: »Beeilen Sie sich, seine Heiligkeit wünscht Sie zu sehen.« Als ich zu ihm vorgelassen wurde, sagte er: »Ich hoffe, ich habe Sie zu dieser Stunde nicht gestört. Ich wollte Ihnen einfach etwas schenken.« Er überreichte mir einen topasbesetzten Bischofsring und ein Brustkreuz. »Stecken Sie das in die Tasche und lassen Sie es zunächst niemanden sehen. Ich möchte die anderen Bischöfe nicht neidisch machen.« Bei zwei Gelegenheiten wurde ich von Papst Johannes dem 23. gebeten, bei der Messe anlässlich der Weihe von einem guten Dutzend Missionsbischöfen zu konzelebrieren. Jede dieser Zeremonien im Petersdom dauerte ungefähr 3 Stunden. Am Schluss kniete jeder der neu geweihten Bischöfe auf der Altarplattform nieder, ging dann weiter zum Heiligen Vater, umarmte ihn und gab ihm einen Bruderkuss auf beide Wangen mit den Worten »Ad multos annos« auf viele Jahre. Bei dieser speziellen Gelegenheit hatte der letzte Bischof gerade seine letzte Kniebeuge gemacht und war im Begriff, Papst Johannes zu umarmen, als dieser zu ihm sagte: »Ich bin müde. Küssen Sie mich nur auf eine Wange.« Während seines Pontifikats hatte ich das Vorrecht, jedes Jahr in Audienz bei Papst Johannes dem 23. empfangen zu werden. Beim allerersten Besuch fragte er mich, ob ich wisse, was Malachias über ihn prophezeit habe. Malachias war im Mittelalter ein Mönch, ein Freund des heiligen Bernhard, der in hintergründigen Formulierungen jeden Papst bis zum Ende der Geschichte vorhergesagt hatte. Der letzte würde ein Petrus der Zweite sein. Ich antwortete: »Pastor et nauta.« Genau das war ich in Venedig, fuhr er fort. Ein Hirte oder Oberhaupt der Diözese und ein Seemann wegen deren Wasserstraßen. Weil Sie das wussten, erhalten Sie von mir ein kleines Geschenk, nichts Wertvolles. Sie müssen es nicht annehmen, wenn Sie es nicht wollen. Er überreichte mir eine kleine silberne Gondel. Während eines Besuchs im nächsten Jahr trat Papst Johannes von seinem Schreibtisch zurück, stellte 2 Stühle dicht nebeneinander und begann: »Ich möchte Ihnen erzählen, wie ich zum Papst gewählt wurde.« Bekanntlich sind päpstliche Konklaven geheim. Doch er erzählte mir von der Abstimmung, der Anzahl an Stimmen, die jeder Kandidat erhalten hatte und wer die Kandidaten waren. Ich sagte mir immer wieder: »Das ist hochinteressant. Die Welt würde das wirklich gerne wissen.« Doch dann sagte er abschließend: »Und nun erlege ich Ihnen lebenslanges Schweigen auf, im Namen des Vaters und des Sohnes und des Heiligen Geistes.« Während einer Audienz bat er mich, seine Heimatstadt in Norditalien aufzusuchen und mich dort mit seinem Bruder und seinen Verwandten zu treffen. Er hatte nicht nur seine Familie davon in Kenntnis gesetzt, sondern die ganze Stadt hieß mich willkommen. Während derselben Audienz sprach er von den Heimsuchungen in der Kirche und bemerkte: »Sie haben viel gelitten, was Ihnen einen hohen Platz im Himmel einbringen wird. Gibt es etwas, das ich für Sie tun kann?« Ich antwortete ihm, dass ich mir nichts weiter wünschte, als nur den Willen Gottes zu tun. Er antwortete: »Das macht es sehr leicht für mich.«

In meinem Arbeitszimmer habe ich eine Fotografie, auf der Johannes der 23. und ich neben einem großen Globus abgebildet sind. Er war äußerst interessiert, als ich auf einige der Missionsländer deutete. Tatsächlich sagte ich damals, Eure Heiligkeit ist der oberste Befehlshaber sämtlicher Missionare weltweit. Warum entwickelt man nicht eine Art päpstlicher Logistik für die Verteilung der Missionare, statt es jeder einzelnen Gemeinschaft zu überlassen, sich einen Bereich und die Anzahl der zu Sendenden auszusuchen? Warum kann Eure Heiligkeit nicht ein Heer von 2.000 oder 3.000 Missionaren aufstellen und sie in ein Gebiet senden, das für die Gnade am empfänglichsten ist? Er fragte, ob ich die Idee gegenüber Kardinal Agajanyan von der Kongregation für die Verbreitung des Glaubens bereits erwähnt hätte. Als ich das bejahte, fuhr er fort. Ich werde mit ihm darüber sprechen. Der gute Papst Johannes lebte leider nicht lange genug, um diese Idee umzusetzen. Bei einer anderen Gelegenheit sagte er schmunzelnd, »Ich bin ein Gefangener im Vatikan. Ich kann nicht tun, was ich will. Ich möchte Sie in meine Privatgemächer im nächsten Stockwerk mitnehmen. Schleichen wir uns durch diesen schmalen Gang.« Als er die Tür öffnete, sah er einen päpstlichen Gardisten und sagte lachend, »Sehen Sie, ich hab's Ihnen gesagt, ich bin ein Gefangener im Vatikan.« Der Gardist begleitete uns zum Aufzug, der uns in die Privatgemächer des Heiligen Vaters brachte, wo er mir seinen Schreibtisch zeigte. Darauf lagen ein Foto und einige von ihm verfasste Bücher. »Ich habe dieses Bild heute Morgen um 5 Uhr für Sie signiert und diese Bücher ebenfalls. Kommen Sie mit in die Kapelle.« Ich war überrascht, wie einfach sie war. Als wir nach einem Gebet wieder herauskamen, sagte er nachdenklich, »Hier habe ich die Inspiration empfangen, das Zweite Vatikanische Konzil abzuhalten. Ich wusste genau, dass die Kardinäle sagen würden, wenn ich sie davon in Kenntnis setzte, aber sie sind zu alt, um ein Konzil abzuhalten, oder es gibt zu viele Konflikte in der Kirche. Deshalb habe ich meinen Sekretär Monsignore Capovilla angerufen und ihm gesagt, wir gehen hinaus in die Kirche St. Paul vor den Mauern und kündigen dort das Vatikanische Konzil an. Dann kann uns niemand aufhalten.« Als wir in sein Büro im Stockwerk darunter zurückkehrten, rief er einen Fotografen herein. »Kommen Sie, wir wollen ein Bild von uns aufnehmen lassen. Das wird einige in der Kirche eifersüchtig machen, aber das wird Spaß machen.« Sein Nachfolger auf dem Stuhl Petri war der frühere Kardinal Montini, Papst Paul VI., dem die Last aufgebürdet wurde, nach dem Tod von Papst Johannes dem 23. das Zweite Vatikanische Konzil fortzuführen. Der Herr gewährte mir weiterhin das Privileg, ihm fast in jedem Jahr seines Pontifikats meine Ehrerbietung erweisen zu dürfen. Wie viele andere sprach auch Papst Paul VI. Während einer Audienz das Thema Leiden an. Er zitierte aus dem Brief des Apostels Paulus an die Kolosser. »Ich ergänze in meinem irdischen Leben, was an den Bedrängnissen Christi noch fehlt an seinem Leib, der die Kirche ist.« Und er fügte hinzu, »das Himmelreich werde nur durch Anfechtungen gewonnen.« Er nahm ein leeres Blatt Papier und schrieb darauf, »Nolo sine cruce crucifixum, ich möchte nicht ohne ein Kreuz gekreuzigt sein.« Er warf es in den Papierkorb. Ich bat seine Heiligkeit, ob ich es wieder aus dem Papierkorb herausholen und aufbewahren dürfte. Ich habe es einrahmen lassen und es hängt über meinem Bett, damit ich mich immer an die Audienz erinnere. Bei der Audienz in einem anderen Jahr bemerkte ich, dass er zu Recht Paul genannt werde, weil er mit Christus gekreuzigt worden sei. »Ja«, bemerkte er, »jede Nacht öffne ich ungefähr um Mitternacht die Post des Tages. Fast in jedem Brief ist ein Dorn enthalten. Wenn ich mich nachts auf meinen Kissen zur Ruhe lege, liege ich wirklich auf einer Dornenkrone.« Und er fuhr fort, »aber ich kann Ihnen nicht sagen, welch unaussprechliche Freude es bereitet, all das um der Kirche willen zu erleiden. Vor ein paar Tagen empfing ich einige Besucher aus Jugoslawien. Einer von ihnen war ein Priester, der 20 Jahre lang gefoltert worden war. Er war so überwältigt davon, frei zu sein und bei einer Audienz empfangen zu werden, dass er kein Wort hervorbrachte, aber ich konnte in seinem Gesicht die himmlische Freude darüber sehen, dass er vor dem Stellvertreter Christi stand, den er selbst unter der schlimmsten Folter nicht verleugnen würde. Ein andermal, als mir eine Audienz gewährt wurde, setzte ich mich in einen Vorraum ganz in der Nähe des Privatbüros des Heiligen Vaters. Während einer Wartezeit von ungefähr 15 Minuten habe ich einen kurzen Rückblick auf mein Leben genommen und mich dabei gefragt, habe ich der Kirche wirklich so gut gedient, wie ich es hätte tun sollen? Habe ich die vielen Talente genutzt, die der Herr mir gegeben hat? Habe ich Feuer auf die Erde geworfen, wie der Herr es den Bischöfen aufgetragen hat? Schließlich kam ich zu einer negativen Schlussfolgerung. Ich hatte wenig getan.
Genau in dem Moment wurde die Tür geöffnet und ich wurde zu seiner Heiligkeit geleitet. Ich sagte: Eure Heiligkeit, ich habe gerade entdeckt, wie einfach das Gericht sein wird. Oh, antwortete er, erzählen Sie, das würde ich gerne erfahren. Als ich wartete, bei Ihnen vorgelassen zu werden, kam ich zu der Feststellung, dass ich die Kirche nicht so sehr geliebt habe, wie ich es hätte tun sollen. Nun, da ich vor Eurer Heiligkeit stehe, sehe ich die Kirche in Person. Wenn ich Ihnen meine Ehrerbietung erzeige, dann gilt sie dem Leib und dem unsichtbaren Haupt, Christus. Nun erkenne ich, wie sehr ich die Kirche liebe, in Eurer Heiligkeit, Ihrem sichtbaren Ausdruck. Er sagte, ja, so einfach wird das Gericht sein für jene, die versuchen, dem Herrn zu dienen. Wie bereits in einem früheren Kapitel erwähnt, reiste ich nur wenige Monate vor meinem Rücktritt nach Rom und unterbreitete Papst Paul VI. Meinen Amtsverzicht. Ich teilte es ihm mit, sobald ich sein Büro betreten hatte. Er sagte nichts, sondern sprach ungefähr 10 Minuten über ein anderes Thema, woraufhin ich meinen Amtsverzicht erneut vorbrachte. Eure Heiligkeit, ich habe Ihnen meinen Rücktritt als Bischof von Rochester angeboten. Geruhen Sie, ihn entgegenzunehmen? Einige weitere Minuten vergingen, in denen wir über einen anderen Aspekt des kirchlichen Lebens sprachen, aber immer noch keine Antwort. Ich wusste, dass die Audienz in absehbarer Zeit zu Ende sein würde, daher sagte ich schließlich, Eure Heiligkeit, Sie haben meine Frage noch nicht beantwortet. Haben Sie die Güte, meinen Rücktritt als Bischof von Rochester anzunehmen, da ich die Altersgrenze eines aktiven Bischofs erreicht habe? Er erwiderte, zu welchem Zeitpunkt wollen Sie zurücktreten? Am 20. September, dem Jahrestag meiner Weihe. Er schrieb auf einen Notizblock, 20. September? Fragezeichen. Ich fragte, Eure Heiligkeit, warum setzen Sie ein Fragezeichen nach dem 20. September? Nun, sagte er, vielleicht wird er nicht genau an diesem Datum stattfinden. Aber um dieses Datum herum werde ich zustimmen. Tatsächlich geschah es dann ungefähr einen Monat später. Folgenden Brief erhielt ich von seiner Heiligkeit anlässlich des 25. Jahrestages meiner Bischofsweihe. An unseren verehrten Bruder Fulton John Sheen, Titularerzbischof von Newport. Wir erinnern uns mit großer Freude an Sie, verehrter Bruder. Wir haben die größte Hochachtung vor Ihrem Lebensweg und den vielfältigen Tätigkeiten und wir trachten in diesem gegenwärtigen Augenblick danach, diese große Freude, die wir Ihnen gegenüber empfinden, noch zu vermehren. Bereitwillig sehen wir uns gezwungen, eine Zeit lang mit Ihnen brieflich aus der Entfernung zu reden, um mit Ihnen gemeinsam vor Gott und der Kirche die Ihnen erwiesene Güte und Großzügigkeit der Vorsehung des barmherzigen Erlösers zu preisen. Denn kein anderer als der Herr Jesus selbst ist derjenige, der durch Ihren Dienst eine solche Fülle an Gnaden auf andere Menschen ausgegossen hat. Es ist eben derselbe Herr, den Sie so innig lieben, den Sie in so hohem Maße im Sakrament der Eucharistie verehren, dem Sie nach der Heiligen Schrift so gewissenhaft nachgefolgt sind und den Sie in Ihrer Lehrtätigkeit, Ihren Büchern und Ihren Reden immer verherrlicht und verkündigt haben. Und wir können auch nicht die zahllosen Seelen unerwähnt lassen, die durch Sie als Autor, Leiter und Prediger entweder dahin gelangten, dass Sie Christus, den Erlöser, besser kennenlernten oder seine Kirche auf Erden wohlwollender betrachteten oder leidenschaftlicher die göttlichen und menschlichen Wahrheiten liebten. Uns ist auch bewusst, dass unter diesen vielen Menschen jene sind, denen Sie in besonderem Maße geholfen, die Sie gelehrt und beeinflusst haben. Daher halten wir jetzt inne, um Ihnen in Dankbarkeit und Freude unsere Ehrerbietung zum Jubiläum Ihrer Bischofsweihe zu erweisen. 25 Jahre sind schnell vergangen, seit jenem Tag, als Sie in dieser Stadt Rom nahe den Apostelgräbern die Fülle des Priesteramtes empfangen haben und zum Bischof der Titularkirche von Caesariana ernannt wurden, verbunden mit dem entsprechenden Rang und der Würde. Doch war jener 11. Tag im Juni weder der Anfang noch das Ende Ihres bemerkenswerten Eifers in jedem Bereich des katholischen Apostolats, vielmehr krönte er die 32 Jahre ihres Priestertums und gab einen neuen Impuls, ohne Unterbrechung neue und einzigartige Projekte und Werke für Christus zu unternehmen, für seine Kirche und für die Seelen, die sich nach Rettung und göttlichem Licht sehnen. Vorbehaltlos haben sie sich für die Förderung der Missionsarbeit für Katholiken in ihrem Land eingesetzt und ebenso das päpstliche Werk der Glaubensverbreitung kraftvoll geleitet. Vorher haben sie über einen langen Zeitraum mit großem Erfolg die Wahrheiten der Philosophie und die Glaubenslehre der heiligen Theologie gelehrt. Dann wurden sie, nach Gottes Willen, zum Bischof geweiht
Und sie haben dieses Amt durch ein Programm des Predigens und Schreibens intensiviert, das wegen seiner weiten Verbreitung und der dadurch weitergegebenen Kenntnis des Evangeliums zur Rettung der Seelen und zum Ruhm der Kirche beitrug. Es ist tatsächlich unmöglich, die Zahl jener zu nennen, die ihre Bücher gelesen, ihre Sendungen im Radio gehört und ihre Sendungen im Fernsehen verfolgt haben. All diese Berichte und Leistungen stehen uns nun vor Augen, da sie ihr silbernes Bischofsjubiläum begehen. Aufgrund dessen, verehrter Bruder, möchten wir Ihnen aus tiefstem Herzen für all dies unser Lob und unsere Ehrerbietung übermitteln und Ihnen dazu und zu allen Ihren großartigen Werken gratulieren. Wir freuen uns sehr und danken Gott, denn weder Alter noch Gesundheitszustand konnten Sie aufhalten, sondern noch immer gewinnen Sie mit einem frohen Geist, pastoraler Hingabe und gutem Benehmen viele Menschen für Christus und für die Kirche. Vor allem Priestern haben Sie mit geistlichem Rat und geistlicher Hilfe beigestanden und bei großen Versammlungen haben Sie die Wahrheiten des Evangeliums ausgesät. Wir flehen den allgütigen Erlöser an, Sie in Ihrem fruchtbaren Wirken zu beleben und zu stärken und mit dem Trost eines starken Glaubens zu erquicken. Und dereinst möge er Sie, wenn es ihm gefällt, in der ungetrübten Schau seiner selbst im Himmel glücklich machen. Möge dieser unser Brief für Sie, ehrwürdiger Bruder, ein Zeichen unserer brüderlichen Dankbarkeit sein, indem wir Ihnen gerne unseren apostolischen Segen zu Ihrem 81. Geburtstag übermitteln. Gegeben im Vatikan am 8. Tag des Monats Mai 1976, dem 13. unseres Pontifikats. Papst Paulus der VI. Johannes Paul I. bin ich nie begegnet, denn es schien beinahe, als ob er gekommen wäre, um sich mit einem Lächeln wieder zu verabschieden. Papst Johannes Paul II. Durfte ich begegnen, als er nach New York kam. Ich kommentierte seinen Besuch im nationalen Fernsehen, wie ich es bereits Jahre zuvor getan hatte, als Papst Paul VI. New York besucht hatte.

0: Martin Ploderer hat heute in der Radio Horeb Erzählung aus der Autobiografie des bekannten US-Erzbischof Fulton Sheen gelesen. Sie trägt den Titel »Unerschütterlich im Glauben«. Das Buch ist im Media Maria Verlag erschienen. Sheen war eine der größten Stimmen der Evangelisierung des 20. Jahrhunderts und für sein Medienapostolat in Radio und Fernsehen über die Grenzen des Kontinents bekannt.
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1: Grüß Gott und herzlich willkommen allen Zuhörern von Radio Horeb und Radio Maria, sagt Ihnen Marion Kuhl. Unser Thema heute, der heilige Matthäus durch Erbarmen erwählt, und zu Gast bei uns Pater Gregor Lenzen von den Passionisten aus München. Heute ist das Fest des Apostels und Evangelisten Matthäus. Im Evangelium hören wir seine Berufungsgeschichte vom Zöllner zum Apostel, vom Geldfischer zum Menschenfischer. Für Papst Franziskus war diese Szene so bedeutsam, dass er sie für seinen Bischofs- und Papstwahlspruch ausgewählt hat. Miserando atque eligendo, auf Deutsch aus Barmherzigkeit erwählt. Heute befassen wir uns einmal genauer mit dem Apostel und Evangelisten, dem Geheimnis der Berufung und der Barmherzigkeit Gottes. Und zu Gast ist, wie gesagt, bei uns Pater Gregor Lenzen aus München-Pasing von den Passionisten. Grüß Gott, Pater Gregor.
2: Grüß Gott, Frau Kuhl.
1: Dann freuen wir uns auf Ihren Vortrag.
2: Ja, sehr gerne, liebe Hörerinnen und Hörer. Wie gesagt, wir feiern heute den heiligen Matthäus. Matthäus auf Hebräisch, Matatiyahu, bedeutet Geschenk des Herrn. Und er war einer der 12 Apostel Jesu. Er gilt als der Verfasser des Matthäus-Evangeliums. Bevor er von Jesus in die Nachfolge gerufen wurde, arbeitete er, wie gesagt, als Zöllner, also als Steuereintreiber in Kapharnaum. In den Evangelien wird berichtet, dass Matthäus, der in den Evangelien nach Markus und Lukas auch als Levi bezeichnet wird, am Zolltisch saß, als Jesus ihn mit den Worten »Folge mir nach« berief. Zöllner galten zur damaligen Zeit im jüdischen Volk als Sünder und Kollaborateure mit der römischen Besatzungsmacht, die also mit der römischen Besatzungsmacht zusammenarbeiteten. Und in der christlichen Kunst besitzt Matthäus zwei Hauptdarstellungsformen. Es gibt ja die berühmten Evangelistensymbole. Und das Evangelistensymbol von Matthäus ist der geflügelte Mensch oder Engel. Und dieses Symbol des Engels wurde gewählt, weil sein Evangelium mit dem irdischen Stammbaum Jesu beginnt. Es beginnt mit einer Aufzählung der Vorfahren Jesu, einer Liste von Männern, gefolgt von der Schilderung der Geburt und der Kindheit Jesu. Also der Akzent lag hier besonders auf der Menschheit Jesu. Es ist also sicher, dass der Evangelist Matthäus ausführlich auf das Leben des Menschen Jesus einging, indem er eben mit seiner Genealogie begann, seine Abstammungsreihe und seine menschliche Geschichte betonte. Aus diesem Grund wurde er, wenn es um das Evangelistensymbol geht, mit dem Gesicht eines Menschen oder eines Engels in Verbindung gebracht. Wobei der Engel an sich die Verbindung zwischen dem menschlichen Aspekt und der jenseitigen Natur symbolisieren soll. Oft wird Matthäus mit einem Buch oder einer Schriftrolle, einer Schreibfeder, einer Geldtasche, Symbol seines alten Berufs als Zöllner, oder einer Hellebarde bzw. einem Schwert, Symbole seines Martyriums, dargestellt. Sein liturgischer Gedenktag im westkirchlichen Kalender, also in der katholischen Kirche, ist der 21. September, eben der heutige Tag. Die orthodoxen Kirchen dagegen feiern Matthäus am 16. November. Hören wir nun zum Einstieg in unsere Thematik jene Schriftstelle aus dem Matthäusevangelium, wo die Berufung des Matthäus geschildert wird und wo es eben um dieses große zentrale Thema der Barmherzigkeit geht. Wir finden diese Stelle im Matthäusevangelium Kapitel 9, die Verse 9 bis 13. Als Jesus weiterging, sah er einen Mann namens Matthäus am Zoll sitzen und sagte zu ihm: Folge mir nach. Und Matthäus stand auf und folgte ihm nach. Und als Jesus in seinem Haus bei Tisch war, siehe, viele Zöllner und Sünder kamen und aßen zusammen mit ihm und seinen Jüngern. Als die Pharisäer das sahen, sagten sie zu seinen Jüngern: Wie kann euer Meister zusammen mit Zöllnern und Sündern essen? Er hörte es und sagte: Nicht die Gesunden brauchen den Arzt, sondern die Kranken. Geht und lernt, was es heißt: Barmherzigkeit will ich, nicht Opfer, denn ich bin nicht gekommen, um Gerechte zu rufen, sondern Sünder.

0: 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Auch die Zuhörer von Radio Maria sind mit dabei. Das Lied, das Sie gerade gehört haben aus Taizé, von der Barmherzigkeit des Herrn will ich in Ewigkeit Lob singen. Die Barmherzigkeit des Herrn hat auch besonders der Apostel und Evangelist Matthäus unterstrichen. Wir feiern heute seinen Gedenktag, schauen einmal auf ihn und seine Botschaft der Barmherzigkeit. Der heilige Matthäus durch Erbarmen erwählt. Sie hören Pater Gregor Lenzen von den Passionisten.
1: Liebe Hörerinnen und Hörer, eben haben wir in der zitierten Schriftstelle aus dem Matthäusevangelium bei der Berufung des Matthäus diese entscheidenden Worte gehört. Barmherzigkeit will ich, nicht Opfer. Ich bin nicht gekommen, um Gerechte zu rufen, sondern Sünder. Das ist wirklich für uns alle eine ganz entscheidende Stelle, wenn es um unsere Gottesbeziehung, um unser Leben mit Jesus Christus in seiner Nachfolge geht. Gott in seiner Barmherzigkeit, das heißt ja nichts anderes, als Gott in seiner Liebe zu begegnen, ist für uns Menschen von entscheidender Bedeutung. Diese Begegnung mit der barmherzigen Liebe Gottes entscheidet über die Gestalt eines ganzen Menschenlebens. Am ehesten wird das deutlich an konkreten Beispielen, und ein sehr sprechendes Zeugnis in diesem Zusammenhang ist die Berufungsgeschichte des verstorbenen Papstes Franziskus, in dessen Pontifikat das Thema der Barmherzigkeit eine zentrale Rolle spielte. Auslöser für seinen Weg zum Priestertum war für Jorge Bergoglio eine schlichte Beichte, die er als junger Student mit 17 Jahren ablegte und die einen ganz starken Eindruck in ihm hinterließ. In der Rückschau erinnerte sich der Papst folgendermaßen an diese Begegnung. Ich zitiere: Es war die Überraschung, das maßlose Erstaunen über eine wirkliche Begegnung. Ich merkte, dass ich erwartet wurde. Das ist die religiöse Erfahrung. Das Erstaunen darüber, jemanden zu begegnen, der dich erwartet. Von diesem Zeitpunkt an ist es Gott, der einen mit einer Ausschließlichkeit umwirbt, wie es sie nur in der ersten Liebe gibt. Man sucht ihn, aber er sucht dich zuerst. Man möchte ihn finden, aber er findet uns zuerst. Der Papst fügt dann noch hinzu, dass es nicht allein das Erstaunen über die Begegnung war, die seine Berufung zum Priestertum auslöste, sondern gerade die barmherzige Weise, in der Gott ihn damals bei dieser Beichte ansprach. Eine Weise, die sich im Laufe der Zeit als Quelle der Inspiration für sein geistliches Amt als Priester, Bischof und dann eben auch als Papst entwickeln sollte. Die barmherzige Weise, in der ihn Gott damals ansprach, hat einen bleibenden Eindruck in Papst Franziskus hinterlassen, so dass er später Folgendes sagen konnte. Ich zitiere: Die geistliche Berufung ist ein Ruf Gottes an ein Herz, das auf ihn wartet. Bewusst oder unbewusst. Mich hat immer eine Lesung aus dem Stundenbuch beeindruckt, in der die Rede davon ist, dass Jesus Matthäus in einer Haltung anschaute, die in der Übersetzung ungefähr als durch Erbarmen auserwählend umschrieben werden könnte. Das war genau die Weise, wie ich mich während dieser Beichte von Gott angeschaut fühlte. Durch Erbarmen erwählt. Das war mein Wahlspruch zu meiner Bischofsweihe Und es ist einer der Schlüssel zu meiner religiösen Erfahrung, der Dienst der Barmherzigkeit und die Erwählung von Menschen aufgrund eines Angebots, das salopp so zusammengefasst werden könnte: Schau mal, du bist geliebt als du selbst. Du bist erwählt und das Einzige, was von dir verlangt wird, ist, dass du dich lieben lässt. Das ist das Angebot, das ich erhalten habe. Papst Franziskus hat ja hier eine Lesung aus dem Stundenbuch zitiert am Fest des heiligen Apostels und Evangelisten Matthäus. Und diese Stelle möchte ich Ihnen jetzt in diesem Zusammenhang noch einmal etwas ausführlicher vortragen. Es handelt sich um eine Lesung am Fest des heiligen Matthäus aus der 21. Homilie, also 21. Predigt des heiligen Beda Venerabilis zum Fest des heiligen Matthäus. Und diese Lesung hatte eben Papst Franziskus besonders angesprochen. Es geht eben um die Berufung von Matthäus und Beda Venerabilis schreibt Folgendes. Jesus sah einen Mann namens Matthäus am Zoll sitzen und sagte zu ihm, folge mir nach. Das ist das Zitat aus der Evangelienstelle. Und dann schreibt Beda Venerabilis, er sah ihn nicht so sehr mit dem Blick seiner leiblichen Augen, als vielmehr mit dem inneren Blick des Erbarmens. Er sah den Zöllner und weil er ihn mit dem Blick des Erbarmens und der Erwählung anschaute, sprach er zu ihm, folge mir nach. Folgen aber meinte nachahmen. Folgen nicht mit den Füßen, sondern mit der Tat des Lebens. Wer sagt, dass er in ihm bleibt, muss auch leben, wie er gelebt hat, so heißt es in der Schrift. Da stand er auf, heißt es, und folgte ihm. Man darf sich nicht wundern, dass der Zöllner gleich auf das erste Befehlswort des Herrn den irdischen Gewinn, um den er sich bisher bemühte, aufgab, sein Vermögen für nichts achtete und sich den Jüngern eines Mannes anschloss, der offensichtlich keine Reichtümer besaß. Denn derselbe Herr, der ihn außen mit seinem Wort anrief, gab ihm im Inneren unsichtbar den Ruf zur Nachfolge ein und ließ ihn durch das Licht geistlicher Gnade begreifen, der auf der Erde von zeitlichen wegruft, hat die Macht, im Himmel unvergängliche Schätze zu verleihen. Als Jesus im Haus des Zöllners beim Essen saß, kamen viele Zöllner und Sünder und aßen mit ihm und seinen Jüngern. Die Bekehrung des einen Zöllners gab vielen Zöllnern und Sündern das Beispiel der Buße und der Vergebung. Es war bei ihm, der Lehrer und Apostel der Völker werden sollte, ein schönes und echtes Vorzeichen, dass er in seinem ersten Lebensabschnitt Scharen von Sündern hinter sich her zum Heil zog. Soweit dieser Auszug aus der Lesung nach Beda Venerabilis am Fest des heiligen Matthäus. Und die Worte, die wir da eben gehört haben, Jesus also sah den Zöllner und da er ihn aus Barmherzigkeit erwählt ansah, sagte er zu ihm, folge mir. Diese Worte hatten diesen großen Eindruck in Papst Franziskus hinterlassen. Und von daher hat es auch als Wahlspruch für sein Bischofsamt und später für sein Papstamt genommen. Auf Lateinisch heißt es miserando atque eligendo vidit, aus Barmherzigkeit erwählt hat er ihn angesehen. Ja, dieses Angebot seiner Liebe, seiner barmherzigen Liebe, Brüder und Schwestern, von dem Papst Franziskus gesprochen hat, dass wir es einfach annehmen dürfen, dass wir uns einfach lieben lassen dürfen. Dieses Angebot anzunehmen ist entscheidend wichtig für unser Leben, für unser christliches Leben, für unser Leben in der Nachfolge Jesu, für unsere Gottesbeziehung. Es ist das große Angebot Gottes für die ganze Menschheit, könnte man sagen. Und die entscheidende Frage ist, ob wir als Menschen bereit sind, dieses Angebot anzunehmen, ob wir uns wirklich lieben lassen wollen von der barmherzigen Liebe Gottes. Barmherzigkeit als Ort der Gottesbegegnung. Bevor es überhaupt zu dieser entscheidendsten Begegnung kommen kann, muss uns als Menschen erst einmal bewusst werden, dass wir dieses Erbarmen Gottes brauchen, dass wir Gott im wahrsten Sinne des Wortes nötig haben, weil nur er allein die Not, die innere Not unseres Lebens wenden kann. Es muss uns unsere Heilsbedürftigkeit aufgehen. Die Tatsache, dass wir als Kinder Gottes Verwundete sind, grundsätzlich Verwundete durch die Erbsünde, durch die Ursünde der Stammeltern, dass wir also grundsätzlich der Heilung durch die barmherzige Liebe Gottes bedürfen, und zwar von Anfang unserer Existenz an. Der erste Schritt hin zu dieser entscheidenden Begegnung mit der Barmherzigkeit Gottes heißt also Selbsterkenntnis. Selbsterkenntnis, eben Erkenntnis der eigenen Schwachheit, der eigenen Verwundetheit, also des eigenen Verwundetseins besser. Und das ist gar nicht so selbstverständlich für den modernen Menschen, der oft so selbstbewusst ist und autonom, das Autonomiestreben, ja, dieses Streben nach Selbstherrlichkeit des modernen Menschen, steht dieser Bewegung, sich der barmherzigen Liebe Gottes zu öffnen, völlig entgegen. Die Religion, also die Religio, die Rückbindung an Gott, ist vielen unserer Zeitgenossen völlig abhanden gekommen. Sie meinen, sie brauchen Gott nicht. Sie kommen ohne Gott aus. Sie halten selber die Zügel ihres Lebens in der Hand, meinen sie. Sie wollen frei sein, unabhängig, sich nicht eingrenzen lassen durch irgendwelche religiösen Gebote oder Vorstellungen. Die alte Ursünde des Menschen, nämlich selbst den Platz Gottes einnehmen zu wollen, selbst Gott zu sein, ist greifbarer denn

aus diesem Größenwahn und dieser Selbstüberschätzung endlich aufzuwachen und die Wirklichkeit wahrzunehmen. Ich habe einmal eine schöne Definition von Demut gehört, nämlich Wahrnehmung der Wirklichkeit. Der Wirklichkeit, dass wir Menschen eben durch die Sünde verletzt sind, dass wir Sünder sind und dass wir der Gnade und Barmherzigkeit Gottes dringendst bedürfen. Der Ruf zu einer solchen neuen Demut müsste laut werden. Das, was der Psalmist so ausdrückt, Herr, sei mir gnädig, heile mich, denn ich habe gegen dich gesündigt. Dieses demütige Eingeständnis der eigenen Sündhaftigkeit und damit eben der eigenen Heilsbedürftigkeit müsste auch uns öfters über die Lippen kommen, damit Gott barmherzig an uns handeln kann. Aber da liegt eben genau das Problem. Viele von uns halten sich einfach für okay, für ganz anständig und harmlos. Immer wieder kann man auch als Beichtvater zum Beispiel die Aussage oder den Satz hören, ich wüsste gar nicht, was ich beichten sollte. Ich fange doch nichts an. Bei mir ist alles in Ordnung. Solche oder ähnliche Sätze sind immer wieder zu hören, gerade wenn es um den Empfang des Bußsakramentes geht. Doch eine solche Haltung der Selbstzufriedenheit und der Überzeugung, alles richtig zu machen, verhindert völlig die Erfahrung der Barmherzigkeit Gottes. Wenn wir eine solche Haltung an den Tag legen, sind wir nicht mehr offen und bereit, uns von Gott auf diese barmherzige Weise hin ansprechen zu lassen. Der Panzer der Selbstherrlichkeit muss erst einmal durchbrochen werden, bevor das Wunder der barmherzigen Liebe Gottes, das Wunder der Gnade geschehen kann. Während seines irdischen Lebens blickte der Herr voll Mitleid und voll Erbarmen auf die Einzelnen und die großen Scharen. Wir lesen das immer wieder im Evangelium. Und dieses deutsche Wort Mitleid, was dort oft gebraucht wird, wird im Lateinischen mit Compassio wiedergegeben. Das ist einfach diese Haltung Gottes gegenüber seinen Geschöpfen, gegenüber den Menschen, dass er sie in dieser Haltung barmherziger Liebe anschaut. Das heißt, auf Lateinisch heißt Barmherzigkeit ja Misericordia, also dass er ein Herz hat, Cor, für die Miseria, für das Elend des Menschen, das aus der Sünde rührt. Mit diesem Herzen voll von Liebe, mit dem Gott unserem Elend immer wieder neu begegnet, so kommt er uns entgegen und will uns durch diese barmherzige Liebe von innen her heilen. Und dazu war Christus in die Welt gekommen. Deswegen ist das Wort der Liebe des Vaters Fleisch geworden in unserer Zeit, um uns den Weg zum Leben und zur wahren Freiheit zu zeigen. Der einzige Ausweg aus der Knechtschaft der Sünde und aus dem Gefängnis eines unerlösten Ichs ist die Erfahrung der Barmherzigkeit Gottes, der uns an sein Herz ziehen will. In dieser göttlichen Umarmung werden wir frei von uns selbst und allen innerweltlichen Zwängen. Möge auch uns immer wieder eine solche Erfahrung der Barmherzigkeit Gottes zuteil werden.

0: Barmherzig wie der Vater, das war die Jubiläumshymne zum Jahr der Barmherzigkeit, das wir im Jahr 2015 gefeiert haben. Ein Thema, das Papst Franziskus ganz wichtig war. Wir befassen uns heute hier bei Radio Horeb in der Sendung Spiritualität mit dem Apostel Matthäus, durch Erbarmen erwählt. Sie hören Pater Gregor Lenzen aus München.
1: Liebe Hörerinnen und Hörer, es gibt ein ganz berühmtes Gemälde, das die Berufung des heiligen Matthäus zeigt. Ich meine dieses Gemälde von Caravaggio, dem berühmten italienischen Maler des Barock. Und es befindet sich, das Originalgemälde befindet sich in der Contarelli-Kapelle der Kirche San Luigi dei Francesi, einer Kirche in Rom, ganz in der Nähe von der Piazza Navona. Wenn Sie vielleicht einmal nach Rom kommen, sollten Sie unbedingt in diese Kirche gehen und sich dieses Gemälde auch im Original einmal anschauen. Mittlerweile hat es viele Reproduktionen von diesem berühmten Bild gegeben, das in dieser typischen Malweise des Caravaggio, wo es um den Kontrast zwischen hell und dunkel geht, gemalt worden ist. Wir haben also hier ein großformatiges Ölgemälde vor uns. Ich möchte es Ihnen jetzt beschreiben, aber vielleicht haben Sie es sicher auch schon einmal oder doch schon mal gesehen, weil es, wie gesagt, recht populär geworden ist, diese Darstellung der Berufung des Matthäus von Caravaggio. Wir haben hier auf diesem Ölgemälde im linken Sichtfeld des Gemäldes, eher im Dunkeln, eine Personengruppe, die sich um einen Tisch herum gruppiert. In einer düsteren, spärlich eingerichteten Stube, die vom Stil her an eine zeitgenössische römische Taverne damals erinnert, sitzen also fünf Männer um einen Tisch. Sie sind in die kostbare weltliche Mode um 1600 gekleidet. Also Caravaggio stellt sie so dar, wie die Menschen zu seiner Zeit auch gekleidet waren. Ganz links in dieser Gruppe beugt sich ein junger Mann tief über den Tisch und zählt Münzen. Ist ganz vertieft in das Abzählen von Münzen. In der Mitte sitzt aber die Hauptfigur, eben der Zollbeamte Levi, der eben dann später auch Matthäus genannt wird. Levi, Matthäus, er blickt überrascht auf, weil er nämlich Jesus hereintreten sieht auf dem Gemälde, darauf kommen wir jetzt noch, und er deutet mit dem Zeigefinger auf sich selbst oder, wie andere sagen, auch auf den jungen Mann. Es ist nicht ganz klar. Es gibt da zwei verschiedene Theorien, wer jetzt eigentlich der Matthäus in diesem Bild ist. Aber gehen wir mal von der bisher offiziellen Theorie aus, dass es doch diese Figur an dem Tisch ist mit dem langen Bart, einem etwas älteren Mann, der eben nun auf sich zeigt. Und dieser Mann blickt überrascht auf. Rechts von ihm sitzen zwei jüngere Männer in auffälligen Gewändern, die sich neugierig nun den Neuankömmlingen zuwenden. Und bei diesen Neuankömmlingen im rechten Bildfeld des Gemäldes handelt es sich um Jesus Christus und um den Apostel Petrus. Also von rechts sieht man zwei barfüßige Männer im antiken Gewand, also nicht im damals zeitgenössischen Gewand, sondern jetzt in einem antiken Gewand, in den Raum treten. Und diese beiden barfüßigen Männer sind zum einen Jesus Christus, der Herr, und der Apostel Petrus. Und Jesus ist fast vollständig wiederum im Schatten verborgen, in der rechten Bildseite im Schatten. Nur sein Gesicht und seine ausgestreckte rechte Hand sind deutlich sichtbar, also im Licht, vom Licht beschienen. Seine Hand weist mit einer feinen, kraftvollen Geste auf diesen Matthäus, der da am Tisch sitzt, auf diesen Zolleintreiber. Und Petrus dagegen steht eher mit dem Rücken zum Betrachter vor Jesus Christus und wiederholt diese Handbewegung Jesu auch, indem er auch auf diesen Mann zeigt, aber in etwas abgemilderterer, nicht so spektakulärer Form. Wie gesagt, Caravaggio, der Maler, war berühmt für seine Chiaroscuro-Technik, so heißt es auf Italienisch, also hell-dunkel, seine hell-dunkel-Technik. Und auch auf diesem Bild bricht ein extrem starker, diagonaler Lichtstrahl von rechts oben, von der rechten oberen Bildseite, in diesen Raum hinein, in diese düstere Stube sozusagen. Dieser Lichtstrahl, der von rechts oben kommt und der die Dunkelheit durchschneidet, dieser Lichtstrahl spart das geschlossene Fenster, es gibt auch noch ein Fenster in diesem Raum, aus und geht direkt exakt auf die Gesichter und die Hände der fünf Männer, die um den Tisch herum sitzen. Caravaggio, der Maler, nutzt in diesem Werk eine tiefgründige theologische Symbolik, die er eben durch visuelle, also sichtbare Details mit Licht und Dunkel darstellen will. Es geht im Grunde um den Einbruch des Göttlichen, das Licht, in den dunklen Alltag des Menschen. Indem Caravaggio die Szene in ein zeitgenössisches, schmutziges Zollbüro verlegt und die Figuren wie römische Bürger seiner Zeit kleidet, macht er diese biblische Geschichte der Berufung des Matthäus nahbar, versetzt sie gleichsam in seine Zeit hinein. Und die Botschaft lautet, die Botschaft, die transportiert werden soll durch dieses Bild, die Gnade Gottes und der Ruf zur Umkehr können jeden Menschen an jedem Ort, auch an noch einem noch so weltlichen Ort wie diese Stube, wie diese Zöllnerstube, treffen. Die Gnade trifft überall hin. Das Licht der Gnade dringt überall durch, trifft in jede menschliche Situation, in das Dunkel menschlichen Elends, menschlicher Sündhaftigkeit hinein. Das Licht symbolisiert, wie gesagt, hier die göttliche Gnade. Das Licht ist hier auf diesem Gemälde kein natürliches Phänomen, sondern symbolisiert die Erleuchtung und die göttliche Gnade. Und wie gesagt, das Licht verläuft parallel zur Hand Jesu, bricht sich also gleichsam an der Hand Jesu seine Bahn hin zu der Gruppe der Männer und speziell zu diesem Zöllner Matthäus oder Levi und deckt die Sündenwelt des Geldzählens auf, ja, fällt in die Dunkelheit dieser Sündenwelt der Gier nach Geld, nach materiellem Gewinn auf und fällt dahin hinein, während das Licht gleichzeitig auch den Weg zur Erlösung aufzeigt. Die Hand Jesu ist ganz entscheidend in diesem Gemälde von Caravaggio, von der Berufung des Matthäus. Die Hand Jesu ist nämlich hier eine bewusste kunsthistorische Anspielung. Caravaggio kopiert nämlich hier exakt die schlaffe, empfangende Hand Adams aus einem anderen berühmten Deckenfresko, in dem Fall von Michelangelo, nämlich die Erschaffung Adams in der Sixtinischen Kapelle. Vielleicht kennen Sie diese Darstellung. Gott Vater streckt die Hand aus und Adam streckt auch seine Hand aus und sie Hand hängt bei Adam so etwas nach unten, eine eher schlaffe, empfangende Geste aus dem berühmten Deckenfresko Die Erschaffung Adams in der Sixtinischen Kapelle. Und genau diese Geste, genau diese Stellung hat jetzt hier in diesem Gemälde von der Berufung des Matthäus von Caravaggio die Hand Jesu. Und dies bedeutet theologisch, Jesus ist der neue Adam. Ja, so wie ihn ja der heilige Apostel Paulus beschreibt, Christus, der neue Adam, der durch seinen Gehorsam den Ungehorsam des alten Adam sühnt, ja, und der eben das neue Leben, die neue Schöpfung heraufführt. Jesus, der neue Adam. Diese Beziehung wird hier hergestellt durch die Handgeste zwischen diesen beiden berühmten Gemälden aus der Sixtinischen Kapelle, die Erschaffung des Adam, und hier die Berufung des Matthäus. Durch seine Berufung erschafft Jesus den Zöllner Levi gleichsam neu. Ja, es geht auch hier um neue Schöpfung, eben durch die Nachfolge Jesu. Jesus ruft das Licht seiner Gnade, seiner barmherzigen Liebe, fällt in das Dunkel menschlicher Sündhaftigkeit dieses Zöllners Matthäus, und dadurch, indem sich Matthäus diesem Licht öffnet und sich zuwendet, wird er neu erschaffen, vom Zöllner, vom Zolleintreiber zum Apostel Matthäus. Das ist einmal die ganz starke Geste von Jesus Christus in diesem Bild mit der Hand und dem Licht. Und auch die Rolle der Kirche soll hier noch einmal dem Betrachter des Bildes deutlich vor Augen geführt werden, nämlich in der Gestalt des Petrus. Die Figur des Petrus wurde von Caravaggio erst nachträglich hinzugefügt. Im Kontext der Gegenreformation im 16. Jahrhundert, im katholischen Rom, symbolisiert Petrus die Institution der Kirche. Ja, er ist ja der Felsenmann, auf den Jesus seine Kirche gebaut hat. Und seine Hand, die Hand des Petrus, die sich zwischen Jesus und die Menschen schiebt, verdeutlicht, dass die Kirche als Vermittlerin des göttlichen Wortes und der Sakramente, speziell eben hier auch der göttlichen Barmherzigkeit im Bußsakrament, agiert. Also die Mittlerrolle, die Werkzeugrolle der Kirche in der Vermittlung göttlicher Gnade. Das wird durch die Person des Petrus hier ausgedrückt. Und das schon angesprochene Fenster hat auch noch eine Bedeutung, nämlich das hölzerne Kreuz im Fensterrahmen, das oberhalb von Jesus steht, deutet bereits in diesem Moment der Berufung auf das spätere Passionsgeschehen und das Opfer Christi hin. Also soweit einmal eine kurze Interpretation dieses berühmten Bildes der Berufung des Matthäus, des Künstlers Caravaggio.

0: Hier bei Radio Horeb betrachten wir heute den Apostel Matthäus und Evangelisten, durch Erbarmen erwählt. Das ist unser Thema heute hier in der Sendung Spiritualität bei Radio Horeb. Auch die Zuhörer von Radio Maria sind mit dabei. Sie haben eine Betrachtung gehört von Pater Gregor Lenzen aus München. Vielen Dank dafür. 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Und natürlich das Matthäus-Evangelium einfach mal zur Hand nehmen und wieder mal betrachten. Pater Gregor, Ihnen vielen Dank. Dürfen wir Sie am Schluss noch um den Segen bitten?
1: Ja, sehr gerne. Es segne und behüte euch der dreieinige Gott, der Vater und der Sohn und der Heilige Geist.
0: Amen. Danke und alles Gute Ihnen auch.
1: Danke Ihnen.
0: Auf Wiederhören, sagt Marion Kuhl.
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Sie hören Radio Horeb 5:54 ist es. Einen schönen guten Morgen. Wir beten in unserem Live-Programm jetzt gleich um 6 Uhr den Rosenkranz, betrachten den schmerzhaften Rosenkranz. Gerne können Sie jeweils ein Gesetz mit vorbeten. Die Telefonnummer ins Studio 089 517 008 008.

0: 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Gottes Segen möge Sie begleiten in den neuen Tag hinein. Im Namen des Vaters und des Sohnes und des Heiligen Geistes. Amen.
1: 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Es ist jetzt 6 Uhr. Herzlich willkommen zum Rosenkranzgebet heute am Dienstag, den 22. September. Am Mikrofon begrüßt Sie Renate Mewes. Wir beten den schmerzhaften Rosenkranz. Der Apostel Paulus schreibt, in Jesus Christus haben wir die Erlösung durch sein Blut, die Vergebung der Übertretungen nach dem Reichtum seiner Gnade. Beten wir um Frieden und den Sieg des Blutes Jesus für die ganze Welt. Gerne können Sie jeweils ein Gesetz mit vorbeten. Wäre schön, wenn auch neue Hörer sich trauen anzurufen. Die Telefonnummer ins Studio 089 517 008 008. Ich darf unsere erste Anruferin begrüßen, Frau Witte aus Ahaus-Wühlen. Guten Morgen.
2: Guten Morgen.
1: Wir beginnen mit dem Angelusgebet, das uns an die Menschwerdung Gottes aus der Jungfrau Maria erinnert und schließen den Schutz für das Leben vom Anfang bis zum Ende mit ein.

0: Im Namen des Vaters und des Sohnes und des Heiligen Geistes.
1: Amen.
0: Der Engel des Herrn brachte Maria die Botschaft.
1: Und sie empfing vom Heiligen Geist.
0: Gegrüßet seist du, Maria, voll der Gnade, der Herr ist mit dir. Du bist gebenedeit unter den Frauen, und gebenedeit ist die Frucht deines Leibes, Jesus.
1: Heilige Maria, Mutter Gottes, bitte für uns Sünder, jetzt und in der Stunde unseres Todes. Amen.
0: Maria sprach, siehe, ich bin die Magd des Herrn.
1: Mir geschehe nach deinem Wort.
0: Gegrüßet seist du, Maria, voll der Gnade, der Herr ist mit dir. Du bist gebenedeit unter den Frauen, und gebenedeit ist die Frucht deines Leibes, Jesus.
1: Heilige Maria, Mutter Gottes, bitte für uns Sünder, jetzt und in der Stunde unseres Todes. Amen.
0: Und das Wort ist Fleisch geworden.
1: Und hat unter uns gewohnt.
0: Gegrüßet seist du, Maria, voll der Gnade, der Herr ist mit dir. Du bist gebenedeit unter den Frauen, und gebenedeit ist die Frucht deines Leibes, Jesus.
1: Heilige Maria, Mutter Gottes, bitte für uns Sünder, jetzt und in der Stunde unseres Todes. Amen.
0: Bitte für uns, heilige Gottesmutter,
1: dass wir würdig werden der Verheißungen Christi.
0: Lasset uns beten, allmächtiger Gott, gieße deine Gnade in unsere Herzen ein. Durch die Botschaft des Engels haben wir die Menschwerdung Christi, deines Sohnes, erkannt. Lass uns durch sein Leiden und Kreuz zur Herrlichkeit der Auferstehung gelangen. Darum bitten wir durch Christus, unseren Herrn.
1: Amen.
0: Wir beten für unsere Verstorbenen. Vater unser im Himmel, geheiligt werde dein Name, dein Reich komme, dein Wille geschehe, wie im Himmel, so auf Erden.
1: Unser tägliches Brot gib uns heute und vergib uns unsere Schuld, wie auch wir vergeben unseren Schuldigern, und führe uns nicht in Versuchung, sondern erlöse uns von dem Bösen. Amen.
0: Gegrüßet seist du, Maria, voll der Gnade, der Herr ist mit dir. Du bist gebenedeit unter den Frauen, und gebenedeit ist die Frucht deines Leibes, Jesus.
1: Heilige Maria, Mutter Gottes, bitte für uns Sünder, jetzt und in der Stunde unseres Todes. Amen.
0: Herr, gib den Verstorbenen die ewige Ruhe.
1: Und das ewige Licht leuchte ihnen.
0: Herr, lass sie ruhen in Frieden.
1: Amen.

0: Wir bekennen unseren Glauben. Ich glaube an Gott, den Vater, den Allmächtigen, den Schöpfer des Himmels und der Erde, und an Jesus Christus, seinen eingeborenen Sohn, unseren Herrn, empfangen durch den Heiligen Geist, geboren von der Jungfrau Maria, gelitten unter Pontius Pilatus, gekreuzigt, gestorben und begraben, hinabgestiegen in das Reich des Todes, am dritten Tage auferstanden von den Toten, aufgefahren in den Himmel. Er sitzt zur Rechten Gottes des allmächtigen Vaters. Von dort wird er kommen, zu richten die Lebenden und die Toten.
1: Ich glaube an den Heiligen Geist, die heilige katholische Kirche, Gemeinschaft der Heiligen, Vergebung der Sünden, Auferstehung der Toten und das ewige Leben. Amen.
0: Ehre sei dem Vater und dem Sohn und dem Heiligen Geist.
1: Wie im Anfang, so auch jetzt und alle Zeit und in Ewigkeit. Amen.
0: Vater unser im Himmel, geheiligt werde dein Name. Dein Reich komme, dein Wille geschehe, wie im Himmel, so auf Erden.
1: Unser tägliches Brot gib uns heute und vergib uns unsere Schuld, wie auch wir vergeben unseren Schuldigern. Und führe uns nicht in Versuchung, sondern erlöse uns von dem Bösen. Amen.
0: Gegrüßet seist du, Maria, voll der Gnade, der Herr ist mit dir. Du bist gebenedeit unter den Frauen, und gebenedeit ist die Frucht deines Leibes, Jesus, der in uns den Glauben vermehre.
1: Heilige Maria, Mutter Gottes, bitte für uns Sünder, jetzt und in der Stunde unseres Todes. Amen.
0: Gegrüßet seist du, Maria, voll der Gnade, der Herr ist mit dir. Du bist gebenedeit unter den Frauen, und gebenedeit ist die Frucht deines Leibes, Jesus, der in uns die Hoffnung stärke.
1: Heilige Maria, Mutter Gottes, bitte für uns Sünder, jetzt und in der Stunde unseres Todes. Amen.
0: Gegrüßet seist du, Maria, voll der Gnade, der Herr ist mit dir. Du bist gebenedeit unter den Frauen, und gebenedeit ist die Frucht deines Leibes, Jesus, der in uns die Liebe entzünde.
1: Heilige Maria, Mutter Gottes, bitte für uns Sünder, jetzt und in der Stunde unseres Todes. Amen.
0: Ehre sei dem Vater und dem Sohn und dem Heiligen Geist.
1: Wie im Anfang, so auch jetzt und alle Zeit und in Ewigkeit. Amen.
0: O mein Jesus, verzeih uns unsere Sünden, bewahre uns vor dem Feuer der Hölle, führe alle Seelen in den Himmel, besonders jene, die deiner Barmherzigkeit am meisten bedürfen.
1: Amen.
0: Wir beten das erste Geheimnis des schmerzhaften Rosenkranzes, Jesus, der für uns Blut geschwitzt hat.
1: Vater unser im Himmel, geheiligt werde dein Name, dein Reich komme, dein Wille geschehe, wie im Himmel, so auf Erden.
0: Unser tägliches Brot gib uns heute und vergib uns unsere Schuld, wie auch wir vergeben unseren Schuldigern. Und führe uns nicht in Versuchung, sondern erlöse uns von dem Bösen. Amen.
1: Gegrüßet seist du, Maria, voll der Gnade, der Herr ist mit dir. Du bist gebenedeit unter den Frauen, und gebenedeit ist die Frucht deines Leibes, Jesus, der für uns Blut geschwitzt hat.
0: Heilige Maria, Mutter Gottes, bitte für uns Sünder, jetzt und in der Stunde unseres Todes. Amen.
1: Gegrüßet seist du, Maria, voll der Gnade, der Herr ist mit dir. Du bist gebenedeit unter den Frauen, und gebenedeit ist die Frucht deines Leibes, Jesus, der für uns Blut geschwitzt hat.
0: Heilige Maria, Mutter Gottes, bitte für uns Sünder, jetzt und in der Stunde unseres Todes. Amen.
1: Gegrüßet seist du, Maria, voll der Gnade, der Herr ist mit dir. Du bist gebenedeit unter den Frauen, und gebenedeit ist die Frucht deines Leibes, Jesus, der für uns Blut geschwitzt hat.
0: Heilige Maria, Mutter Gottes, bitte für uns Sünder, jetzt und in der Stunde unseres Todes. Amen.
1: Gegrüßet seist du, Maria, voll der Gnade, der Herr ist mit dir. Du bist gebenedeit unter den Frauen, und gebenedeit ist die Frucht deines Leibes, Jesus, der für uns Blut geschwitzt hat.
0: Heilige Maria, Mutter Gottes, bitte für uns Sünder, jetzt und in der Stunde unseres Todes. Amen.
1: Gegrüßet seist du, Maria, voll der Gnade. Der Herr ist mit dir. Du bist gebenedeit unter den Frauen, und gebenedeit ist die Frucht deines Leibes, Jesus, der für uns Blut geschwitzt hat.
0: Heilige Maria, Mutter Gottes, bitte für uns Sünder, jetzt und in der Stunde unseres Todes. Amen.
1: Gegrüßet seist du, Maria, voll der Gnade, der Herr ist mit dir. Du bist gebenedeit unter den Frauen, und gebenedeit ist die Frucht deines Leibes, Jesus, der für uns Blut geschwitzt hat.
0: Heilige Maria, Mutter Gottes, bitte für uns Sünder, jetzt und in der Stunde unseres Todes. Amen.
1: Gegrüßet seist du, Maria, voll der Gnade, der Herr ist mit dir. Du bist gebenedeit unter den Frauen, und gebenedeit ist die Frucht deines Leibes, Jesus, der für uns Blut geschwitzt hat.
0: Heilige Maria, Mutter Gottes, bitte für uns Sünder, jetzt und in der Stunde unseres Todes. Amen.
1: Gegrüßet seist du, Maria, voll der Gnade, der Herr ist mit dir. Du bist gebenedeit unter den Frauen, und gebenedeit ist die Frucht deines Leibes, Jesus, der für uns Blut geschwitzt hat.
0: Heilige Maria, Mutter Gottes, bitte für uns Sünder, jetzt und in der Stunde unseres Todes. Amen.
1: Gegrüßet seist du, Maria, voll der Gnade, der Herr ist mit dir. Du bist gebenedeit unter den Frauen, und gebenedeit ist die Frucht deines Leibes, Jesus, der für uns Blut geschwitzt hat.
0: Heilige Maria, Mutter Gottes, bitte für uns Sünder, jetzt und in der Stunde unseres Todes. Amen.
1: Gegrüßet seist du, Maria, voll der Gnade, der Herr ist mit dir. Du bist gebenedeit unter den Frauen, und gebenedeit ist die Frucht deines Leibes, Jesus, der für uns Blut geschwitzt hat.
0: Heilige Maria, Mutter Gottes, bitte für uns Sünder, jetzt und in der Stunde unseres Todes. Amen.
1: Ehre sei dem Vater und dem Sohn und dem Heiligen Geist.
0: Wie im Anfang, so auch jetzt und alle Zeit und in Ewigkeit. Amen.
1: O mein Jesus, verzeih uns unsere Sünden, bewahre uns vor dem Feuer der Hölle, führe alle Seelen in den Himmel, besonders jene, die deiner Barmherzigkeit am meisten bedürfen. Amen.
0: Wir betrachten das zweite Geheimnis des schmerzhaften Rosenkranzes, Jesus, der für uns gegeißelt worden ist. Guten Morgen.
2: Guten Morgen, hier ist Maria Monika aus Zell unter Eichelberg. Vater unser im Himmel, geheiligt werde dein Name, dein Reich komme, dein Wille geschehe, wie im Himmel, so auf Erden.
0: Unser tägliches Brot gib uns heute und vergib uns unsere Schuld, wie auch wir vergeben unseren Schuldigern, und führe uns nicht in Versuchung, sondern erlöse uns von dem Bösen. Amen.
2: Gegrüßet seist du, Maria, voll der Gnade, der Herr ist mit dir. Du bist gebenedeit unter den Frauen, und gebenedeit ist die Frucht deines Leibes, Jesus, der für uns gegeißelt worden ist.
0: Heilige Maria, Mutter Gottes, bitte für uns Sünder, jetzt und in der Stunde unseres Todes. Amen.
2: Gegrüßet seist du, Maria, voll der Gnade, der Herr ist mit dir. Du bist gebenedeit unter den Frauen, und gebenedeit ist die Frucht deines Leibes, Jesus, der für uns gegeißelt worden ist.
0: Heilige Maria, Mutter Gottes, bitte für uns Sünder, jetzt und in der Stunde unseres Todes. Amen.
2: Gegrüßet seist du, Maria, voll der Gnade, der Herr ist mit dir. Du bist gebenedeit unter den Frauen, und gebenedeit ist die Frucht deines Leibes, Jesus, der für uns gegeißelt worden ist.
0: Heilige Maria, Mutter Gottes, bitte für uns Sünder, jetzt und in der Stunde unseres Todes. Amen.
2: Gegrüßet seist du, Maria, voll der Gnade, der Herr ist mit dir. Du bist gebenedeit unter den Frauen, und gebenedeit ist die Frucht deines Leibes, Jesus, der für uns gegeißelt worden ist.
0: Heilige Maria, Mutter Gottes, bitte für uns Sünder, jetzt und in der Stunde unseres Todes. Amen.
2: Gegrüßet seist du, Maria, voll der Gnade. Der Herr ist mit dir. Du bist gebenedeit unter den Frauen. Und gebenedeit ist die Frucht deines Leibes, Jesus, der für uns gegeißelt worden ist.
0: Heilige Maria, Mutter Gottes, bitte für uns Sünder, jetzt und in der Stunde unseres Todes. Amen.
2: Gegrüßet seist du, Maria, voll der Gnade. Der Herr ist mit dir. Du bist gebenedeit unter den Frauen. Und gebenedeit ist die Frucht deines Leibes, Jesus, der für uns gegeißelt worden ist.
0: Heilige Maria, Mutter Gottes, bitte für uns Sünder, jetzt und in der Stunde unseres Todes. Amen.
2: Gegrüßet seist du, Maria, voll der Gnade. Der Herr ist mit dir. Du bist gebenedeit unter den Frauen. Und gebenedeit ist die Frucht deines Leibes, Jesus, der für uns gegeißelt worden ist.
0: Heilige Maria, Mutter Gottes, bitte für uns Sünder, jetzt und in der Stunde unseres Todes. Amen.
2: Gegrüßet seist du, Maria, voll der Gnade. Der Herr ist mit dir. Du bist gebenedeit unter den Frauen. Und gebenedeit ist die Frucht deines Leibes, Jesus, der für uns gegeißelt worden ist.
0: Heilige Maria, Mutter Gottes, bitte für uns Sünder, jetzt und in der Stunde unseres Todes. Amen.
2: Gegrüßet seist du, Maria, voll der Gnade. Der Herr ist mit dir. Du bist gebenedeit unter den Frauen. Und gebenedeit ist die Frucht deines Leibes, Jesus, der für uns gegeißelt worden ist.
0: Heilige Maria, Mutter Gottes, bitte für uns Sünder, jetzt und in der Stunde unseres Todes. Amen.
2: Gegrüßet seist du, Maria, voll der Gnade. Der Herr ist mit dir. Du bist gebenedeit unter den Frauen. Und gebenedeit ist die Frucht deines Leibes, Jesus, der für uns gegeißelt worden ist.
0: Heilige Maria, Mutter Gottes, bitte für uns Sünder, jetzt und in der Stunde unseres Todes. Amen.
2: Ehre sei dem Vater und dem Sohn und dem Heiligen Geist.
0: Wie im Anfang, so auch jetzt und alle Zeit und in Ewigkeit. Amen.
2: O mein Jesus, verzeih uns unsere Sünden. Bewahre uns vor dem Feuer der Hölle. Führe alle Seelen in den Himmel, besonders jene, die deiner Barmherzigkeit am meisten bedürfen.
0: Wir betrachten das dritte Geheimnis, Jesus, der für uns mit Dornen gekrönt worden ist. Guten Morgen.
3: Guten Morgen, Ingrid Bergbauer aus Regensburg. Vater unser im Himmel, geheiligt werde dein Name, dein Reich komme, dein Wille geschehe, wie im Himmel, so auf Erden.
0: Unser tägliches Brot gib uns heute und vergib uns unsere Schuld, wie auch wir vergeben unseren Schuldigern. Und führe uns nicht in Versuchung, sondern erlöse uns von dem Bösen. Amen.
3: Gegrüßet seist du, Maria, voll der Gnade. Der Herr ist mit dir. Du bist gebenedeit unter den Frauen, und gebenedeit ist die Frucht deines Leibes, Jesus, der für uns mit Dornen gekrönt worden ist.
0: Heilige Maria, Mutter Gottes, bitte für uns Sünder, jetzt und in der Stunde unseres Todes. Amen.
3: Gegrüßet seist du, Maria, voll der Gnade. Der Herr ist mit dir. Du bist gebenedeit unter den Frauen. Und gebenedeit ist die Frucht deines Leibes, Jesus, der für uns mit Dornen gekrönt worden ist.
0: Heilige Maria, Mutter Gottes, bitte für uns Sünder, jetzt und in der Stunde unseres Todes. Amen.
3: Gegrüßet seist du, Maria, voll der Gnade. Der Herr ist mit dir. Du bist gebenedeit unter den Frauen. Und gebenedeit ist die Frucht deines Leibes, Jesus, der für uns mit Dornen gekrönt worden ist.
0: Heilige Maria, Mutter Gottes, bitte für uns Sünder, jetzt und in der Stunde unseres Todes. Amen.
3: Gegrüßet seist du, Maria, voll der Gnade. Der Herr ist mit dir. Du bist gebenedeit unter den Frauen. Und gebenedeit ist die Frucht deines Leibes, Jesus, der für uns mit Dornen gekrönt worden ist.
0: Heilige Maria, Mutter Gottes, bitte für uns Sünder, jetzt und in der Stunde unseres Todes. Amen.
3: Gegrüßet seist du, Maria, voll der Gnade, der Herr ist mit dir. Du bist gebenedeit unter den Frauen, und gebenedeit ist die Frucht deines Leibes, Jesus, der für uns mit Dornen gekrönt worden ist.
0: Heilige Maria, Mutter Gottes, bitte für uns Sünder, jetzt und in der Stunde unseres Todes. Amen.
3: Gegrüßet seist du, Maria, voll der Gnade, der Herr ist mit dir. Du bist gebenedeit unter den Frauen, und gebenedeit ist die Frucht deines Leibes, Jesus, der für uns mit Dornen gekrönt worden ist.
0: Heilige Maria, Mutter Gottes, bitte für uns Sünder, jetzt und in der Stunde unseres Todes. Amen.
3: Gegrüßet seist du, Maria, voll der Gnade, der Herr ist mit dir. Du bist gebenedeit unter den Frauen, und gebenedeit ist die Frucht deines Leibes, Jesus, der für uns mit Dornen gekrönt worden ist.
0: Heilige Maria, Mutter Gottes, bitte für uns Sünder, jetzt und in der Stunde unseres Todes. Amen.
3: Gegrüßet seist du, Maria, voll der Gnade, der Herr ist mit dir. Du bist gebenedeit unter den Frauen, und gebenedeit ist die Frucht deines Leibes, Jesus, der für uns mit Dornen gekrönt worden ist.
0: Heilige Maria, Mutter Gottes, bitte für uns Sünder, jetzt und in der Stunde unseres Todes. Amen.
3: Gegrüßet seist du, Maria, voll der Gnade, der Herr ist mit dir. Du bist gebenedeit unter den Frauen, und gebenedeit ist die Frucht deines Leibes, Jesus, der für uns mit Dornen gekrönt worden ist.
0: Heilige Maria, Mutter Gottes, bitte für uns Sünder, jetzt und in der Stunde unseres Todes. Amen.
3: Gegrüßet seist du, Maria, voll der Gnade, der Herr ist mit dir. Du bist gebenedeit unter den Frauen, und gebenedeit ist die Frucht deines Leibes, Jesus, der für uns mit Dornen gekrönt worden ist.
0: Heilige Maria, Mutter Gottes, bitte für uns Sünder, jetzt und in der Stunde unseres Todes. Amen.
3: Ehre sei dem Vater, dem Sohn und dem Heiligen Geist.
0: Wie im Anfang, so auch jetzt und alle Zeit und in Ewigkeit. Amen.
3: O mein Jesus, verzeih uns unsere Sünden, bewahre uns vor dem Feuer der Hölle, führe alle Seelen in den Himmel, besonders jene, die deiner Barmherzigkeit am meisten bedürfen. Amen.
0: Wir betrachten das vierte Geheimnis des schmerzhaften Rosenkranzes, Jesus, der für uns das schwere Kreuz getragen hat. Guten Morgen.
4: Guten Morgen, Ingeborg Algonabi aus Gillingham in Kent in England. Vater unser, der du bist im Himmel, geheiligt werde dein Name, dein Reich komme, dein Wille geschehe, wie im Himmel, also auch auf Erden.
0: Unser tägliches Brot gib uns heute und vergib uns unsere Schuld, wie auch wir vergeben unseren Schuldigern. Und führe uns nicht in Versuchung, sondern erlöse uns von dem Bösen. Amen.
4: Gegrüßet seist du, Maria, voll der Gnade, der Herr ist mit dir. Du bist gebenedeit unter den Frauen, und gebenedeit ist die Frucht deines Leibes, Jesus, der für uns das schwere Kreuz getragen hat.
0: Heilige Maria, Mutter Gottes, bitte für uns Sünder, jetzt und in der Stunde unseres Todes. Amen.
4: Gegrüßet seist du, Maria, voll der Gnade, der Herr ist mit dir. Du bist gebenedeit unter den Frauen, und gebenedeit ist die Frucht deines Leibes, Jesus, der für uns das schwere Kreuz getragen hat.
0: Heilige Maria, Mutter Gottes, bitte für uns Sünder, jetzt und in der Stunde unseres Todes. Amen.
4: Gegrüßet seist du, Maria, voll der Gnade, der Herr ist mit dir. Du bist gebenedeit unter den Frauen, und gebenedeit ist die Frucht deines Leibes.

0: Kreuz getragen hat.
1: Heilige Maria, Mutter Gottes, bitte für uns Sünder, jetzt und in der Stunde unseres Todes. Amen.
0: Gegrüßet seist du, Maria, voll der Gnade, der Herr ist mit dir. Du bist gebenedeit unter den Frauen und gebenedeit ist die Frucht deines Leibes, Jesus, der für uns das schwere Kreuz getragen hat.
1: Heilige Maria, Mutter Gottes, bitte für uns Sünder, jetzt und in der Stunde unseres Todes. Amen.
0: Gegrüßet seist du, Maria, voll der Gnade, der Herr ist mit dir. Du bist gebenedeit unter den Frauen und gebenedeit ist die Frucht deines Leibes, Jesus, der für uns das schwere Kreuz getragen hat.
1: Heilige Maria, Mutter Gottes, bitte für uns Sünder, jetzt und in der Stunde unseres Todes. Amen.
0: Gegrüßet seist du, Maria, voll der Gnade, der Herr ist mit dir. Du bist gebenedeit unter den Frauen und gebenedeit ist die Frucht deines Leibes, Jesus, der für uns das schwere Kreuz getragen hat.
1: Heilige Maria, Mutter Gottes, bitte für uns Sünder, jetzt und in der Stunde unseres Todes. Amen.
0: Gegrüßet seist du, Maria, voll der Gnade, der Herr ist mit dir. Du bist gebenedeit unter den Frauen und gebenedeit ist die Frucht deines Leibes, Jesus, der für uns das schwere Kreuz getragen hat.
1: Heilige Maria, Mutter Gottes, bitte für uns Sünder, jetzt und in der Stunde unseres Todes. Amen.
0: Gegrüßet seist du, Maria, voll der Gnade, der Herr ist mit dir. Du bist gebenedeit unter den Frauen und gebenedeit ist die Frucht deines Leibes, Jesus, der für uns das schwere Kreuz getragen hat.
1: Heilige Maria, Mutter Gottes, bitte für uns Sünder, jetzt und in der Stunde unseres Todes. Amen.
0: Ehre sei dem Vater und dem Sohn und dem Heiligen Geist.
1: Wie im Anfang, so auch jetzt und alle Zeit und in Ewigkeit. Amen. O mein Jesus.
0: Vielen Dank. O mein Jesus, verzeih uns unsere Sünden, bewahre uns vor dem Feuer der Hölle, führe alle Seelen in den Himmel, besonders jene, die deiner Barmherzigkeit am meisten bedürfen. Amen.
1: Wir betrachten das letzte Geheimnis des schmerzhaften Rosenkranzes. Jesus, der für uns gekreuzigt worden ist. Guten Morgen.
2: Guten Morgen, Angelika Ackerbad, Orb im Spessart. Vater unser im Himmel, geheiligt werde dein Name, dein Reich komme, dein Wille geschehe, wie im Himmel, so auf Erden.
1: Unser tägliches Brot gib uns heute und vergib uns unsere Schuld, wie auch wir vergeben unseren Schuldigern. Und führe uns nicht in Versuchung, sondern erlöse uns von dem Bösen. Amen.
2: Gegrüßet seist du, Maria, voll der Gnade. Der Herr ist mit dir. Du bist gebenedeit unter den Frauen. Und gebenedeit ist die Frucht deines Leibes, Jesus, der für uns gekreuzigt worden ist.
1: Heilige Maria, Mutter Gottes, bitte für uns Sünder, jetzt und in der Stunde unseres Todes. Amen.
2: Gegrüßet seist du, Maria, voll der Gnade. Der Herr ist mit dir. Du bist gebenedeit unter den Frauen und gebenedeit ist die Frucht deines Leibes, Jesus, der für uns gekreuzigt worden ist.
1: Heilige Maria, Mutter Gottes, bitte für uns Sünder, jetzt und in der Stunde unseres Todes. Amen.
2: Gegrüßet seist du, Maria, voll der Gnade. Der Herr ist mit dir. Du bist gebenedeit unter den Frauen und gebenedeit ist die Frucht deines Leibes, Jesus, der für uns gekreuzigt worden ist.
1: Heilige Maria, Mutter Gottes, bitte für uns Sünder, jetzt und in der Stunde unseres Todes. Amen.
2: Gegrüßet seist du, Maria, voll der Gnade. Der Herr ist mit dir. Du bist gebenedeit unter den Frauen und gebenedeit ist die Frucht deines Leibes, Jesus, der für uns gekreuzigt worden ist.
1: Heilige Maria, Mutter Gottes, bitte für uns Sünder, jetzt und in der Stunde unseres Todes. Amen.
2: Gegrüßet seist du, Maria, voll der Gnade, der Herr ist mit dir. Du bist gebenedeit unter den Frauen und gebenedeit ist die Frucht deines Leibes, Jesus, der für uns gekreuzigt worden ist.
1: Heilige Maria, Mutter Gottes, bitte für uns Sünder, jetzt und in der Stunde unseres Todes. Amen.
2: Gegrüßet seist du, Maria, voll der Gnade, der Herr ist mit dir. Du bist gebenedeit unter den Frauen und gebenedeit ist die Frucht deines Leibes, Jesus, der für uns gekreuzigt worden ist.
1: Heilige Maria, Mutter Gottes, bitte für uns Sünder, jetzt und in der Stunde unseres Todes.

0: Amen.
1: Gegrüßet seist du, Maria, voller Gnade, der Herr ist mit dir. Du bist gebenedeit unter den Frauen und gebenedeit ist die Frucht deines Leibes, Jesus, der für uns gekreuzigt worden ist.
0: Heilige Maria, Mutter Gottes, bitte für uns Sünder, jetzt und in der Stunde unseres Todes. Amen.
1: Gegrüßet seist du, Maria, voller Gnade, der Herr ist mit dir. Du bist gebenedeit unter den Frauen und gebenedeit ist die Frucht deines Leibes, Jesus, der für uns gekreuzigt worden ist.
0: Heilige Maria, Mutter Gottes, bitte für uns Sünder, jetzt und in der Stunde unseres Todes. Amen.
1: Gegrüßet seist du, Maria, voller Gnade, der Herr ist mit dir. Du bist gebenedeit unter den Frauen und gebenedeit ist die Frucht deines Leibes, Jesus, der für uns gekreuzigt worden ist.
0: Heilige Maria, Mutter Gottes, bitte für uns Sünder, jetzt und in der Stunde unseres Todes. Amen.
1: Gegrüßet seist du, Maria, voller Gnade, der Herr ist mit dir. Du bist gebenedeit unter den Frauen und gebenedeit ist die Frucht deines Leibes, Jesus, der für uns gekreuzigt worden ist.
0: Heilige Maria, Mutter Gottes, bitte für uns Sünder, jetzt und in der Stunde unseres Todes. Amen.
1: Ehre sei dem Vater und dem Sohn und dem Heiligen Geist.
0: Wie im Anfang, so auch jetzt und alle Zeit und in Ewigkeit. Amen.
1: O mein Jesus, verzeih uns unsere Sünden, bewahre uns vor dem Feuer der Hölle, führe alle Seelen in den Himmel, besonders jene, die deiner Barmherzigkeit am meisten bedürfen. Amen.
0: Bevor wir jetzt für unseren Papst Leo beten und in seinen Anliegen, möchte ich noch einen Priester bitten anzurufen, um uns dann abschließend den Segen zu spenden. Wir beten im Monat September um eine gerechte und nachhaltige Verwaltung des Wassers, einer überlebenswichtigen Ressource, sodass alle in gleicher Weise Zugang haben. Vater unser im Himmel, geheiligt werde dein Name, dein Reich komme, dein Wille geschehe, wie im Himmel so auf Erden.
1: Unser tägliches Brot gib uns heute und vergib uns unsere Schuld, wie auch wir vergeben unseren Schuldigern. Und führe uns nicht in Versuchung, sondern erlöse uns von dem Bösen. Amen.
0: Gegrüßet seist du, Maria, voll der Gnade, der Herr ist mit dir. Du bist gebenedeit unter den Frauen, und gebenedeit ist die Frucht deines Leibes, Jesus.
1: Heilige Maria, Mutter Gottes, bitte für uns Sünder, jetzt und in der Stunde unseres Todes. Amen.
0: Ehre sei dem Vater und dem Sohn und dem Heiligen Geist.
1: Wie im Anfang, so auch jetzt und alle Zeit und in Ewigkeit. Amen.
0: Maria, Königin des Friedens,
1: bitte für uns.
0: Maria, mit dem Kinde lieb,
1: uns allen deinen Segen gib.
0: Amen. Danke, Frau Acker. Jetzt darf ich noch jemand begrüßen, der uns den Segen spendet. Guten Morgen.
2: Guten Morgen, Pater Christoph. Brüder vom gemeinsamen Leben in Maria Bronnen.
0: Ja.
2: Auch Pfarrei Maria Himmelfahrt in Waldshut-Tingen als Kooperator. Am heutigen Gedenktag des heiligen Mauritius, des großen Heiligen der Gewissensfreiheit und des heiligen Paul Chong Hassang aus Südkorea im Blick auf den Weltjugendtag 2027 in Seoul, in dem viele Jugendliche aus Europa, aus Deutschland teilnehmen mögen, segne euch auf die Fürsprache der Gottesmutter Maria, der Mutter des Lebens, der allmächtige und gütige Gott, der Vater, der Sohn und der Heilige Geist.
0: Amen.
2: Gelobt sei Jesus Christus.
0: In Ewigkeit. Amen. Danke, Pater Christoph, für den Segen. Alles Gute.
2: Danke.
0: Liebe Hörerfamilie, vielen Dank fürs gemeinsame Gebet, alle, die angerufen haben, die mitgebetet haben, für den Rosenkranz, wenn Sie Zeit haben und mögen, herzliche Einladung im Anschluss zu den Morgengebeten.

Morgengebet der bei Radio Horeb im Namen des Vaters und des Sohnes und des Heiligen Geistes. Amen. O mein Gott, ich glaube an dich, lass mich fester glauben. Ich hoffe auf dich, lass mich sicherer hoffen. Ich liebe dich, lass mich dich inniger lieben. Ich bereue meine Sünden, lass mich tiefer bereuen. Du bist mein Schöpfer, ich bete dich an. Du bist mein Ziel, ich verlange nach dir. Du bist mein Beschützer, ich rufe dich an. Gott, lenke mich durch deine Weisheit, zügle mich durch deine Gerechtigkeit, tröste mich durch deine Barmherzigkeit, schütze mich durch deine Macht. Herr, dir weihe ich meine Gedanken und meine Wünsche, meine Worte und Werke, meine Mühen und Leiden. Lass mich erkennen, wie vergänglich das Irdische ist und wie entscheidend das Himmlische, wie kurz die Zeit und wie lang die Ewigkeit. Herr, gib, dass ich meinen Tod vor Augen halte, mit Ernst an dein Gericht denke, der Verwerfung entgehe und den Himmel erlange. Amen.

Heiliger Geist, Feuer und Licht, erstrahlend auf dem Antlitz Christi, Feuer, dein Kommen ist Wort, Feuer, deine Stille ist Licht, Feuer, du gehst in die Herzen Dank und Lob, wir erheben dich. Du wohnst in Christus, Geist des Verstandes und der Weisheit, Geist des Rates und der Stärke, Geist der Erkenntnis und der Furcht, wir erheben dich. Heiliger Geist, du ergründest die Tiefen Gottes, du erleuchtest die Augen unserer Herzen, du fügst dich zu unserem Geist, du, durch den wir die Herrlichkeit des Herrn widerspiegeln, wir erheben dich. Amen.

Friede mit euch, ihr dienenden Engel, ihr Boten des Höchsten. Er kommt ja vom König der Könige her, vom Heiligen, gelobt sei er. O kommt, bringt Frieden, ihr Engel des Friedens, ihr Boten des Höchsten. Er kommt ja vom König der Könige her, vom Heiligen, gelobt sei er. Segnet mich mit Frieden, ihr Engel des Friedens, ihr Boten des Höchsten. Er kommt ja vom König der Könige her, vom Heiligen. Gelobt sei er. Amen.

Herr, lehre mich sprechen wie ein tönendes Erz oder eine schrillende Zimbel, sondern mit Liebe. Mach mich fähig zu verstehen und gib mir den Glauben, der Berge versetzt, aber mit Liebe. Lehre mich, dass die Liebe immer geduldig, immer gütig ist, dass sie nie eifersüchtig, überheblich, egoistisch oder empfindlich ist. Lehre mich die Liebe, die Freude empfindet an der Wahrheit und immer bereit ist zu verzeihen, zu glauben, zu hoffen, zu ertragen. Schließlich, wenn alle endlichen Dinge verschwinden werden und alles klar sein wird, dass ich dann der schwache, aber beharrliche Abglanz deiner vollkommenen Liebe gewesen sein darf.

Wir wenden uns an Maria, unsere Mutter. Sei gegrüßt, Maria, heilige Frau, du erhabene Königin und Gottesmutter, reine Jungfrau vom himmlischen Vater erkoren, sei gegrüßt. Dich hat der Vater gesegnet, zugleich mit seinem geliebten Sohn und mit dem Heiligen Geist, dem Tröster. Gesegnet bist du, und gesegnet seien die schönen Tugenden, die in die Herzen der Gläubigen strömen, auf dein Gebet hin, durch die Salbung des Heiligen Geistes. Heilige Jungfrau Maria, unvergleichliche Tochter und Magd des allerhöchsten Königs und Vaters, reinste Mutter unseres Herrn Jesus Christus, Braut des Heiligen Geistes, bitte für uns mit allen Heiligen bei deinem göttlichen Sohn und unserem lieben Herrn und Meister. Amen.

Engel Gottes, mein Beschützer, Gottes Vatergüte hat dich mir zur Seite gestellt. Erleuchte, schütze, lenke und leite mich. Amen. So bitten wir Gott zum Abschluss unserer Morgengebete um seinen Segen. Der Herr segne und behüte uns. Der Herr lasse sein Angesicht über uns leuchten und sei uns gnädig. Der Herr wende uns sein Angesicht zu und gebe uns seinen Frieden. Es segne uns und alle, die wir im Herzen haben, der allmächtige Gott, der Vater und der Sohn und der Heilige Geist. Amen. Vielen Dank für die Gebetsgemeinschaft am Dienstagmorgen hier bei Radio Horeb. In Kürze betrachten wir das Tagesevangelium. Jesus nennt jene seine Brüder, die sein Wort hören und danach handeln. Darüber hören wir heute im Lukasevangelium Kapitel 8, die Verse 19 bis 21.

Einen schönen guten Morgen, liebe Hörerfamilie von Radio Horeb. Wir betrachten jetzt das Tagesevangelium heute am 22. September. Heiliger Geist, wir bitten dich, erfülle, reinige und stärke uns durch das Wort unseres Herrn. Jesus will uns auf sein Wort hinweisen, dass es notwendig ist, nach seinem Wort zu handeln. Hören auf sein Wort gilt mehr als verwandtschaftliche Beziehungen. Nicht durch Abstammung gelangt man in die Nähe Jesu, sondern der gelebte Glaube ist der Weg, um Jesus wirklich nahe zu sein. So hören wir jetzt die Worte aus der Heiligen Schrift nach Lukas Kapitel 8, die Verse 19 bis 21. In jener Zeit kamen die Mutter Jesu und seine Brüder zu ihm. Sie konnten aber wegen der vielen Leute nicht zu ihm gelangen. Da sagte man ihm: Deine Mutter und deine Brüder stehen draußen und möchten dich sehen. Er erwiderte: Meine Mutter und meine Brüder sind die, die das Wort Gottes hören und danach handeln. Soweit das Evangelium nach Lukas. Lasst uns beten. Gott und Vater aller Menschen, du willst, dass wir in deinem Namen Frieden bringen, wo Zwietracht herrscht, Glauben wecken, wo Zweifel um sich greift, die Hoffnung beleben, wo Traurigkeit die Menschen lähmt. Hilf uns, dass wir deine Liebe bekannt machen. Darum bitten wir, durch Jesus Christus, deinen Sohn, unseren Herrn und Gott, der in der Einheit des Heiligen Geistes mit dir lebt und herrscht, in alle Ewigkeit. Amen.

Schöne Morgenstunden mit Radio Horeb heute am 22. September. 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

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Wir laden Sie jetzt ein zum Morgenlob der Kirche mit der geistlichen Familie Das Werk aus dem Kloster Thalbach in Bregenz.

0: Im Namen des Vaters und des Sohnes und des Heiligen Geistes.
1: Amen.
0: Herr Jesus,
1: im Schweigen dieses anbrechenden Morgens komme ich zu dir und bitte dich mit Demut und Vertrauen um deinen Frieden, deine Weisheit, deine Kraft. Gib, dass ich heute die Welt betrachte, mit Augen, die voller Liebe sind. Lass mich begreifen, dass alle Herrlichkeit der Kirche aus deinem Kreuz als deren Quelle entspringt. Lass mich meine Nächsten als den Menschen empfangen, den du durch mich lieben willst. Schenke mir die Bereitschaft, ihm mit Hingabe zu dienen und alles Gute, das du in ihn hineingelegt hast, zu entfalten. Meine Worte sollen Sanftmut ausstrahlen und mein ganzes Verhalten soll Frieden stiften. Nur jene Gedanken, die Segen verbreiten, sollen in meinem Geiste haften bleiben. Verschließe meine Ohren vor jedem überwollenden Wort und jeder böswilligen Kritik. Möge meine Zunge nur dazu dienen, das Gute hervorzugeben. Vor allem bewirke, o Herr, dass ich so voller Frohmut und Wohlwollen bin, dass alle, die mir begegnen, sowohl deine Gegenwart als auch deine Liebe spüren. Begleite mich mit dem Glanz deiner Güte und deiner Schönheit, damit ich dich im Verlaufe dieses Tages offenbare. Amen.
0: Wir beten die Laudes vom Dienstag der ersten Woche. Das Invitatorium befindet sich im großen Stundenbuch auf der Seite 230. Der Hymnus, die Psalmen und alles andere auf der Seite 235.
2: Herr, öffne meine Lippen.

Gott, lasst uns jubeln vor dem Herrn und zujauchzen dem Fels unseres Heiles. Lasst uns mit Lob seinem Angesicht nahen, vor ihm jauchzen.

Denn der Herr ist ein großer Gott, ein großer König über allen Göttern. In seiner Hand sind die Tiefen der Erde, sein sind die Gipfel der Berge. Sein ist das Meer, das er gemacht hat, das trockene Land, das seine Hände gebildet hat.

Kommt, lasst uns niederfallen, uns vor ihm verneigen. Lasst uns niederknien vor dem Herrn, unserem Schöpfer. Denn er ist unser Gott, wir sind das Volk seiner Weide, die Herde von seiner Hand geführt.

Ach, würdet ihr doch heute auf seine Stimme hören. Verhärtet euer Herz nicht wie in Meriba, wie in der Wüste am Tag von Massa. Dort haben eure Väter mich versucht. Sie haben mich auf die Probe gestellt und hatten doch mein

war mir dies Geschlecht zuwider, und ich sagte, sie sind ein Volk, dessen Herz in die Irre geht, denn meine Wege kennen sie nicht. Darum habe ich in meinem Zorn geschworen, sie sollen nicht kommen in das Land meiner Ruhe.

0: Wer reine Hände hat und ein lauteres Herz, darf hinaufziehen zum Berg des Herrn. Dem Herrn gehört die Erde und was sie erfüllt.
1: Der Erdkreis und seine Bewohner,
2: der Herr auf Meere gegründet, ihn über Ströme befestigt.
1: Wer darf hinaufziehen zum Berg des Herrn? Wer darf stehen an seiner heiligen Stätte?
2: Der reine Hände hat und ein lauteres Herz, der nicht betrügt und keine Meinheit spürt.
1: Er wird Segen empfangen vom Herrn und Heil von Gott, seinem Helfer.
2: Das sind die Menschen, die nach ihm fragen, die dein Antlitz suchen, Gott Jakobs.
1: Ihr Tore, hebt euch nach oben, hebt euch, ihr uralten Pforten. Denn es kommt der König der Herrlichkeit.
2: Wer ist der König der Herrlichkeit? Der Herr stark und gewaltig, der Herr mächtig im Kampf.
1: Ihr Tore, hebt euch nach oben, hebt euch, ihr uralten Pforten. Denn es kommt der König der Herrlichkeit.
2: Wer ist der König der Herrlichkeit? Der Herr der Heerscharen, er ist der König der Herrlichkeit.

0: Preist den Herrn der Gerechtigkeit, rühmt den ewigen König. Gepriesen sei Gott, der in Ewigkeit lebt. Sein Königtum sei gepriesen.
1: Er züchtigt und hat auch wieder Erbarmen. Er führt hinab in die Unterwelt und führt auch wieder zum Leben. Niemand kann seiner Macht entfliehen.
0: Bekennt euch zu ihm vor allen Völkern, ihr Kinder Israels. Denn er selbst hat uns unter die Völker zerstreut.
1: Verkündet dort seine erhabene Größe. Preist ihn laut vor allem, was lebt.
0: Denn er ist unser Herr und Gott. Er ist unser Vater in alle Ewigkeit.
1: Er züchtigt uns wegen unserer Sünden. Doch hat er auch wieder Erbarmen.
0: Preist den Herrn der Gerechtigkeit. Rühmt den ewigen König.
1: Ich bekenne mich zum Herrn im Land der Verbannung. Ich bezeuge den Sündern seine Macht und erhabene Größe.
0: Kehrt um, ihr Sünder, tut, was recht ist in seinen Augen. Vielleicht ist er gnädig und hat mit euch Erbarmen.
1: Ich will meinen Gott rühmen, den König des Himmels. Meine Seele freut sich über die erhabene Größe meines Gottes.

0: Preisen Herrn der Gerechtigkeit, rühmt den ewigen König.
1: Ihr Gerechten, jubelt vor dem Herrn, für die Frommen ziemt es sich, Gott zu loben. Preist den Herrn mit der Zither.
0: Spielt für ihn auf der zehnseitigen Harfe.
2: Singt ihm ein neues Lied. Greift voll in die Saiten und jubelt laut.
0: Denn das Wort des Herrn ist wahrhaftig. Alles sein Tun ist verlässlich.
2: Er liebt Gerechtigkeit und Recht. Die Erde ist erfüllt von der Huld des Herrn.
0: Durch das Wort des Herrn wurden die Himmel geschaffen. Ihr ganzes Heer durch den Hauch seines Mundes.
2: Wie in einem Schlauch fasst er das Wasser des Meeres. Verschließt die hohe Flut in Kammern.
0: Alle Welt fürchte den Herrn. Vor ihm sollen alle leben, die den Erdkreis bewohnen.
2: Denn der Herr sprach und sogleich geschah es. Er gebot und alles war da.
0: Der Herr vereitelt die Beschlüsse der Heiden. Er macht die Pläne der Völker zunichte.
2: Der Ratschluss des Herrn bleibt ewig bestehen. Die Pläne seines Herzens überdauern die Zeiten.
0: Wohl dem Volk, dessen Gott der Herr ist. Die Nation, die er sich zum Erbteil erwählt hat.
2: Der Herr blickt herab vom Himmel. Er sieht auf alle Menschen.
0: Von seinem Thronsitz schaut er nieder. Auf alle Bewohner der Erde.
2: Er achtet auf all ihre Taten.
0: Dem König hilft nicht sein starkes Heer. Der Herr rettet sich nicht durch große Stärke.
2: Nichts nütze die Rosse zum Sieg. Mit all ihrer Kraft können sie niemand retten.
0: Doch das Auge des Herrn ruht auf allen, die ihn fürchten und ehren. Die nach seiner Güte ausschauen.
2: Denn er will sie mit Boden entreißen und in der Hungersnot ihr Leben erhalten.
0: Unsere Seele hofft auf den Herrn. Er ist für uns Schild und Hilfe.
2: Ja, an ihm freut sich unser Herz. Wir vertrauen auf seinen heiligen Namen.
0: Lass deine Güte über uns walten, o Herr. Denn wir schauen

0: Ihr Gerechten rufet vor dem Herrn, für die Frommen ziemt es sich, Gott zu loben.
1: Aus dem Römerbrief. Die Stunde ist gekommen, sich vom Schlaf zu erheben. Denn jetzt ist das Heil uns näher als zu der Zeit, da wir gläubig wurden. Die Nacht ist vorgerückt, der Tag ist nahe. Darum lasst uns ablegen die Werke der Finsternis und anlegen die Waffen des Lichts. Lasst uns ehrenhaft leben wie am Tage. Gott ist mein Helfer, auf ihn allein will ich vertrauen.
0: Gott ist mein Helfer, auf ihn allein will ich vertrauen.
1: Meine Zuflucht und mein Retter,
0: auf ihn allein will ich vertrauen.
1: Ehre sei dem Vater und dem Sohn und dem Heiligen Geist.
0: Gott ist mein Helfer, auf ihn allein will ich vertrauen.
2: Einen starken Retter hat der Herr uns erweckt, wie er verheißen hat, durch den Mund seiner Propheten. Ja.

0: Abschied und die Ewigkeit kommen.
1: Einen starken Rest hat der Herr uns erweckt, wie er verheißen hat durch den Mund seiner Propheten.
2: Gepriesen sei Jesus Christus, unser Hohepriester, zu ihm lasst uns beten.
1: Herr, unser Gott und Heiland,
3: du hast uns Anteil an deinem Priestertum gegeben. Hilf uns, das Opfer des Lobes darzubringen.
1: Herr, unser Gott und Heiland,
3: gib, dass wir deine Gebote halten, damit wir in dir bleiben und du in uns.
1: Herr, unser Gott und Heiland,
3: schenke uns die Gabe der Weisheit, damit wir den Auftrag dieses Tages erkennen.
1: Herr, unser Gott und Heiland,
3: lebendiger Gott des Friedens und des Trostes, und du bist in deinem Sohn Jesus Christus allen Menschen nahe in ihrer Not, dafür danken wir dir.
1: Herr, unser Gott und Heiland,
3: gib, dass wir heute niemand kränken und gut sind zu allen, die mit uns leben.
1: Herr, unser Gott und Heiland,
3: o Jesus,
1: König des Lebens, lass wohnen uns in deinem Herzen, bewahre uns im heiligen Mund.
2: Vater unser im Himmel,
1: geheiligt werde dein Name, dein Reich komme, dein Wille geschehe, wie im Himmel so auf Erden. Unser tägliches Brot gib uns heute und vergib uns unsere Schuld, wie auch wir vergeben unseren Schuldigern. Und führe uns nicht in Versuchung, sondern erlöse uns von dem Bösen.
2: Herr, neige dein Ohr und vernimm das Morgengebet deiner Gläubigen. Erhelle und heile, was in der Tiefe unseres Herzens krank ist, damit kein Begehren uns in seinen Bahnen gefangen hält, die wir erleuchtet wurden durch das Licht der himmlischen Gnade. Darum bitten wir durch Jesus Christus, deinen Sohn, unseren Herrn und Gott, der in der Einheit des Heiligen Geistes mit dir lebt und herrscht in alle Ewigkeit.
1: Amen.
2: Der Herr sei mit euch.
1: Und mit deinem Geist.
2: Es segne euch der allmächtige Gott, der Vater und der Sohn und der Heilige Geist.
1: Amen.
2: Geht hin in Frieden.
1: Dank sei Gott im Himmel.
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Was steht hinter dem Wort Anthropomorphismus? Das erklärt uns jetzt Michael Pappenkort vom Institut für Weltevangelisierung aus Mannheim.

0: Grüß Gott, liebe Zuhörerinnen und Zuhörer. Anthropomorphismus. Was für ein Wortmonster, oder? Aber gut, das, wofür es steht, das ist uns allen eigentlich sehr vertraut. Schauen Sie, wenn wir an Gott denken, dann malen wir ihn in Gedanken mit den Farben, die wir kennen. König, Richter oder Vater, aber eben so, wie wir es uns vorstellen. Nur eben natürlich viel besser. Aber im Grunde doch eigentlich menschlich. Und genau das nennt man Anthropomorphismus. Wir denken Gott in menschlicher Form. Und genau das passiert oft unbemerkt auch, wenn wir das Wort vom Zorn Gottes hören. Nun, menschlichen Zorn, den kennen wir ja. Launisch, unberechenbar, bedrohlich, beängstigend. Und dieses Bild, diese Erfahrung übertragen wir dann ungewollt auf Gott. Nur wir denken uns dazu, dass sein Zorn wohl gerecht ist, aber dieses mulmige Gefühl, es bleibt. Und so hoffen viele insgeheim irgendwie daran vorbeizukommen oder diesen Zorn Gottes durch irgendetwas zu besänftigen. Was all dem aber zugrunde liegt, ist, dass wir von uns auf Gott schließen. Die Heilige Schrift, sie will es aber umgekehrt. Wir sollen von Gott her lernen, wer er ist. Nur weil wir aber allzu oft und hartnäckig von uns auf Gott schließen, führt uns dieses Wort vom Zorn Gottes in eine falsche Richtung. Es formt unser Gottesbild. Und zwar in einer Art und Weise, die der hebräische Text des Alten Testaments so aber gar nicht kennt. Dort, wo wir in unserer Übersetzung im Alten Testament und besonders in den Psalmen Zorn lesen, da steht im Hebräischen meist eins von drei Wörtern und keines von ihnen beschreibt ein Gefühl. Das erste Wort, das heißt wörtlich Nase. Und im Hebräischen gilt die Nase als Sitz des Atems. Und schweres, schnaubendes Atmen ist das äußere Zeichen höchster Anspannung. Es geht also nicht um eine innere Stimmung, sondern um sichtbare, spürbare Wucht. Etwas bricht sich Bahn. Das zweite Wort, es heißt Glut oder Brand, Feuer. Das entsteht, wenn zwei Dinge aufeinandertreffen, die nicht zusammenpassen, so wie ein Funke auf trockenem Stroh. Das ist keine Willkür, sondern eher so etwas wie ein Naturgesetz, wo Heiligkeit auf Unrecht trifft, entsteht zwangsläufig etwas, das brennt. Das dritte Wort, es beschreibt ein Überlaufen oder ein über die Ufer treten, so wie ein Fluss nach starkem Regen. Auch hier kein Gefühlsausbruch, sondern ein Bild für etwas, das sich nicht mehr zurückhalten lässt, weil das Maß voll ist. Nase, Glut, Überlaufen, das sind ja keine Wetterberichte zu Gottes Gemütslage, wo etwa gerade ein Gewitter aufzieht, sondern das sind drei Bilder, die beschreiben, was geschieht, wenn Heiligkeit auf das trifft, was ihr widerspricht. Und das ist ein himmelweiter Unterschied zu dem, was wir hören, wenn wir im Deutschen das Wort Zorn hören. Nur die Übersetzer, die standen vor einer eigentlich unlösbaren Aufgabe. Für Feuer, Atem, für Flut, ein einziges deutsches Wort zu finden, das die Wucht dieser Bilder irgendwie übertragen kann. die haben sich dann für Zorn entschieden. Naja, verständlich irgendwie, aber genau bei diesem Wort Zorn, da schwingen im Deutschen Untertöne von Laune, Kontrollverlust, Willkür und beängstigender Bedrohung mit, die aber in den hebräischen Bildern gar nicht gemeint sind oder vorkommen. Und so hat uns ausgerechnet die Übersetzung in ein anthropomorphes Missverständnis geführt. Das uns allerdings nicht fremd ist, weil es ja in unser Denken passt. Gott selbst aber, er korrigiert dieses von uns auf ihn schließen, wenn er da beim Propheten Hosea im 11. Kapitel sagt, mein Herz wendet sich gegen mich, all mein Mitleid ist entflammt. Ich will meinen Zorn nicht vollstrecken, denn ich bin Gott und nicht ein Mensch. Ich bin nicht wie ihr, sagt der Herr. Hört auf, von euch auf mich zu schließen. Gut. Aber wie lernen wir dann, wer er wirklich ist? Im ersten Johannesbrief, da wird einmal das Wesen Gottes beim Namen genannt. Gott ist Liebe. Und von dort her müssen wir auch die Bilder von Nase, Glut, Atem, Überlaufen erkennen und verstehen. Eben als die Kehrseite der Liebe, nicht als ihr Gegenteil. Schauen Sie, der Vater, der liebt, der kann doch, wenn er sieht, was sein Kind zerstört, nicht gleichgültig daneben stehen. Das ist dann aber kein Wutausbruch, sondern es ist wirkliche und herzliche Anteilnahme, Zuneigung und Mitleid. Schon als im Buch Exodus in Kapitel 34 der Herr sich Moses offenbart und an ihm vorüberzieht und dann selber über sich sagt, der Herr ist ein barmherziger und gnädiger Gott, langmütig, reich an Huld und Treue. Und unser Katechismus, der fasst es dann in Absatz 218 so zusammen. Israel durfte entdecken, dass Gott nur einen einzigen Grund hat, sich zu offenbaren. Seine gnädige Liebe. Liebe Zuhörerinnen und Zuhörer, der Herr, er ist nicht wie wir. Er ist auch nicht einfach so etwas wie die perfekte Version von uns. Nein, er ist anders, ganz anders. Laden Sie ihn doch ein, ihnen neu zu begegnen, so wie damals den beiden Emmaus-Jüngern, und sich zu offenbaren, wie er wirklich ist. Ich wünsche Ihnen dazu von Herzen allen Segen des Himmels.
1: Das waren Gedanken über das Wesen Gottes von Michael Papenkort vom Institut für Weltevangelisierung aus Mannheim. 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

Schöne Morgenstunden mit Radio Horeb. Wir betrachten jetzt die liturgischen Texte zum Tag im Lektionar zum Stundenbuch ab der Seite 131, Heft 7, zweite Jahresreihe. Wir beginnen mit der ersten Lesung aus dem Buch Tobit, Kapitel 3, die Verse 7 bis 17. Sarahs Verhöhnung durch die Mägde. Am gleichen Tag geschah es, dass in Ekbetana in Medien Sarah, die Tochter Raguels, von den Mägden ihres Vaters ebenfalls beschimpft wurde. Sie war mit 7 Männern verheiratet gewesen. Doch der böse Dämon Aschmodai hatte sie alle getötet, bevor sie mit ihr geschlafen hatten. Die Mägde sagten zu ihr: Begreifst du denn nicht, dass du deine eigenen Männer erwürgst? 7 hast du gehabt, doch kein einziger ist dir geblieben. Mit welchem Recht also behandelst du uns so hart? Wenn sie schon sterben mussten, dann verschwinde du doch mit ihnen. Hoffentlich bekommen wir nie einen Sohn oder eine Tochter von dir zu sehen. Als Sarah das hörte, wurde sie so traurig, dass sie sich erhängen wollte. Aber sie dachte: Ich bin die einzige Tochter meines Vaters. Wenn ich das täte, wäre es eine große Schande für ihn. Und ich wäre schuld daran, dass der alte Mann vor Kummer ins Grab sinkt. Darum trat sie ans Fenster und betete: Gepriesen seist du, Herr, mein Gott. Gepriesen sei dein heiliger und ehrwürdiger Name in Ewigkeit. Alle deine Werke sollen dich ewig preisen. Nun aber, Herr, habe ich meine Augen und mein Gesicht zu dir gewandt. Lass mich von dieser Erde scheiden, damit ich nicht länger solche Beschimpfungen hören muss. Du weißt, Herr, dass ich frei bin von jeder Sünde mit einem Mann. Weder meinen eigenen Namen noch den meines Vaters habe ich befleckt in dem Land, wo ich gefangen bin. Ich bin die einzige Tochter meines Vaters. Er hat kein anderes Kind, das ihn beerben könnte. Auch ist kein naher Verwandter da und kein Sohn eines Verwandten, dessen Frau ich werden müsste. Schon 7 Männer habe ich verloren. Was nützt mir da noch das Leben? Doch wenn es dir nicht gefällt, mich sterben zu lassen, dann blick auf mich herab und hab Erbarmen mit mir, damit ich nicht länger solchen Beschimpfungen hören muss. Das Gebet beider Tobits und Sarahs fand Gehör bei der Majestät des großen Raphael. Er wurde gesandt, um beide zu heilen, um Tobit von den weißen Flecken auf seinen Augen zu befreien und um Sarah, die Tochter Raguels, mit Tobits Sohn Tobias zu vermählen und den bösen Dämon Aschmodai zu fesseln. Denn Tobias sollte Sarah zur Frau haben. Und Tobit kehrte zur gleichen Zeit in sein Haus zurück, als Sarah, die Tochter Raguels, aus ihrem Zimmer herabkam. Das war die erste Lesung aus dem Buch Tobit.

Lesungen der Lesehorre aus dem Lektionar zum Stundenbuch bei Radio Horeb am Dienstagmorgen. Wir kommen jetzt zur zweiten Lesung aus dem Buch Die Gnaden Gottes von Peter Lippert. Die Größe des Charismas liegt in der von Gott gelenkten Kraft. Die Charismen reichen zurück bis in die Ur- und Vorgeschichte der christlichen Religion, und selbst Sünder und Heiden sind unter ihren Trägern gewesen. Einen stolzen, verwegenen Reiterführer aus den persischen Bergen Syros hat Jahwe wie eine Gottesgeisel in seine Hand genommen. So spricht der Herr zu meinem gesalbten Syros, dessen Rechte ich halte, dass ich Völker niederwerfe vor seinem Angesicht und die Lenden der Könige entgürte. Ich werde vor dir hergehen und die Großen der Erde demütigen, wegen meines Knechtes Jakob und um Israel meines Erwählten willen, rief ich dich bei deinem Namen. Ich rief dich mit Liebesnamen, und du kanntest mich nicht. Auch Kaiphas, der hohe Priester des Heilsjahres, ward wider seinen eigenen Willen und Wissen zu einem Dolmetsch des göttlichen Erbarmungsgedankens. Es ist besser, dass ein Mensch sterbe, als dass alles Volk zugrunde gehe. Und in grauer Vorzeit war sogar ein Wahrsager begnadet mit einem der tröstlichsten Geschichte, das je ein Prophet geschaut hat. Ich sehe ihn, aber nicht jetzt. Ich schaue ihn, aber nicht nahe. Ein Stern geht auf aus Jakob. Die Vision Balaams ist wie ein Lichtstern in die ferne Zukunft gewandert und hat die Erwartung der Völker, die gegen Aufgang wohnten, wachgehalten. Als diese berühmten Bilder charismatischer Begabung dürfen uns aber nicht verleiten, aus dem paulinischen Charisma etwa den Klang des Außergewöhnlichen herauszuhören. Paulus nennt jede Gnadengabe, die zu heiligem Liebesdienst anderen gegeben ist, Charisma. Auch wenn sie ein so unscheinbarer Dienst ist wie Almosen geben. Die Größe des Charismas liegt nicht in den sinnfälligen Wunderwirkungen, sondern in ihrer weitreichenden, von Gott gelenkten Kraft und in der erhabenen Tragik, die sie in sich schließen. Denn jedes Charisma ist eine strahlende Last, eine goldene Bürde, die ihren Träger zu einer Quelle des Lichtes und Segens für andere macht, die ihm selbst aber noch keine Bürgschaft höheren Lebens und engerer Gottesnähe bedeutet. Seine eigene Seele kann sogar verdunkelt sein in Sünde und Irrtum, in Unwissenheit und Verstocktheit. Sollte es möglich sein, dass Menschen selbst verworfen werden, nachdem sie anderen gepredigt haben, dass ihnen gerade die Größe ihres Charismas zum Stein des Anstoßes wird. Freilich durch eigene große Schuld. Das war die zweite Lesung von Peter Lippert aus dem Buch Die Gnaden Gottes.

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Im Kalenderblatt schauen wir in Kürze heute auf den heiligen Mauritius, den die Kirche heute am 22. September feiert. Er stammte aus Ägypten und war ein römischer Legionär. Warum er vor allem in der Schweiz und im deutschen Sprachraum verehrt wird, das erfahren Sie um 8 Uhr im Kalenderblatt.

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Heute am 22. September ist der Gedenktag des heiligen Mauritius. Er war Offizier in der Tibetischen Legion, einer überwiegend aus Ägyptern bestehenden römischen Heereseinheit, die in der Schweiz eingesetzt wurde. Viele der Soldaten waren bereits christlichen Glaubens. Als sie den Befehl des Kaisers Diokletian erhielten, die Christen in der Schweiz aufzuspüren und zu töten. Wie Mauritius und seine Gefährten auf diesen Befehl reagierten, darüber berichtet Renate Kulp.

Der heilige Mauritius war Anführer der sogenannten Thebäischen Legion. Er und seine Soldaten stammten aus Thebais in Oberägypten und waren vorwiegend Christen. Mauritius und zwei weitere Anführer, Exuperius und Candidus, die namentlich genannten Soldaten Vitalis, Alexander und Gerion, sowie zahlreiche Gefährten dienten im Heer des Tetrarchen Maximian Herkuleus. Dieser war Mitregent des Kaisers Diokletian, der die Christen verfolgte. Die von Mauritius befehligte Legion war aus Nordafrika herangezogen, über die Alpen geschickt worden, um in Gallien eine Revolte zu unterdrücken. Bei den Römern war es üblich, eine Schlacht vorzubereiten, in dem öffentlich heidnische Opfer abgehalten wurden. Dazu wurden unschuldige Menschen angegriffen. Nach glaubhafter Überlieferung wurden die Soldaten unter ihrem Hauptmann Mauritius im Jahre 302 gezwungen, gegen ihre christlichen Glaubensgenossen vorzugehen. Die Soldaten aber weigerten sich, diese Befehle zu befolgen. Davon zeugt jener Brief der Legende, in dem Mauritius versucht, Maximian sein Verhalten und das seiner Armee zu erklären. Wir sind deine Soldaten, o Kaiser, doch wir sind auch Soldaten Christi. Wir erhalten von dir militärische Stellen, von Gott aber die Unschuld der Seele. Du bezahlst uns die Mühen des Kriegsdienstes, doch er gab uns das Geschenk des Lebens. Niemals also, o Kaiser, können wir dir gehorchen, wenn er uns zu gehorchen verbietet. Zu allem Übrigen sind wir bereit. Zeig uns den Feind, und du wirst uns am Werke sehen. Unsere Arme sind nicht Arme von Henkersknechten, sondern Arme von Soldaten. Sie verstehen es wohl, die Feinde des Reiches zu bekämpfen, doch können sie nicht Unschuldige und Bürger töten. Um die Bürger zu verteidigen, nicht um sie zu ermorden, haben wir die Waffen ergriffen. Was hält uns unter den Fahnen? Es ist der Eid, den wir geschworen. Was würdest du sagen, wenn wir jenen Eid, der uns an Gott bindet, verletzen würden? Christus haben wir unseren ersten Eid geschworen. Seine Soldaten waren wir eher als die deinigen. Unseren zweiten Eid haben wir dir, o Kaiser, geleistet. Und nun, wenn wir die gottgemachten Eide brechen, was bindet uns dann, jene zu bewahren, die wir dem Menschen geschworen? Um uns sehen wir die Soldaten fallen, aber wir beweinen sie nicht. Im Gegenteil, wir freuen uns für sie und beneiden sie, dass Gott sie für würdig gefunden hat, für ihn zu leiden und zu sterben. Fürchte endlich nichts von unserer Verzweiflung. Wir sind bereit zu sterben. Wir haben wohl Waffen, doch werden wir sie nicht gebrauchen. Nie werden unsere Schwerter dem Beile deiner Henker begegnen.

0: Straße von Gallien nach Italien über den großen St. Bernhard zu einem beliebten Ziel von Wallfahrern. Bei den Gebeinen fanden viele Wunder statt. Die 391 errichtete Kirche wurde erweitert und ein Hospiz angegliedert. Es war die Keimzelle des Klosters St. Moritz, das schließlich im 6. Jahrhundert gegründet wurde. Im Jahr 1128 nahm das berühmte Stift die Augustinerregel an. Der weltweite Ruhm des Stiftes im Westwallis beruht heute vor allem auf dem sehenswerten Mauritiusschrein und das vom Haus Savoyen gestiftete Kopfreliquiar des Candidus. Die Verehrung des heiligen Mauritius breitete sich schnell in ganz Westeuropa aus. Bis nach England im Norden und Spanien im Süden brachten Pilger die Kunde von diesem Heiligen. Vielerorts wurde bereits verehrten Märtyrerheiligen nachträglich eine Beziehung zur Thebäischen Legion zugeschrieben. Es entstanden Klöster, Kirchen, Kapellen und Altäre, die dem heiligen Mauritius geweiht waren. Mauritius wurde meist als Ritter in Rüstung mit einer Fahne dargestellt, welche mit 7 Sternen oder Wappen geschmückt ist. Er ist entweder zu Fuß oder zu Pferd. Auch in gewöhnlichem Soldatengewand wurde er abgebildet. Auffallend ist, dass Mauritius, abgekürzt Moritz, häufig mit dunkler Hautfarbe dargestellt wurde, was entweder auf seinen Namen oder auf seine ägyptische Herkunft zurückzuführen sein dürfte. Mauritius, Hauptmann der Thebäischen Legion, ist als Märtyrer der Patron der Soldaten, Waffenschmiede, der Pferde, Helfer in Kämpfen und einer der 14 Nothelfer. Abgesehen vom Martyriumsbericht und der jüngsten tatsächlichen Ausgrabungsfunde ranken sich viele Legenden um die Gestalt des beliebten Heiligen und Namenspatron.
1: Das war ein Bericht über den heutigen Tagesheiligen, den heiligen Mauritius von Renate Kolb. 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Große Vorfreude, Papst Leo XIV. Besucht Frankreich. Am Freitag reist Papst Leo XIV. Nach Frankreich. Im Land herrscht große Begeisterung über den Besuch. Was auf dem Programm steht und über die Bedeutung der Reise sprechen wir im Interview des Tages, jetzt gleich um 8:15 mit Stefan von Kempis, Leiter der deutschsprachigen Sektion von Radio Vatikan.

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0: 8:15 ist es.
1: Zum Interview des Tages begrüßt Sie aus dem Münchner Studio Johannes Wiczorek. Am Freitag reist Papst Leo XIV. Nach Frankreich. In die Hauptstadt Paris, den weltbekannten Marienwallfahrtsort Lourdes und die traditionsreiche Kulturstadt Metz. Was auf dem Programm steht und über die Bedeutung der Reise sprechen wir heute im Interview des Tages mit Stefan von Kempis, Leiter der deutschsprachigen Sektion von Radio Vatikan. Herr von Kempis, ich grüße Sie.
2: Ja, hallo zusammen.
1: Herr von Kempis, Papst Leo besucht Frankreich. Wie laufen denn die aktuellen Vorbereitungen?
2: Also die französische Kirche sagt, wir hatten sehr wenig Zeit für die Vorbereitungen, nur 4,5 Monate, denn das wurde doch alles relativ kurzfristig erst geplant. Eigentlich sollte der Papst, heißt es, jetzt schon in Peru sein, aber das hat man dann verschoben in den November. Jetzt kam dazu auch das Programm. Und darum war auf einmal eine Reise nach Frankreich doch noch in diesem Jahr möglich. Das Interesse des Papstes ist offenbar sehr groß daran, erzählt der Kardinal von Marseille, Kardinal Avelin. Also hat man diese Reise praktisch dazwischen gepackt, zwischen die anderen schon geplanten Reisen, und hat dann eben sehr schnell planen müssen. Aber ich glaube, die Franzosen planen sehr gut, und das wird schon klappen.
1: Frankreich gilt als traditionsreiches katholisches Land, gleichzeitig auch aber auch als stark säkularisiertes Land. Was steht für den Papst denn alles auf dem Programm?
2: Ja, dieser Widerspruch zwischen starker säkularistischer, laizistischer Tradition und einem gewissen Wiedererwachen des Katholizismus in Frankreich, das wird seine Reise sicher prägen. Aber am Freitag steht zunächst mal die große Politik, wenn man das so will, auf dem Programm. Der Papst landet, trifft Macron, hält eine erste, eher politische Rede. Dann besucht er die UNESCO, den Hauptsitz der Kulturorganisation der Vereinten Nationen, ganz nah vom Eiffelturm in Paris. Und am Abend dann die schönsten Bilder des Tages, sagen wir mal. Da ist er nämlich in der wiedereröffneten Kathedrale Notre-Dame de Paris. Dann gibt es noch in der Nacht von Freitag auf Samstag ein Treffen mit Jugendlichen, und das findet interessanterweise in der Banlieue statt, also in einem Problemviertel Saint-Denis vor den Toren von Paris. Am Samstag dann vor allen Dingen Begegnungen in Paris, noch einmal eine heilige Messe auf der Place de la Concorde, also im historischen Zentrum der Stadt, da wo einst König Ludwig XVI. Während der Französischen Revolution hingerichtet wurde. Am Samstagabend der Weiterflug nach Lourdes, da wird der Papst den ganzen Sonntag verbringen, die Bischöfe treffen, verschiedene Begegnungen halten und am Abend an der schönen Prozession des Flambeaux, an der malerischen Lichterprozession auf der Esplanade von Lourdes teilnehmen. Der letzte Reisetag ist dann der Montag. Da ist der Papst in Metz in Lothringen. Das ist so der Europatag, sagen wir mal, der Reise. Denn Metz ist auch der Geburtsort von Robert Schumann. Robert Schumann, einem der Gründungsväter der heutigen Europäischen Union. Und da liegt der Akzent vor allen Dingen auf einer großen Europa-Begegnung und Rede des Papstes. Da wird er auch eine Messe halten. Aber das sind so die Akzente seiner 4 Tage Reise durch Frankreich.
1: Insgesamt wollen über 1 Million Menschen die Chance nutzen, den Papst live zu sehen. Der größte Ansturm wird rund um die Heilige Messe in Paris am Samstag erwartet. Rund 600.000 Gläubige. Woher kommt diese Begeisterung in Frankreich?
2: Ja, das fragen sich viele, und parallel dazu gibt es ja auch in den letzten Jahren einen erstaunlichen Anstieg von Erwachsenentaufen in Frankreich, während die Zahl der, sagen wir mal, normalen Kindertaufen zurückgeht. Man hat noch nicht so wirklich fertige Antworten auf diese Fragen, woher kommt dieses Interesse, gerade in einem laizistischen Staat. Die Zahlen sagen ganz eindeutig, dass der Katholizismus kirchlich verfasst weiter im Niedergang ist und immer irrelevanter wird. Gleichzeitig scheint aber die Gleichung Franzose gleich Katholik für viele Menschen identitär, sagen wir mal, immer mehr an Bedeutung zu gewinnen, was natürlich auch problematische Seiten haben kann. Aber dieser Konnex Frankreich als die älteste Tochter, wie man so sagt, der Kirche von Rom, der geht nicht so leicht verloren. Da hängen viele Menschen dran. Das ist ein Kulturchristentum, aber man muss dazu wissen, dass Kultur in Frankreich einen sehr viel höheren Stellenwert, auch bei den normalen Leuten hat, als in unseren Breiten. Also es ist eine zweischneidige, zwiegesichtige Entwicklung. Niedergang des Katholizismus, aber steigende Bedeutung des Katholizismus, steigendes Interesse in der Öffentlichkeit. So ganz die Formel, woran das jetzt liegt, hat man wirklich noch nicht gefunden.
1: Sie haben den Trend schon angesprochen in Frankreich. 13.000 Neugetaufte in diesem Jahr. Es soll auch eine eigene Begegnung mit dem Papst, eben mit den erwachsenen Neugetauften und Taufbewerbern geben. Welche Schwerpunkte will denn der Papst auch vielleicht bei diesem Treffen konkret setzen?
2: Ich habe den Eindruck, dass er da vor allen Dingen zuhören wird und versuchen wird zu verstehen, was in Frankreich in Sachen Erwachsenentaufen vor sich geht. Das ist ja wirklich ein spannendes Kapitel. Die Ortskirchen in anderen Teilen Europas, auch in Deutschland, interessieren sich sehr für das Phänomen. Aber das sind alles individuelle, einzelne Schicksale und Geschichten. Und wenn man mit diesen Menschen spricht, dann findet man zwar sehr oft den Hinweis, ja, ich habe in dem Moment, als ich sah im Fernsehen, Notre Dame brennt. Da habe ich auf einmal gemerkt, das macht was mit mir als Franzose aus einem katholischen Land. Da legt sich dann eine verschüttete Beziehung zum Glauben wieder frei. Aber das läuft so individuell und so verschieden bei vielen, dass man das noch nicht so auf einen Nenner bringen kann. Also ich glaube, der Papst wird schlaue Reden halten zu Europa und so weiter, aber in dem Fall wird er wohl eher zuhören und versuchen zu verstehen, was steckt da eigentlich dahinter.
1: Sie hören Radio Horeb mit dem Interview des Tages. Wir berichten heute über die bevorstehende Papstreise nach Frankreich. Am Freitag reist Papst Leo XIV. Nach Paris, Lourdes und Metz, das sind die Stationen. Und wir sind im Gespräch mit dem Leiter der deutschsprachigen Sektion von Radio Vatikan, Stefan von Kempis. Herr von Kempis, welche Rolle spielen denn bei dieser Reise auch gesellschaftliche Themen wie beispielsweise Integration, soziale Gerechtigkeit, aber auch der Umgang mit religiösen Minderheiten beispielsweise?
2: Also das Motto der Reise heißt, damit die Welt das Leben habe. Und das ist sehr umfassend. Man muss dazu wissen, dass Macron als sein letztes großes Gesetzgebungsprojekt während seiner Amtszeit vor kurzem zum Missfallen der französischen Ortskirche ein Euthanasie, ein Gesetz zum assistierten Suizid durchgesetzt hat, was auch im Vatikan einige verstimmt hat. Und sicher wird Schutz des Lebens aber eher ausbuchstabiert als Menschenwürde, so wie der Papst das auch in seiner Enzyklika Magnifica Humanitas gemacht hat. Sicher wird das Thema Lebensschutz eine besondere Rolle spielen. Dann wird sicher der soziale Aspekt beim Auftritt des Papstes in der Peripherie, in Saint-Denis, im Stade de France, eine große Rolle spielen. Und dann geht es sehr viel um Kultur durch diesen Auftakt bei der UNESCO, der Kulturorganisation der Vereinten Nationen in Paris, und um Europa. Das ist allein durch die Wahl des Ortes Metz auch eine Konstante, die man jetzt schon sieht. Ansonsten muss man noch ein bisschen rätseln, was steht denn drin in den Ansprachen, die man dem Papst für seine Reise vorbereitet hat.
1: Dann lassen wir uns überraschen, was der Papst für Botschaften mit nach Frankreich bringt. Herr von Kempis, der Papst wird auch den weltbekannten Marienwallfahrtsort Lourdes besuchen. Welche Rolle spielt denn generell auch die Marienverehrung für Papst Leo XIV.?
2: Es gab bisher auf den Reisen jedenfalls von Leo XIV. Noch nicht so den großen marianischen Termin. Es gab allerdings einen marianischen Teil in den Feiern des Heiligen Jahres, die er ja dann nach dem Tod von Franziskus absolviert hat. Aber so ganz ist man sich noch nicht im Klaren. Er ist sicher, er bekennt sich zur Marienverehrung, aber man hat ihn noch nicht so oft, schon ein paar Mal, aber noch nicht so oft wie seine Vorgänger mit dem Rosenkranz in der Hand gesehen, wie Franziskus zum Beispiel in Fatima. Das sind dann emblematische Bilder. Das wird sicher ein wichtiger Akzent dieser Reise, zumal der Papst einen ganzen Tag und einen Abend in Lourdes ist. Das ist schon sehr ausführlich als Programm. Sowas hat es jedenfalls seit Johannes Paul II. So nicht mehr gegeben.
1: Herr von Kempes, im letzten Gespräch haben wir uns auch über einen möglichen Papstbesuch hier in Deutschland unterhalten. Der Papst hat vor einigen Wochen selbst bestätigt, dass er Deutschland auch bereisen will, besuchen will. Wie ist denn da der aktuelle Stand?
2: Also verraten Sie mich bitte nicht weiter. Ich hatte ja immer gehofft, dass das schon nächstes Jahr der Fall sein würde, ein Papstbesuch in Deutschland. Aber mein persönlicher Eindruck, ich kann mich auch täuschen, ist mittlerweile, das wird eher 2028.

0: hat, dass er es nachts tut, denn seine Zeit ist ja auch begrenzt. Herr von Kempis, vielen herzlichen Dank für diesen Einblick, für die Papstreise und ich sage Gottes reichen Segen nach Rom in die ewige Stadt.
1: Vielen Dank und auch Ihnen Gottes Segen für Ihre Arbeit.
0: Am Freitag reist Papst Leo XIV. Nach Frankreich. In dem Land herrscht große Begeisterung über den Besuch. Und wir waren hier im Interview des Tages im Gespräch mit Stefan von Kempis, Leiter der deutschsprachigen Sektion von Radio Vatikan. Dieses Gespräch finden Sie in unserer Mediathek unter horeb.org im Bereich Interview des Tages. Dort können Sie es noch einmal nachhören, aber auch gern weiterleiten und teilen. Für Sie im Studio Johannes Wiczorek.

Nachrichten aus Kirche und Welt, direkt aus der aktuellen Redaktion von Radio Horeb, im Studio Karin Viera. Bratislava. Rund 30.000 Menschen haben in der slowakischen Hauptstadt für den Schutz des Lebens von der Empfängnis bis zum natürlichen Tod demonstriert. Mit Gebeten, Reden und Musik zogen die Teilnehmer am Nationalen Marsch für das Leben durch das Zentrum von Bratislava. Unter ihnen waren auch zwei Erzbischöfe und Nuntius Nicola Girasoli, der eine Grußbotschaft des Papstes verlas. Leo XIV. Richtete darin den Blick nicht nur auf den Schutz des ungeborenen Lebens, sondern auch auf den Schutz aller verletzlichen Menschen. In Köln und Berlin waren es dagegen insgesamt nur 6.000 Menschen, die für den Lebensschutz in Deutschland demonstrierten. Mexiko-Stadt. Die katholischen Bischöfe in Mexiko fordern nach der Ermordung eines Priesters eine vollständige Aufklärung der Tat. Gleichzeitig prangern die Geistlichen die alarmierende Gewalt im Land an. Es müsse Gerechtigkeit geschehen und alle Verbrechen

in Mexiko dürften nicht ungesühnt bleiben, heißt es in einer Mitteilung des päpstlichen Hilfswerks Kirche in Not. Vor einer Woche hatten Passanten den Priester Román de la Cruz erschossen an einer Landstraße gefunden. Mexiko gilt als eines der gefährlichsten Länder weltweit für katholische Geistliche. Seit 1990 wurden 80 ermordete Priester, Ordensleute und kirchliche Laienmitarbeiter gezählt. Washington. US-Präsident Trump hat Cissy Graham Lynch als Sonderbotschafterin für internationale Religionsfreiheit nominiert. Graham Lynch ist die Enkelin des bekannten US-Predigers Billy Graham. Cissy Graham Lynch bezeichnete die Nominierung als große Ehre und ein Privileg. Die Position des Sonderbotschafters wurde vor knapp 30 Jahren geschaffen. Der Amtsinhaber leitet das Büro für internationale Religionsfreiheit im US-Außenministerium und berät Präsident und Außenminister in Fragen der Religionsfreiheit. In eigener Sache. 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Das waren Meldungen aus Kirche und Welt. 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

Schöne Morgenstunden mit Radio Horeb, 8.38 Uhr ist es. Eine Hörerin hat eine Frage zum lichtreichen Rosenkranz. Die Antwort hören Sie jetzt gleich von unserem Programmdirektor Pfarrer Richard Kocher um 8.40 Uhr.

Radio Horeb 48 ist es. Pfarrer Kocher, der Programmdirektor von Radio Horeb, im Gespräch mit einer Hörerin.

0: Frau Wilma Bongartz aus Geldern, grüß Gott.
1: Ja, Wilma Bongartz aus Geldern bei Kevela. Ich bin ganz, ganz dankbar für Ihr Radio, ja, was ich sehr häufig höre. In der Regel morgens um 6 Uhr auch schon den Rosenkranz. Jetzt habe ich zum lichtreichen Rosenkranz eine Frage. Ich weiß, am Anfang, als der Papst Johannes Paul II. Den lichtreichen Rosenkranz uns geschenkt hat, ich habe in Erinnerung beim dritten Gesetz, der uns das Reich Gottes verkündet und zur Umkehr aufgerufen hat. Jetzt habe ich noch mal im Heftchen nachgeschaut, da ist es nur in einem Satz ergänzt. Nicht in dieser Kurzform, der uns das Reich Gottes und zur Umkehr aufgerufen hat. Mhm. Aber dann habe ich auch ein Blättchen bekommen, wo es auch so drauf stand. Weil ich den sehr schätze, den lichtreichen Rosenkranz, habe ich einfach diese Frage an Sie.
0: Das tut mir auch leid, dass die deutschen Bischöfe es anders entschieden haben. Ich habe das damals aufmerksam verfolgt, dass das, was Sie jetzt erwähnen, nicht aufgenommen worden ist und zur Umkehr aufgerufen hat. Das gehört eigentlich zusammen, denn Jesus hat ja gesagt, die Zeit ist erfüllt, das Reich Gottes ist nahe, kehrt um und glaubt an das Evangelium.
1: Ja.
0: Also das Reich Gottes ist nahe und Umkehr gehört zusammen, zumal man ja dann auch bei den anderen Geheimnissen die Sakramente der Kirche hier erwähnt sehen kann. Die Hochzeit von Kana, ist klar, um was da geht, Hochzeit. Dann zuvor noch Taufe im Jordan, Taufe. Das dritte Geheimnis, was Sie erwähnt haben, Bußsakrament. Die Verklärung, das ist Stärkung der Jünger, damit sie die Passion dann durchstehen. Das kann man die Firmung oder die Krankensalbung drin sehen. Und Eucharistie meint das Priestertum und die Feier der Heiligen Messe. Also da sind die Sakramente der Kirche in diesen Geheimnissen abgebildet und deshalb wäre es gut. Deshalb kann ich jetzt aber nur den Rat geben, denken Sie es mit, schließen Sie es mit ein, wenn Sie über dieses Geheimnis meditieren. Aber ich habe jetzt, weil manchmal denken die Leute, dass meine Vollmacht da grenzenlos ist. Ich kann jetzt nicht die deutschen Bischöfe und die liturgisch Verantwortlichen bewegen, dass sie das Geheimnis anders formulieren. Aber eigentlich gehört es dazu. Und im Italienischen, wenn ich recht informiert bin, werden ja nicht die Geheimnisse einzeln genannt, sondern vor jedem Geheimnis ein Text. Und da wird es dann auch so genannt, das Reich Gottes verkündet und zur Umkehr aufgerufen hat und dann erst weiter gebetet. Ja, schade ein bisschen, dass es so ist, aber jetzt...
1: Ja, immer wieder fällt mir das auf und ich denke, jetzt willst du es doch mal von oberster Stelle wissen.
0: Gut, oberste Stelle bin ich zwar nicht, aber Auskunft kann ich Ihnen trotzdem geben. Ihnen alles Gute und Gottes Segen.
2: Das war die Antwort von unserem Programmdirektor Pfarrer Richard Kocher. Heute Mittag sind Sie eingeladen, mit ihm den Angelus zu beten und seine Ansprache am Mittag zu hören. Jetzt gleich um 9 Uhr feiern wir die Heilige Messe. Wir übertragen aus der Wallfahrtskirche zur Mutter mit dem gütigen Herzen. Mein Name ist Renate Mewes. Gerne habe ich Sie durch die ersten Stunden begleitet. Meine Kollegin Gabriele Lemmen-Feldges führt Sie nun durch den weiteren Vormittag hier bei Radio Horeb.

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8.55 Uhr hier bei Radio Horeb, Ihre christliche Stimme in Deutschland. Im Studio in München für Sie, Gabriele Lemmenfeldges. Herzlich willkommen am Dienstagvormittag. In Kürze um 9 Uhr geht es bei uns weiter mit unserem Highlight des Tages. Sie hören die Heilige Messe aus dem Kloster Waghäusel. Das liegt in der Nähe von Karlsruhe. Ja, und dort sind die Brüder vom gemeinsamen Leben ansässig, die uns bereits seit vielen Jahren an der Heiligen Messe teilhaben lassen. Ja, und auch sonst beteiligen Sie sich an unserem liturgischen Programm, unter anderem mit der Anbetung und auch in der Vorbereitung zum Sonntag in Höre Israel sind die Brüder vom gemeinsamen Leben immer wieder hier bei Radio Horeb auf Sendung. Weiteres entnehmen Sie unserer Webseite unter www.horeb.org. Ja, und aus der Kirche zur Mutter mit dem gütigen Herzen aus dem Kloster Waghäusel übertragen wir dann den Gottesdienst um 9 Uhr in wenigen Minuten. Und der heutige Zelebrant ist Pater Robert Maria.

Es ist kurz vor 9 Uhr. Nochmals eine herzliche Einladung zur Heiligen Messe. Und dazu schalten wir gleich um ins Kloster Waghäusel. Zuvor wollen wir uns noch mit einem Gebet einstimmen, denn in der Eucharistie dürfen wir Jesus sehr nahe kommen. Es ist ein Gebet vom heiligen Ignatius von Loyola. Im Namen des Vaters und des Sohnes und des Heiligen Geistes. Amen. Nimm hin, o Herr, meine ganze Freiheit, nimm an mein Gedächtnis, meinen Verstand, meinen Willen. Was ich habe und besitze, hast du mir geschenkt. Ich gebe es dir wieder ganz und gar zurück und überlasse alles dir, dass du es lenkst nach deinem Willen. Nur deine Liebe schenke mir mit deiner Gnade, dann bin ich reich genug und suche nichts weiter. Amen. Maria, Mutter der Kirche, erbitte uns viele geistliche Berufungen und christliche Familien. Amen.

Wir begrüßen Sie alle ganz herzlich zur Feier der Heiligen Messe hier in der Wallfahrtskirche und auch jene, die über Radio Horeb mit uns den Gottesdienst feiern. Wir singen zur Eröffnung aus dem Gotteslob bei Nummer 548.

0: Im Namen des Vaters, des Sohnes und des Heiligen Geistes.
1: Amen.
0: Der Herr sei mit euch. Das Kreuz, das wir machen, ist der Ernstfall der Liebe, darf man sagen. Für die Heiligen, die wir heute ehren, es sind der heilige Mauritius und seine Gefährten, war das Bekenntnis zu Jesus am Kreuz das Todesurteil. Sie gehörten einer Legion an, die aus Unterägypten stammte, die Thebäische Legion, und da war die Mehrheit Christen und sie hatten den Auftrag, den Göttern zu opfern nach einem Sieg. Sie haben sich geweigert und sie sollten dann auch den Befehl ausführen, andere Christen, die dort lebten, den Tod zu bringen, weil das dem Götterkult im Römischen Reich eben zuwiderstand. Sie haben sich geweigert und so wurde die ganze Legion schließlich über 6000 Mann niedergemetzelt. An dieser Stelle des Martyriums ist heute die unsere Abtei Semmeris von unseren Mitbrüdern im Wallis, von den Augustiner Chorherren. Und wir wollen Gott bitten, dass wir im Gedenken an die Märtyrer auch heute im Gebet besonders jene stärken, die auch in unseren Tagen das Kreuz als Ernstfall, als Prüfung der Liebe vor sich haben, dass sie treu bleiben im Bekenntnis zum Herrn und dass ihr Zeugnis auch andere berühren möge. Wir wollen Gott bitten um Erbarmen, wo wir in unserem Lebenszeugnis für ihn vielleicht aus Menschenfurcht nicht gut gehandelt haben, wo wir ihn ein Stück weit verleugnet haben, bitten wir den Herrn um sein Erbarmen. Ich bekenne Gott, dem Allmächtigen und allen Brüdern und Schwestern, dass ich Gutes unterlassen und Böses getan habe. Ich habe gesündigt in Gedanken, Worten und Werken. Durch meine Schuld, durch meine große Schuld. Darum bitte ich die selige Jungfrau Maria, alle Engel und Heiligen und euch, Brüder und Schwestern, für mich zu beten bei Gott, unserem Herrn. Gott, unser Vater, erbarme sich unser, er reinige unsere Herzen von Schuld und von Sünde und er führe uns zum ewigen Leben.
1: Amen.
0: Das Kyrie findet sich bei Nummer 165.

0: Lasset uns beten. Herr, unser Gott, du hast dem heiligen Märtyrer Mauritius und seinen Gefährten die Kraft gegeben, dem Glauben an Christus treu zu bleiben. Gib auch uns den Mut, dir mehr zu gehorchen als den Menschen. Darum bitten wir durch Jesus Christus, deinen Sohn und unseren Herrn und Gott, der in der Einheit des Heiligen Geistes mit dir lebt und herrscht in Ewigkeit.
1: Amen. Lesung aus dem Buch der Sprichwörter. Wie ein Wasserbach ist das Herz des Königs in der Hand des Herrn. Er lenkt es, wohin er will. Jeder meint, sein Verhalten sei richtig, doch der Herr prüft die Herzen. Gerechtigkeit üben und Recht ist dem Herrn lieber als Schlachtopfer. Hoffart der Augen, Übermut des Herzens, die Leuchte der Frevler ist Sünde. Die Pläne des Fleißigen bringen Gewinn, doch der hastige Mensch hat nur Mangel. Schätze erwerben mit verlogener Zunge ist Jagen nach dem Windhauch und Suchen nach dem Tod. Das Verlangen des Frevlers geht nach dem Bösen, sein Nächster findet bei ihm kein Erbarmen. Muss der Zuchtlose büßen, so wird der Unerfahrene weise. Belehrt man den Weisen, so nimmt er Einsicht an. Der Gerechte handelt klug am Haus des Frevlers, wenn er die Frevler ins Unheil stürzt. Wer sein Ohr verschließt vor dem Schreien des Armen, wird selbst nicht erhört, wenn er um Hilfe ruft. Wort des lebendigen Gottes.
2: Dank sei.
0: Der Kehrvers ist bei Nummer 71, 1.

Apostel ist, die gehen nach der Weisung des Herrn. Den Weg deiner Befehle lass mich begreifen. Ich will nachsinnen über deine Wunder.

wähle den Weg der Treue. Deine Entscheide stelle ich mir vor Augen. Gib mir Einsicht, damit ich deine Weisung bewahre. Ich will sie beachten mit ganzem Herzen.

führe mich auf dem Pfad deiner Gebote, denn an ihm habe ich gefallen. Ich will deine Weisung beständig beachten, auf immer und ewig.

Aus dem Heiligen Evangelium nach Lukas. In jener Zeit kamen die Mutter Jesu und seine Brüder zu ihm. Sie konnten jedoch wegen der vielen Leute nicht zu ihm gelangen. Da sagte man ihm: Deine Mutter und deine Brüder stehen draußen und möchten dich sehen. Er erwiderte ihnen: Meine Mutter und meine Brüder sind die, die das Wort Gottes hören und tun. Evangelium.

0: Liebe Schwestern und Brüder, dieses Evangelium haben wir entweder in dieser Version, wie es bei Lukas oder auch bei den anderen Evangelisten steht, schon mehrfach gehört. Und meistens springt unser Inneres sofort auf dieses Signalwort an, um die Mutter Jesu. Deine Mutter und deine Brüder stehen draußen. Und dann die Antwort Jesu, meine Mutter und meine Brüder sind die. Und dann fragen wir uns, ist das jetzt eine Zurückweisung der Mutter Jesu, die hier im Evangelium steht? Ich möchte gleich nochmal darauf zurückkommen, aber zuerst wollen wir dieses Evangelium einordnen in dem Zusammenhang. Es geht um das Wort Gottes. Selig sind, die das Wort Gottes hören und tun. Und diesem Evangelium, das wir eben gehört haben, geht voraus das Gleichnis Jesu vom Sämann, der Sämann, der den Samen ausstreut. Und das ist das Wort Gottes, der ausgestreute Same. Und dieses Gleichnis endet mit den Worten, wer Ohren hat zum Hören, der höre. Und dann setzt Jesus seine Unterweisung über das Wort Gottes fort, indem er sagt, der Same ist das Wort Gottes. Und dann, was wir kennen, deutet Jesus aus, ja, wohin fällt dieser Same und was ist damit gemeint, wenn davon die Rede ist, dass der Same auf den Weg fällt, unter die Dornen und so weiter. Ihr habt dieses Evangelium in Erinnerung. Es geht letztlich um das Wort Gottes, das ausgestreut wird. Manchmal sind wir gerade als Katholiken, ich möchte das gar nicht irgendwie hinterfragen, sehr fixiert auf die Eucharistie. Sie ist das Zentrum unseres Glaubens und unseres Feierns. Doch verknüpft mit der Eucharistie ist immer auch die Verkündigung des Wortes Gottes, wie es jetzt in diesem Moment auch geschieht, wie wir vorher das Evangelium gehört haben. Und wir haben einen eigenen Platz für die Verkündigung des Wortes Gottes. Hier der Ambo, diese Stele. Und das Zweite Vatikanische Konzil spricht vom Tisch des Wortes und damit ist genau dieser Platz gemeint. Und von dem Tisch des Sakramentes, wo wir nachher das Abendmahl feiern werden. Aber das Wort Gottes hat seine Bedeutung für uns als Glaubende, für uns als Christen. Es soll uns prägen, es soll uns wirklich zu lebendigen Christen machen. Heute endete die Lesung bezeichnenderweise auch, es hat sich so gefügt, mit den Worten, wer sein Ohr verschließt vor dem Schreien des Armen, wird selbst nicht erhört, wenn er um Hilfe ruft. Ein Wort Gottes, das gehört werden will. Wir haben am letzten Sonntag im Evangelium gehört, wie Jesus von den zwei Schuldnern gesprochen hat. Der eine gigantische Schuld hatte, und um Erbarmen flehte bei seinem Dienstgeber, bei seinem Herrn und alle Schuld nachgelassen bekam. Und dann kommt ein Mitknecht, der weit weniger Schulden hatte bei eben diesem ersten Diener. Aber dieser erste Diener hatte dann keine Erbarmen mit seinen Mitknechten, sondern hat ihn gewürgt, geschüttelt, ins Gefängnis werfen lassen. Und Jesus benutzt dieses Gleichnis, um zu sagen, weh dem, der selber, obwohl er Erbarmen gefunden hat, kein Erbarmen zeigt. Wer sein Ohr verschließt vor dem Schreien des Armen, wird selbst nicht erhört. Das Wort Gottes und die Rede Jesu über das Himmelreich will uns prägen und formen. Und jeder hat so seine Momente im Leben, wo er spürt, und dass das Leben manchmal im Widerspruch steht zu dem, was Gott möchte, wie er sein Reich erbauen will in dieser Welt. Und nun das heutige Evangelium, eben die Verwandten, die Sippe von Jesus, welche Personen man auch immer darunter dann verstehen muss, weitere nähere Verwandte und dann die Mutter Jesus selbst, die eben Ausschau halten. Wo ist Jesus? Was macht er? Was redet er zu den Leuten? Wird er vielleicht wieder Anstoß erregen? Wir wissen nicht, was die einzelnen Verwandten Jesu erfüllt hat in ihrem Nachdenken, in ihrem Suchen nach Jesus. Von Maria wissen wir, dass sie zeitlebens Jesus gedient hat. Zeitlebens, von Anfang an ihrer Berufung, als der Engel zu ihr kam und zu ihr gesprochen hat, ihr die Botschaft überbrachte, dass sein Kind empfangen, sollst ihm den Namen Jesus geben, wird der Sohn des Allerhöchsten sein. Und Maria spricht Ja zu dem, was Gott wirken will. Und Maria ist sicher durch und durch ganz die, die das Wort Gottes versucht hat zu leben und es verstanden hat bis unter das Kreuz. Wenn einer mir folgen will, dann nehme er sein Kreuz auf sich und folge mir nach. Und Maria hat dieses Kreuz Jesu mitgetragen. Maria ist also durchdrungen von der Botschaft Jesu und von seinem Wort. Und so, wenn Jesus heute dann darauf reagiert, wie wir es eben im Evangelium gehört haben, dass da seine Sippschaft, seine Familie, nähere, weitere Verwandte kommen, nach ihm Ausschau halten, wo man nicht recht weiß, welche Motivation hatten sie eigentlich. Und da will er vielleicht gerade, auch weil Maria unter diesen Menschen war, deutlich machen, ja, wer gehört eigentlich zu mir? Wer bildet meine Familie? Es sind die, die sich von diesem Wort Gottes eben betreffen, ansprechen lassen und versuchen, das zu leben, was dort ausgedrückt ist. Und dazu ist eben Maria diejenige, die das am vortrefflichsten getan hat. Und so ist das heutige Evangelium eben einfach eine Einladung an uns, dass wir immer uns wieder von dem Wort Gottes prägen lassen, dass wir das Wort Gottes wie die Eucharistie selbst empfangen, das Wort Gottes, das uns ja letztlich auch Jesus vergegenwärtigt in seinem Willen, in seinem Reden, dass wir durch das Wort Gottes sozusagen den Prinzipien auch des Reiches Gottes immer mehr verstehen lernen. Und wir werden vermutlich nicht bis an unser Lebensende alles verstanden haben. Und jeder muss immer wieder sein Leben abgleichen mit dem Wort Gottes. Habe ich es verstanden? Was möchte Jesus in der und jener Situation auch von mir? Manchmal ist es auch so mit dem Wort Gottes, dass man vielleicht in seiner Jugendzeit oder wenn man so die Höhephase seines Lebens hat, Dinge anders versteht, als wenn man dann wieder älter geworden ist. Und deswegen immer neu wieder auch das Wort Gottes hören, sich davon prägen lassen. Und ich möchte einfach mit einem Gebet enden, das mir letzte Woche schon in die Hände gefallen ist. Ein Gebet, das Papst Leo Anfang dieses Jahres gesprochen hat. Ich weiß nicht mehr, welcher Anlass das war. Habe ich nicht mehr irgendwie ermitteln können, aber es geht um die Worte selber, in dem Papst Leo vielleicht auch im Hintergrund dieses Evangeliums genau um dieses bittet, dass Jesus als lebendiges Wort uns wirklich ins Herz fällt und uns unruhig macht und uns prägen soll. Und so möchte ich dieses Gebet nun für euch beten, dass ihr es hörend innerlich mitsprechen könnt. Und der Papst hat da gebetet: Herr Jesus, lebendiges Wort des Vaters, In dir finden wir das Licht, das unsere Schritte leitet. Wir wissen, dass das menschliche Herz unruhig ist, hungrig nach Sinn, und nur dein Evangelium kann ihm Frieden und Fülle schenken. Lehre uns, dir jeden Tag in der Heiligen Schrift zuzuhören, uns von deiner Stimme herausfordern zu lassen und unsere Entscheidungen aus der Nähe zu deinem Herzen herauszutreffen. Möge dein Wort Nahrung in der Müdigkeit sein, Hoffnung in der Dunkelheit und Kraft in unseren Gemeinschaften. Herr, möge dein Wort niemals von unseren Lippen oder aus unseren Herzen verschwinden. Das Wort, das uns zu Söhnen und Töchtern, Brüdern und Schwestern, Jüngern und Missionaren deines Reiches macht. Mache uns zu einer Kirche, die mit dem Wort betet, die auf ihm aufgebaut ist und es mit Freude weitergibt, damit in jedem Menschen die Hoffnung auf eine neue Welt wiedergeboren wird. Möge unser Glaube in der Begegnung mit dir durch dein Wort wachsen und uns aus tiefstem Herzen dazu bewegen, auf andere zuzugehen, den Schwächsten zu dienen, zu vergeben, Brücken zu bauen und das Leben zu verkünden. Amen.
1: Wir haben das Wort Gottes gehört. Jetzt wollen wir den Herrn empfangen in der Hingabe, die er uns schenkt in der Feier der Eucharistie. Gedenken wir in besonderer Weise auch jener, die um des Wortes Gottes willen Bedrängnis und Verfolgung zu erdulden haben.

0: Lasset uns beten. Allmächtiger Gott, um das Martyrium deiner Heiligen zu feiern, bringen wir die Gaben zu deinem Altar. Aus der Feier der Eucharistie schöpften die Heiligen Mauritius und seine Gefährten die Kraft in der Zeit ihrer Prüfung. Das Heilige Sakrament schenke auch uns Standhaftigkeit in der Bedrängnis. Darum bitten wir durch Christus, unseren Herrn.
1: Amen.
0: Zum Sanctus nachher bei Nummer 194.
2: Der Herr sei mit euch
3: und mit deinem

Ja, du bist heilig, großer Gott, und alle deine Werke verkünden dein Lob. Denn durch deinen Sohn, unseren Herrn Jesus Christus, und in der Kraft des Heiligen Geistes erfüllst du die ganze Schöpfung mit Leben und mit Gnade. Bis ans Ende der Zeiten versammelst du dir ein Volk, damit deinem Namen das reine Opfer dargebracht werde, vom Aufgang der Sonne bis zum Untergang. Darum bitten wir dich, allmächtiger Gott, heilige unsere Gaben durch deinen Geist, damit sie uns werden Leib und Blut deines Sohnes, unseres Herrn Jesus Christus, der uns aufgetragen hat, dieses Geheimnis zu feiern. Denn in der Nacht, da er verraten wurde, nahm er das Brot und sagte,

Dank brach es, reichte es seinen Jüngern und sprach: Nehmet und esset alle davon, das ist mein Leib, der für euch hingegeben wird.

Ebenso nahm er nach dem Mahl den Kelch, er dankte wiederum, reichte ihn seinen Jüngern und sprach: Nehmet und trinket alle daraus. Das ist der Kelch des neuen und ewigen Bundes, mein Blut, das für euch und für alle vergossen wird zur Vergebung der Sünden. Tu dies zu meinem Gedächtnis.

0: Geheimnis des Glaubens.
1: Deinen Tod, Herr, verkünden wir und deine Auferstehung preisen wir, bis du kommst.
0: Darum, gütiger Vater, feiern wir das Gedächtnis deines Sohnes. Wir verkünden sein heilbringendes Leiden, seine glorreiche Auferstehung und Himmelfahrt und erwarten seine Wiederkunft. So bringen wir dir mit Lob und Dank dieses heilige und lebendige Opfer dar. Schaue gütig auf die Gabe deiner Kirche, denn sie stellt dir das Lamm vor Augen, das geopfert wurde und uns nach deinem Willen mit dir versöhnt hat. Stärke uns durch den Leib und das Blut deines Sohnes und erfülle uns mit seinem Heiligen Geist, damit wir ein Leib und ein Geist werden in Christus.
2: Ermache uns auf immer zu einer Gabe, die dir wohlgefällt, damit wir das verheißene Erbe erlangen mit deinen Auserwählten, mit der seligen Jungfrau und Gottesmutter Maria, mit ihrem Bräutigam, dem heiligen Josef, mit deinen Aposteln und Märtyrern, mit dem heiligen Mauritius und seinen Gefährten und mit allen Heiligen, auf deren Fürsprache wir vertrauen.
3: Barmherziger Gott, wir bitten dich, dieses Opfer unserer Versöhnung bringe der ganzen Welt Frieden und Heil. Beschütze deine Kirche auf ihrem Weg durch die Zeit und stärke sie im Glauben und in der Liebe. Deinen Diener, unseren Papst Leo, unseren Bischof Stephan und die Gemeinschaft der Bischöfe, unsere Priester und Diakone, alle, die zum Dienst in der Kirche bestellt sind und das ganze Volk deiner Erlösten. Erhöre, gütiger Vater, die Gebete der hier versammelten Gemeinde und führe zu dir auch alle deine Söhne und Töchter, die noch fern sind von dir.
0: Erbarme dich unserer verstorbenen Brüder und Schwestern und aller, die in deiner Gnade aus dieser Welt geschieden sind. Nimm sie auf in deine Herrlichkeit und mit ihnen lass auch uns, wie du verheißen hast, zu Tische sitzen in deinem Reich. Darum bitten wir dich durch unseren Herrn Jesus Christus, denn durch ihn schenkst du der Welt alle guten Gaben. Amen.

0: Wir haben dem Wort geglaubt, haben Christus aufgenommen, sind zu seinen Brüdern und Schwestern geworden. So wollen wir beten. Vater unser im Himmel, geheiligt werde dein Name. Dein Reich komme, dein Wille geschehe, wie im Himmel, so auf Erden. Unser tägliches Brot gib uns heute und vergib uns unsere Schuld, wie auch wir vergeben unseren Schuldigern. Und führe uns nicht in Versuchung, sondern erlöse uns von dem Bösen. Erlöse uns, allmächtiger Vater, von allem Bösen und gib Frieden in unseren Tagen. Komm uns zu Hilfe mit deinem Erbarmen und bewahre uns vor Verwirrung und vor Sünde, damit wir voll Zuversicht das Kommen unseres Erlösers, Jesus Christus, erwarten.
1: Denn dein ist das Reich, die Kraft und die Herrlichkeit.
0: Herr Jesus, du sagst, wer mein Wort hört und es befolgt, ist für mich Bruder, Schwester und Mutter. Schau nicht auf unsere Sünden, schau auf den Glauben deiner Kirche, schenke nach deinem Willen Einheit und Frieden. Der Friede unseres Herrn Jesus Christus sei allezeit mit euch.
1: Und mit deinem Geist.
0: Der Friede sei mit dir. Lamm Gottes, du nimmst hinweg die Sünde der Welt, erbarme dich unser. Lamm Gottes, du nimmst hinweg die Sünde der Welt, erbarme dich unser. Lamm Gottes, du nimmst hinweg die Sünde der Welt, gib uns deinen Frieden.

Seht das Lamm Gottes, das die Sünde der Welt hinwegnimmt. Herr, ich bin nicht würdig, dass du eingehst unter mein Dach. Aber sprich nur ein Wort, so wird meine Seele gesund.

0: Lasset uns beten. Herr, unser Gott, am Festtag deiner heiligen Märtyrer Mauritius und seiner Gefährten hast du uns in diesem Mahl den Reichtum deiner Gnade geschenkt. Gib, dass wir in der Kraft dieser Gaben dir in Treue anhangen und von dir Heil und Frieden empfangen. Darum bitten wir durch Christus, unseren Herrn.
1: Amen.
0: Der Herr sei mit euch. Es segne euch und stärke euch auf dem Weg der Nachfolge Jesu, der allmächtige Gott, der Vater, der Sohn und der Heilige Geist.
1: Amen.
0: Geht hin in Frieden. Grüßen wir die Mutter Jesu mit dem Lied 531, die ersten beiden Strophen.

Das heutige Evangelium ist eine Einladung, uns durch das Wort Gottes prägen zu lassen, so Pater Jürgen in seiner heutigen Predigt. Nehmen wir die Einladung an und tragen wir sie im Herzen. 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Es ist 9:50 Uhr sozusagen. Schön, dass Sie mit dabei sind. Schön, dass Sie eingeschaltet haben. Ich bin Gabriele Lemmen-Feldges. Ja, und ich werfe noch einen Blick auf unser Vormittagsprogramm. In der Lebenshilfe gleich um 10 Uhr geht es um das Thema Ich kann mehr bewirken, als ich dachte. Neue Wege für Angehörige von Suchtkranken. Diese bekamen bisher vor allem den Rat, lass den Kranken los, kümmere dich gut um dich selbst. Der Psychotherapeut Friedemann Alsdorf betont, dass das zwar grundsätzlich richtig bleibt, stellt aber in der Lebenshilfe noch weitere Möglichkeiten vor, wie Angehörige den Heilungsprozess von suchtkranken Familienmitgliedern positiv beeinflussen können. Bischof Fulton Sheen, so lautet der Titel der derzeitigen Erzählung. Der für sein Medienapostolat bekannte US-Erzbischof Fulton Sheen wird am 24. September in St. Louis in den USA selig gesprochen. Sheen wurde weit über Amerikas Grenzen hinaus bekannt als Pionier des Medienapostolats mit seiner Sendung Life is Worth Living. Entschuldigung, das Themen rund um die katholische Lehre behandelt. Durch seine Predigten, seine Lehre und sein persönliches Zeugnis hat Sheen Millionen von Menschen das Licht des Glaubens näher gebracht. In der Radio Horeb Erzählung hören Sie heute aus seiner Autobiografie, die den Titel trägt, Unerschütterlich im Glauben. Und dann noch die herzliche Einladung zum Gebet am Mittag ab 11.45 Uhr nehmen wir uns gemeinsam eine kurze Auszeit und versammeln wir uns im Gebet. Eine Zeit, die sehr zum Segen werden kann. Beten Sie mit uns ab 11.45 Uhr die Sext und es folgt der Angelus um 12 Uhr. Herzliche Einladung und das war der Überblick auf unser Programm bei Radio Horeb. Leben mit Gott am Dienstagvormittag.

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0: Ich kann mehr bewirken, als ich dachte. Neue Wege für Angehörige von Suchtkranken. Und das ist unser Thema heute hier in der Lebenshilfe bei Radio Horeb, Ihrer christlichen Stimme in Deutschland. Ich freue mich, dass Sie mit dabei sind. Mein Name ist Anjuta Engert. Wenn ein Mensch in eine Abhängigkeit gerät, sei es durch Alkohol oder andere Substanzen, leidet nie nur die betroffene Person allein. Familie, Partner und Freunde stehen oft unter einer starken seelischen Belastung. Und jahrelang galt in vielen Beratungsstellen das Credo, Angehörige müssen loslassen, sich distanzieren und warten, bis der Betroffene sprichwörtlich ganz unten ankommt. Ja, aber was tun, wenn nun dieses passive Warten für viele Angehörige ganz unerträglich wird? Und genau hier setzt ein moderner, ein wissenschaftlich fundierter Ansatz an, das sogenannte CRAFT-Programm, ein Behandlungskonzept, das wir Ihnen heute vorstellen möchten, weil es aufzeigt, wie man und wie Sie auch aktiv und positiv Einfluss nehmen können, ohne sich selbst aufzugeben oder auch in zermürbende Vorwürfe zu verfallen. Wie dieser Weg gelingen kann, genau das wollen wir Ihnen heute vorstellen, wie Sie als Angehörige auch diesen Heilungsprozess unterstützen können, gleichzeitig für sich selbst gut sorgen können. Darüber spreche ich heute mit Friedemann Alsdorf. Er ist heute hier unser Gesprächsgast. Er ist Psychologe, Psychotherapeut und Supervisor, zugeschaltet aus Kitzingen bei Würzburg. Herzlich willkommen, Herr Alsdorf.
1: Ja, herzlich willkommen, liebe Hörer, herzlich willkommen, Frau Engert.
0: Herr Alsdorf, Sie haben 8,5 Jahre therapeutischer Leiter einer Fachklinik für Suchttherapie auf Fehmarn. Sie waren noch bis dieses Jahr in der Ignis Akademie für christliche Psychologie, hatten Sie den ersten Vorsitz, sind jetzt aber auch in den Ruhestand gegangen, sind dort aber weiter als Dozent, als Seminarleiter tätig. Sind also sehr versiert, haben eine große Expertise. Ich freue mich, dass wir Sie heute hier zu Gast haben. Und vielleicht bevor wir einsteigen und dieses neue Behandlungskonzept vorstellen, Herr Alsdorf, wie ist das, welcher Schmerz, welche Ohnmacht begegnen Ihnen denn am häufigsten bei Menschen, die mit suchtkranken Familienmitgliedern leben?
1: Also ich habe es sehr gut gefunden, mal auf dieses Konzept gestoßen zu sein. Da gibt es Duldungsstress und Katastrophenstress. Also Angehörige von Suchtkranken haben zum einen Duldungsstress. Das heißt, sie müssen über längere Zeit hinweg aushalten, dass Lebenssituationen nicht so sind, wie sie sich das wünschen würden und wie sie es eigentlich erwartet hätten. Beispielsweise, dass der Ehepartner dann nicht gleich Verantwortung übernimmt, wie sie selber im Haushalt für die Kinder, fürs Einkommen, nicht belastbar ist oder ähnliches, dass man also ständig im Grunde genommen in einer gewissen Überverantwortung mit drin steckt. Das muss man erdulden oder ertragen und aushalten. Und dann gibt es auf der anderen Seite den Katastrophenstress, das heißt immer wieder treten Katastrophen ein, Vergiftungsfälle, Notfälle, man braucht die Polizei oder den Krankenwagen oder sonst etwas und da muss man alles stehen und liegen lassen und sich auf diesen Notfall einstellen. Und das Problem ist jetzt, dass Reaktionen oder Bewältigungsstrategien, die für Katastrophenstress angemessen sind, bei Duldungsstress zum Problem werden. Also im Katastrophenfall, da können wir unsere Gefühle abschalten, unsere Bedürfnisse abschalten und machen dann alles, was in dem Moment nötig ist und funktionieren. Das hat Gott wunderbar eingerichtet. Ja. Nur wenn ich jetzt in einer Duldungssituation bin, das heißt, ich muss über längere Zeit hinweg etwas ertragen und dann schalte ich meine Gefühle ab und meine Bedürfnisse oder ähnliches, dann verliere ich den Kontakt zu mir selber und verliere irgendwo dann auch einen ganz wichtigen Orientierungspunkt. Und das ist etwas, was ich tatsächlich auch oft beobachte bei Angehörigen von Suchtkranken, dass sie wie in eine Situation geraten, dass sie mal sagen, Mensch, wenn niemand mehr was von mir will, weiß ich gar nicht mehr, was ich selber möchte. Ja.
0: Ja, und dann hieß es ja oft bisher immer, dass man Suchtkranke, dass man den geliebten Menschen, sage ich jetzt mal, den muss man loslassen, damit er selber aufwacht. Und gerade, wie Sie sagen, dieser permanente Duldungsstress, wenn ich überhaupt gar keine Kontrolle mehr habe und alles erdulden muss, Das ist, ja, führt mich, kann man sich, glaube ich, vorstellen, führt dann an den Rand. Warum greift denn dieser klassische Rat in der Praxis vielleicht auch oft zu kurz?
1: Also er ist sicherlich immer noch richtig. Ich glaube, man muss sehen, dass man loslässt, dass man gut für sich selber sorgt, dass man eben wieder in Kontakt kommt mit seinen eigenen Wünschen und Bedürfnissen als Angehöriger und dem auch Raum gibt und das auch wichtig findet. Was daran zu kurz greift, ist, dass man, wenn man jetzt sagen würde, na gut, dann kann man halt gar nichts machen, ja. Also dann kann man keinen Einfluss nehmen auf den Suchtkranken. Und da gibt es tatsächlich jetzt neuere Forschungen, dass es viel mehr Möglichkeiten gibt, positiven Einfluss zu nehmen. Das wird zusammengefasst, also eines der wichtigsten Modelle ist da das Kraft-Modell. Kraft heißt übersetzt Community Reinforcement Approach and Family Training, also Gemeinschaftsverstärkungsmodell und Familientraining. Das zielt auch darauf ab, dass ich meinen süchtigen Partner zu einer Behandlung motiviere und durch eigene Verhaltensänderung als Angehöriger und durch positive Ansprache abstinentes Verhalten verstärke und Behandlungsbereitschaft fördere. Und das Ermutigende an diesem Ansatz, an diesem Kraftansatz ist tatsächlich, da gibt es mittlerweile auch Forschungen hier in Deutschland, dass es 60% oder mehr der jenigen, die das machen, gelingt, ihren suchtkranken Angehörigen zu einer Therapie zu motivieren. Und das ist tatsächlich enorm. Das ist wesentlich mehr, als wenn man nur dieses Loslassen-Modell vor Augen hat und sagt, ich kann eh keinen Einfluss nehmen. Ja, und ich muss mich selber schützen.
0: Und wie erklären Sie sich, dass dieses neue Behandlungskonzept, was ja auch so ein bisschen aus dieser fatalistischen Rolle herausführt, oh, ich kann sowieso nichts machen, ich muss hier wirklich nur ein Sterben auf Raten neben mir mit meinem liebsten Angehörigen mit anschauen, das ist ja furchtbar. Also wieso ist dieses Konzept eigentlich bisher hier in Deutschland so wenig bekannt und wie sind Sie darauf gekommen, Herr Alsdorf?
1: Ja, das ist jetzt kein kommerziell vertriebenes Projekt, was also professionell promotet wird oder sonst etwas, sondern das setzt sich, das kann im Grunde genommen jeder, der sich trainieren lässt, auch machen. Ich bin darauf gekommen durch Bill Miller, der das einmal in einem Vortrag gesagt hat, wo ich dachte, das ist spannend, weil es nämlich meiner Beobachtung aus der Suchttherapie entspricht. Also wir hatten bei Teen Challenge in der Drogentherapie mit suchtkranken Männern, hatten wir tatsächlich viele, die auf Druck von Ehepartnern oder von Eltern oder ähnliches in die Therapie gekommen sind. Und auch wenn man erstmal sagt, ja, Fremdmotivation ist vielleicht nicht so toll, aber es war immer ein Ansatzpunkt zu einer möglichen Veränderung und viele haben tatsächlich auch dann die Kurve gekriegt. Insofern weiß ich als...
0: Der Einwurf, also Team Challenge, so heißt die Klinik, in der Sie gearbeitet haben als Therapeut.
1: Genau, heute heißt die Life Challenge, aber die gibt's immer noch, christliche Klinik auf der Insel Fehmarn, genau. Ja, und das hat mich natürlich gereizt, die Sache jetzt einmal näher kennenzulernen, weil ich ja auch viele Anfragen von Angehörigen hatte als Suchttherapeut und habe dann auch eine Fortbildung gemacht in diesem Bereich und muss sagen, mich hat das sehr überzeugt und auch tatsächlich dann in den Punkten, wo ich damit gearbeitet habe, auch wirklich geholfen.
0: Und das gibt auch eine ganz konkrete Hilfe an die Hand und die möchten wir jetzt einfach hier in der Lebenshilfe heute Ihnen auch vorstellen, ja, damit sie vielleicht am Ende auch sagen kann, Mensch, ich kann wirklich mehr bewirken, als ich dachte. Unser Titel hier bei Radio Horeb mit Friedemann Alsdorf. Er ist Psychologe, Psychotherapeut und Supervisor. Ja, vielleicht kommen wir erstmal auf das Wichtigste. Also was unterscheidet diesen Ansatz, dieses Behandlungskonzept von Kraft, ja, von dem bisherigen vielleicht und was steht auch im Mittelpunkt, was ist denn das Wichtigste, womit Angehörige konfrontiert sind? Ist es die Angst, der Kontrollverlust, auch die Schuldgefühle?
1: Also ich würde gar nicht so sehr sagen, dass das andere nichts ist, die bisherigen Sachen. Also Kraft ist im Grunde eine Erweiterung der bisherigen. Also es sind drei ganz wichtige Ziele, die verfolgt werden, eben das Loslassen und die gute Selbstfürsorge, die ist nach wie vor wichtig. Dann eben aber das Verringern des Suchtverhaltens beim Abhängigen und das dritte Ziel wäre, den Abhängigen ermutigen, sich in Behandlung zu begeben. Und ich sage gerne zu den drei Punkten einfach mal so, was da im Fokus steht. Ja, ich glaube, wir müssen zum Beispiel bei dem Loslassen und der guten Selbstfürsorge, das ist ja nicht unwichtig geworden. Das bleibt ja ein ganz wichtiger Baustein und das ist auch etwas, was man immer tun kann, wenn der andere nicht in keiner Weise kooperiert. Solche Fälle gibt es ja auch. Ja. Das heißt, man muss sehen, okay, ja, Sie haben das Wort Kontrolle jetzt genommen, ja. Habe ich überhaupt irgendwie Kontrolle? Ist das nicht eine Illusion? Muss ich nicht die Machtverhältnisse mal anerkennen zwischen dem Suchtkranken und mir als Angehörigen? Das hat mal ein Vater eines drogensüchtigen Jungen folgendermaßen ausgedrückt. Der hat gesagt, wer mit seiner Sucht Leiden in Kauf nimmt, gewinnt an Macht über alle Menschen, die an seinem Wohlergehen interessiert sind. Die meiste Macht gewinnt immer noch der, der bereit ist, den eigenen Tod in Kauf zu nehmen. Was tun wir alles dagegen, dieses Übel? Also was tun wir als Angehörige, alles dagegen, dieses Übel abzuwenden? Mit anderen Worten, wer bereit ist, mit seinem Suchtverhalten sein Leben zu zerstören, hat Macht über alle, die das aus Liebe verhindern möchten. Der Stärkere in dieser Gleichung oder in dieser Waage oder Wippe ist tatsächlich der Suchtkranke, der kann sich kaputt machen. Und ich habe nicht die Macht, also quasi einen absoluten Hebel, denjenigen von seiner Sucht loszubekommen. Was ich aber tun kann, ich kann mein eigenes Verhalten steuern, ich kann Grenzen setzen, ich kann Konsequenzen von meiner Seite einführen, wenn die Grenzen nicht eingehalten werden. Also es geht darum, die Opferrolle zu verlassen und eigene Handlungsspielräume wieder auszuloten.
0: Darf ich kurz zwischenfragen, wie ist das denn? Wird das auch so bewusst wahrgenommen? Also der Abhängige, spielt der auch mit dieser Macht, die er da hat? Oder spielt sich das mehr im Unterbewussten ab?
1: Das ist vielfach im Unterbewussten. Vielleicht ist es auch eine Antwort auf eine Machtlosigkeit, die der Abhängige empfindet. Also es ist ja zum Beispiel sehr markant in Familien mit Essstörungen. Ja, wenn da also jetzt sagen wir mal die Tochter unter einer Magersucht leidet, alle reden auf sie ein, isst doch endlich was oder ähnliches. Ja, und sie sagt, ich bin stärker als mein Körper, ich bin stärker als mein Hunger, ich bin stärker als meine Eltern, die mich dazu bringen wollen, mehr zu essen. Ich fühle mich endlich mal wieder nicht mehr ausgeliefert all den ganzen Sachen, sondern ich habe hier die Kontrolle, ich habe die Macht. Ja, es ist jetzt nicht unbedingt, dass jemand sich bewusst entscheidet, aber es hat ganz, ganz viel mit Machtspielen unterbewusster Art zu tun, was da läuft. Ja.
0: Mhm. Und da ist dann auch ist wichtig, dann noch so wichtig,
1: dass wir als Angehörige sagen, okay, nein, ich kann, im Endeffekt kann ich das nicht. Ich hab nicht die absolute Macht, das irgendwie zu verhindern oder zu bewirken, aber ich kann mein eigenes Verhalten steuern. Das kann ich tun. Was kann ich denn von meiner Seite her tun, damit ich einen Einfluss ausübe in eine positive Richtung? Also ich kann zum Beispiel...
0: Welche wären das, ja?
1: Ja, ich kann zum Beispiel sagen, ich lasse nicht mehr zu, dass die Sucht mein ganzes Leben beherrscht. Ja. Im Stillen mache ich den Suchtkranken für die Freudlosigkeit und die Probleme und so weiter meines ganzen Lebens verantwortlich und sage, ja, wenn der nicht wäre, dann ging es mir besser. Ja. Nein, ich beginne mein Leben an der Hand Gottes wieder selber zu gestalten. Ich öffne mich bewusst für das Gute, was er heute für mich bereitet. Was hat Gott für mich heute Gutes im Sinn? Und danach frage ich, ja. Ich muss nicht immer stark sein. Ich bin bereit, mir selber Rat und Unterstützung zu holen. Als Angehöriger hat man ja alles getragen und breite Schultern entwickelt, weil der Suchtkranke oftmals ausgefallen ist. An entscheidenden Stellen musste man das auch noch übernehmen. Man ist jetzt bereit zu sagen, okay, ich hole mir auch Hilfe, denn wenn es mir noch länger schlecht geht, ist ja keinem geholfen. Auch dem Suchtkranken nicht, ja. Wenn ich wieder bei Kräften bin und Zufriedenheit und Dankbarkeit spüren kann, kann ich auch bessere Unterstützung und Vorbild sein.
0: Das hört sich jetzt sehr gut an und ist wahrscheinlich auch erstmal sehr ermutigend und positiv, aber es erfordert ja viel auch vom Angehörigen, jetzt mal loszulassen, vielleicht nicht immer präsent zu sein, wie über ein Kind vielleicht auch zu wachen oder meinen, das zu tun zu müssen, sondern wieder ein eigenes Leben mit eigenen Wünschen, Bedürfnissen zu entwickeln. Mhm. Wie kann denn da, wo ist der Moment, wo man wirklich die Hilfe bekommt, dass man das jetzt auch aus der Theorie in die Praxis umsetzen kann?
1: Ja, ich meine, das eine ist eben das Anerkennen der Machtverhältnisse, wenn man sagt, okay, ich erkenne, dass mit allem Strampeln machen und tun, mit Kontrollieren, mit Alkohol wegschütten oder sonst etwas, ich die Dinge nicht in den Griff bekomme. Dann kann man sagen, okay, kann ich jetzt mal anfangen, gut für mich selber zu sorgen, ja? Also das ist schon eine wichtige Komponente. Ich glaube, die braucht es auch. Und da ist man, wenn man dann längere Zeit in solchem Stress unterwegs war, fällt einem unter Umständen auch nichts ein. Also es ist dann gut, wenn man Menschen hat in der Gemeinde oder Seelsorger oder auch professionelle Berater, die einen da mal auf Ideen bringen. Hör mal, was könntest du denn da tun? Wie gehst du damit um, wenn dann jetzt dein suchtkranker Partner versucht, das zu torpedieren oder ähnliches? Wie bleibst du auf Kurs? Also ich glaube, da braucht man wirklich Unterstützung. Aber die gibt es ja dann auch.
0: Und das ist schon wirklich ein Handwerkszeug auch von diesem Behandlungskonzept von Craft, was Sie uns jetzt mit an die Hand geben und aber auch gleichzeitig sagen, aus eigener Kraft muss man das jetzt auch nicht stemmen können. Also man kann sich Hilfe suchen.
1: Genau, ist auch ein Krafthandwerkzeug, ist dabei tatsächlich bis dahin, wo ich es jetzt erzählt habe, auch grundsätzlich, sagen wir mal, die Linie auch der Sucht-Selbsthilfegruppen. Wenn man jetzt also im Blauen Kreuz oder Kreuzbund oder anonyme Alkoholiker in diese Angehörigengruppen geht, dann wird man genau diese Botschaft, denke ich, auch immer wieder finden. Ja, es soll sich nicht mehr das ganze Leben um den Suchtkranken drehen. Man muss wieder anfangen, ein eigenes Leben aufzubauen. Und ich sag mal, da gibt es auch, unter Christen gibt es natürlich oftmals so ein geistliches Missverständnis, dass solche Art von Abgrenzung oder gute Verantwortungsübernahme wäre nicht im Sinne der Bibel. Man müsste doch immer die linke Wange hinhalten und die zweite Meile mitgehen. Aber wenn man genauer in die Bibel hineinschaut, stehen dem doch ganz zahlreiche Bibelworte entgegen, wo ganz klar wir aufgefordert werden, auch solche Grenzen zu setzen. Kann ich mal so ein Beispiel bringen?
0: Ja,
1: also ein Beispiel wäre jetzt für mich zum Beispiel der Paulus an Timotheus im 2. Timotheusbrief, Kapitel 2, Vers 24 bis 3, Kapitel 5. Da schreibt Paulus: Ein Knecht des Herrn soll nicht streitsüchtig sein, sondern freundlich gegen jedermann, im Lehren geschickt, der Böses ertragen kann und mit Sanftmut die Widerspenstigen zurechtweist. Ob ihnen Gott vielleicht Buße gebe, die Wahrheit zu erkennen und wieder nüchtern zu werden, aus der Verstrickung des Teufels, von dem sie gefangen sind, zu tun seinen Willen. Also, freundlich sein, mit Sanftmut zurechtweisen, geschickt im Lehren, Böses ertragen. Ja, da haben wir jetzt ein hohes Engagement dieses Menschen, der hier als Knecht des Herrn genannt wird. Ne? Jetzt kommt ein Aber. Du sollst aber wissen, dass in den letzten Tagen schlimme Zeiten kommen werden, denn die Menschen werden viel von sich halten, geldgierig sein, prahlerisch, hochmütig, Lästerer, den Eltern ungehorsam, undankbar, gottlos, lieblos, unversöhnlich, verleumderisch, zuchtlos, wild, dem guten Feind, Verräter, unbedacht, aufgeblasen. Sie lieben die Wollust mehr als Gott, sie haben den Schein der Frömmigkeit, aber deren Kraft verleugnen sie. Solche Menschen meide. Das ist eine ganz andere Linie. Paulus an Timotheus: Hey, da gibt es Leute, denen gehst du bitte nach. Die weißt du mit Sanftmut zurecht. Die lehrst du. Zu denen bist du freundlich. In die investierst du dich. Ja? Und dann gibt es andere Menschen, die sollst du bitte schön meiden. Da stellst du Distanz her. Da hat es keinen Zweck, sich zu investieren und etwas zu machen, weil da kommt nichts bei herum. Und das ist natürlich eine ganz schön anspruchsvolle Unterscheidungsaufgabe für den Timotheus. Wen habe ich jetzt vor mir? Ist das jemand aus der Kategorie A oder Kategorie B? Ja? Aber eben, dass es solch eine Unterscheidung geben muss, das ist jetzt erst einmal ganz klar paulinische Botschaft. Ja, es gibt Menschen, da muss ich Distanz herstellen. Es gibt Menschen, da sollte ich mich investieren. Und ich glaube, das müssen wir uns auch sagen lassen, dass es bestimmte Punkte gibt, wo wir sagen, okay, hey, nein, ich gehe jetzt nicht noch denselben Weg immer weiter mit, sondern ich schaffe eine Schutzdistanz. Ich sage, okay, bis hierher und nicht weiter, jetzt reicht es.
0: Ja, wenn Sie da vielleicht noch ein Beispiel geben können, wie ich als Angehörige da noch umgehe, wenn vielleicht auch bei Alkoholabhängigen, also meinem Partner möglicherweise eben auch Gewalt mit im Spiel ist und wenn ich weiß, wann oder vermute zu wissen, wann sowas wieder auf mich zukommt, wie gehe ich damit um?
1: Also ich habe das jetzt ganz konkret gehabt mit einer Mutter, die ihren erwachsenen, suchtkranken Sohn, der war schon fast 40, obdachlos, wieder aus Barmherzigkeit in ihre Wohnung gelassen hat. Er hat sich dann dort einquartiert, hat innerhalb von wenigen Wochen diese ganze Wohnung zu einem Schweinestall verwandelt, indem er auf den Teppich gekotzt hat, in die Ecken uriniert, alles durchgewühlt hat, um Geld zu finden oder sonst etwas. Und die Mutter kam dann zu mir und sagte, ich halte es überhaupt nicht mehr aus. Ich kann schreien in meiner eigenen Wohnung, weil ich fühle mich nachvollziehbarweise sehr, sehr unwohl. Und dann haben wir mit ihr eine Strategie gemacht, wie sie tatsächlich dann mit Hilfe von Nachbarn, von Polizei einen Moment abpasst, wo er die Wohnung verlassen hat und ihn nicht wieder reingelassen hat. Und er hat natürlich dann randaliert vor der Tür, aber dann haben die Nachbarn gesagt, hau ab hier, sonst holen wir die Polizei. Die Polizei war auch schon vorinformiert. Das sind dann tatsächlich Dinge, die man braucht, also quasi wie eine Art Notfallplan für solche Gewaltsituationen, weil das ist ja im Grunde genommen eine Gewalt aussetzen und die Mutter war da erstmal in der Opferrolle. Ne?
0: Also das, da kann man nachvollziehen, das erfordert eigentlich, dass man wirklich vorher weiß, wie man sich verhält, dass einen auch jemand da stärkt. Also genau, wenn wir auf die Punkte, auf dieses Handwerkszeug zurückkommen, das ist ein wichtiger Punkt auch, ein wichtiges Tool bei diesem Craft-Behandlungskonzept, richtig?
1: Mhm. Genau. Jetzt geht es aber noch den zweiten Punkt und das ist jetzt tatsächlich kraftspezifisch, dass man sagt, wie könnte ich denn hinwirken, dass mein Angehöriger sein Suchtverhalten verringert und wie könnte ich ihn zu einer Therapie motivieren? Das sind neue Sachen. Also ich sag mal, bis dahin sind wir noch in dem normalen Selbsthilfemodell, auch die von anonymen Alkoholikern weitergemacht werden. Jetzt kämen wir nochmal zum kraftspezifisch, also zu der Ergänzung. Und da gibt es mal so 5 Schritte, die würde ich mal vorstellen. Ich sag mal, mein Ziel wäre für die Hörer, für Sie als Hörer, dass Sie eine Idee haben, ist das was für mich oder ist das was, mit dem ich arbeiten möchte? Ja, ich kann das jetzt nicht so machen, dass man das alles selber dann kann. Ich glaube, da muss man sich auch mit der Literatur mal auseinandersetzen oder sich beraten lassen, aber dass Sie mal das Modell kennenlernen. Also da wäre zum einen mal eine Analyse des Problemverhaltens. Das heißt, ich würde als Berater oder als Therapeut jetzt einen Angehörigen einladen, schau dir doch mal 1 oder 2 Konsummuster deines Suchtkranken an. Versuch mal zu verstehen, was sind innere, äußere Auslöser, wie läuft denn das Verhalten ab und welche kurzfristigen positiven Konsequenzen hat das? Also was mag dein Angehöriger an seinem Suchtverhalten? Was bringt es ihm positiv, kurzfristig, weshalb er das dann auch immer wieder macht? Und welche langfristigen negativen Konsequenzen hat es? Jetzt könnte ich dann mit einem Angehörigen mal so eine Suchtszene durchspielen. Also ich nehme mal jetzt eine Frau Meier, die vor mir sitzt. Ihr Mann, seit 2 Jahren arbeitslos, trifft sich zum Beispiel nachmittags mit 2 ebenfalls arbeitslosen Nachbarn zum Kartenspielen. Dabei wird Bier und Korn getrunken. Jetzt kommt seine Frau gegen 16 Uhr von der Arbeit und trifft ihren Mann angetrunken an und die vereinbarten Haushaltstätigkeiten hat er vergessen. Obwohl sie sich jetzt oft über sein Trinken beklagt hat, setzt sie sich dazu, macht ihm keine Szene vor seinen Freunden und versucht, gute Miene zum bösen Spiel zu machen. Jetzt analysiert man und sagt, okay, was ist jetzt angenehm für den Mann, was ist unangenehm? Und im Grunde kommt man dann mit dem Gespräch mit dem Angehörigen darauf zu sagen, hey, wenn das so abläuft, dann gibt es eigentlich keinen Grund für den Mann, etwas zu ändern, weil er ist in einer unangenehmen Lage mit der Arbeitslosigkeit. Ihn tröstet das, mit anderen Arbeitslosen zusammen zu sein, zu spielen, zu trinken. Jetzt ist seine Frau auch noch freundlich und setzt sich dazu. Warum sollte sich an der Situation irgendetwas ändern? Also die Kräfte, die im Grunde genommen das weiterführen, sind deutlich stärker als alle, die irgendwo dagegen sprechen würden. Wie können wir das ändern? Wie können wir so ein Szenario jetzt ändern, auch das eigene Verhalten ändern, dass mehr Gründe für Veränderung sprechen als für Beibehaltung eines Verhaltens? Und das würde man dann besprechen. Man könnte zum Beispiel dann als Frau sagen, hör mal, wenn du dich entscheidest zu konsumieren, mir ist das unangenehm, mich abends dann mit dir zusammenzusetzen oder Zeit mit dir zu verbringen, ich gehe dann lieber ins Kino oder zur Freundin oder lese ein Buch und begebe mich in einen anderen Raum. Und wenn jetzt der Mann sagt, hey, aber eigentlich hätte ich schon ganz gerne auch Gemeinschaft mit meiner Frau, dann müsste er sich entscheiden und sagen, wenn ich das haben will, darf ich halt nicht mehr so viel trinken, dass ihr das dann unangenehm wird. Ja, also muss ich da was ändern. Also man übt, wie gesagt, einen Druck dann aus in eine bestimmte Richtung oder eine Einladung in eine bestimmte Richtung mit solch einer Erkenntnis, und dem geht die Analyse voraus, dass man einfach erstmal verstanden hat, wie das Trinken zustande kommt. Das wäre mal so das erste Element. Soll ich mal das zweite auch noch vorstellen?
0: Ja, bitte, gerne, ja.
1: Das zweite Element wäre dann, eine positive Kommunikation einzuüben. Also häufig ist ja die eheliche, ich gehe mal von der Ehebeziehung aus, kann natürlich auch zwischen Eltern und Kind sein, ist die Kommunikation ja negativ geworden. Also Richtung Nörgeln, Drohen, Fordern, und der andere stellt auf Durchzug und sagt, das brauche ich mir nicht mehr anzutun, das bringt sowieso nichts, und jedes Gespräch wird dann eigentlich unerfreulich. Ich glaube, da muss man rauskommen. Man muss eigentlich wieder versuchen, positiven Einfluss zu gewinnen. Also wenn ich positiv wertschätzend kommunizieren kann mit meinem Suchtkranken, dann erreiche ich viel mehr als mit den Negativbotschaften. Also kurz und präzise sein wäre so eine. Da gibt es, also Angehörige lernen dann so 7 Grundregeln. Ich muss die jetzt nicht alle 7 vorstellen, aber mal so ein paar als Beispiel. Kurz und präzise. Zum Beispiel, hast du keine Möglichkeit gehabt, die Anrufe zu erledigen, hättest du jetzt Zeit, dich hinzusetzen und sie zu machen. Oder positive Aussagen. Also jetzt nicht rumzunörgeln und sagen, wie furchtbar, dass du immer betrunken bist, sondern es ist schön, dich in Gesellschaft anderer zu haben, wenn du nüchtern bist, weil dann dein großer Sinn für Humor

0: willst du nochmal? Und dann sagen, okay, so würde ich es machen. So ist es dann auch positiv. Und das Spannende ist, wenn die Kommunikation sich verbessert zwischen den Beteiligten, das merkt der andere auch. Also der Suchtkranke merkt das auch und wird dann seinerseits auch konstruktiver und freundlicher und fragt unter Umständen seinen Angehörigen, hey, was ist denn los? Du bist in letzter Zeit so viel freundlicher zu mir. Aber man hat viel mehr Möglichkeiten, wenn man positiv miteinander unterwegs ist, etwas zu verändern. Ist aber, glaube ich, auch deutlich, Angehörige, dass es auch Liebe braucht, ne? Und Vergebungsbereitschaft.
1: Also, und ja, unter Umständen muss man vielleicht dann ganz sein Verhalten vom Kopf auf die Füße stellen oder wirklich komplett ändern. Funktioniert das im Alltag dann? Also Sie sagen, Sie üben wirklich Rollenspiele ein, so dass derjenige dann auch das findet, was ihm ein bisschen entspricht. Also dass da jetzt jemandem nicht was übergestülpt wird.
0: Genau. Ja. Aber es braucht eben solche Rollenspiele, solche Möglichkeiten, das mal zu auszuprobieren oder einen Gesprächspartner, der Rückmeldung gibt oder ähnliches. Also sowohl ich als auch der andere kann ja jeweils mal auch die Rolle wechseln. Ja, es muss die eigene Lösung, der Angehörige seine eigene Lösung finden, die für ihn passt und die ihm entspricht. Eine andere wird ja nicht gehen. Aber eben mit diesem Hintergedanken, man fängt mit Honig mehr Fliegen als mit Essig, ja. Also ich erreiche einfach mehr, indem ich klar und positiv und freundlich und so, dass der andere das auch erfüllen kann, kommuniziere, als wenn ich so generell den anderen runterputze.
1: Und das ist dann schon ein bisschen die Vorbereitung für den nächsten Schritt, dass man überhaupt erstmal wieder auf eine gute Kommunikationsbasis kommt?
0: Ja. Der nächste Schritt wäre, ja genau, das wäre, also ich glaube, die Kommunikationsbasis ist eins der ganz zentralen Punkte. Sind ja 5 Punkte bei Kraft, also diese Kommunikationsbasis, der zweite ist schon sehr, sehr wichtig. Das nächste wäre dann, dass man abstinentes Verhalten verstärkt, also belohnt, fördert oder sonst etwas, ja. Also da kann natürlich jetzt ein Angehöriger kommen und sagen, hey, da ist nicht viel. Mein Partner oder sonst etwas trinkt fast jeden Tag, da ist nicht mehr viel übrig geblieben. Und dann sagt man, okay, was gibt's denn? Was hatte der denn für Hobbys? Was hat er denn gerne gemacht? Vielleicht auch bevor die Sucht jetzt so um sich gegriffen hat. Was könnte man jetzt wieder aufgreifen? Und das sind im Grunde Verhaltensweisen, die mit dem Suchtverhalten konkurrenzieren. Mindestens mal gelegentlich auftreten oder die der andere gerne macht. Also jetzt beispielsweise nehmen wir nochmal die Frau Meier mit ihrem arbeitslosen Mann. Am Samstag, also geht Frau Meier normalerweise in die Stadt einkaufen und sonntags gehen sie in den Gottesdienst und danach bei gutem Wetter Fahrrad fahren. Und da ist dann der Alkoholkonsum von dem Herrn Meier deutlich geringer, weil er nicht gerne mit der Fahne im Gottesdienst aufschlagen möchte. Und zum Fahrradfahren ist das auch nicht so günstig. Also da trinkt er dann so wenig, dass das Zusammensein für seine Frau auch mit ihm angenehm ist. Ja. Und einfach zu sagen, okay, wie kann ich solche Verhaltensweisen fördern, dazu einladen, das mit meinem Partner planen oder ähnliches, wenn das nämlich gelingt, Verhaltensweisen zu fördern, die mit dem Konsum nicht vereinbar sind, dann steigt die Lebenszufriedenheit beider Partner. Im Grunde geht es auch dem Herrn Meier dann besser, wenn er nicht so viel trinkt, ja. Und er fühlt sich besser, wenn er dann Fahrrad gefahren ist und den Gottesdienst besucht hat und so weiter, als wenn er den ganzen Nachmittag versoffen hätte. Das heißt, die Lebenszufriedenheit beider Partner steigt. Außerdem, das weiß man, steigt dann auch die Bereitschaft, sich in eine Behandlung zu begeben, wenn es gelingt, mehr abstinentes Verhalten einzuführen.
1: Das klingt sehr nachvollziehbar, wenn man überhaupt erstmal wieder ein positives Klima schafft mit diesem neuen Behandlungskonzept Kraft, was Sie uns heute hier vorstellen, Herr Alsdorf. In der Lebenshilfe bei Radio Horeb, das ist unser Thema. Ich kann mehr bewirken, als ich dachte. Neue Wege für Angehörige von Suchtkranken. Und Sie haben eine langjährige Expertise als therapeutischer Leiter einer Fachklinik für Suchttherapie. Und so ein bisschen haben Sie auch jetzt hier mit diesem Paradigmenwechsel angestoßen, dass man eben nicht nur im Fatalismus verharren muss als Angehörige.

ja, also sich in das Schicksal ergeben muss und zusehen muss, wie an der Seite der Angehörige, ja, vielleicht sie immer mehr in Raten stirbt, sage ich jetzt mal ganz hart ausgedrückt, sondern dass ich auch selber etwas in der Hand habe mit meinem eigenen Verhalten. Und ich möchte Sie an dieser Stelle auch darauf hinweisen, dass Sie hier in dieser Sendung anrufen können. Ich bin weiterhin im Gespräch mit Friedemann Alsdorf. Wir werden Ihnen weiter diese Tools vorstellen, die 5 Schritte von diesem Craft-Programm. Und Sie können gleichzeitig auch dann anrufen und Ihre Fragen, die Sie vielleicht auf dem Herzen haben oder wo Sie Interesse haben, wo Sie vielleicht wissen möchten, wie und wo kann ich das machen, was kann ich in meinem Fall tun, nutzen Sie die Gelegenheit, rufen Sie gerne an unter der 089-517-008-008. Das ist die Hörernummer, unter der Sie uns hier in der Sendung direkt erreichen. 089-517-008-008. Und nach der Musik geht es hier weiter mit den neuen Wegen, mit diesem neuen Behandlungskonzept Craft für Angehörige von Suchtkranken.

0: Ich kann mehr bewirken, als ich dachte. Neue Wege für Angehörige von Suchtkranken. Unser Thema heute hier in der Lebenshilfe bei Radio Horeb, Ihrer christlichen Stimme in Deutschland. Ich bin Anjuta Engert und im Gespräch mit Friedemann Alsdorf. Er ist Psychologe, Psychotherapeut und Supervisor in Kitzingen bei Würzburg und hat jahrelang auch eine christliche Suchtklinik geleitet auf Fehmarn und stellt uns heute ein neues Behandlungskonzept vor, das eben Angehörigen auch etwas mit an die Hand gibt, wo sie wirklich auch durch ihr eigenes Verhalten etwas verändern können. Also ein Ausblick auf Hoffnung, selber auch etwas in der Hand zu haben. Ja, ich freue mich, dass Sie heute hier zu Gast sind, Herr Alsdorf. Sie haben uns schon 3 Schritte genannt in diesem neuen Behandlungskonzept CRAFT und auch Sie, die Sie uns zuhören und vielleicht selber sehr schwierige Zeiten durchleben, haben die Möglichkeit, uns anzurufen oder auch Angehörige, Freunde, wenn Sie vielleicht das Gefühl haben, das könnte Ihnen helfen und rufen Sie gerne an. Hier heute in der Lebenshilfe unter der 089-517-008-008. Das ist die Hörernummer, die für Sie freigeschaltet ist. Herr Alsdorf, was ist denn noch so wichtig? Sie haben auch vorhin schon angesprochen, ich muss mir nicht alles gefallen lassen. Wichtig ist auch wirklich, Konsequenzen aufzuzeigen.
1: Ja, also wir bleiben mal bei diesem wichtigen Ziel, was kann ich denn tun oder wo kann ich mich investieren, um das Suchtverhalten zu verringern? Weil dann geht es sowohl meinem süchtigen Angehörigen als auch mir besser. Nicht? Und da haben wir ja 3 Dinge jetzt schon vorgestellt. Diese funktionale Analyse von dem Problemverhalten, also was ist das Schöne für den Abhängigen, dass er trinkt und was gibt es für negative Konsequenzen. Dann gibt es die positive Kommunikation, die man üben muss, und die Verstärkung des abstinenten Verhaltens. Es gibt jetzt noch 2 Punkte, die auch noch dazugehören. Das wäre der Einsatz negativer Konsequenzen. Also jetzt geht es darum, das Suchtverhalten mit höheren Kosten zu versehen. Dadurch kann ich es auch eindämmen. Ja? Dazu kann ich entweder positive Verstärkung aussetzen oder eine natürliche negative Konsequenz nutzen. Beispielsweise jetzt zu sagen, okay, wenn du trinkst, sage ich meinem Angehörigen, dann belastet mich das. Ich werde mich dann zurückziehen, den Abend allein verbringen oder mit Freundinnen telefonieren. Wichtig ist, dass man das nicht einfach irgendwie so nur in den Raum stellt, sondern dass man dem Süchtigen den Grund, den Zusammenhang deutlich macht. Ja, sagen, okay, mir geht es dann nicht gut, es ist mir nicht mehr angenehm, mit dir zusammen zu sein. Deswegen mache ich das. Ja, wenn du nicht trinkst, bin ich sehr gern mit dir weiterhin zusammen. Ja. Und das andere wäre eben natürliche negative Konsequenzen zu nutzen. Das heißt, ich höre als Angehöriger auf, den Süchtigen vor den natürlichen Konsequenzen seines eigenen Verhaltens abzuschirmen. Man erzeugt ja negative Folgen, wenn man jetzt über das Maß hinaus konsumiert. Und ich höre jetzt auf, das ständig einzugrenzen oder abzuschirmen. Also zum Beispiel zu sagen, das wird am besten vorher angekündigt, wenn du am Wochenende so viel trinkst, dass du zum versprochenen Familienbesuch bei deiner Mutter nicht mitkommen kannst, werde ich nicht länger Ausreden für dich erfinden, sondern deiner Mutter nur sagen, dass du nicht kommst und ihr selbst am Montag das Ganze erklären wirst. Ja? Also natürlich haben Angehörige Gründe, das Verhalten des Suchtkranken zu deckeln, aber es ist nicht immer klug. Und manchmal ist das eben auch wichtig, dann okay, du musst dann selber sagen, ich werde jetzt nicht mehr lügen für dich und sagen, du sei zu krank und kann deswegen nicht kommen, ja. Das ist die eine Sache, also Einsatz negativer Konsequenzen. Und das andere wäre wirklich auch Problemlösefähigkeiten zu trainieren. Da braucht es wieder am besten einen Sparringspartner, der das mit einem macht. Denn manchmal kommen Angehörige, wenn sie solche Strategien umsetzen, gefühlt vom Regen in die Traufe. Also dann türmen sich Probleme auf, die nicht lösbar erscheinen. Und so lernen sie oder bringt man ihnen so ein mehrschrittiges Problemlöseschema dabei, was man mit wachsender Erfahrung auch ohne professionelle Hilfe nutzen kann. Also ich kann das mal an einem Beispiel sagen, wenn es jetzt so eine Vereinbarung gibt zwischen Ehepartnern, da finden keine gemeinsamen Aktivitäten statt, wenn der Ehemann getrunken hat. Und jetzt ist am Sonntagmittag der Ehemann immer noch deutlich alkoholisiert, aber es steht eine Einladung bei der Schwiegermutter, also der Mutter des Mannes an, die auf eine Absage höchstwahrscheinlich verärgert reagieren wird, weil die schon einen Kuchen gebacken hat und Kaffee hingestellt hat und so weiter. Also was tue ich jetzt als Ehefrau in so einer Situation? Ja, das Problem ist, dann muss man das Problem kurz beschreiben. Meine Schwiegermutter wird ärgerlich sein. Mein Mann weigert sich, seine Mutter anzurufen und ich weiß nicht, wie ich ihr die Sache erklären soll. Da habe ich das Problem auf dem Tisch. Und dann fängt man an, mit einem Sparingspartner, am besten mit jemandem gegenüber zusammen mal Lösungen gemeinsam zu erarbeiten. Was könnte man denn machen? Ja, ich könnte das Problem mit der Schwiegermutter transparent besprechen. Oder ich gehe allein ohne den Mann und spreche da unter vier Augen mit ihr. Oder der Mann geht allein und fährt mit öffentlichen Verkehrsmitteln. Oder ich sage der Schwiegermutter ab und sage, dein Sohn wird es dir am Montag erklären. Und dann streiche ich die unerwünschten Vorschläge als dritter Schritt, weil manche Sachen gehen nicht. Der Mann würde furchtbar sich ärgern, wenn ich der Schwiegermutter sage, was los ist. Ja? Dann sage ich, du hast mich verpfiffen bei meiner eigenen Mutter. Das geht nicht. Also das Letzte bleibt übrig, Absage an die Schwiegermutter, dein Sohn wird es dir am Montag erklären. Das wählt man aus und jetzt denkt man über Hindernisse nach. Was könnte jetzt an Hindernissen auftreten? Zum Beispiel könnte die Schwiegermutter auf eine Antwort bestehen wollen. Oder mein Mann fühlt sich überrumpelt, weil er vorher nichts davon wusste, dass ich sowas sagen würde. Ja? Und ich bespreche dann jedes Hindernis als Sparringspartner mit dem Angehörigen und dann entscheidet man sich für eine Aufgabe. Die Aufgabe wäre dann, ich teile meinen Mann bereits am Freitag mit, wie ich mich in diesem Fall verhalten werde. Also wenn du am Samstag so viel trinkst, dass du am Sonntag immer noch alkoholisiert bist, dann werde ich nicht deine Mutter anrufen, sondern ich werde ihr einfach sagen, du wirst es ihr am Montag erklären. Ich begründe ihr auch, dass ich nicht für ihren Sohn spreche, sondern dass du das selber machst. Und dann, denke ich mal, hat man die optimale Ausgangssituation geschaffen, dass der Mann sich das wirklich überlegt, mache ich das, trinke ich jetzt wieder zum Exzess am Wochenende, wenn er es dennoch tut, dass er die negativen Konsequenzen seines eigenen Verhaltens eben auch selber trägt. Weil das gibt dann auch eine Motivation, etwas zu ändern. Da stehen eben Betroffene erstmal manchmal wie der Ochs vom Berg, solch einen Problemlöseschritt haben sie nicht in der Tasche. Aber wenn man so ein Schema mal gemacht hat mit diesen 7 Schritten, dann können Sie das auch auf andere Situationen übertragen.
0: Ja, das soll jetzt nicht überfordern, nochmal die einzelnen Schritte in den verschiedenen Handwerkszeugen, die wir jetzt vorstellen. Ja, ich glaube, Stück für Stück und Schritt für Schritt kommt man dahin und das wenden Sie auch selber schon an, Herr Alsdorf. Und ich glaube, es ist sehr gut, dass Sie auch immer so ganz konkrete Beispiele nennen. Da finden sich wahrscheinlich auch viele wieder und machen vielleicht auch Mut. Ja, ich möchte auch nochmal Mut machen, hier anzurufen unter der 089-517-008-008. Wenn es einfach heute darum geht, ich kann mehr tun, als ich dachte, eben wie neue Wege zeigen wir hier auf für Angehörige von Suchtkranken. Und eine Hörerin hat bereits angerufen und ich darf sie hier begrüßen in der Sendung in der Lebenshilfe. Grüß Gott.
2: Ja, guten Morgen. Hören Sie mich?
1: Ja, ich höre Sie.
0: Ja, ja. Sie sind auf Sendung.
2: Also genau. Ich habe jetzt die letzten Schritte leider nicht mitgekriegt, weil ich mit der Aufnahme hier, konnte ich kein Radio hören. Mhm. Aber was mich interessiert, Sie haben ein Wort genannt, was ich nicht verstanden habe. Ich selbst komme aus einer suchtkranken Familie und bin seit 30 Jahren bei Al-Anon und bei Coda. Coda sagt Ihnen sicher auch was, diese Co-Abhängigkeit.
1: Mhm.
2: Und welches Wort haben Sie genannt? Das war mit Co auch irgendwas.
1: War das am Anfang mit dem Katastrophenstress und dem Duldungsstress?
2: Ja, da haben Sie ein kurzes Wort genannt, was ich nicht weiß, wie man das schreibt und habe das auch noch nie gehört.
1: Aha, okay.
0: Meinen Sie das Behandlungskonzept vielleicht, dieses
2: Graf? Vielleicht, Graf? Ja.
1: Behandlungskonzept?
2: Also, wir wissen, oder Claude oder...
1: Ich weiß leider jetzt auch nicht, was Sie können.
2: Aha, schade.
0: Sie können auf jeden Fall die Sendung nachhören. Das ist ja kein Problem.
2: Nee, ich kann so um 11 Uhr nachhören, heute Nacht.
1: Mhm.
2: Aber ich habe es selbst nicht verstanden, sonst hätte ich ja nicht angerufen.
1: Mhm. Aber Sie bringen ja viel Erfahrung mit.
2: Ja.
1: Das heißt, wo ist jetzt für Sie erstmal noch so ein Wissensbedarf oder eine Lücke, wo Sie sagen, da würde ich gerne noch mehr dazu wissen?
2: Nee, gar nicht mehr. Ich komme gut zurecht und ich, Ich gehe selbst in psychosomatischen Kliniken und spreche über mein Verhalten mit den Patienten da. Ich bin eben schon seit 32 Jahren auf dem Weg. Mit den 12 Schritten, die sagen Ihnen ja auch was.
1: Ja, natürlich.
2: Am Anfang auch gesagt, genau.
1: Ja.
2: Genau, ja, vielen Dank dann. Schade, dass ich das Wort nicht, wenn Ihnen das einfällt gleich, vielleicht können Sie es dann nochmal erklären, was es ist.
1: Okay, wenn es mir einfällt, ja, und sonst eben nochmal doch die Sendung nachhören.
2: Genau, genau. Ich danke sehr.
0: Können Sie in der Mediathek jederzeit.
2: Genau, gerne. Danke.
0: Da haben Sie sicher auch Zugriff. Alles Gute Ihnen, auf Wiederhören. Weiter geht es nach München, da bin ich mit Frau Klier verbunden. Ich grüße Sie hier in der Lebenshilfe.
3: Hallo, grüß Gott, ein herzliches Grüß Gott in die Runde. Ich habe jetzt erst vor kurzem eingeschaltet und habe mir gedacht, ja, ein Thema, was sicherlich viele bewegt und leider Gottes in heutigen Zeiten noch schlimmer wird, weil verschiedene Süchte noch hinzukommen. Bei mir ist es so konkret eine Frage, was macht man denn, wenn jemand ein Alkoholproblem hat, in der Familie zum Beispiel, sei es die Mutter oder sei es die Schwiegermutter, und dann im Umgang mit dieser Person. Also das heißt, wenn man dann oft zur Zielscheibe von einer gewissen Person wird, einfach so aus dem Nichts und das halt schon seit vielen Jahren, wie man damit umgeht, wenn dann man dann einfach zu viel davon hat und immer wieder sagt, man versucht zu reden, man versucht zu klären, man versucht mit dem eigenen Partner, mit dem entsprechenden Partner drüber zu reden, um dass er dann mit ihr mal spricht und dies und das. Aber wenn diese Person dann sehr, sehr taktlos sein kann und sehr garstig sein kann, aber auch wieder sehr liebevoll sein kann und dann halt der Alkohol dann das Ganze halt verstärkt und halt dann in eine böse Schiene abrutscht und dann halt jemand gebraucht wird, an dem man es dann auslässt sozusagen. Und wie man damit umgeht und ob man dann einfach ein Recht hat, irgendwann zu sagen, ich will nicht mehr, ich mag nicht mehr, ich kann nicht mehr, ich bin ein glücklicher Mensch, aber jetzt mache ich Funkstille. Darf ich das machen?
1: Das dürfen Sie machen. Also ich glaube, das ist ein ganz wichtiger Hinweis, den Sie jetzt geben, auch für viele andere Hörer, weil ich glaube, man muss tatsächlich in so einer Situation auch man entwickelt auch eine gute Antenne und sagen, wann ist denn die Person überhaupt vernünftig ansprechbar? Ja, also wenn jemand jetzt sehr alkoholisiert ist, entweder, oder er ist sehr aggressiv und aufgebracht oder ähnliches, dann ist es nicht ratsam, in so einer Situation ein Gespräch zu führen oder sonst etwas. Dann muss man wirklich sagen, hey, ich merke, wie die Anspannung jetzt steigt, lass uns bitte morgen in Ruhe nochmal drüber sprechen, ja? Also, oder wenn das dann ansprechen, wenn man weiß, eine Person ist jetzt noch halbwegs nüchtern oder ähnliches, weil da kann man und sollte man tatsächlich auch solche Gespräche abbrechen, weil das nur zu Verdruss und zu weiteren Verletzungen führt.
3: Dauer haben, dass man sagt, nach so und so vielen Jahrzehnten und nach so und so vielen Gebeten für die Person und immer wieder Opfer bringen, dass man einfach irgendwann sagt, ich mache es nicht mehr, ist zum Schutz von mir und von meinem Kind, weil einfach gewisse Sachen dann auch dann vorfallen oder auch gesagt werden, die halt einfach nicht gehen, gell? Und dann Anwesenheit von dem Kind auch überhaupt oder vom Partner. Und wo man sagt, einfach jetzt habe ich das Recht, nach so vielen Opfern und für die armen Seelen, die man gebracht hat, um das zu ertragen, nach über 30 Jahren, jetzt mache ich einfach mal, jetzt rede ich aber mit, also jetzt tue ich mich zurückziehen und habe einfach keinen Kontakt mehr. Ich verbiete niemanden Kontakt aus der Familie, aber selber habe ich keinen Kontakt mehr. Darf man das guten Gewissen dann haben, auch als Christin?
1: Das kann man, ja. Weil ich denke mal, da haben Sie ja auch eine. Ich sag mal, Sie haben auch eine Verantwortung für Ihr Kind und eine Verantwortung für sich selber. Und da gibt es dann auch Grenzen, die dürfen Sie auch setzen und zu sagen, hey, das wird jetzt, ja, es klingt für mich ein Stück weit auch wirklich hier dieses Gewaltthema wieder mit an, dass da verbale Gewalt mal zumindest da ist, dass Situationen entstehen, wo Sie Angst haben um sich oder auch um Ihr Kind oder ähnliches. Und da ist es wichtig, dass man tatsächlich auch einen Notfallplan hat und sagt, okay, wenn sowas vorkommt, das und das mache ich dann, das packe ich in meinen Koffer, dort gehe ich hin und ziehe mich aus dieser Sache raus und nehme mein Kind mit, auch zum Schutz, zum damit nicht noch mehr passiert und damit nicht der andere etwas tut, was ihm hinterher bitter leid tut. Ja.
3: Erklären, dass man einfach Verständnis haben muss, dass man einfach jetzt nicht mehr da mitmachen will bei dem Ganzen. Einfach mal sich in Schutz nimmt.
1: Ja, aber das, also wenn Sie da sagen, als Christ habe ich da Bedenken, ich weiß nicht, ob ich das darf, ob ich das von der Bibel her und so weiter, es gibt ein wirklich wunderbares Buch von Cloud und Townsend, Nein sagen ohne Schuldgefühle, das ist auf der Website vom Radio Horeb bei der Sendung mit aufgeführt und ist eine sehr, sehr gute theologische Ausarbeitung, wie es aussieht mit dem Thema Grenzen setzen und biblischen Aussagen dazu. Ich konnte ja jetzt nur dieses kleine Beispiel aus dem 2. Timotheusbrief bringen, ja. Aber es gibt viel mehr biblische Beispiele noch dazu.
0: Mhm. Ja, vielen Dank, Frau Klier, dass Sie das hier bringen und dass so ein Verhalten ändert sich auch nicht von heute auf morgen und überhaupt, dass man sich überhaupt erstmal das selber eingesteht und zugesteht, Grenzen zu ziehen und dass man das auch mit dem eigenen Gewissen vereinbaren kann und dass das dann auch wirklich christlich ist. Alles Gute nach München und weiter geht's nach Berlin. Dort bin ich auch mit einer Hörerin verbunden. Ich grüße Sie hier in der Lebenshilfe.
4: Ja, grüß Gott. Grüß Gott, schönen guten Tag. Ja, das Thema Abgrenzen und Nein sagen ist für mich auch total wichtig in meiner Familie. Ich habe langjährige Einnahme von Neuroleptika und dadurch bin ich zuckersüchtig. Ich esse abends immer Süßes manchmal. Die ganze heute Nacht auch wieder Honig gefuttert. Diese Zuckersucht ist doof und ich will die ablegen. Ich will das schaffen, dann nicht mehr so zu sein. Ist ja auch eine Sucht. Nicht mehr so Süßes zu futtern, weil ich bin schon ganz schön dick, habe 30 Kilo zugenommen. Ja, möchte so gerne wieder gesund werden.
1: Ja. Sie sprechen da ein Thema an, was, glaube ich, auch sehr viele Menschen bewegt. Und was tatsächlich erst jetzt in den letzten Jahren wirklich mehr in den Fokus der Aufmerksamkeit rückt. Es gibt tatsächlich auf der medizinischen Diagnoseskala noch kein Zuckersucht-Diagnose, also im Gegensatz zu Alkohol oder Tabak oder sonst etwas. Ja. Aber es ist eine Sucht. Ich glaube das auch, ja, weil durch jeden Zuckerkonsum eben Insulin wieder ausgeschüttet wird. Dann kommt man wieder in die Unterzuckerung rein und braucht den Zucker und es ist im Grunde auch ein Suchtmechanismus. Also ich würde da tatsächlich, wenn Sie sagen, ich leide da jetzt schon so lange drin, ich würde mir da auch professionelle Hilfe holen. In dem Falle vielleicht nicht unbedingt beim Psychotherapeuten, kann man auch überlegen, vielleicht auch sogar bei einem professionellen Ökotrophologen, also Ernährungsberatung, die das Problem mit einem angehen. Ich denke, die haben da wirklich viel Erfahrung drin.
0: Danke für Ihre Frage auch zu dieser Sucht und alles Gute Ihnen. Ja, Sie können natürlich jederzeit wirklich auch gucken auf die Informationen zum Programm auf unserer Homepage horeb.org. Dort finden Sie auch ganz viele Adressen und Literatur. Jetzt geht es heute natürlich in erster Linie um Angehörige von Suchtkranken. Aber genau, das ist natürlich auch gut und richtig und wichtig, wenn man selber Initiative ergreift und erkennt und dann Wege sucht, da rauszukommen. Weiter geht's nach Baden-Württemberg und da bin ich auch mit einer Hörerin verbunden. Ich grüße Sie hier in der Lebenshilfe.
5: Hallo.
0: Hallo. Ja, wir hören Sie.
5: Ja, hallo, grüß Gott. Das Thema hat mich jetzt ganz angesprochen, weil ich komme aus einer Suchtfamilie, schon als Kind. Und ich wollte nur sagen, ich bin selber nicht vom Alkohol betroffen, aber ich war angehörig. Und diese Alkoholkrankheiten und Suchtkrankheiten betreffen die ganze Familie, rings um den Kreis herum. Und irgendwie bin ich dann durch das auch co-abhängig. Ich kann nicht Nein sagen und was weiß ich. Ich habe das ewig lang mitgemacht. Mein Mann war dann Alkoholiker. Wir haben zusammen ein Kind durch Tod verloren dann noch. Und hinterher haben wir dann nochmal ein Kind gehabt und das ist dann in die Schule gegangen. Auf jeden Fall ist es dann so gekommen, mich hat irgendjemand in eine Gruppe geführt. Und ich nenne das einfach, das war oben. Bei uns ist es in der Gruppe die höhere Macht. Und wir haben ein Programm von 12 Schritte. Und dass wir Alkohol gegenüber machtlos sind und unser Leben nicht mehr meistern konnten. Und ich sage Ihnen ehrlich, ich gehe immer noch, ich habe jetzt ein Telefonmeeting gefunden und bin jetzt seit 36 Jahren in der Al-Anon-Gruppe. Und ohne diese Gruppe wäre ich nie selbstständig geworden. Und irgendwann habe ich mir auch gesagt, aber nicht gesagt, sondern einfach gehandelt. Ich mache diese Zeremonie nicht mehr mit. Kann ich nicht mehr. Ich habe kein Geld gehabt, gar nichts. Und ich bin jetzt dankbar, das hat mir mein Mann dann noch gezeigt. Und der ist jetzt aber auch schon ewig lang trocken. Ist aber nicht mehr bei mir. Wir haben uns getrennt. Er hat sich dann noch einer anderen Frau zugewandt. Und ich bin weiterhin, ich muss das einfach nochmal betonen, wir lernen dann in der Gruppe, wir gehen nicht nur für den Alkoholiker in die Gruppe, sondern wir gehen für uns selber in die Gruppe. Das ist ein Lebensprogramm mit den 12 Schritten und auch mit meinem spirituellen Hören sein. Mhm. Das wollte ich jetzt einfach wissen. Und ich habe nur gute Seiten kennengelernt. Und ich habe auch eine Sponsorin, die sprechen alle aus Erfahrung. Und diese Gruppen sind ja anonym. Und das ist auch für die AA, trockenen AA, was Wunderbares. Das wollte ich jetzt einfach sagen.
1: Ja, vielen Dank. Das möchte ich wirklich nur bestätigen, Ihre Erfahrung, dass es wirklich solche Selbsthilfegruppen ganz kostbar sind. Gerade solche, die mit dem 12-Schritte-Programm der anonymen Alkoholiker oder der anderen anonymen Bewegungen arbeiten. Dieses 12-Schritte-Programm ist etwas, was man als Christ wirklich sehr gut nehmen kann, weil es ist aus einer Erweckungsbewegung geboren, hat einen ganz klaren Gottesbezug. Da kann man sich mit seinem Glauben sehr gut auch einklinken. Und da sind wirklich, ich glaube, über diese Selbsthilfegruppen sind so viele Menschen geholfen worden, wie durch keine anderen professionellen Programme zusammengenommen. Das muss man wirklich auch mal so offen sagen. Vielen Dank, dass Sie das noch reingebracht haben. Und ich sage da auch noch mal dazu, es gibt da auch im Alkoholbereich alleine schon verschiedene Gruppen. Es gibt die Al-Anon, also Angehörige von selbst, von Alkoholikern. Dann gibt es die Al-Ateen, das sind die Teenagers von alkoholkranken Eltern. Und die EK, das sind die erwachsenen Kinder von Alkoholikern, also die dann quasi, nachdem sie erwachsen sind, gemerkt haben, was hat uns das gekostet, eine Kindheit in einer Alkoholfamilie zu verbringen und wie kommen wir da gut heraus, die dann eben auf diese Weise sich gegenseitig inspirieren, weiterbringen, ihre Erfahrungen austauschen. Und so kann man dann auch von einem Menschen, der betroffen ist und große Schwierigkeiten hat, zu jemandem werden, der anderen Hilfe gibt. Also das ist eine tolle Entwicklung, die man in solch einer Selbsthilfegruppe auch machen kann. Vielen Dank für diesen Beitrag.
0: Ja, für sich selber zu sorgen, indem man so eine Selbsthilfegruppe wie eben das 12-Punkte-Programm für Alkoholiker oder für Angehörige oder die unterschiedlichen Gruppierungen und Betroffenheiten, die Sie gerade gesagt haben, dass man das wirklich nutzt und auch damit auch eine Selbstfürsorge betreibt. Alles Gute Ihnen und eine weitere Hörerin haben wir noch, die hier wartet. Ich grüße Sie.
6: Hallo, bin ich jetzt?
0: Ja, Sie sind es. Ja.
6: Also, Sie haben, das war so die Eingangsworte, wo Sie die Bibelstelle zitiert haben, aber ich habe das nicht richtig mitbekommen. Das haben Sie direkt für mich heute gesagt, weil ich habe das gerade jemandem geschrieben, dass man nicht mit jedem Menschen, das ist meine Opferrolle, ich muss ja immer nett sein, ich muss ja immer freundlich sein, ich muss ja immer, weil Gott, und heute bin ich über mich hinausgewachsen und habe geschrieben, ich muss nicht. Ich merke jetzt wirklich, Leute tun mir nicht gut, da lasse ich mich aussaugen. Es ist ja immer im Dialog, ja. Ich bin ja immer da so das offene Tor. Und Sie haben doch von der Bibel, haben Sie doch Stellen genannt. Also ich bin halt so ein Typ, harmoniesüchtig, ich nehme keine Stoffe, aber emotional, ja. Also diese Anerkennung und das und jenes und immer den Menschen zugewandt, immer bedienen und dann komme ich nach Hause und bin total ausgelaugt.
1: Ja. Und Sie brauchen solche Stellen, höre ich jetzt, also oder mehr solche Stellen?
6: Ja, Sie hatten gesagt.
1: Ich hatte jetzt 2. Timotheus 2 bis 3 hatte ich genannt. Also 2. Timotheus 2, Vers 24 bis 3, Vers 5. Das war die ich vorgelesen habe.
6: Ah, okay. Und dann nochmal dieses Buch von den Schuldgefühlen, Nein.
1: Also Nein sagen ohne Schuldgefühle von Cloud und Townsend. Also Cloud und Townsend sind die Autoren und der Titel heißt Nein sagen ohne Schuldgefühle.
6: Ja, genau. Also das war so für mich das Geschenk von heute.
1: Danke.
6: Okay, das war es schon.
0: Sehr schön. Ja. Machen Sie sich gerade kundig.
1: Ich hätte noch was auf dem Herzen. Ich hätte, weil jetzt auch das zwischendurch von der letzten Hörerin, die sagte, ihr Mann ist jetzt inzwischen trocken, das ist ja eine tolle Entwicklung, auch wenn wenn die Ehe nicht gerettet werden konnte, ja. Also wie könnte ich denn meinen Angehörigen motivieren, in eine Therapie zu gehen? Das wäre so der letzte Punkt aus dem Kraftprogramm, den ich gern noch kurz vorstellen möchte. Ist das okay?
0: Das ist okay. Jetzt erst nochmal vielen Dank für den Anruf an die Hörerin, die gerade angerufen hat. Und machen Sie sich weiter kundig. Schauen Sie bei den Details zu dieser Sendung. Da finden Sie Literaturangaben und Adressen, die Ihnen weiterhelfen können. Ja, genau. Zum Schluss bringen wir noch diesen Punkt vielleicht in aller Kürze. Wie bekommt man jetzt den Abhängigen mit ins Boot und kann ihn auch zu einer Therapie bewegen? Wie geht da dieses Craft-Konzept vor?
1: Genau. Also da muss man natürlich auch einen guten Zeitpunkt aussuchen, eben nicht einen, wo man gerade einen Riesenstreit hatte oder wo der Angehörige jetzt alkoholisiert oder unter Drogen ist oder sonst etwas. Also eine gute Voraussetzung ist auch, dass man diese positive Kommunikation schon gelernt hat, also ein bisschen einladend und klar kommunizieren kann. Und dann sind gute Zeitpunkte zum Beispiel so Schuldgefühle nach einer Krise beim Konsumenten oder also ich habe jetzt zum Beispiel einen Fall vor Augen, wo ein Mann bei mir in der Therapie war als Angehöriger, der hatte eine alkoholsüchtige Frau und die alkoholsüchtige Frau hatte dann wirklich ein ganz wichtiges Date verpasst, also platzen lassen müssen, weil sie vorher zu viel getrunken hatte. Und das war ihr selber mega unangenehm und peinlich. Und das war dann der Punkt, wo ich dann zum Mann gesagt habe, hör mal, sprich doch daraufhin jetzt mal deine Frau an. Sag, Mensch, wenn dir das selber so unangenehm wäre, das nicht eine Möglichkeit, dass du selber auch mal Therapie machst und dass du Hilfe bekommst, damit solche Dinge nicht wieder passieren, ja? Und hättest du vielleicht Interesse, mal mitzukommen in meine Therapie zu dem Herrn Alsdorf, dann erklärt er dir, was das ist oder sowas, und dann könntest du das machen. Also hat der Mann dann tatsächlich gemacht, hat seine Frau dann angesprochen. Und natürlich ist klar, wenn ich Therapeut des Mannes bin, dann werde ich das nicht auch gleichzeitig für die alkoholsüchtige Frau sein. Das muss jemand anders dann machen. Ja, aber sie kam dann einfach mit und ich habe dann sie angehört. Ich habe ja schon ein bisschen die Hintergründe verstanden oder ähnliches und habe alles getan, was ich als Therapeut habe, um ihr mal zu erklären, was könnte man in der Therapie machen. Es geht nicht darum, Schuldzuweisungen auszusprechen, sondern es geht wirklich darum, zu sehen, wie kann man das Problem gut anfassen, welche Hilfen gibt es. Es kann auch über andere Themen als über Sucht gesprochen werden und ähnliches. Und am Ende dieses Gespräches sagt sie, okay, ich möchte auch eine Therapie haben. Können Sie mir einen Therapeut in meiner Nähe empfehlen oder ähnliches? Da hatte ich wieder ein bisschen was zu tun, auf die entsprechenden Listen zu gucken und jemanden zu finden. Aber das ist gelungen und diese Frau hat dann auch Therapie gemacht. Also eben einladen, Informationen geben, es geht nicht um Schuldgefühle, man kann Behandlung ausprobieren, als Suchtkranker muss man nichts gegen seinen Willen tun, es geht nicht um Schuldzuweisen, man kann auch andere Themenbereiche ansprechen und das kann dann unter Umständen mal zum Auslöser werden, dass jemand sich ernsthaft damit auseinandersetzt und vielleicht auch Schritte geht.
0: Ja, zum Stichwort Informationen, vielleicht zum Abschluss, Herr Alsdorf, wo finden denn Angehörige im deutschsprachigen Raum jetzt ganz konkrete Anlaufstellen, Selbsthilfegruppen oder Kurse, eben die nach diesem Craft-Modell arbeiten?
1: Also man kann natürlich, das Beste ist erstmal an die Beratungsstelle vor Ort sich zu wenden und sagen, das ist meine Situation als Angehörige, haben Sie Angebote für Angehörige, viele Suchtberatungsstellen haben das. Man kann natürlich auch gezielt fragen, arbeiten Sie nach dem Craft-Modell oder kennen Sie andere Stellen, die nach dem Craft-Modell arbeiten? Ich habe tatsächlich auch die Erlaubnis vom Dr. Gallus Bischof, das ist der Übersetzer von einem Fachbuch, das erste Fachbuch, was hier in Deutschland erschienen ist zur Craft. Und der sagt ja, er hat zahlreiche Leute ausgebildet, er wäre bereit, Adressen weiterzugeben. Also man kann eine Mail an Dr. Bischof schreiben. Das steht auf der, die Mailadresse steht auf der Website von Radio Horeb unter dieser Lebenshilfesendung. Da kriegt man auch Informationen.
0: Genau, und ich sag mal, wer Mut machen.
1: Mich interessiert dieser Ansatz, ich möchte mich schlau machen, es wird ein Buch neu veröffentlicht von Dr. Bischof und seiner Frau, also Gallus und Anja Bischof, Sucht in der Familie, Verstehen, Entlasten, Handeln, ein Ratgeber für Angehörige. Das soll im Oktober diesen Jahres erscheinen im Psychiatrieverlag für 22 €. Das wäre auch noch eine Möglichkeit, einfach sich mal was zu nehmen als Selbsthilfebuch. Okay, ich greife da die Sachen raus, die zu mir passen, ja.
0: Genau, und das finden Sie auch alles, wie gesagt, auf der Website von Radio Horeb. Schauen Sie da unter den Informationen, den Details zu dieser Sendung, was Herr Alsdorf gerade gesagt hat, dass Sie wirklich sich eine Adresse, wo Sie eine Anlaufstelle haben, wer ausgebildet ist, wer zu empfehlen ist, beziehungsweise auch das Selbsthilfebuch, was im Herbst dann auf den Markt kommen wird. Herr Herr Alsdorf, zu guter Letzt ein ganz herzliches Dankeschön an Sie, dass Sie hier zur Verfügung standen, dass Sie uns ja Mut gemacht haben und dieses neue Behandlungskonzept CRAFT vorgestellt haben, wo es einfach darum geht, dass in Zukunft man als Angehöriger mehr bewirken kann, als man das vielleicht bisher dachte, und dass es tatsächlich neue Wege gibt für Angehörige von Suchtkranken. Vielleicht, was möchten Sie, einen Abschlusssatz uns zu guter Letzt noch mit auf den Weg geben?
1: Ja, sehr, sehr gerne. Ich möchte wirklich jeden Angehörigen ermutigen, Schritte aus der Opferrolle herauszumachen und auszuloten, was kann man selber tun. Das kann das Kraftmodell sein, das können auch andere Schritte wie Selbsthilfegruppen sein, was jetzt von den Hörern ja auch sehr gut dargestellt wurde. Aber tun Sie was für sich. Es wird im Endeffekt dann auch das Leben Ihres suchtkranken Menschen positiv beeinflussen, bin ich ganz sicher.
0: Das ist eine wunderbare Aufforderung zum Abschluss und damit ein herzliches Dankeschön an Sie, dass Sie heute hier zu Gast waren. Neue Wege für Angehörige von Suchtkranken, machen Sie sich weiter kundig. Schauen Sie bei uns auf der Website, unter den Informationen zu dieser Sendung finden Sie sehr viele Adressen, Anlaufstellen, Literatur, und so kommen Sie dann auch weiter. Alles Gute Ihnen und gerne auch auf Wiederhören, Herr Alsdorf. Ja, und ich möchte auch Ihnen danken, die Sie eingeschaltet haben, die Sie zugehört haben und angerufen haben, immer auch für Ihre Unterstützung durch Ihr Gebet, durch Ihre Spenden, damit wir auch weiter hier auf Sendung bleiben können. Und Sie können auch diese und andere Sendungen bei uns in der Mediathek hören oder auch bei Spotify und YouTube. Ein ganz herzliches Dankeschön und einen gesegneten Tag wünscht Ihnen Ihre Anjuta Engert.

Nachrichten aus Kirche und Welt, direkt aus der aktuellen Redaktion von Radio Horeb, im Studio Karin Viera. Bratislava. Rund 30.000 Menschen haben in der slowakischen Hauptstadt für den Schutz des Lebens von der Empfängnis bis zum natürlichen Tod demonstriert. Mit Gebeten, Reden und Musik zogen die Teilnehmer am Nationalen Marsch für das Leben durch das Zentrum von Bratislava. Unter ihnen waren auch zwei Erzbischöfe und Nuntius Nicola Girasoli, der eine Grußbotschaft des Papstes verlas. Leo XIV. Richtete darin den Blick nicht nur auf den Schutz des ungeborenen Lebens, sondern auch auf den Schutz aller verletzlichen Menschen. In Köln und Berlin waren es dagegen insgesamt nur 6.000 Menschen, die für den Lebensschutz in Deutschland demonstrierten. Mexiko-Stadt. Die katholischen Bischöfe in Mexiko fordern nach der Ermordung eines Priesters eine vollständige Aufklärung der Tat. Gleichzeitig prangern die Geistlichen die alarmierende Gewalt im Land an. Es müsse Gerechtigkeit geschehen und alle Verbrechen in Mexiko dürften nicht ungesühnt bleiben, heißt es in einer Mitteilung des päpstlichen Hilfswerks Kirche in Not. Vor einer Woche hatten Passanten den Priester Román de la Cruz erschossen an einer Landstraße gefunden. Mexiko gilt als eines der gefährlichsten Länder weltweit für katholische Geistliche. Seit 1990 wurden 80 ermordete Priester, Ordensleute und kirchliche Laienmitarbeiter gezählt. Washington. US-Präsident Trump hat Cissy Graham Lynch als Sonderbotschafterin für internationale Religionsfreiheit nominiert. Graham Lynch ist die Enkelin des bekannten US-Predigers Billy Graham. Cissy Graham Lynch bezeichnete die Nominierung als große Ehre und ein Privileg. Die Position des Sonderbotschafters wurde vor knapp 30 Jahren geschaffen. Der Amtsinhaber leitet das Büro für internationale Religionsfreiheit im US-Außenministerium und berät Präsident und Außenminister in Fragen der Religionsfreiheit. In eigener Sache. 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Das waren Meldungen aus Kirche und Welt. 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

Eine der größten Stimmen der Evangelisierung des 20. Jahrhunderts, der für sein Medienapostolat bekannte US-Erzbischof Fulton Sheen. Sheen, Bischof von Rochester im US-Bundesstaat New York, gewann breite Popularität durch die ab 1930 ausgestrahlte wöchentliche Radiosendung The Catholic Hour, katholische Stunde. Später auch mit dem Fernsehprogramm Life is Worth Living, das Leben ist es wert, geliebt zu werden. Zweimal wurde der Prediger mit dem Emmy Award ausgezeichnet. Erzbischof Sheen, so heißt es in der Erklärung der päpstlichen Missionswerke der Vereinigten Staaten, war von 1950 bis 1966 Nationaldirektor der päpstlichen Missionswerke in den USA. Seine Predigten, Schriften und seine wegweisende Präsenz in Radio und Fernsehen haben bei unzähligen amerikanischen Katholiken eine tiefe Liebe für die Mission Ad Gentes der Kirche entfacht. Sheen starb mit 84 Jahren am 9. Dezember 1979 an einer Herzerkrankung. Das Leben und Wirken des charismatischen Televangelisten inspirieren weiterhin unzählige Menschen dazu, Jesus Christus tiefer kennen und lieben zu lernen. In der Erzählung bei Radio Horeb lesen wir heute aus der Autobiografie von Erzbischof Fulton Sheen. Sie trägt den Titel Unerschütterlich im Glauben. Das Buch ist im Media Maria Verlag erschienen und Martin Ploderer liest für uns daraus.

Papst Johannes Paul II. Durfte ich begegnen, als er nach New York kam. Ich kommentierte seinen Besuch im nationalen Fernsehen, wie ich es bereits Jahre zuvor getan hatte, als Papst Paul VI. New York besucht hatte. Ich empfand es als große Ehre, diesen Brief von Johannes Paul II. Anlässlich meines 60-jährigen Priesterjubiläums zu empfangen. An meinen verehrten Bruder Fulton J. Sheen, Titular Erzbischof von Newport. Ich schließe mich Ihrer Danksagung an Gott für Ihre 60-jährige priesterliche Tätigkeit für unseren Herrn Jesus Christus an. Gott berief Sie auf außergewöhnliche Weise, sein dynamisches Wort zu verkünden. Mit großem Eifer sind Sie diesem Ruf gefolgt und haben Ihre vielen Begabungen eingesetzt, um das Evangelium Jesu Christi zu verbreiten. So hat in diesen 6 Jahrzehnten Ihres priesterlichen Dienstes Gott das Leben von Millionen Männern und Frauen unserer Zeit berührt. Sie haben ihnen im Radio zugehört, haben sie im Fernsehen gesehen, profitierten von ihren vielfältigen Leistungen als Autor und nahmen an geistlichen Programmen unter ihrer Leitung teil. So schließe ich mich dem heiligen Paulus an. Ich danke meinem Gott jedes Mal, so oft ich eurer gedenke. Immer, wenn ich für euch alle bete, bete ich mit Freude. Für euch wegen eurer Hilfe bei der Verbreitung des Evangeliums. Philipperbrief, Kapitel 1, Verse 3 und 4. Geliebter Bruder in Christus, wir sind vereint im Gebet und im Dienst am Wort Gottes, das Christus auf besondere Weise den Aposteln und ihren Nachfolgern anvertraut hat. So bitte ich Sie, für mich und für den Erfolg meines Dienstes als oberster Hirte der Kirche zu beten. Und ich werde für Sie beten und unseren Herrn Jesus Christus bitten, Ihnen tiefen Frieden zu verleihen und Sie in seiner Liebe zu erhalten. Ich empfehle Sie der Fürbitte der allerseligsten Jungfrau Maria, der Mutter Gottes und Mutter aller Priester, und mit brüderlicher Zuneigung erteile ich Ihnen meinen apostolischen Segen. Aus dem Vatikan am 11. Oktober 1979, Papst Johannes Paulus II. Ich antwortete wie folgt: 500 East, 77. Straße, New York City, 26. November 1979. Eure Heiligkeit. Nachdem die Grüße Eurer Heiligkeit mich in der St. Patrick's Kathedrale und der schöne Brief zu meinem 60-jährigen Jubiläum mich erreicht hatten, hätte ich, wenn der Herr mich nicht mit neuer Kraft beschenkt hätte, mein Nunc Dimittis angestimmt. Doch ich bin, Gott sei Dank, nach wie vor mit dem Versprechen des Psalmisten gesegnet. Sie tragen Frucht noch im Alter und bleiben voll Saft und Frische. Psalm 92, Vers 15. Ich neige mich in demütiger Dankbarkeit für die päpstliche Anerkennung meines Dienstes am Wort und sage mit dem heiligen Augustinus: Nisi fideliter precederet piscator, non humiliter sequeretur orator. Für eure Heiligkeit beten? Das tue ich für den Stellvertreter Christi immer. Doch in diesem 4. Zyklus einer Krise, die den Leib Christi alle 500 Jahre trifft, bete ich für eure Heiligkeit aus einem 2. Gregor den Großen, Gregor den 7., Pius den 5. Und für unsere Zeit, wie der Dichter Julius Slowacki es formulierte: Ein slawischer Papst wird die Kirche ausfegen und von innen reinigen. Jede Nacht, wenn die Stille dem Weitblick Raum gibt, bete ich zu unserem Herrn im allerheiligsten Altarsakrament, für den Oberhirten unserer Seelen und für die einzige moralische Autorität, die es in der Welt noch gibt. Einerseits blutet mein Herz für eure Heiligkeit, denn wie Petrus, der an unsere Türen klopft, hören einige von uns wie Rode eure Stimme, lassen euch jedoch nicht in ihr Herz ein. Andererseits wird in seinem Stellvertreter erfüllt, was vom Herrn gesagt wurde: Alle Welt läuft ihm nach. Johannes Evangelium, Kapitel 12, Vers 19. Ich wünschte, ich wäre jünger, um die Segnungen zu empfangen, die noch bevorstehen, denn wie einer unserer Dichter es formulierte: Erhebe dein Haupt und höre, welche Klänge im Dunkeln ertönen, denn seine Füße kommen zu dir über das Wasser. In Dankbarkeit für Ihren Segen und im Gebet verbunden verbleibe ich gehorsamst in Christus, Ihr Fulton Sheen. Titular Erzbischof von Newport. Seine Heiligkeit Papst Johannes Paul II. Ich glaube, dass Johannes Paul II. Als einer der großen Päpste aller Zeiten in die Geschichte eingehen wird. Wenn man auf die Geschichte des Christentums schaut, dann gab es offenbar ungefähr alle 500 Jahre eine Krise. Der erste Zyklus von 500 Jahren ereignete sich mit dem Untergang Roms, als Gott den bedeutenden Papst Gregor den Großen auf den Stuhl Petri erhob, der zuvor Senator in Rom gewesen war. Er wurde Benediktiner, setzte die Bekehrung der Barbaren in Gang und bereitete den Weg für ein christliches Europa.
Der zweite 500-Jahr-Zyklus bringt uns ungefähr zum Jahr 1000, als es zum Schisma mit der Ostkirche kam, allerdings auch zu einem Nachlassen an Heiligkeit in der Kirche. Drei vorherrschende Übel waren weit verbreitet: Konkubinat des Klerus, Simonie oder der Handel mit kirchlichen Ämtern und die Ernennung von Bischöfen durch Fürsten und Könige. Gregor der VII., ein Benediktiner, wurde von Gott berufen, diese Krise gegen massiven Widerstand von innen zu beheben. Er bereitete den Weg für die großartige Kultur des Mittelalters. Im dritten 500-Jahr-Zyklus brach die Einheit der Christen auseinander. Der Klerus wurde korrupt, Nonnen wurden weltlich und jeder erkannte die Notwendigkeit einer Reform. Einige unternahmen es, den Glauben zu reformieren. Doch am Glauben war nichts falsch. Das Verhalten musste reformiert werden. Der große Dominikanerpapst Pius V. rettete die Kirche, indem er die Reformen des Konzils von Trient umsetzte und missionarisches Wirken in der ganzen Welt begründete. Nun befinden wir uns im vierten Zyklus von 500 Jahren nach zwei Weltkriegen, innerhalb von 21 Jahren und dem allgemein verbreiteten Grauen vor einer nuklearen Katastrophe. Dieses Mal hat Gott uns Johannes Paul II. Geschenkt, der wie noch kein Mensch vor ihm die Aufmerksamkeit der Welt auf sich zu ziehen vermochte. Ich meine, dass die Erklärung im Charakteristikum des 20. Jahrhunderts zu suchen ist, nämlich dem Mystizismus. Nicht einem wahren Mystizismus, der in Gott verwurzelt ist, sondern in einem Pseudomystizismus. Um es mit Charles Péguy zu sagen, falscher Mystizismus endet in Politik. Die Zeit, in der wir leben, hat den Aufstieg des roten Mystizismus von Klasse und Partei im Kommunismus erlebt, des schwarzen Mystizismus des Staates unter dem Faschismus und des braunen Mystizismus der Rasse unter dem Nationalsozialismus. In anderen Teilen der Welt erhob sich eine falsche Mystik gleich einer Schlange, erstickte die Freiheit der Rede, unterdrückte die Opposition und tötete diejenigen, die anderer Meinung waren. In diese Welt einer falschen politischen Mystik kommt Papst Johannes Paul II. Mit seiner unpolitischen Mystik. Er hat keine Armeen, keine Werbeprofis, keine Propagandamaschine und kommt aus einem kleinen Staat der Welt. Die Mystik, die er predigt, ist die Mystik menschlicher Freiheit, was nicht bedeutet, dazu berechtigt zu sein, zu tun, was einem gefällt, sonst wären nur die Starken frei. Diese Mystik verfällt auch nicht in das entgegengesetzte Extrem des Totalitarismus, in der Freiheit als das Recht definiert wird, zu tun, was man tun muss, sonst gibt es lediglich die Freiheit einer Gruppe. Die Freiheit, die er predigt, ist die Freiheit zu tun, was man tun sollte. Und dieses Sollen beinhaltet ein Ziel, ein Lebensziel und einen Sinn. Seine Mystik bestätigt die Heiligkeit des Lebens, das Recht, Gott entsprechend der Erhellung des Gewissens anzubeten, und die Verpflichtung auf die Menschenrechte, was dem entspricht, was in unserer Unabhängigkeitserklärung festgehalten ist, dass all unsere Rechte und Freiheiten von unserem Schöpfer stammen. Seine unpolitische Mystik übt teilweise deshalb eine solche Faszination auf die Bürger der Vereinigten Staaten aus, weil sich in unserer Nation eine Art Politik ohne Mystik entwickelt hat. Seit wir die Kernspaltung betrieben haben, sind wir auch als Nation gespalten in Gruppen, Verbände, Fraktionen und Cliquen. Jeder will sich selbst zur Geltung bringen, seinen eigenen Ton anschlagen. Niemand will ein Lied des Patriotismus und der Einheit singen. Unsere Hände sind voll, unsere Herzen jedoch leer. Wir leiden an geistlichem Hunger, während ein Großteil der Welt körperlich hungert. Als Schafe ohne Hirten haben wir plötzlich den Wert des Geistigen in einem weiß gekleideten Mann erkannt. Für alle, die ihren Weg gefunden haben, wurde er zum geistigen und moralischen Führer. Für alle, die ihren Weg verloren haben, wurde er zu einem Leuchtturm der Hoffnung. Vor über einem Jahrhundert schrieb ein polnischer Dichter folgende prophetischen Verse: Gott hat den Thron bereitet für einen slawischen Papst. Er wird die Kirchen ausfegen und von innen reinigen. Gott wird offenbar werden, klar wie der Tag, in einer schöpferischen Welt. Eine polnische Frau, die 1972 im Alter von 92 Jahren gestorben ist, hatte den jungen Priester Wojtyla erkannt. In ihrem Nachlass befand sich ein Gebetbuch, in dem diese Prophezeiung Slowackis enthalten war. Sie hatte darunter geschrieben: Dieser Papst wird Karol sein. Im Laufe meines Lebens habe ich beobachtet, wie das Papsttum sich allmählich in die Welt hinaus bewegte, aus dem Inneren der Kirche heraus, in der es in gewisser Weise in sich abgeschlossen war.
Man kann das anhand der Orte nachvollziehen, an denen die Päpste im Laufe meines Lebens gekrönt wurden. Hält man sich das Innere des Petersdoms vor Augen, dann kann die Geschichte dieser wachsenden Beziehung zur Welt aufgezeigt werden. Papst Benedikt XV. Wurde zu Beginn des Ersten Weltkriegs in der Sixtinischen Kapelle gekrönt. So weit vom

wurde 1978 feierlich in sein Amt eingeführt. Papst Johannes Paul II. Kam nicht nur aus dem Petersdom heraus und wurde nicht nur in Gegenwart der Welt in sein Amt eingeführt, sondern er redete bei seiner Einführung in mehreren Sprachen zu den Menschen. Er begann dann mit seinen Reisen in die Welt, nach Polen, nach Mexiko, nach Irland, in die USA, und er hat seine Reisen noch immer nicht beendet. Wenn ich sage, dass die letzten Päpste sich bemüht hätten, die Kluft zur Welt immer mehr zu verkleinern, könnte dies für Verwirrung sorgen. Das Wort Welt hat in der Bibel zwei Bedeutungen. Vor allem steht es für den Kosmos und dessen Ausgestaltung durch den Menschen. In diesem Sinn ist die Welt gut. Gott sah, dass es gut war. Doch hat das Wort noch eine andere Bedeutung, nämlich die Vorrangstellung des Ich, das Streben nach körperlichen Vergnügungen anstelle der Freuden des Geistes, die Dominanz von Stolz, Begierde oder Geiz in der menschlichen Person. Diese Welt kann zusammengefasst werden mit »Ich muss mein Ding machen« oder »Ich bin mein eigener Herr«. Vor dieser Welt hat unser Herr seine Apostel gewarnt. »Weil ich euch aus der Welt erwählt habe, darum hasst euch die Welt.« Unmittelbar nach dem Zweiten Vatikanischen Konzil, anlässlich dessen ein großartiges Dokument formuliert worden war mit dem Titel »Über die Kirche in der Welt von heute«, veränderten einige das Interesse der Kirche an der Entwicklung der Menschheit in der Welt in Säkularismus, was einen Niedergang der Spiritualität zur Folge hatte, den Zusammenbruch des religiösen Lebens und den Verlust des Sakralen bei den Berufungen. Die Aufgabe, die vor Johannes Paul II. Liegt, ist die Wiederherstellung der Ausgewogenheit zwischen dem Königreich Gottes, das in dieser Welt, aber nicht von ihr ist. Weil das Wort Welt zweideutig ist, ist es möglich, in die Abgründe auf beiden Seiten der Straße zu stürzen, wodurch Psychotiker und Neurotiker entstehen. Ein Psychotiker glaubt, dass 2 und 2 5 sei. Ein Neurotiker glaubt, dass 2 und 2 4 ist, was ihn allerdings in Rage versetzt. Die Neurotiker halten sich am Wirklichen fest und vergessen das Ideal. In der Bibel wird die Kirche als der Fels dargestellt, aus dem, als er gespalten wurde, lebendiges Wasser hervorquillt. Der Fels ist beständig, das Wasser symbolisiert den Wandel und die Dynamik der Kirche. Die Psychotiker halten sich am Felsen fest und vergessen das Wasser. Die Neurotiker schwimmen im Wasser und vergessen den Felsen. Die Psychotiker wünschen sich nur das Flussbett, die Neurotiker nur das fließende Wasser. Die Psychotiker wollen die Kirche von der Welt isolieren, die Neurotiker wollen die Kirche mit der Welt identifizieren. Für die Psychotiker ist die Religion kultisch, für die Neurotiker aktivistisch. Als Goethes Mephisto sich anschickte, das Johannesevangelium zu übersetzen, im Anfang war das Wort, zögerte er, weil er sich mit dem Primat des Wortes Gottes nicht einverstanden erklären konnte. Er schrieb stattdessen, im Anfang war die Tat. Ich glaube, dass Johannes Paul II. Diese Trennung der Dinge beseitigen wird, von denen Gott wollte, dass sie zusammenbleiben. Die Nähe zu so vielen Päpsten war nur die sich in meinem Leben vollziehende Zuspitzung jener frühen Glaubenserfahrung im Priesterseminar. Ich hatte eine solch große Ehrfurcht vor den Stellvertretern Christi, weil ich in ihnen das sichtbare Haupt des Leibes Christi der Kirche sah. Es hat mich immer betrübt, wenn kleine Geister sich verächtlich über die allen zur Verfügung stehende Sammlung der Weisheit der Kirche auslassen. Die Selbstüberwindung der Asketen, das Erdulden ihrer Märtyrer, die Heiligkeit einer langen Reihe von Päpsten, abgesehen von wenigen, all das hat mich erhoben und gleichzeitig beschämt. Wenn ich sah, wie hoch jeder Papst die Heilige Schrift, die Tradition und das Lehramt der Kirche schätzte, kam mir das wie eine Art Dreifaltigkeit vor, durch welche das Wort Gottes uns erreicht hat. Mir wurde auch bewusst, welch eine Freude es ist, nicht nur mit der Kirche, sondern innerhalb der Kirche zu denken. Unser Herr sagte zu Petrus, »Simon, Sohn des Johannes, weide meine Schafe.« Er sagte nicht, weide deine Schafe. Wir alle sind Schafe Christi. Und wenn es darum geht, Nahrung zu erhalten, dann habe ich mich immer von Petrus und von jedem anderen Stellvertreter Christi geistig gut versorgt gefühlt.

Martin Ploderer hat heute in der Radio Horeb Erzählung aus der Autobiografie des bekannten US-Erzbischof Fulton Sheen gelesen. Sie trägt den Titel Unerschütterlich im Glauben. Das Buch ist im Media Maria Verlag erschienen. Sheen war eine der größten Stimmen der Evangelisierung des 20. Jahrhunderts und für sein Medienapostolat in Radio und Fernsehen über die Grenzen des Kontinents bekannt.

0: The greatest destroyer of peace today is the cry of the innocent unborn child.
1: Der größte Zerstörer des Friedens heute ist der Schrei der unschuldigen, ungeborenen Kinder. So Friedensnobelpreisträgerin Mutter Teresa aus Kalkutta. 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

Radio Horeb, 11.45 Uhr, herzliche Einladung zur Sext, dem Mittagslob der Kirche. Wir beten aus dem grünen Stundenbuch und dort finden Sie den Hymnus auf Seite 145 und die weiteren Texte dann ab Seite 241. Und wer kein Stundenbuch zur Hand hat, der kann diese Texte auch über das Internet einsehen, unter anderem unter www.stundenbuch.katholisch.de oder Sie laden sich ganz einfach die Stundenbuch-App herunter. Ja, und zum Gebet bin ich heute verbunden mit Frau Christine Hübner aus Pünderich an der Mosel.

0: O Gott, komm mir zu Hilfe.
1: Herr, eile mir zu helfen.
0: Ehre sei dem Vater und dem Sohn und dem Heiligen Geist.
1: Wie im Anfang, so auch jetzt und alle Zeit und in Ewigkeit. Amen. Halleluja.
0: O Gott, du lenkst mit starker Hand den wechselvollen Lauf der Welt, machst, dass den Morgen mildes Licht den Mittag voller Glanz erhält.
1: Lösch aus die Glut der Leidenschaft und tilge allen Hass und Streit. Erhalte Geist und Leib gesund, schenk Frieden uns und Einigkeit.
0: Du Gott des Lichts, auf dessen Reich der helle Schein der Sonne weist, dich loben wir aus Herzensgrund, Gott, Vater, Sohn und Heiliger Geist.
1: Amen. Amen.
0: Selig die Leben nach der Weisung des Herrn.
1: Selig die Leben nach der Weisung des Herrn.
0: Wohl denen, deren Weg ohne Tadel ist, die leben nach der Weisung des Herrn.
1: Wohl denen, die seine Vorschriften befolgen und ihn suchen von ganzem Herzen.
0: Die kein Unrecht tun und auf seinen Wegen gehen.
1: Du hast deine Befehle gegeben, damit man sie genau beachtet.
0: Wären doch meine Schritte fest darauf gerichtet, deinen Gesetzen zu folgen.
1: Dann werde ich niemals scheitern, wenn ich auf all deine Gebote schaue.
0: Mit lauterem Herzen will ich dir danken, wenn ich deine gerechten Urteile lerne.
1: Deinen Gesetzen will ich immer folgen. Lass mich doch niemals im Stich.
0: Ehre sei dem Vater und dem Sohn und dem Heiligen Geist.
1: Wie im Anfang, so auch jetzt und alle Zeit und in Ewigkeit. Amen.
0: Mein Herz frohlockt über deine Hilfe.
1: Mein Herz frohlockt über deine Hilfe.
0: Wie lange noch, Herr, vergisst du mich ganz? Wie lange noch verbirgst du dein Gesicht vor mir?
1: Wie lange noch muss ich Schmerzen ertragen in meiner Seele, in meinem Herzen Kummer Tag für Tag?
0: Wie lange noch
1: darf mein Feind über mich triumphieren?
0: Blick doch her, erhöre mich, Herr, mein Gott. Erleuchte meine Augen, damit ich nicht entschlafe und sterbe.
1: Damit mein Feind nicht sagen kann, ich habe ihn überwältigt.
0: Damit meine Gegner nicht jubeln, weil ich ihnen erlegen bin.
1: Ich aber baue auf deine Huld. Mein Herz soll über deine Hilfe frohlocken.
0: Singen will ich dem Herrn, weil er mir Gutes getan hat.
1: Ehre sei dem Vater und dem Sohn und dem Heiligen Geist.
0: Wie im Anfang, so auch jetzt und alle Zeit und in Ewigkeit. Amen. Alle waren in Schuld verstrickt, doch Gott hat sich aller erbarmt.
1: Alle waren in Schuld verstrickt, doch Gott hat sich aller erbarmt.
0: Die Toren sagen in ihrem Herzen, es gibt keinen Gott.
1: Sie handeln verwerflich und schnöde, da ist keiner, der Gutes tut.
0: Der Herr blickt vom Himmel herab auf die Menschen. Ob noch ein Verständiger da ist, der Gott sucht.
1: Alle sind sie abtrünnig und verdorben. Keiner tut Gutes, auch nicht ein einziger.
0: Haben denn all die Übeltäter keine Einsicht? Sie verschlingen mein Volk.
1: Sie essen das Brot des Herrn, doch seinen Namen rufen sie nicht an.
0: Es trifft sie Furcht und Schrecken, denn Gott steht auf der Seite der Gerechten.
1: Die Pläne der Armen wollt ihr vereiteln, doch ihre Zuflucht ist der Herr.
0: Ach, käme doch vom Zion Hilfe für Israel, wenn einst der Herr das Geschick seines Volkes wendet. Dann jubelt Jakob, dann freut sich Israel.
1: Ehre sei dem Vater und dem Sohn und dem Heiligen Geist.
0: Wie im Anfang, so auch jetzt und alle Zeit und in Ewigkeit. Amen. Alle waren in Schuld verstrickt, doch Gott hat sich aller erbarmt.
1: Aus dem Buch der Sprichwörter: Glücklich der Mann, der Weisheit gefunden, der Mann, der Einsicht gewonnen hat. Denn sie zu erwerben ist besser als Silber, sie zu gewinnen ist besser als Gold. Sie übertrifft die Perlen an Wert, keine kostbaren Steine kommen ihr gleich.
0: Ein lauteres Herz gefällt dir, o Herr.
1: In der Stille lehrst du mich Weisheit.
0: Gütiger Gott, als Petrus um die sechste Stunde betete, hast du ihn belehrt, dass das Heil allen Völkern zuteil werden soll. Bewirke durch deine Gnade, dass unser Tagewerk dir gefällt und dem Heilsplan deiner Liebe dient. Darum bitten wir durch Christus, unseren Herrn.
1: Amen.
0: Singet Lob und Preis.
1: Dank sei Gott dem Herrn und natürlich auch an Sie, Frau Hübner, ganz herzlichen Dank fürs gemeinsame Gebet am Mittag.
0: Sehr gerne.
1: Alles Gute, Gottes Segen.
0: Für Sie auch. Danke.
1: Ja, und schön, dass Sie, liebe Hörerinnen und Hörer, auch wieder mit dabei waren. Bleiben Sie dran, denn um 12 Uhr geht es weiter mit dem Gebet, mit dem Angelus. Auch hierzu herzliche Einladung. Und dazu erwartet Sie heute unser Programmdirektor Pfarrer Kocher. Ich verabschiede mich von Ihnen. Danke fürs Zuhören und gebe die Sendeleitung zurück nach Balderschwang. Zunächst zu Diakon Michael Wielert. Gottes Segen, sagt Ihnen Gabriele Lemmenfeldges.

aus dem Studio in Balderschwang begrüße Sie ganz herzlich Diakon Michael Wielert. Ich werde Sie heute durch den Nachmittag hier bei Radio Horeb begleiten. Es ist kurz vor 12 Uhr und gleich laden wir Sie zum Angelusgebet ein und hören die Mittagsansprache heute von Pfarrer Richard Kocher, Programmdirektor von Radio Horeb. Wir werden um diese Zeit auch verbunden sein mit EWTN TV. Dort wird auch das Angelusgebet und die Mittagsansprache übertragen. Um 12.15 Uhr dann das Nachrichtenmagazin Streiflicht. Große Vorfreude, Papst Leo XIV. Besucht Frankreich. Wir blicken schon im Vorfeld auf den Besuch in Paris und Lourdes, auf den Besuch von Papst Leo XIV. Dieser Besuch wird am Wochenende stattfinden. Und dann die Talk- und Musiksendung »Die Gnade setzt die Natur voraus«, die Novelle »Babettes Fest« von Karen Blizet. Soweit der Blick auf das Programm. 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Und so laden wir Sie gleich ein zum gemeinsamen Gebet, denn das Gebet, das ist das Fundament von Radio Horeb. Leben mit Gott.

Es ist 12 Uhr. Sie haben eingeschaltet bei Radio Horeb. Mein Name ist Diakon Michael Wielert. Wir laden Sie ein zum gemeinsamen Angelusgebet und Sie hören die Mittagsansprache. Und ich begrüße dazu auch ganz herzlich die Zuschauer von EWTN TV. Das Angelusgebet und die Mittagsansprache hören Sie heute von Pfarrer Richard Kocher, Programmdirektor von Radio Horeb.

0: Ich freue mich, mit Ihnen im Gebet verbunden zu sein, liebe Hörerfamilie und Zuschauerfamilie von Radio Horeb und EWTN TV. Wie immer halten wir in der Mittagszeit inne, erheben Geist und Sinn zum Herrn und beten den Angelus. Der Engel des Herrn brachte Maria die Botschaft.
1: Und sie empfing vom Heiligen Geist.
0: Gegrüßet seist du, Maria, voll der Gnade. Der Herr ist mit dir. Du bist gebenedeit unter den Frauen. Und gebenedeit ist die Frucht deines Leibes, Jesus.
1: Heilige Maria, Mutter Gottes, bitte für uns Sünder, jetzt und in der Stunde unseres Todes. Amen.
0: Maria sprach, siehe, ich bin die Magd des Herrn.
1: Mir geschehe nach deinem Wort.
0: Gegrüßet seist du, Maria, voll der Gnade, der Herr ist mit dir. Du bist gebenedeit unter den Frauen, und gebenedeit ist die Frucht deines Leibes, Jesus.
1: Heilige Maria, Mutter Gottes, bitte für uns Sünder, jetzt und in der Stunde unseres Todes. Amen.
0: Und das Wort ist Fleisch geworden.
1: Und hat unter uns gewohnt.
0: Gegrüßet seist du, Maria, voll der Gnade, der Herr ist mit dir. Du bist gebenedeit unter den Frauen, und gebenedeit ist die Frucht deines Leibes, Jesus.
1: Heilige Maria, Mutter Gottes, bitte für uns Sünder, jetzt und in der Stunde unseres Todes. Amen.
0: Bitte für uns, heilige Gottesmutter,
1: dass wir würdig werden der Verheißungen Christi.
0: Lasset uns beten, allmächtiger Gott, gieße deine Gnade in unsere Herzen ein. Durch die Botschaft des Engels haben wir die Menschwerdung Christi, deines Sohnes, erkannt. Lass uns durch sein Leiden und Kreuz zur Herrlichkeit der Auferstehung gelangen. Darum bitten wir durch Christus, unseren Herrn.
1: Amen.
0: Herr, gib den Verstorbenen die ewige Ruhe.
1: Und das ewige Licht leuchte ihnen.
0: Herr, lass sie ruhen in Frieden.
1: Amen.
0: Der Papst wünscht, dass wir für die Schöpfung beten, dass alle Menschen Zugang zu reinem Wasser haben. Für uns vollkommen selbstverständlich. In vielen Ländern, besonders in Afrika, eher die Ausnahme. Viele Menschen nehmen dort Wasser aus verschmutzten Quellen zu sich, weil sie sonst keine andere Möglichkeit haben oder müssen lange Wege zurücklegen, um an solches zu kommen. Ich möchte auch noch das Anliegen von Radio Horeb Team Deutschland mit hineinnehmen, doch alle, die bei ihrem Fernsehsender in der Evangelisation tätig sind. Wir hatten ein fantastisches Wochenende. Ich werde an dieser Stelle am kommenden Freitag darüber noch näher berichten. So viele Menschen mit Freude, Engagement, die dabei sind, uns zu helfen, das Radio zu verbreiten. Vergelt's Gott, beten wir auch für sie. Vater unser im Himmel, geheiligt werde dein Name, dein Reich komme. Dein Wille geschehe, wie im Himmel, so auf Erden.
1: Unser tägliches Brot gib uns heute und vergib uns unsere Schuld, wie auch wir vergeben unseren Schuldigern. Und führe uns nicht in Versuchung, sondern erlöse uns von dem Bösen.
0: Gegrüßet seist du, Maria, voll der Gnade, der Herr ist mit dir. Du bist gebenedeit unter den Frauen und gebenedeit ist die Frucht deines Leibes, Jesus.
1: Heilige Maria, Mutter Gottes, bitte für uns Sünder, jetzt und in der Stunde unseres Todes. Amen.
0: Ehre sei dem Vater und dem Sohn und dem Heiligen Geist.
1: Wie im Anfang, so auch jetzt und alle Zeit und in Ewigkeit. Amen.
0: Maria, Mutter der Kirche, bitte uns viele geistliche Berufungen und christliche Familien.
1: Amen.

0: Liebe Hörerfamilie, liebe Zuschauer von EWTN TV, liebe Zuschauerinnen. Am vergangenen Samstag war der Marsch für das Leben in Köln und Berlin, auch in Zürich. Und ich sage oft, wenn wir den Kampf an dieser Front verloren haben, haben wir alles verloren. Und wenn dann, wie Papst Franziskus sagt, ein sinnwidriges Recht, eine Freiheit zur Abtreibung, so nennt sich das wörtlich in Frankreich und auch in Luxemburg, eingeführt wird, wenn also die Tötung eines Menschen als ein zu schützendes, verteidigendes Rechtsgut definiert wird in der Konstitution, der Verfassung dieser Nationen, und das wird immer weiter um sich greifen, wenn ich recht sehe, dann sollen wir nicht uns wundern, wenn wir mit diesem Wind, den wir sehen, den Sturm ernten werden. Das wird Folgen haben. Wir greifen in die Rechte Gottes ein. Er bestimmt, wann Leben beginnt und wann es endet. Papst Franziskus hat so formuliert, in dem Buch Wage zu träumen, mit Zuversicht aus der Krise: Wir opfern Menschenleben, um unsere wirtschaftliche Sicherheit zu verteidigen oder unsere Angst zu beschwichtigen, dass Elternschaft unser Leben auf den Kopf stellen wird. Abtreibung ist eine schwerwiegende Ungerechtigkeit. Sie kann niemals legitimer Ausdruck von Autonomie und Macht sein. Wenn unsere Autonomie den Tod eines anderen verlangt, ist das nichts anderes als ein eiserner Käfig. Ich stelle mir oft diese Frage: Ist es richtig, ein Menschenleben zu beseitigen, um ein Problem zu lösen? Ich habe an dieser Stelle einige Beispiele von Prominenten genannt aus der Lebensrechtszeitschrift TIQA, Deutsch Hoffnung. Sehr interessant übrigens, diese Zeitschrift sind meistens so zwei Doppelblätter. Von Prominenten, die Abtreibung getan haben und es dann sehr bereut haben oder die sich eindeutig für das Leben einsetzen. Ich denke zum Beispiel an Jack Nicholson, mehrfacher Oscar-Preisträger, der vehement für das Leben eintritt aufgrund seiner eigenen Biografie. Das habe ich Ihnen in der vergangenen Woche vorgestellt. Ich denke an die Nichte von Martin Luther King, ebenfalls dieser bekannte Menschenrechtler für die Rechte auch der Schwarzen in Afrika, ist der gestorben, wurde er umgebracht. Ich denke an Britney Spears, habe ja auch ihre Lieder, einen Auszug aus einem Lied von ihr immer vorgespielt, wo sie das verarbeitet hat, der sein Kind getötet hat. Und ich möchte Ihnen noch weitere Beispiele heute bringen von Dennis Mertens. Ein Reality-TV-Sternchen, 35 Jahre alt, spricht offen darüber, wie sehr sie die Abtreibung, die sie im Alter von knapp 18 Jahren vornehmen ließ, bereut. In ihrem gemeinsam mit ihrem Mann betriebenen Podcast Die Mertens beantwortet sie Fragen ihrer Internet-Community. Eine Followerin möchte in der Ausgabe vom 2. April mehr zu einer früheren Aussage von Dennis Mertens über eine Tochter wissen. Darauf erzählt sie, dass sie mit etwa 18 Jahren ungeplant von einer Jugendliebe schwanger wurde. Weil ihre Tage ausblieben und der Schwangerschaftstest positiv war, suchte sie ihre Frauenärztin auf. Diese teilte ihr mit, dass sie, Zitat, schon sehr weit sei, 10. Woche. Und dass sie von mir erst die Entscheidung haben möchte, ob ich das Kind dann kriegen möchte oder nicht. Weil sie sonst das Ultraschallbild nicht zeigen würde. Mertens war, Zitat, völlig überfordert, völlig überrumpelt, am Boden. Ich war doch selbst noch ein Kind, mitten in der Ausbildung. Nachdem sie sich beraten hatte lassen, beschloss sie, dass sie das wegmachen lasse. Die Abtreibung erfolgte allerdings unter massivem Druck, wie die Influencerin durchblicken ließ. Alle haben irgendwie auf mich eingeredet damals, auch familiär. Nein, das geht doch nicht. Und du kannst das nicht. Ich habe mich damals schon sehr stark beeinflussen lassen. Leider. Diese Entscheidung hat Mertens, Zitat, sehr bereut bis heute. Ich frage mich immer zurück, wie würde mein Kind jetzt aussehen? Wäre es ein Mädchen? Wäre es ein Junge geworden? Wie würde mein Kind jetzt aussehen? Wie hätte sich mein Leben vielleicht dadurch verändert? Dennis Mertens, jetziger Ehemann Henning, brachte ein Kind in die Ehe mit, das genau mit dem gleichen Alter ist, wie ihr abgetriebenes Kind wäre. Lea ist irgendwie das mitgebrachte Kind, das genau dieses Alter hätte. Die Abtreibung ist immer ein noch sehr präsentes Thema. Es ist nicht so, dass da einfach ein Zeitklumpen entfernt wird. Es ist ein Mensch, der beseitigt wird. Und das spürt man. Dass es an dieser Stelle nicht darum geht, den moralischen Zeigefinger zu erheben, ist vollkommen klar. Das haben die Päpste gesagt, das habe ich immer selber gesagt. Ich habe in der Seelsorge jetzt in Balderschwang nicht allzu oft damit zu tun, aber immer wieder. Nicht nur in Balderschwang, sondern auch wenn ich im Beichtstuhl irgendwo sitze. Und es ist jedes Mal eine Tragödie. Und immer, fast immer das gleiche Schema. Die Frau möchte das Kind behalten. Der Mann droht sogar damit, sie zu verlassen. Und malt da Horrorszenarien aus. Und dann passiert es halt umgekehrt herum. Wenn Frauen die Kraft haben, diesem Druck widerstehen zu können, sagen sie, dass das und das Kind dann da ist, dass sich alles dreht. Plötzlich ist auch der Mann und die Verwandtschaft ganz positiv angetan, fast immer. Es sind bis auf ganz wenige Ausnahmen, wo das dann tatsächlich zur Trennung führt. Und sie freuen sich immer, dass sie da den Mut hatten, Ja zu sagen. Ich nehme ein Gebet von Johannes Paul II. Aus seiner Enzyklika Evangelium Vitae, Evangelium des Lebens, 25. März 1995. Maria, Morgenröte der neuen Welt, Mutter der Lebendigen, dir vertrauen wir die Sache des Lebens an. Mutter, blicke auf die grenzenlose Zahl von Kindern, denen verwehrt wird, geboren zu werden, von Armen, die es schwer haben zu leben, von Männern und Frauen, die Opfer unmenschlicher Gewalt wurden, von Alten und Kranken, die aus Gleichgültigkeit oder angeblichem Mitleid getötet wurden. Bewirke, dass alle, die an deinen Sohn glauben, den Menschen unserer Zeit mit Freimut und Liebe das Evangelium vom Leben verkünden können. Vermittle ihnen die Gnade, es anzunehmen als je neues Geschenk, die Freude, die es über ihr ganzes Dasein hinweg in Dankbarkeit zu feiern und den Mut, es mit mühseliger Ausdauer zu bezeugen, um zusammen mit allen Menschen guten Willens die Zivilisation der Wahrheit und der Liebe zu errichten, zum Lob und zur Herrlichkeit Gottes, des Schöpfers und des Freundes des Lebens. Es wären noch viele weitere Zeugnisse, die ich hier habe. Umut Tekin, ebenfalls jemand, der bei einer Reality-Show aufgetreten ist. Nina Hagen, die bekannte Rockröhre, die früher sehr offensiv für Abtreibung eingetreten ist, aber dann es später bereut hat, nachdem sie zwei Kinder abgetrieben hat. Zitat: Kinder abtreiben ist keine Sache, auf die man stolz sein könnte. Ich darf Ihnen den Segen spenden. Es segne jetzt auch alle Frauen, die in so einer entscheidenden Situation stehen, dass sie Ermutigung, Stärkung finden, vor allem auch von den Männern, die das Kind gezeugt haben, von ihren eigenen Angehörigen, dass ihnen auch finanziell geholfen wird, dass Wege eröffnet werden, dass sie wieder Licht sehen. Und so segne diese genannten Personen und uns alle, der mächtige und gütige Gott, der Vater, der Sohn und der Heilige Geist. Amen. Amen. Ich wünsche Ihnen einen gesegneten Tag.
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0: Sie hören Radio Horeb, Ihre christliche Stimme in Deutschland. Mein Name ist Fabian Schäfer und ich begrüße Sie ganz herzlich zum Streiflicht-Nachrichtenmagazin live aus dem Studio in München. An diesem Freitag reist Papst Leo XIV. Nach Frankreich. Im Land herrscht große Begeisterung über den Besuch. Was auf dem Programm steht und über die Bedeutung der Reise, sprechen wir heute im Interview des Tages mit Stefan von Kempis, Leiter der deutschsprachigen Sektion von Radio Vatikan. Außerdem schauen wir zurück auf einen Fernsehauftritt von Radio Horeb. In der WDR-Sendung Lokalzeit aus Duisburg sprach die Moderatorin Annika Keil mit unserer Kollegin Gabi Fröhlich aus dem Studio in Bonn. Thema waren unsere Übertragungen aus dem Wallfahrtsort Kevela und die Bedeutung dieses Dienstes. Zunächst aber die Nachrichten aus Kirche und Welt von meiner Kollegin Karin Wierer, direkt aus der aktuellen Redaktion von Radio Horeb.
1: Bratislava. Rund 30.000 Menschen haben in der slowakischen Hauptstadt für den Schutz des Lebens von der Empfängnis bis zum natürlichen Tod demonstriert. Mit Gebeten, Reden und Musik zogen die Teilnehmer am Nationalen Marsch für das Leben durch das Zentrum von Bratislava. Unter ihnen waren auch zwei Erzbischöfe und Nunzius Nicola Girasoli, der eine Grußbotschaft des Papstes verlas. Leo XIV. Richtete darin den Blick nicht nur auf den Schutz des ungeborenen Lebens, sondern auch auf den Schutz aller verletzlichen Menschen. In Köln und Berlin waren es dagegen insgesamt nur 6.000 Menschen, die für den Lebensschutz in Deutschland demonstrierten. Mexiko-Stadt. Die katholischen Bischöfe in Mexiko fordern nach der Ermordung eines Priesters eine vollständige Aufklärung der Tat. Gleichzeitig prangern die Geistlichen die alarmierende Gewalt im Land an. Es müsse Gerechtigkeit geschehen. Und alle Verbrechen in Mexiko dürften nicht ungesühnt bleiben, heißt es in einer Mitteilung des päpstlichen Hilfswerks Kirche in Not. Vor einer Woche hatten Passanten den Priester Roman de la Cruz erschossen an einer Landstraße gefunden. Mexiko gilt als eines der gefährlichsten Länder weltweit für katholische Geistliche. Seit 1990 wurden 80 ermordete Priester, Ordensleute und kirchliche Laienmitarbeiter gezählt. Washington. US-Präsident Trump hat Cissy Graham Lynch als Sonderbotschafterin für internationale Religionsfreiheit nominiert. Graham Lynch ist die Enkelin des bekannten US-Predigers Billy Graham. Cissy Graham Lynch bezeichnete die Nominierung als große Ehre und ein Privileg. Die Position des Sonderbotschafters wurde vor knapp 30 Jahren geschaffen. Der Amtsinhaber leitet das Büro für internationale Religionsfreiheit im US-Außenministerium und berät Präsident und Außenminister in Fragen der Religionsfreiheit. In eigener Sache. 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
0: Danke, Karin. 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
1: 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An diesem Freitag reist Papst Leo XIV. Nach Frankreich, in die Hauptstadt Paris, den weltbekannten Marienwallfahrtsort Lourdes und die traditionsreiche Kulturstadt Metz. Was auf dem Programm steht und was die Reise für die Gläubigen in Frankreich bedeutet, erfahren wir jetzt von Stefan von Kempis. Er ist Leiter der deutschsprachigen Sektion von Radio Vatikan. Und mein Kollege Johannes Wiczorek hat ihn nach dem Stand der Vorbereitungen gefragt.
2: Also die französische Kirche sagt, wir hatten sehr wenig Zeit für die Vorbereitungen, nur 4,5 Monate, denn das wurde doch alles relativ kurzfristig erst geplant. Eigentlich sollte der Papst, heißt es, jetzt schon in Peru sein, aber das hat man dann verschoben in den November. Jetzt kam dazu auch das Programm. Und darum war auf einmal eine Reise nach Frankreich doch noch in diesem Jahr möglich. Das Interesse des Papstes ist offenbar sehr groß daran, erzählt der Kardinal von Marseille, Kardinal Avelin. Also hat man diese Reise praktisch dazwischen gepackt, zwischen die anderen schon geplanten Reisen, und hat dann eben sehr schnell planen müssen. Aber ich glaube, die Franzosen planen sehr gut, und das wird schon klappen.
3: Frankreich gilt als traditionsreiches katholisches Land, gleichzeitig auch aber auch als stark säkularisiertes Land. Was steht für den Papst denn alles auf dem Programm?
2: Ja, dieser Widerspruch zwischen starker säkularistischer, laizistischer Tradition und einem gewissen Wiedererwachen des Katholizismus in Frankreich, das wird seine Reise sicher prägen. Aber am Freitag steht zunächst mal die große Politik, wenn man das so will, auf dem Programm. Der Papst landet, trifft Macron, hält eine erste, eher politische Rede. Dann besucht er die UNESCO, den Hauptsitz der Kulturorganisation der Vereinten Nationen, ganz nah vom Eiffelturm in Paris. Und am Abend dann die schönsten Bilder des Tages, sagen wir mal. Da ist er nämlich in der wiedereröffneten Kathedrale Notre-Dame de Paris. Dann gibt es noch in der Nacht von Freitag auf Samstag ein Treffen mit Jugendlichen, und das findet interessanterweise in der Banlieue statt, also in einem Problemviertel Saint-Denis vor den Toren von Paris. Am Samstag dann vor allen Dingen Begegnungen in Paris, noch einmal eine heilige Messe auf der Place de la Concorde, also im historischen Zentrum der Stadt, da wo einst König Ludwig XVI. Während der Französischen Revolution hingerichtet wurde. Am Samstagabend der Weiterflug nach Lourdes, da wird der Papst den ganzen Sonntag verbringen, die Bischöfe treffen, verschiedene Begegnungen halten und am Abend an der schönen Prozession, die Flambeau, an der malerischen Lichterprozession auf der Esplanade von Lourdes teilnehmen. Der letzte Reisetag ist dann der Montag. Da ist der Papst in Metz, in Lothringen. Das ist so der Europatag, sagen wir mal, der Reise. Denn Metz ist auch der Geburtsort von Robert Schumann, einem der Gründungsväter der heutigen Europäischen Union. Und da liegt der Akzent vor allen Dingen auf einer großen Europa-Begegnung und Rede des Papstes. Da wird er auch eine Messe halten. Aber das sind so die Akzente seiner 4 Tage Reise durch Frankreich.
3: Insgesamt wollen über 1 Million Menschen die Chance nutzen, den Papst live zu sehen. Der größte Ansturm wird rund um die Heilige Messe in Paris am Samstag erwartet. Rund 600.000 Gläubige. Woher kommt diese Begeisterung in Frankreich?
2: Ja, das fragen sich viele. Und parallel dazu gibt es ja auch in den letzten Jahren einen erstaunlichen Anstieg von Erwachsenentaufen in Frankreich, wenn die Zahl der, sagen wir mal, normalen Kindertaufen zurückgeht. Man hat noch nicht so wirklich fertige Antworten auf diese Fragen, woher kommt dieses Interesse, gerade in einem laizistischen Staat. Die Zahlen sagen ganz eindeutig, dass der Katholizismus kirchlich verfasst weiter im Niedergang ist und immer irrelevanter wird. Gleichzeitig scheint aber die Gleichung Franzose gleich Katholik für viele Menschen identitär, sagen wir mal, immer mehr an Bedeutung zu gewinnen. Was natürlich auch problematische Seiten haben kann, aber dieser Konnex Frankreich als die älteste Tochter, wie man so sagt, der Kirche von Rom,

0: Treffen konkret setzen?
1: Ich habe den Eindruck, dass er da vor allen Dingen zuhören wird und versuchen wird zu verstehen, was in Frankreich in Sachen Erwachsenentaufen vor sich geht. Das ist ja wirklich ein spannendes Kapitel. Die Ortskirchen in anderen Teilen Europas, auch in Deutschland, interessieren sich sehr für das Phänomen. Aber das sind alles individuelle, einzelne Schicksale und Geschichten. Und wenn man mit diesen Menschen spricht, dann findet man zwar sehr oft den Hinweis, ja, ich habe in dem Moment, als ich sah im Fernsehen, Notre Dame brennt. Da habe ich auf einmal gemerkt, das macht was mit mir als Franzose aus einem katholischen Land. Da legt sich dann eine verschüttete Beziehung zum Glauben wieder frei. Aber das läuft so individuell und so verschieden bei vielen, dass man das noch nicht so auf einen Nenner bringen kann. Also ich glaube, der Papst wird schlaue Reden halten zu Europa und so weiter, aber in dem Fall wird er wohl eher zuhören und versuchen zu verstehen, was steckt da eigentlich dahinter.
0: Herr von Kempis, welche Rolle spielen denn bei dieser Reise auch gesellschaftliche Themen wie beispielsweise Integration, soziale Gerechtigkeit, aber auch der Umgang mit religiösen Minderheiten beispielsweise?
1: Also das Motto der Reise heißt, damit die Welt das Leben habe. Und das ist sehr umfassend. Man muss dazu wissen, dass Macron als sein letztes großes Gesetzgebungsprojekt während seiner Amtszeit vor kurzem zum Missfallen der französischen Ortskirche ein Euthanasie, ein Gesetz zum assistierten Suizid durchgesetzt hat, was auch im Vatikan einige verstimmt hat. Und sicher wird Schutz des Lebens aber eher ausbuchstabiert als Menschenwürde, so wie der Papst das auch in seiner Enzyklika Magnifica Humanitas gemacht hat. Sicher wird das Thema Lebensschutz eine besondere Rolle spielen. Dann wird sicher der soziale Aspekt beim Auftritt des Papstes in der Peripherie, in Saint-Denis, im Stade de France, eine große Rolle spielen. Und dann geht es sehr viel um Kultur durch diesen Auftakt bei der UNESCO, der Kulturorganisation der Vereinten Nationen in Paris, und um Europa. Das ist allein durch die Wahl des Ortes Metz auch eine Konstante, die man jetzt schon sieht. Ansonsten muss man noch ein bisschen rätseln, was steht denn drin in den Ansprachen, die man dem Papst für seine Reise vorbereitet hat.
0: Dann lassen wir uns überraschen, was der Papst für Botschaften mit nach Frankreich bringt. Herr von Kempis, der Papst wird auch den weltbekannten Marienwallfahrtsort Lourdes besuchen. Welche Rolle spielt denn generell auch die Marienverehrung für Papst Leo XIV.?
1: Es gab bisher auf den Reisen jedenfalls von Leo XIV. Noch nicht so den großen marianischen Termin. Es gab allerdings einen marianischen Teil in den Feiern des Heiligen Jahres, die er ja dann nach dem Tod von Franziskus absolviert hat. Aber so ganz ist man sich noch nicht im Klaren. Er ist sicher, er bekennt sich zur Marienverehrung, aber man hat ihn noch nicht so oft, schon ein paar Mal, aber noch nicht so oft wie seine Vorgänger mit dem Rosenkranz in der Hand gesehen, wie Franziskus zum Beispiel in Fatima. Das sind dann emblematische Bilder. Das wird sicher ein wichtiger Akzent dieser Reise, zumal der Papst einen ganzen Tag und einen Abend in Lourdes ist. Das ist schon sehr ausführlich als Programm. Sowas hat es jedenfalls seit Johannes Paul II. So nicht mehr gegeben.
0: Herr von Kempis, im letzten Gespräch haben wir uns auch über einen möglichen Papstbesuch hier in Deutschland unterhalten. Der Papst hat vor einigen Wochen selbst bestätigt, dass er Deutschland auch besuchen will. Wie ist denn da der aktuelle Stand?
1: Also verraten Sie mich bitte nicht weiter. Ich hatte ja immer gehofft, dass das schon nächstes Jahr der Fall sein würde, ein Papstbesuch in Deutschland. Aber mein persönlicher Eindruck, ich kann mich auch täuschen, ist mittlerweile, das wird eher 2028. Weil weder Präsident Steinmeier noch Bundeskanzler Friedrich Merz waren bisher zu offiziellen Besuchen hier im Vatikan. Man wartet im Vatikan immer gerne ab, bis eine offizielle Einladung auch von dieser staatlichen Seite erfolgt. Und ich sehe im Moment noch keine großen Planungen, was Deutschland betrifft, an Reisen. Und das Reiseprogramm des Papstes für 2027 kann auch relativ schnell voll sein. Also ich tippe eher auf 2028 im Moment, hoffe aber weiter heimlich auf 2027.
0: Also hat der Papst

0: vielleicht noch ein bisschen mehr Zeit, um Deutsch zu lernen, wie er selbst zugegeben hat, dass er es nachts tut, denn seine Zeit ist ja auch begrenzt. Herr von Kempis, vielen herzlichen Dank für diesen Einblick, für die Papstreise und ich sage Gottes reichen Segen nach Rom in die ewige Stadt.
1: Vielen Dank und auch Ihnen Gottes Segen für Ihre Arbeit.
2: Das war Stefan von Kempis, Leiter der deutschsprachigen Sektion von Radio Vatikan, im Gespräch mit meinem Kollegen Johannes Wiczorek. Sie sprachen über den bevorstehenden Besuch von Papst Leo in Frankreich. 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

0: 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Am Mikrofon aus dem Studio in München begrüßt Sie Fabian Schäfer. Kevela am Niederrhein ist weit über die Region hinaus als Marienwallfahrtsort bekannt. Viele Menschen besuchen die Gottesdienste, Andachten und Wallfahrten vor Ort. Doch ebenso viele verfolgen die Feiern über das Radio oder im Internet. Dass viele Gläubige die Gottesdienste auch von zu Hause aus mitfeiern können, dafür sorgen unter anderem auch wir von Radio Horeb mit vielen Live-Übertragungen, unter anderem auch aus der Basilika St. Marien. Dieses Engagement von uns war jetzt auch Thema im WDR-Fernsehen. In der Lokalzeit aus Duisburg sprach die Moderatorin Annika Keil mit unserer Kollegin Gabi Fröhlich aus unserem Studio in Bonn über die Übertragungen von Radio Horeb aus Kevela und über die Bedeutung unseres Dienstes.
1: Das ist schon ein Riesending. Live im Fernsehen, im Internet und im Radio bei Radio Horeb. Und genau da arbeitet Gabi Fröhlich als Redakteurin und Moderatorin. Schön, dass Sie hier bei uns sind.
2: Danke für die Einladung.
1: Jetzt waren wir da ja eigentlich in der Fernsehregie. Wie kommt denn das jetzt mit Radio Horeb zusammen?
2: Weil es auch eine Radioregie gibt. Da sitzen immer zwei Ehrenamtliche pro Übertragung. Und wir übertragen tatsächlich bei Radio Horeb auch. Wir gehören zu den Kooperationspartnern, Medienpartnern für dieses Projekt Studio Kevela. Da gehört EWTN als Fernsehsender dazu, Radio Horeb als Radiosender, das Bistum Münster und eben die Wallfahrt Kevela.
1: Wir haben ja jetzt auch gehört schon die ersten Stimmen, das kommt ja gut an. Warum ist es denn so wichtig, gerade auch Kirche und Gottesdienste ja über so moderne Medien dann auch irgendwie rauszuhauen?
2: Wir sagen immer, Jesus und die Apostel sind über die Straßen des Römischen Reiches gegangen. Das waren die damaligen Kommunikationswege. Heute gibt es andere. Heute gibt es Radio, Fernsehen, Livestreams, Internet, Instagram und Co. Und die Kirche hat immer die Medien genutzt, die es zu der Zeit gab. Also beim Buchdruck, das erste gedruckte Buch war die Bibel.
1: Das stimmt, da war sie schon Pionier, die Kirche.
2: Genau.
1: Jetzt ist es so, bis zu 500.000 Menschen gucken oder hören einen Gottesdienst, der live übertragen wird. Wissen Sie denn auch, wer da zuschaut oder zuhört? Wen erreichen Sie?
2: Ja, wir erreichen erstmal diejenigen, das sind für uns wirklich auch eine Herzenshörergruppe, die älteren, kranken, einsamen, die für die wir wirklich sehr, sehr wichtig sind, weil sie vielleicht gar nicht mehr in die Kirche gehen können. Aber es gibt ja gerade auch, da gibt es ja auch viele Untersuchungen inzwischen zu, ein neu erwachendes Interesse in der neuen, jungen Generation. Thema Glaube, Kirche ist irgendwie wieder mehr in, als das noch vor einigen Jahren, Jahrzehnten war. Und die haben oft auch Interesse an einer sehr schönen Liturgie. Also denen gefällt die Liturgie gut. Und ich kann mir gut vorstellen, dass da auch bei diesen 100.000, die dabei sind, auch eben welche dabei sind, die einfach gerne einen schönen Gottesdienst anschauen.
1: Jetzt ist es so, es sind ungefähr 260 Gottesdienste pro Jahr, die aus Kevela heraus live übertragen werden. Jetzt ist das ein 12-köpfiges Team.
2: Ja.
1: Wie schaffen die Ehrenamtlichen das?
2: Also mit einem ganz tollen Engagement. Allerdings suchen die auch noch weitere Mitstreiter. Also in dem Team ist ja das Besondere, die haben eine 14-Jährige, das ist die Jüngste, und eine 80-Jährige, das ist die Älteste. Also man sieht, da Altersgruppe ist egal. Man hat mir gesagt, also wenn man hat gesehen, es ist viel Technik im Spiel. Also wenn man so ein bisschen mit dem PC umgehen kann, das nicht völlig fremde Welt für einen ist, der Rest kann einem beigebracht werden. Man sollte allerdings die katholischen Abläufe kennen. Also man muss ja wissen, wann die Kamera wohin gerichtet werden muss und so. Und ich glaube, die beste ideale Voraussetzung ist, wenn man zum Beispiel mal Messdiener war oder so. Nicht? Dann kennt man das Ganze. Und wenn man dann noch irgendwie mit dem PC umgehen kann, freut sich das Team über Zuwachs.
1: Das geben wir doch gerne genauso weiter sagen. Mhm. Vielen Dank, dass Sie extra zu uns gekommen sind hier ins Studio und wünschen weiterhin viel Erfolg.
2: Sehr gerne.
0: Soweit der WDR-Beitrag aus der Lokalzeit aus Duisburg mit Moderatorin Annika Keil und unserer Kollegin Gabi Fröhlich aus dem Radio Horeb Studio in Bonn. Wir freuen uns sehr darüber, dass der WDR die Arbeit von Radio Horeb und die Bedeutung der Übertragung aus Kevela einem breiten Fernsehpublikum vorgestellt hat. Unser besonderer Dank gilt aber allen Hörern, Unterstützern, Technikern und ehrenamtlichen Helfern vor Ort, die diese Übertragung überhaupt erst ermöglichen. Denn Radio Horeb lebt ganz vom ehrenamtlichen Engagement und von den Spenden seiner Zuhörer. Ihnen allen einen herzlichen Dank dafür. Es ist 12 Uhr und gleich 45. 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
2: 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Wir kommen zum Überblick über das Wetter an den Standorten von Radio Horeb und ich kann vorausschicken, es war noch nie so einfach und eindeutig. Denn auch wenn es heute hier und dort ein paar Wolken geben wird und auch schon gegeben hat, ist es doch aktuell an all unseren Standorten sonnig. So ist es in Kevlar sonnig bei 19 Grad und ebenfalls sonnig in Ravensburg bei ebenfalls 19 Grad. Auch in Bonn ist es, Sie ahnen es schon, sonnig bei 16 Grad. In Berlin ist es sonnig bei einem Grad mehr, 17 Grad. Und auch in München und Balderschwang ist es, jawohl, sonnig. Und zwar an beiden Orten bei derzeit 14 Grad. Das war der Überblick über das Wetter an den Standorten von Radio Horeb. Sie hören das Streiflicht-Nachrichtenmagazin. Und es ist aktuell 12.50 Uhr.

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Gleich im Anschluss um 13 Uhr folgt hier unsere Talk- und Musiksendung. Heute hören Sie in der Sendung einen Vortrag der Literaturwissenschaftlerin Christine Wiesmüller über eine der erfolgreichsten Novellen des 20. Jahrhunderts. Die Autorin Karen Blixen entfaltet in ihrer Novelle Babettes Fest auf einzigartige Weise, dass Gnade nicht einfach nur eine Einwirkung von außen ist. Gnade, so eine wesentliche Pointe in Babettes Fest, Gnade ist auch und gerade ein inneres Geschehenlassen. Lassen Sie sich also einführen in diese spannende Novelle, jetzt gleich im Anschluss um 13 Uhr. Und heute Abend um 20.30 Uhr um 8:30 Uhr, da ist wieder unser beliebter Kölner Pfarrer und Erfolgsautor Ulrich Filler zu Gast in unserer Sendung Credo. Und er betrachtet Highlights der neutestamentlichen Briefliteratur. Und heute geht es weiter um den Brief des Apostels Paulus an die urchristliche Gemeinde in Rom. Damit sind wir auch am Ende angelangt unseres Streiflicht-Nachrichtenmagazins. Ich wünsche Ihnen noch einen wunderbaren Nachmittag. Mein Name ist Fabian Schäfer. Und haben Sie eine wunderbare Woche.

0: Willkommen zur Credo-Sendung bei Radio Horeb, Ihrer christlichen Stimme in Deutschland. Mein Name ist Gregor Dornes. Schön, dass Sie jetzt hier mit dabei sind. Dr. Christine Wiesmüller ist Literaturwissenschaftlerin an der Katholischen Hochschule, der Päpstlichen Hochschule ITI in Trumau in Österreich. ITI, Englisch, also ITI, Internationales Theologisches Institut Trumau bei Wien. Und dort an der Hochschule ITI findet jährlich eine Literaturtagung statt, so auch 2026. Es ging um Wandlung und Verwandlung. Heute in dieser Credo-Sendung hören Sie einen Vortrag von Christine Wiesmüller über eine der berühmtesten Novellen des 20. Jahrhunderts, die Novelle Babettes Fest von Karen Blixen, auch bekannt als Tanja Blixen. Liebe Hörerinnen und Hörer, es wird in Kürze im Lepanto Verlag ein bemerkenswertes Buch erscheinen. Die Dokumentation Wort und Wirklichkeit. Wort und Wirklichkeit, Befragungen der biblischen Urgeschichte aus theologischer, philosophischer und kulturwissenschaftlicher Perspektive. Und darin geht es um nichts Geringeres als um die Lesbarkeit dessen, was ist. Um die Wirklichkeit. Darum ging es in 5 Literaturtagungen auf Schloss Trumau, und diese 5 Literaturtagungen, die ersten 5 Literaturtagungen in Trumau, dokumentiert im Lepanto Verlag, kann schon vorbestellt werden. Auch wir hier bei Radio Horeb werden da dranbleiben. 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Jetzt also, wie immer mal wieder hier an dieser Stelle in der Credo-Sendung, ein Blick in die Literatur. Karen Blixen, Babettes Fest. Sie hören Dr. Christine Wiesmüller.
1: Es ist stets die Idee des Paradieses, auf die es ankommt. Und wenn eine hinreichend ansprechende Illusion erschaffen werden kann, folgt die Wirklichkeit von selbst. Es gibt kaum eine Selbstaussage Blixens, die zutreffender für sie wäre oder anders gesagt, in der sie sich am ehesten findet oder in der man sie am ehesten findet, als in diesem Satz. Ich möchte diesen deshalb leitmotivisch voranstellen und noch mit einem anderen Gedanken verbinden. Die Gnade setzt die Natur voraus. Was ich vergessen habe noch zu sagen, also der Titel meines Vortrages ist In dieser Welt ist alles möglich, und das sind Betrachtungen zu Babettes Fest von Tanja Blixen. Ja? Die Gnade setzt die Natur voraus. Wie beides in der Novelle Babettes Fest eingelöst wird, wird sich, so Gott will, zeigen. Kurz ein paar Eckdaten zur Autorin. Tanja Blixen wurde als Karin Christensen Dinesen 1885 auf einem Gutshof in der Nähe von Kopenhagen geboren und starb 1962 auf besagtem Anwesen. Dazwischen spann sich ein Lebensschicksal aus, das bei aller äußerlichen Privilegiertheit in erster Linie von Verlusten geprägt war. Sie sagte über sich selbst: Niemand ist blutiger in die Literatur hineingekommen als ich. Der Vater, Wilhelm Dinesen, übernahm, nachdem er seinen Dienst als Militär quittiert hatte, das elterliche Gut und heiratete Ingeborg Westenholz, die aus einer wohlhabenden, aber streng protestantischen Familie stammte. Und mit dieser Heirat prallten Gegensätze aufeinander, die Karens Kindheit wesentlich prägten. Auf der einen Seite der künstlerisch sprachbegabte Vater, dessen Artikel und Monographien viel beachtet wurden, und auf der anderen Seite die geschäftstüchtige, aber bigotte, puritanische Familie der Mutter. Der erste Schicksalsschlag traf die 10-jährige Karen, als ihr geliebter Vater Selbstmord beging. Über das Motiv gab es viele Spekulationen. Für Karen bedeutete der Tod des Vaters, dass das Gegengewicht zur Welt der mütterlichen Familie fehlte. Sie hatte im Unterschied zu ihren Brüdern auch keine Schule besucht, sondern wurde von Mutter, Tante und einer Gouvernante nach sehr strengen Hausregeln erzogen. Karen trat einen ersten Fluchtweg an. Sie begann, die Werke der Weltliteratur zu verschlingen, allen voran Shakespeare. illustrierte diesen, verkleidete sich gerne, schlüpfte in viele unterschiedliche Rollen, gab sich andere Namen und begann selbst zu schreiben. Die vielseitige künstlerische Begabung hatte sich bereits in ihrer Jugend als ihre Berufung abgezeichnet, in die sie im Laufe ihres Lebens immer mehr blutig, wie wir bereits gehört haben, hineingewachsen ist. Sie konnte mit ihrem Schreiben ihr Dasein übersteigen und bei aller Unbill des Lebens einen geistigen Ort finden und diesen ganz, sie selbst werdend, in Freiheit bewohnen. Ich zitiere noch einmal das Gedicht: Selbst Vögel, die im Käfig geschlüpft sind. Das ist ein Bild für ihre reale äußere Situation. Aber schon kommt der nächste Schritt und der führt darüber hinaus in die Freiheit, sich träumend himmelwärts entringen. Träumend meint transzendierend, wohin himmelwärts. Drum singt mein Herz in seinem Gefängnis, nur von Schwingen, nur von Schwingen. Sie übersteigt das Gefängnis ihres Daseins im Leben und durch ihr Werk, angetrieben wovon? Von der Idee des Paradieses. Und wenn eine hinreichend ansprechende Illusion erschaffen werden kann, folgt die Wirklichkeit von selbst. Mit Illusion ist im Kontext dieses Satzes wohl eher Vorstellung bzw. Fiktion gemeint. Damit sagt sie auch etwas über Kunst bzw. über den Schaffensakt. Eine Vorstellung zu entwickeln, der die Wirklichkeit folgt, heißt meinem Dafürhalten, ein fiktives literarisches Gleichnis zu finden, das der Wirklichkeit entspricht. Sämtliche Erzählungen und in ganz hohem Maße Babettes Fest erfüllen diesen Anspruch. Sie war mittlerweile eine Frau von 27 Jahren und suchte einen Notausgang. Da bot sich Bror Frederik Baron von Blixen-Finnecke an. In ihm fand Karen Dinesen einen Leidens- und Gesinnungsgenossen. Karen hatte einen Auswegsgefährten, den sie im Jänner 1914 in Mombasa in Kenia, seit 1895 britisches Protektorat, heiratete. Gemeinsam betrieben sie eine Kaffeeplantage, wohl ausgestattet mit Geld und Vollmachten. Diese Ehe, eine Art freundschaftliches Arrangement, zerbrach aufgrund der Affären Bror Blixens relativ schnell und Karen führte, finanziell durch ihre Familie unterstützt, die Farm, die nie wirklich den erhofften Ertrag einfuhr, weiter. Nach 17 Jahren, nachdem sie die wirtschaftlich unrentable Farm hatte aufgeben müssen, kehrte sie 1931 nach Dänemark in ihr Elternhaus zurück. Gleichzeitig mit dem Verlust der Kaffeeplantage verlor sie die Liebe ihres Lebens, Dennis Finch Hatton, einen englischen Aristokraten, mit dem sie nach ihrer Trennung von Bror Blixen über viele Jahre eine intensive Beziehung verband, durch einen Flugzeugabsturz. Aber auch dieser Beziehung war auf Dauer kein Glück beschieden gewesen. Finch Hatton trennte sich von Karen Blixen einige Zeit vor seinem tödlichen Unfall. Jetzt kommt das Zitat aus ihren Memoiren. Und so verstand ich als Letzte, dass ich das Land tatsächlich verlassen musste. So wie ich begonnen hatte, mein Schicksal zu akzeptieren und über den Verlust der Farm zu verhandeln, nahm die Landschaft eine andere Haltung mir gegenüber an. Bis dahin war ich ein Teil von ihr und die Dürre ein Fieber in meinem Blut und das Blühen der Steppe ein neues Kleid für mich gewesen. Jetzt löste sich das Land von mir ab und zog sich etwas zurück, um mich zu betrachten und auch von mir gesehen zu werden, deutlich und als eine Ganzheit. Karen Blixen, die begnadete Geschichtenerzählerin, kehrte mit nichts als mit ihren Erinnerungen und Erfahrungen nach Dänemark zurück, dorthin, von wo sie einst in eine vermeintliche Freiheit aufgebrochen war, in ein Leben, das sie nun an den Ausgangspunkt zurückgeworfen hatte. Sie war gänzlich abhängig von ihrer Familie und hatte gar keine andere Möglichkeit, als zugrunde zu gehen oder neu anzufangen. Das, was sich längst vorbereitet hatte, wurde nun bestimmend. Sie begann, ihre ersten Erzählungen zu publizieren und ihre Memoiren. Das wohl bekannteste Werk jenseits von Afrika. Ich habe aus diesem reichhaltigen Leben einige Stellen herausgenommen, sozusagen Wegmarkierungen, um einen Rahmen für Babettes Fest auszulegen. Babettes Fest zählt zu den späten Novellen Blixens. Zum ersten Mal wurde der Text 1950 in einem amerikanischen Journal unter einem Pseudonym veröffentlicht. Babettes Fest oder Babettes Gastmahl, so der deutsche Titel, zählt mit Fug und Recht zu den Meistererzählungen des 20. Jahrhunderts. Die Erzählung beginnt folgendermaßen. In Norwegen gibt es einen Fjord, einen langen, schmalen Meeresarm zwischen hohen Bergen mit Namen Berlevåg-Fjord. Am Fuß der Berge liegt die kleine Stadt Berlevåg, die wie ein Puppenstädtchen aus dem Kinderbaukasten aussieht. Lauter hölzerne Häuschen in Grau, Gelb, Rosa und vielen anderen Farben. Mit diesen einfachen Sätzen setzt die Erzählinstanz, also die Erzählerin, ein und zeichnet mit wenigen Federstrichen den Ort aufs Papier, der auf den ersten Blick lieblich, unscheinbar und friedlich wirkt. Aber der Schein trügt. Berlevåg liegt geografisch hoch im Norden Norwegens, die Landschaft ist baumlos und karg und in den Jahren Mitte, Ende des 19. Jahrhunderts, in denen das Geschehen der Novelle angesiedelt ist, war dieses kleine, fragile Städtchen den Naturgewalten eher schutzlos ausgeliefert. So gesehen ist es kein Zufall, dass der Schauplatz der Handlung selbst ein Bild für die Gefährdetheit des Menschen und gleichzeitig auch für dessen Widerstandsfähigkeit und Stärke ist. Abgeschieden von der Welt um 1883, so wird erzählt, lebten in diesem Städtchen zwei Damen mittleren Alters. Zitat aus der Erzählung. Ihre Taufnamen waren Martin und Philippa, nach Martin Luther und seinem Freund Philipp Melanchthon. Ihr Vater war Propst gewesen und ein Prophet, Gründer einer pietistischen Partei oder Sekte, die in ganz Norwegen bekannt und hoch angesehen war. Die Mitglieder versagten sich die Freuden dieser Welt, denn die Erde mit ihren sämtlichen Gaben galt ihnen als eine Art Sinnentrug. Und die einzige Wirklichkeit war das neue Jerusalem, nach dem sie strebten. Zitat Ende. Der Propst war lange tot und in der Gemeinde machten sich Streit, Argwohn und Zwietracht bis hin zu Spaltungen bemerkbar. Die beiden Schwestern versuchten, diese Schar zusammenzuhalten, aber sie konnten nicht viel tun, um die Zerwürfnisse zu schlichten. Dennoch kam man, wie gewohnt, in ihrem Haus zusammen, um des Propstes und seiner Lehre zu gedenken. Die beiden Damen hatten ein französisches Dienstmädchen mit Namen Babette. Sie nahmen sie vor 12 Jahren, 1871, als sie in einer stürmischen Nacht an ihre Tür klopfte, auf. Martin und Philippa waren in jungen Jahren außergewöhnlich hübsch. Von der beinahe übernatürlichen Schönheit eines blühenden Obstbaumes oder des ewigen Schnees. Inmitten dieser puritanischen Kargheit leuchteten diese beiden Frauen. Ein blühender Obstbaum verheißt das Leben in Fülle, verbindet Himmel und Erde und der ewige Schnee ist ein Symbol der Reinheit, der Unversehrtheit. Die äußere Schönheit wird nochmals durch die innere überstiegen. Die innere Disposition der beiden Frauen war der einer Maria aus Bethanien ähnlich. Sie vereinten in sich das Kontemplative und die Hingabe an das Hier und Jetzt. Ihr Dasein hatte, so wie es war, etwas gänzlich Selbstverständliches. Beiden Frauen war das, was man als geschehen lassen bezeichnen würde, eigen. Sie waren Empfangende. Sie nahmen nichts für sich in Anspruch, was ihnen nicht zuteil wurde. Hinzu kam die pietistische Lehre des Propstes, der nahezu alles Irdische als Sinnentrug betrachtete und seine Gemeinde wie seine beiden Töchter dazu erzog, jeglichem Genuss zu entsagen und den Blick ausschließlich auf das Jenseits zu richten. Die Art und Weise, wie er seine Gemeinde anleitete, führte dazu, dass er mit seiner Lehre alles, was dieser dem Wortsinn nach nicht entsprach, niederhalten konnte. Das, was er predigte, war in der Theorie nicht falsch, aber doch unlebbar. Der Propst erzog seine Gemeinde zu einer hohlen Frömmigkeit. So gesehen ist es kein Wunder, dass all die Schwierigkeiten, die jahrelang verdrängt worden waren, nach seinem Tod aufbrachen. Als Gemeindevorstand wie als Vater hat der Propst versagt. Dennoch wird er sowohl von den Töchtern als auch von der Gemeinde noch viele Jahre nach seinem Tod glühend verehrt. Die Gemeinde hielt an der Lehre des Propstes fest, wiewohl diese nicht dazu taugte, ein gedeihliches Miteinander zu bewirken. Aber in diese abgeschiedene, karge, pietistische, weltfremde Gemeinde brach die Welt ein. Sie verschaffte sich unaufgefordert Zutritt, da man nicht aussperren oder verdrängen oder ignorieren kann, was Teil des Ganzen ist. Der junge Offizier und Lebemann Lorenz Löwenhelm wurde, als Martin 18 und Philippa 17 war, von seinem Vater für einen Monat auf Besuch zu seiner Tante auf das alte Landhaus Fossum, nicht weit von Berlevåg, geschickt, wo er Zeit haben würde, nachzudenken und sich zu bessern. Der junge Offizier langweilte sich unendlich bei diesem ihm aufgezwungenen Landaufenthalt, bis er eines Tages bei einem Ausritt eine Begegnung mit Martin hatte. Zitat aus der Erzählung: Er schaute hinunter auf das hübsche Mädchen, sie schaute auf zu dem schönen Reitersmann. Als sie vorüber war und seinen Augen entschwand, wusste er nicht, ob er seinen Augen trauen konnte. In diesem Augenblick aber stieg vor ihm plötzlich und machtvoll die Vision eines höheren und reineren Lebens auf, ohne Gläubiger, Zwangsvollstreckungen und elterlichen Moralpauken, ohne unsympathische, heimliche Gewissensnöte. Zitat Ende. Seine fromme Tante gehörte zum Kreis des Propstes und führte ihn in dessen Haus ein. Zitat: Mit Verwunderung und Schrecken stellte er fest, dass er nichts zu sagen wusste und dass ihm auch aus dem vor ihm stehenden Glas Wasser keine Eingebung zustieg. Er lauschte den Worten des Propstes und wiederholte seinen Besuch ein übers andere Mal, und jedes Mal kam er sich dabei kleiner, unbedeutender und verächtlicher vor. Diese Begegnung mit Martin, das, was sie ausmachte, was sie ausstrahlte, überwältigte ihn dermaßen, dass er nach solchen Besuchen weinte. Es war ihm bisher ein leichtes, den Frauen seine Empfindungen mitzuteilen, aber bei Martin versagten ihm die Worte. Er hatte keine Sprache für das, was mit ihm geschah und sich in ihm, ganz ohne sein Zutun, durch diese Begegnung vollzog. Als die Stunde des Abschieds gekommen war, war schon im Begriff, in stummer Verzweiflung von dannen zu gehen, fasste aber auf der Schwelle Jählings ihre Hand und presste sie an seine Lippen. Ich gehe für immer fort, rief er. Ich werde sie nie, niemals wiedersehen. Das habe ich gelernt hier, dass das Schicksal hart ist, dass es Dinge gibt auf dieser Welt, die unmöglich sind. Jetzt heißt aber der Titel meiner Betrachtungen: In dieser Welt ist alles möglich. Wie wird nun das Unmögliche möglich? Vorläufig war der junge Offizier damit beschäftigt, kein Wahnsinniger zu werden, der das traumhafte Bild eines Mädchens mit sich herumtrug, das so schön war, dass es die Luft ringsum vor Reinheit und Heiligkeit glänzen machte. Er beschloss nun, sich zusammenzureißen. Mit einer noch nie dagewesenen Gewaltanstrengung wollte er alles vergessen, was ihm in Berlevåg widerfahren war, und sich ganz seiner Karriere widmen, so wie man das von ihm wünschte und verlangte. Dies gelang ihm rein äußerlich auch glänzend. Obendrein verheiratete er sich mit einer Hofdame der Königin. Nach einem Jahr kam eine weitere bedeutende Persönlichkeit nach Berlevåg, Achille Papin aus Paris, gastierte an der Königlichen Oper in Stockholm und suchte anschließend an der rauen norwegischen Küste Erholung. Zufällig geriet er dort an einem Sonntag in die Kirche und hörte Philippa singen. Zitat: Da wusste und verstand er alles in einem einzigen Augenblick. Denn hier waren die schneeigen Gipfel, die wilden Blumen und die weißen nordischen Nächte in die ihm geläufige Sprache der Musik transportiert und dargebracht in der Stimme einer jungen Frau. Wie Lorenz Löwenhelm hatte er eine Vision. Er wollte aus Philippa eine Opernprimadonna machen, der ganz Paris zu Füßen liegen würde. Der Propst willigte ein, dass Philippa bei ihm Gesangsunterricht nehmen dürfe, wiewohl es ihm Unbehagen bereitete. Papin ließ Philippa die Partie der Celine aus Mozarts Don Giovanni einstudieren. Zitat aus der Erzählung. Im Duett im zweiten Akt, dem sogenannten Verführungsduett, brachte ihn die Himmelsmusik und der Zusammenklang der beiden Himmelsstimmen völlig aus der Fassung. Er zog die junge Frau an sich und küsste sie feierlich, wie ein Verlobter seine Braut am Altar küssen mochte. Dann ließ er sie gehen. Der Augenblick war zu erhaben für jedes weitere Wort, jede weitere Bewegung. Philippa brach danach den Gesangsunterricht ab und Papin verließ fluchtartig und tief verstört und enttäuscht Berlewag. Philippa war über etwas in ihrer eigenen Natur überrascht und erschrocken. Zitat, sie fürchtete ihre eigenen Begierden und ihre eigene Verführbarkeit. Sie spürte, dass sie nicht hätte standhalten können und das in einem Haus, in dem alles Irdische tabu war. In das Leben dieser vier Personen brach eine Erfahrung ein, die sie gänzlich überstieg, der sie völlig hilflos gegenüberstanden. Es gab nichts, auf das man hätte zurückgreifen können, nichts, das trug und keine Sprache dafür. Die Folgen waren Trennung und Flucht in das Gewohnte und Schweigen. Jetzt fehlt noch eine Person, damit das Mosaik komplett ist. Babette. Viele Jahre später, so wird erzählt, singt in einer regnerischen Juninacht des Jahres 1871 eine üppig gebaute, schwarzhaarige, totenblasse Frau mit einem Bündel am Arm plötzlich wie tot auf der Schwelle des Gelben Hauses nieder. Sie hatte einen Brief bei sich. Der Absender war Achille Papin. Er bat die Schwestern, Babette Hersant bei sich in Dienst zu nehmen. Sie könne kochen. Sie sei im französischen Bürgerkrieg auf der Seite der Pariser Kommune gestanden, die blutig niedergeschlagen worden sei und habe ihren Mann und ihren Sohn verloren. Sie habe über ihren Neffen einen Platz auf einem Schiff nach Norwegen erhalten und ihn um Hilfe gebeten, da er dort Kontakte gehabt habe. In dem Brief heißt es weiter, Sie haben den besseren Teil im Leben erwählt, Fräulein Philippa. Was ist schon Ruhm? Das Grab wartet auf uns alle. Und doch, meine verlorene Zerline, und doch, Sie schneegeborener Sopran, während ich dies schreibe, sagt mir mein Gefühl, dass das Grab nicht das Ende ist. Im Paradies werde ich Ihre Stimme wieder hören. Dort werden Sie singen, furchtlos und ungehemmt, so wie Gott es Ihnen bestimmt hat. Dort werden Sie die große Künstlerin sein, als die Gott Sie schuf. Und ein Entzücken für die Engel. Babette, die dunkle Martha im Haus der beiden blonden Marien, diente zum Wohle aller umsonst. Und die Suppentöpfe und Esskörbe erlangten eine neue geheimnisvolle Kraft der Anregung und Stärkung für die Armen und Kranken. Die Zeit verging bis zum Jahre 1883, bis zur Zeit dieser Geschichte, in der nun alle Fäden, die in der Vergangenheit gesponnen worden waren, zusammenliefen. Es galt, den 100. Geburtstag des Propstes zu feiern. Babette eröffnete den Schwestern, dass sie in Frankreich in der Lotterie den Grand Prix 10.000 Francs gewonnen habe. Ein treuer Freund habe jedes Jahr den Einsatz auf eine bestimmte Nummer für sie erneuert. Es sei ihr Wunsch, das Festmahl zu Ehren des Propstes bezahlen und ausrichten zu dürfen. Den Schwestern wie der gesamten Gemeinde war dieses Ansinnen unheimlich. Ein französisches Diner löste die größten Ängste und Albträume aus. Es war das Furchterregende schlechthin. Es war nahezu existenzbedrohend. Aber die beiden Schwestern gaben mit großem inneren Bangen dem Wunsch Babettes nach und ließen sie gewähren. Babette orderte ein Geschwader an Köstlichkeiten aus Frankreich. Die Lieferung der Waren, der Zug von der Küste, wo die kostbare Fracht anlandete, bis zum Haus der Schwestern mit lebenden Schildkröten, Wachteln, Fleisch, erlesenen Weinen, Champagner, Früchten sowie feinstem Porzellan, Kristallgläsern, Silber und Damasttischtüchern, schlug eine Schneise, die alles bisher Dagewesene überstieg. Zitat, sie sahen nun das französische Diner auf sich zukommen, als ein Ding von unberechenbarem Wesen und Ausmaß. Und so gaben sie sich denn der Köchin in die Hand. Die treu dienende Magd wurde plötzlich zur Küchenchefin. Das Diner war das Unbekannte schlechthin, auf das sie sich nun eingelassen hatten. Jetzt suchten sie nach einer Art und Weise, das Mahl über sich ergehen zu lassen und sich doch vor dessen, wie sie meinten, verderblichen Auswirkungen zu schützen. Und so gelobten sie einander, das Essen bloß als Nahrungsaufnahme zu sich zu nehmen, aber kein Wort über den Geschmack von Speis und Trank zu verlieren, um dem Verderben keinen Raum, dem Genuss keine Sprache zu geben. Und so dachten sie, würden sie dieses Mahl unbeschadet überstehen. Zitat, am Tag unseres Meisters wollen wir unsere Zunge reinmachen, von allem Geschmack, und sie reinigen von aller Lust und allem Ekel der Sinne, um sie zu bewahren und zu behüten für das höhere Geschäft des Lob- und Dankgesanges. Sie bekräftigten ihr Gelübde mit einem Händedruck. Die Rüstung war angelegt. An diesem Mahl nahm auch General Löwenhelm teil, der seiner Tante einen unerwarteten Besuch abstattete, und damit waren sie 12 bei Tisch. Es gibt in dieser Erzählung viele, viele biblische Anspielungen, auf die ich nicht alle eingehen möchte, ich möchte das nur kurz andeuten. Zitat aus der Erzählung. General Löwenhelm hatte alles erlangt, wonach er im Leben gestrebt hatte. Er war nach Fossum gekommen, um eine Art Lebensbilanz zu ziehen, denn irgendwo war irgendetwas verloren gegangen. Und so fragte er sich, kann eine lange Reihe von Siegen in vielen Jahren und vielen Ländern errungen, als Summe eine Niederlage ergeben? Auf dem Weg nach Berlewag, es hatte zu schneien begonnen, dachte er lächelnd, dass er heute Abend zweifellos die Unterhaltung beherrschen würde, an demselben Tisch, an dem der junge Lorenz so stumm gesessen war. Als die Schildkrötensuppe aufgetragen wurde, verstärkten die Geladenen ihren Schwur noch im Herzen. Zitat, zwar saßen sie hier zu einem Mahl beisammen, aber das hatten die Leute bei der Hochzeit zu Kana auch getan. Und Gottes Gnade hatte es beliebt, sich all da selbst zu offenbaren, im Wunder des Weins, nicht minder als an anderen Orten. Alle Augen richteten sich auf General Löwenhelm und folgten seiner Art, das Besteck zu gebrauchen, um die erlesensten Gerichte dieses mehrgängigen Menüs zu verzehren. Dieser kam aus dem Staunen nicht heraus, erinnerte ihn die Speisenabfolge doch an das beste Restaurant in Paris. Nichts von diesem Schwur der Gemeindemitglieder wissend, äußerte er sich ausführlich und elaboriert zu den Speisen und deren Geschmack. Seine Tischgenossen hingegen verzehrten Blini Demidov und Caillis en Sarkophage, also Wachteln im Teigmantel, ohne eine einzige Regung zu zeigen. Aber ihre Zungen wurden doch gelöst. Die Brüder und Schwestern, die einander, wie bereits zu Beginn angedeutet, mit Missgunst, Neid und ständigen Anschuldigungen und Vorwürfen begegnet waren, die Unfrieden und Zwietracht gesät hatten, begannen nun, sich von Speise zu dem zu bekennen, was sie sich gegenseitig wirklich angetan hatten, wie sie einander belogen, betrogen und verleumdet hatten, und baten einander um Verzeihung. General Löwenhelm ergriff nun das Wort. Er, der seine Reden immer sorgfältig vorbereitete, fühlte sich jetzt wie jemand, der, Zitat, nur das Sprachwerkzeug für eine Botschaft, die übermittelt werden sollte, war. Zitat, der Mensch, meine Freunde, sagte General Löwenhelm, ist schwach und töricht. Uns allen ward kundgetan,

erwählt haben, das wird uns geschenkt. Aber auch, was wir von uns wiesen, wird uns gleichermaßen zuteil. Ja, eben das, was wir verworfen haben, ergießt sich über uns im Überfluss. Denn Erbarmen und Wahrheit sind einander begegnet. Rechenschaft und Seligkeit sind zusammengekommen in einem Kuss. Zitat Ende. Der General zitiert mit diesem letzten Satz den Propst und die fromme, leere Worthülse füllt sich mit Leben. Zitat: Keiner von den Gästen hatte später noch eine klare Erinnerung an die Ereignisse. Sie wussten nur, die Zimmer waren erfüllt von einem Himmelslicht. Die Wandlung durch die Gnade vollzog sich im Innersten der Seele, im unzugänglichen Licht. Nur an der veränderten Haltung der Menschen zeigte sich, dass sich etwas in ihnen vollzogen hatte. Keinem von ihnen kam, Zitat, jenen Sinn, dass ihnen die gemeinsame Stunde der Erhebung etwa aus eigenem Verdienst beschert worden sei. Zitat Ende. Das Mahl bewirkte die Wandlung. Aber wodurch? Es war, so viel sei vorweggenommen, ein Liebesmahl. Beim Abschied nahm der General Martins Hand. Jeden Tag meines Lebens bin ich bei dir gewesen. Das weißt du doch, nicht? Ja, sagte Martin. Ich weiß, dass es so war. Und, fuhr er fort, ich werde bei dir sein jeden Tag, den ich noch zu leben habe. Jeden Abend, wenn schon nicht im Fleisch, das hat ja nichts zu bedeuten, aber im Geist. Und darauf kommt alles an. Werde ich mich mit dir zu Tisch setzen, so wie heute Abend. Denn heute Abend, liebe Schwester, habe ich gelernt, dass in dieser Welt alles möglich ist. Ja, so ist es, lieber Bruder, sagte Martin. In dieser Welt ist alles möglich. Als die Gäste das Haus verließen, war der Schnee so tief, dass man kaum vorwärts kam. Sie wurden, Zitat, über und über weiß von Schnee, als wären wirklich ihre Sünden weiß gewaschen. Die Sterne sind näher gekommen, sagte Philippa. Das werden sie jetzt jede Nacht tun, sagte Martin still. Babette offenbarte den Schwestern nun ihr Geheimnis, dass sie, die gefeierte Küchenchefin des berühmten Café Anglais gewesen sei, das der General kannte. Sie zerstreute die Befürchtungen der Schwestern, dass sie diese aufgrund des Lotteriegewinns nun verlassen würde, zumal zum absoluten Erstaunen der beiden Damen gar kein Geld mehr übrig sei. »Was wollen Sie, Madame?« sagte Babette. Ein Diner für 12 Personen im Café Anglais, das hat immer seine 10.000 Francs gekostet. Ich bin eine große Künstlerin, sagte Babette. Und weiter führte sie aus, dass sie die Menschen mit ihrer Kunst habe glücklich machen können. Wenn ich mein Allerbestes gab, konnte ich sie vollkommen glücklich machen. Im Café Anglais war sie die gefeierte Küchenchefin. Alles, was Rang und Namen hatte, genoss ihr Diner, für das sie teuer bezahlten. Aber das Glück, das diese Gäste empfanden, war nur von kurzer Dauer und blieb auf der Ebene des Genusses, des Sinnlichen. Erst durch dieses eine Mal für die Gemeinde konnte sie ihr Künstlertum vollenden. Nicht nur, dass sie ihr Allerbestes gab, sondern der Schaffensakt selbst war ein einzigartiger Akt der Ganzhingabe, ein einmaliger, unwiederbringlicher Liebesakt ohne Rückversicherung. Ob ihr das je geschenkt werden würde, hing nicht von ihr ab. Das war Gnade, symbolisch ausgedrückt durch den Lotteriegewinn. In diesem einmaligen Akt der Entäußerung durfte nichts zurückgehalten werden. Die Gemeindemitglieder, denen diese deliziösen Gerichte völlig unbekannt waren, die sich noch dazu verboten hatten, diese zu genießen, erfuhren aber gerade durch diese Speisen, die ihnen wirklich zur Nahrung wurden, die wandelnde Kraft der Liebe. Die Liebe durchschlägt jedes Verbot. Sie konnten sich später nicht mehr an die Speisen erinnern, aber sie wussten, was diese in ihnen bewirkt hatten. Sie kamen mit sich ins Reine, sie waren befriedet. Es ist tatsächlich Babettes Fest.
In diesem einmaligen Akt der Liebe und Ganzhingabe werden alle hineingenommen, miteinander verbunden und finden,

0: ihre Form. Alles Getrennte wird zusammengeführt, erhält seinen Platz. Die Menschen selbst werden Nahrung füreinander. Es ist schon so, wie Philippa sagt, die Sterne sind näher gekommen. Ich komme an den Anfang zurück, an dieses Zitat oder an diesen Satz der Karen Blixen. Es ist stets die Idee des Paradieses, auf die es ankommt. Und wenn eine hinreichend ansprechende Vorstellung erschaffen werden kann, folgt die Wirklichkeit von selbst. Nicht unbedingt dem Fleische nach, aber im Geiste. Denn Beziehung ist Verbindung im Geist, im Letzten zu Gott, zu Christus. Dieser kleine Haufen Sektierer hatte sich unter Bangen und Ängsten auf etwas gänzlich Unbekanntes eingelassen. Auf etwas, das die beiden Schwestern Babette nicht hatten abschlagen können und wollen. Allein, dass sie sich darauf eingelassen hatten, ermöglichte die Gnade, durch die ihnen die Wandlung zuteil wurde. Denn die Gnade setzt die Natur voraus. Das ist der Kern dieser Novelle. Die Gnade ist keine Einwirkung von außen, sondern ein Geschehenlassen von innen. Der Propst konnte mit seiner Lehre die Gemeinde zwar kontrollieren, aber nicht zum Leben erwecken. Er meinte, er könne beherrschen, was nur gewandelt werden kann. Und jetzt zum Schluss möchte ich noch ein Thema anschneiden, das in dieser Novelle drinnen ist. Und damit lasse ich Sie dann allein. Ein Thema, das diese Novelle auch anspricht, ist die Frage nach dem, was Kunst vermag. Sie wird hier so beantwortet. Wenn der Künstler einen Akt der Ganzhingabe setzt, dann hat das Kunstwerk eine wandelnde Kraft. Dann erfüllt es den zeitlos gültigen Anspruch der Katharsis, der Reinigung. Danke.
1: Die Schriftstellerin und Literaturwissenschaftlerin Dr. Christine Wiesmüller mit einem Vortrag zur Novelle Babettes Fest von Karin Blixen. Gehalten hat Christine Wiesmüller diesen Vortrag bei der 8. Literaturtagung an der Päpstlichen Hochschule ITI in Trumau bei Wien. Bei dieser Literaturtagung in Trumau ging es um Wandlung und Verwandlung. Liebe Hörerinnen und Hörer, schauen Sie in die Details zu dieser Sendung auf horeb.org, horeb.org, unser Internetauftritt. Dort finden Sie einen Link zur Hochschule in Trumau, eine ganz besondere akademische Einrichtung im deutschsprachigen Raum. Gibt es so, kann man schon so sagen, das gibt es so kein zweites Mal. Ein ganz besonderes, spezielles Profil kann man durchaus auch weiterempfehlen, gerade an junge Menschen in ihrem Umfeld, sich das mal anzuschauen. Vielleicht ist ja für den einen oder die andere gerade diese päpstliche Hochschule ITI in Trumau genau das Richtige für ein Studium, ein Studienjahr. Näheres dazu in den Details zur Sendung auf horeb.org, horeb.org. Und in den Details zur Sendung auch ein Hinweis auf das in Kürze erscheinende Buch, eine Dokumentation der ersten 5 Literaturtagungen Wort und Wirklichkeit. Befragungen der biblischen Urgeschichte aus theologischer, philosophischer und kulturwissenschaftlicher Perspektive. Alles Gute und Gottes Segen wünscht ihr, Gregor Dornis.

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Nachrichten aus Kirche und Welt, direkt aus der aktuellen Redaktion von Radio Horeb, im Studio Karin Viera. Bratislava. Rund 30.000 Menschen haben in der slowakischen Hauptstadt für den Schutz des Lebens von der Empfängnis bis zum natürlichen Tod demonstriert. Mit Gebeten, Reden und Musik zogen die Teilnehmer am Nationalen Marsch für das Leben durch das Zentrum von Bratislava. Unter ihnen waren auch zwei Erzbischöfe und Nuntius Nicola Girasoli, der eine Grußbotschaft des Papstes verlas. Leo XIV. Richtete darin den Blick nicht nur auf den Schutz des ungeborenen Lebens, sondern auch auf den Schutz aller verletzlichen Menschen. In Köln und Berlin waren es dagegen insgesamt nur 6.000 Menschen, die für den Lebensschutz in Deutschland demonstrierten. Mexiko-Stadt. Die katholischen Bischöfe in Mexiko fordern nach der Ermordung eines Priesters eine vollständige Aufklärung der Tat. Gleichzeitig prangern die Geistlichen die alarmierende Gewalt im Land an. Es müsse Gerechtigkeit geschehen und alle Verbrechen in Mexiko dürften nicht ungesühnt bleiben, heißt es in einer Mitteilung des päpstlichen Hilfswerks Kirche in Not. Vor einer Woche hatten Passanten den Priester Román de la Cruz erschossen an einer Landstraße gefunden. Mexiko gilt als eines der gefährlichsten Länder weltweit für katholische Geistliche. Seit 1990 wurden 80 ermordete Priester, Ordensleute und kirchliche Laienmitarbeiter gezählt. Washington. US-Präsident Trump hat Cici Graham Lynch als Sonderbotschafterin für internationale Religionsfreiheit nominiert. Graham Lynch ist die Enkelin des bekannten US-Predigers Billy Graham. Cici Graham Lynch bezeichnete die Nominierung als große Ehre und ein Privileg. Die Position des Sonderbotschafters wurde vor knapp 30 Jahren geschaffen. Der Amtsinhaber leitet das Büro für internationale Religionsfreiheit im US-Außenministerium und berät Präsident und Außenminister in Fragen der Religionsfreiheit. In eigener Sache. 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Das waren Meldungen aus Kirche und Welt. 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

0: zur Sendereihe Spiritualität begrüßt Sie ganz herzlich Diakon Michael Wielert und ich begrüße die Hörerinnen und Hörer von Radio Horeb und Radio Maria. Wir haben heute das Thema: Unter welchem Blick lebe ich? Wir sehnen uns nach Wahrnehmung, Annahme und Wertschätzung. Wir leiden unter kritischen Blicken der Mitmenschen und unter Ablehnung. Pastor Ansgar Lammen gibt uns Tipps, wie wir uns bewusst für den liebenden Blick Gottes entscheiden, in seiner Gegenwart leben, frei werden und uns entfalten können. Ich bin gespannt auf diese Sendung und darf nun ganz herzlich begrüßen, aus Hochaltingen uns zugeschaltet, Pastor Ansgar Lammen. Ein herzliches Grüß Gott.
1: Grüß Gott, Herr Diakon Wielert, und grüß Gott, liebe Hörerinnen und Hörer am Radio.
0: Pastor Ansgar Lammen, wenn wir Ihre Stimme hören, dann wen dürfen wir uns da vorstellen? Vielleicht geben Sie uns einen kleinen Blick auf Ihre Person zuerst, bevor wir mit dem Vortrag beginnen.
1: Genau, also ich bin 58 Jahre alt und ich komme aus Norddeutschland und bin Priester des Bistums Osnabrück. Und aktuell bin ich freigestellt für die Mitarbeit im Exerzitienhaus St. Ulrich in Hochaltingen. Noch gar nicht so lange, seit Anfang September darf ich hier im Haus mitarbeiten. Und diese Arbeit hier mit den Kursen macht mir sehr viel Freude. Und da bin ich sehr dankbar, dass mir die Möglichkeit gegeben wurde, hier zu arbeiten. Und von da aus melde ich mich jetzt auch.
0: Also vom Norden aus Osnabrück ganz in den Süden nach Hochaltingen und jetzt über Radio Horeb, aber deutschlandweit und auch in den Partnersendern von Radio Maria zu hören. Pastor Lammen, das Thema: Unter welchem Blick lebe ich? Wie sind Sie auf das heutige Thema der Sendung gekommen?
1: Also ich muss sagen, dass ich mir lange dessen gar nicht so richtig bewusst war und ich mir darüber auch keine großen Gedanken gemacht habe. Aber so im Laufe meines Glaubensweges ist es mir immer mehr bewusst geworden, wie sehr mein Leben von den Blicken anderer Menschen und dann auch von der dahinterstehenden Beurteilung bestimmt ist. Und wenn ich so zurückblicke, dann gab es natürlich in meinem Leben viele liebevolle und wohlwollende Blicke auf mich. Aber ich muss natürlich auch sagen, dass es in meinem Leben auch andere Blicke gab, die mir manchmal das Leben schwer gemacht haben. Und dieser Blicke war ich mir nicht so richtig bewusst. Aber als mir das mehr bewusst geworden ist, habe ich eben auch begriffen, dass diese negativen Blicke mich auch tief verletzt haben und auch dann oft mein Verhalten geprägt haben. Und ich habe dann versucht, bestimmten Erwartungen zu entsprechen und habe dann oft gemerkt, dass ich das nicht schaffe und habe dann einen Weg gesucht, wie ich so frei werde von diesen negativen Blicken oder von diesen negativen Gefühlen, die damit verbunden waren, durch Gebet, durch Vorträge, durch Exerzitien, bin ich mir dessen mehr bewusst geworden und habe ich auch ganz viel Heilung erlebt. Und deshalb möchte ich das einfach gerne auch weitergeben, weil das so ein wichtiges Thema für mich persönlich ist. Und diese persönliche Erfahrung möchte ich gerne anderen weitergeben, dass sie auch so eine Heilung und Befreiung erleben und sie immer mehr begreifen, dass es so wichtig ist, dass wir uns in den Blick Gottes hineinstellen, weil ich glaube, dass Gott uns wirklich bedingungslos liebt und bejaht, so wie wir sind. Er hat uns so gemacht, wie wir sind, gewollt. Und das wünsche ich nicht nur mir, sondern auch den Zuhörern, dass sie das immer mehr entdecken. Und gleichzeitig muss ich auch sagen, dass das auch so ein Thema ist, was mich schon lange begleitet. Und vielleicht muss man auch sagen, dass man damit nie so ganz fertig ist, dass einen das immer wieder auch beschäftigt. Soweit erstmal zur Einleitung.
0: Ja, Pastor Ansgar Lammann, vielen Dank, dass Sie uns teilhaben lassen an Ihren persönlichen Erfahrungen und dass Sie uns mitnehmen auf das sich bewusste für den liebenden Blick Gottes entscheiden. Ich bin gespannt auf Ihren Vortrag, auf die Zeit gemeinsam mit Ihnen und Sie, liebe Hörerinnen und Hörer. Wir werden natürlich am Ende der Sendung die Möglichkeit haben, auch mit Pastor Ansgar Lammann ins Gespräch zu kommen, ihn vielleicht auch zu fragen zu dem, was er sagt, so weit schon mal jetzt zur Vorbereitung, damit Sie wissen, später sind auch Sie gefragt, vielleicht Ihre Erfahrungen oder Ihre offenen Fragen noch mit einzubringen. Aber jetzt lauschen wir erstmal Ihren Erfahrungen, Pastor Ansgar Lammann.
1: Genau, in einem ersten Teil möchte ich gerne in das Thema einführen. Und ich beginne jetzt noch nicht sofort bei Gott, sondern erstmal bei unserer ganz menschlichen Erfahrung. Und unsere menschliche Erfahrung ist eben so, dass unser Leben von den Blicken anderer Menschen auf uns bestimmt ist. Am Anfang unseres Lebens sind das natürlich die Blicke unserer Eltern, die auf uns schauen. Später, wenn wir dann heranwachsen, gibt es andere Familienmitglieder, die uns anschauen, vielleicht Großeltern. Dann, wenn wir zur Schule gehen, gibt es die Blicke und die Beurteilung unserer Lehrerinnen und Lehrer. Wenn wir dann später ins Berufsleben starten, haben wir vielleicht einen Vorgesetzten, einen Chef oder eine Chefin und die schauen auch mit bestimmten Erwartungen, mit einem besonderen Blick auf uns und die helfen uns vielleicht mit Freude unsere Arbeit zu tun, aber manchmal kann so ein Blick auch belastend sein. Dann gibt es natürlich die Blicke unserer Nachbarn, die Blicke unserer Freundinnen und Freunde und jetzt könnte ich noch ganz, ganz viele Personen aufzählen, die zu unserem Leben dazugehören und die auf uns schauen. Und grundsätzlich muss man, glaube ich, sagen, dass wir Menschen natürlich die Sehnsucht haben, geliebt zu werden. Und damit verbunden ist auch die Sehnsucht, dass wir gerne von anderen gesehen werden wollen. Und wir wollen eben auch beachtet werden. Das ist uns wichtig. Wir wollen nicht einfach übersehen werden, sondern für uns ist es ganz wichtig, dass wir wahrgenommen werden. Und natürlich wünschen wir uns, wenn wir wahrgenommen werden, dass unsere Mitmenschen uns mit einem wohlwollenden und wertschätzenden Blick begegnen. Aber natürlich kann das auch sein, dass andere mich negativ anschauen, dass sie mich be- oder verurteilen. Und dann kann so ein Blick eben auch belastend sein. Es gibt bestimmte Erwartungen an uns und wenn wir diesen Erwartungen nicht entsprechen, dann merken wir vielleicht, dass jemand mit einem bösen oder abschätzigen Blick uns anschaut und das belastet uns. Und besonders so als Kinder ist es natürlich auch so, dass wir gerne unseren Eltern gefallen wollen und dass wir überhaupt auch den Wunsch haben, anderen zu gefallen und dann versuchen wir eben, uns so zu verhalten, dass die anderen uns wohlwollend, wertschätzend anschauen und voller Liebe auf uns schauen. Jeder kann jetzt eigentlich so für sich ganz persönlich überlegen, welche Blicke bestimmen eigentlich mein Leben? Und hinter jedem Blick stecken ja auch ganz konkrete Personen und wir können uns die Frage stellen, diese Blicke, die ich erlebe, sind die wohlwollend und liebevoll oder sind die eben doch auch manchmal sehr kritisch, beurteilend oder verurteilend und auch manchmal so, dass sie uns dauerhaft beobachten, wir diesen Blicken gar nicht entfliehen können und wir können uns dann die Frage stellen, wie fühle ich mich eigentlich, wenn ein anderer mich anschaut? Tut mir das gut? Oder fühle ich mich schlecht? Oder manchmal kann es auch sein, dass ein Blick gar keine besondere Wirkung hat, dass er einfach ganz neutral ist. Dann kommt natürlich dazu, dass wir auch auf uns selbst schauen und wir selbst auch eine bestimmte Einschätzung von uns haben. Und wir können uns auch die Frage stellen, wie ist eigentlich mein eigener Blick auf mich selbst? Wie beurteile ich mich? Finde ich mich gut? Oder habe ich Schwierigkeiten auch mit mir selbst? Manchmal merkt man das, wenn man Bilder von sich selbst anschaut. Ich habe dann oft so den Eindruck, wenn man Fotos von sich selbst sieht, dann ist man selbst der schärfste Kritiker und mag die Bilder gar nicht so gerne anschauen, während andere vielleicht sagen, Mensch, du siehst doch toll aus auf dem Foto, haben wir selbst oft dann so einen ganz kritischen Blick und mögen uns gar nicht so gerne anschauen. Und da merken wir, dass unsere eigene Einschätzung, unser eigener Blick auf uns selbst manchmal auch gar nicht so liebevoll und wohlwollend und wertschätzend ist und wir auch unzufrieden sind mit uns selbst, an uns selbst herummäkeln und wir sogar auch kritisch sind mit uns selbst. Und natürlich können wir uns auch die Frage stellen, nicht nur wie die Blicke anderer auf mich sind, sondern natürlich auch, wie ist denn mein Blick auf andere Menschen? Wie schaue ich die denn an? Kritisch, be- oder verurteilend, aufrichtend, wohlwollend, ermutigend? Oder ist mein Blick vielleicht manchmal auch nicht immer so liebevoll, wie er vielleicht sein sollte? Das ist so schon mal so ein paar Gedanken grundsätzlich zur Einstimmung. Und wir alle, wir kennen ja diese Erfahrung, dass andere uns anschauen und manchmal haben wir dann das Gefühl, wenn der andere uns anschaut, ich bin anerkannt bei ihm, ich bin wertgeschätzt und dieser Blick auf mich kann sein, dass der mich aufrichtet, dass der Blick des anderen so wie so ein Schutzraum ist, wo ich mich hinflüchten kann, wo ich mich geborgen fühle. Da erlebe ich dann Zuwendung, Bejahung, Leben, Liebe. Aber wir kennen auch so dieses Sprichwort, dass wir manchmal sagen, dass Blicke auch töten können. Und manchmal ist es eben auch so, dass wirklich Menschen auf uns herabschauen und dass sie negativ auf uns blicken. Sie nehmen uns unsere Würde. Manchmal verfolgen uns die Blicke anderer. Manchmal fühlen wir uns auch von den Blicken anderer überwacht oder verfolgt. Viele Menschen werden auch krank daran, weil sie bestimmte Blicke nicht abschütteln können und weil sie sich immer irgendwie verfolgt und beobachtet fühlen. Und dann kann das sogar so auch in eine Krankheit enden. Und es ist dann manchmal sogar so, dass Menschen gar nicht den Blicken entweichen können, denen sie gerne entweichen wollen. So erstmal so eine ganz grundsätzliche Analyse. Aber natürlich geht es in dieser Sendung jetzt nicht nur um unsere menschlichen Erfahrungen, sondern wir wollen auch vom Glauben her dieses Thema betrachten und wir wollen uns natürlich vor allen Dingen überlegen, wie ist denn der Blick Gottes auf uns? In der Bibel, da wird das immer wieder auch erwähnt, dass Jesus die Menschen anschaut. Gestern hatten wir ja das Fest des Evangelisten und Apostels Matthäus. Und in dem Tagesevangelium, das wir gestern gehört haben, da kommt das auch vor, dass Jesus den Zöllner Matthäus am Zoll sitzen sieht. Da heißt es im 9. Kapitel des Matthäus-Evangeliums im 9. Vers, in jener Zeit sah Jesus einen Mann namens Matthäus am Zoll sitzen und sagte zu ihm, folge mir nach. Und dann heißt es, und Matthäus stand auf und folgte ihm nach. Und immer wieder wird im Evangelium genau das beschrieben. Jesus schaut die Menschen liebevoll an, er sieht sie, das ist oft dann im Evangelium wirklich nur kurz erwähnt, aber ich denke immer, dass dieser Blick Jesu ein ganz besonderer gewesen ist. Und jetzt zum Beispiel beim Zöllner Matthäus denke ich immer, Jesus hat ihn angeschaut und dieser Blick hat Matthäus mitten ins Herz getroffen. Ich denke mal, Matthäus, der kannte viele Blicke, auch viele be- und verurteilende Blicke. Viele haben ihn so angeschaut, ah ja, das ist der Zöllner, der Mann, der alle übers Ohr haut, der das Geld nur in die eigene Tasche wirtschaftet und der uns betrügt. Und Jesus hat aber so scheinbar Matthäus nicht angeschaut, sondern er muss ihn ganz liebevoll angeschaut haben und hat scheinbar nicht den Betrüger und den Zöllner gesehen, sondern er hat ihn auf den Grund der Seele des Matthäus geschaut und hat diesen Menschen Matthäus gesehen, hat gesehen, dass er in der Tiefe seines Herzens eigentlich ein guter Mensch ist, der auch etwas Gutes will und der ein gutes Herz hat. Und mit so einem liebenden Blick hat Jesus Matthäus angeschaut, weil ich glaube nicht, dass Matthäus sonst aufgestanden wäre und sofort Jesus nachgefolgt wäre, wenn Jesus ihn nicht so liebevoll angeschaut hätte. Vielleicht erstmal so weit. Wir wollen gleich noch ein bisschen weiter darüber nachdenken, über den Blick Jesu und über den Blick Gottes. Aber vielleicht können wir ein erstes Lied hören.
0: Wir hören an dieser Stelle das Lied »Vater, deine Liebe ist so unbegreiflich groß«.

0: Sie haben eingeschaltet bei Radio Horeb in der Sendereihe Spiritualität. Unser Thema heute: Unter welchem Blick lebe ich? Und ich darf Pastor Ansgar Lammen aus dem Exerzitienhaus St. Ulrich in Hochaltingen zugeschaltet, um die Fortsetzung seines Vortrags bitten.
1: Ja, wir haben jetzt schon angefangen, darüber nachzudenken, wie ist eigentlich der Blick Gottes auf mich? Und am Beispiel des Apostels und Evangelisten Matthäus anhand seiner Berufungsgeschichte haben wir gesehen, dass Jesus voller Liebe und Wohlwollen auf die Menschen geschaut hat und dass dieser Blick Jesu wirklich die Menschen tief ins Herz getroffen hat. Und manchmal hat man ja früher den Kindern gesagt und hat ihnen manchmal auch damit gedroht, hat man gesagt, pass auf, Gott, der sieht alles. Und das meine ich heute nicht, weil hinter dieser Aussage, pass auf, pass gut auf, Gott sieht alles, dahinter steckt eigentlich ein falsches Gottesbild. Nämlich das Bild, dass Gott so wie so ein Polizeigott ist, der ganz genau aufpasst, ob wir alles richtig machen und der, wenn wir einen Fehler machen sollten, das natürlich sofort aufdeckt und uns vielleicht auch bestraft. Aber ich glaube nicht, dass Gott so auf uns schaut, sondern dass der Blick Gottes ganz anders ist. Und ich glaube, dass Gott voller Liebe auf uns schaut. Im Evangelium wird das ja auch oft berichtet, dass Jesus die Menschen anschaut und dass er auch die Not des Menschen sieht. Manchmal heißt es im Evangelium, Jesus hatte Mitleid mit den Menschen. Und zum Beispiel bei der Ehebrecherin wird gesagt, dass Jesus sie nicht verurteilt hat, sondern er schaut immer voller Liebe und voller Wohlwollen auf die Menschen. Und sein liebender Blick, der richtet die Menschen auf. Sein liebender Blick stärkt die Menschen und ermutigt sie. Der Blick Jesu ist eben voller Wertschätzung für die Menschen. Und wenn wir merken in unserem eigenen Leben, dass uns die Beurteilung und der negative Blick anderer Menschen quälen, glaube ich, ist es irgendwie ganz wichtig, dass wir uns dessen bewusst werden, dass der Blick und die negative Beurteilung anderer Menschen nicht die Wahrheit unseres Lebens ist, sondern die Wahrheit unseres Lebens ist, so wie Gott uns geschaffen hat und wie er uns sieht. Im Psalm 139, in den Versen 13 und 14, da betet der Psalmist, ich danke dir, dass du mich so wunderbar gestaltet hast. Ich weiß, staunenswert sind all deine Werke. Und das ist eigentlich die Wahrheit unseres Lebens. Gott liebt uns und er hat uns genau so geschaffen, wie wir sind. In seinen Augen sind wir ganz einmalig und wunderbar und wertvoll. Und genau so, wie wir sind, hat Gott uns gemacht, gewollt, liebt er uns. Und so hat er uns auch ins Leben gerufen und das ist eigentlich die Wahrheit unseres Lebens. Und deshalb bin ich mir auch ganz sicher, dass natürlich Gott, sag ich mal, nicht blind ist. Gott sieht sicher auch, dass wir manchmal Fehler machen in unserem Leben und vielleicht erleben wir das auch, dass wir spüren, Gott korrigiert uns und möchte, dass wir unser Leben ändern und immer mehr nach seinem Willen ausrichten. Aber grundsätzlich glaube ich doch, dass Gott liebevoll und wohlwollend und wertschätzend auf uns und unser Leben schaut. An einer Stelle, oder ich glaube, erstmal ist das ganz wichtig zu sehen, dass Jesus selbst auch immer in diesem liebenden Blick Gottes gelebt hat. Die Bibel, die sagt uns, dass Jesus sich immer wieder in die Einsamkeit zurückgezogen hat und dass er dann lange in der Einsamkeit gebetet hat. Manchmal ist er früh morgens weggegangen und hat in der Einsamkeit gebetet. Manchmal war er die ganze Nacht im Gebet und er hat immer diese innige Beziehung zu seinem himmlischen Vater gesucht. Und den himmlischen Vater hat Jesus ja auch ganz liebevoll Abba genannt, was man übersetzen kann mit lieber Vater. Oder man könnte sogar sagen, Jesus hat gebetet, Abba, lieber Papa. Und er wusste sich geborgen beim himmlischen Vater. Er wusste, dass der himmlische Vater ihn unendlich liebt. Er wusste, dass der Vater auch mit liebenden Augen auf ihn schaut. Und mir fällt dann auch diese Stelle ein, bei der Taufe Jesu. Da ist es ja auch so, dass der Heilige Geist wie eine Taube auf Jesus herabkommt. Und bei der Taufe hat der himmlische Vater zu Jesus gesagt, du bist mein geliebter Sohn, an dir habe ich Wohlgefallen gefunden. Und Jesus hat immer in diesem liebenden Blick des Vaters gelebt und er war sich auch dessen bewusst, dass der liebende Blick des Vaters auf ihm ruht. Aber weil er eben auch wirklich Mensch war, genauso wie wir, hat er sich immer wieder auch im Gebet zurückgezogen und wollte immer wieder auch diese liebevolle Stimme Gottes hören und auch hören, wie der Vater ihm das sagt. Und Jesus wusste einfach, der Vater liebt mich. Und ich glaube, dass die Jünger gemerkt haben, wenn Jesus gebetet hat, dass er besonders geprägt war vielleicht auch von dieser liebenden Begegnung mit dem Vater und dass er daraus große Kraft geschöpft hat. Und irgendwie hat sie das, glaube ich, so berührt und angezogen, dass sie dann irgendwann mal auch zu Jesus gesagt haben, Jesus, lehre uns beten. Und ich glaube eigentlich, dass das bedeutet, Jesus, wir wollen eigentlich auch so zum himmlischen Vater beten, wie du das tust. Wir wollen Anteil haben an dieser besonderen Beziehung, die du zum Vater hast. Und ich bin mir ganz sicher, dass für Jesus das Gebet keine Pflichterfüllung war, sondern dass er sich immer gefreut hat auf diese Begegnung im Gebet mit dem zum himmlischen Vater und dass er wusste, der liebende Blick des Vaters ruht auf mir. Und genau das wollten die Jünger auch erleben. Und deshalb haben sie Jesus gefragt, Herr, lehr uns doch beten. Und er hat ihnen natürlich das Vaterunser geschenkt. Aber dann gibt es so eine ganz interessante Stelle in der Bergpredigt im Matthäusevangelium, wo Jesus dann auch etwas zum Thema Gebet zu seinen Jüngern sagt. Und im Rahmen unseres Themas finde ich das sehr interessant, was Jesus da sagt. Denn im 6. Kapitel im Matthäusevangelium, Verse 5 und 6, sagt Jesus, macht es nicht wie die Heuchler, die denken, dass sie so beten, dass sie vor allem andere sie sehen, sondern du geh in deine Kammer und schließ die Tür zu. Und dein Vater, der das Verborgene sieht, wird es dir vergelten. Also interessanterweise sagt Jesus, dass es wichtig ist, dass wir in diese Begegnung mit Gott gehen. Und interessanterweise spricht er dann davon, geh in deine Kammer und schließ die Tür zu. Und vertraue darauf, dass der himmlische Vater, der im Verborgenen ist, dich dann sieht und dir begegnet im Gebet. Und diese Worte Jesu, die verstehe ich eigentlich immer so wie so eine Aufforderung, wenn wir beten, dann sollen wir heraustreten aus unserem Alltag. Und ich glaube auch, dass wir heraustreten sollen aus der Beobachtung, den Blicken der Beurteilung unserer Mitmenschen. Wir sollen das wirklich hinter uns lassen und sozusagen in unsere Kammer gehen, die Tür zu machen und uns im Gebet einzig und allein in den liebevollen Blick des himmlischen Vaters stellen. Und ich glaube, das hat Jesus selbst ja immer gemacht. Er ist in die Einsamkeit gegangen und wusste, Der Vater liebt mich und schaut mich voller Wohlwollen und Liebe an. Und wenn wir beten, sollen wir das auch tun. Wir sollen die Beurteilung, die Blicke, das, was uns belastet, was andere uns als negative Botschaften gesagt haben, hinter uns lassen und wirklich in den liebevollen Blick Gottes eintreten. Und dann in dieser Einsamkeit glaube ich, dass wir eben auch eingeladen sind, diese liebevollen Worte des himmlischen Vaters zu hören. Und ich glaube, dass er genauso, wie er zu Jesus gesagt hat, du bist mein geliebter Sohn, ich habe Wohlgefallen an dir, dass er das eben auch zu uns sagt. Du bist mein geliebtes Kind, du bist meine geliebte Tochter, mein geliebter Sohn, ich habe Wohlgefallen an dir. Und ich glaube, dass diese Begegnung mit dem liebevollen Blick Gottes im Gebet, dass uns das auch heilen und befreien kann von den negativen Blicken und Beurteilungen anderer. Vielleicht erstmal so weit. Und vielleicht können wir noch ein weiteres Lied hören, bevor es weitergeht.
0: Wir hören jetzt das Lied »Der mich sieht«.

0: Gott, der mich sieht, der den liebenden Blick für mich hat. Unter welchem Blick lebe ich? Das ist das Thema unserer heutigen Sendung und ich darf Pastor Ansgar Lammen um die Fortsetzung seines Vortrags bitten.
1: Ja, zuletzt habe ich darüber gesprochen, dass Jesus uns einlädt, dass wir im Gebet heraustreten aus den Blicken, aus der negativen Beurteilung anderer Menschen und dass wir eintreten in den liebenden Blick des himmlischen Vaters. Und Jesus wusste, der himmlische Vater schaut immer voller Liebe und Wohlwollen auf ihn und er lädt auch uns ein, dass wir im Gebet genauso auch Gott begegnen und wir spüren Gottes liebevoller, wohlwollender Blick, der ruht auf mir. Und ich glaube, wenn wir das tun und wenn wir immer wieder auch im Gebet ganz bewusst diese Begegnung mit dem liebenden Blick Gottes erleben, ich glaube, dass das uns auch ganz viel Heilung schenken kann. Und dann wird vielleicht auch aufgedeckt, dass die Beurteilung und die Dinge, die andere Menschen durch ihre negativen Blicke in unser Herz eingepflanzt haben, ich glaube, das kann dann geheilt werden. Und wir entdecken, dass das, worauf wir gehört haben, vielleicht gar nicht die Wahrheit unseres Lebens ist, sondern dass das eigentlich Lügen sind. Und wir können dann diese Lügen hinter uns lassen und uns neu öffnen für die Wahrheit und für Gottes Botschaft und für seinen liebevollen Blick und seine liebevolle Beurteilung. Ich habe noch ein paar weitere Bibelstellen rausgesucht. Eine Stelle, die ich selbst sehr gerne mag, wo mir das auch deutlich wird, wie wichtig das ist, dass wir so in dieser Begegnung und in dem liebenden Blick Jesu bleiben. Das ist diese Begegnung mit Maria und Martha. Jesus hatte ja gute Freunde, die Geschwister Maria, Martha und Lazarus. Die haben in Bethanien gelebt und vermutlich ist Jesus immer wieder da bei seinen Freunden eingekehrt, war bei ihnen zu Gast. Und mir zeigt das immer auch, dass Jesus wirklich ganz und gar Mensch war und er ja auch menschliche Freunde brauchte, wo er einfach mal einkehren konnte, sein konnte. Mit denen hat er gegessen, war er einfach zusammen. Und eine Geschichte wird uns berichtet von der Begegnung Jesu mit den beiden Schwestern, Maria und Martha. Und die eine von den beiden, Maria, die setzt sich einfach zu den Füßen Jesu hin und hört seinen Worten zu. Und ich denke mir immer, dass sie sich dessen bewusst war, ich muss hier nichts leisten, ich kann einfach bei Jesus sein, mich mit ihm unterhalten. Und ich glaube, dass sie sich auch dessen bewusst war, dass Jesus sie einfach liebt, ohne dass sie irgendwas leistet. Und die Martha hingegen, die will natürlich auch eine gute Gastgeberin sein und die sorgt sich dann, dass der Tisch gedeckt ist und dass alles gut vorbereitet ist.

0: gerettet ist. Und das Evangelium, das steht im Lukas-Kapitel, im Lukas-Evangelium im 10. Kapitel, das sind die Verse 38 bis 42. Da sagt dann Martha, die ja ganz davon in Anspruch genommen ist, für Jesus zu sorgen, sie kommt zu Jesus und beschwert sich über ihre Schwester. Und sie sagt dann: Herr, kümmert es dich nicht, dass meine Schwester die ganze Arbeit mir allein überlässt? Sag ihr doch, sie soll mir helfen. Aber der Herr antwortet erstaunlicherweise: Martha, Martha, du machst dir viele Sorgen und Mühen, aber nur eines ist notwendig. Maria hat das Bessere gewählt, das soll ihr nicht genommen werden. Und Jesus erteilt der Aussage der Martha eine Absage. Und ich denke immer manchmal, dass das so etwas ist, was wir auch kennen. Manchmal suchen wir gar nicht so die Begegnung mit Gott, sondern wir sind so wie die Martha irgendwie in so einer Haltung, dass wir versuchen, uns die Gunst und das Wohlwollen Gottes zu verdienen. Und dann schuften und arbeiten wir für Gott und denken dann irgendwie in unserem Inneren, wir könnten uns Gottes Aufmerksamkeit, Gottes Zuwendung verdienen und erarbeiten. Aber Jesus erteilt dieser Haltung eine Absage. Und ich denke manchmal auch, dass das eigentlich so ist, dass dahinter noch was anderes steckt, nämlich dass die Martha den Eindruck hat, Jesus sieht mich überhaupt gar nicht. Jetzt strampel ich mich so für ihn ab und tue und mache und arbeite, aber der sieht mich überhaupt nicht. Und wenn man das mal richtig bedenkt, ist das eigentlich schon ganz schön ungeheuerlich, weil Martha ja sich traut, den Sohn Gottes zu kritisieren und in Frage zu stellen, weil sie ja mit Jesus schimpft. Du kümmerst dich ja nicht um mich. Siehst du denn nicht, dass meine Schwester die ganze Arbeit mir überlässt? Sag ihr doch, sie soll mir helfen. Und Martha versucht wirklich, Jesus Vorschriften zu machen und meckert doch heftig mit dem Sohn Gottes. Jesus aber bleibt auch der Martha gegenüber ganz liebevoll. Und er sagt ja auch zweimal ihren Namen. Und das denke ich immer, sagt auch zu uns. Zu Martha sagt: Martha, Martha, ich habe dich nicht übersehen. Ich sehe dich, ich nehme dich wahr. Du machst dir viele Sorgen und Mühen, aber das ist gar nicht so wichtig. Ich denke immer, dass Jesus wirklich versucht, die Seele von Martha anzusprechen. Und dass er ihr sagt: Martha, du brauchst dir die Aufmerksamkeit Gottes nicht zu verdienen. Du musst dich nicht so abstrampeln. Ich sehe dich schon. Und du hast meine ganze Aufmerksamkeit, meine ganze Liebe. Du musst dir das nicht erarbeiten. Und Jesus war ja selbst auch jemand, der sich immer so dieses Wohlgefallens und auch der Aufmerksamkeit des himmlischen Vaters bewusst war. Und er wusste, der himmlische Vater sieht mich, er liebt mich, sein Wohlgefallen ruht auf mir. Und eigentlich ist das so, dass auch für uns das gilt. Wir müssen uns die Zuwendung Gottes und seine Aufmerksamkeit und seine Zuwendung nicht verdienen. Gott schenkt uns immer seine ganze Aufmerksamkeit und sieht uns und sieht auch unseren Alltag, unsere Sorgen, unsere Mühen. Er sieht, wie wir so uns abstrampeln und er hat uns ganz gut im Blick. Und das ist mehr unser Problem, dass wir dann manchmal denken, Gott hat mich vergessen, der sieht mich überhaupt gar nicht. Und manchmal muss er, glaube ich, so eindringlich wie bei der Martha auch zu uns sprechen, damit wir wieder ankommen bei dieser Wahrheit. Er sagt ja eben: Martha, Martha, mach dir nicht so viele Sorgen und du hast meine ganze Liebe und Aufmerksamkeit. Und vielleicht muss Gott das auch in unser Leben manchmal hineinsprechen und zu uns rufen, damit wir begreifen, Gott hat uns nicht verlassen. Er sieht uns schon und er sieht auch unsere Not, unsere Sorgen, unsere Mühen und seine ganze Aufmerksamkeit ist bei uns. Ich habe noch einen kleinen Text von Papst Franziskus, und zwar in der Enzyklika über die menschliche und göttliche Liebe des Herzens Jesu zu uns. Diese Enzyklika Dixit Nos, die von Papst Franziskus uns geschenkt wurde, das war seine letzte Enzyklika. Da gibt es auch so ein Kapitel, was ich sehr schön finde, über den Blick Jesu auf uns Menschen. Das sind die Nummern 39 bis 42, wer das gerne da nochmal nachlesen möchte. Und da sagt Papst Franziskus eben, dass der Blick Jesu immer auf uns ruht und er mit seiner ganzen Aufmerksamkeit wirklich bei uns ist. In der Nummer 39 schreibt der Papst, das Evangelium berichtet, dass ein reicher Mann zu Jesus kam, der voller Ideale war, aber der nicht die Kraft hatte, sein Leben zu ändern. Da sah ihn Jesus an. Der Papst fragt dann, kannst du dir diesen Augenblick vorstellen, diese Begegnung zwischen den Augen jenes Mannes und dem Blick Jesu? Wenn Jesus dich ruft, wenn Jesus dich zu einer Mission einlädt, dann sieht er dich zuerst an. Jesus erforscht das Innerste deines Seins. Jesus nimmt alles wahr und weiß, was in dir ist. Und er legt seinen Blick auf dich. Und so wie Jesus diesen reichen Mann sah, so sieht er auch uns. Oder bei der Berufung der Jünger am See von Galiläa heißt es auch, als Jesus am See entlang ging, sah er zwei Brüder. Und als er weiterging, sah er zwei andere Brüder. In der Nummer 40 heißt es dann, viele Evangelientexte zeigen uns Jesus, der seine ganze Aufmerksamkeit den Menschen, ihren Sorgen, ihren Leiden widmet. Zum Beispiel heißt es im Matthäusevangelium im 9. Kapitel, Vers 36, als Jesus die vielen Menschen sah, hatte er Mitleid mit ihnen, denn sie waren müde und erschöpft. Der Papst schreibt dann, wenn wir den Eindruck haben, dass uns alle ignorieren, wenn wir den Eindruck haben, dass sich niemand dafür interessiert, was uns geschieht, wenn wir den Eindruck haben, dass wir für niemanden wichtig sind, dann achtet Jesus auf uns. Und genau das zeigt er dann auch dem allein und versonnen dastehenden Nathanael, denn Jesus sagt zu ihm, schon bevor dich Philippus rief, habe ich dich unter dem Feigenbaum gesehen. Also Jesus sieht uns wirklich und nimmt uns wahr. Und gerade weil Jesus auf uns achtet, so heißt es in der Nummer 41 dieser Enzyklika, ist er in der Lage, jede gute Absicht zu erkennen, jede kleine gute Tat, die du vollbringst. Das Evangelium erzählt uns nämlich im Lukas-Evangelium 21,2, Jesus sah aber auch eine arme Witwe, die in den Opferkasten zwei kleine Münzen hineinwarf. Sofort machte Jesus seine Apostel darauf aufmerksam. Jesus ist so aufmerksam, dass er das Gute, das er in uns erkennt, bewundert. Und all diese Stellen, auch jetzt aus der Enzyklika, machen eben einfach deutlich, Jesus sieht uns und er sieht das Gute in uns. Er schaut voller Wohlwollen, voller Liebe auf uns. Und ich glaube, dass dieser liebende Blick uns wirklich heilen kann. Jetzt könnte ich noch ganz viel mehr sagen, aber soweit erstmal meine Ausführungen zu unserem Thema. Vielleicht können wir noch ein Lied hören und dann mit den Zuhörern ins Gespräch kommen.
1: Vielen Dank, Pastor Ansgar Lammen, soweit für den Vortrag, für ja, die Schärfung des Blicks, dass wir nicht unter Beobachtung von Gott sind, sondern dass er uns durch sein Sehen Zuwendung gibt. Liebe Hörerinnen und Hörer, wir haben noch ganz kurz Zeit. Also wenn Sie etwas dazu sagen wollen, wenn Sie eine Frage vielleicht noch haben, Sie können jetzt anrufen 089 517 008 008. Vielleicht ein kurzes Zeugnis, wo Sie den liebenden Blick Gottes erfahren haben in Ihrem Leben. 089 517 008 008. Wir hören ganz kurz ein paar Takte Musik.

0: Gott liebt uns und er sieht uns. Dieses Sehen ist eine Zuwendung an uns. Das haben wir heute in dem Vortrag von Pastor Ansgar Lammen gehört. Unter welchem Blick lebe ich? Das war die Eingangsfrage und ich darf nun ganz herzlich Frau Herrmann begrüßen. Frau Herrmann, Sie möchten etwas zum Vortrag beitragen.
1: Ja, gerne. Grüß Gott sage Ihnen und allen, die da zuhören. Ich habe damals wo gespürt, wie Gott ganz nahe dann bei mir war, als ich auf dem großen freien Meer mit dem Schiff war. Und er sollte da noch schwimmen und ich mich nicht getraut, mich loszulassen, bis ich endlich gesagt habe, oh lieber Gott, hilf mir doch. Und irgendwie auf einmal habe ich mich losgelassen und ich spürte irgendwie eine innere Ruhe im Herzen und wusste, so ist es, wenn Gott mich auffängt. Und er lässt mich nie los. Und ich kann voll Vertrauen auf ihn schauen. Und das andere war, wo ich das erste Mal zur Heiligen Christmette bin. Da ist es mir auch so warm ums Herz gewesen, als ich das große Halleluja gehört habe auf einer Platte. Mir war es so wohl ums Herz. Ich glaube, das hätte ich gern noch einmal erleben wollen. Und diese Zuversicht, die Wärme, das Ganze, die Liebe, die in mir aufstieg, obwohl ich anfangs ja nie so mit anderen umgegangen bin, die Liebe habe ich von Zeit zu Zeit gelernt. Und von Zeit zu Zeit. Und mich hat man auch aufgebaut im Vertrauen. Da hat Gott dafür gesorgt. Und Gott hat auch dafür gesorgt, dass wir unsere Freundschaft nicht zerrissen worden ist. Man hat uns wollen trennen, wir Zwillinge und von den meine Freundinnen. Das haben sie nicht hingebracht, weil Gott war da und hat dafür gesorgt, dass die Liebe fest wie ein Kreis, wie ein Band zusammenhielt.
0: Frau Herrmann, vielen Dank für dieses Zeugnis, für Ihr persönliches Lebenszeugnis, dass Sie die Erfahrung gemacht haben, dass Gott Sie nicht nur sieht, sondern wirklich auch umfängt und auffängt. Ich darf jetzt noch Frau Jennissen begrüßen. Frau Jennissen.
2: Ja, guten Tag zusammen. Nur ganz kurz. Ich war immer in einer Kirche und da habe ich nie das ewige Licht gesehen. Da habe ich mich immer schon geärgert, haben die da kein ewiges Licht und so. Und dann habe ich in dieser Kirche gespendet. Und auf einmal, ich weiß nicht, ob die Sonne damals so komisch war, auf einmal sah ich da oben das ewige Licht und da erfüllte mich so eine Freude. Und da habe ich gesagt, Herrgott, du siehst mich ja doch, aber nur weil ich gespendet habe.
0: Ja, das hängt manches Mal zusammen, Frau Jennissen. Vielen Dank für Ihr Zeugnis. Alles Gute und Gottes Segen.
2: Ja.
0: Wiederhören.
2: Wiederhören.
0: Pastor Ansgar Lammen, ganz kurz noch zum Abschluss, was wir jetzt von den beiden Hörerinnen gehört haben. Das Spüren, dass Gott mich sieht. Kann ich das machen? Oder wenn ich jetzt sage, Ich habe nicht das Gefühl, dass Gott mich im Blick hat. Was kann man da tun?
3: Also ich glaube, dass das unabhängig ist von unseren Gefühlen und dass das immer auch ein Geschenk ist, wenn wir das manchmal im Gebet erleben und dass wir dann auch spüren, ja, jetzt liegt Gottes liebender Blick auf mir. Und ich bin auch dankbar, dass Gott uns immer wieder solche spürbaren Erfahrungen schenkt. Aber ich glaube trotzdem, dass Gottes liebender Blick nicht nur dann da ist, wenn ich das fühle oder so eine besondere Erfahrung mache, sondern dass das immer gilt. Und ich glaube, dass es aber einfach schon wichtig ist, dass ich immer wieder auch ganz bewusst mir Zeit nehme, um im Gebet Gott zu begegnen. Und dafür ist es halt einfach notwendig, so wie ich das am Anfang gesagt habe, dass ich meinen Alltag verlasse, dass ich wirklich herausgehe aus meinen alltäglichen Beschäftigungen und eben auch aus den Blicken und der Beurteilung anderer und ich wirklich in diesen liebenden Blick Gottes im Gebet eintrete. Und ich glaube schon, dass wenn ich mir dann Zeit fürs Gebet nehme und darüber nachdenke und mir dessen bewusst werde, Gott ist jetzt da und der liebt mich und schaut auch voller Liebe auf mich, dass mir das schon auch wirklich hilft und dass das auch hilft, eine lebendige Erfahrung dieses liebenden Blickes zu machen. Wenn ich immer beschäftigt bin und gar keine Zeit für Gott habe und mich so in meinem Alltag verliere, glaube ich, ist das schwierig, so eine Erfahrung zu machen. Es bedarf schon dessen, dass wir in die Stille gehen und auch diese Begegnung ganz persönlich mit Gott suchen. Und manchmal ist es eben wirklich gut, in seine Kammer, in sein Zimmer zu gehen und die Tür zuzumachen, das Handy ausschalten oder auch in eine Kirche zu gehen und dann wirklich auch das Gespräch, die Begegnung mit Gott zu suchen. Ob das das hilft.
0: Und diese Begegnung, zu Gott, die suchen wir jetzt im Gebet und im Segen. Und dafür würde ich Sie jetzt zum Abschluss bitten, dass wir gemeinsam noch beten und Sie uns den Segen Gottes zusprechen.
3: Ja, sehr gerne. Wir wollen unser Gebet beginnen im Namen des Vaters und des Sohnes und des Heiligen Geistes.
0: Amen.
3: Guter Gott, himmlischer Vater, ich danke dir, dass du mich, aber dass du auch jetzt jeden Einzelnen von uns siehst. Du, Gott, wendest uns immer in Jesus dein liebendes Angesicht zu. Und in Jesus schaust du voller Liebe jeden Einzelnen von uns an. Dein Blick, Gott, auf uns ist voller Wohlwollen. Dein Blick tröstet uns. Dein Blick richtet uns auf. Du weißt all das, was uns zuinnerst bewegt. Du weißt auch, was uns beschäftigt und vielleicht auch, was uns bedrückt. Herr, mit allem dürfen wir zu dir kommen. Alles dürfen wir dir bringen und dir anvertrauen. Herr, lass uns immer in deinem Blick leben und hilf uns, in deinem liebenden Blick zu bleiben. Herr, ich bitte dich auch, befreie uns von den Blicken, die uns nichts Gutes wollen. Befreie uns von der negativen Beurteilung und lass uns immer mehr begreifen, dass du ein Gott bist, der jeden Einzelnen von uns sieht. Du bist der Gott, der uns Ansehen gibt. Du bist der Gott, der jeden Einzelnen von uns unendlich liebt. Du bist auch ein Gott, der uns hört, der unser Leben versteht und der den Weg mit jedem Einzelnen von uns geht. Herr, hilf, dass wir uns dieses liebenden Blickes immer mehr bewusst werden und heile auch all die Verwundungen, die wir im Herzen tragen, dadurch, dass andere Menschen uns nicht so liebevoll angeschaut haben. Und lass uns immer mehr in diesem Blick bleiben, der von dir ausgeht. Darum bitten wir durch Christus, unseren Herrn.
0: Amen.
3: Amen. Zum Schluss wollte ich...
0: Ja, ich bitte noch um den Segen.
3: Ja, sehr gerne. Der Herr sei mit euch.
0: Und mit deinem Geiste.
3: Auf die Fürsprache der Gottesmutter Maria, auf die Fürsprache aller Engel und Heiligen, segne euch und eure Familien und auch alle, die zu euch gehören. Es segne auch alle, die diese Sendung und auch diese Aufnahme später hören werden, der allmächtige und barmherzige Gott, der Vater und der Sohn und der Heilige Geist.
0: Amen. Ein herzliches Vergelt's Gott an Sie.
3: Jesus Christus.
0: In Ewigkeit. Amen. Pastor Ansgar Lammen, ein herzliches Vergelt's Gott Ihnen für diesen Vortrag, für Ihre Zeit und für Ihr Gebet und den Segen. Alles Gute Ihnen.
3: Sehr gerne. Dankeschön. Wieder.
0: 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Das war die Sendereihe Spiritualität hier bei Radio Horeb.

0: Wir laden Sie ein zum gemeinsamen Gebet. Wir beten jetzt hier bei Radio Horeb den Wunden Rosenkranz. Jeden Dienstag beten wir mit verschiedenen Organisationen um den Schutz für das Leben. Heute sind wir zum Gebet verbunden mit Frau Anna-Maria Metz. Ein herzliches Grüß Gott, Frau Metz.
1: Grüß Gott, Herr Wielert.
0: Sie sind Mitarbeiterin von Sundays for Life. Ein Projekt des Vereins ist, mit Passanten in der Augsburger Innenstadt jeden Sonntag über die Not und die Ausmaße von Abtreibung ins Gespräch zu kommen. Sie werden verschiedene Gebetsanliegen aus dieser Arbeit heraus benennen und ins Gebet mit einbringen. Schon jetzt ein herzliches Dankeschön für die Vorbereitung der Gebetszeit. Wir beginnen im Namen des Vaters und des Sohnes und des Heiligen Geistes.
1: Amen.
0: O Jesus, göttlicher Erlöser, sei uns und der ganzen Welt barmherzig.
1: Amen.
0: Heiliger Gott, heiliger starker Gott, heiliger unsterblicher Gott.
1: Erbarme dich über uns und über die ganze Welt.
0: Gnade und Barmherzigkeit, o mein Jesus, in der gegenwärtigen Gefahr. Bedecke uns mit deinem kostbaren Blut.
1: Amen.
0: Ewiger Vater, wir flehen dich an um dein Erbarmen durch das kostbare Blut deines vielgeliebten Sohnes.
1: Amen. Wir wollen bei jedem Geheimnis eine Bibelstelle betrachten und daraus Gebetsanliegen ableiten. Evangelium aus dem Lukas-Evangelium, Kapitel 1, Vers 30. Da sagte der Engel zu ihr: Fürchte dich nicht, Maria, denn du hast bei Gott Gnade gefunden. Du wirst ein Kind empfangen, einen Sohn wirst du gebären, dem sollst du den Namen Jesus geben. Da sagte Maria: Ich bin die Magd des Herrn. Mir geschehe, wie du es gesagt hast. Wir beten für alle werdenden Mütter, vor allem für die in seelischer Not oder finanzieller Not, dass sie sich nicht fürchten vor der Zukunft, sondern wie Maria in großer Freude ihr Kind annehmen und Ja zu ihm sagen.
0: Ewiger Vater, ich opfere dir die Wunden unseres Herrn Jesus Christus auf,
1: um die Wunden unserer Seelen zu heilen.
0: Mein Jesus, Verzeihung und Barmherzigkeit.
1: Durch die Verdienste deiner heiligen Wunden.
0: Mein Jesus, Verzeihung und Barmherzigkeit.
1: Durch die Verdienste deiner heiligen Wunden.
0: Mein Jesus, Verzeihung und Barmherzigkeit.
1: Durch die Verdienste deiner heiligen Wunden.
0: Mein Jesus, Verzeihung und Barmherzigkeit.
1: Durch die Verdienste deiner heiligen Wunden.
0: Mein Jesus, Verzeihung und Barmherzigkeit.
1: Durch die Verdienste deiner heiligen Wunden.
0: Mein Jesus, Verzeihung und Barmherzigkeit.
1: Durch die Verdienste deiner heiligen Wunden.
0: Mein Jesus, Verzeihung und Barmherzigkeit.
1: Durch die Verdienste deiner heiligen Wunden.
0: Mein Jesus, Verzeihung und Barmherzigkeit.
1: Durch die Verdienste deiner heiligen Wunden.
0: Mein Jesus, Verzeihung und Barmherzigkeit.
1: Durch die Verdienste deiner heiligen Wunden.
0: Mein Jesus, Verzeihung und Barmherzigkeit.
1: Durch die Verdienste deiner heiligen Wunden. Wir hören das Matthäusevangelium, Kapitel 2, Vers 20, folgende. Da erschien ihm der Engel des Herrn im Traum und sprach: Josef, du Sohn Davids, fürchte dich nicht, Maria, deine Frau, zu dir zu nehmen, denn den sie empfangen hat, ist vom Heiligen Geist. Und sie wird einen Sohn gebären, dem sollst du den Namen Jesus geben. Als nun Josef vom Schlaf erwachte, tat er, wie ihm der Engel des Herrn befohlen hatte. Wir beten für alle werdenden Väter, dass sie sich nicht fürchten, sondern wie Josef mutig ihre Verantwortung und ihre Aufgabe als Vater für ihr Kind übernehmen.
0: Ewiger Vater, ich opfere dir die Wunden unseres Herrn Jesus Christus auf,
1: um die Wunden unserer Seelen zu heilen.
0: Mein Jesus, Verzeihung und Barmherzigkeit.
1: Durch die Verdienste deiner heiligen Wunden.
0: Mein Jesus, Verzeihung und Barmherzigkeit.
1: Durch die Verdienste deiner heiligen Wunden.
0: Mein Jesus, Verzeihung und Barmherzigkeit.
1: Durch die Verdienste deiner heiligen Wunden.
0: Mein Jesus, Verzeihung und Barmherzigkeit.
1: durch die Verdienste deiner heiligen Wunden.
0: Mein Jesus, Verzeihung und Barmherzigkeit.
1: Durch die Verdienste deiner heiligen Wunden.
0: Mein Jesus, Verzeihung und Barmherzigkeit.
1: Durch die Verdienste deiner heiligen Wunden.
0: Mein Jesus, Verzeihung und Barmherzigkeit.
1: Durch die Verdienste deiner heiligen Wunden.
0: Mein Jesus, Verzeihung und Barmherzigkeit.
1: Durch die Verdienste deiner heiligen Wunden.
0: Mein Jesus, Verzeihung und Barmherzigkeit.
1: Durch die Verdienste deiner heiligen Wunden.
0: Mein Jesus, Verzeihung und Barmherzigkeit.
1: Durch die Verdienste deiner heiligen Wunden. Evangelium aus dem Lukas-Evangelium, Kapitel 9, Vers 48. Jesus sprach zu ihnen: Wer dieses Kind aufnimmt in meinem Namen, der nimmt mich auf. Und wer mich aufnimmt, der nimmt den auf, der mich gesandt hat. Welcher aber der Kleinste ist unter euch allen, der wird groß sein. Wir beten für alle Lebensschutzorganisationen, vor allem Sundays for Life, und auch für alle Lebensschutzorganisationen, die sich beim Marsch für das Leben eingesetzt haben, die sich für die ungeborenen Kinder einsetzen und für die Kleinsten von uns kämpfen. Lass sie Erfolg haben, schenke ihnen den Sieg, das Leben der Ungeborenen.
0: Ewiger Vater, ich opfere dir die Wunden unseres Herrn Jesus Christus auf.
1: Um die Wunden unserer Seelen zu heilen.
0: Mein Jesus, Verzeihung und Barmherzigkeit.
1: Durch die Verdienste deiner heiligen Wunden.
0: Mein Jesus, Verzeihung und Barmherzigkeit.
1: Durch die Verdienste deiner heiligen Wunden.
0: Mein Jesus, Verzeihung und Barmherzigkeit.
1: Durch die Verdienste deiner heiligen Wunden.
0: Mein Jesus, Verzeihung und Barmherzigkeit.
1: Durch die Verdienste deiner heiligen Wunden.
0: Mein Jesus, Verzeihung und Barmherzigkeit.
1: Durch die Verdienste deiner heiligen Wunden.
0: Mein Jesus, Verzeihung und Barmherzigkeit.
1: Durch die Verdienste deiner heiligen Wunden.
0: Mein Jesus, Verzeihung und Barmherzigkeit.
1: Durch die Verdienste deiner heiligen Wunden.
0: Mein Jesus, Verzeihung und Barmherzigkeit.
1: Durch die Verdienste deiner heiligen Wunden.
0: Mein Jesus, Verzeihung und Barmherzigkeit.
1: Durch die Verdienste deiner heiligen Wunden.
0: Mein Jesus, Verzeihung und Barmherzigkeit.
1: Durch die Verdienste deiner heiligen Wunden. Wir hören aus dem Lukas-Evangelium, Kapitel 15, Vers 22 folgende. Da sprach der Sohn zu ihm: Vater, ich habe gesündigt gegen den Himmel und gegen dich. Ich bin nicht mehr wert, dein Sohn zu heißen. Der Vater aber sprach zu seinen Knechten: Schnell, holt das beste Gewand heraus und zieht es ihm an und gebt ihm einen Ring an seine Hand und Sandalen an die Füße. Bringt das Mastkalb, schlachtet es und wir wollen essen und feiern. Denn dieser mein Sohn war tot und lebt wieder. Er war verloren und wurde gefunden. Wir beten für alle Menschen, die in irgendeiner Form schuldig geworden sind und eine Abtreibung zugelassen oder selbst getan haben. Barmherziger Vater, nimm du ihnen ihre Last der Sünde und schenke ihnen ein neues Leben und eine neue Zuversicht.
0: Ewiger Vater, ich opfere dir die Wunden unseres Herrn Jesus Christus auf.
1: Um die Wunden unserer Seelen zu heilen.
0: Mein Jesus, Verzeihung und Barmherzigkeit.
1: Durch die Verdienste deiner heiligen Wunden.
0: Mein Jesus, Verzeihung und Barmherzigkeit.
1: Durch die Verdienste deiner heiligen Wunden.
0: Mein Jesus, Verzeihung und Barmherzigkeit.
1: Durch die Verdienste deiner heiligen Wunden.
0: Mein Jesus, Verzeihung und Barmherzigkeit.
1: Durch die Verdienste deiner heiligen Wunden.
0: Mein Jesus, Verzeihung und Barmherzigkeit.
1: Durch die Verdienste deiner heiligen Wunden.
0: Mein Jesus, Verzeihung und Barmherzigkeit.
1: Durch die Verdienste deiner heiligen Wunden.
0: Mein Jesus, Verzeihung und Barmherzigkeit.
1: Durch die Verdienste deiner heiligen Wunden.
0: Mein Jesus, Verzeihung und Barmherzigkeit.
1: durch die Verdienste deiner heiligen Wunden.
0: Mein Jesus, Verzeihung und Barmherzigkeit.
1: Durch die Verdienste deiner heiligen Wunden.
0: Mein Jesus, Verzeihung und Barmherzigkeit.
1: Durch die Verdienste deiner heiligen Wunden. Wir hören aus dem Alten Testament Deuteronomium Kapitel 30, Vers 19. Den Himmel und die Erde rufe ich heute als Zeugen gegen euch an. Leben und Tod lege ich dir vor, Segen und Fluch. Wähle also das Leben, damit du lebst, du und deine Nachkommen. Wir beten für eine kinder- und lebensbejahende Einstellung in Gesellschaft und Politik, dass jedes ungeborene Kind ein Recht auf Leben hat und die Erkenntnis, dass es trotz seiner Kleinheit unendlich groß und wertvoll ist. Wählen wir das Leben, denn Gott ist ein Gott des Lebens.
0: Ewiger Vater, ich opfere dir die Wunden unseres Herrn Jesus Christus auf.
1: Um die Wunden unserer Seelen zu heilen.
0: Mein Jesus, Verzeihung und Barmherzigkeit.
1: Durch die Verdienste deiner heiligen Wunden.
0: Mein Jesus, Verzeihung und Barmherzigkeit.
1: Durch die Verdienste deiner heiligen Wunden.
0: Mein Jesus, Verzeihung und Barmherzigkeit.
1: Durch die Verdienste deiner heiligen Wunden.
0: Mein Jesus, Verzeihung und Barmherzigkeit.
1: Durch die Verdienste deiner heiligen Wunden.
0: Mein Jesus, Verzeihung und Barmherzigkeit.
1: Durch die Verdienste deiner heiligen Wunden.
0: Mein Jesus, Verzeihung und Barmherzigkeit.
1: Durch die Verdienste deiner heiligen Wunden.
0: Mein Jesus, Verzeihung und Barmherzigkeit.
1: Durch die Verdienste deiner heiligen Wunden.
0: Mein Jesus, Verzeihung und Barmherzigkeit.
1: Durch die Verdienste deiner heiligen Wunden.
0: Mein Jesus, Verzeihung und Barmherzigkeit.
1: Durch die Verdienste deiner heiligen Wunden.
0: Mein Jesus, Verzeihung und Barmherzigkeit.
1: Durch die Verdienste deiner heiligen Wunden.
0: Ewiger Vater, ich opfere dir die Wunden unseres Herrn Jesus Christus auf.
1: Um die Wunden unserer Seelen zu heilen.
0: Ewiger Vater, ich opfere dir die Wunden unseres Herrn Jesus Christus auf.
1: Um die Wunden unserer Seelen zu heilen.
0: Ewiger Vater, ich opfere dir die Wunden unseres Herrn Jesus Christus auf.
1: Um die Wunden unserer Seelen zu heilen.
0: Ehre sei dem Vater und dem Sohn und dem Heiligen Geist.
1: Im Anfang, so auch jetzt und alle Zeit und in Ewigkeit. Amen.
0: Liebe Frau Metz, es segne Sie und alle, die bei Sundays for Life mitarbeiten, mithelfen. Auch alle, die den Schutz für das Leben unterstützen, auch alle anderen Organisationen. Und Sie, liebe Hörerinnen und Hörer, die Sie dieses Anliegen mittragen im Gebet. Auf die Fürsprache des heiligen Mauritius und Gefährten, der dreifaltige Gott, der Vater, der Sohn und der Heilige Geist.
1: Amen.
0: Frau Metz, vielen Dank für die Vorbereitung dieser Sendung, für die Gebetsanliegen, die Sie mit eingebracht haben. Ihnen alles Gute, Gottes Segen.
1: Sehr gerne. Vielen Dank und vergelt's Gott.
0: Die verschiedenen Projekte der Lebensschutzorganisation finden Sie auf deren Homepage. Die Kontakte dazu hinterlegen wir bei unserem Hörerservice sowie im Infofeld dieser Sendung auf unserer Webseite horeb.org. Wir freuen uns, wenn Sie nächsten Dienstag um 15 Uhr wieder mit uns für das Leben beten, hier bei Radio Horeb.

0: begrüße Sie ganz herzlich zu den Hörergrüßen hier bei Radio Horeb. Wir haben Zeit bis 16 Uhr. Sie können anrufen, können jemanden gratulieren, jemanden Danke sagen, einfach jemanden grüßen oder mit mir ins Gespräch kommen. Alles ist möglich, verbunden mit einem Musikwunsch. Vorausgesetzt, ich habe die Musik natürlich hier auch zur Verfügung. Aber keine Sorge, da finden wir was Passendes. Ich bin natürlich auch immer interessiert an neuen Hörern, die vielleicht ganz neu zugeschaltet haben seit wenigen Tagen, Stunden, Sekunden. Sie sind vielleicht ganz neu auf Radio Horeb gestoßen und mich würde interessieren, wie Sie uns gefunden haben, warum Sie uns zuhören, was Ihnen am Programm gefällt. Ich möchte Ihnen Mut machen, anzurufen. 089 517 008 008. Ich wiederhole nochmals 089 517 008 008. Sollten Sie außerhalb von Deutschland anrufen, dann wählen Sie bitte die 0049 vor, dann die 89 517 008 008. Ich bin gespannt, wer anruft. Jetzt hören wir das Lied der Woche, vorgestellt von meinem Kollegen David Rüll.
1: Der Herbstanfang in dieser Woche. Wir stimmen uns ein mit Worten von Rainer Maria Rilke, österreichischer Lyriker der literarischen Moderne. Rilkes wohl bekanntestes Gedicht, Der Panther. 2026, 100 Jahre nach Rilkes Tod, hören wir Rilkes Gedicht Herbst, vertont von Siegfried Fietz. Siegfried Fietz, christlicher Popmusiker und Bildhauer. In diesem Jahr, im vergangenen Mai, 80 Jahre alt geworden. Rund 4500 Lieder hat Siegfried Fietz geschrieben. Am bekanntesten ist sein Lied Von guten Mächten wunderbar geborgen mit einem Text des evangelischen Theologen Dietrich Bonhoeffer. Ihr seid das Salz der Erde und wer von der Liebe singt, so lauten weitere Titel von Siegfried Fietz, die hier im Programm bei Radio Horeb nicht mehr wegzudenken sind. 1902 schreibt Rainer Maria Rilke sein Gedicht Herbst. In aller Kürze charakterisiert Rilke den Herbst. Die Natur und auch der Mensch fallen in die Einsamkeit. Doch am Ende ist da einer, der dieses Fallen unendlich sanft in seinen Händen hält. Und bei dieser Aussicht gewinnt das Welken und Fallen beinahe schon wieder an Attraktivität. Hören Sie im Lied der Woche bei Radio Horeb Siegfried Fietz und Herbst.

0: Unser Lied der Woche von Siegfried Fietz, Herbst, morgen, 15.15 Uhr, die nächste Gelegenheit, dieses Lied zu hören. Es geht nach Moosburg. Von dort begrüße ich ganz herzlich die Frau Büchel. Ein herzliches Grüß Gott.
1: Ja, grüß Gott, Herr Diakon Willert. Ich würde mir wünschen, das Lied Maria breit den Mantel aus. Und da möchte ich alle meine Lieben grüßen, aber jetzt vor allem auch meine Mama und ihre Pflegerin, die Graziella. Und dann hätte ich noch eine Bitte, bin jetzt ein bisschen unverschämt, aber ich bitte jetzt die Zuhörer von Radio Horeb um ein Stoßgebet für meine Familie und mich. Da sind so große Sachen da wo man aber gar nicht mehr, wo man nur noch von einem Tag auf den anderen machen kann und so. Und das wäre sehr schön und ich sage allen ganz herzlich, vergelt's Gott.
0: Das nehmen wir mit ins Gebet. Frau Büchel.
1: Dankeschön.
0: Heute Abend haben wir hier in Balderschwang eine Zeit der Anbetung in der Medienhauskapelle. Da nehmen wir das mit hinein. Da bleiben
1: wann
0: wir im Gebet.
1: Wann ist das? Weil dann kann ich in Gedanken da dabei sein.
0: Genau. Heute Abend um 19.45 Uhr.
1: Um
0: 19.45 Uhr. Zeit der Anbetung mit Pfarrer Richard Kocher hier aus der Studiokapelle. Wenn man in der Nähe ist, kann man natürlich gerne vorbeikommen, aber über Radio Horeb überall verbunden sein. Und dann nehmen wir Ihr Anliegen für Ihre Familie mit rein. Ja?
1: Ist gut. Herzlich vergelt's Gott. Gell?
0: Frau Büchel, Ihnen alles Gute, Gottes Segen.
1: Ja.
0: Und wir hatten vorher eine interessante Sendung, wo es darum ging, dass Gott uns sieht und dass er uns in diesem Blick zu sich uns zuwendet, dass er nicht beobachtet. Nehmen Sie das wahr für Ihr Leben, dass Gott Sie sieht und das ist ein aktives Sehen, kein Beobachten.
1: Das ist sehr schön, was Sie gesagt haben. Ja.
0: Alles,
1: danke Ihnen.
0: Alles
1: herzlich.
0: Gute Ihnen.
1: Vergelt's Gott. Wiederhören.

0: In der Hörergruß-Sendung, da reisen wir ja quer und kreuz und quer durch Deutschland, manches Mal auch ins Ausland. Auch außerhalb von Deutschland können Sie anrufen. Da müssen Sie allerdings die 0049 verwählen und dann die 89517008008. Und jetzt geht's eben ganz in den Norden, an die Nordseeküste. Von dort darf ich Frau Rieger ganz herzlich begrüßen. Herzliches Grüß Gott.
1: Ja, ich grüße Sie auch. Ich bin so froh, dass ich durchgekommen bin. Dankeschön. Ja, und dann möchte ich grüßen das ganze Horeb-Team. Sie sind ja sowas fantastisch. Was machen Sie für eine tolle Arbeit? Ich bin so dankbar dafür. Und dann möchte ich meine Familie grüßen und Herrn Pastor Becker, unseren lieben Pfarrer hier. Dann möchte ich eine Frau, liebe Frau Milbrandt grüßen und alle, die mich kennen und allen alles Gute wünschen und ja, und gute Besserung und Genesung und alles, was Sie sich auch wünschen, ja. Und dann wünsche ich mir das Lied, ja, zwei Herzen schlagen in mir, für alle Schwangeren, die sich dann sehr, sehr auf ihr Baby freuen sollen mit diesem Lied. Mir geht das immer sehr zu Herzen und immer unter die Haut, dieses wunderschöne Lied von der Karin K. gesungen. Ich danke Ihnen schön, alles Gute, ja, und bis zum nächsten Mal.
0: Ich danke Ihnen.
1: Gerne wieder an.
0: Danke Ihnen, Frau Rieger. Grüße an die Nordseeküste.
1: Ja, das ist lieb von Ihnen. Das mache ich. Dankeschön für Sie auch und für Ihr ganzes Team, nicht?
0: Danke. Wiederhören.
1: Dankeschön. Wiederhören.
0: Ja, und das Telefon ist frei. Sie können noch anrufen. Wir haben bis 16 Uhr Zeit. 089 517 008 008. Ich bin gespannt auf Ihre Anrufe. 089 517 008 008. Am Mikrofon Michael Wielert.

0: Es geht nach Neu-Ulm. Von dort begrüße ich Frau Alte ganz herzlich. Grüß Gott, Frau Alte.
1: Grüß Gott, ich grüße Sie auch. Und ich mag Diakon Liebhardt grüßen. Ganz vielleicht hört er auch zu. Ich weiß das ja sehr oft im Auto, wenn er im Dienst unterwegs ist, Radio Horeb hört. Und einfach herzlich grüßen. Und dann ist es so, dass am Montag Raphael geboren ist. Und ich bin das erste Mal in der Gebetssendung tatsächlich bei Radio Horeb durchgekommen. Das bin ich noch nie vorher. Und habe tatsächlich für diese Geburt gebetet.
0: Es war am Sonntagabend,
1: jetzt
0: oder?
1: Ist er auf der, ja, genau, irgendwie. Ich, Sonntag, ja. Genau, Sonntagabend. Ja, genau,
0: da
1: Sonntagabend,
0: waren wir miteinander Montag verbunden. Ich erinnere mich daran.
1: Ja. Genau, und da in dem Tag ist, ich weiß noch nicht, wann er geboren ist, aber ich weiß mittlerweile durch eine Nachricht am Montag, dass Raphael am Sonntag geboren wurde. Also genau, und die grüße ich auch, die hören ganz sicher nicht das Radio, aber auf jeden Fall Segenswünsche und ich hoffe, dass es allen ganz gut geht. Und auf jeden Fall bin ich ganz freudig erfüllt. Und und dieses Lied vom Weltjugendtag Panama wünsche ich mir, weil ich damals fast mitgefahren wäre als Teamerin und das hat dann nicht geklappt. Aber ich war durch Radio Horeb bei ganz vielen Sendungen da verbunden und das war ganz schön, weil es also fast noch schöner war, weil ich dadurch das im Alltag auch mit, also irgendwie auf dem Fahrrad oder egal wo ich war, war das so verbunden mit meinem Alltag und deshalb ist mir dieses Lied sehr wichtig und auch wenn ich weiter mal, also oft nicht weiter weiß, wo was schwierig ist, dann höre ich mir dieses Lied auch auf YouTube oder wie auch immer an und versuche mich da auch mit Maria und Gott zu verbinden und auch in dieses Mir-Geschehe hineinzukommen, was halt einerseits passiv, aber auch eine ganz aktive Art und Weise ist, das Leben zu sich hinzugeben.
0: Ja. Zum einen der kleine Raffaele, der wird dann gleich am 29. September Namenstag haben. Raffaele ist natürlich ein Erzengel.
1: Ja, das ist ja ganz bald.
0: Okay. Weiß ich Bescheid, weil da bin ich auch dabei mit dem Michael, mit dem Erzengel.
1: Ja, der Papa heißt tatsächlich auch Michael und ist mittlerweile auch Diakon. Also.
0: Dann können die gemeinsam Namenstag feiern. Das passt ja ganz gut. Sehr gut.
1: Ja,
0: also viele Grüße an die frisch gebackenen Eltern. Gottes Segen.
1: Richtig gerne aus, die freuen sich bestimmt.
0: Wenn Sie da Kontakt haben. Und jetzt spielen wir gerne das Lied Nimm ein Jahr. Das ist die deutsche Version, die ist gesungen von Raphael Schad, der auch die Übersetzung damals für den Weltjugendtag in Panama gemacht hat. Also da gibt es dann immer die Anfrage in die verschiedenen Länder. Wer übersetzt das in die Sprache, in die Landessprache? Und in Deutsch hat das damals Raphael Schad von Credo Online übersetzt. Mit denen wir auch zusammenarbeiten in der Diözese Augsburg. Frau Alte, vielen Dank für Ihren Anruf.
1: Ja, ich würde noch ganz kurz, wenn Sie quasi ihn erwähnt haben, auch noch Birgit Brunner.

0: virtuell grüßen wollen mit ihrer Familie, weil die kennt nämlich ihn aus Augsburg und hat mir das vor kurzem erst gesagt, dass sie den kennt. Und genau, und dann ist alles irgendwie abgedeckt. Und ganz lieben Dank für die tolle Arbeit, die Sie machen. Und Gottes Segen Ihnen allen.
1: Danke Ihnen auch, alles Gute. Gottes Segen.
0: Danke, Ade.
1: Wiederhören.

0: Das weckt Erinnerungen an den Weltjugendtag in Panama und vielleicht auch schon eine Vorfreude auf den Weltjugendtag nächstes Jahr in Südkorea. Wir sind in der Vorbereitung dafür und Sie werden über Radio Horeb live mit dabei sein. Das wird eine spannende Zeit. Nächstes Jahr Südkorea, Weltjugendtag, natürlich mit Papst Leo dem 14. Jetzt geht's in der Hörergrußsendung aber nach Cloppenburg. Von dort begrüße ich die Frau Purg ganz herzlich. Grüß Gott.
1: Grüß Gott.
0: Frau Purg.
1: Ja.
0: Sie möchten auch jemanden grüßen?
1: Meine Freundin, Dr.
0: Na. Jetzt fällt es Ihnen nicht mehr ein. Wenn dann das Mikrofon offen ist, dann wird es schwierig.
1: Meine Freundin.
0: Ihre Freundin. Ja, genau.
1: Die Freundin.
0: Genau, die
1: da
0: werden
1: war
0: wissen.
1: Ich früher immer, wie die Kinder klein waren. Mhm. Und ich finde, dass jede Mutter geehrt werden müsste. Nicht nur an das Kind gedacht, sondern die Mutter muss geehrt werden.
0: Das
1: damit die auch Lust hat, das Kind großzuziehen.
0: Ja, da sagen Sie was ganz Richtiges und das nicht nur zum Muttertag, sondern auch mal durch das Jahr hindurch die Mutter ehren. Blumen kann man auch unterm Jahr kaufen. Sind sie günstiger?
1: Genau, so denke ich.
0: Frau Purg, Sie haben das Lied von Medjugorje herausgesucht und das spielen wir jetzt auch. Das werden viele mit einer Pilgerreise verbinden. Und ich wünsche Ihnen alles Gute. Vielen Dank für Ihren Anruf. Ja?
1: Gerne.
0: Wiederhören.
1: Danke.

0: Das Lied von Medjugorje. Nun geht's nach Berg-Krewitz. Von dort begrüße ich Frau Meißner ganz herzlich. Grüß Gott, Frau Meißner. Ja, Sie haben das Radio im Hintergrund an. Das, ich kann nicht hören. Und jetzt höre ich Sie, Frau Meißner. Grüß Gott.
1: Grüß Gott.
0: Sie möchten jemanden...
1: Frau Meißner aus Schwerin,
0: ja.
1: Und zwar würde ich grüßen meine Freundin aus der Fokularbewegung, Sophie Rogge. Und durch die habe ich auch überhaupt erst Horeb kennengelernt.
0: Wann war das, Frau Meißner?
1: Na, das ist vielleicht vor einem halben Jahr gewesen.
0: Ah, sehr gut.
1: Ja,
0: schön. Herzlich willkommen bei Radio Horeb.
1: Ja.
0: Frau Meißner.
1: Ja? Wie bitte?
0: Ja, sagen Sie weiter Ihre Grüße.
1: Ja, an meine Schwester Magdalena, der habe ich jetzt zum Geburtstag ein Gerät geschenkt. Ich hoffe, dass sie dran ist und mit gut hört. Die würde ich auch gerne grüßen.
0: Sehr gut. Und wir haben das Lied herausgesucht, Maria, dich lieben.
1: Ja, ja.
0: Das hören wir jetzt.
1: Ja, danke.
0: Alles Gute Ihnen.
1: Dankeschön.
0: Wiederhören.
1: Wiederhören.

0: Und jetzt geht's in die Eifel zu Frau Hermanns. Grüß Gott, Frau Hermanns.
1: Ich grüße Sie.
0: Und wen grüßen Sie noch, Frau Hermanns?
1: Ich wollte meine Enkelin Selina grüßen, die leider ihre Hochzeitsreise abbrechen musste und die liegt jetzt im Krankenhaus. Und wir machen uns sehr
0: nein.
1: Ja, und von guten Mächten würde ich ihr zu. Ja.
0: Das nehmen wir mit ins Gebet, ja, dass sie gesund wird, dass sie wieder aus dem Krankenhaus kommt und irgendwie die Hochzeitsreise auch noch nachholen kann. Das ist ja auch eine Gnadenzeit nach der Hochzeit.
1: Ja, das ist schon viel Pech gewesen jetzt nach dem schönen Feiertag, den wir mit ihr hatten.
0: Da denken wir an Sie und begleiten Sie im Gebet. Frau Hermanns.
1: Vielen Dank.
0: Danke für Ihren Anruf. Alles Gute. Gottes Segen.
1: Dankeschön. Gleich.
0: Wiederhören.
1: Auf Wiederhören.

0: Die Priester haben dieses Lied von wunderbaren Mächten, von guten Mächten wunderbar geborgen gesungen. Jetzt geht's nach Kevela. Von dort begrüße ich ganz herzlich Frau Gradl. Ich sag Maria, weil wir sind per Du. Wir kennen uns. Grüß dich, Maria.
1: Grüß dich, Michael. Wir kennen uns schon ganz, ganz lange. Wir, wir sehen uns zwar nicht, aber wir sind im Herzen verbunden.
0: So sieht's aus.
1: Schon ganz Jawohl. Lange, genau. Also ich grüß mal alle, die uns kennen, alle von euch, von den Mitarbeitern, die uns kennen auch und dich auch ganz besonders. Und dann habe ich mir gewünscht, denn er hat seinen Engeln befohlen. Ja. Ich bin gerade im Mai, Juli, August jeweils Großtante geworden. Hm. Bis zur Nummer 15 schon.
0: Super.
1: Und die eine hatte 1300 Gramm. Die ist jetzt genau heute 8 Wochen alt, aber die hat schon gut zugenommen und das war große Spannung. Die kriegt am Anfang 8 Milliliter Muttermilch dazu, zur künstlichen Ernährung. Also das war schon nicht so einfach, aber jetzt schaut's aus, die nimmt zu und ist fröhlich und vergnügt und dann hoffen wir mal das Beste.
0: Großartig.
1: Ja, und dann darum habe ich mir ihm gewünscht, denn er hat seinen Engeln befohlen. Das gilt auch gleichzeitig schon als Namenstagsgruß für dich in einer Woche.
0: Dankeschön.
1: Und ja, alle, die es besonders nötig haben, Frau Stark, die auch immer sehr viel Radio Horeb gehört hat, ich weiß nicht, ob sie hören kann, der geht es nämlich auch nicht gut. Und so sind verschiedene, denen es nicht so gut geht und die sollen sich behütet und getragen von den Engeln wissen.
0: Dankeschön, Maria Gradl,
1: ja.
0: Für die Grüße, fürs Gebet.
1: Ja, ich bin immer dabei Sonntagabend, wenn du,
0: sehr gut.
1: Wenn du da bist. Und du machst das wirklich sehr, sehr gut, Michael.
0: Und natürlich Glückwunsch zur Großtante. Heute Abend sind wir miteinander verbunden. Aus der Beichtkapelle in Kevela übertragen wir die Heilige
1: drin.
0: Messe.
1: Gut. Da bin ich heute auf jeden Fall drin. Alles
0: dann,
1: klar.
0: Dann spitzen wir die Ohren nach deiner Stimme.
1: Ja, das kannst du bei mich hörst, garantiert. Aber die Organisten sind immer froh, wenn ich da bin. Dann ist doch schön, oder?
0: Ja. Sehr gut.
1: Man auch fair. Alles Gute, Michael.
0: Alles Gute, Gottes Segen. Danke für deinen Anruf.
1: Tschüss.
0: Liebe Hörerinnen und Hörer, und gleich nach dem Lied, nach dem Er hat seinen Engeln befohlen, schalten wir zu Radio Vatikan und hören von dort die Nachrichten. Und dann bei uns im Programm um 16.30 Uhr Katechismus. Die himmlische Liturgie bei uns auf Sendung ist dann Pfarrer Dr. Achim Dittrich. Soweit die Informationen. 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Für Sie am Mikrofon, Diakon Michael Wielert und jetzt von den Regensburger Domspatzen, denn er hat seinen Engeln befohlen.

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1: Heute mit folgenden Themen. Vatikan, Ratzinger-Preis 2026 geht an den US-Theologen Cavadini. Papst ab Freitag in Frankreich, Nuntius Miliore über Erwachsenentaufen und die Themen der Papstreise. Und vor 800 Jahren starb der heilige Franz, Sonderausstellung in Assisi. Herzlich willkommen zum Nachrichtenjournal von Radio Vatikan, heißt sie Anne Preckel. Der Ratzinger-Preis kehrt in die Vereinigten Staaten zurück. Der diesjährige Preisträger der Vatikanstiftung Josef Ratzinger, Benedikt XVI., ist John C. Cavadini, Professor für Theologie an der Universität Notre Dame im US-Bundesstaat Indiana. Professor Pierluca Azzaro, Sekretär der Vatikanstiftung, erläutert im Gespräch mit Radio Vatikan die Beweggründe der Jury.
2: John Cavadini, ein eminenter amerikanischer Theologe, aber auch vor allem ein Theologe, der seine Recherchen und sein Lehrerseins auch als eine Art Mission, Evangelisierung verstanden hat oder besser Neuevangelisierung. Und deshalb auch hat unser wissenschaftliches Komitee sich entschieden, gerade an ihm dieses Jahr den Preis zu verleihen. Denn Ratzinger hat uns immer ja gesagt, jeder Theologe muss auch zugleich das Evangelium ankündigen.
3: Was will auch hier die Stiftung eben als Schwerpunkt setzen? Wie will sie das machen?
2: Also Afrika ist ja wichtig, nicht nur, weil der Lehrer Ratzingers, Augustin, aus Afrika stammt. Das hat uns ja der Leo vor kurzem noch einmal gesagt und ein Augustinianer. Afrika lag Ratzinger besonders am Herz. Er sah in Afrika die Zukunft. Er war ein Realist, denn ihn kennen wir ja sehr gut. Er kannte die Probleme Afrikas. Aber er sah in der afrikanischen Kirche eine moralische Energie lebendig, die als Medizin, wirkungsvolle Medizin dienen kann, auch für die Abgründe des Westens, moralischen Abgründe des Westens. Und deshalb ist ja für uns sehr wichtig, Afrika aufzuwerten, zu wissen, was Afrika der Universalkirche zu sagen hat heute.
1: Eine Delegation der Neuapostolischen Kirche aus Deutschland hat in diesen Tagen Rom besucht und dabei auch Gespräche im Vatikan geführt. Stefan Kempis sprach mit dieser Delegation.
4: Ja, die Neuapostolische Kirche ist eine Weltkirche mit 9 Millionen Mitgliedern weltweit, davon über 86% in Afrika. Unsere Kirche hat ihren Ursprung in der katholisch-apostolischen Bewegung, in der Zeit der Erweckungsbewegung in England. Daraus ist später, 1863, die Neuapostolische Kirche entstanden. Und erste Gemeinde war damals in Hamburg und von dort aus ging es dann wirklich in die Welt. Bis heute in nahezu allen Ländern sind wir aktiv.
5: Was kennzeichnet Ihre Kirche?
4: Wie der Name schon sagt, das Apostelamt, also in unserer Kirche wirken Apostel, personell besetzt als Amt, als kirchenleitendes Amt. Wir haben auch so ein bisschen als Brücke und Vergleich zur katholischen Kirche ein geistliches Oberhaupt weltweit. Das ist bei uns der Stammapostel, also der höchste unter den Aposteln. Und vielleicht noch als ein Unterschied auch zu den anderen Kirchen. Wir kennen die Sakramente, wie die anderen Konfessionen auch. Wir haben 3 Sakramente. Wir kennen die Taufe als das verbindende Sakrament unter Christen. Wir haben auch das Heilige Abendmahl und wir kennen noch die Heilige Versiegelung, wo die Gabe Heiligen Geistes gespendet wird durch eben ein Apostel.
5: Im Moment sind Sie zu Gesprächen in Rom im Vatikan. Wie lange gibt es da schon Kontakte und wie laufen die?
4: Generell können wir sagen, in unserer Kirche sind wir in der Ökumene tätig seit über 25, fast 30 Jahren. Die Kontakte hier nach Rom gibt es auch schon, glaube ich, über 20 Jahre mittlerweile, woraus dann auch regelmäßige Besuche entstanden sind, informelle Besuche, insbesondere zum Dikasterium für die Einheit der Christen, wo wir eigentlich mittlerweile jedes Jahr immer wieder gerne kommen und uns austauschen über Entwicklungen in unserer Kirche, in der römisch-katholischen Kirche. Und uns einfach wichtig ist, auch zu zeigen, die Verbindung, die Beziehung zu unseren römisch-katholischen Brüdern und Schwestern ist uns wichtig. Und wir wollen da im Gespräch bleiben.
5: Ein Gespräch mit Apostel Arne Herrmann von der Neuapostolischen Kirche. Stefan Kempis, Radio Vatikan.
1: Und wir schauen nach Frankreich, das Papst Leo ab Freitag besucht. Immer mehr Erwachsene in dem Land interessieren sich für die Taufe und den christlichen Glauben. Diese Entwicklung habe bei Papst Leo großes Interesse geweckt, berichtet uns der apostolische Nuntius in Frankreich, Erzbischof Celestino Migliore. Papst Leo besucht neben Paris auch Lourdes und Metz.
6: Wenige Tage vor dem Papstbesuch herrscht Vorfreude sowohl bei den Bischöfen, Priestern, Ordensmännern und Ordensfrauen, die diesen Empfang seit Monaten vorbereiten, als auch bei den 17.000 Freiwilligen, die sich gemeldet haben, um den reibungslosen Ablauf des Besuchs zu gewährleisten, berichtet uns der apostolische Nuntius in Frankreich, Erzbischof Celestino Migliore.
7: C'est un sentiment de grande attente.
6: Es ist ein Gefühl großer Vorfreude, freudiger Erwartung. Man spürt, dass in ganz Frankreich eine große Begeisterung herrscht. Und zwar nicht nur unter den Katholiken. Man erwartet vor allem eine Botschaft der Hoffnung inmitten der Schwierigkeiten, mit denen die französische Gesellschaft heute konfrontiert ist. Man wartet gespannt auf die Bestätigung des Glaubens und des Engagements der Kirche durch den Papst zum Wohle der Gemeinschaft. Der Nuntius in Frankreich sieht beim Besuch von Leo dem 14. im Land viele Gelegenheiten für das katholische Kirchenoberhaupt für Frieden zu werben. Etwa am Freitag bei der Visite des Papstes bei der Kultur- und Bildungsorganisation der Vereinten Nationen, der UNESCO in Paris. Die UNESCO befasst sich hauptsächlich mit Fragen im Zusammenhang mit Bildung, Wissenschaft und Kultur, die eng mit der anthropologischen Sichtweise verbunden sind. Die Kirche betrachtet eine gerechte Anthropologie als Priorität bei der Reflexion und Entscheidungsfindung in allen Bereichen des menschlichen Lebens. Und Bildung und Kultur sind die Grundlage eines unbewaffneten und entwaffnenden Friedens. Für einen solchen Frieden hatte Papst Leo der 14. zugleich zu Beginn seines Pontifikats am 8. Mai 2025 geworben. Für Radio Vatikan, Viola Olszewski.
1: Das Programm zur Papstreise finden Sie bei uns im Internet auf www.radiovatikan.de. Nachhaltigkeitsschulung für Führungskräfte und internationale Institutionen. Diese Woche findet in New York erstmals die Initiative Borgo Dialogues statt, die sich an einer Vatikan-Initiative inspiriert, bei der vom 20. bis 23. September am Rande der 81. Generalversammlung der Vereinten Nationen stattfindenden Schulung geht es um die Rolle von Führungskräften im Dienste des Gemeinwohls. Vorlage des Formates sind die ersten Borgo-Dialoge, die im Juni im vatikanischen Mustergut Borgo Laudato Si in Castel Gandolfo bei Rom stattfanden. Laut Organisatoren geht es bei der Schulung in New York etwa um den Umgang mit künstlicher Intelligenz, Veränderungen in der Arbeitswelt, im Gesundheitswesen, bei der nachhaltigen Entwicklung sowie Fragen zur Menschenwürde. 2026 ist für den italienischen Wallfahrtsort Assisi ein besonderes Jahr. Der Tod des heiligen Franz von Assisi jährt sich zum 800. Mal. Gestorben ist der Patron Italiens und Schöpfer des berühmten Sonnengesangs in der Portiuncula, an der Stelle, an der heute die Cappella del Transito steht, im Inneren der Basilika Santa Maria degli Angeli. Bis 25. Oktober gibt es im Portiuncula Museum die Sonderausstellung San Francesco alla Portiuncula.
8: Im neuen Eingangsbereich des Portiuncula Museums haben wir den antiken Klostergang renoviert, sodass er zum neuen Eingang wurde. Im 15. Jahrhundert war hier der Eingang zum Kloster. Dank einer Überdachung direkt entlang der Außenmauer der Basilika konnten wir diesen Bereich neu nutzen. Besucher kommen also aus der Basilika auf dem Weg durch das Heiligtum und noch vor dem Rosengarten zum Portiuncula Museum.
9: Entra al Museo della Portiuncula.
10: Donatella Vaccari, Kuratorin des Portiuncula Museums, führt uns gemeinsam mit dem Kustos der Basilika Santa Maria degli Angeli und Museumsdirektor Bruder Saul Tambini.
5: Es ist ein sehr bedeutendes Museum, weil es hier Hauptwerke und besonders auch authentische Werke der franziskanischen Ikonografie gibt. An den Originalorten, an denen die Brüder neben der Portiuncula lebten, vom Tod des heiligen Franziskus an bis zum 15. Jahrhundert. Diese Orte wurden nun zu neuem Leben erweckt. Dabei wurden die Werke erhalten, die schon immer hier im Portiuncula Museum waren. Wir haben eine Ausstellung der franziskanischen Ikonografie gewidmet, ausgehend vom 13. Jahrhundert. Wir haben hier Hauptwerke dieser Zeit. Und dann die ganze Geschichte des Antlitzes von Franziskus.
10: Für die Sonderausstellung wurden bedeutende Leihgaben von renommierten italienischen und internationalen Institutionen ins Museum geholt. Es geht übrigens nicht nur um Franziskus allein. Das macht gleich der erste Saal der Sonderausstellung deutlich.
11: Per la prima volta alla Portiuncula si parla anche di Chiara.
8: Es geht auch um Clara. Ein Saal ist der heiligen Clara von Assisi gewidmet. Wir haben im Museum verschiedene Reliquien, die im Konvent von San Damiano aufbewahrt wurden. Darunter das Brevier Claras, die Glocke, mit der sie die Mitschwestern rief, das Brustkreuz des heiligen Bonaventura und das Behältnis, in dem Clara die heilige Hostie aufbewahrte.
10: Erläutert Kuratorin Vaccari. Neu ist, dass dank der Sonderausstellung erstmals das Brevier Claras gemeinsam mit dem Brevier des heiligen Franz nun hier im Portiuncula Museum zu sehen sind. Warum sollte man die Sonderschau zum 800. Todestag des Heiligen, die noch bis 25. Oktober in Assisi bei der Basilica Santa Maria degli Angeli im Portiuncula Museum zu sehen ist, anschauen?
5: Ein Besuch im Museum lohnt sich, denn hier haben wir, besonders jetzt nach der Neugestaltung, einen überaus mystischen Ort. Und wir haben auch die Originaltafeln, die hier aufbewahrt wurden.
10: Meint der Direktor des Portiuncula Museums, der Franziskaner Bruder Saul Tambini, im Interview mit uns. Weitere Informationen zu den Eintrittspreisen und zur Anmeldung bei uns im Internet auf www.radiovatikan.de. Für Radio Vatikan aus Assisi, Stefanie Stahlhofen.
1: Und damit endet dieses Nachrichtenjournal. Anne Preckel bedankt sich sehr herzlich fürs Zuhören. 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
12: Ein herzliches Dankeschön an die Kolleginnen und Kollegen von Radio Vatikan für diese Nachrichtensendung. Sie haben eingeschaltet bei Radio Horeb, Leben mit Gott.

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Wenn Sie ein seelsorgerliches Gespräch hinter den Kulissen gerne hätten, wenn Sie jemanden brauchen, der Ihnen zuhört, der Ihnen einen Rat gibt, einen seelsorgerlichen Rat oder vielleicht mit Ihnen betet, nutzen Sie diese Telefonnummer, die Seelsorge-Hotline unter 08328 921 170. 08328 921 170. Jetzt gleich um 16.30 Uhr die Katechismusreihe, die himmlische Liturgie. Es gibt nach kirchlicher Überzeugung nicht nur einen Gottesdienst auf Erden, es gibt auch eine himmlische Liturgie. Was das für unseren Glauben und unseren Gottesdienst bedeutet, erklärt der Priester und Theologe Dr. Achim Dietrich in der Katechismus-Sendung, die gleich um 16.30 Uhr startet. Um 17.15 Uhr dann die Reihe zum Nachdenken. Straft Gott ist unser Thema. Pfarrer Richard Kocher, Programmdirektor von Radio Horeb, spricht darüber. Und dann die Einladung zum Gebet, 17.30 Uhr, das Abendlob der Kirche, Vesper und Angelus, heute mit den Klarissenkapuzinerinnen von der ewigen Anbetung im Kloster Bethlehem in Koblenz. Und noch ein Blick in den Abend. 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Jetzt ist es soweit. Wir hören die Sendereihe Katechismus, zu der ich Sie ganz herzlich hier bei Radio Horeb einlade.

Katechismus bei Radio Horeb, heute mit einem kleinen Special, wo wir viel voraussetzen werden, aber trotzdem, es wird eine spannende Sendung, ich verspreche das. Mein Name ist Gregor Dornis, schön, dass Sie jetzt hier bei Radio Horeb mit dabei sind. Wenn wir wieder mit dem Pfarrseelsorger, mit dem Theologen Dr. Achim Dittrich hier im Gespräch sind. Achim Dittrich, Priester des Bistums Speyer in der Pfarrseelsorge in der Südpfalz in Edenkoben an der Weinstraße ist er tätig. Nebenbei ist er auch beschäftigt beim Institutum Marianum in Regensburg, dort für das Marienlexikon, marienlexikon.de. Unser Thema heute ist ein liturgisches, sakramentales. Wir blicken in den Katechismus und fragen dort mit der Kirche, mit diesem Katechismus der katholischen Kirche, wer feiert denn überhaupt die Liturgie? Wer feiert den Gottesdienst der Kirche? Und da gibt es eine wirklich interessante, eine spannende Auskunft von der Kirche. Sie blickt nämlich zunächst nicht auf den Priester, auf einen Diakon, auf uns, die Gemeinde, die wir uns zum Gottesdienst versammeln, sondern sie blickt zunächst die Kirche tatsächlich in den Himmel. Also diesen Zustand, ist ja kein Ort im strengen Sinne, ist ja ein Zustand, der Himmel bei Gott, auch da wird tatsächlich, so sagt es zumindest die Kirche, Liturgie gefeiert, Gottesdienst gefeiert. Und da müssen wir nochmal konkret nachfragen, was das eigentlich bedeutet, wenn die Kirche von einer himmlischen Liturgie spricht. Keine

0: jenseits der Welt der Zeichen. Also, was müssen wir darunter verstehen? Was deutet die Kirche hier an?
1: Ja, das hört sich für den Außenstehenden vielleicht alles sehr geheimnisvoll an und auch fast unverständlich. Was bedeutet denn der ganze Christus? Ja, und jenseitig, also nebulös, mysteriös. Vorweg möchte ich sagen, ich bin kein spezialisierter Liturgiewissenschaftler, aber ich habe mich mit der Offenbarung des Johannes schon intensiver beschäftigt, und als Priester ist eigentlich jeder auch mit der Liturgie auf jeden Fall beschäftigt, nicht nur als Praktiker, sondern eben auch in der Ausbildung und natürlich auch so im geistlichen Leben muss man immer wieder auch die Liturgie sich bewusst machen, was man da tut, woran man da teilhat. Teilhabe ist hier ein wichtiges Wort. Also die Liturgie ist nichts, was wir machen oder was irgendwie angewendet wird nach einer Vorgabe oder einem Handbuch. Es ist ein großes Geschehen, das vollzogen wird durch diese Christuswirklichkeit, der ganze Christus, also Jesus Christus, der zur Rechten des Vaters sitzt, der ja auf die Erde gekommen ist, Gottes Sohn, Mensch geworden, der die Kirche gestiftet hat und uns erlöst hat durch das Kreuzesopfer, der aufgefahren ist, also wieder zurückgekehrt ist in die Sphäre des himmlischen Vaters, in die Ewigkeit, aber mit seiner menschlichen Natur als ganze Person. Also dieser überirdische Jesus Christus, dieser wahre Mensch und wahre Gott, er ist es, der also hier am Werke ist, der das alles vollzieht. Wir gläubigen Menschen, wir Getauften, sind hineingenommen in diese Christuswirklichkeit, die erfüllt ist vom Geist Gottes, und dürfen teilhaben. Teilhaben an der Danksagung, teilhaben an der Anbetung, am Lobpreis. Ja, und das ist eben eine heilige Praxis, eine Liturgie, die eben nicht nur auf der Erde stattfindet und nicht nur im Himmel stattfindet, sondern sowohl als auch. Der Seher von Patmos, Johannes, vielleicht sogar der Evangelist, wir wissen es nicht mit Sicherheit, aber ein von Gott inspirierter Mensch, er hat in der Apokalypse, in diesem letzten Buch der Heiligen Schrift, ja eine Vision niedergelegt und uns übermittelt vom Thronsaal Gottes, wo eben diese heilige Liturgie stattfindet. Wie gesagt, Voraussetzung ist, dass Jesus Christus auferstanden und in den Himmel aufgefahren ist, zu Rechten des Vaters sitzt. Also dass er die Verbindung geschlagen hat zwischen Himmel und Erde, zwischen Gott und den Menschen. Es ist kein Ausgriff des Geschöpfes, des Menschen nach Gott. Es sind auch keine Projektionen, keine Ausgestaltungen religiöser Gefühle, nicht irgendwelche selbstgemachten Rituale, sondern der Anspruch, das hat auch das Zweite Vatikanum und die entsprechende Konstitution, Sacrosanctum Concilium, noch einmal unterstrichen. Also das ist ein Geschenk Gottes, speziell Jesu Christi an uns, und zwar nicht nur als eine Sache, sondern als ein lebendiger Vollzug, in den wir hineingenommen werden, an dem wir teilhaben dürfen. Irdische Liturgie, himmlische Liturgie sind eng miteinander verbunden. In der Mitte steht Jesus Christus, besonders in den Sakramenten. Die Taufe, die uns überhaupt erst Zugang und Teilhabe an diesem Heilsmysterium gewährt. Dann sehr wichtig die Heilige Eucharistie, diese große Danksagung, die Feier der Heiligen Messe, des Messopfers. Ja, schauen wir in diesen himmlischen Thronsaal, wie es Johannes von Patmos uns ermöglicht hat. Es sind die Kapitel 4 und 5, die da eine besondere Rolle spielen, wo visionär geschildert wird, wie dieser Thronsaal Gottes aussieht. Ich denke, dass dieses Bild des Herrschers, des Königs, vielleicht heute nicht mehr so die

0: welcher Regierungsform ist, aber uns allen noch ohne weiteres verständlich ist. Es gibt immer Macht und Regierung und dann oben und unten. Es gibt immer eine Vollmacht und eben eine Hierarchie. Auch in Zeiten der Demokratie gibt es eine Struktur auch der Welt, die früher im Mittelalter hat man gesagt, eine Spiegelung dessen ist, was bei Gott und seiner Ewigkeit und seiner Vollmacht und Herrschaft ist. Müssen wir jetzt hier nicht vertiefen, aber ja, das Bild des Thronsaales, des Herrschers auf dem Thron, ich denke, ist uns nach wie vor verständlich und das ist eine Grundvoraussetzung, dass wir anerkennen, ich bin Geschöpf und Gott der Schöpfer, also es ist dieses Gefälle, diese Ordnung. Ein Thronsaal, der wird geschildert in seinen Materialien oder Erscheinungen, die wie Edelsteine sind, wie Korniol und Jaspis, Smaragde, Kristall, eine Regenbogen, Fackeln, die den Heiligen Geist und die sieben Gaben des Geistes widerspiegeln. Aber dieser Herrschaft im Thron, der nur ja, umrissen wird, nur angedeutet wird, da heißt es, da saß einer, der leuchtend war, aber eben letztlich nicht beschreibbar. Er ist der Schöpfer von Himmel und Erde, der ewige Vater. Und er wird aber umgeben von einem Rat von 24 Ältesten, die auch teilhaben dieser Herrschaft, die auch Throne haben. Es gibt eine Heerschar von Engeln. Es gibt die vier Lebewesen, die wir alle kennen, von ja, den Ambonen her, also in der Kirche, da wo das Wort Gottes gelesen wird, oder manchmal auch oben in der Kuppel, die vier Lebewesen, Adler, Löwe, Mensch und Ochse, also Stier. Ja, diese vier Lebewesen, die übersät sind mit Augen, die schauen und sie alle huldigen dem einen. Und dann ist da eben noch das Lamm, das wie geschlachtet ist. Auch es hat viele Augen, also wird visionär geschildert, etwas geheimnisvoll. Aber es ist eben das Sinnbild, das Symbol für Jesus Christus, der sich für uns aufgeopfert hat. Ein Opfertier, ein Lamm, das aber eben ja dem Herrschaft und Vollmacht gegeben wird. Auch die Geheimnisse der Geschichte der Welt, die sieben Siegel, die Buchrolle jeweils zu öffnen, die Geschichte zu deuten und zu ihrem Ende zu führen. Ja, dieser Thronsaal ist die Szenerie der heiligen Liturgie, denn all die Ältesten, die Engel, die Heiligen, die dann später erwähnt werden, die Märtyrer insbesondere, sie fallen vor dem einen auf dem Hauptthron nieder, beten ihn an, huldigen ihm. Es steigt Weihrauch auf. Der Weihrauch, das sind die Gebete der Heiligen. Ja, es ist also eine große Szenerie einer großen Liturgie der Anbetung des Ewigen.
1: Sagt Pfarrer Achim Dittrich, den wir aus der Südpfalz, aus dem Bistum Speyer zugeschaltet haben, hier in dieser Katechismus-Sendung, wo wir die Katechismus-Frage stellen, wer feiert die himmlische Liturgie? Also wir befinden uns, Pfarrer Dittrich, an einem biblischen Punkt. Das muss man hier nochmal festhalten. Also so sehr das alles Bilder sind, dieser himmlische Thronsaal, die 24, das ist natürlich eine symbolische Zahl, ganz klar, Ältesten etc., die Engel, die dort stehen, die diese himmlische Liturgie, diesen himmlischen Gottesdienst feiern, wie das dann im Text auch heißt, sie ruhen nicht bei Tag und Nacht und rufen, heilig, heilig, heilig ist der Herr, der Gott, der Herrscher über die ganze Schöpfung. So steht das im vierten Kapitel dieses biblischen Buches der Offenbarung des Johannes. Das sind natürlich Bilder, ganz klar, aber wir müssen das schon auch ernst nehmen. Das heißt, wir lernen hier, dass das, was wir Gottesdienst nennen, Liturgie, also auch zum Beispiel Lobpreis, Gottes etc. Das ist etwas, was direkt auch mit unserem Glauben zu tun hat. Das ist nicht etwas, was sozusagen dazukommt, sondern das ist quasi der, ja, wie soll man sagen, der Vollzug auch unseres Glaubens. Wir loben Gott, wir danken ihm, wir, jetzt hätte ich fast den altmodischen Begriff gesagt, huldigen ihm, aber irgendwie sowas ist da schon drin. Das gehört wesentlich zu unserem Glaubensleben.
0: Ja, also zum Leben der Kirche und zum Leben der Gläubigen. Die Anbetung, also die Anerkennung Gottes und auch die Anrede, also die Kommunikation mit ihm, das ist ganz wesentlich für uns. Wir Menschen zeichnen uns ja durch Sprache, Bewusstsein, Erinnerung aus. Also wir sind fähig zu geistigem Tun und Ausdruck. Ja, das hat Gott uns geschenkt und das ermöglicht und erfordert auch, dass wir eben nicht stumm bleiben, dass wir auf unseren Schöpfer reagieren, uns ihm zuwenden, uns nicht abwenden von ihm. Das ist immer die große Gefahr, die Trennung, die Abwendung von Gott. In der Zuwendung zu Gott, in der Verbindung zu Gott, ja, steckt das eigentliche Leben, das umfassende Leben, das eben über das natürliche, biologische weit hinausgeht. Also das hat etwas mit unserer Würde als Menschen zu tun, als geistige Wesen. Wenn wir zurückschauen ins Alte Testament, eine starke Begründung für die Liturgie, die immer letztlich eine öffentliche ist und eine für das Volk, ja, ist eben die Befreiung der Israeliten aus der Knechtschaft des Pharao. Es ist nicht einfach nur ein machtpolitisches oder soziales Geschehen, dass die Israeliten sich dem Pharao entzogen haben, sondern eine wesentliche Forderung, die Gott stellt und Mose gegenüber dem Pharao äußert, ist, dass er sie hinausziehen lässt in die Wüste, um Gott anzubeten. Und also dieses Herausgehen aus dem Alltag und in dem Fall aus der Knechtschaft hinaus in die Weite der Wüste, in die Freiheit als Antwort auf den Ruf Gottes. Und das symbolische Punkt wird dann der Berg Sinai, wo dann eben diese Israeliten auch wirklich von Gott zu einem Volk geformt werden, gestärkt werden als Gemeinschaft, auch durch eine Rechtsordnung, durch Offenbarung, Mitteilung, das Gesetz. Ja, und wo auch deutlich wird, dass der Mensch hier nicht eigenmächtig handeln darf, dass also Gott, selbst wenn die Menschen religiös etwas tun möchten, dass sie ja da nicht eigenmächtig willkürlich vorgehen dürfen. Das goldene Kalb ist solch eine Willkür gewesen, die hart zurückgewiesen wird. Also die Liturgie ist auch Geschenk Gottes. Wir dürfen die sicherlich mit ausgestalten. Wichtig ist aber vor allem, dass wir sie vollziehen. Aber grundsätzlich ermöglicht uns Gott das alles. Und also das war schon im Alten Bund eine ganz wichtige Sache, also diese Liturgie feiern zu können, wo der Mensch wirklich seine Würde erfährt als Kind Gottes, als Geschöpf Gottes, und wo er befreit wird von den Zwängen dieser Welt und der irdischen Machthaber, die ja letztlich immer geschlossene Kontrollsysteme bauen auf die eine oder andere Weise, und der Mensch droht darin wirklich zum Gefangenen zu werden. Gott ruft ihn heraus, und dadurch wird der Mensch als Einzelner und dann als Mitglied der Gemeinschaft des Volkes Gottes wird also da wirklich befreit und zu seiner Würde geführt, und ihm wird ermöglicht, ein Leben zu führen, das eben nicht nur erdverhaftet ist, sondern der vollen Berufung des Menschen entspricht.
1: Und wir sind hier ganz tief, Pfarrer Dr. Achim Dittrich, wir sind hier ganz tief auch im christlichen Leben, und wir setzen hier auch einiges voraus, aber das muss man auch mal manchmal machen in dieser Sendereihe Katechismus, wo wir eben eben in den Katechismus der katholischen Kirche schauen, dieses grundlegende Dokument. Da sind wir im Punkt 1137 zum Beispiel, wo die Kirche ganz bewusst auch auf dieses biblische Bild schaut, diese Thronsaalvision, wie sie genannt wird im biblischen Buch der Offenbarung des Johannes, Kapitel 4 und 5. Da müssen wir auch auf etwas kommen, was auch immer wieder zur Sprache kommt im christlichen Sprachgebrauch, im kirchlichen Sprachgebrauch, nämlich das Bild des Lammes, das aussah wie geschlachtet. Das wird identifiziert mit Jesus Christus. Und worauf es hier ankommt, werden jetzt das Bild des Lammes nicht so wirklich jetzt klären können. Aber was hier interessant ist, ist, dass hier Christus als zugleich als Opfernder und als Geopferter beschrieben wird. Wie gesagt, da könnte man eine eigene Reihe dazu machen, zu diesem Bild. Aber ich würde es trotzdem gerne mal Sie fragen, als Priester, wie können wir uns denn diesem Bild nähern? Was bedeutet das, dass hier Christus beschrieben wird von diesem Autor des Buches der Offenbarung des Johannes als Opfernder und Geopferter? Was steckt dahinter? Was steckt in dieser, ich traue mich nicht Bild zu sagen, weil es ja in einer gewissen Hinsicht eine Wahrheit beschreibt.
0: Ja, das ist ja dieses geistliche Moment unserer ganzen Theologie, dieser, wie wir eingangs sagten, der ganze Christus, also in diesem paulinischen Bild Jesus Christus, der Totus Christus heißt es bei Augustinus, Haupt und Leib, alles ist der eine Christus, wir sind ja als Getaufte hineingenommen in den mystischen Leib Jesu Christi, die Kirche, die Gemeinschaft der Heiligen. Jesus ist das Haupt, er ist der Handelnde, eigentlich Handelnde im Heiligen Geist. Und das gilt besonders für die Erlösung, also die Hingabe am Kreuz, diese Aufopferung, die einmalig ist und einzigartig, die also diesen alten Opferkult des Tempels, wo man immer wieder ja, Dinge und Tiere geopfert hat, um Gott zu huldigen, noch im archaischen Sinne letztlich, ja, Jesus Christus löst das ab durch das eine Opfer seiner selbst. Und das genügt auch, das muss man nicht wiederholen, sondern es, was wir tun, ist immer Vergegenwärtigung, aber nicht im Sinne, dass wir das einfach nur als Verweis nachspielen, sondern es ist immer Vergegenwärtigung dessen, was Jesus Christus getan hat, Abendmahl, Golgotha, Auferstehung und Himmelfahrt, all das, diese Wirklichkeit ist da, die ist über alle Zeiten hin jetzt präsent und in der Heiligen Messe dürfen wir die vergegenwärtigen und erfahren. Ja, also Jesus Christus, er ist dieses geopferte Lamm, das eben aber nicht gegen seinen Willen geopfert wurde, sondern den Willen des Vaters erfüllt hat. Er ist der eigentliche Liturge und ja, deswegen ist auch die Liturgie etwas Unverfügbares. Also ich kriege immer einen Krampf im Bauch, wenn ich höre so Wörter wie Liturgiewerkstatt. Und also das ist nichts, wo man einfach dran rumfeilen kann. Sicherlich geht es immer um Ausgestaltung und auch das schön und gut durchzuführen. Aber doch muss da immer eine gewisse Ehrfurcht sein, dass alles von Christus kommt, uns alles geschenkt wird und wir dürfen teilhaben. Aber wir sind nicht... Wir dürfen darüber nicht verfügen. Die Heilige Liturgie ist jetzt nicht bis ins Letzte geoffenbart und unveränderlich, aber sie ist grundsätzlich auch als lebendiger Vollzug etwas von Gott Gegebenes, Geschenktes, wo wir sehr demütig teilhaben und ja, wo, soweit es um Ausgestaltung geht, wirklich sehr behutsam immer fragen müssen, ja, ist jetzt noch Gott im Blick? Oder verherrlichen wir letztlich uns selbst? Sprechen wir mit uns selbst? Ist es noch Gottesdienst? Oder ist es einfach eine Gemeindeversammlung, wo man über Gott spricht, wenn überhaupt? Deswegen ist es gut, wenn wir immer wieder auch mal schauen auf diese himmlische Liturgie. Das ist also bei den Orthodoxen etwas stärker als bei uns. Dort ist das in der Liturgie stärker erhalten geblieben. Dieses Mysterienhafte, dieses fast himmlische, ja, also in der orthodoxen Liturgie kann man das noch stärker erfahren. Unsere lateinische Liturgie, gerade seit dem 20. Jahrhundert, ist bedeutend nüchterner. Sie ist halt wesentlicher, also sie ist nicht falsch oder verkürzt, aber in den Ausdrucksformen ist sie eben nüchterner, konzentrierter auf die Verkündigung und das Wort Gottes. Allerdings sind da gewisse Momente, die eben dann auch uns dann auch in der lateinischen Liturgie ganz klar auf die himmlische Liturgie verweisen. Eben zum Beispiel beim Sanctus wird das ganz deutlich, da haben wir unmittelbar die Worte und den Gesang aus dem Thronsaal, den wir dann auch mitsingen, also wo sich einfach Himmel und Erde verbinden, wo wir teilhaben an der Liturgie des Himmels. Wir als Pilger auf Erden, noch unvollendet, im Himmel dann die Schar der Heiligen, allen voran Maria, die Gottesmutter, und die Heiligen, die also den Lauf schon vollendet haben, die bei Gott angekommen sind, aber die mit uns zusammen die Gemeinschaft der Heiligen bilden, die Kirche eben als eine Kirche des Himmels und der Erde. Und es ist schlimm, wenn die Kirche auf Erden vergisst, dass sie verbunden ist mit der Kirche des Himmels. Und deswegen finde ich auch immer die Heiligenverehrung so wichtig, die Verehrung Mariens. Das sind keine Abseitigkeiten und keine Ausflüchte oder Menschlichkeiten, sondern das ist ganz wesentlich auch ein Vollzug dieser Communio Sanctorum, dieser Gemeinschaft der Gläubigen, der Heiligen, Geheiligten, ja, wo Erde und Himmel sich verbinden, über die Todesgrenze hinweg.
1: Das heißt also, wenn wir so viel mitnehmen können aus dieser Katechismus-Sendung, wo wir uns mit dieser himmlischen Liturgie befasst haben, wo wir versucht haben, uns da anzunähern, Dr. Achim Dittrich in Edenkoben an der Weinstraße, wenn ich also in meiner kleinen Kirche, beispielsweise bei Ihnen in der Südpfalz oder in MacPom an der Ostseeküste oder wo auch immer, dann den Gottesdienst, die Heilige Messe mitfeiern. Wenn Sie dann als Priester zum Beispiel in der Heiligen Messe so Formulierungen gebrauchen, liturgische, gottesdienstliche Formulierungen, darum preisen wir dich mit allen Chören der Engel und singen vereint mit ihnen das Lob deiner Herrlichkeit und dann stimmen wir alle ein in das Sanctus, das heilig, heilig, heilig. Dieses mit den Chören der Engel vereint mit ihnen, es lohnt sich schon, so wenig ich mir das vorstellen kann. Ich hab ja keine Vorstellung davon, aber das kann ich schon wörtlich nehmen. Das ist kein Überschwang, keine Metapher, kein Bild oder so. Das ist schon im Kern, nochmal, so wenig ich es mir vorstellen kann, aber das ist schon ernst gemeint. Ich bin dann wirklich vereint mit den Chören der Engel.
0: Ja, also wir alleine könnten diese Liturgie nicht feiern. Mhm. Es ist, ohne den Himmel können wir keine Liturgie feiern. Ohne die Ewigkeit Gottes, ohne Jesus Christus, der eben die Ewigkeit mit der Zeit verbindet. Und wie gesagt, Jesus ist ja nicht eine Monade, die also alles isoliert und alleine getut und getan hat, sondern er ist immer im Heiligen Geist gemeinschaftsstiftend. Und deswegen ist das auch wichtig, dass wir da unsere Aufgabe erfüllen, dass wir eben an der Liturgie teilnehmen, dass wir uns nicht nur täglich beten als Einzelne, sondern dass wir immer auch als Teil der Gemeinschaft mitfeiern, die Heilige Messe, die Sakramente, den Lobpreis, auch das Stundengebet, was nicht nur allein für Priester und Ordensleute gegeben ist, deren Aufgabe ist es von Amts wegen, aber es ist für alle ja die dauernde Anbetung und der Lobpreis, die Huldigung, einfach das Miteinander und auch letztlich als Volk Gottes beten und dabei sein bei dieser Verehrung Gottes. Das ist also eine großartige Wirklichkeit, die unserem Leben ja Weite gibt, die sie befreit, die uns Würde gibt, die uns Leben schenkt.
1: Und liebe Hörerinnen und Hörer, insbesondere und gerade bei so einem Thema himmlische Liturgie, da empfiehlt es sich auf jeden Fall, ich sage es hier immer wieder, aber heute mit besonderem Nachdruck, empfiehlt es sich da wirklich auch mal in dieses Dokument der Kirche zu schauen, wo sie über sich selbst, die Kirche über sich selbst Auskunft und Rechenschaft gibt, ab dem Punkt 1136, Katechismus der katholischen Kirche. Das kann man da ganz intensiv auch nachlesen und da merkt man wirklich, was eigentlich das doch für eine große Sache ist, wenn wir Gottesdienst, wenn wir Liturgie feiern. Ab dem Punkt 1136, Katechismus der katholischen Kirche, eindeutige Lektüre-Empfehlung und durchaus, ich sage das auch immer wieder und auch und gerade heute, auch eine Sache, die man durchaus mal in eine Gebetszeit, in eine Betrachtung mit hineinnehmen kann. Das sind nicht einfach nur trockene Akademie. akademische, theologische Texte, der Katechismus der katholischen Kirche, das sind auch geistliche Texte, die man durchaus in einer Gebetszeit mal, in einer kleinen Betrachtung etc. durchaus mal darüber nachdenken, darüber meditieren kann. Katechismus 1136, die Punkte, wo es um unser heutiges Thema hier in dieser Sendereihe, die ihren Namen von diesem Dokument hat, Katechismus bei Radio Horeb, wo wir heute über die himmlische Liturgie gesprochen haben. Mit Pfarrer Dr. Achim Dittrich. Schauen Sie auch in die Details zur Sendung auf horeb.org, finden Sie auch einige Hinweise und Links. horeb.org, unser Internetauftritt. Mein Name ist Gregor Dornis, ich wünsche Ihnen viel Freude hier im weiteren Programm. Es folgt die Sendereihe zum Nachdenken. Und Sie, Achim Dittrich, sind ein geweihter Priester. Wir freuen uns nicht nur, Sie immer wieder hier auch im Katechismus zu hören, sondern wir sind auch dankbar dafür, dass Sie uns zum Ausklang der Sendung noch den Segen mitgeben.
0: Ja, Herr Jesus Christus, wir danken dir, dass du zu uns gekommen bist, dass du uns erlöst hast, dass du uns ermöglichst, teilzuhaben an der Eucharistie, an der Danksagung, an den himmlischen Vater, dass du uns hineinnimmst in ja die große Liturgie des Himmels, dass wir so frei werden und unsere Würde als geistbegabte Geschöpfe ja erfahren dürfen. Wir bitten dich, gib uns die Ausdauer und den täglichen Ansporn, dass wir hier nicht nachlassen, dass wir betende Menschen sind, mitbetende Menschen im Gottesdienst, in der Liturgie, mitfeiernde Gläubige, die also teilhaben an diesem großen Geschehen des Heiligen Geistes. Das gewähre euch der dreieinige Gott, der Vater, der Sohn und der Heilige Geist.
1: Amen.
0: Gelobt sei Jesus Christus.
1: In Ewigkeit. Amen.

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Sie haben eingeschaltet bei Radio Horeb. Mein Name ist Michael Wielert. Es folgt um 17.15 Uhr unsere Reihe zum Nachdenken. 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Spannende Sendung, spannende Serie zum Nachdenken, 17.15 Uhr, also in wenigen Minuten. Wir laden Sie ein zum gemeinsamen Abendlob, Vesper und Angelus um 17.30 Uhr, heute mit den Klarissenkapuzinerinnen von der ewigen Anbetung im Kloster Bethlehem in Koblenz. Und noch ein Blick in das heutige Abendprogramm. Der Kölner Pfarrer und Erfolgsautor Ulrich Filler betrachtet wieder die Highlights der neutestamentlichen Briefliteratur. Heute geht es in der Sendung Credo um den Brief des Apostels Paulus an die urchristliche Gemeinde in Rom. Und dann noch der Hinweis, dass Sie natürlich alle Sendungen von Radio Horeb nachhören können unter horeb.org. 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Soweit die Informationen, jetzt noch etwas Musik und dann folgt gleich um 17.15 Uhr die Reihe zum Nachdenken.

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Liebe Brüder und Schwestern im Herrn, der frühere Chefredakteur des ZDF, Peter Frey, hat gesagt, bei Corona hat es fast gar keine spirituelle Vertiefung, Aufarbeitung gegeben. Wenn ich recht sehe, hat er recht. Und das hat seinen Grund darin, dass viele schwierige theologische Fragen damit verbunden sind. Gott und das Leid, ist Corona eine Zulassung, vielleicht sogar eine Strafe Gottes? Da kann man sich eigentlich nur die Hände dran verbrennen. Also lieber das Thema weglassen. Aber es ist einfach notwendig, sich damit so auseinanderzusetzen. Und es stimmen alle, egal welcher Couleur, welcher theologischen Ausrichtung die Leute sich befinden, dann überein, Corona unter gar keinen Umständen eine Strafe Gottes. Im Psalm 10 beten wir in den Versen 4 und 19 im Brevier, Stundengebet der Kirche, die Psalmen der Kirche, und wir hören dort, dass die Frevler sich austauschen: Gott straft nicht, hoch droben und fern von sich wähnt er seine Gerichte. Das habe ich dann mal in der neuen Übersetzung nachgeschaut. Selbst das Wort strafen ist da odios verhasst geworden. Gott ahndet nicht, heißt es neuerdings. Strafen darf ja unter gar keinen Umständen mehr in der Bibel stehen. Und noch einen ganz energischen Schritt weitergegangen sind neutestamentliche Forscher, eine Gruppe, die sich in den USA mit den Worten Jesu beschäftigt haben. Und dabei haben sie rot markiert, was echt ist von Jesus, und schwarz, was unecht ist. Jetzt dürfen Sie dreimal raten, was da als schwarz geschwärzt worden ist. Und das haben sie dann präsentiert und veröffentlicht und haben alle Gerichtsworte Jesu eliminiert. Begründung, einziger Kommentar, eine Begründung ist es ja nicht: der unversöhnliche Ton dieser Worte ist uncharakteristisch für Jesus. Ich bin schon irgendwie erstaunt über diese Dreistheit. Da halte ich durchaus mit Martin Luther: das Wort Gottes sollen sie mir stehen lassen. Und wer sich meiner und meiner Worte schämt, also wenn das irgendwie zu steil ist, zu anstößig ist, dessen wird sich der Menschensohn schämen, wenn der Hoheit seines Vaters zum Gericht kommt. Also dass man da einfach dann hingeht und, ja, passt uns irgendwie nicht, das dann streicht. Ich kann es irgendwie verstehen, denn so schreibt Klaus Berger, die Gerichtsworte Jesu sind von brutaler Härte. Mühlstein um den Hals, im Endgericht: weg von mir, ihr Verfluchten, in das ewige Feuer, das für den Teufel und seine Engel bereitet ist. Wer sich mit seinem Bruder nicht versöhnt, solange er auf dem Weg ist, wird ins Gefängnis geworfen. Der unbarmherzige Knecht, der mit seinem Mitknecht unbarmherzig umgeht, der landet im Schuldgefängnis, und die Schuld wird er nie bezahlen können. Das ist eine Ewigkeit dort drin, 10.000 Talente. Der investitionsunfreundliche Knecht wird dorthin befördert, wo Heulen und Zähneklappern ist, wirklich in die Finsternis draußen. Und wir haben ja schon bei der vergangenen Predigt gehört, dass im Alten Testament immer wieder das Versagen von Menschen erwähnt wird, und die Strafe folgt auf den Fuß. Vertreibung aus dem Paradies, Turmbau zu Babel, die Sintflut, die Vertreibung des Volkes Israel und könnte noch vieles andere erwähnen. Übrigens auch neutestamentlich, in der Apokalypse, lesen Sie es mal nach, als ähnliches Muster vorgegeben. Und so wundert es uns nicht, dass ein unfreundlicher Kritiker des Christentums einmal gesagt hat: Gott straft nicht, dass ich nicht lache. Das kann er doch am besten. Habt ihr denn nie eine Bibel gelesen, hat dieser unfreundliche Kritiker gesagt. Gott hat doch ein umfangreiches Repertoire zur Verfügung, und er spielt es doch aus, bis zur Vernichtung ganzer Völker beim Vollzug des Bannfluchs. Naturkatastrophen sind bei diesen Strafen immer mit dabei: Erdbeben, Dürre, Heuschrecken, Überschwemmungen, wilde Tiere. Oder er benutzt übermächtige Gegner, im Norden die babylonischen Reiche, die Reiche im Zweistromland, und im Süden Ägypten. Bekannt ist etwa auch das Weinberglied bei Jesaja Kapitel 5. Den Wolken gebiete ich, keinen Regen fallen zu lassen. Also auch hier als Folge der Sünde Israels die Dürre, die eintritt. Und wir sind stehen geblieben bei der Frage, wie schaut es denn bei Jesus aus? Und da wird es jetzt wirklich richtig lustig und interessant. Wir finden bei ihm keine Drohsprüche im Unterschied zu allen großen Schriftpropheten, Jesaja, Jeremia, Ezechiel, gegen die Völker, wohl aber über Israel.
Und das wird damit erklärt, dass er sich als zu Israel gesandt weiß. Ich bin gekommen, die verlorenen Schafe des Haus Israel zu suchen. Aber wir finden ganz scharfe Gerichtsworte über Chorazin, Bethsaida, Kapharnaum. Meint ihr, ihr werdet in den Himmel hinaufgenommen werden? Ihr werdet wie Babel in den Abgrund hinuntergeschleudert werden. Jesu Botschaft ist keine Drohbotschaft, sondern Frohbotschaft. Ich beziehe mich jetzt auf zwei Bibelgelehrte, das ist Marius Reiser und Gerhard Lofink, teilweise auch Klaus Berger. Seit Jahrzehnten dominiert diese These die kirchliche Verkündigung. Es ist wie ein Dogma. Die Drohungen passen nicht zu Jesus, so meint man. Man ist konsequent der Ansicht, dass Jesus nicht mit dem Gericht gedroht hat. Das wurde ihm nachträglich in den Mund gelegt. Er dagegen hätte den Vater verkündigt, der dem verlorenen Sohn vorbehaltlos alles vergibt. Die düsteren und unfreundlichen Worte und Gleichnisse in den Evangelien übergeht man am besten mit Stillschweigen. Und diese Maxime, so schreibt Reise, beherrscht das Feld der kirchlichen Verkündigung bis zum heutigen Tag. Ähnlich auch Lofink. Er berichtet von Jesusbüchern Monographien, die das Gericht komplett ausklammern. Im Religionsunterricht wird es gemieden. Wann haben Sie die letzte Predigt darüber gehört? Es wird fast nie aufgegriffen. Und immer wieder die gleiche Parole: Was Jesus verkündet hat, war eine Frohbotschaft und keine Drohbotschaft. Nun, das ist ja nicht einfach nur falsch, wenn Sie die Evangelien durchgehen. Es ist ein Schatz, den der Tagelöhner findet und der sich freut und alles dran setzt, um das zu erwerben. Die Perle, die der Großhandelskaufmann auf einem Markt entdeckt. Das winzige Senfkorn, das zu einer mächtigen Staude heranwächst. Die überreiche Ernte, die aus dem Weizenfeld hervorkommt. Die Hochzeit, bei der man nicht fasten kann. Trotzdem schreibt Lofink, die These, dass Jesus nur Frohbotschaft, keine Drohbotschaft verkündet hat, ist fahrlässig. Denn sie unterschlägt das Thema des Gerichtes, indem sie das als Drohbotschaft disqualifiziert. Das passt zwar wunderbar in das Bild eines von jedem Anstoß gereinigten und vom heutigen Zeitgeist geadelten Jesus, hat aber mit dem Realismus der Verkündigung Jesu nichts, aber auch gar nichts zu tun.

Nachrichten aus Kirche und Welt, direkt aus der aktuellen Redaktion von Radio Horeb, im Studio Karin Viera. Bratislava. Rund 30.000 Menschen haben in der slowakischen Hauptstadt für den Schutz des Lebens von der Empfängnis bis zum natürlichen Tod demonstriert. Mit Gebeten, Reden und Musik zogen die Teilnehmer am Nationalen Marsch für das Leben durch das Zentrum von Bratislava. Unter ihnen waren auch zwei Erzbischöfe und Nuntius Nicola Girasoli, der eine Grußbotschaft des Papstes verlas. Leo XIV. Richtete darin den Blick nicht nur auf den Schutz des ungeborenen Lebens, sondern auch auf den Schutz aller verletzlichen Menschen. In Köln und Berlin waren es dagegen insgesamt nur 6.000 Menschen, die für den Lebensschutz in Deutschland demonstrierten. Mexiko-Stadt. Die katholischen Bischöfe in Mexiko fordern nach der Ermordung eines Priesters eine vollständige Aufklärung der Tat. Gleichzeitig prangern die Geistlichen die alarmierende Gewalt im Land an. Es müsse Gerechtigkeit geschehen und alle Verbrechen in Mexiko dürften nicht ungesühnt bleiben, heißt es in einer Mitteilung des päpstlichen Hilfswerks Kirche in Not. Vor einer Woche hatten Passanten den Priester Román de la Cruz erschossen an einer Landstraße gefunden. Mexiko gilt als eines der gefährlichsten Länder weltweit für katholische Geistliche. Seit 1990 wurden 80 ermordete Priester, Ordensleute und kirchliche Laienmitarbeiter gezählt. Washington. US-Präsident Trump hat Cici Graham Lynch als Sonderbotschafterin für internationale Religionsfreiheit nominiert. Graham Lynch ist die Enkelin des bekannten US-Predigers Billy Graham. Cici Graham Lynch bezeichnete die Nominierung als große Ehre und ein Privileg. Die Position des Sonderbotschafters wurde vor knapp 30 Jahren geschaffen. Der Amtsinhaber leitet das Büro für internationale Religionsfreiheit im US-Außenministerium und berät Präsident und Außenminister in Fragen der Religionsfreiheit. In eigener Sache. 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Das waren Meldungen aus Kirche und Welt. 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

Wir laden Sie ein zum Abendlob der Kirche. Wir beten Vesper und Angelus und sind dazu heute verbunden mit den Klarissenkapuzinerinnen von der ewigen Anbetung im Kloster Bethlehem in Koblenz. Eine herzliche Einladung zum gemeinsamen Gebet.

Heute am Gedenktag des heiligen Mauritius und Gefährten beten wir die Vesper aus der Kommune mehrere Märtyrer und beginnen mit dem Hymnus im Stundenbuch auf Seite 1098. Die Psalmodie beginnt auf Seite 245 und die weiteren Texte auf Seite 1103. Die Oration steht auf Seite 940.

Und viele Teile.

denn du bist es, der die Welt erschaffen hat. Durch deinen Willen war sie und wurde durch ihn erschaffen. Herr, du bist würdig, das Buch zu nehmen und seine Siegel zu öffnen, denn du wurdest geschlachtet und hast mit deinem Blut Menschen für Gott erhoben.

aus dem 1. Petrusbrief. Freut euch, dass ihr Anteil an den Leiden Christi habt, denn so könnt ihr auch bei der Offenbarung seiner Herrlichkeit voll Freude jubeln. Wenn ihr wegen des Namens Christi beschimpft werdet, seid ihr selig zu preisen. Denn der Geist der Herrlichkeit, der Geist Gottes, ruht auf euch.

0: Lasst uns zu Jesus Christus beten, dem König der Märtyrer.
1: Herr Jesus Christus, wir preisen dich.
0: Du unser Erlöser, du hast dein Blut vergossen für das Heil der Welt. Erbarme dich aller Menschen.
1: Herr Jesus Christus, wir preisen dich.
0: Du Urbild der Märtyrer, steh allen Verfolgten bei.
1: Herr Jesus Christus, wir preisen dich.
0: Du treuer Zeuge, hilf denen, die Zeugnis von dir geben.
1: Herr Jesus Christus, wir preisen dich.
0: Du Stärke der Märtyrer, sei deinen Bekennern nahe in der Stunde der Prüfung.
1: Herr Jesus Christus, wir preisen dich.
0: Du kennst alle, die jetzt über Radio mit uns im Gebet verbunden sind. Lass sie deine tröstende Liebe erfahren und stärke ihren Glauben.
1: Herr Jesus Christus, wir preisen dich.
0: Du Lohn der Märtyrer, sei auch der Lohn all unserer Verstorbenen.
1: Herr Jesus Christus, wir preisen dich.

Herr, unser Gott, du hast dem heiligen Märtyrer Mauritius und seinen Gefährten die Kraft gegeben, dem Glauben an Christus treu zu bleiben. Gib auch uns den Mut, dir mehr zu gehorchen als den Menschen. Darum bitten wir durch Jesus Christus, deinen Sohn, unseren Herrn und Gott, der in der Einheit des Heiligen Geistes mit dir lebt und herrscht in alle Ewigkeit.

0: Jesus, Maria, voll der Gnade, der Herr ist mit dir. Du bist gebenedeit unter den Frauen und gebenedeit ist die Frucht deines Leibes, Jesus.
1: Heilige Maria, Mutter Gottes, bitte für uns Sünder, jetzt und in der Stunde unseres Todes. Amen.
0: Maria sprach, siehe, hey, ich bin die Magd des Herrn.
1: Mir geschehe dein Wort.
0: Gegrüßet seist du, Maria, voll der Gnade, der Herr ist mit dir. Du bist gebenedeit unter den Frauen und gebenedeit ist die Frucht deines Leibes, Jesus.
1: Heilige Maria, Mutter Gottes, bitte für uns Sünder, jetzt und in der Stunde unseres Todes. Amen.
0: Und das Wort ist Fleisch geworden
1: und hat unter uns gewohnt.
0: Gegrüßet seist du, Maria, voll der Gnade, der Herr ist mit dir. Du bist gebenedeit unter den Frauen und gebenedeit ist die Frucht deines Leibes, Jesus.
1: Heilige Maria, Mutter Gottes, bitte für uns Sünder, jetzt und in der Stunde unseres Todes. Amen.
0: Bitte für uns, Heilige Gottesmutter,
1: dass wir würdig werden der Verheißung Christi.
0: Lasset uns beten, allmächtiger Gott,
1: gib sei deine Gnade in unser Herzen ein. Durch die Botschaft des Engels haben wir die Menschwerdung Christi, deines Sohnes, erkannt. Führe uns durch sein Leiden und Kreuz zur Herrlichkeit der Auferstehung.

Ein herzliches Dankeschön an die Klarissenkapuzinerinnen von der ewigen Anbetung im Kloster Bethlehem in Koblenz. Gemeinsam mit ihnen durften wir das Abendlob der Kirche beten, Vesper und Angelus.

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2: Natürlich auch heute Abend 21.40 Uhr den Tag im Gebet abschließen mit dem Gebet der Komplett, das Nachtgebet der Kirche, heute Abend zum Beispiel mit Pfarrer Marco Richtscheid. An dieser Stelle darf ich mich von Ihnen verabschieden. Es hat mir Freude gemacht, Sie durch den heutigen Tag zu begleiten hier bei Radio Horeb. Die Sendeleitung gebe ich weiter in das Studio nach München. Dort erwartet Sie Josef Hitzenberger. Er begleitet Sie durch den Abend bei Radio Horeb. Dazu noch der Hinweis, dass jetzt gleich die Bambambini Kindersendung kommt um 18 Uhr und dann die Heilige Messe um 18.30 Uhr. Diese übertragen wir aus der Beichtkapelle in Kevela. Und um 19.45 Uhr folgt eine Zeit der Anbetung, heute hier aus Balderschwang, aus der Studiokapelle mit Pfarrer Richard Kocher. 19.45 Uhr. Und alle Informationen zum Nachlesen, Reinhören, Nachhören, Bilder dazu anschauen unter horeb.org im Internet. Ich verabschiede mich von Ihnen, wünsche Ihnen einen gesegneten Tag, freue mich, wenn wir uns wiederhören, hier bei Radio Horeb, für Sie am Mikrofon, Diakon Michael Wielert.

Hallo liebe Kinder, heute begrüße ich, die Maria, euch wieder zur Bambambini Kindersendung bei Radio Horeb. Heute gibt es wieder eine Geschichte aus der Erzählbibel, dem Hörspiel von Kleine Hoffnungshelden, dem christlichen Internetportal für Kinder. Werner Hoffmann hat die Geschichten für euch produziert und vorbereitet. Und wieder sitzen in unserer Geschichte die Kinder Sarah, Hannah, Elisabeth und Tobias mit dem alten Jonathan zusammen. Sie hören ganz gespannt seinen Geschichten zu, die Jonathan mit so viel Begeisterung erzählt. Und natürlich haben sie auch viele Fragen. Jonathan weiß einfach unglaublich viel über den Glauben und erzählt nebenbei auch noch eine Menge interessanter Dinge über die Welt in der Bibel. Heute erzählt er von einem todkranken Mädchen, der Tochter von Jairus.

0: Es war an einem dieser schönen Frühsommertage. Wieder einmal besuchte ich meinen Onkel Ruben in Kapernaum. Am Morgen war mein Onkel mit Jakob, Levi und mir auf den See Genezareth hinausgefahren. Er wollte in einem kleinen Fischerort in der Nähe Besorgungen machen. Mit dem Boot ging das natürlich viel schneller und bequemer als zu Fuß oder mit einem Eselskarren über Land.
1: Es muss herrlich sein, über den See Genezareth zu fahren.
2: Ich finde Bootfahren nicht so toll. Ich werde dabei immer seekrank.
0: An diesem Tag wärst du bestimmt nicht seekrank geworden, Sarah. Es war ein wunderschöner Tag, an dem nur ein leichter Wind wehte. Jakob war schon oft mit seinem Vater auf dem Schiff unterwegs gewesen. Er hat mir damals einiges über das Segeln beigebracht.
1: War er eigentlich älter als du?
0: Ja, ein Jahr älter. Levi hingegen war in meinem Alter. Er kannte sich mit Schiffen aber auch schon gut aus. Es war eine Freude, an diesem Tag auf dem See unterwegs zu sein. Die Sonne schien schön warm und wir genossen die Bootsfahrt so richtig. Ein paar weiße Möwen flogen mit uns. Sie hofften wohl, einige von den Fischen abzubekommen, die abfallen, wenn die Fischer beim Hochziehen der Netze nicht aufpassen. Aber an diesem Tag waren wir ja nicht zum Fischen unterwegs. Wir hielten uns nah am Ufer, fuhren an saftig grünen Wiesen vorbei, auf denen unzählige kleine bunte Blumen leuchteten. Es war ja Frühsommer. Im Herbst würde ja allerdings alles ausgedörrt und braun sein. Silbern glitzerten in der Ferne Olivengärten in der Morgensonne. Viel zu schnell erreichten wir den kleinen Fischerort, in dem mein Onkel seine Besorgungen machen wollte. Aber irgendetwas schien an diesem Morgen nicht zu stimmen. Mein Onkel wurde auf einmal unruhig. »Was ist denn da los?«, fragte er überrascht. »Dann sahen wir es auch. Was wollen denn die vielen Leute da?« Levi rannte nach vorne zum Bug. Jakob und ich folgten ihm aufgeregt. Wir trauten unseren Augen kaum. Am Ufer stand eine riesige Menschenmenge. »Was gibt es da bloß zu sehen?« fragte ich verwundert. »Die sind alle deinetwegen gekommen«, scherzte Jakob lächelnd und klopfte mir auf den Rücken. »Je mehr wir uns dem Ufer näherten, desto aufgeregter erschienen uns die Menschen.« Dann hörten wir Rufe vom Ufer, die wir allerdings nicht verstehen konnten.
2: Was war denn nun da los?
0: Die Sache wurde uns immer unheimlicher. Als wir näher kamen, zeigten einige aufgeregt auf unser Schiff. Die Leute schienen uns zu erwarten.
1: Wirklich merkwürdig. Ich glaube, ich wäre umgekehrt und wieder nach Hause gefahren.
0: Mir war auch ganz mulmig. Was haben die denn vor? Fragte Jakob. Verängstigt schaute er seinen Vater an, der hinten am Ruder stand. »Keine Ahnung«, murmelte der besorgt. Je näher wir kamen, desto hektischer wurden die Leute. »Jungs, wir drehen ab«, sagte mein Onkel schließlich. »Die Sache wird mir jetzt doch unheimlich.«
2: »Ihr seid wirklich wieder weg?«
0: »Ja, wir kehrten um. Als die Leute bemerkten, dass wir uns wieder entfernten, schienen sie richtig enttäuscht, ja ärgerlich zu sein.« Hektisch liefen einige hin und her. »Sie scheinen uns mit jemandem zu verwechseln«, sagte mein Onkel nachdenklich. »Vielleicht verwechseln Sie uns ja mit denen da«, rief Jakob und zeigte aufgeregt zum Horizont. Wir sahen, wie sich ein anderes Fischerboot von der anderen Seite des Sees dem Ufer näherte. »Das Boot kenne ich doch«, rief mein Onkel aus. »Seht euch nur das Segel an.« »Das ist das Boot von Petrus«, rief Levi. »Das erklärt natürlich einiges«, ließ mein Onkel mit Erleichterung vernehmen. Auch wir anderen wussten sofort Bescheid. Wo Petrus war, befanden sich natürlich auch Johannes, Jakobus, Andreas und die anderen Jünger. Und vor allem der Mann, der damals das ganze Land in Atem hielt.
2: Die Leute waren also doch nicht deinetwegen gekommen.
0: Nein, die Leute waren wirklich nicht meinetwegen gekommen, wie Jakob geulgt hatte. Sie waren alle seinetwegen da.
2: Woher wussten die denn, dass Jesus kommen würde?
0: Das hatte sich einfach herumgesprochen. Ihr glaubt gar nicht, wie schnell die Leute dann das Interesse an uns verloren. Das war mir natürlich ganz recht und den anderen gewiss auch. Ich hatte Jesus in Kapernaum ja ein paar Mal gesehen, hatte miterlebt, wie er den Gelähmten heilte.
2: War das der, den ihr durch ein Loch im Dach abgeseilt habt?
0: Ja, genau, Tobias. Auf einmal war mein Onkel nicht mehr zu halten. Jungs, wir wenden und legen an, rief er aus. Jakob, kümmere du dich um das Segel. Levi und Jonathan, ihr helft ihm dabei. Die Wende war schnell geschafft und so fuhren wir wieder auf das Ufer zu. Komm zum Ruder, Levi. Levi rannte nach hinten. Halte genau auf das Boot von Petrus zu und wir anderen holen das Segel ein. Mein Onkel war auf einmal so voller Begeisterung, wie ich ihn selten erlebt habe. Aber ich konnte ihn gut verstehen. Keinen konnte das kalt lassen, wenn Jesus in der Nähe war. An die Ruder, Jungs, rief er uns aufmunternd zu. Mit wenigen Ruderschlägen waren wir an Land und konnten fast unbemerkt anlegen, während sich in einiger Entfernung die Menge um Jesus scharte. Wir machten gleich neben dem Schiff von Petrus fest. Er war gerade noch dabei, sein Boot festzubinden, als er uns bemerkte. Guten Tag, Ruben, rief er verblüfft herüber. Was macht ihr denn hier? Guten Tag, Petrus. Das Gleiche könnte ich auch dich fragen.
2: Kannten die sich denn?
1: Hallo? Könnte es sein, dass du schlecht aufgepasst hast, Sarah?
2: Wieso? Petrus kam doch auch aus Kapernaum.
1: Außerdem war er ein Kollege von Ruben.
2: Natürlich, Elisabeth. Jetzt fällt's mir wieder ein.
0: Das habt ihr euch richtig gemerkt. Petrus begann auch gleich mit leuchtenden Augen zu erklären. Wir kommen gerade von der anderen Seite, vom Gebiet der Gerasener. Was wir dort erlebt haben, war unglaublich. Ich erzähl dir später davon. Komm doch mal wieder vorbei, Ruben. Mein Onkel entgegnete lachend ein, wo du in letzter Zeit ja auch so oft zu Hause bist. Und fuhr ernster fort, es ist bestimmt sehr spannend, mit Jesus unterwegs zu sein. Das kann man wohl sagen. Es ist ein unfassbares Abenteuer. Als wir in das Gebiet der Gerasener fuhren, kamen wir mitten auf dem See in einen gewaltigen Wirbelsturm. Hätten wir Jesus nicht an Bord gehabt, wären wir alle untergegangen. Nun erst schien Petrus auch uns zu bemerken. Jakob und Levi, ihr seid ja auch dabei. Wer ist denn der dritte junge Mann? Ich heiße Jonathan, sagte ich voller Ehrfurcht, denn ich hatte ja schon viel von Petrus gehört. Ich komme aus Jericho und bin bei meinem Onkel zu Besuch. Gefällt es dir hier? Erkundigte sich Petrus. Es ist toll hier, erwiderte ich. Woraufhin Petrus sich mit der Frage, was wir denn eigentlich hier machen würden, wieder an meinen Onkel wandte. Ich will ein neues Netz kaufen bei Elisha, erklärte der. Petrus sagte bestätigend, seine Netze sind wirklich die besten, schien dabei allerdings in Gedanken schon ganz woanders zu sein. Aber jetzt müssen wir natürlich erst einmal zu Jesus gehen, forderte mein Onkel uns begeistert auf. Scheint mir aber unmöglich zu sein, so wie der umlagert wird. Kommt mit! Petrus lächelte uns aufmunternd zu. Ich bringe euch zu ihm. Mich lassen die Leute nämlich durch.
2: Und? Klappte es?
0: Klar, die Leute traten fast ehrfürchtig zur Seite, als sie Petrus erkannten. So kamen wir ganz dicht an Jesus heran. Und was wir da erlebten, war wieder einmal unglaublich.

0: Lasst uns einmal diese Szene am Ufer des Sees für einen Moment verlassen. Ich möchte euch zunächst in den kleinen Ort am See mitnehmen. Hier wohnt in einem schönen Haus Jairus, zusammen mit seiner Frau und der 12-jährigen Tochter. Jairus war der Vorsitzende der Gemeinde, ein hochgeachteter Mann. Doch an diesem Tag herrschte eine gedrückte Stimmung in seinem Haus. Seine Tochter war krank, sehr krank. Bleich, mit eingefallenen Wangen lag sie leblos auf dem Bett. Sie atmete nur noch ganz schwach. Neben ihr saß die Mutter. Tief besorgt schaute sie das Mädchen an. Liebevoll hielt sie seine kleine, bleiche Hand. Gerade war Jairus ins Krankenzimmer zurückgekommen. Er hatte wieder einmal einen dieser Heilkundigen nach draußen begleitet. Mit ernster Miene hatte der Arzt ihm draußen eröffnet, dass er mit seiner Kunst am Ende sei. Er könne nichts mehr für das Mädchen tun. Jetzt stand Jairus traurig und hilflos vor dem Bett. Tränen liefen über seine Wangen. Verzweifelt sah er seine Frau an. »Nichts zu machen«, murmelte er. »Aber wir müssen doch etwas tun.« In ohnmächtiger Verzweiflung klammerte sich seine Frau an ihn. »Aber alle Ärzte der Gegend waren doch schon da. Können wir denn gar nichts tun?« »Nein, nichts.« Sanft schob Jairus seine Frau zurück ans Krankenbett. »Du kannst ihre Hand halten«, sagte er leise. Dann beugte er sich langsam zu seiner Tochter herunter. Zärtlich streichelte er ihr kalkweißes Gesicht, während ein verzweifeltes Gebet aus seinem Herzen drang.
1: »Stand es wirklich so schlimm um das Mädchen?«
0: »Ja, sie hatte wohl nicht mehr lange zu leben.«
2: »Ist aber eine traurige Geschichte heute.«
3: »Aber Jesus war doch in der Nähe.«
0: »Ja, Tobias, Jesus war ganz in der Nähe. Aber das wusste Jairus zu dieser Zeit noch nicht. Während die Eltern hilflos zusahen, wie es mit ihrer Tochter langsam zu Ende ging, klopfte es plötzlich leise an die Tür. Erschrocken sahen die Eltern auf. Ein Nachbar streckte den Kopf herein. »Ich wollte es euch nur sagen. Jesus hat mit seinen Jüngern unten am See angelegt. Vielleicht...« Betroffen schaute der Nachbar auf das sterbende Mädchen. Da keimte noch einmal Hoffnung bei Jairus auf. Sein Herz schlug schneller. »Jesus, wenn einer dem Kind helfen kann, dann er. Ich hole den Rabbi, ich versuche es«, sagte er und lief aus dem Zimmer. »Aber beeil dich«, rief seine Frau ihm hinterher. »Halte noch ein wenig durch, mein Kind«, flüsterte sie dann sorgenvoll ihrer Tochter zu und streichelte sanft über ihre eingefallenen Wangen.

Noch nie hatte man Jairus so rennen sehen. Normalerweise schritt er immer nur langsam und würdevoll durch die Straßen, so wie es sich für den Vorsitzenden der Gemeinde gehörte. Aber jetzt rannte er wie ein Verrückter. Er hatte keine Zeit zu verlieren. Hoffentlich schaffe ich es noch, bevor sie stirbt, machte er sich immer wieder Mut. Endlich erreichte er den See. Dicht gedrängt standen die Menschen am Ufer. Eigentlich war es unmöglich, da durchzukommen. Aber irgendwie musste er es schaffen. So bahnte er sich mühsam einen Weg durch das Gedränge. Unter Aufbietung aller Kräfte schob er sich zwischen den Menschen hindurch, drückte die Leute zur Seite, nahm in Kauf, dass man sich über ihn beschwerte, ihn beschimpfte. Aber das war ihm heute egal. Irgendwo da vorne musste Jesus sein. Nur er konnte seiner Tochter jetzt noch helfen. Das hoffte er. Das glaubte er ganz fest. Endlich hatte er es geschafft. Aufgelöst und völlig außer Atem warf er sich vor Jesus nieder. »Meister, meine Tochter liegt im Sterben. Ich bitte dich, komm schnell mit und heile sie.« »Ja«, sagte Jesus, »ich komme mit. Lass uns sofort gehen.« »Ich danke dir«, rief Jairus befreit. »Aber wir müssen uns beeilen, sonst schaffen wir es nicht mehr.«

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Ob Jesus und Jairus noch rechtzeitig bei dem todkranken Mädchen ankommen? Unterwegs ereignet sich noch ein Zwischenfall. Was da genau passiert, das erfahren wir in der nächsten Sendung. Also seid unbedingt nächsten Dienstag wieder mit dabei. Und falls ihr das Hörspiel noch einmal hören möchtet, dann könnt ihr es ganz einfach im Internet anhören. Wir haben die Webseite von Kleine Hoffnungshelden für euch auf horeb.org im Programm im Detailfeld zu dieser Sendung verlinkt. Jetzt wollen wir noch zusammen das Abendgebet beten und schließen dabei auch ganz besonders alle Kranken ein und alle, die sich um sie sorgen. Beten wir zuerst ein Vaterunser und dann das Schutzengelgebet. Im Namen des Vaters und des Sohnes und des Heiligen Geistes. Amen. Vater unser im Himmel, geheiligt werde dein Name, dein Reich komme, dein Wille geschehe, wie im Himmel, so auf Erden. Unser tägliches Brot gib uns heute und vergib uns unsere Schuld, wie auch wir vergeben unseren Schuldigern. Und führe uns nicht in Versuchung, sondern erlöse uns von dem Bösen. Amen. Jetzt das Schutzengelgebet. Heiliger Schutzengel mein, lass mich dir empfohlen sein. In allen Nöten steh mir bei und halte mich von Sünden frei. Führe mich an deiner Hand in das himmlische Vaterland. Bei Tag und Nacht ich bitte dich, beschütze und bewahre mich. Amen. Im Namen des Vaters und des Sohnes und des Heiligen Geistes. Amen. Liebe Kinder, ich sag euch jetzt nur noch gute Nacht. Und schlaft gut. Gott segne euch, eure Maria.

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Aus dem Studio München begrüßt Sie Josef Hitzenberger. Einen schönen Abend wünsche ich Ihnen allen. Und nun sind Sie herzlich eingeladen, die Heilige Messe mitzufeiern. Wir übertragen aus der Beichtkapelle in Kevela im Bistum Münster. Zelebrant ist Pfarrer Sebastian Frie. Musikalisch begleitet wird der Gottesdienst von Paul Lammers. Diese Heilige Messe können Sie auch auf unserer Homepage horeb.org im Bild mitverfolgen. Mit einem Gebet von der Heiligen Mutter Teresa von Kalkutta bereiten wir uns auf die Heilige Messe vor. Im Namen des Vaters und des Sohnes und des Heiligen Geistes. Amen. Mein Leben sei eine Ausstrahlung des Deinen, o Jesus. Hilf mir, überall Deinen Wohlgeruch zu verbreiten, wo ich auch hingehe. Durchdringe meine Seele ganz mit Deinem Geist und Deinem Leben. Nimm mein Sein ganz in Deinem Besitz, sodass mein ganzes Leben eine Ausstrahlung des Deinen werde. Damit jede Seele, mit der ich in Berührung komme, Deine Gegenwart in meinem Innern spüren kann. Damit sie, wenn sie mich anschaut, nicht mich sieht, sondern Dich in mir. Bleibe in mir, dann werde ich von Deinem Glanz wieder strahlen und Licht sein können für die anderen. Amen. Maria, Mutter der Kirche, erbitte uns viele geistliche Berufungen und christliche Familien. Amen.

Im Namen des Vaters und des Sohnes und des Heiligen Geistes. Der Herr, der aufleuchtet im Blut seiner Märtyrer, er sei mit euch. Ihnen allen ein herzliches Willkommen hier in der Beichtkapelle, auch Ihnen, die Sie uns jetzt über Radio, Fernsehen und Internet verbunden sind. Ein besonders herzlicher Gruß gilt denen, die heute eines lieben Verstorbenen gedenken und vielleicht auch extra deshalb hier zusammengekommen sind. Wir feiern heute den Gedenktag des heiligen Mauritius und seiner Gefährten. Anfang der Kirche, 3. Jahrhundert, eine thebäische Legion waren sie zusammengenommen und also kamen aus Nordafrika, waren dann aber in Europa im Einsatz, die meisten von ihnen Christen, und sie sollten dem christlichen Gott absagen. Haben sie nicht gemacht. Und dann wurde dezimiert. Wir kennen das Wort ja aus anderen Zusammenhängen. Dezimiert, also immer ein Zehntel gekürzt. Gekürzt heißt umgebracht. Wollt ihr weiter Christen bleiben? Ja, wollen wir. Und nochmal. Bis sie schließlich im Wallis in der Nähe von Saint-Maurice, Mauritius, schließlich alle den Tod fanden. Ich staune immer wieder über solche Glaubenszeug.

0: Der mächtige Gott, erbarme sich unser. Er lass uns die Sünde nach und führe uns zum ewigen Leben. Lasset uns beten. Herr, unser Gott, du hast dem heiligen Märtyrer Mauritius und seinen Gefährten die Kraft gegeben, an dem Glauben an Christus treu zu halten. Gib auch uns den Mut, dir mehr zu gehorchen als den Menschen. Darum bitten wir durch Jesus Christus, deinen Sohn, unseren Herrn und Gott, der in der Einheit des Heiligen Geistes mit dir lebt und herrscht in alle Ewigkeit.
1: Aus dem Buch der Sprichwörter. Wie ein Wasserbach ist das Herz des Königs in der Hand des Herrn. Er lenkt es, wohin er will. Jeder meint, sein Verhalten sei richtig, doch der Herr prüft die Herzen. Gerechtigkeit üben und Recht ist dem Herrn lieber als Schlachtopfer. Hoffart der Augen, Übermut des Herzens, die Leuchte der Frevler ist Sünde. Die Pläne der Fleißigen bringen Gewinn, doch der hastige Mensch hat nur Mangel. Schätze erwerben mit verlogener Zunge ist Jagen nach dem Windhauch und Suchen nach dem Tod. Das Verlangen des Frevlers geht nach dem Bösen, sein Nächster findet bei ihm kein Erbarmen. Muss der Zuchtlose büßen, so wird der Unerfahrene weise. Belehrt man den Weisen, so nimmt er Einsicht an. Der Gerechte handelt klug am Haus des Frevlers, wenn die Frevler ins Unheil stürzt. Wer sein Ohr verschließt vor dem Schreien der Armen, wird selbst nicht erhört, wenn er um Hilfe ruft. Wort des lebendigen Gottes.

Herr sei mit euch. Aus dem Heiligen Evangelium nach Lukas. In jener Zeit kamen die Mutter Jesu und seine Brüder zu ihm. Sie konnten jedoch wegen der vielen Leute nicht zu ihm gelangen. Da sagte man ihm: Deine Mutter und deine Brüder stehen draußen und möchten dich sehen. Er erwiderte ihnen: Meine Mutter und meine Brüder sind die, die das Wort Gottes hören und tun. Evangelium unseres Herrn Jesus Christus.

Ich bin überzeugt davon, dass Jesus gerne provoziert hat, weil die Leute dann einfach besser zuhören. Wahrscheinlich war das ein Grund. Also, dass er immer mal wieder genau so den Finger in manche wunden Punkte gelegt hat, so auch heute. Also, meine Mutter, meine Brüder sind die, die das Wort Gottes hören und tun. Dabei stehen doch seine Mutter und seine Brüder da vor der Tür. Vor dem Hintergrund also dieser Familienangelegenheit habe ich heute Morgen in der Schulmesse, die wir auch hier in der Beichtkapelle zusammen gefeiert haben, dritte, vierte Klasse, einmal herumgefragt, na, wer ist denn alles, wer gehört alles zur Familie dazu? Kinder haben sich gemeldet, da hieß es Mama und Bruder und Schwester, irgendwann kam auch mal Papa. Also so verschiedene Menschen aus der Familie wurden genannt, Onkel, Tante, die Kinder wussten schon ganz gut Bescheid. Irgendein Kind sagte auch Haustiere, ja. Also im weiteren Sinne gehören die Haustiere auch mit zur Familie. Und interessant ist, Jesus, eigentlich zieht er den Kreis noch weiter. Er sagt ja gar nicht, also meine Mutter gehört nicht zur Familie. Kann man raushören, sagt er aber nicht. Sondern er zieht den Kreis insofern weiter, alle die gehören zu meiner Familie, die das Wort Gottes, also das, was er predigt, aber auch was in der Heiligen Schrift steht, die das hören, dabei aber nicht stehen bleiben, sondern auch tun. Und bei dem, was wir von seiner Mutter wissen, also von Maria, ist sie ja definitiv eine von denen, die das getan hat. Hören, tun im Sinne Gottes. Aber er steckt den Kreis noch weiter. Somit wird auch das gegolten haben für zum Beispiel Mauritius und seine Gefährten, sozusagen Familienangehörige nach dem Sinne von Jesus. Und meine Hoffnung ganz persönlich für mich, und wahrscheinlich wird diesen Wunsch manch einer hier auch haben oder die sie uns jetzt verbunden sind über die Medien. Letztlich ist mein Wunsch, ich möchte auch, Jesus, zu deiner Familie dazugehören. Und schenk du mir Hilfe, Gnade, wie auch immer man das überschreibt, dass ich das tun kann, dazu zu gehören. Wort Gottes hören und nach meinen Kräften auch tun. Amen. So, lasst uns für Bitte halten. Auf die Fürsprache des heiligen Mauritius und seiner Gefährten kommen wir an diesem Tag zu Gott mit unserem Bitten. Mauritius hat sein Leben hingegeben für seinen Glauben. Lasst uns beten für alle Christen, die heute nur unter Verfolgung ihren Glauben bekennen können. Christus, höre uns. Mauritius und seine Gefährten kamen aus Nordafrika. Lasst uns beten für alle Christen in dieser Region, ganz besonders für die koptische Kirche. Christus, höre uns. Lasst uns beten für alle Kirchengemeinden, Abteien und andere Einrichtungen, die unter dem besonderen Patrozinium des heiligen Mauritius stehen. Lasst uns beten ganz besonders in unserem Bistum auch für die Pfarrei St. Mauritius in Ibbenbüren und Pfarrei St. Mauritz in Münster. Christus, höre uns. Und lasst uns beten für all diejenigen, die heute ihren Namenstag feiern. Zum Beispiel der neue Abt von Maria Lach, Mauritius Wilde, aber auch alle Moritze und anderen. Christus, höre uns. Gott, wir danken dir für das leuchtende Beispiel von Mauritius und seinen Gefährten. Wir danken dir, dass du uns hineinrufst, zu deiner Familie zu gehören. Dir sei Lob und Preis, jetzt und in Ewigkeit. Amen.

Lasst uns beten. Herr und Gott, nimm unsere Gaben an, die wir am Fest deiner Märtyrer darbringen. Tilge unsere Sünden durch dieses heilige Opfer und führe uns näher zu dir. Darum bitten wir durch Christus, unseren Herrn. Der Herr sei mit euch.

Ja, du bist heilig, großer Gott, du bist der Quell aller Heiligkeit, darum bitten wir dich. Sende deinen Geist auf diese Gaben herab und heilige sie, damit sie uns werden Leib und Blut deines Sohnes, unseres Herrn Jesus Christus. Denn am Abend, an dem er ausgeliefert wurde und sich aus freiem Willen dem Leiden unterwarf, nahm er das Brot und sagte Dank, brach es, reichte es seinen Jüngern und sprach, nehmet und esset alle davon, das ist mein Leib, der für euch hingegeben wird. Ebenso nahm er nach dem Mahl den Kelch, dankte wiederum, reichte ihn seinen Jüngern und sprach, nehmet und trinket alle daraus, das ist der Kelch des neuen und ewigen Bundes, mein Blut, das für euch und für alle vergossen wird, zur Vergebung der Sünden. Tut dies zu meinem Gedächtnis.

Geheimnis des Glaubens. Darum, gütiger Vater, feiern wir das Gedächtnis des Todes und der Auferstehung deines Sohnes und bringen dir so das Brot des Lebens und den Kelch des Heiles dar. Wir danken dir, dass du uns berufen hast, vor dir zu stehen und dir zu dienen. Wir bitten dich, schenke uns Anteil an Christi Leib und Blut und lass uns eins werden durch den Heiligen Geist. Gedenke deiner Kirche auf der ganzen Erde und vollende dein Volk in der Liebe, vereint mit unserem Papst Leo, unserem Bischof Heiner und allen Bischöfen, unseren Priestern und Diakonen und mit allen, die zum Dienst in der Kirche bestellt sind. Gedenke unserer Brüder und Schwestern, die entschlafen sind in der Hoffnung, dass sie auferstehen. Nimm sie und alle, die in deiner Gnade aus dieser Welt geschieden sind, in dein Reich auf, wo sie dich schauen von Angesicht zu Angesicht. Heute Abend beten wir besonders für den verstorbenen Klaus-Jürgen Adrians, für Olaf Wolfgang Lorich Gerstenmeier, für die Lebenden und Verstorbenen der Familie Greschek und Gappa, in einem besonderen Anliegen, für die Lebenden und Verstorbenen der Familie Jaskolka, die Lebenden und Verstorbenen der Familie Klose, im dritten Jahresamt für den verstorbenen Josef Reudenbach sowie im Jahresamt für die verstorbene Annemarie Schoppmann. Vater, erbarme dich über uns alle, damit uns das ewige Leben zuteil wird in der Gemeinschaft mit der seligen Jungfrau und Gottesmutter Maria, mit deinen Aposteln, mit dem heiligen Mauritius und seinen Gefährten und mit allen, die bei dir Gnade gefunden haben von Anbeginn der Welt, dass wir dich loben und preisen durch deinen Sohn Jesus Christus.

0: Lasst uns beten, wie der Herr selbst uns zu beten gelehrt hat. Vater, unser im Himmel, geheiligt werde dein Name, dein Reich komme, dein Wille geschehe, wie im Himmel, so auf Erden. Unser tägliches Brot gib uns heute und vergib uns unsere Schuld, wie auch wir vergeben unseren Schuldigen. Und führe uns nicht in Versuchung, sondern erlöse uns von dem Bösen. Erlöse uns, Herr allmächtiger Vater, von allem Bösen und gib Frieden in unseren Tagen. Komm uns zu Hilfe mit deinem Erbarmen und bewahre uns vor Verwirrung und Sünde, damit wir voll Zuversicht das Kommen unseres Erlösers Jesus Christus erwarten.
1: Die Kraft und die Herrlichkeit.
0: Herr Jesus Christus, wir bitten dich, schau nicht auf unsere Sünden, schau nicht auf das, was uns trennt von dir, sondern schau auf den Glauben deiner Kirche und schenke ihr nach deinem Willen Einheit und Frieden. Der Friede des Herrn sei alle Zeit mit euch. Gebt einander ein Zeichen des Friedens und der Versöhnung.
2: Lied 139. 139.

Seht das Lamm Gottes, das hinwegnimmt die Sünde der Welt. Aber sprich mal an Gott, so will ich. Meine Mutter und meine Brüder sind die, die das Wort Gottes hören und es tun. So spricht der Herr.

Mein Jesus, ich glaube, dass du im allerheiligsten Sakrament des Altares zugegen bist. Ich liebe dich über alles und meine Seele sehnt sich nach dir. Da ich aber jetzt das Sakrament des Altares nicht empfangen kann, so komm bitte in geistiger Weise zu mir. Ich umfange dich, als wärest du schon bei mir und vereinige mich mit dir. Ich bete dich in tiefster Ehrfurcht an. Lass nicht zu, dass ich mich je von dir trenne. Amen.

Zum Schluss singen wir das Lied 96, Strophe 1 bis 3. 96, 1 bis 3.

Lasst uns beten. Gott, unser Vater, du hast uns mit dem heiligen Brot genährt und in Christus zu einem Leib verbunden. Er hat uns zuerst geliebt. Gib, dass uns nichts von seiner Liebe trenne und wir nach dem Beispiel der heiligen Märtyrer Mauritius und seiner Gefährten in der Anfechtung standhalten. Darum bitten wir durch Christus, unseren Herrn. Noch eine herzliche Einladung, wer noch etwas Zeit mitgebracht hat. Direkt im Anschluss findet die stille Oase statt. Schöne Musik, eucharistische Anbetung und natürlich Zeit in der Stille zum Gebet. Also direkt im Anschluss hierzu. Und an dieser Stelle gebetet haben wir schon dafür. Einen herzlichen Glückwunsch all denjenigen, die heute Namenstag feiern. Bitten wir Gott nun um seinen Segen. Der Herr sei mit euch. Es segne und behüte euch der dreifaltige und gute Gott. Der Vater und der Sohn und der Heilige Geist. Amen. Geht hin in Frieden. Amen.

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Wir übertrugen die Heilige Messe aus der Beichtkapelle in Kevela im Bistum Münster. Herzlichen Dank an den Zelebranten Pfarrer Sebastian Frie und an den Organisten Paul Lammers. Um 19.10 Uhr beten wir den freudenreichen Rosenkranz. Wenn Sie ein Gesetz vorbeten möchten, dann rufen Sie bitte an unter 089 517 008 008. Ich wiederhole, 089 517 008 008. Gerne können Sie auch ein Gebetsanliegen einbringen.

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Wir beten nun den freudenreichen Rosenkranz. Wenn Sie ein Gesetz vorbeten möchten, dann rufen Sie bitte an unter 089 517 008 008. Ich wiederhole, 089 517 008 008. Gerne können Sie auch ein Gebetsanliegen einbringen. Und hinter den Kulissen gebe ich dann Bescheid, wer als nächstes dran ist.

0: Guten Abend, Frau Ernst.
1: Guten Abend.
0: Beginnen wir mit dem Rosenkranz. Im Namen des Vaters und des Sohnes und des Heiligen Geistes.
1: Amen.
0: Ich glaube an Gott, den Vater, den Allmächtigen, den Schöpfer des Himmels und der Erde und an Jesus Christus, seinen eingeborenen Sohn, unseren Herrn. Empfangen durch den Heiligen Geist, geboren von der Jungfrau Maria, gelitten unter Pontius Pilatus, gekreuzigt, gestorben und begraben. Hinabgestiegen in das Reich des Todes. Am dritten Tage auferstanden von den Toten, aufgefahren in den Himmel, er sitzt zur Rechten Gottes des allmächtigen Vaters. Von dort wird er kommen zu richten, die Lebenden und die Toten.
1: Ich glaube an den Heiligen Geist, die heilige katholische Kirche, Gemeinschaft der Heiligen, Vergebung der Sünden, Auferstehung der Toten und das ewige Leben. Amen.
0: Ehre sei dem Vater und dem Sohn und dem Heiligen Geist.
1: Wie im Anfang, so auch jetzt und alle Zeit und in Ewigkeit. Amen.
0: Vater unser im Himmel, geheiligt werde dein Name, dein Reich komme, dein Wille geschehe, wie im Himmel, so auf Erden.
1: Unser tägliches Brot gib uns heute und vergib uns unsere Schuld, wie auch wir vergeben unseren Schuldigern. Und führe uns nicht in Versuchung, sondern erlöse uns von dem Bösen. Amen.
0: Gegrüßet seist du, Maria, voll der Gnade. Der Herr ist mit dir. Du bist gebenedeit unter den Frauen und gebenedeit ist die Frucht deines Leibes, Jesus, der in uns den Glauben vermehre.
1: Heilige Maria, Mutter Gottes, bitte für uns Sünder, jetzt und in der Stunde unseres Todes. Amen.
0: Gegrüßet seist du, Maria, voll der Gnade. Der Herr ist mit dir. Du bist gebenedeit unter den Frauen und gebenedeit ist die Frucht deines Leibes, Jesus, der in uns die Hoffnung stärke.
1: Heilige Maria, Mutter Gottes, bitte für uns Sünder, jetzt und in der Stunde unseres Todes. Amen.
0: Gegrüßet seist du, Maria, voll der Gnade. Der Herr ist mit dir. Du bist gebenedeit unter den Frauen und gebenedeit ist die Frucht deines Leibes, Jesus, der in uns die Liebe entzünde.
1: Heilige Maria, Mutter Gottes, bitte für uns Sünder, jetzt und in der Stunde unseres Todes. Amen.
0: Ehre sei dem Vater und dem Sohn und dem Heiligen Geist.
1: Wie im Anfang, so auch jetzt und alle Zeit und in Ewigkeit. Amen.
0: O mein Jesus, verzeih uns unsere Sünden, bewahre uns vor dem Feuer der Hölle, führe alle Seelen in den Himmel, besonders jene, die deiner Barmherzigkeit am meisten bedürfen. Amen. Wir betrachten nun im ersten Gesetz das freudenreiche Geheimnis, Jesus, den du, o Jungfrau, vom Heiligen Geist empfangen hast. Frau Ernst, möchten Sie ein Gebetsanliegen einbringen?
1: Ja, ich möchte beten für alle Schwerkranken und für meinen behinderten Sohn Walter. Vater unser im Himmel, geheiligt werde dein Name, dein Reich komme, dein Wille geschehe, wie im Himmel, so auf Erden.
0: Unser tägliches Brot gib uns heute und vergib uns unsere Schuld. Wir vergeben unseren Schuldigern und führe uns nicht in Versuchung, sondern erlöse uns von dem Bösen. Amen.
1: Gegrüßet seist du, Maria, voll der Gnade, der Herr ist mit dir. Du bist gebenedeit unter den Frauen und gebenedeit ist die Frucht deines Leibes, Jesus, den du, Jungfrau, vom Heiligen Geist empfangen hast.
0: Heilige Maria, Mutter Gottes, bitte für uns Sünder, jetzt und in der Stunde unseres Todes. Amen.
1: Gegrüßet seist du, Maria, voll der Gnade, der Herr ist mit dir. Du bist gebenedeit unter den Frauen und gebenedeit ist die Frucht deines Leibes, Jesus, den du, Jungfrau, vom Heiligen Geist empfangen hast.
0: Heilige Maria, Mutter Gottes, bitte für uns Sünder, jetzt und in der Stunde unseres Todes. Amen.
1: Gegrüßet seist du, Maria, voll der Gnade, der Herr ist mit dir. Du bist gebenedeit unter den Frauen und gebenedeit ist die Frucht deines Leibes, Jesus, den du, Jungfrau, vom Heiligen Geist empfangen hast.
0: Heilige Maria, Mutter Gottes, bitte für uns Sünder, jetzt und in der Stunde unseres Todes. Amen.
1: Gegrüßet seist du, Maria, voll der Gnade, der Herr ist mit dir. Du bist gebenedeit unter den Frauen, und gebenedeit ist die Frucht deines Leibes, Jesus, den du, Jungfrau, vom Heiligen Geist empfangen hast.
0: Heilige Maria, Mutter Gottes, bitte für uns Sünder, jetzt und in der Stunde unseres Todes. Amen.
1: Gegrüßet seist du, Maria, voll der Gnade, der Herr ist mit dir. Du bist gebenedeit unter den Frauen, und gebenedeit ist die Frucht deines Leibes, Jesus, den du, Jungfrau, vom Heiligen Geist empfangen hast.
0: Heilige Maria, Mutter Gottes, bitte für uns Sünder, jetzt und in der Stunde unseres Todes. Amen.
1: Gegrüßet seist du, Maria, voll der Gnade, der Herr ist mit dir. Du bist gebenedeit unter den Frauen, und gebenedeit ist die Frucht deines Leibes, Jesus, den du, Jungfrau, vom Heiligen Geist empfangen hast.
0: Heilige Maria, Mutter Gottes, bitte für uns Sünder, jetzt und in der Stunde unseres Todes. Amen.
1: Gegrüßet seist du, Maria, voll der Gnade, der Herr ist mit dir. Du bist gebenedeit unter den Frauen, und gebenedeit ist die Frucht deines Leibes, Jesus, den du, Jungfrau, vom Heiligen Geist empfangen hast.
0: Heilige Maria, Mutter Gottes, bitte für uns Sünder, jetzt und in der Stunde unseres Todes. Amen.
1: Gegrüßet seist du, Maria, voll der Gnade, der Herr ist mit dir. Du bist gebenedeit unter den Frauen, und gebenedeit ist die Frucht deines Leibes, Jesus, den du, Jungfrau, vom Heiligen Geist empfangen hast.
0: Heilige Maria, Mutter Gottes, bitte für uns Sünder, jetzt und in der Stunde unseres Todes. Amen.
1: Gegrüßet seist du, Maria, voll der Gnade, der Herr ist mit dir. Du bist gebenedeit unter den Frauen, und gebenedeit ist die Frucht deines Leibes, Jesus, den du, Jungfrau, vom Heiligen Geist empfangen hast.
0: Heilige Maria, Mutter Gottes, bitte für uns Sünder, jetzt und in der Stunde unseres Todes. Amen.
1: Gegrüßet seist du, Maria, voll der Gnade, der Herr ist mit dir. Du bist gebenedeit unter den Frauen, und gebenedeit ist die Frucht deines Leibes, Jesus, den du, Jungfrau, vom Heiligen Geist empfangen hast.
0: Heilige Maria, Mutter Gottes, bitte für uns Sünder, jetzt und in der Stunde unseres Todes. Amen.
1: Ehre sei dem Vater und dem Sohne und dem Heiligen Geist.
0: Wie im Anfang, so auch jetzt und alle Zeit und in Ewigkeit. Amen.
1: O mein Jesus, verzeih uns unsere Sünden, bewahre uns vor dem Feuer der Hölle, führe alle Seelen in den Himmel, besonders jene, die deiner Barmherzigkeit am meisten bedürfen. Amen.
0: Besten Dank, Frau Ernst.
1: Ich danke auch.
0: Wir beten nun das zweite Gesetz des freudenreichen Rosenkranzes. Jesus, den du, o Jungfrau, zu Elisabeth getragen hast. Guten Abend, mit wem bin ich verbunden?
2: Adele Lösel aus Trier. Ich bete für mein persönliches Anliegen und für Frieden und Demokratie in unserem Land. Vater unser im Himmel, geheiligt werde dein Name. Dein Reich komme, dein Wille geschehe, wie im Himmel, so auf Erden.
0: Unser tägliches Brot gib uns heute und vergib uns unsere Schuld, wie auch wir vergeben unseren Schuldigern. Und führe uns nicht in Versuchung, sondern erlöse uns von dem Bösen. Amen.
2: Gegrüßet seist du, Maria, voll der Gnaden, der Herr ist mit dir. Du bist gebenedeit unter den Frauen und gebenedeit Frucht deines Leibes, Jesus, den du, o Jungfrau, zu Elisabeth getragen hast.
0: Heilige Maria, Mutter Gottes, bitte für uns Sünder, jetzt und in der Stunde unseres Todes. Amen.
2: Gegrüßet seist du, Maria, voll der Gnaden, der Herr ist mit dir. Du bist gebenedeit unter den Frauen, und gebenedeit ist die Frucht deines Leibes, Jesus, den du, o Jungfrau, zu Elisabeth getragen hast.
0: Heilige Maria, Mutter Gottes, bitte für uns Sünder, jetzt und in der Stunde unseres Todes. Amen.
2: Gegrüßet seist du, Maria, voll der Gnaden, der Herr ist mit dir. Du bist gebenedeit unter den Frauen, und gebenedeit ist die Frucht deines Leibes, Jesus, den du, o Jungfrau, zu Elisabeth getragen hast.
0: Heilige Maria, Mutter Gottes, bitte für uns Sünder, jetzt in der Stunde unseres Todes. Amen.
2: Gegrüßet seist du, Maria, voll der Gnaden, der Herr ist mit dir. Du bist gebenedeit unter den Frauen, und gebenedeit ist die Frucht deines Leibes, Jesus, den du, Jungfrau, zu Elisabeth getragen hast.
0: Heilige Maria, Mutter Gottes, bitte für uns Sünder, jetzt und in der Stunde unseres Todes. Amen.
2: Gegrüßet seist du, Maria, voll der Gnaden, der Herr ist mit dir. Du bist gebenedeit unter den Frauen, und gebenedeit ist die Frucht deines Leibes, Jesus, den du, o Jungfrau, zu Elisabeth getragen hast.
0: Heilige Maria, Mutter Gottes, bitte für uns Sünder, jetzt und in der Stunde unseres Todes. Amen.
2: Gegrüßet seist du, Maria, voll der Gnaden, der Herr ist mit dir. Du bist gebenedeit unter den Frauen, und gebenedeit ist die Frucht deines Leibes, Jesus, den du, o Jungfrau, zu Elisabeth getragen hast.
0: Heilige Maria, Mutter Gottes, bitte für uns Sünder, jetzt und in der Stunde unseres Todes. Amen.
2: Gegrüßet seist du, Maria, voll der Gnaden, der Herr ist mit dir. Du bist gebenedeit unter den Frauen, und gebenedeit ist die Frucht deines Leibes, Jesus, den du, o Jungfrau, zu Elisabeth getragen hast.
0: Heilige Maria, Mutter Gottes, bitte für uns Sünder, jetzt und in der Stunde unseres Todes. Amen.
2: Gegrüßet seist du, Maria, voll der Gnaden, der Herr ist mit dir. Du bist gebenedeit unter den Frauen, und gebenedeit ist die Frucht deines Leibes, Jesus, den du, o Jungfrau, zu Elisabeth getragen hast.
0: Heilige Maria, Mutter Gottes, bitte für uns Sünder, jetzt und in der Stunde unseres Todes. Amen.
2: Gegrüßet seist du, Maria, voll der Gnaden, der Herr ist mit dir. Du bist gebenedeit unter den Frauen, und gebenedeit ist die Frucht deines Leibes, Jesus, den du, o Jungfrau, zu Elisabeth getragen hast.
0: Heilige Maria, Mutter Gottes, bitte für uns Sünder, jetzt und in der Stunde unseres Todes. Amen.
2: Gegrüßet seist du, Maria, voll der Gnaden, der Herr ist mit dir. Du bist gebenedeit unter den Frauen, und gebenedeit ist die Frucht deines Leibes, Jesus, den du, o Jungfrau, zu Elisabeth getragen hast.
0: Heilige Maria, Mutter Gottes, bitte für uns Sünder, jetzt und in der Stunde unseres Todes. Amen.
2: Ehre sei dem Vater und dem Sohn und dem Heiligen Geist.
0: Wie im Anfang, so auch jetzt und alle Zeit und in Ewigkeit. Amen.
2: O mein Jesus, verzeih uns unsere Sünden, bewahre uns vor dem Feuer der Hölle, führe alle Seelen in den Himmel, besonders jene, die deiner Barmherzigkeit am meisten bedürfen. Amen.
0: Besten Dank, Frau Lösel.
2: Gerne.
0: Wir betrachten nun im dritten Gesetz das freudenreiche Geheimnis, Jesus, den du, o Jungfrau, zu Bethlehem geboren hast. Guten Abend, mit wem bin ich verbunden?
3: Johannes Schulze aus der Oberen Lausitz. Ich möchte beten für den Frieden auf der ganzen Welt und dass die Mutter Gottes, Medjugorje vor allen Dingen, und Fatima und der heilige Erzengel Michael uns vor allen Dingen beschützen tut, alle, die auf der ganzen Welt beschützen tut, vor kriegstreibenden Parteien. Vater unser im Himmel, geheiligt werde dein Name, dein Reich komme, dein Wille geschehe, wie im Himmel, so auf Erden.
0: Unser tägliches Brot gib uns heute und vergib uns unsere Schuld, wie auch wir vergeben unseren Schuldigern, und führe uns nicht in Versuchung, sondern erlöse uns von dem Bösen. Amen.
3: Gegrüßet seist du, Maria, voll der Gnade, der Herr ist mit dir. Du bist gebenedeit unter den Frauen, und gebenedeit ist die Frucht deines Leibes, Jesus, den du, o Jungfrau, in Bethlehem geboren hast.
0: Heilige Maria, Mutter Gottes, bitte für uns Sünder, jetzt und in der Stunde unseres Todes. Amen.
3: Gegrüßet seist du, Maria, voll der Gnade, der Herr ist mit dir. Du bist gebenedeit unter den Frauen, und gebenedeit ist die Frucht deines Leibes, Jesus, den du, o Jungfrau, in Bethlehem geboren hast.
0: Heilige Maria, Mutter Gottes, bitte für uns Sünder, jetzt und in der Stunde unseres Todes. Amen.
3: Gegrüßet seist du, Maria, voll der Gnade, der Herr ist mit dir. Du bist gebenedeit unter den Frauen, und gebenedeit ist die Frucht deines Leibes, Jesus, den du, o Jungfrau, in Bethlehem geboren hast.
0: Heilige Maria, Mutter Gottes, bitte für uns Sünder, jetzt und in der Stunde unseres Todes. Amen.
3: Gegrüßet seist du, Maria, voll der Gnade, der Herr ist mit dir. Du bist gebenedeit unter den Frauen, und gebenedeit ist die Frucht deines Leibes, Jesus, den du, o Jungfrau, in Bethlehem geboren hast.
0: Heilige Maria, Mutter Gottes, bitte für uns Sünder, jetzt und in der Stunde unseres Todes. Amen.
3: Gegrüßet seist du, Maria, voll der Gnade, der Herr ist mit dir. Du bist gebenedeit unter den Frauen, und gebenedeit ist die Frucht deines Leibes, Jesus, den du, o Jungfrau, in Bethlehem geboren hast.
0: Heilige Maria, Mutter Gottes, bitte für uns Sünder, jetzt und in der Stunde unseres Todes. Amen.
3: Gegrüßet seist du, Maria, voll der Gnade, der Herr ist mit dir. Du bist gebenedeit unter den Frauen, und gebenedeit ist die Frucht deines Leibes, Jesus, den du, o Jungfrau, in Bethlehem geboren hast.
0: Heilige Maria, Mutter Gottes, bitte für uns Sünder, jetzt und in der Stunde unseres Todes. Amen.
3: Gegrüßet seist du, Maria, voll der Gnade, der Herr ist mit dir. Du bist gebenedeit unter den Frauen, und gebenedeit ist die Frucht deines Leibes, Jesus, den du, o Jungfrau, in Bethlehem geboren hast.
0: Heilige Maria, Mutter Gottes, bitte für uns Sünder, jetzt und in der Stunde unseres Todes. Amen.
3: Gegrüßet seist du, Maria, voll der Gnade, der Herr ist mit dir. Du bist gebenedeit unter den Frauen, und gebenedeit ist die Frucht deines Leibes, Jesus, den du, o Jungfrau, in Bethlehem geboren hast.
0: Heilige Maria, Mutter Gottes, bitte für uns Sünder, jetzt und in der Stunde unseres Todes. Amen.
3: Gegrüßet seist du, Maria, voll der Gnade, der Herr ist mit dir. Du bist gebenedeit unter den Frauen, und gebenedeit ist die Frucht deines Leibes, Jesus, den du, o Jungfrau, in Bethlehem geboren hast.
0: Heilige Maria, Mutter Gottes, bitte für uns Sünder, jetzt und in der Stunde unseres Todes. Amen.
3: Gegrüßet seist du, Maria, voll der Gnade, der Herr ist mit dir. Du bist gebenedeit unter den Frauen, und gebenedeit ist die Frucht deines Leibes, Jesus, den du, o Jungfrau, in Bethlehem geboren hast.
0: Heilige Maria, Mutter Gottes, bitte für uns Sünder, jetzt und in der Stunde unseres Todes. Amen.
3: Ehre sei dem Vater und dem Sohne und dem Heiligen Geist.
0: Wie im Anfang, so auch jetzt und alle Zeit und in Ewigkeit. Amen.
3: O mein Jesus, verzeih uns unsere Sünden, bewahre uns vor dem Feuer der Hölle, führe alle Seelen in den Himmel, besonders jene, die deiner Barmherzigkeit am meisten bedürfen. Amen. Vergelt's Gott.
0: Vergelt's Gott, Herr Schulze. Vergelt's. Wir betrachten nun das vierte Geheimnis im freudenreichen Rosenkranz, Jesus, den du, o Jungfrau, im Tempel aufgeopfert hast. Guten Abend, mit wem bin ich verbunden?
4: Guten Abend, hier ist Christa Michels aus Koblenz. Ich möchte beten für die verfolgten Christen weltweit, besonders in Nigeria. Vater unser im Himmel, geheiligt werde dein Name, dein Reich komme, dein Wille geschehe wie im Himmel, so auf Erden.
0: Unser tägliches Brot gib uns heute und vergib uns unsere Schuld, wie auch wir vergeben unseren Schuldigern. Und führe uns nicht in Versuchung, sondern erlöse uns von dem Bösen. Amen.
4: Gegrüßet seist du, Maria, voll der Gnade. Der Herr ist mit dir. Du bist gebenedeit unter den Frauen. Und gebenedeit ist die Frucht deines Leibes, Jesus, den du, Jungfrau, im Tempel aufgeopfert hast.
0: Heilige Maria, Mutter Gottes, bitte für uns Sünder, jetzt in der Stunde unseres Todes. Amen.
4: Gegrüßet seist du, Maria, voll der Gnade. Der Herr ist mit dir. Du bist gebenedeit unter den Frauen. Und gebenedeit ist die Frucht deines Leibes, Jesus, den du, Jungfrau, im Tempel aufgeopfert hast.
0: Heilige Maria, Mutter Gottes, bitte für uns Sünder, jetzt und in der Stunde unseres Todes. Amen.
4: Gegrüßet seist du, Maria, voll der Gnade, der Herr ist mit dir. Du bist gebenedeit unter den Frauen, und gebenedeit ist die Frucht deines Leibes, Jesus, den du, Jungfrau, im Tempel aufgeopfert hast.
0: Heilige Maria, Mutter Gottes, bitte für uns Sünder, jetzt und in der Stunde unseres Todes. Amen.
4: Gegrüßet seist du, Maria, voll der Gnade, der Herr ist mit dir. Du bist gebenedeit unter den Frauen, und gebenedeit ist die Frucht deines Leibes, Jesus, den du, Jungfrau, im Tempel aufgeopfert hast.
0: Heilige Maria, Mutter Gottes, bitte für uns Sünder, jetzt und in der Stunde unseres Todes. Amen.
4: Gegrüßet seist du, Maria, voll der Gnade, der Herr ist mit dir. Du bist gebenedeit unter den Frauen, und gebenedeit ist die Frucht deines Leibes, Jesus, den du, Jungfrau, im Tempel aufgeopfert hast.
0: Heilige Maria, Mutter Gottes, bitte für uns Sünder, jetzt und in der Stunde unseres Todes. Amen.
4: Gegrüßet seist du, Maria, voll der Gnade, der Herr ist mit dir. Du bist gebenedeit unter den Frauen, und gebenedeit ist die Frucht deines Leibes, Jesus, den du, Jungfrau, im Tempel aufgeopfert hast.
0: Heilige Maria, Mutter Gottes, bitte für uns Sünder, jetzt und in der Stunde unseres Todes. Amen.
4: Gegrüßet seist du, Maria, voll der Gnade, der Herr ist mit dir. Du bist gebenedeit unter den Frauen, und gebenedeit ist die Frucht deines Leibes, Jesus, den du, Jungfrau, im Tempel aufgeopfert hast.
0: Heilige Maria, Mutter Gottes, bitte für uns Sünder, jetzt und in der Stunde unseres Todes. Amen.
4: Gegrüßet seist du, Maria, voll der Gnade, der Herr ist mit dir. Du bist gebenedeit unter den Frauen, und gebenedeit ist die Frucht deines Leibes, Jesus, den du, Jungfrau, im Tempel aufgeopfert hast.
0: Heilige Maria, Mutter Gottes, bitte für uns Sünder, jetzt und in der Stunde unseres Todes. Amen.
4: Gegrüßet seist du, Maria, voll der Gnade, der Herr ist mit dir. Du bist gebenedeit unter den Frauen, und gebenedeit ist die Frucht deines Leibes, Jesus, den du, Jungfrau, im Tempel aufgeopfert hast.
0: Heilige Maria, Mutter Gottes, bitte für uns Sünder, jetzt und in der Stunde unseres Todes. Amen.
4: Gegrüßet seist du, Maria, voll der Gnade, der Herr ist mit dir. Du bist gebenedeit unter den Frauen, und gebenedeit ist die Frucht deines Leibes, Jesus, den du, Jungfrau, im Tempel aufgeopfert hast.
0: Heilige Maria, Mutter Gottes, bitte für uns Sünder, jetzt und in der Stunde unseres Todes. Amen.
4: Ehre sei dem Vater und dem Sohn und dem Heiligen Geist.
0: Wie im Anfang, so auch jetzt und alle Zeit und in Ewigkeit. Amen.
4: O mein Jesus, verzeih uns unsere Sünden. Bewahre uns vor dem Feuer der Hölle. Führe alle Seelen in den Himmel, besonders jene, die deiner Barmherzigkeit am meisten bedürfen. Amen.
0: Besten Dank. Vielen Dank, Frau Michels. Wir betrachten nun das fünfte Geheimnis.

0: heute und vergib uns unsere Schuld, wie auch wir vergeben unseren Schuldigern. Und führe uns nicht in Versuchung, sondern erlöse uns von dem Bösen. Amen.
1: Gegrüßet seist du, Maria, voll der Gnade. Der Herr ist mit dir. Du bist gebenedeit unter den Frauen. Und gebenedeit ist die Frucht deines Leibes, Jesus, den du, o Jungfrau, im Tempel wiedergefunden hast.
0: Heilige Maria, Mutter Gottes, bitte für uns Sünder, jetzt und in der Stunde unseres Todes. Amen.
1: Gegrüßet seist du, Maria, voll der Gnade. Der Herr ist mit dir. Du bist gebenedeit unter den Frauen. Und gebenedeit ist die Frucht deines Leibes, Jesus, den du, o Jungfrau, im Tempel wiedergefunden hast.
0: Heilige Maria, Mutter Gottes, bitte für uns Sünder, jetzt und in der Stunde unseres Todes. Amen.
1: Gegrüßet seist du, Maria, voll der Gnade. Der Herr ist mit dir. Du bist gebenedeit unter den Frauen. Und gebenedeit ist die Frucht deines Leibes, Jesus, den du, o Jungfrau, im Tempel wiedergefunden hast.
0: Heilige Maria, Mutter Gottes, bitte für uns Sünder, jetzt und in der Stunde unseres Todes. Amen.
1: Gegrüßet seist du, Maria, voll der Gnade. Der Herr ist mit dir. Du bist gebenedeit unter den Frauen. Und gebenedeit ist die Frucht deines Leibes, Jesus, den du, o Jungfrau, im Tempel wiedergefunden hast.
0: Heilige Maria, Mutter Gottes, bitte für uns Sünder, jetzt und in der Stunde unseres Todes. Amen.
1: Gegrüßet seist du, Maria, voll der Gnade. Der Herr ist mit dir. Du bist gebenedeit unter den Frauen. Und gebenedeit ist die Frucht deines Leibes, Jesus, den du, Jungfrau, im Tempel wiedergefunden hast.
0: Heilige Maria, Mutter Gottes, bitte für uns Sünder, jetzt und in der Stunde unseres Todes. Amen.
1: Gegrüßet seist du, Maria, voll der Gnade. Der Herr ist mit dir. Du bist gebenedeit unter den Frauen. Und gebenedeit ist die Frucht deines Leibes, Jesus, den du, o Jungfrau, im Tempel wiedergefunden hast.
0: Heilige Maria, Mutter Gottes, bitte für uns Sünder, jetzt und in der Stunde unseres Todes. Amen.
1: Gegrüßet seist du, Maria, voll der Gnade. Der Herr ist mit dir. Du bist gebenedeit unter den Frauen. Und gebenedeit ist die Frucht deines Leibes, Jesus, den du, Jungfrau, im Tempel wiedergefunden hast.
0: Heilige Maria, Mutter Gottes, bitte für uns Sünder, jetzt und in der Stunde unseres Todes. Amen.
1: Gegrüßet seist du, Maria, voll der Gnade. Der Herr ist mit dir. Du bist gebenedeit unter den Frauen, und gebenedeit ist die Frucht deines Leibes, Jesus, den du, Jungfrau, im Tempel wiedergefunden hast.
0: Heilige Maria, Mutter Gottes, bitte für uns Sünder, jetzt und in der Stunde unseres Todes. Amen.
1: Gegrüßet seist du, Maria, voll der Gnade. Der Herr ist mit dir. Du bist gebenedeit unter den Frauen. Und gebenedeit ist die Frucht deines Leibes, Jesus, den du, o Jungfrau, im Tempel wiedergefunden hast.
0: Heilige Maria, Mutter Gottes, bitte für uns Sünder, jetzt und in der Stunde unseres Todes. Amen.
1: Gegrüßet seist du, Maria, voll der Gnade. Der Herr ist mit dir. Du bist gebenedeit unter den Frauen. Und gebenedeit ist die Frucht deines Leibes, Jesus, den du, o Jungfrau, im Tempel wiedergefunden hast.
0: Heilige Maria, Mutter Gottes, bitte für uns Sünder, jetzt und in der Stunde unseres Todes. Amen.
1: Ehre sei dem Vater, dem Sohn und dem Heiligen Geist.
0: Wie im Anfang, so auch jetzt und alle Zeit und in Ewigkeit. Amen.
1: O mein Jesus, verzeih uns unsere Sünden, bewahre uns vor dem Feuer der Hölle, führe alle Seelen in den Himmel, besonders jene, die deiner Barmherzigkeit am meisten bedürfen. Amen. Vergelt's Gott.
0: Vergelt's Gott. Wir beten in der Meinung des Heiligen Vaters für Sorgfalt beim Umgang mit Wasser.

0: Wir beten um eine gerechte und nachhaltige Verwaltung des Wassers, einer überlebenswichtigen Ressource, so dass alle in gleicher Weise Zugang dazu haben. Vater unser im Himmel, geheiligt werde dein Name, dein Reich komme, dein Wille geschehe, wie im Himmel, so auf Erden.
1: Unser tägliches Brot gib uns heute und vergib uns unsere Schuld, wie auch wir vergeben unseren Schuldigern. Und führe uns nicht in Versuchung, sondern erlöse uns von dem Bösen. Amen.
0: Gegrüßet seist du, Maria, voll der Gnade. Der Herr ist mit dir. Du bist gebenedeit unter den Frauen und gebenedeit ist die Frucht deines Leibes, Jesus.
1: Heilige Maria, Mutter Gottes, bitte für uns Sünder, jetzt und in der Stunde unseres Todes. Amen.
0: Ehre sei dem Vater und dem Sohn und dem Heiligen Geist.
1: Wie es war im Anfang, so auch jetzt und alle Zeit und in Ewigkeit. Amen.
0: Maria, Königin des Friedens,
1: bitte für uns.
0: Maria mit dem Kinde lieb,
1: uns allen deinen Segen gib. Amen.
0: Amen. Herzlichen Dank, Frau Stengel. Wir beteten den freudenreichen Rosenkranz hier bei Radio Horeb. 19 Uhr und 41 Minuten. Herzlichen Dank an alle Mitbeterinnen und Mitbeter hier in der Sendung und an den Empfangsgeräten. Und nun schauen wir auf die weiteren Sendungen. 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Soweit die Programmvorschau. 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

Zur Eröffnung singen wir aus dem Jubilar Te Deo die Nummer 221 ab der zweiten Strophe. Komm anbeten, Volk von Priestern.

0: seiner heiligsten Sakramente des Altares.
1: Von nun an bis in Ewigkeit.
0: Liebe Hörerfamilie, die Anbetungsstunden, es sind nicht viele, die wir aus Balderschwang tragen, abgesehen einmal von den Heilungsgottesdiensten, Gottesdiensten mit anschließendem Gebet und Heilung. Da wird das Dreieckse ausgesetzt am kommenden Freitag in einer Woche. Und sonst haben wir ungefähr 3-4 Mal diese Stunden, aber sie sind immer ganz wertvoll. Und in der Vergangenheit sind wir sehr tiefe Zeugnisse gekommen. Wir haben ja jede Woche 3-mal die Möglichkeit, unsere Anliegen im Herrn zu benennen. 3-mal. Vielleicht dazu ist die Anbetung eher weniger. Und oft stellen wir fest, dass wir es irgendwie fast verlernt haben, von lauter Bitten und Betteln anzubeten. Wir haben es verlernt, doch irgendwie zu staunen. Und ich freue mich, dass wir jetzt an diesem Abend hier versammelt sind. Ich weiß, dass die Feier der Eucharistie für viele schon ein Problem ist, weil sie zum Beispiel am Montag fast gar keine Messe nirgends mehr finden, wenn sie oft weit fahren, selbst in Stadtgebieten. Und noch weniger haben sie die Möglichkeit anzubeten. Hier aber bieten wir das an. Sie haben die Möglichkeit, den Herrn zu preisen, zu staunen. Ein Mitbruder hat einmal Erstkommunikanten im Altarraum versammelt, sie haben miteinander gebetet. Und aus welchem Grund auch immer hat dann eines der Kinder gefragt, wann beginnt das ewige Leben? Eine hochtheologische Frage, der hat das natürlich gar nicht umrissen, um was es da geht. Und das hat er dem Priester ins Ohr geflüstert, der hat dann gesagt, sag es laut ins Mikrofon. Es waren ein paar Leute in der Kirche. Wann beginnt das ewige Leben? Stille. Und eine Frau hat dann geantwortet, wer mein Fleisch isst und mein Blut trinkt, hat das ewige Leben. Johannes 6, 54, die Eucharistierede Jesu in Nazareth. Er hat das ewige Leben. Das heißt, es beginnt jetzt. Es beginnt jetzt schon. Und deshalb sagen wir ja auch, die Eucharistie ist Angeld der künftigen Herrlichkeit. Das bedenken wir vielleicht viel zu wenig und deshalb sind auch unsere Kirchen kaum aufgesucht, denn im Lobpreis, den wir jetzt darbringen, sind wir ja auch vereint mit den himmlischen Chören, mit all denen, die das Lamm anbeten in der Stadt der Vollendung, dem himmlischen Jerusalem. Ich werde heute Abend Gedanken aus dem Buch In sino Jesu, Aufzeigung eines Priesters im Gebet, verwenden. Und er schreibt da die wirklich berührenden Gedanken. Wenn die Seelen verstünden, welche Schätze an Liebe freigebig an jene verteilt werden, die sich mir im Sakrament meiner Liebe nähern, dann wären meine Kirchen Tag und Nacht gefüllt. Überlegen Sie das einmal. Es wäre unmöglich, all die Menschenmengen aufzunehmen, die eintreten wollen. Doch der böse Feind hat den Plan geschmiedet, das Geheimnis meiner Gegenwart unter einem dunklen Schleier der Nachlässigkeit, der Ehrfurchtslosigkeit, der Vergesslichkeit und des Unglaubens zu verhüllen. Er hat das Geheimnis meiner wirklichen Gegenwart verdunkelt. Und daher haben sich meine Gläubigen, angefangen von meinen Priestern, von mir abgewandt. Sie hatten es schon bereits damals getan, als ich zum ersten Mal offen von mir als dem lebendigen Brot gesprochen habe, das vom Himmel herabkommt, um der Welt das Leben zu geben. Das war Johannes 6, die Eucharistierede, die ich schon erwähnt habe, Jesu in Nazareth, wo er gesagt hat, er ist das lebendige Brot, das vom Himmel herabgekommen ist. Wer davon isst, wird in Ewigkeit nicht sterben. Wer mein Fleisch isst und mein Blut trinkt, hat das ewige Leben. Was er sagt, ist unerträglich. So die Reaktion vieler. Und von da an gingen viele nicht mehr mit ihm. An der Eucharistie scheiden sich die Geister. Immer wieder im Epheserbrief hören wir, lesen wir, dass der Herr die Augen des Herzens erleuchten möge, dass sie aufgehen mögen, dass sie das erkennen, der Herr ist gegenwärtig. Und wenn das geschehen würde, nochmals, meine Kirchen wären Tag und Nacht gefüllt und es wäre unmöglich, die Menschenmassen aufzunehmen, die eintreten wollen. Die Erneuerung der Kirche, habe ich ja mal gelesen, wird mit einem Aufblühen des eucharistischen Kultes zusammenhängen. Vielleicht wird da der Herr diesen Schleier noch mehr lüften, der jetzt die Eucharistie umgibt. Vielleicht wird die Verblendung der Mächte der Finsternis eintreten, dass sie da nicht mehr so einen Schleier der Nachlässigkeit, der Gleichgültigkeit werfen dürfen. Aber für uns muss das klar sein, dass etwas ganz Wichtiges ist. An zwei Tagen, übermorgen, findet die Seligsprechung des Medienbischofs Fulton Sheen statt aus den USA. Er hat am Tag der Priesterweihe zwei Gelübde abgelegt und hat sie dann über 60 Jahre treu gehalten, den Samstag immer der Mutter Gottes zu weihen, zu schenken, also in Motivmesse zu ihren Ehren zu feiern und jeden Tag eine Stunde Anbetung zu halten. Das ist wirklich schon eine starke Verpflichtung, denn es ist ja nicht ein rein kontemplatives Leben ihm geschenkt gewesen. Er war ja der Medienstar seiner Zeit, hat höchste Auszeichnungen bekommen und er hat es trotzdem gelebt. In seinem Buch, in seiner Biografie beschreibt er das, wie abenteuerlich das manchmal war. Eine Stunde Anbetung jeden Tag. Sie sind eingeladen, morgen in der Mittagszeit seine Gedanken zu hören, um 12.15 Uhr hören im Gespräch mit dem Programmdirektor.
2: Wir singen aus dem Jubilate Deo die Nummer 625, Geist des Vaters, du durchdringst mich.

0: Oh, gelobt und gebenedeit sei das heiligste Sakrament des Altares. Es sind in der Anbetung vereint, für alle, die jene vielleicht unterwegs jetzt zuschalten, die irgendwie mit dabei sind, in der Anbetung vor dem eucharistischen Christus hier in unserer Studiokapelle in Balderschwang. Es werden immer große Gnaden geschenkt, wenn wir vor dem Herrn da sind. Und wir nehmen Meditationen aus dem Buch In Sinu Jesu, wenn das Herz zum Herzen spricht, Aufzeichnung eines Priesters im Gebet, der ganz im Verborgenen sein will. Ich darf wissen, um wen es sich handelt. Es ist jemand, der nicht in Deutschland ist, eine sehr glaubwürdige Person. Der Herr sagte zu ihm: Kommt zu mir im Sakrament meiner Liebe und tritt ein in das Geheimnis meiner Hingabe. Ich bin nicht inaktiv und ich bin nicht in einer Art Sache gegenwärtig, die in sich kein Leben, keine Bewegung, keinen Atem hat. Ich bin gegenwärtig in all der Herrlichkeit meiner Menschennatur und in all der Macht meiner Göttlichkeit. So wie ich im Himmel gegenwärtig bin, so bin ich gegenwärtig in den Tabernakeln meiner Kirche auf Erden. Und der Herr erfüllt hier sein Wort, das er uns versprochen hat. Ich bin bei euch alle Tage bis zum Ende der Welt. Und das in der Gnade natürlich, in der Feier der Eucharistie, aber auch hier in der Hostie. Ich bin gegenwärtig bei euch alle Tage bis zum Ende der Welt. Das Konzil von Trient, Sitzung 13 und 22 und andere Lehrdokumente geben zu verstehen, dass es ein und derselbe Herr Jesus Christus ist, dieselbe Realität, Substanz und Person, der im Heiligen Sakrament und im Himmel gegenwärtig ist. Natürlich nicht in der gleichen Form, derselben weißer Gegenwart. Im Himmel ist er in seiner eigentlichen Form und Art gegenwärtig. Aber auf Erden in einer einzigartigen sakramentalen Form unter den Gestalten von Brot und Wein. Er ist real, er ist wirklich gegenwärtig. Das ist bleibende Lehre unserer Kirche. In diesem Sakrament warte ich auf dich. So viele weisen lautstark und vorwurfsvoll darauf hin, dass sie auf mich warten müssen. Dabei bin ich immer gegenwärtig, in ihrer Nähe und bereit, ihnen die Geheimnisse meines Herzens zu offenbaren. Sie vergessen, dass ich es bin, der auf sie wartet und darauf, dass sie zu mir kommen. Wie oft habe ich zu meinen Jüngern gesagt: Komm zu mir. Sie, jedenfalls die meisten, haben das Ausmaß meiner Sehnsucht nach der Gesellschaft von Seelen verstanden. Ich möchte, dass alle Seelen zu mir kommen und bei mir bleiben. Deshalb sagt ja auch der Herr im Matthäusevangelium 11, 28 bis 30, kommt alle zu mir, die ihr euch plagt und schwere Lasten zu tragen habt. Ich werde euch Ruhe verschaffen. Was brauchen wir denn dringender als Ruhe, dass das Getriebensein aufhört? Nehmt mein Joch auf euch und lernt von mir, denn ich bin gütig und von Herzen demütig. So werdet ihr Ruhe finden für eure Seele, denn mein Joch drückt nicht und meine Last ist leicht. Die Worte dieses Priesters, das Buch ist schon auf dem Weg, ein Klassiker zu werden, sind besonders an die Priester gerichtet. In dieser Nacht meiner Todesangst, des Verrates, sind meinen Priestern Gnaden zugedacht, die sonst nicht zugänglich sind. Ich bin gefesselt in dieser Nacht. Ich wurde bereits gefangen genommen und meine Herrscher führten mich hinweg wie ein Lamm zur Schlachtbank. Ich schweige, doch mein Herz wacht und wartet auf meine Priester. Wenn sie doch nur zu mir kommen würden, dann würde ich die Fesseln ihrer Sklaverei lösen. Ich würde ihnen Licht schenken in ihren geistlichen Dunkelheiten, von denen sie bedrängt werden. Ich würde Worte des Trostes und des Mitgefühls sprechen. Das ist übrigens eine der wesentlichen Begründungen, warum Fulton Sheen dieses Versprechen abgelegt hat, am Tag seiner Priester eine Stunde dem Herrn zu schenken. Er hat gesagt, da muss man natürlich dann auf bestimmte Einladungen verzichten oder später kommen. Weil der Herr gesagt hat, konntet ihr nicht einmal eine Stunde mit mir wachen. Die Freunde Jesu wachen und bleiben bei ihm eine Stunde. Und das ist schon stark. Was glauben Sie, wie Priester heute bedrängt werden? Der Böse weiß, wenn er das Haupt hat, dann hat er die Glieder. Wenn er den Häuptling hat, dann hat er die ganze Mannschaft. Ich würde die Fesseln ihrer Sklaverei lösen. Ich würde ihnen Licht spenden in ihren Dunkelheiten, von denen sie bedrängt werden. Und sie könnten Worte des Trostes und des Mitgefühls vernehmen. Die Erneuerung meiner Priesterschaft in der Kirche wird von dem Feuer der Liebe ausgehen, das im Sakrament meines Leibes und Blutes lodert. Ich rufe alle Priester, mein eucharistisches Antlitz aufzusuchen und in meiner Gegenwart zu verweilen. Ich möchte, dass alle meine Priester mein offenes Herz entdecken, mein lebendiges Herz, das in Liebe zu ihnen schlägt und aus dem ein reinigender Strom von Blut und Wasser für ihre Heiligung und für das Leben der Welt fließt. Ich rufe alle meine Priester in meine eucharistische Gegenwart. Sie sollen verstehen, dass sie in meiner Gegenwart Freude in Fülle finden. Sie sollen im Sakrament meiner Liebe die Glückseligkeit und Stärke meiner göttlichen Freundschaft entdecken. Viele, so viele haben mich im Sakrament meiner Liebe allein gelassen. Aber ich werde nicht einen einzigen Priester allein lassen, der mich im Sakrament meiner Liebe aufsucht. Ich warte dort auf Sie. Ich biete Ihnen dort meine göttliche Umarmung an. Dort würde ich Sie an meine offene Seite ziehen und durch diese Wunde in meiner Seite in das Heiligtum meines heiligsten Herzens. Was hier den Priestern gesagt wurde, gilt natürlich auch für alle anderen, aber in erster Linie für Sie. Wir haben das Gelöbnis abgelegt, dass wir uns an keinen Menschen binden. Wir binden uns an den Herrn. Und glauben Sie mir, das ist in der heutigen Zeit, wo überall die Sexualität präsent wird, wenn Sie eine Zeitschrift aufschlagen, eine Zeitung, kommen halbnackte Leute Ihnen entgegen, wenn Sie den Fernseher öffnen, springt sie das an, Personen, die sich entsprechend kleiden. Man kann das eigentlich nur erfüllt leben, wenn man, bitte verstehen Sie nicht falsch, wenn man in den Herrn verliebt ist, wenn man in eine ganz innige, tiefe Beziehung zum Herrn hineinkommt, wenn man von ihm erfüllt ist, wenn man von ihm erfüllt ist, braucht man vieles andere nicht mehr oder gibt sich das, hält es einen ganz anderen Rang, tritt an eine andere Stelle hin. Ich bin total überzeugt, dass die Erneuerung der Kirche, vor allem der Priesterschaft, mit der Entdeckung der eucharistischen Gegenwart des Herrn zu tun hat. Und darum ist es auch ein ganz großes Geschenk der Gnade, dass überall jetzt diese eucharistischen Anbetungsorte und Kongresse aufblühen. Passau, Neuzelle, Köln, auch an anderen Orten. Und unser höchstes Ziel, wir haben diesen Beschluss im Vorstand vor vielen Jahren gefasst, ist, eines der obersten Ziele von Radio Horeb ist, dass hier genau an dieser Stelle, wo wir jetzt die Anbetung haben, 24/7 stattfindet. Das ist super schwierig im Balderschwang. Normalerweise braucht man da Gemeinden mit 9.000 bis 10.000 Katholiken, um ein entsprechendes Potenzial zu haben, um auch die Nacht abzudecken. Und wir haben 210 Katholiken. Wir sind schwer zu erreichen über den Riedbergpass. Von deutscher Seite aus muss man eine halbe Stunde fahren. Im Winter ist es noch schwieriger. Aber wir werden es schaffen. Wenn das Haus St. Franziskus einmal umgebaut ist, wird dieses Haus, wo Sie jetzt sind, wo der Sendebetrieb stattfindet, ein Gästehaus, ein Anbetungshaus werden. Und dann können Menschen kommen. Sendungen, die von der Anbetung begleitet werden, laufen anders als solche, wo das nicht geschieht. Wir spüren es, wir erleben es, der Herr ist da. Und ich wäre jetzt dankbar, wenn Sie Ihren Dank einbringen könnten für eine Operation vielleicht, die gut gelungen ist, etwas Schweres, was Sie befürchtet haben, aber nicht eingetreten ist, für den heutigen Tag, für eine glückliche Partnerschaft. Bringt eure Bitten mit Dank vor den Herrn. Also nicht in erster Linie Bittgebete. Morgen werde ich ein längeres Bittgebet um Heilung für Sie haben, aber heute Dank am Vorabend von Padre Pio, Dankgebete. Wofür wollen Sie dem Herrn danken? Bringen Sie sich ein, die Sendung lebt davon. 089 517 008 008 089 517 008 008.
1: Bis dahin singen wir das Lied Nummer 420, Du bist das Leben.

0: 20 Uhr und 10 Minuten, Radio Horeb Anbetung, jetzt hier bei unserer Studiokapelle, heute am Gedenktag des Heiligen Mauritius, seiner Gefährten. Ich sehe, dass 4 Leitungen sich füllen, noch 4 sind frei. Rufen Sie an, bringen Sie einen Dank ein. Es sollen unsere Bitten mit Dank vor den Herrn bringen, schreibt der Apostel Paulus. Vom Engelsberg, ein schöner Name, ruft Hans Käsmeier an. Grüß Gott, Herr Käsmeier.
1: Herr Kocher, grüß Gott.
0: Wofür wollen Sie dem Herrn danken?
1: Ich möchte mich eigentlich für mein Leben bedanken. Ich habe am 29. August die 60 überschritten. Ich bin jetzt kein 60er mehr.
0: Gratulation.
1: Sondern ein 70er. Habe aber bis vor einem Jahr noch arbeiten können als Verkäufer für Futtermittel bei der BayWa. Und bin aber jetzt für die Mutter Gottes unterwegs, unter anderem auch seit 13. Juni ehrenamtlicher Mitarbeiter bei Radio Horeb.
0: Schön. Waren Sie in 14-Heigen dabei?
1: Nein, war ich nicht dabei, weil ich bin auch noch Obmann von der Marianischen Männerkongregation und wir haben da Hauptfest gefeiert am Sonntag. Okay. Und da muss ich vorbeten, wenn die von der Basilika zur Gnadenkapelle raufkommen und danach ist Obmännerversammlung und dann habe ich unter anderem gesagt, dass ich ja im Oktober nach Balderschwang fahre mit ein paar Freunden, um dieses 24-7 da
0: wunderbar, danke,
1: zum Laufen zu bringen.
0: Danke. Danke.
1: Und habe auch da geworben, dass wir wieder anbieten sollen bei der Obmännerversammlung.
0: Danke, danke.
1: Und wie gesagt, ich möchte mich da echt bedanken für diese 70 Jahre, die ich jetzt leben darf. Und seit 5 Jahren bin ich ja Hörer von Radio Horeb. War auch ein Wunder, dass ich zufällig auf diesen Sender da gekommen bin. Und dass ich eine Frau habe und 2 Kinder und 2 Enkel. Und ja, und jetzt eben mein Arbeitsleben beendet habe mit 69 Jahren. Und ich jetzt da versuche, weil die Mutter Gottes hat mir auch viel geholfen in meinem Leben. Ich habe ja schwere Phasen auch hinter mir und auch meine Frau. Aber sie hat mir geholfen, dass ich jetzt immer noch aktiv sein kann. Und jetzt möchte ich da was zurückzahlen, der Mutter Gottes.
0: Schön,
1: dem
0: danke.
1: Gott und den Menschen natürlich auch.
0: Ist nur noch ganz kurz, lieber Herr Käsmeier, wie kommen Sie auf den Namen Engelsberg? Wie ist der Name entstanden?
1: Engelsberg, das ist eine Gemeinde, das ist die nördlichste Gemeinde im Landkreis Traunstein. Mhm. Und da haben angeblich die Engel die Steine nach oben geschleppt, weil die Kirche sollte eigentlich noch weiter unten gebaut werden. Und dann haben sie es aber bergen aufgeschleppt und darum sind wir da jetzt relativ gut sichtbar mit unserer Pfarrkirche St. Andreas.
0: Jawohl, danke für diese schöne Erklärung. Danke, Herr Käsmeier. Jetzt nehmen wir noch andere hinzu und dann singen wir unseren Dankruf. Frau Mathilde Heller, Sie rufen aus Rockenberg an. Grüß Gott, Frau Heller.
2: Grüß Gott, Herr Pfarrer. Ja, ich möchte vor allen Dingen Jesus danken, dass er mich täglich hält und trägt in meiner Blindheit. Seitdem mein Mann verstorben ist, die Kinder außerhalb verheiratet sind, bin ich allein. Es sind jetzt 12 Jahre. Ich kann mich noch selber versorgen. Ich koche noch jeden Tag. Zum Putzen habe ich jemand, aber ich bin ganz glücklich, dass ich ohne Depressionen und ohne traurig zu sein es annehmen konnte. Und vor allen Dingen hat mir Radio Horeb auch sehr geholfen. Ich habe es seit 99.
0: Wow, schon lange.
2: Ja, da hat mich eine Blinde aufmerksam gemacht und dann habe ich sofort, damals war noch nicht DAB Plus,
0: ja.
2: Da musste man noch mehr tun, dass man den Anschluss bekam, aber das hat mir wirklich sehr geholfen und ist auch bis zum heutigen Tag wirklich
0: Frau Heller, seit wann sind Sie?
2: Mut und Stärke und ich danke Gott von ganzem Herzen täglich.
0: Frau Heller, seit wann sind Sie denn blind?
2: Ja.
0: Seit wann?
2: Ja.
0: Frau Heller, seit wann sind Sie blind? Seit wann?
2: Ich habe ein Augenleiden, also hochgradig kurzsichtig, mit minus 25. War ich schon, eigentlich 30 mit den Zylindern, war ich schon von Kind an.
0: Meine Güte.
2: habe dann aber meine Ausbildung gemacht in Sozialpädagogik, war auch im Beruf, bis ich geheiratet habe. Mhm. Wir haben zwei Kinder, wir haben gebaut. Und ganz blind bin ich so peu à peu geworden. Ich habe noch meine Mutter gepflegt, 7,5 Jahre hier. Und dann fing es an, so allmählich ganz, dass alles wegging und ich nur noch schwarz sehe, ja. Und ich muss sagen, das hat mir sehr schwer gefallen.
0: Ja, das glaube ich Ihnen, dass es schwer gefallen ist.
2: Mit der Hilfe Gottes, ja, schaffe ich das.
0: Gut, danke sehr, wow. Das ist schon, also ich stelle mir Blindheit ganz furchtbar vor. Da hat man eine Familie, hat eine Ausbildung gemacht. Danke, Freier, für Ihr Zeugnis. Das ist sehr große Ermutigung für uns, auch standzuhalten und sich nicht zu beklagen. Aus Rockenberg haben Sie angerufen. Wir singen jetzt einfach mal das Dank dann, das für diese Tapferkeit auch.
3: Nummer 155.

0: Wir machen weiter mit Frau Rosa Obergfell aus Brenzbach. Grüß Gott.
1: Grüß Gott, Herr Pfarrer Kocher. Ich möchte danken für meine Familie, mein Mann, der schon über 20 Jahre Lymphkrebs hat und tapfer immer wieder kämpft und noch vieles tun kann. Dann, ich habe 7 Enkelkinder und alle sind getauft. Das ist alles nicht mehr selbstverständlich. Da bin ich auch dankbar dafür. Die sind im Alter von 9 und 3 Jahren.
0: Schön.
1: Ich möchte danken fürs Radio Horeb. Das hat mich sehr getragen. Seit 2002 habe ich das Radio Horeb. Während der Demenzkrankheit von meiner Mutter habe ich gedacht, ich habe daheim die Exerzitien, ich muss gar nicht fort, weil ich war ja auch gebunden.
0: Schön.
1: Und es war richtig klasse und ich höre jeden Tag Radio Horeb. Ich möchte danken für meine schöne Heimat. Ich lebe hier im Frieden, kein Krieg. Ich habe einen großen Garten und Tiere, viele kleine Küken und ja, Enten und die Enkelkinder können da schön spielen. Also da bin ich ohne Ende dankbar dafür.
0: Schön.
1: Ja, dass ich jeden Morgen aufstehen kann und ich hoffe, dass ich noch lang einigermaßen fit bin.
0: Ja, danke auch, dass ihr schon stark, wenn ihr Mann 20 Jahre diesen Lymphdrüsenkrebs hat und immer noch dann tapfer ist, wie auch bei dir, bei der Blindenfrau, die keine Depression hat. Das sind schon ganz große Geschenke. Danke, Frau Obergfell, dass Sie sich eingebracht haben und uns auf die Schönheit der Natur auch wieder aufmerksam gemacht haben. Dann nehmen wir noch Frau Marianne Bühler aus der Oberpfalz. Grüß Gott.
2: Ja, grüß Gott, Herr Pfarrer Dr. Kocher. Ich möchte Zeugnis geben und danken. Mein Mann ist also immer bei der Untersuchung bei der Urologin, hatte einen erhöhten PSA-Wert. Daraufhin musste er ein MRT machen lassen. Das Ergebnis der MRT war schlecht. Das war 5. Das heißt, ein bösartiges Karzinom in der Prostata.
0: Eieiei.
2: Daraufhin wurde dann eine Biopsie, also festgelegt, ein Termin für die Biopsie. Und zwischenzeitlich war bei Ihnen im Radio Horeb der Pfarrer Rainer Herbeis und hat Heilungsgebete gebetet. Und ich habe da angerufen, ich habe ihm die ganze Sache erklärt und er hat gebetet. Und dann kam die Biopsie. Und dann kam das Ergebnis. Es waren keine Krebszellen mehr vorhanden, also nichts gefunden worden. Und dafür möchte ich ganz innig danken.
0: Boah, das ist schon eine unglaubliche Ansage, oder? Dass Krebszellen einfach verschwinden.
2: Ja, wie gesagt, das war mit der MRT, da war nur eine Nummer 5 und das hat geheißen Karzinom bösartig. Und dann habe ich, wie gesagt, angerufen bei Ihnen die Heilungsgebete mit dem Pfarrer Rainer Herbeis. Und dann hat er gebetet und er hat auch gesagt, ich muss Zeugnis geben und das wollte ich jetzt machen.
0: Ja, das ist wichtig. Die Leute bekommen Heilung und sind froh, dass sie es haben und geben es nicht weiter. Weil das ermutigt die anderen auch. Gut, dass sie anrufen.
2: Die Biopsie, also das Ergebnis, es sind keine Krebszellen festgestellt worden in der Prostata.
0: Ja, da kann man dem Herrn Gott wirklich danken. Weil sonst eine Total-OP angesagt und das, ich habe es bei vielen erlebt, dann können sie ihre Pampers tragen, ihre Windeln, weil dann das oft einfach die OP ist ein maximales Risiko, dass dann einfach die Inkontinenz eintritt, wenn nicht noch ganz andere Dinge passieren. Leider auf meinem Monitor sehe ich das nur in minimalster Schrift aus Augsburg. Ich kann den Vornamen lesen, Heidi irgendwie, aber den Familiennamen nicht. Grüß Gott.
3: Grüß Gott, hier ist Frau Heidi Lika aus Augsburg.
0: Ja.
3: Ich möchte danken für die Taufe meiner Enkeltochter. Ich möchte danken für viele Jahre Pflege. Zunächst meines Sohnes, dann noch meines Ehemannes, dass ich immer gesund sein darf. Und ich möchte danken, dass Gott uns durch auch jetzt eine schwere Zeit hindurch hilft.
0: Schön. Danke, Frau Heidi, dass Sie das reinbringen aus Augsburg, meiner Stadt, wo ich studiert habe und viele Jahre meines Lebens verbracht habe. Dank mal einfach dem Herrn. Welches Lied singen wir? 155 im Singe Rosem. Kann da jeder mitsingen?
4: Jubilate Deo. 155.
0: Jubilate Deo, natürlich.

0: Jetzt nehmen wir noch die nächsten drei auf Sendung. Bitte rufen Sie nicht mehr an, weil sonst verschieben wir die anderen Sendungen. Das ist immer nicht so ganz gut. Die nächste ist die Frau Ruth Maria Ruß. Sie ruft aus Sand am Main, Unterfranken an. Grüß Gott, Frau Ruß.
1: Grüß Gott, Herr Pfarrer Kocher. Ich möchte danken für alle Priester auf der ganzen Welt, denn ohne sie wäre unsere Welt sehr arm. Ich möchte vor allen Dingen danken für Pater Aro, der jetzt wieder sechs Wochen bei uns zur Aushilfe aus Südindien da war. Dann für unseren verstorbenen Pfarrer Michael Erhard, der mit 44 Jahren im Frühjahr verstorben ist und morgen seinen 55. Geburtstag feiert. Ich hoffe, dass er mit seinem Vater, der kurz nach ihm dann verstorben ist, gemeinsam für unsere Pfarrei Fürsprache hält, dass wir wieder einen Priester bekommen, einen marianischen und einen, der, wie Sie vorhin erwähnt haben, eben die ewige Anbetung wertschätzt und wieder einführt. Denn ich bin mir bewusst, wie wichtig und wie viel Gnade davon ausgeht. Und unser Pfarrer Stefan May, der in unserer schönen Wallfahrtskirche in Maria Limbach jetzt da ist, da möchte ich auch Danke sagen, denn er hält sehr, sehr gute Gottesdienste.
0: Ich bitte um Verständnis, wenn ich jetzt reingehe. Wir haben noch drei Leute in der Leitung. Dieser Dank ist angekommen. Bitte anderen auch sich kurz fassen, sonst soll kein Gedränge entstehen. Frau Wieck, Sie rufen aus Heroldsbach an. Grüß Gott.
2: Ja, grüß Gott, Herr Pfarrer Kocher. Ich möchte mich bedanken. Und zwar, mir ist das Leben gerettet worden. Am 5. Juli musste ich den Notarzt rufen. Ich hatte einen kanigenen Schock. Herz-Kreislauf-Versagen, Nierenversagen, Lungenversagen. Die haben über Stunden gebraucht, mich reanimiert, dass ich wieder ins Leben zurückgekommen bin. Was ganz wichtig war, 15% Herzleistung waren noch. Da hörte ich die Stimme Jesu in mir, obwohl ich bewusstlos war. Ja, ich rette dein Leben und ich verlängere es. Ja, und so ist es geschehen. Ich war dann auf der Intensivstation. Ich war jetzt 9 Wochen im Krankenhaus und bin wieder hergestellt, bin wieder zu Hause. Das war's. Danke, Jesus. Ich danke dem ganzen Himmel.
0: Ja? Ich rette dich und ich verlängere dein Leben. Ja, dann nutzen Sie jetzt aber, was Ihnen noch geschenkt worden ist, ganz, um dem Herrn zu danken und für ihn da zu sein. Aber doch, ja. Danke, super Zeichen.
2: Dankeschön. Ja,
0: ich danke Ihnen. Vergeiß Gott. Frau Cordula Hammer, Sie rufen aus Sigmaringendorf an. Grüß Gott.
3: Ja, guten Abend, Herr Pfarrer Kocher. Also erstmal möchte ich danken für meine Familie. Ich habe 10 Enkel. Und für meine Gemeinde. Und dass ich in meiner Gemeinde die Anbetung machen darf, jeden zweiten Monat einen Tag. Und Herr Pfarrer Kocher und ich danke Ihnen für solche Sendungen wie heute, wo Sie so tolle Ideen haben. Und dann danke ich für Ihre wunderbaren Moderatoren. Da bin ich jedes Mal ganz gerührt. Ich höre jeden Morgen um 6, bete ich mit beim Morgengebet. Und es ist so eine Freude für mich, wenn ich Ihre Leute höre. Und danke für das Radio Horeb.
0: Ja, ich danke Ihnen auch, vergesst Gott. Das ist ganz einfach, warum die Leute so gut sind. Nicht, weil sie jetzt in der Moderation nur geschult sind, das haben sie auch gelernt. Es sind einfach geistliche Menschen. Die beten selber täglich den Rosenkranz. Die machen selber täglich Anbetung, sind fast jeden Tag in der Eucharistiefeier. Und das spürt man einfach. Das macht einen Unterschied aus. Ganz zum Schluss noch, bitte kurz fassen, Frau Elisabeth Cerussi aus Südburg und grüß Gott.
4: Grüß Gott, Herr Pfarrer Kocher. Ich habe sehr viel zu danken. Ich danke für meine tollen 6 Enkelkinder. Alle sind gut geraten, sind wirklich tapfer im Studium. Und für meine Töchter, die zum Glauben zurückgefunden haben. Und vor allem für mein zweites Leben, das mir geschenkt wurde. Ich hatte einen Unfall. Die Mutter Gottes hat mich 2-mal zurückgeholt. Erstens mal hatte ich einen Unfall mit gebrochener Rippe, wollte meine Medjugorje-Wallfahrt absagen. Die haben gesagt, nein, nein, wir annullieren nicht. Es geschehen immer noch Wunder. Und ich war dort 10 Tage nach diesem Unfall. Ich hatte schreckliche Schmerzen. Ich glaubte wirklich nicht, dass ich das überlebe. Ich war kaum angekommen mit dem Flieger. Ich spürte nichts mehr. Wunder Nummer eins. Einige Monate nachher hatte ich eine Hirnblutung. Es war Folgen von verschiedenen Stürzen. Und einen Bluterguss im Kopf. Mhm. Das hat auf mein Hirn gedrückt. Ich verlor das Bewusstsein. Bewusstsein. Ich hatte Lähmungen, ich sah nicht mehr, ich sprach nicht mehr. Ich zog das Bein nach, ich konnte nicht mehr gehen, es war schlimm.
0: Ich muss einfach rausgehen, Frau Cerussi, Sie können vielleicht morgen noch anrufen. Es ist 20.28 Uhr, Sie sind noch. Frau Elisabeth Seiler, haben Sie Verständnis aus Neckarsulm? Vielleicht können Sie morgen ein Zeugnis ablegen. Aber enorm beeindruckend und eine ganz große Gnade ist, wenn Kinder, die weit weg sind vom Glauben, wieder dazukommen. Danke, Herr Jesus, danke. Das waren jetzt wirklich ganz starke Zeugnisse. Heilung von Krebs, jemand, der die Stimme des Herrn gehört hat, der bei einer Wallfahrt plötzlich wieder komplett wiederhergestellt ist. Danke, Herr. Also der Herr wirkt viel mehr außerordentlich, als wir es denken. Die meisten behalten das nur für sich und geben Gott nicht die Ehre. 550 im Jubilate Deo, ich will dich segnen.

Brot vom Himmel hast du ihnen gegeben. Lasset uns beten. Herr Jesus Christus, im wunderbaren Sakrament des Altares hast du uns das Gedächtnis deines Leidens, deiner Auferstehung hinterlassen. Gib uns die Gnade, die heiligen Geheimnisse deines Leibes und Blutes so zu verehren, dass uns die Frucht der Erlösung zuteil wird, der du lebst und herrschest in Ewigkeit. Ich spende jetzt für Sie zu Hause, falls Sie es nicht sehen können, mit dem eucharistischen Christus den Segen und dann kommt das Schlusslied.

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Kurz nach 8:30. Wir übertrugen die Anbetung mit Pfarrer Richard Kocher, Programmdirektor von Radio Horeb, aus der Pfarrkirche St. Anton im Balderschwang. Wir bedanken uns recht herzlich. Es geht jetzt gleich weiter mit der Sendung aus der Reihe Credo.

Der Römerbrief im Neuen Testament hier bei Radio Horeb. Dazu begrüße ich Sie ganz herzlich. Mein Name ist Anjuta Engert. Einmal mehr der Römerbrief, dieses dichte, tiefgründige Kompendium des christlichen Glaubens. Ich lade Sie ein, diesen großartigen Brief mit uns gemeinsam ausklingen zu lassen. Der Apostel Paulus hat uns durch große Themen geführt, wie etwa Schuld und Erlösung, Gnade und Glauben, Freiheit und Gesetz, Taufe, Hoffnung und Leben aus dem Heiligen Geist. Am Ende lässt Paulus seine Worte in der Einheit von Juden und Heiden gipfeln, in der universalen Sendung der Kirche. Und auch hier am Schluss wird Paulus noch konkret und persönlich, indem er eine detaillierte Grußliste an die unterschiedlichsten Personen anfügt. Glaube an Christus, vielmehr in Beziehung zu Gott und zu den Menschen, ist nie nur Privatsache. Und Glaube bzw. Kirche lebt offenbar auch nicht zuallererst von perfekten Strukturen, sondern von Menschen, die sich von Christus für seinen Dienst und füreinander verwandeln lassen. Ja, vielleicht kann man das so formulieren, aber

0: wird der Brief auf fulminante Art und Weise beendet. Wir haben noch einmal wichtige Themen, die aufgegriffen werden: die Kirche aus Juden und Heiden, die Sendung der Kirche, wie Sie gesagt haben. Es geht noch mal eine sehr beeindruckende und für antike Verhältnisse ganz ungewöhnliche Namensliste, die am Ende aufgeführt wird, und noch ein super Kurzevangelium ganz am Schluss. Also da ist noch viel Stoff, der im letzten Kapitel am Ende des Briefes uns zur Betrachtung erwartet.
1: Tja, dann sind wir gespannt und starten auch gleich in diesen Brief nach einer Musik. Und da haben Sie jetzt noch vielleicht Möglichkeit und auch die Zeit, wenn Sie mögen, sich das den Römerbrief, die Bibel aufzuschlagen, relativ weit hinten und mit uns gemeinsam gleich zu lesen, wenn es hier bei Radio Horeb weitergeht.

0: Radio Horeb mit dem Römerbrief im Neuen Testament. Und ich glaube, wir kommen heute wirklich zum Ende dieses Briefes, den wir schon seit einiger Zeit hier besprechen bei Radio Horeb in der Sendereihe Credo. Ich bin Anjuta Engert im Gespräch mit Pfarrer Ulrich Filler. Und bevor wir jetzt gleich auch in den Text, in die Worte starten, würde ich Sie bitten, Herr Pfarrer Filler, dass wir da überhaupt ein bisschen reinkommen mit Hilfe von Gebet, uns da vielleicht neu in dieses Bewusstsein bringen, was uns da gleich erwartet.
1: Dann lasst uns beten. Gott, dein Wort bringt Licht und Freude in die Welt. Es macht das Leben reich, es stiftet Frieden und Versöhnung. Gib, dass wir es nicht achtlos überhören. Mach uns aufnahmebereit. Bring dein Wort in uns zu hundertfältiger Frucht. Durch Christus, unseren Herrn. Amen.
0: Amen. Ja, dann lade ich Sie ein, mit uns gemeinsam die Worte aus dem Römerbrief Kapitel 15 zu verfolgen, mitzulesen. Und da heißt es: Wir müssen als die Starken die Schwäche derer tragen, die schwach sind, und dürfen nicht für uns selbst leben. Jeder von uns soll dem Nächsten zu Gefallen leben, zum Guten und zur Auferbauung. Denn auch Christus hat nicht sich selbst zu Gefallen gelebt, vielmehr steht geschrieben, die Schmähungen derer, die dich schmähen, sind auf mich gefallen. Denn alles, was einst geschrieben worden ist, ist zu unserer Belehrung geschrieben, damit wir durch Geduld und durch den Trost der Schriften Hoffnung haben. Der Gott der Geduld und des Trostes aber schenke euch, eines Sinnes untereinander zu sein, Christus Jesus gemäß, damit ihr Gott, den Vater unseres Herrn Jesus Christus, einmütig und mit einem Munde preist. Darum nehmt einander an, wie auch Christus euch angenommen hat, zur Ehre Gottes. Denn, das sage ich, Christus ist um der Wahrhaftigkeit Gottes willen Diener der Beschnittenen geworden, um die Verheißungen an die Väter zu bestätigen. Die Heiden aber sollen Gott rühmen und seines Erbarmens willen, wie geschrieben steht, darum will ich dich bekennen unter den Heiden und deinem Namen Lob singen. An anderer Stelle heißt es, ihr Heiden, freut euch mit seinem Volk. Und es heißt auch, lobt den Herrn.

0: Alle Heiden preisen sollen ihn alle Völker. Und Jesaja sagt, kommen wird der Spross aus der Wurzel Isais. Er wird sich erheben, um über die Heiden zu herrschen. Auf ihn werden die Heiden hoffen. Der Gott der Hoffnung aber erfülle euch mit aller Freude und mit allem Frieden im Glauben, damit ihr reich werdet an Hoffnung in der Kraft des Heiligen Geistes. Meine Brüder und Schwestern, im Blick auf euch bin ich fest überzeugt, dass auch ihr voller Güte seid, erfüllt von aller Erkenntnis und selbst imstande seid, einander zurechtzuweisen. Um euch aber einiges in Erinnerung zu rufen, habe ich euch einen teilweise ziemlich kühnen Brief geschrieben. Ich tat es Kraft der Gnade, die mir von Gott gegeben ist, damit ich als Diener Christi Jesu für die Heiden wirke und das Evangelium Gottes wie ein Priester verwalte. Denn die Heiden sollen eine Opfergabe werden, die Gott wohlgefällig ist, geheiligt im Heiligen Geist. In Christus Jesus kann ich mich also vor Gott rühmen. Denn ich würde es nicht wagen, von etwas zu reden, was Christus nicht durch mich bewirkt hat, um die Heiden zum Gehorsam zu führen, in Wort und Tat, in der Kraft von Zeichen und Wundern, in der Kraft des Geistes Gottes. So habe ich von Jerusalem aus in weitem Umkreis bis nach Illyrien überall das Evangelium Christi zur Erfüllung gebracht. Dabei habe ich meine Ehre dafür eingesetzt, das Evangelium nicht dort zu verkünden, wo der Name Christi schon bekannt gemacht war, um nicht auf einem fremden Fundament zu bauen, sondern, wie geschrieben steht, sehen werden die, denen nichts über ihn verkündet wurde, und die werden verstehen, die nichts gehört haben. Das ist es auch, was mich immer wieder gehindert hat, zu euch zu kommen. Jetzt aber habe ich in diesen Gegenden kein Arbeitsfeld mehr, habe aber seit vielen Jahren das Verlangen, zu euch zu kommen, wenn ich einmal nach Spanien reise, denn auf dem Weg dorthin hoffe ich, euch zu sehen und dann von euch für die Weiterreise ausgerüstet zu werden, nachdem ich mich zuerst ein wenig an euch erfreut habe. Doch jetzt gehe ich nach Jerusalem, um den Heiligen einen Dienst zu erweisen, denn Mazedonien und Achaia haben beschlossen, eine Sammlung als Zeichen ihrer Gemeinschaft für die Armen unter den Heiligen in Jerusalem durchzuführen. Ja, das haben sie beschlossen und sie sind auch deren Schuldner. Denn wenn die Heiden an ihren geistlichen Gütern Anteil erhalten haben, so sind sie auch verpflichtet, ihnen mit irdischen Gütern zu dienen. Wenn ich das abgeschlossen und ihnen den Ertrag der Sammlung versiegelt übergeben habe, will ich euch besuchen und dann nach Spanien weiterreisen. Ich weiß aber, wenn ich zu euch komme, werde ich mit der Fülle des Segens Christi kommen. Ich bitte euch aber, Brüder und Schwestern, bei unserem Herrn Jesus Christus und bei der Liebe des Geistes, kämpft mit mir in den Gebeten für mich vor Gott, dass ich vor den Ungehorsamen in Judäa gerettet werde, dass mein Dienst an Jerusalem von den Heiligen dankbar aufgenommen wird, und dass ich, wenn es Gottes Wille ist, voll Freude zu euch kommen kann, um mit euch eine Zeit der Ruhe zu verbringen. Der Gott des Friedens aber sei mit euch allen. Amen. Ja, soweit mal hier das vorletzte Kapitel im Römerbrief, nämlich das Kapitel 15. Herr Pfarrer Filler, ja, da geht es erstmal um die Starken und die Schwachen. So beginnt Paulus hier. Was meint Paulus mit stark und mit schwach im Glauben? Oder wie würden Sie hier vielleicht einsetzen? Oder was wäre Ihnen als erstes mal wichtig?
1: Ja, wir haben einfach hier die Starken und die Schwachen, also verschiedene Christen in der Gemeinde. Und die Situation ist ja folgende. Paulus spricht ja hier immer von einzelnen Christen, die unterschiedlicher Meinung sind. Er benutzt das Wort Gemeinde gar nicht im Römerbrief, sondern spricht immer von einzelnen Christen und die in verschiedenen Parteien auch organisiert sind, könnte man sagen. Das kennen wir auch aus anderen Schreiben des heiligen Paulus. Das ist immer ein Problem, auch in der frühen Kirche, ist, dass sich innerhalb der christlichen Gemeinde verschiedenen Gruppierungen gebildet haben. Und hier haben wir verschiedene Personen, die auch ja gleich noch genannt werden, mit Namen im Römerbrief, die Paulus auch anspricht, die Paulus auch teilweise gekannt hat, obwohl er selbst noch gar nicht in Rom gewesen ist. Aber wir kennen ja die historische Situation. Es gab das Edikt des römischen Kaisers Claudius, der verfügte, dass alle Christen Rom verlassen mussten. Und nach dieser Vertreibung und Ausweisung haben die sich auf die verschiedenen christlichen Gemeinden verteilt. Einige waren wahrscheinlich in Korinth, andere in Ephesus. Und da hat Paulus also einige von diesen römischen Christen bereits kennengelernt. Er weiß also, kennt also seine Pappenheimer, könnte man sagen, einige von ihnen jedenfalls. Und er weiß also, dass auch in Rom die Gemeinde oder die junge Kirche hier etwas aufgeteilt ist in verschiedene Richtungen. Es gab also, so könnte man sich vielleicht vorstellen, eine eher aufgeklärte, rational bestimmte Richtung Christen, die vorher Heiden waren. Und es gibt eben eine Christenpartei, könnte man sagen, oder Gruppierung, die eher jüdisch orientiert ist, die aus dem Judentum herauskommt, die jüdischen Riten und viele Frömmigkeitsformen auch beibehalten hat, die Essensvorschriften beispielsweise, die Fastenvorschriften, die eben wirklich aus dem Judentum herausgewachsen ist. Und das ist eben hier zwischen diesen verschiedenen Gruppierungen und der Frage, wie man in der richtigen Weise jetzt Christ ist, welche der jüdischen Verhaltensweisen fortgesetzt werden müssen, welche nicht. Über diese Frage ist es ja oft zum Streit gekommen. Das haben wir schon oft gemeinsam betrachtet. Und hier sucht Paulus eben jetzt die Frage, wie kann ich zwischen diesen unterschiedlichen Richtungen vermitteln? Wie kann ich diese Christen, die ja alle auch sehr individualistisch sind, die aus verschiedenen Herkünften haben, die verschiedene Überzeugungen vertreten, die ja auch starke Persönlichkeiten sind, die auch unter Druck der Verfolgung auch standhalten können. Wie kann ich die also zusammenbringen und zusammenführen? Und da hat er eben hier zwei interessante Methoden sich einfallen lassen, die hier beschrieben werden im 15. Kapitel des Römerbriefes. Da sagt er eben einmal, müssen eigentlich die Starken sozusagen hier gut zusammenarbeiten. Das wäre die eine Möglichkeit. Mit Starken meint er Leute, die es aushalten können und ertragen können, dass da andere sind, die eine andere Meinung haben. Das ist also im Grunde genommen der Weg zum Frieden, dass Paulus im Grunde genommen sagt, ich suche eine Schnittmenge zwischen den verschiedenen Gruppierungen, die es in der Gemeinde gibt. Und in dieser Schnittmenge sind die Christen, die starke Nerven haben, die was aushalten können, die Schmähungen ertragen können und die hier Jesus gleich sind. Das ist hier die spirituelle Anwendung sozusagen dieser Methode, dass er eben sagt, hier werden wir Christus besonders ähnlich, wenn man eben auch ertragen kann, dass andere dich verurteilen, dass andere anderer Meinung sind über den richtigen Weg, über die Art und Weise, wie wir den Glauben leben sollen. Da wird man eben Jesus ähnlich. Und das ist vielleicht auch für uns heute eine spannende Parallele, dass wir sagen können, okay, das ist ja wieder ganz aktuell, dass wir auch oft in der Kirche und an der Kirche leiden, dass wir darunter leiden, dass es auch bei heute unterschiedliche Strömungen gibt, dass wir eben auch diese Widersprüche und diesen Streit aushalten müssen. Ein aktuelles Beispiel ist zum Beispiel die geplante Weihe von Bischöfen in der Piusbruderschaft. Das ist ja auch so ein Zeichen dafür, wie eben heute um die Einheit in der Kirche gerungen wird und dass eben auch heute solche Parteiungen, solcher Streit um die richtige Richtung an der Tagesordnung ist. Und dass auch wir heute uns manchmal schwer tun, vielleicht auch mit dem Pfarrer, den wir vor Ort haben oder dem Bischof oder wie auch immer. Und eben auch hier ist man einige Nervenstärke braucht, um einfach hier zueinander zu finden immer wieder und die Einheit zu leben, die Christus seiner Kirche schenkt. Das ist also die eine Sache. Er appelliert im Grunde genommen an die nervenstarken Christen, die eben aushalten können, dass andere anderer Meinung sind, die auch aushalten können, dass man schimpft und redet über sie und so weiter. Und dass man eben hier versuchen kann, diese Einheit zu finden. Das ist die eine Sache. Und der zweite Weg, eine zweite Methode ist eigentlich noch wichtiger, dass er im Grunde genommen sagt, es geht hier darum, dass wir gemeinsam die Ehre Gottes, die Herrlichkeit Gottes suchen müssen. Das ist das Stichwort hier, das Paulus nennt, die Herrlichkeit Gottes. Es geht also darum, dass man nicht nur auf den Konflikt schaut, und auch das ist eben ein super Vergleichspunkt für uns heute, wenn es darum geht, dass wir die Frage stellen, wie können wir denn die Einheit leben, wie können wir denn die Konflikte überwinden, wie können wir denn aus dem Streit herauskommen, wie können wir denn zum gemeinsamen guten Tun hinfinden, dann ist das eben der Weg, dass Paulus sagt, wir gucken jetzt nicht nur auf diesen Konflikt, wir gucken nicht nur auf das, was uns trennt, wir diskutieren nicht endlos die verschiedenen Meinungen, sondern wir vergessen nicht, dass wir auch gemeinsam beten sollen. Wir vergessen nicht, dass wir gemeinsam Gott die Ehre geben sollen. Wir vergessen nicht, dass wir berufen sind, Gott zu verherrlichen. Nicht deshalb, weil Gott diese Verherrlichung brauchen würde, weil Gott unseren Lobpreis, unsere Anbetung, unser Gebet brauchen würde, sondern weil wir das brauchen. Weil wir das brauchen, um eins zu werden und um den Menschen kein Ärgernis zu geben. Das geht nur in der Anbetung. Das geht nur im Gebet. Das geht nur, wenn ich Gott die Ehre gebe. Denn wenn ich das schaffe, wenn ich gemeinsam beten kann, wenn ich gemeinsam Gott anbeten kann, dann gelingt es mir auch, die Konflikte zu überwinden, weil ich, wenn ich Gott die Ehre gebe, dann heißt das, ich verzichte auf meine eigene Ehre. Wenn ich Gott die Macht zuspreche und als allmächtigen preise, dann verzichte ich auf meine Macht. Und deshalb, manchmal wird das so belächelt, dass man sagt, so wenn ihr also irgendwie nur betet gemeinsam in der Kirche, das bringt doch nichts für den Frieden, wenn man nur fromme Lieder singt, das macht doch nicht den Frieden auf Erden. Man darf das nicht unterschätzen, sondern das Gebet und das gemeinsame Beten und dass wir geben Gott die Ehre, wir geben Gott die Macht, wir geben Gott das Prestige, wir setzen Gott an die erste Stelle, wir verzichten auf diese Weise nämlich darauf, unsere eigenen Befindlichkeiten an die erste Stelle zu setzen, und das schafft den Weg des Friedens. Und wenn Gott an der ersten Stelle ist und Gott das Monopol hat, dann bin ich nicht an dieser Stelle. Und dann brauche ich auch nicht, das sagt ja auch Paulus immer wieder, über andere zu richten und andere zu verurteilen, weil Gott der einzige Richter ist, der an dieser Stelle sitzt. Und das ist eben etwas, was Paulus hier zum Weg macht für aus dem Konflikt, aus dem Streit der Gemeinde heraus, der Appell an die Starken und der Appell, Gott die Ehre zu geben und Gott zu verherrlichen. Und dann kann die Kirche zusammenwachsen. Das ist eigentlich, sind die beiden Methoden, die immer die Kirche zusammenführen. Und hier werden nun einige Zitate aus dem Alten Testament auch angeführt. Auch das ist eine ganz spannende Sache, dass eben Paulus auch hier zeigt, er schöpft aus dem Ganzen der Bibel, aus dem Ganzen der Überlieferung, aus dem ganzen Heilsmysterium heraus, um zu zeigen, wie der Wille Gottes sich nun vollendet, wie die Kirche aus den verschiedenen Völkern zusammengefügt wird. Und das macht er deutlich, da hat er eben auch seine Berufung, seinen Auftrag, seine Sendung in diesen Reiseplänen, die er auch dort ausbreitet.
0: Das sagt Pfarrer Ulrich Filler hier bei Credo im Römerbrief im Neuen Testament. Herr Pfarrer Filler, und angenommen, Paulus würde heute Christen in Deutschland etwas besonders ans Herz legen wollen und genauso diesen unterschiedlichen Strömungen, wenn sie denn irgendwo zusammen wären oder er auf diese unterschiedlichen Strömungen treffen würde, denn dass sie irgendwo zusammen vorkommen, ist ja auch schon mal ein Problem. Würde er, wie Sie so sagen, genau das eben Ihnen auch ans Herz legen, genau diesen Appell, also zerreibt euch nicht nur in Konflikten, sondern schaut überhaupt erstmal aufs Gebet, auf die gebt Gott den ersten Platz und die Ehre und die Herrlichkeit. Und dann aus dieser Mitte des Gebetes können dann, kann die, aus dieser Einheit können Konflikte überwunden werden, weil, wie Sie sagen, da steht dann nicht mehr mein Wille und meine Macht und meine Rechthaberei oder mein Urteil im Vordergrund, sondern das kann irgendwie den Geist, ja, ist das so leicht, da so eine Umkehr zu bewirken oder eine Einheit?
1: Tja, leicht, das ist schon leicht. Leicht ist es nie. Das ist ja klar. Aber es ist ein Weg jedenfalls mal. Und es ist, glaube ich, eine konstruktive Lösung. Wir neigen dazu, ja immer so auf die Probleme uns zu fixieren und wir finden Gefallen daran, auch zu diskutieren und Sachen auszudiskutieren. Und das ist ja auch, hat auch seine Berechtigung, hat auch seinen Platz und seinen Ort. Dürfen wir nicht vergessen darüber, dass eben auch das gemeinsame Gebet und eben hier der Weg ist, den es zu beschreiten gilt. Und das würde Paulus uns ganz sicher sagen, da dürfen wir den Römerbrief auch auf uns gemünzt wissen. Und das ist doch die einfache Frage, die man stellen kann. Wo wird denn heute für den Frieden gebetet in der Welt? Dass wir den Frieden nicht machen können, wenn wir schauen in die Ukraine, nach Russland, wenn wir schauen in den Nahen Osten, wenn wir schauen nach Afrika, nach Indien und Pakistan, wenn wir überall in alle Krisen und Kriegsgebiete der Welt schauen, dann klar, wir können den Frieden nicht schaffen. Das ist einfache Lösung, gibt es dafür nicht. Aber wir dürfen schon die Frage stellen, wo ist denn das Gebet der Christen, der evangelischen und katholischen Christen? Wo ist denn die ökumenische Bewegung, die hier um den Frieden betet? Ist das irgendwo in Deutschland, wenn wir mal auf unser eigenes Land schauen, wo es da einen Raum für gibt, wo es das abbildet, wo es da man sehen kann, öffentlich, die Christen haben ein Bedürfnis und sie schauen nicht auf das, was trennt, sondern sie treffen sich gemeinsam in der Kirche zum Gebet. Es muss ja nicht der Rosenkranz sein, man kann ja die Psalmen auch beten in ökumenischer Eintracht. Aber wo geschieht das denn? Also ich glaube, hier ist durchaus noch Luft nach oben zu sagen, das ist eben unser Auftrag und den können wir schon erfüllen. Und da gibt es immer noch Möglichkeiten, die darauf warten, von uns genutzt zu werden.
0: Ja, und vielleicht auch genutzt und auch publik gemacht zu werden, denn es gibt sicher einige Initiativen, da denke man nur an verschiedene Gebetshäuser in Freiburg, weiß ich auch von der Initiative, wo eben der Initiator des Gebetshauses da auch wirklich alle an einen Tisch lädt, auch Politiker und die Christen unterschiedlichster Denominationen und die sich, glaube ich, einmal im Monat wirklich auch zum gemeinsamen Gebet treffen und da sind wirklich schon ja, viele Dinge auch passiert in dieser Stadt. Und das könnte man sich ja mal hier mitnehmen, gucken, wo findet denn was statt und wo können wir eigentlich dazu beitragen, mehr zu dieser Einheit. Und sich vor allem auch überraschen lassen und das Unerwartete auch mit erwarten einfach. Ja, und was gibt Paulus noch mit auf den Weg? Er sagt, denn alles, was einst geschrieben worden ist, ist zu unserer Belehrung geschrieben, damit wir Hoffnung haben. Also die Heilige Schrift doch immer irgendwo auch, gehört das auch dazu, sich der wieder mehr zuzuwenden, sie wirklich als Kompass herzunehmen, wenn es auch darum geht, Konflikte zu beizulegen oder die Bibel auch in Krisenzeiten mit ins Boot zu holen. Oder muss man da auch vielleicht lernen, überhaupt erstmal die Schrift geistlich zu lesen?
1: Ja, was Paul, also was wir jetzt hier immer wieder feststellen und in der Beschäftigung mit dem Neuen Testament ist ja eben, dass die Bibel nicht ein Buch ist, das uns gegenübersteht, aus vom Himmel gefallen, als Kompass, als Orientierung, sondern dass die Bibel das Buch ist, das entsteht in der Gemeinschaft der Kirche, in der Gemeinschaft des Volkes Gottes. Dass die Bibel ein Buch ist, das Zeugnis ist des Glaubens und das aufbewahrt wird in der Gemeinschaft und das weitergegeben wird von in der Zeit des Neuen Bundes, von der Kirche Christi, in der Führung des Heiligen Geistes. Und das ist eben so nicht die Methode dass wir eben so die Bibel als Büchlein dabei haben und in Zweifelsfällen mal reinschauen oder als Orakel das verwenden und mal rumblättern und gucken, was sagt Gott mir heute durch diese Tür, die ich da zum Himmel habe, sondern die Bibel als Glaubenszeugnis, als Wort Gottes, als Heilige Schrift ist eben etwas, das untrennbar verbunden ist mit der Gemeinschaft der Kirche. Denn in der Mitte unseres Glaubens steht kein Buch, in der Mitte unseres Glaubens steht eine Person, Jesus Christus, der in seinem Leib der Kirche gegenwärtig ist, der auch in seinem Wort gegenwärtig ist. Und das bildet eine Einheit. Das Konzil sagt, es ist der eine Tisch, der Altar, ist der eine Tisch des Wortes und des Brotes. Und so werden wir eben auf Kurs gehalten, auf Kurs gebracht. Und das ist eben das, was uns voranbringt, dass wir in der Gemeinschaft der Kirche bleiben, dass wir in der Gemeinschaft der Eucharistie bleiben, dass wir so in der Gemeinschaft des Wortes Gottes bleiben, in der Gemeinschaft der Sakramente, in der Gemeinschaft mit Christus. Das ist eben eine Einheit, um die Paulus ja gerade hier immer wieder ringt und die er beschreibt und auf die er hinweist, wenn es darum geht, dass wir eben in der Lehre bleiben und in der Katechese bleiben und so weiter, ist es immer von dieser Einheit und Gemeinschaft aus zu verstehen.
0: Also so wie Paulus hier auch nochmal wirklich hervorhebt, dass die, also nehmt einander an, wie auch Christus euch angenommen hat, also ja, diese Herausforderung wahrscheinlich, ich frage da nochmal nach, wie kann diese Einheit gelingen, eben ohne dann aber auch die Wahrheit aufzugeben? Ja, Sie haben es gerade schon so versucht anzusprechen, aber dann da, oder erstmal beim Gebet zu verharren, zu bleiben, ist ja schon viel.
1: Ja, und natürlich ist ja die Wahrheit und der Anspruch der Wahrheit immer da beim Christentum mit verbunden. Christus sagt, ich bin der Weg und die Wahrheit und das Leben. Niemand kommt zum Vater außer durch mich. Das ist der Anspruch, unter dem wir stehen. Und das gemeinsame Tun, um das es hier geht, ist ja innerhalb dieser einen Wahrheit. Also wenn wir hier von, ja, was der Römerbrief hier beschreibt, was Paulus hier beschreibt, hier geht es ja um Gruppierungen innerhalb der Kirche, die unter diesem Wahrheitsanspruch stehen. Es geht ja nicht darum, dass hier verschiedene Philosophien oder verschiedene Religionen in Konkurrenz treten miteinander, sondern es geht ja hier darum, dass eben die verschiedenen, dass die eben die Christen, die geeint sind in der Einheit der Kirche, darum ringen, wie nun dieser Glaube gelebt werden kann und soll und muss. Und das ist ja ein Prozess, der von Anfang an in der Kirche lebendig ist, und der sich seitdem durch alle Zeiten hindurch fortsetzt bis heute. Heute zum Beispiel ist eben die Frage, eine Frage, die gerade aktuell ist, ist nach der künstlichen Intelligenz, wo die Kirche Position bezieht und Stellung bezieht, wo Papst Franziskus schon angefangen hat, eben sich beraten zu lassen und das untersuchen zu lassen. Papst Leo führt das, setzt das Wort, wo man eben fragt, was sind die Möglichkeiten, was sind die Chancen, was sind die Grenzen, wo müsste man warnen, was hat das mit der Würde des Menschen zu tun, was hat das mit Gerechtigkeit und Frieden zu tun, was hat das mit Sozialen der Kirche zu tun. Hier wird einfach, ja, auch ein Prozess ist gerade im Gange, da kann man live dabei sein und sich einbringen, dass man eben fragt, wie nutze ich eine solche Möglichkeit, die menschlicher Erfindergeist geschaffen hat, in der richtigen Weise, was sind die ethischen Anforderungen dabei, was sind die Gefahren und wie kann ich es machen? Also sagen wir mal ein Beispiel, wie heute darum gerungen wird. Oder bei der Frage, wenn es mehr Theologen, das ist ja eine mehr praktische Frage, pardon, eine mehr theologische Frage, ist die jetzt diskutiert wird, ist die Frage, kann man Maria als Miterlöserin bezeichnen, ihre Mitwirkung am Heilswerk Christi, darf man diesen Titel verwenden oder wo sind da die Möglichkeiten, wo sind da die Grenzen, wo sind die Gefahren? Das ist ja auch eine Sache, die gerade auf der theologischen Ebene diskutiert wird und wo dann eben das Dikasterium für die Glaubenslehre etwas veröffentlicht und sagt, dass es hier, da gibt es die Chancen, da gibt es die Gefahren und so weiter. Also das ist eben auch ein Prozess, der eben hier sich zu alten Zeiten fortsetzt. Das ist etwas ganz Lebendiges, was zur Kirche und zur Einheit dazugehört. Man muss auch sagen, das hat die Kirche eben auch immer gemacht, dass irgendwo es immer auch Leute gibt, die sich dann aus diesem gemeinsamen Ringen auf der gemeinsamen Basis hinaus bewegen. Man eben dann sagen muss, das ist aber nicht mehr katholisch. Hier verlässt du die Einheit der Kirche und die Gemeinschaft des Glaubens. Auch hier finden wir ja praktische Beispiele, wenn deutsche Bischöfe zum Beispiel sagen, dass eben alle Formen von Menschenzusammenlebens gesegnet werden können und dass das eben etwas ist, was propagiert werden muss, dann ist auch hier die Gefahr, sich aus der Einheit der Kirche und des Glaubens fortzubewegen. Und da ist dann die spannende Frage, wie der Papst und wie die Kirche darauf reagiert und wie man eben versuchen kann, diese Irrwege wieder einzufangen und in die Gesamtheit der Kirche zu integrieren. Also das ist ja ein spannender und lebendiger Prozess, der auch heute sehr aktiv ist und der bereits auch in der antiken Zeit des Paulus stattgefunden hat und um den es hier immer geht. Und klar ist natürlich immer, die Einheit setzt immer die Wahrheit voraus. Es kann nicht eine Einheit ohne Wahrheit geben und die Einheit kann auch nicht die Vorstufe sein von einer Wahrheit, die erst noch gemeinsam gefunden werden muss, sondern das ist immer schon die Grundlage, auf der die Kirche beruht und die Christus der Kirche gegeben und eingestiftet hat. Und er sorgt eben auch dafür, dass die Kirche als Ganze nicht fehlgehen kann und dass sie in der Wahrheit und in der Einheit und der Heiligkeit und Apostolizität bleibt.
0: Ja, interessant. Und wenn wir so darüber reden, dann merkt man ja, dass das eigentlich wirklich ein dynamischer Prozess ist, dass wir uns auch immer wieder das Wort Gottes neu aneignen dürfen und in unsere Zeit übersetzen, was das eben für uns bedeutet und umgekehrt auch, wie zeitlos das eigentlich ist, was die Heilige Schrift, was Paulus hier sagt und wie wichtig wahrscheinlich auch dieser Aufruf zum gemeinsamen Gebet ist, kämpft mit mir im Gebet zu Gott. Das brauchen wir immer, weil wir da aus der Erfahrung auch wissen, wie schnell wir ja uns versteigen vielleicht in einige eigene Ideen und Anschauungen und das gar nicht so richtig merken. Ja, und auch dieser Paulus und der missionarische Auftrag der Kirche, das ist ja überhaupt nicht zu trennen, das ist ja auch wirklich krass. Und vielleicht da noch mal kurz die Frage, ja, die Mission ist irgendwie so der Wesenskern der Kirche, gilt aber auch für gewöhnliche Christen, oder? Man hat ja zeitweise immer gedacht, ach nee, das gilt jetzt hier nur für die besonders Beauftragten. Also wie kann Evangelisierung, das jetzt noch mal hier zu konkretisieren, vielleicht auch heute gelingen, ohne aufdringlich zu wirken? Oder was bedeutet Zeugnis geben auch im Alltag? Und vielleicht gehört auch die Frage dazu, warum braucht die Welt eigentlich heute so dringend Christus?
1: Genau, das zielt ja in den Kern unseres Glaubens hinein. Und eigentlich ist es ja ein Ziel, das ja auch in der Zeit, in der Paulus gewirkt hat, das ja auch die römischen Kaiser zum Beispiel hatten. Sie hatten ja auch eben ein Imperium, ein Reich, das sich über die ganze Welt erstreckte, die ganze damals bekannte Welt, also über einen großen Teil davon zumindest. Und dieses Imperium aus verschiedenen Menschen, aus verschiedenen Völkern, aus verschiedenen Provinzen muss irgendwie zusammengehalten werden. Das ist ja eben, das Römische Reich war ja eben dieses auf Eroberung ausgelegte Riesengebilde, was immer neue Kulturen, neue Religionen, neue Völker sich einverleiben konnte. Und das neue Menschen und neue Gebiete zu Provinzen machte und dann Steuern eingezogen hat und so weiter. Das ist ja dieses Riesengebilde, muss irgendwie zu einer Einheit zusammengefügt werden und das Emblem dieser Einheit oder diese Verkörperung dieser Einheit ist eben der römische Kaiser, der sich irgendwann dann als göttliches Wesen, als göttliche Erscheinung feiern lässt, um eben diese Einheit zu garantieren und das Fundament dafür zu sein, wenn man so will. Und das ist nun etwas, was nicht funktioniert hat auf Dauer. Es hat schon lange funktioniert irgendwie, aber nicht auf Dauer, wie man weiß. Und hier ist eben das Bestreben oder die Aufgabe des Christentums und die missionarische Kraft des Christentums, die hier eben diese Einheit herstellen kann, ein Reich, eine Kirche zu schaffen aus verschiedenen Menschen, aus verschiedenen Völkern, aus verschiedenen Kulturen, aus verschiedener unterschiedlicher Herkunft, aus verschiedenen Religionen. Wir haben schon die Juden und die Heiden genannt. Es gibt ja noch ganz viele andere, die mit dazukommen im Laufe der Zeit, aus allen Zeiten und Zeitaltern auch, wird die Kirche zusammengefügt. Und hier ist es so, Klaus Berger verwendet das Bild eines Metallgießers, der die Aufgabe hat, ein besonders haltbares und hochwertiges Metall herzustellen. Und er sieht, wenn ich ein einziges Metall habe, das ich zum Guss benutze, dann wird das Gefäß schnell brüchig. Ich brauche also nicht nur unterschiedliche Metalle, unterschiedliche Materialien, die sich verbinden zu einer neuen Legierung, die sehr beständig und hochwertig ist. Ich brauche auch zweitens eine hohe Temperatur. Und wenn eine hohe Temperatur da ist, dann kann ich verschiedene Metalle zusammenschmelzen, dann kann ich was gießen, eine einheitliche Legierung herstellen, die sehr hochwertig ist. Und diese einheitliche Legierung ist das Christentum, das dann die verschiedenen Menschen zusammenfügt in einer Einheit, die größer ist und haltbarer ist als irgendeine politische oder soziale Einheit oder nationale Einheit, sondern das geht weiter. Und die hohe Temperatur, die notwendig ist, um diese Einheit zu erreichen, die Temperatur, die Triebfeder ist für die Mission, warum wir immer missionarisch sein müssen, das ist Jesus Christus selbst, der in seiner Radikalität, mit der er Gott an die erste Stelle gesetzt hat und den Willen des Vaters getan hat, der hier die Betriebstemperatur herstellt. Und das sehen wir immer in der Geschichte der Kirche, wo Menschen versuchen, Jesus nachzufolgen, wo sie es radikal tun, wie ein Johannes der Täufer, wie die Apostel, wie die Heiligen in allen Zeiten der Kirchengeschichte. Wo da wird diese Temperatur erreicht. Da wird die Kirche missionarisch und da gelingt es, die unterschiedlichen Menschen zu erreichen und zusammenzufügen in der Einheit und in der Wahrheit. Und das, was die Triebfeder ist, was Paulus bewegt hat, was ihn hier in seinen Reiseplänen motiviert, was uns motivieren soll, ist immer, dass wir versuchen, möglichst in die Nachfolge Jesu einzutreten. Und je mehr ich das tue und je mehr ich ihm nachfolge und je mehr ich bete und versuche, hier radikal den Gott an die erste Stelle zu setzen. Das kann jeder von uns tun. Wir müssen nicht weit wegreisen. Wir können es zu Hause tun. Wir können es am eigenen Schreibtisch tun, im eigenen Bett, wenn wir bettlägerig sind, wie auch immer, wenn wir krank sind. Jeder kann es tun, indem er sagt, ich will den Willen Gottes an die erste Stelle setzen. Und dann wird das Feuer des Geistes entzündet. Dann kommen wir auf Betriebstemperatur. Und dann kann eben diese Einheit geschaffen werden als Dienst und Zeichen für unsere Welt.
0: Ja, dann hoffe ich, dass jetzt beim Zuhören auch schon die Betriebstemperatur ein bisschen gestiegen ist, dass uns wärmer geworden ist ums Herz, dass sich da vielleicht eine kleine Flamme entzündet hat, die weiter zündelt für die Mission, für die Weitergabe des Glaubens, für ja einfach das Zeugnis geben, dass von jeder Position und Stelle und egal wo und wie man ist, eigentlich geht. Und da schauen wir auch gleich nochmal ganz konkret auf die Mitarbeit vieler Christen. Damit endet nämlich der Römerbrief und das tun wir nach einer Musik.

0: Der Römerbrief im Neuen Testament hier bei Radio Horeb, Ihrer christlichen Stimme, deutschlandweit zu hören. Und wir schließen mit dem Römerbrief ab. Das ist Pfarrer Ulrich Filler, ich bin Anjuta Engert und ich lese jetzt noch das letzte Kapitel, über das wir auch noch kurz ins Gespräch kommen. Und da heißt es im 16. Kapitel im Römerbrief: Ich empfehle euch unsere Schwester Phöbe, die auch Dienerin der Gemeinde von Kenchrie ist. Nehmt sie im Namen des Herrn auf, wie es Heilige tun sollen, und steht ihr in jeder Sache bei, in der sie es braucht. Denn für viele war sie ein Beistand, auch für mich selbst. Grüßt Priska und Aquila, meine Mitarbeiter in Christus Jesus, die für mein Leben ihren eigenen Kopf hingehalten haben. Nicht allein ich, sondern alle Gemeinden der Heiden sind ihnen dankbar. Grüßt auch die Gemeinde, die sich in ihrem Haus versammelt. Grüßt meinen lieben Epänetus, der die Erstlingsgabe der Provinz Asien für Christus ist. Grüßt Maria, die für euch viel Mühe auf sich genommen hat. Grüßt Andronikus und Junia, die zu meinem Volk gehören und mit mir zusammen im Gefängnis waren. Sie sind angesehen unter den Aposteln und haben sich schon vor mir zu Christus bekannt. Grüßt meinen im Herrn geliebten Ampliatus. Grüßt Urbanus, unseren Mitarbeiter in Christus, und meinen geliebten Stachys. Grüßt Apelles, der sich in Christus bewährt hat. Grüßt die aus dem Haus des Aristobul. Grüßt Herodion, der zu meinem Volk gehört. Grüßt die aus dem Haus der Narzissus, die sich zum Herrn bekennen. Grüßt Tryphena und Tryphosa, die sich im Herrn gemüht haben. Grüßt die geliebte Persis. Sie hat im Herrn große Mühe auf sich genommen. Grüßt Rufus, der vom Herrn auserwählt ist. Grüßt seine Mutter, die auch mir zur Mutter geworden ist. Grüßt Asynkritus, Phlegon, Hermes, Patrobas, Hermas und die Brüder, die bei ihnen sind. Grüßt Philologus und Julia, Nereus und seine Schwester, Olympas und alle Heiligen, die bei ihnen sind. Grüßt einander mit dem heiligen Kuss. Es grüßen euch alle Gemeinden Christi. Ich ermahne euch aber, Brüder und Schwestern, auf die Acht zu geben, die im Widerspruch zu der Lehre, die ihr gelernt habt, Spaltung und Verwirrung verursachen. Haltet euch von ihnen fern. Denn diese Leute dienen nicht Christus, unserem Herrn, sondern ihrem Bauch, und sie verführen durch ihre schönen und gewandten Reden das Herz der Arglosen. Doch euer Gehorsam ist allen bekannt. Daher freue ich mich über euch und wünsche nur, dass ihr verständig bleibt, offen für das Gute und zugänglich für das Böse. Der Gott des Friedens aber wird den Satan bald zertreten und unter eure Füße legen. Die Gnade Jesu, unseres Herrn, sei mit euch. Es grüßen euch Timotheus, mein Mitarbeiter, und Lucius, Jason und Sosipater, die zu meinem Volk gehören. Ich, Tertius, der Schreiber dieses Briefes, grüße euch im Namen des Herrn. Es grüßt euch Gaius, der mich und die ganze Gemeinde gastlich aufgenommen hat. Es grüßt euch der Stadtkämmerer Erastus und der Bruder Quartus. Die Gnade Jesu Christi, unseres Herrn, sei mit euch allen. Amen. Dem aber, der die Macht hat, euch Kraft zu geben, gemäß meinem Evangelium und der Botschaft von Jesus Christus, gemäß der Offenbarung jenes Geheimnisses, das seit ewigen Zeiten unausgesprochen war, jetzt aber nach dem Willen des ewigen Gottes offenbart und durch prophetische Schriften kundgemacht wurde, um alle Heiden zum Gehorsam des Glaubens zu führen, ihm, dem einen weisen Gott, sei Ehre durch Jesus Christus in alle Ewigkeit. Amen. Oh ja, soweit hier dieser Briefschluss des Römerbriefes mit Anhang, mit dem 16. Kapitel, wo ja unheimlich viele Grüße und auch ganz an so viele Namen gehen, wie wir es hier noch sonst nirgendwo, glaube ich, in der Bibel erleben, oder Herr Pfarrer Filler?
1: Ja, das ist ziemlich singulär und vor allen Dingen auch, glaube ich, gibt es kaum noch andere aus der Zeit überlieferte private Briefe, die solch eine Fülle von Namen haben, eine Art Schematismus, könnte man sagen, ein Adressverzeichnis, ein Namensverzeichnis von den Christen der frühen Kirche in den verschiedenen Gemeinden, ja, die Paulus kennt.
0: Und weiß man was darüber, also um wen es sich dabei handelt, oder sind das ganz unterschiedliche, aber auch unterschiedliche Männer, Frauen aus den unterschiedlichsten Schichten und Herkünften?
1: Genau, manche kennt man eben, weil sie erwähnt werden, auch an anderer Stelle noch in den Paulusbriefen. Und bei manchen hat sich die Überlieferung, gibt es noch so Details aus der Überlieferung der frühen Zeit, hier in moderner Zeit aufgegriffen wird hier ein Name besonders, der da bei den genannt wird. Das ist nämlich das Paar Andronikus und Junia, wo heute so feministische Kreise jetzt sagen, ah, da sieht man mal, es gab auch eine Frau unter der Reihe der Apostel, aber das ist natürlich ein Fehlschluss. Muss man eben sagen, grundsätzlich, dass man eben zwei Sachen feststellen kann. Einmal, dass ganz viele Frauen auch dabei sind, dass die Kirche, die eben in der frühen Zeit sich bildet, vor allen Dingen auch getragen wurde von Frauen. Das liegt eben auch daran, das kann man auch an dieser Liste sehen, dass hier die Kirche am Anfang aus ganz vielen verschiedenen Hauskirchen besteht. Natürlich, es gab noch keine Pfarrkirchen, wir hatten noch keine eigenen Kirchengebäude. Man hatte die Synagoge der jüdischen Gemeinde und dann die ersten christlichen Gemeinden treffen sich bei den Christen zu Hause. Natürlich bei denen, die eben auch über ein Haus, eine Räumlichkeit verfügen, über Platz haben, dass man sich dort treffen kann, dass man gemeinsam dort den Gottesdienst feiern kann. Und das sind eben vor allen Dingen auch die Frauen, die den Haushalt führen, die dem Hauswesen auch vorstehen und die das eben auch organisieren, sodass eben auch hier die Kirche der Frühzeit, der Antike, in familiären Strukturen, in großfamiliären Strukturen zu Hause ist, wo eben die Frauen von Anfang an eine wichtige Rolle spielen, wie man an diesen Namen auch lesen kann. Und was aber eben auch man sagen muss, was auch ganz klar belegt ist, dass eben nirgendwo auch in keiner Überlieferung gesagt wird, dass Frauen in irgendeiner Form Anteil hätten an dem Amt des Bischofs und Priesters, wie es den Aposteln von Christus übertragen wurde. Da wird eigentlich immer genau unterschieden. Und hier werden eben die verschiedenen Dienste und Charismen für den Aufbau der Kirche in ihrem Miteinander und zueinander fruchtbar dargestellt. Das ist eben auch hier ein guter Einblick in die Art und Weise, wie die Kirche missionarisch funktioniert, dass man eben hier auch in den einzelnen Häusern sich getroffen hat. Das waren ja auch die Mittelpunkte des gesellschaftlichen Lebens, je nachdem, wo das gewesen ist und was das für Leute waren, die da Christen wurden. Und dass man eben auch hier sehen kann, so ist dann die Kirche entstanden und gewachsen. Hat sich ausgebreitet bis zu der Zeit, wo dann irgendwann einige Zeit später die römischen Kaiser das Christentum zur Staatsreligion machten und eben dann auch die großen öffentlichen Bauten als Kirchen zur Verfügung stellten.
0: Das heißt, eigentlich ist es auch wert, dieses 16. Kapitel zu lesen und es nicht zu überlesen, weil mir war es gar nicht so bekannt, ehrlich gesagt. Aber eigentlich zeigt sich ja auch tatsächlich doch echtes Leben auch der frühen Kirche in diesen ganz konkreten Menschen, über die ersten Christen, wie Sie sagen, die Gemeinschaft als Hauskirche, die Rolle auch der Frauen und die Wichtigkeit auch der Gemeinschaft und Mitarbeit und vielleicht auch so die persönliche Berufung dann zu erkennen. Ja, vielleicht kann man auch so ableiten, eben wie Sie sagen, auch die Gemeinschaft als eine Gemeinschaft zu so verschiedener Charismen, auch Würde und Berufung der Frau und wie hier auch vielleicht sogar Klerus und Laien zusammenarbeiten und auch versuchen, den Alltag zu heiligen. Ja, und das Ganze
1: Und vor
0: endet,
1: allen Dingen,
0: ja.
1: man sieht eben auch hier schön die dichte Kommunikation in der antiken Welt. Wir haben ja oft die Vorstellung, das ist irgendwie so ein kleines verschlafenes Dorf und dann kilometerweit nichts anderes und das nächste verschlafene Dorf, kein Austausch, kein Telefon, kein Fernseher. Wir wissen ja aus den Berichten über diese Zeit, gerade in der römischen Zeit, wie dicht vernetzt die Welt gewesen ist, wie schnell Nachrichten unterwegs waren, wie Bücher geschrieben und weiterverbreitet und ausgetauscht wurden, auch die Evangelien zum Beispiel, wie eben hier ein ganz dichtes Kommunikationsnetz ausgespannt wurde, dass auch in diesen Listen deutlich wird, wie man hier einander kannte, voneinander wusste, miteinander kommuniziert hat, dass es eben hier auch eine ganz kurze Wege waren, ganz schnelle Kommunikation auch schon damals möglich gewesen ist. Auch das wird hier bezeugt.
0: Ja, und das Ganze endet im Lobpreis. Und mit dem würde ich sagen, enden wir jetzt auch, weil die Zeit leider rum ist. Aber vielleicht geben Sie auch noch einen kurzen Ausblick. Was erwartet uns als nächstes?
1: Genau, wir wollen ja hier im Neuen Testament vorgehen, indem wir uns den einzelnen Schriften im Alter nach nähern. Wir folgen hier bei der Datierung, die Klaus Berger vorgeschlagen hat und David Klaus Berger vorgeschlagen hat. Und da finden wir nun so im Jahr 56 nach Christus von der Entstehungszeit her ungefähr zeitgleich mit dem Römerbrief den Hebräerbrief, der uns als nächstes beschäftigen wird, der einige Rätsel aufgibt, was die Frage des Verfassers angeht, wo man eben sagen kann, der ist wahrscheinlich geschrieben worden, als es den Tempel in Jerusalem noch gegeben hat und wo jetzt verschiedene weitere offene Fragen aber dann darauf warten, beantwortet zu werden. Und ja, das ist dann die nächste Tür, die wir im Neuen Testament aufstoßen werden.
0: Ja, und es ist immer gut, wenn wir das tun, mit Gebet, mit Lobpreis, mit der Bitte um Einheit und auch dem Erkennen, wo wir vielleicht auch als Christen zur Mission gerufen sind, zur Evangelisierung und gerade auch mit der Bitte um den Heiligen Geist. Da würde ich Sie abschließend um Ihr Gebet und Ihren Segen bitten, Herr Pfarrer Filler.
1: Und da bitten wir um diesen innere Mitte unseres Glaubens, unserer Kirche, unserer Mission, Jesus Christus, der uns liebt und sendet. Herr Jesus Christus, Sohn des lebendigen Gottes, du bist das Herz der Welt, wir preisen dich. Rette uns durch deinen Tod und deine Auferstehung für die Ewigkeit in Gott. Es segne euch der allmächtige und gütige Gott, der Vater und der Sohn und der Heilige Geist. Amen. Gelobt sei Jesus Christus in Ewigkeit. Amen.
0: Vielen Dank, Herr Pfarrer Filler, dass Sie zu Gast waren hier im Römerbrief im Neuen Testament und den haben ausklingen lassen. Und die Töne davor, die können Sie alle nachhören in den unterschiedlichsten Sendungen. Und da gibt es ganz viele auch noch über das Neue, das Alte Testament. Alles zur Verfügung für Sie in der Mediathek zum Runterladen. Ich danke Ihnen für Ihr Interesse und immer auch für Ihre Unterstützung durch Ihr Gebet und Ihre Spenden. Wünsche Ihnen noch einen gesegneten Tag. Ihre Anjuta Engert.
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0: Eine ungeplante Schwangerschaft kann das eigene Leben völlig auf den Kopf stellen. Eine 43-jährige Mutter erzählt im Abend der Jugend von dem Moment, in dem sie selbst vor dieser Situation stand und davon, wie sie durch Beratung und Unterstützung einen Weg für sich gefunden hat.
1: Hallo, ich bin 43 und Mama von 3 Kindern und möchte heute von den Erfahrungen mit Profimina erzählen. Also vor 4 Jahren waren meine beiden Großen 9 und 7 Jahre alt und das Thema Familienplanung war eigentlich komplett abgeschlossen. Ich hatte sogar einen Termin zum Entfernen der Gebärmutter, da ich starke Menstruationsblutungen hatte. Und dann kam doch alles anders. Also ich muss dazu sagen, ich war immer ein Gegner von Abtreibungen und hatte auch große Schwierigkeiten damals bei den ersten beiden schwanger zu werden, hatte 2 Fehlgeburten und es hat wirklich lange gedauert und konnte nicht verstehen, wie man überhaupt den Gedanken haben konnte, ein Kind wegzumachen. Also ich habe Abtreibungen absolut verurteilt und vor ungefähr 4 Jahren war ich aber dann genau in dieser Situation, wo ich mir Gedanken drüber gemacht habe. Für mich war die Gewissheit über die Schwangerschaft ein totaler Schock. Es war nicht geplant. Wie gesagt, ich hatte eigentlich schon einen Termin und einmal nicht aufgepasst und es hat einfach, ja, funktioniert. Für den Rest meiner Familie war die Freude groß und ich wollte es aber einfach nicht. Ich hatte Angst, nochmal komplett von vorne anzufangen, alles neu kaufen, raus aus dem Job, die Verantwortung. Ich habe mich auch zu alt gefühlt und einfach die Existenzängste waren doch sehr groß. Und da habe ich mich zum ersten Mal mit dem Thema Abtreibung auseinandergesetzt und habe mich aber trotzdem dafür gehasst, dass ich überhaupt solche Gedanken hatte. Mit meiner Familie konnte ich überhaupt nicht drüber reden. Da bin ich auf komplettes Unverständnis gestoßen. Und da habe ich mich auch absolut alleine gefühlt. Und ich konnte mich aber auch überhaupt in keinster Weise auf die Schwangerschaft einlassen. Ja, nachts habe ich viel gegoogelt, auch über Abtreibung gelesen und bin dann auf die Seite von Profimina gestoßen. Dort konnte man so einen Fragetest machen. Das habe ich ausgefüllt und kurze Zeit später hatte ich dann auch schon eine Nachricht per Mail von Bianca Maria von Profimina. Und so kamen wir ins Gespräch und ich konnte mal anonym einfach alles rauslassen, meine Gedanken, meine Sorgen, meine Ängste und habe ihr einfach mal alles erzählt. Und es hat so gut getan, mal auf Verständnis und nicht auf Ablehnung zu stoßen. Und genau das hat mir eigentlich geholfen, mich wirklich mit der Situation auseinanderzusetzen. Also ich wurde auch in keinster Weise in irgendeine Richtung oder Entscheidung gedrängt. Das war ganz wichtig auch für mich und ist auch für viele Frauen überhaupt ganz wichtig. Aber es wurden einfach Lösungsvorschläge und Möglichkeiten der Hilfe aufgezeigt, die es mir dann einfach möglich gemacht haben, mit dem Herz und nicht mit der Angst zu entscheiden. Und genau das ist in so einer Situation meiner Meinung nach das Wichtigste. Es gibt für alles eine Lösung und einen Weg. Wichtig ist nur, sich zu entscheiden für den Weg, den man selber möchte und nicht, der vielleicht in der aktuellen Lebenssituation das Beste wäre. 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

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Sie sind jetzt herzlich eingeladen, mit uns die komplette Nachgebet der Kirche zu beten. Dazu sind wir nun verbunden mit Pfarrer Marco Richtscheid, dem leitenden Pfarrer der Pfarrei Maria Heimsuchung Rhein-Zabern in Rheinland-Pfalz. 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

0: Guten Abend, Herr Pfarrer. Ich darf Sie bitten, mit dem Gebet zu beginnen.
1: Ja, gerne. O Gott, komm mir zu Hilfe.
0: Herr, eile mir zu helfen.
1: Ehre sei dem Vater und dem Sohn und dem Heiligen Geist.
0: Wie im Anfang, so auch jetzt und alle Zeit und in Ewigkeit. Amen. Halleluja.

0: Hörer von Radio Horeb, die wir miteinander jetzt den Tag beschließen durch die Komplett. Der Tag liegt hinter uns, ein Tag, wo vieles passiert ist, bei uns, aber auf der ganzen Welt. Was haben Menschen heute alles besprochen miteinander? Was haben sie gearbeitet? Wo sich vielleicht auch erholt? Wo waren sie traurig? Und was war bei uns heute ganz konkret? Was können wir dem Herrn hinhalten? Und wo können wir ihn auch um Vergebung verzeihen bitten, da wo wir nicht so gehandelt haben, wie es vielleicht in seinem Plan gewesen wäre? So sprechen wir das Schuldbekenntnis. Ich bekenne Gott, dem Allmächtigen, und allen Brüdern und Schwestern, dass ich Gutes unterlassen und Böses getan habe. Ich habe gesündigt in Gedanken, Worten und Werken, durch meine große Schuld. Darum bitte ich die selige Jungfrau Maria, alle Engel und Heiligen und euch, Brüder und Schwestern, für mich zu beten bei Gott, unserem Herrn. Der allmächtige Gott, erbarme sich unser, erlasse uns die Sünde nach und führe uns zum ewigen Leben.
1: Amen.
0: Bevor des Tages Licht vergeht, o Herr der Welt, hör dies Gebet, behüte uns in dieser Nacht durch deine große Güte und Macht.
1: Hüll Schlaf die müden Glieder ein, lass uns in dir geborgen sein und mach am Morgen uns bereit zum Lobe deiner Herrlichkeit.
0: Dank dir, o Vater, reich an Macht, der über uns voll Güte wacht und mit dem Sohn und Heiligen Geist des Lebens Fülle uns verheißt. Amen. Verbirg dein Antlitz nicht vor mir, auf dich, o Herr, vertraue ich.
1: Verbirg dein Antlitz nicht vor mir, auf dich, o Herr, vertraue ich.
0: Herr, höre mein Gebet, vernimm mein Flehen. In deiner Treue erhöre mich in deine Gerechtigkeit.
1: Geh mit deinem Knecht nicht ins Gericht, denn keiner, der lebt, ist gerecht vor dir.
0: Wer Feind verfolgt mich, tritt mein Leben zu Boden. Er lässt mich in der Finsternis wohnen wie längst Verstorbener.
1: Mein Geist verzagt in mir, mir erstarrt das Herz in der Brust.
0: Ich denke an die vergangenen Tage, sinne nach über all deine Taten, erwäge das Werk deiner Hände.
1: Ich breite die Hände aus und bete zu dir. Meine Seele dürstet nach dir wie lechzendes Land.
0: Herr, erhöre mich bald, denn mein Geist wird müde.
1: Verbirg dein Antlitz nicht vor mir, damit ich nicht werde wie Menschen, die längst begraben sind.
0: Lass mich deine Huld erfahren am frühen Morgen, denn ich vertraue auf dich.
1: Zeig mir den Weg, den ich gehen soll, denn ich erhebe meine Seele zu dir.
0: Herr, entreiß mich den Feinden, zu dir nehme ich meine Zuflucht.
1: Lehre mich, deinen Willen zu tun, denn du bist mein Gott. Dein guter Geist leite mich auf ebenem Pfad.
0: Um deines Namens willen, Herr, erhalt mich am Leben. Führe mich heraus aus der Not in deine Gerechtigkeit.
1: Ehre sei dem Vater und dem Sohn und dem Heiligen Geist.
0: Wie im Anfang, so auch jetzt und alle Zeit und in Ewigkeit. Amen. Verbirg dein Antlitz nicht vor mir, auf dich, o Herr, vertraue ich.
1: Seid nüchtern und wachsam. Euer Widersacher, der Teufel, geht wie ein brüllender Löwe umher und sucht, wen er verschlingen kann. Leistet ihm Widerstand in der Kraft des Glaubens.
0: Herr, auf dich vertraue ich, in deine Hände lege ich mein Leben.
1: Herr, auf dich vertraue ich, in deine Hände lege ich mein Leben.
0: Lass leuchten über deinem Knecht dein Antlitz, hilf mir in deiner Güte.
1: In deine Hände lege ich mein Leben.
0: Ehre sei dem Vater und dem Sohn und dem Heiligen Geist.
1: Herr, auf dich vertraue ich, in deine Hände lege ich mein Leben.
0: Sei unser Heil, o Herr, wenn wir wachen, und unser Schutz, wenn wir schlafen, damit wir wachen mit Christus und ruhen in seinem Frieden.
1: Sei unser Heil, o Herr, wenn wir wachen, und unser Schutz, wenn wir schlafen, damit wir wachen mit Christus und ruhen in seinem Frieden.
0: Nun lässt du, Herr, deinen Knecht, wie du gesagt hast, in Frieden scheiden.
1: Denn meine Augen haben das Heil gesehen, das du vor allen Völkern bereitet hast.
0: Ein Licht, das die Heiden erleuchtet, und Herrlichkeit für dein Volk Israel.
1: Ehre sei dem Vater und dem Sohn und dem Heiligen Geist.
0: Wie im Anfang, so auch jetzt und alle Zeit und in Ewigkeit. Amen. Sei unser Heil, o Herr, wenn wir wachen, und unser Schutz, wenn wir schlafen, damit wir wachen mit Christus und ruhen in seinem Frieden. Lasset uns beten. Herr, gütiger Vater, sei du unsere Leuchte im Dunkel der Nacht. Gib, dass wir in Frieden schlafen, damit wir uns beim Anbruch des neuen Tages in deinem Namen freudig erheben. Darum bitten wir durch Christus, unseren Herrn.
1: Amen.
0: Eine ruhige Nacht und ein gutes Ende gewähre uns der allmächtige und barmherzige Herr.
1: Amen.
0: Sei gegrüßt, o Königin, Mutter der Barmherzigkeit, unser Leben, unsere Wonne und unsere Hoffnung, sei gegrüßt. Zu dir rufen wir verbannte Kinder Evas, zu dir seufzen wir trauernd und weinen in diesem Tal der Tränen. Wohlan denn, unsere Fürsprecherin, wende deine barmherzigen Augen uns zu und nach diesem Elend zeig uns Jesus, die gebenedeite Frucht deines Leibes, o gütige, o milde, o süße Jungfrau Maria. Liebe Hörerinnen und Hörer, die wir miteinander die Komplett jetzt gebetet haben, gehören wir zur Familie Gottes? Wer gehört dazu? Wer gehört zur Familie Jesus? Im heutigen Evangelium war diese Frage gestellt von Jesus selbst, beziehungsweise gesagt, wer dazugehört. Denn es wurde ihm gesagt, deine Mutter und deine Brüder, die sind draußen. Die wollen dich sehen. Die wollen mit dir sprechen. Und Jesus erwidert, meine Mutter und meine Brüder sind die, die das Wort Gottes hören und tun. In der Einheitsübersetzung, vor jetzt dieser neuen Übersetzung, war noch die Frage dabei. Wer sind meine Brüder, meine Mutter, Schwestern, Brüder? Ja, wer ist das? Seit unserer Taufe, meine Lieben, gehören wir dazu. Ist uns dies bewusst, dass wir also nicht nur die irdische Familie haben, sondern auch die himmlische, die göttliche, die christliche, die kirchliche Familie? Wir gehören dazu, seit diesem Moment, als der Himmel sich geöffnet hat und der Spruch sozusagen von Gott kam, du bist mein geliebter Sohn, meine geliebte Tochter. An dir habe ich meinen Gefallen gefunden. Also ich freue mich über dich. Gott freut sich über jeden von uns. Egal wie jung oder alt er ist, egal wie viele Talente und so weiter, Begabungen wir haben. Jeder von uns ist geliebt von Gott, weil wir seine Kinder sind. Und Maria, unsere Mutter, ist natürlich, die für uns sorgt als Mutter, die für uns da ist, zu denen sich viele Menschen an den Wallfahrtsorten, zu Hause und immer wieder in den Gebeten an sie wenden. Menschen, die mit Maria in Verbindung stehen, die wissen, auf sie darf ich vertrauen. Wir hörten eingangs vor der Komplett schon ein Marienlied und jetzt gleich hören wir es wieder. Auch der Abschluss jeder Komplett erinnert uns daran, wie Menschen so dieses Mütterliche suchen und Zuflucht nehmen bei ihr. Wir alle sind eingeladen auch, immer wieder neu bei Maria Zuflucht zu nehmen. Und zu wissen, wir sind Kinder Gottes. Wir sind Kinder Mariens. Wir sind Geschwister in Christus. Deswegen wird ja immer wieder vom Papst, von den Bischöfen, von den Priestern, bei den Predigten immer wieder gesagt, liebe Brüder und Schwestern, weil wir Brüder und Schwestern in Jesus Christus sind, durch unsere Taufe, wie schon erwähnt. Was machen wir, um unsere irdischen Verbindungen in der Familie aufrechtzuerhalten? Nun, wir sprechen miteinander. Wir halten Verbindung, Kontakt, immer wieder durch Gespräche, durch einen Anruf, durch vielleicht eine Nachricht, die wir schreiben. Wir sind in Verbindung. So ist es dann logischerweise auch mit der Verbindung zu Gott, zu Maria. Dass wir hier also auch diese Verbindung aufbauen oder eben aufrechterhalten, die uns seit unserer Taufe, wie gesagt, geschenkt wurde. Ich wünsche Ihnen und mir, dass wir immer wieder das spüren dürfen, wie wir von Gott getragen sind, wie wir unser himmlischer Vater für uns da ist, unsere himmlische Mutter ihren Mantel über uns ausbreitet, wie wir wirklich auch begnadet sind, glauben zu dürfen, vertrauen zu können. Möge uns Gott seinen Segen schenken und Maria ihren Schutz. Der Herr sei mit euch.
1: Und mit deinem Geiste.
0: Auf die Fürsprache der allerseligsten Jungfrau und Gottesmutter Maria, segne und beschütze euch und alle, die zu euch gehören, bewahre euch vor allen Bösen, der allmächtige und barmherzige Gott, der Vater und der Sohn und der Heilige Geist.
1: Amen.
0: Gelobt sei Jesus Christus.
1: In Ewigkeit. Amen. Herzlichen Dank, Herr Pfarrer, für das gemeinsame Gebet und eine gute Nacht Ihnen.
0: Ganz Gott Ihnen auch.
1: Danke. 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Dies war die Komplett, das Nachtgebet der Kirche. Wir waren verbunden mit Pfarrer Marco Richtscheid, dem leitenden Pfarrer der Pfarrei Maria Heimsuchung Rhein-Sabern in Rheinland-Pfalz. Ab 22 Uhr hören Sie in der Sendereihe Evangelium der Befreiung einen weiteren Beitrag von Bruder Jan Hermanns, dem 2003 verstorbenen Gründer der Emaus-Bewegung, die sich die Bekämpfung von Obdachlosigkeit und Armut zum Ziel gesetzt hat. Heute geht es in der Reihe Ehen in Gefahr, im ersten Teil um das tödliche Schweigen der Männer. Die Mittagsansprache vom Tage mit Pfarrer Richard Kocher, Programmdirektor von Radio Horeb, wiederholen wir ab 22.50 Uhr. Ich kann mehr bewirken, als ich dachte. Neue Wege für Angehörige von Suchtkranken. So der Titel der Lebenshilfesendung von heute Vormittag. Nachzuhören für Sie ab 23 Uhr. Am morgigen Mittwoch, dem 23. September, beginnen wir unser Live-Programm um 6 Uhr mit Angelusgebet und Rosenkranz mit Renate Mebes. Im Kalenderblatt um 8 Uhr widmen wir uns dem heiligen Pater Pio. Mehrere Wunder werden dem charismatischen Priester und Ordensmann zugeschrieben. Im Interview des Tages um 8.15 Uhr widmen wir uns Fulton Sheen, dem ersten Medienbischof, der übermorgen selig gesprochen wird. Ab 9 Uhr übertragen wir die Heilige Messe aus der Gnadenkapelle in Altötting im Bistum Passau und ab 9.50 Uhr sind wir live dabei im Vatikan bei der Generalaudienz mit Papst Leo. Soweit die Programmvorschau. Das Live-Programm von Radio Horeb endet nun. Ich darf mich nun von Ihnen verabschieden und wünsche Ihnen eine gute Nacht. Gottes Segen und alles Gute für Sie. Für Sie am Mikrofon war Josef Hitzenberger. 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

0: Es ist 22 Uhr. Willkommen im Nachtprogramm von Radio Horeb. Wir beginnen es mit einer Wiederholung aus der Sendereihe Evangelium der Befreiung. Sie wurde gestaltet von Bruder Jan Hermanns, dem inzwischen verstorbenen Gründer der Emaus-Bewegung. Bruder Jan fühlte sich vor allem zu den Armen und Randgruppen gerufen. Wir stellen Ihnen nun eine Sendung aus dem reichen Schatz vor, den er uns hinterlassen hat.
1: Liebe Hörerinnen und Hörer von Radio Horeb, herzlich willkommen zu unserer Sendung Evangelium der Befreiung. Heute beginnen wir eine neue Reihe zum Thema Ehen in Gefahr. Es ist eine Weiterführung unserer Gedanken in der Reihe Fallen für die Partnerschaft. Zunächst war es mir wichtig, die Fallen aufzuzeigen, in die wir geraten können, wenn wir uns auf eine Partnerschaft einlassen. Ich habe mich in dieser Sendung vor allem an jüngere Menschen gewandt, die vor einer Partnerschaft stehen, weil mir am Herzen liegt, dass sie nicht erst in diese Fallen hineingeraten, die dann eine Ehe mal sehr, sehr schwierig machen, die vielleicht auch mit Ursachen sind, warum Ehen in Gefahr sind. Ich habe, das darf ich kurz in Erinnerung rufen, die Suche nach Geborgenheit angesprochen und das Streben nach Selbstverwirklichung. Jene zentralen Versuchungen, für sich selber was in der Partnerschaft zu suchen und nicht in erster Linie den Schritt in eine Partnerschaft und Ehe aus Liebe zu tun, aus dem Willen, sich hinzugeben, für den anderen da zu sein und fruchtbar zu werden. Die eigentliche Selbstverwirklichung ist der Weg der Liebe. Wer sich schenkt, wird sich finden. Das Fundament, auf das eine Ehe aufgebaut werden kann, ist die Liebe. Wenn die Ehe auf ein anderes Fundament aufgebaut ist, dann kommt sie ins Wackeln. Ich habe auch über die Frage der Sexualität gesprochen. Wenn die Sexualität stärker ist als die Liebe, dann steht die Partnerschaft auf wackeligen Füßen. Es geht darum, dass die Liebe wirklich reifen kann, denn die Liebe ist das Fundament, auf dem dann letztlich eine Ehe und eine Familie begründet sein muss. In der neuen Reihe geht es mir darum, die Gefahren, die Ehen geraten, anzusprechen. Ich bin sicher, viele unserer Hörerinnen und Hörer finden sich in diesen Gedanken. Viele Ehen sind schwierig geworden. Das, was einmal mit Liebe begonnen hat, mit Begeisterung, hat sich im Laufe der Zeit ernüchtert. Viele Beziehungen sind verhärtet. Es ist wichtig, dass wir anschauen, was da los ist, was da nicht mehr stimmt, um dem begegnen zu können. Mir ist es ein Anliegen, dass Ehen gerettet werden, dass Ehen eben nicht in den Zerbruch gehen. Das ist so wichtig, nicht nur wegen der Kinder, sondern wegen der Ehepartner selbst. Viele Menschen unserer Zeit vereinsamen. Bei vielen klappt es immer wieder nicht. Allein unser Bundeskanzler ist ja da auch ein Beispiel, wie schwierig es heute ist, in einer Ehe zu bleiben. Ich möchte die Hauptursachen, warum es mit Ehen schief geht, ansprechen, um Anregung zu geben, diesen Ursachen zu begegnen. Vier zentrale Themen habe ich ausgewählt für die Reihe. Heute beginne ich mit dem tödlichen Schweigen der Männer, dann der Mangel an Zärtlichkeit, das Kreuz in der Ehe und schließlich vor allem die Lösung Ehen mit Christus.

Das tödliche Schweigen der Männer ist das Thema der heutigen Sendung, sagte ich eben. Das tödliche Schweigen der Männer. Es fällt mir immer wieder auf, vor allem wenn ich mit Ehefrauen im Gespräch bin, über die Schwierigkeiten in ihrer Ehe. Dann kommt es ganz oft zu diesem Thema. Die Männer, die schweigen. Die Männer, die nicht mehr reden, die nach der Arbeit heimkommen, sich vor den Fernseher setzen und dann sich berieseln lassen, wo kein Gespräch mehr in der Ehe stattfindet. Das ist ein schlimmer Zustand, vor allem für viele Frauen. Natürlich wird es auch viele Ehen geben, wo das Schweigen von den Frauen herkommt. Ich will es jetzt nicht vereinseitigen, wenn ich die Männer anspreche. Und doch habe ich den Eindruck, dass es vor allem ein Problem der Männer ist. Deswegen habe ich dieses tödliche Schweigen der Männer in dieser Sendung so herausgestellt. Denn ich glaube, dass wir Männer da gerufen sind, aus diesem Schweigen auszubrechen, dieses Schweigen zu überwinden, uns zu befreien aus dieser Fessel. Es ist eine Fessel, es ist ein großes Gefängnis, wenn wir in einer Ehe nicht mehr miteinander reden können. Eine Ehe geht oft daran zugrunde. Ich glaube, dass dieses Schweigen in der Ehe, insbesondere das Schweigen der Männer, eine der zentralen Ursachen ist, warum Ehen kaputt gehen. Die Frau hält es auf Dauer nicht aus, wenn der Mann heimkommt und sich dann hinter Zeitung oder Fernsehen verbunkert, wenn es zu keinem Austausch kommt, zu keiner Begegnung, wenn die Menschen nicht mehr miteinander, sondern nebeneinander leben. Das ist ein ganz schlimmer Zustand. Es ist tödlich für eine Ehe. Es lässt die Liebe erkalten. Oder es ist schon Ausdruck der erkalteten Liebe. Es ist schlimm, wenn Ehepartner einander nichts mehr zu sagen haben. Es ist schlimm, wenn die Flucht vor den anderen angetreten wird. Bei den einen ist es vielleicht die Flucht ins Gasthaus oder die Flucht in Aktivität und bei anderen die Flucht in die Medien, in den Computer, in die Ablenkung. Frauen vereinsamen in ihren Ehen, wenn es zu keinem Dialog mit den Männern mehr kommt. Die Einsamkeit in einer Zweierbeziehung oder in einer Familie kann oft noch größer sein, wie die Einsamkeit dessen, der allein lebt. Sie wird noch schlimmer empfunden, wenn Gemeinschaft da ist, ohne dass Gemeinschaft gelebt wird. Das kann auch zum Ausbruch aus dieser Einsamkeit, es kann auch zum Ausbruch aus der Beziehung und schließlich zum Ausbruch aus der Ehe führen. Es ist ein ernstzunehmender Faktor. Ich spreche vor allem die Männer an, weil sie oft die zentrale Ursache sind. Wir haben es oft gelernt, zu reden. Gelernt in den Betrieben, gelernt auf der Arbeit, aber verlernt in der Ehe, verlernt in der Beziehung. Das Schweigen der Männer ist die zentrale, wohl eine der zentralsten Ursachen für den Tod von Ehen.

Woher rührt dieses Schweigen? Auch dieser Frage sollten wir nachgehen. Denn wenn wir diesem Schweigen begegnen wollen, dann müssen wir auch die Ursachen kennen, die zu diesem Schweigen führen. Manchmal ist es eine ganz normale Reaktion. Wenn ein Mann von der Arbeit kommt, vom Stress des Tages, von vielen Gesprächen womöglich, dann ist es eine verständliche Reaktion, wenn er zunächst mal seine Ruhe haben will. Und mancher kommt eben zur Ruhe, wenn er erstmal zum Fernseher geht, wenn er sich erstmal ablenkt, weil er vielleicht in sich nicht die Kraft hat, selber meinetwegen sich zurückzuziehen und still zu werden. Es ist dann natürlich oft auch in den Familien was los. Dem Mann, der gerade heimkehrt vom Stress der Arbeit, kann es oft zu viel werden, wenn dann gleich alle möglichen Dinge der Familie auf ihn hereindrängen. Es wird dann zur Versuchung, sich in die Medien zu flüchten, um geschützt zu sein vor neuen Belastungen. Diese Flucht aber ist nicht ungefährlich. Sie kann zur Sucht werden. Sie kann sich verselbstständigen. Es kann die Flucht in die Medien zu einer Sucht werden, wie die Flucht in Drogen oder Alkohol. Es ist die Flucht vor der Ehe, die Flucht vor der Familie. Was zunächst mal ganz natürlich begonnen hat, mit dem Wunsch zur Ruhe zu kommen, kann sich verselbstständigen und einen Automatismus entwickeln, das automatisch dem Lärm des alltäglichen Lebens, den Lärm des Arbeitslebens, dann der Lärm der Medien, des Fernsehens, des Computers folgt und der Mensch dann gar nicht mehr zur Ruhe kommt, weil er die Ruhe im Medium sucht, wo er sie nicht findet. Das Medium kann zur Droge werden, wie jede andere Droge auch. Flucht, um zur Ruhe zu kommen und dennoch nicht ruhig zu werden. Das ist eine Falle. Und es ist wichtig, dass jeder, der in diese Falle geraten hat, sich wieder aus dieser Falle herauslöst. Es ist wichtig, dass wenn wir Ruhe brauchen, wir wirkliche Ruhe suchen, wirklich einen Rückzug in die Stille antreten und uns nicht von neuer Ablenkung einfangen lassen. Aus der Stille können wir dann ganz anders handeln, ganz anders auch wieder in eine Begegnung gehen. Die Medien aber schneiden uns oft von der Familie ab, von den Beziehungen ab. Sie sind keine geringe Ursache dafür, dass der Dialog in der Familie zum Sterben kommt.

Oft haben wir es nie gelernt, miteinander zu reden. Das Schweigen hat bei vielen Menschen Tradition, jenes ungute Schweigen, das darin besteht, alles in sich reinzufressen. Viele von uns haben es in ihren Familien nicht gelernt, über eigene Probleme und Nöte zu reden und sind von daher schon stumm geworden. Andere haben es verlernt, weil sie schlechte Erfahrungen mit dem Reden gemacht haben. So können übersteigerte Reaktionen auf Probleme dazu führen, dass Menschen stumm werden. Wenn ich von einer Not rede und mein Partner oder Mitmensch, dem ich mich anvertraue, reagiert hysterisch darauf, dann werde ich künftig wohl eher schweigen. Denn das Reden bringt keine Entlastung für mich, sondern eher eine größere Belastung. Gerade Menschen, die voller Ängste sind und dann in Panik reagieren, wenn über eine Not erzählt wird, die helfen nicht dem anderen, die Not zu überwinden, sondern sie lassen ihn letztlich allein. Ihre übersteigerte Reaktion macht stumm. Der Betreffende, der angefangen hat, über sich zu sprechen, wird aufhören zu reden, weil er den Eindruck bekommt, dass er durch das Sprechen nicht nur ein Problem hat, sondern noch ein weiteres dazukommt, nämlich mit der Not und Panik des Partners fertig zu werden. Es ist dann natürlich keine Hilfe, wenn wir so übersteigert reagieren, wenn der Mensch sich anvertraut. Im Gegenteil, der Mensch, der belastet ist, wird durch die Reaktion des anderen noch mehr belastet. Und genau das kann eine zentrale Ursache sein, warum es zu diesem tödlichen Schweigen kommt. Da sollten wir reflektieren, ob wir wirklich auch den Raum geben, dass der andere reden kann, dass der andere aus sich herausgehen kann, oder ob wir ihn stumm machen.

Es ist gut, wenn wir uns Gedanken darüber machen, in welcher Atmosphäre ein Mensch reden kann und was ihn daran hindert. Was für mich wichtig ist, damit ich über mich sprechen kann, ist, dass ich den Eindruck habe, dass der andere an mir interessiert ist, dass er das, was mich bedrückt, auch hören will, dass er sich Zeit nimmt, dass er mir zuhört. Wenn ich von anderen Menschen gleich abgeschmettert werde, wenn ich den Eindruck habe, sie wollen ja gar nicht das hören, was mich beschäftigt, dann wird mich das dazu verleiten, nichts mehr zu sagen. Es ist also ganz wichtig, dass wir einander Raum geben, dass wir diesen Raum der Liebe schaffen, der für jeden Menschen nötig ist, dass er sich öffnen kann. Es ist wichtig, dass wir uns Zeit füreinander nehmen. Ja, Zeit, das ist ein so wichtiger Faktor. Wie viele Menschen haben keine Zeit mehr füreinander? Wie viele sind so im Trubel, dass sie gar keine Antennen mehr ausgestreckt haben, dass der andere gar nicht mehr bei ihnen ankommt, dass die Ablenkungen so stark sind, dass der Mensch die Sensibilisierung für den anderen Menschen verliert. Der Raum, in dem wir leben, kann so vergiftet sein, dass keine Begegnung mehr stattfinden kann. Es ist wichtig, dass wir dem begegnen, dass wir dem entgegentreten und dass wir solche Räume schaffen, in denen wir selber und auch die anderen, die zu uns gehören, aufmachen können. Das ist ein zentraler Auftrag für Familie. Familie soll eine Lebensgemeinschaft sein, eine Gemeinschaft, in der Leben möglich ist.

Das tödliche Schweigen der Männer ist das Thema unserer heutigen Sendung in unserer Reihe Ehen in Gefahr. Das tödliche Schweigen der Männer, das tödliche Schweigen der Ehepartner. Wie kann es durchbrochen werden? Es ist wichtig, dass die Männer umkehren. Ich sage das gerade zu den Männern, denn ich weiß, dass die Männer da eine wesentliche Verursacher dieser zentralen Krisen in Ehen sind, durch ihr Schweigen, durch ihren Rückzug, durch ihre Flucht in die Medien. Das braucht Umkehr. Es ist wichtig, dass Männer, die so schweigend geworden sind, umkehren zum Reden, umkehren zur Liebe, dass sie es lernen, sich neu zu öffnen. Wenn dir deine Ehe ernst nimmt, ist, dann fange an zu reden. Dann gehe aus deinem Rückzug raus. Dann höre auf, dich zu verbunkern. Das möchte ich allen Männern, die in ihrer Ehe stumm geworden sind, ans Herz legen. Wenn dein Eheversprechen je ernst war, dann erkenne, dass du die Ehe nicht erst dann brichst, wenn du fremd gehst, sondern erkenne, dass du die Ehe auch schon brechen kannst, wenn du nicht mehr in der Liebe bist, wenn du einen Rückzug, einen inneren Rückzug aus der Ehe angetreten bist. Es ist wichtig, dass wir die Liebe leben. Und es ist keine Liebe, wenn wir aneinander vorbeileben. Dann ist die Liebe erkaltet, dann ist die Ehe tot. Es erfordert wirklich Umkehr, dass wir uns ganz neu einlassen, wenn eine solche Entfremdung eingetreten ist. Das sage ich ganz ernsthaft allen Männern, deren Ehe durch ihr Schweigen in Gefahr ist. Lernt es wieder zu reden. Nehmt euch Zeit für eure Frauen und für eure Kinder. Schaltet den Fernseher aus oder den Computer, jene machtvollen Instrumente, die euch an der Begegnung mit den euren hindern können. Kommt echt zur Ruhe, statt euch in die Ablenkung zu flüchten. Kommt zur Ruhe bei Gott oder zieht euch in euer Zimmer zurück. Schlaft vielleicht eine halbe Stunde, wenn er heimkommt, um so wieder Kraft zu haben für die neuen Begegnungen mit der Frau und mit den Kindern. Flieht nicht vor eurer Ehe, flieht nicht von eurer Familie. Lasst euch neu ein. Denkt daran, der Bund, den ihr geschlossen habt, der Ehebund, ist ein Liebesbund. Es ist nicht ein Bund, wir bleiben beieinander, bis der Tod uns scheidet, sondern wir wollen miteinander und umeinander ringen, in Liebe zusammen sein, bis dass der Tod uns scheidet. Es kann nicht darum gehen, dass wir im Tod ausharren, bis wir durch den Tod getrennt werden. Ich meine, dass wir im seelischen Tod ausharren, bis wir durch den körperlichen Tod getrennt werden. Ehe ist eine Berufung zum Leben. Und mit dieser Berufung sollten wir ernst machen. Dann kann die Ehe, dann kann die Familie leben.

Ich weiß, dass viele Frauen um ihre Männer ringen und dass viele Frauen am Schweigen ihrer Männer zerbrechen. Viele sind machtlos. Sie haben x Anläufe unternommen, um ins Gespräch zu kommen, sind aber abgeschmettert worden. Der Tod ist mächtiger als das Leben. Der Fernseher und der Computer stärker als die Liebe. Das sind schreckliche Erkenntnisse. Es ist eine große Gefangenschaft, in der ein Mann, in der eine Beziehung steckt. Und sie ist wirklich in Gefahr daran, zugrunde zu gehen. Es hat wenig Sinn, den Mann, der jetzt schweigt, mit Vorwürfen zu überschütten. Diese Vorwürfe werden ihn nur noch stummer machen, werden sein Schweigen nicht unterbrechen, sondern verstärken. Es ist wichtig, Momente abzupassen, wo wir ins Gespräch kommen können. Manchmal ist es so verhärtet, dass nichts mehr hilft, nicht einmal mehr menschliche Liebe den anderen erreicht. Der Panzer ist dicker geworden, wie eine Schallmauer, die nicht zu durchbrechen ist, wie eine Betonmauer. Was ist dann zu tun? Natürlich können wir nicht allgemeine Ratschläge geben, aber eine Chance haben wir immer, und die möchte ich vor allem gläubigen Frauen ans Herz legen, nämlich die Chance zum Gebet. Wir können für den anderen beten, für den Gefangenen beten, auch für den gefangenen Mann. Gebet ist die stärkste Waffe neben der Liebe, die wir einsetzen können. Es ist wichtig, dass ihr Frauen in der Liebe bleibt, dass ihr euch durch den Tod eurer Männer nicht verhärten lässt. Lasst, wenn ihr selber verhärtet seid, dann kann sich nichts mehr öffnen. Der Harte kann den Harten nicht aufweichen. Das ist ein Ding der Unmöglichkeit. Es ist für dich wichtig, dass du selber zur Liebe wieder zurückkehrst. Dass du selbst versuchst, dich in der Liebe zu erneuern. Erst wenn du selber wieder Zugang zur Liebe hast, dann wird auch dein Gebet fruchtbar werden. Es bringt wenig, wenn ich sage, Herr, ändere den Mann, und ich selber, die Frau, bleibt unverändert. Das haut nicht hin. Es ist wichtig, dass wir immer zuerst die eigene Reinigung suchen und nicht die Bereinigung des Partners. Sehr an unserer eigenen Umkehr ansetzen und nicht an der Umkehr unseres Partners. Auch wenn ich die Gewissheit habe, dass der Partner die Verursachung der Notstände ist, so ist doch mein eigener Notstand das Problem, das ich lösen muss. Und es ist wichtig, dass ich bei mir beginne. Nur wenn ich geheilt bin, wenn der Stachel aus meinem Herzen herausgezogen ist, nur dann werde ich auch fruchtbar eintreten und für die Ehe kämpfen können. Das gilt für die Frau, deren Mann tot ist, aber es gilt genauso für den Mann, dessen Beziehung zur Frau gestört ist.

den Partner nicht mehr reden können und alles in uns hineingefressen haben, dann ist es wichtig, dass wir mit anderen Menschen reden. Wir brauchen das Gespräch. Wir dürfen in unserer Not nicht allein bleiben. Es ist gut, wenn der Mensch in dieser Not zu Gott gehen kann. Aber in der Regel brauchen wir auch dann noch Menschen, denen gegenüber wir uns mitteilen können, die uns beraten können, die vielleicht auch unseren eigenen Blick wieder schärfen können. Durch die Konflikte werden wir oft vernebelt, durch den Schmerz oft selber verschlossen. Wie gesagt, wir müssen bei uns ansetzen, auch wenn der andere die Quelle unseres Unheils ist. Ich selber muss es lernen, über meine Not zu reden, auch wenn der eigentliche Missstand es ist, wenn der Ehepartner schweigt und tot ist. Andere können mir raten. Ich selber kann mir oft nicht raten. Ich selber kann mir nicht helfen. Ich muss mir oft helfen lassen. Es ist wichtig, dass wir das erkennen und auch demütig annehmen. Lasst uns eintreten für die Befreiung. Lasst uns ringen um den anderen. Versuchen, ihn zu bewegen, dass er sich auch neu einlässt. Manchmal kann es eine Hilfe sein, wenn ein Dritter hinzugezogen wird. Das kann ein Freund sein, es kann jemand von einer Beratungsstelle sein, es kann ein Seelsorger sein. Aber oft ist der Ehepartner, der stumm geworden ist, nicht dazu bereit. Gerade von vielen Frauen weiß ich, dass sie schier daran verzweifeln, dass ihre Männer da nicht mitmachen, dass da eine Verweigerung ist. Ehen geraten dadurch wirklich in Gefahr. Manche Frauen wissen dann keinen anderen Ausweg mehr, wie diese Ehe, die zum Todeszustand geworden ist, zu verlassen. Trennung kann ein Schritt sein, dann, wenn nichts mehr wirkt, noch zu retten, was zu retten ist. Befristete Trennung. Wenn auch dann keine Umkehr erfolgt, dann wird es schwierig. Lasst uns nie vergessen, dass es bei der Entscheidung für die Ehe um eine Entscheidung für die Liebe geht.

0: vielen Ehen in unserem Land und auf der Welt bitten, die durch das Schweigen in Gefahr sind, die Ehen, die erkaltet sind, die Ehen, in denen die Männer oder auch die Frauen nicht mehr reden können, wo kein Dialog mehr stattfindet, wo keine liebende Begegnung mehr geschieht. Herr, rette diese Ehen und führe zur Umkehr. Herr, heile du die Verwundungen, die dazu geführt haben, dass die Menschen sich verschlossen haben. Sprenge du die Fesseln, sprenge die Ketten und mache die Ehen wieder frei, Herr. Entzünde wieder das Feuer der Liebe in den Ehen und Familien. Amen.
1: Das war eine Wiederholung aus der Sendereihe Evangelium der Befreiung. Live ausgestrahlt wurde diese Sendung bei Radio Horeb vor einigen Jahren. Der Leiter der Sendereihe, Bruder Jan Hermanns, ist inzwischen verstorben. Eine weitere Sendung aus seinem Nachlass können Sie bei uns am kommenden Dienstag um 22 Uhr hören. Im Nachtprogramm von Radio Horeb geht es gleich weiter mit der Mittagsansprache vom Tag.

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1: Liebe Hörerfamilie, liebe Zuschauer von EWTN TV, liebe Zuschauerinnen, am vergangenen Samstag war der Marsch für das Leben in Köln und Berlin, auch in Zürich. Und ich sage oft, wenn wir den Kampf an dieser Front verloren haben, haben wir alles verloren. Und wenn dann, wie Papst Franziskus sagt, ein sinnwidriges Recht, eine Freiheit zur Abtreibung, so nennt sich das wörtlich in Frankreich und auch in Luxemburg, eingeführt wird, wenn also die Tötung eines Menschen als ein zu schützendes, verteidigendes Rechtsgut definiert wird in der Konstitution, der Verfassung dieser Nationen, und das wird immer weiter um sich greifen, wenn ich recht sehe, dann sollen wir nicht uns wundern, wenn wir mit diesem Wind, den wir sehen, den Sturm enden werden. Das wird Folgen haben. Wir greifen in die Rechte Gottes ein. Er bestimmt, wann Leben beginnt und wann es endet. Papst Franziskus hat so formuliert, in dem Buch Wage zu träumen, mit Zuversicht aus der Krise: Wir opfern Menschenleben, um unsere wirtschaftliche Sicherheit zu verteidigen oder unsere Angst zu beschwichtigen, dass Elternschaft unser Leben auf den Kopf stellen wird. Abtreibung ist eine schwerwiegende Ungerechtigkeit. Sie kann niemals legitimer Ausdruck von Autonomie und Macht sein. Wenn unsere Autonomie den Tod eines anderen verlangt, ist das nichts anderes als ein eiserner Käfig. Ich stelle mir oft diese Frage: Ist es richtig, ein Menschenleben zu beseitigen, um ein Problem zu lösen? Ich habe an dieser Stelle einige Beispiele von Prominenten genannt aus der Lebensrechtszeitschrift TIQA, Deutsch Hoffnung. Sehr interessant übrigens, diese Zeitschriften sind meistens so zwei Doppelblätter. Von Prominenten, die Abtreibung getan haben und es dann sehr bereut haben oder die sich eindeutig für das Leben einsetzen. Ich denke zum Beispiel an Jack Nicholson, mehrfacher Oscar-Preisträger, der vehement für das Leben eintritt aufgrund seiner eigenen Biografie. Das habe ich Ihnen in der vergangenen Woche vorgestellt. Ich denke an die Nichte von Martin Luther King, ebenfalls dieser bekannte Menschenrechtler für die Rechte auch der Schwarzen. In Afrika ist er gestorben, wurde er umgebracht. Ich denke an Britney Spears. Ich habe ja auch ihre Lieder, einen Auszug aus einem Lied von ihr immer vorgespielt, wo sie das verarbeitet hat, der sein Kind getötet hat. Und ich möchte Ihnen noch weitere Beispiele heute bringen von Dennis Mertens. Ein Reality-TV-Sternchen, 35 Jahre alt, spricht offen darüber, wie sehr sie die Abtreibung, die sie im Alter von knapp 18 Jahren vornehmen ließ, bereut. In ihrem gemeinsam mit ihrem Mann betriebenen Podcast Die Mertens beantwortet sie Fragen ihrer Internet-Community. Eine Followerin möchte in der Ausgabe vom 2. April mehr zu einer früheren Aussage von Dennis Mertens über eine Tochter wissen. Darauf erzählt sie, dass sie mit etwa 18 Jahren ungeplant von einer Jugendliebe schwanger wurde. Weil ihre Tage ausblieben und der Schwangerschaftstest positiv war, suchte sie ihre Frauenärztin auf. Diese teilte ihr mit, dass sie, Zitat, schon sehr weit sei, 10. Woche. Und dass sie von mir erst die Entscheidung haben möchte, ob ich das Kind dann kriegen möchte oder nicht. Weil sie sonst das Ultraschallbild nicht zeigen würde. Mertens war, Zitat, völlig überfordert, völlig überrumpelt, am Boden. Ich war doch selbst noch ein Kind, mitten in der Ausbildung. Nachdem sie sich beraten hatte lassen, beschloss sie, dass sie das wegmachen lasse. Die Abtreibung erfolgte allerdings unter massivem Druck, wie die Influencerin durchblicken ließ. Alle haben irgendwie auf mich eingeredet damals, auch familiär. Nein, das geht doch nicht und du kannst das nicht. Ich habe mich damals schon sehr stark beeinflussen lassen. Leider. Diese Entscheidung hat Mertens, Zitat, sehr bereut bis heute. Ich frage mich immer zurück, wie würde mein Kind jetzt aussehen? Wäre es ein Mädchen? Wäre es ein Junge geworden? Wie würde mein Kind jetzt aussehen? Wie hätte sich mein Leben vielleicht dadurch verändert? Dennis Mertens, jetziger Ehemann Henning, brachte ein Kind in die Ehe mit, das genau mit dem gleichen Alter ist, wie ihr abgetriebenes Kind wäre. Lea ist irgendwie das mitgebrachte Kind, das genau dieses Alter hätte. Die Abtreibung ist immer ein noch sehr präsentes Thema. Es ist nicht so, dass da einfach ein Zellklumpen entfernt wird. Es ist ein Mensch, der beseitigt wird. Und das spürt man. Dass es an dieser Stelle nicht darum geht, den moralischen Zeigefinger zu erheben, ist vollkommen klar. Das haben die Päpste gesagt, das habe ich immer selber gesagt. Ich habe in der Seelsorge jetzt in Balderschwang nicht allzu oft damit zu tun, aber immer wieder. Nicht nur in Balderschwang, sondern auch wenn ich im Beichtstuhl irgendwo sitze. Und es ist jedes Mal eine Tragödie. Und immer, fast immer das gleiche Schema. Die Frau möchte das Kind behalten. Der Mann droht sogar damit, sie zu verlassen. Und malt da Horrorszenarien aus. Und dann passiert es halt umgekehrt herum. Wenn Frauen die Kraft haben, diesem Druck widerstehen zu können, sagen sie, dass das und das Kind dann da ist, dass sich alles dreht. Plötzlich ist auch der Mann und die Verwandtschaft ganz positiv angetan, fast immer. Also bis auf ganz wenige Ausnahmen, wo das dann tatsächlich zur Trennung führt. Und sie freuen sich immer, dass sie da den Mut hatten, Ja zu sagen. Ich nehme ein Gebet von Johannes Paul II. Aus seiner Enzyklika Evangelium Vitae, Evangelium des Lebens, 25. März 1995. Maria, Morgenröte der neuen Welt, Mutter der Lebendigen, dir vertrauen wir die Sache des Lebens an. Mutter, blicke auf die grenzenlose Zahl von Kindern, denen verwehrt wird, geboren zu werden, von Armen, die es schwer haben zu leben, von Männern und Frauen, die Opfer unmenschlicher Gewalt wurden, von Alten und Kranken, die aus Gleichgültigkeit oder angeblichem Mitleid getötet wurden. Bewirke, dass alle, die an deinen Sohn glauben, den Menschen unserer Zeit mit Freimut und Liebe das Evangelium vom Leben verkünden können. Vermittle ihnen die Gnade, es anzunehmen als je neues Geschenk, die Freude, die es über ihr ganzes Dasein hinweg in Dankbarkeit zu feiern und den Mut, es mit mühseliger Ausdauer zu bezeugen, um zusammen mit allen Menschen guten Willens die Zivilisation der Wahrheit und der Liebe zu errichten, zum Lob und zur Herrlichkeit Gottes, des Schöpfers und des Freundes des Lebens. Es wären noch viele weitere Zeugnisse, die ich hier habe. Umut Tekin, ebenfalls jemand, der bei einer Reality-Show aufgetreten ist. Nina Hagen, die bekannte Rockröhre, die früher sehr offensiv für Abtreibung eingetreten ist, aber dann es später bereut hat, nachdem sie zwei Kinder abgetrieben hat. Zitat: Kinder abtreiben ist keine Sache, auf die man stolz sein könnte. Ich darf Ihnen den Segen spenden. Es segne jetzt auch alle Frauen, die in so einer entscheidenden Situation stehen, dass sie Ermutigung, Stärkung finden, vor allem auch von den Männern, die das Kind gezeugt haben, von ihren eigenen Angehörigen, dass ihnen auch finanziell geholfen wird, dass Wege eröffnet werden, dass sie wieder Licht sehen. Und so segne diese genannten Personen und uns alle, der mächtige und gütige Gott, der Vater, der Sohn und der Heilige Geist. Amen.
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1: Ich kann mehr bewirken, als ich dachte. Neue Wege für Angehörige von Suchtkranken. Und das ist unser Thema heute hier in der Lebenshilfe bei Radio Horeb, Ihrer christlichen Stimme in Deutschland. Ich freue mich, dass Sie mit dabei sind. Mein Name ist Anjuta Engert. Wenn ein Mensch in eine Abhängigkeit gerät, sei es durch Alkohol oder andere Substanzen, leidet nie nur die betroffene Person allein. Familie, Partner und Freunde stehen oft unter einer starken seelischen Belastung. Und jahrelang galt in vielen Beratungsstellen das Credo, Angehörige müssen loslassen, sich distanzieren und warten, bis der Betroffene sprichwörtlich ganz unten ankommt. Ja, aber was tun, wenn nun dieses passive Warten für viele Angehörige ganz unerträglich wird? Und genau hier setzt ein moderner, ein wissenschaftlich fundierter Ansatz an, das sogenannte CRAFT-Programm, ein Behandlungskonzept, das wir Ihnen heute vorstellen möchten, weil es aufzeigt, wie man und wie Sie auch aktiv und positiv Einfluss nehmen können, ohne sich selbst aufzugeben oder auch in zermürbende Vorwürfe zu verfallen. Wie dieser Weg gelingen kann, genau, das wollen wir Ihnen heute vorstellen, wie Sie als Angehörige auch diesen Heilungsprozess unterstützen können, gleichzeitig für sich selbst gut sorgen können. Darüber spreche ich heute mit Friedemann Alsdorf. Er ist heute hier unser Gesprächsgast. Er ist Psychologe, Psychotherapeut und Supervisor, zugeschaltet aus Kitzingen bei Würzburg. Herzlich willkommen, Herr Alsdorf.
2: Ja, herzlich willkommen, liebe Hörer, herzlich willkommen, Frau Engert.
1: Herr Alsdorf, Sie haben 8,5 Jahre waren Sie therapeutischer Leiter einer Fachklinik für Suchttherapie auf Fehmarn. Sie waren noch bis dieses Jahr in der Ignis Akademie für christliche Psychologie, hatten Sie den ersten Vorsitz, sind jetzt aber auch in den Ruhestand gegangen, sind dort aber weiter als Dozent, als Seminarleiter tätig. Sind also sehr versiert, haben eine große Expertise. Ich freue mich, dass wir Sie heute hier zu Gast haben. Und vielleicht bevor wir einsteigen und dieses neue Behandlungskonzept vorstellen, Herr Alsdorf, wie ist das, welcher Schmerz, welche Ohnmacht begegnen Ihnen denn am häufigsten bei Menschen, die mit suchtkranken Familienmitgliedern leben?
2: Also ich habe es sehr gut gefunden, mal auf dieses Konzept gestoßen zu sein. Da gibt es Duldungsstress und Katastrophenstress. Also Angehörige von Suchtkranken haben zum einen Duldungsstress, das heißt, sie müssen über längere Zeit hinweg aushalten, dass Lebenssituationen nicht so sind, wie sie sich das wünschen würden und wie sie es eigentlich erwartet hätten. Beispielsweise, dass der Ehepartner dann nicht gleich Verantwortung übernimmt, die sie selber im Haushalt für die Kinder, fürs Einkommen nicht belastbar ist oder ähnliches, dass man also ständig im Grunde genommen in einer gewissen Überverantwortung mit drin steckt. Das muss man erdulden oder ertragen und aushalten. Und dann gibt es auf der anderen Seite den Katastrophenstress. Das heißt, immer wieder treten Katastrophen ein, Vergiftungsfälle, Notfälle. Man braucht die Polizei oder den Krankenwagen oder sonst etwas. Und da muss man alles stehen und liegen lassen und sich auf diesen Notfall einstellen. Und das Problem ist jetzt, dass Reaktionen oder Bewältigungsstrategien, die für Katastrophenstress angemessen sind, bei Duldungsstress zum Problem werden. Also im Katastrophenfall, da können wir unsere Gefühle abschalten, unsere Bedürfnisse abschalten und machen dann alles, was in dem Moment nötig ist und funktionieren. Das hat Gott wunderbar eingerichtet. Ja. Nur wenn ich jetzt in einer Duldungssituation bin, das heißt, ich muss über längere Zeit hinweg etwas ertragen und dann schalte ich meine Gefühle ab und meine Bedürfnisse oder ähnliches, dann verliere ich den Kontakt zu mir selber und verliere irgendwo dann auch einen ganz wichtigen Orientierungspunkt. Und das ist etwas, was ich tatsächlich auch oft beobachte bei Angehörigen von Suchtkranken, dass sie wie in eine Situation geraten, dass sie mal sagen, Mensch, wenn niemand mehr was von mir will, weiß ich gar nicht mehr, was ich selber möchte. Ja.
1: Ja, und dann hieß es ja oft bisher immer, dass man Suchtkranke, dass man den geliebten Menschen, sage ich jetzt mal, den muss man loslassen, damit er andere, damit er selber aufwacht. Und gerade, wie Sie sagen, dieser permanente Duldungsstress, wenn ich überhaupt gar keine Kontrolle mehr habe und alles erdulden muss, das ist, ja, führt mich, kann man sich, glaube ich, vorstellen, führt dann an den Rand. Warum greift denn dieser klassische Rat in der Praxis vielleicht auch oft zu kurz?
2: Also er ist sicherlich immer noch richtig. Ich glaube, man muss sehen, dass man loslässt, dass man gut für sich selber sorgt, dass man eben wieder in Kontakt kommt mit seinen eigenen Wünschen und Bedürfnissen als Angehöriger und dem auch Raum gibt und das auch wichtig findet. Was daran zu kurz greift, ist, dass man, wenn man jetzt sagen würde, na gut, dann kann man halt gar nichts machen, ja. Also dann kann man keinen Einfluss nehmen auf den Suchtkranken. Und da gibt es tatsächlich jetzt neuere Forschungen, dass es viel mehr Möglichkeiten gibt, positiven Einfluss zu nehmen. Das wird zusammengefasst, also eines der wichtigsten Modelle ist da das Kraft-Modell. Kraft heißt übersetzt Community Reinforcement Approach and Family Training, also Gemeinschaftsverstärkungsmodell und Familientraining. Das zielt auch darauf ab, dass ich meinen süchtigen Partner zu einer Behandlung motiviere und durch eigene Verhaltensänderung als Angehöriger und durch positive Ansprache abstinentes Verhalten verstärke und Behandlungsbereitschaft fördere. Und das Ermutigende an diesem Ansatz, an diesem Kraftansatz ist tatsächlich, da gibt es mittlerweile auch Forschungen hier in Deutschland, dass es 60% oder mehr der jenigen, die das machen, gelingt, ihren suchtkranken Angehörigen zu einer Therapie zu motivieren. Und das ist tatsächlich enorm. Das ist wesentlich mehr, als wenn man nur dieses Loslassen-Modell vor Augen hat und sagt, ich kann eh keinen Einfluss nehmen. Ja, und ich muss mich selber schützen.
1: Und wie erklären Sie sich, dass dieses neue Behandlungskonzept, was ja auch so ein bisschen aus dieser fatalistischen Rolle herausführt, oh, ich kann sowieso nichts machen, ich muss hier wirklich nur ein Sterben auf Raten neben mir mit meinem liebsten Angehörigen mit anschauen, das ist ja furchtbar. Also wieso ist dieses Konzept eigentlich bisher hier in Deutschland so wenig bekannt und wie sind Sie darauf gekommen, Herr Alsdorf?
2: Ja, das ist jetzt kein kommerziell vertriebenes Projekt, was also professionell promotet wird oder sonst etwas, sondern das setzt sich, das kann im Grunde genommen jeder, der sich trainieren lässt, auch machen. Ich bin darauf gekommen durch Bill Miller, der das einmal in einem Vortrag gesagt hat, wo ich dachte, das ist spannend, weil es nämlich meiner Beobachtung aus der Suchttherapie entspricht. Also wir hatten bei Teen Challenge in der Drogentherapie mit suchtkranken Männern, hatten wir tatsächlich viele, die auf Druck von Ehepartnern oder von Eltern oder Ähnliches in die Therapie gekommen sind. Und auch wenn man erstmal sagt, ja, Fremdmotivation ist vielleicht nicht so toll, aber es war immer ein Ansatzpunkt zu einer möglichen Veränderung und viele haben tatsächlich auch dann die Kurve gekriegt. Insofern weiß ich als...
1: Dieser Einwurf, also Team Challenge, so heißt die Klinik, in der Sie gearbeitet haben als Therapeutin.
2: Genau, heute heißt die Life Challenge, aber die gibt's immer noch, christliche Klinik auf der Insel Fehmarn, genau. Ja, und das hat mich natürlich gereizt, die Sache jetzt einmal näher kennenzulernen, weil ich ja auch viele Anfragen von Angehörigen hatte als Suchttherapeut und habe dann auch eine Fortbildung gemacht in diesem Bereich und muss sagen, mich hat das sehr überzeugt und auch tatsächlich dann in den Punkten, wo ich damit gearbeitet habe, auch wirklich geholfen.
1: Und das gibt auch eine ganz konkrete Hilfe an die Hand und die möchten wir jetzt einfach hier in der Lebenshilfe heute Ihnen auch vorstellen, ja, damit sie vielleicht am Ende auch sagen kann, Mensch, ich kann wirklich mehr bewirken, als ich dachte. Unser Titel hier bei Radio Horeb mit Friedemann Alsdorf. Er ist Psychologe, Psychotherapeut und Supervisor. Ja, vielleicht kommen wir erstmal auf das Wichtigste. Also was unterscheidet diesen Ansatz, dieses Behandlungskonzept von Kraft, ja, von dem bisherigen vielleicht und was steht auch im Mittelpunkt, was ist denn das Wichtigste, womit Angehörige konfrontiert sind? Ist es die Angst, der Kontrollverlust, auch die Schuldgefühle?
2: Also ich würde gar nicht so sehr sagen, dass das andere nichts ist, die bisherigen Sachen. Also Kraft ist im Grunde eine Erweiterung der bisherigen. Also es sind drei ganz wichtige Ziele, die verfolgt werden. Eben das Loslassen und die gute Selbstfürsorge, die ist nach wie vor wichtig. Dann eben aber das Verringern des Suchtverhaltens beim Abhängigen. Und das dritte Ziel wäre, den Abhängigen ermutigen, sich in Behandlung zu begeben. Und ich sage gerne zu den drei Punkten einfach mal so was da im Fokus steht. Ja, ich glaube, wir müssen zum Beispiel bei dem Loslassen und der guten Selbstfürsorge, das ist ja nicht unwichtig geworden. Das bleibt ja ein ganz wichtiger Baustein und das ist auch etwas, was man immer tun kann, wenn der andere nicht in keiner Weise kooperiert. Solche Fälle gibt es ja auch. Ja, das heißt, man muss sehen, okay, ja, Sie haben das Wort Kontrolle jetzt genommen, ja. Habe ich überhaupt irgendwie Kontrolle? Ist das nicht eine Illusion? Muss ich nicht die Machtverhältnisse mal anerkennen zwischen dem Suchtkranken und mir als Angehörigen? Das hat mal ein Vater eines drogensüchtigen Jungen folgendermaßen ausgedrückt. Der hat gesagt, wer mit seiner Sucht Leiden in Kauf nimmt, gewinnt an Macht über alle Menschen, die an seinem Wohlergehen interessiert sind. Die meiste Macht gewinnt immer noch der, der bereit ist, den eigenen Tod in Kauf zu nehmen. Was tun wir alles dagegen, dieses Übel? Also was tun wir als Angehörige, alles dagegen, dieses Übel abzuwenden? Mit anderen Worten, wer bereit ist, mit seinem Suchtverhalten sein Leben zu zerstören, hat Macht über alle, die das aus Liebe verhindern möchten. Der Stärkere in dieser Gleichung oder in dieser Waage oder Wippe ist tatsächlich der Suchtkranke, der kann sich kaputt machen. Und ich habe nicht die Macht, also quasi einen absoluten Hebel, denjenigen von seiner Sucht loszubekommen. Was ich aber tun kann, ich kann mein eigenes Verhalten steuern, ich kann Grenzen setzen, ich kann Konsequenzen von meiner Seite einführen, wenn die Grenzen nicht eingehalten werden. Also es geht darum, die Opferrolle zu verlassen und eigene Handlungsspielräume wieder auszuloten.
1: Darf ich kurz zwischenfragen, wie ist das denn? Wird das auch so bewusst wahrgenommen? Also der Abhängige, spielt der auch mit dieser Macht, die er da hat? Oder spielt sich das mehr im Unterbewussten ab?
2: Das ist vielfach im Unterbewussten. Vielleicht ist es auch eine Antwort auf eine Machtlosigkeit, die der Abhängige empfindet. Also es ist ja zum Beispiel sehr markant in Familien mit Essstörungen. Ja, wenn da also jetzt sagen wir mal die Tochter unter einer Magersucht leidet, alle reden auf sie ein, isst doch endlich was oder ähnliches. Ja, und sie sagt, ich bin stärker als mein Körper, ich bin stärker als mein Hunger, ich bin stärker als meine Eltern, die mich dazu bringen wollen, mehr zu essen. Ich fühle mich endlich mal wieder nicht mehr ausgeliefert all den ganzen Sachen, sondern ich habe hier die Kontrolle, ich hab die Macht. Ja, das ist jetzt nicht unbedingt, dass jemand sich bewusst entscheidet, aber es hat ganz, ganz viel mit Machtspielen unterbewusster Art zu tun, was da läuft. Ja.
1: Mhm. Und da ist dann auch ist wichtig, dann noch so wichtig.
2: Dass wir als Angehörige sagen, okay, nein, ich kann, im Endeffekt kann ich das nicht. Ich hab nicht die absolute Macht, das irgendwie zu verhindern oder zu bewirken, aber ich kann mein eigenes Verhalten steuern. Das kann ich tun. Was kann ich denn von meiner Seite her tun, damit ich einen Einfluss ausübe in eine positive Richtung? Also ich kann zum Beispiel...
1: Welche wären das, ja?
2: Ja, ich kann zum Beispiel sagen, ich lasse nicht mehr zu, dass die Sucht mein ganzes Leben beherrscht. Ja, im Stillen mache ich den Suchtkranken für die Freudlosigkeit und die Probleme und so weiter meines ganzen Lebens verantwortlich und sage, ja, wenn der nicht wäre, dann ging es mir besser. Ja, nein, ich beginne mein Leben an der Hand Gottes wieder selber zu gestalten. Ich öffne mich bewusst für das Gute, was er heute für mich bereitet. Was hat Gott für mich heute Gutes im Sinn? Und danach frage ich, ja. Ich muss nicht immer stark sein. Ich bin bereit, mir selber Rat und Unterstützung zu holen. Als Angehöriger hat man ja alles getragen und breite Schultern entwickelt, weil der Suchtkranke oftmals ausgefallen ist. An entscheidenden Stellen musste man das auch noch übernehmen. Man ist jetzt bereit zu sagen, okay, ich hole mir auch Hilfe, denn wenn es mir noch länger schlecht geht, ist ja keinem geholfen. Auch dem Suchtkranken nicht. Ja? Wenn ich wieder bei Kräften bin und Zufriedenheit und Dankbarkeit spüren kann, kann ich auch bessere Unterstützung und Vorbild sein.
1: Das hört sich jetzt sehr gut an und ist wahrscheinlich auch erstmal sehr ermutigend und positiv, aber es erfordert ja viel auch vom Angehörigen, jetzt mal loszulassen, vielleicht nicht immer präsent zu sein, wie über ein Kind vielleicht auch zu wachen oder meinen, das zu tun zu müssen, sondern wieder ein eigenes Leben mit eigenen Wünschen, Bedürfnissen zu entwickeln. Wie kann denn da, wo ist der Moment, wo man wirklich die Hilfe bekommt, dass man das jetzt auch aus der Theorie in die Praxis umsetzen kann?
2: Ja, ich meine, das eine ist eben das Anerkennen der Machtverhältnisse, wenn man sagt, okay, ich erkenne, dass mit allem Strampeln machen und tun, mit Kontrollieren, mit Alkohol wegschütten oder sonst etwas, ich die Dinge nicht in den Griff bekomme. Dann kann man sagen, okay, kann ich jetzt mal anfangen, gut für mich selber zu sorgen, ja? Also das ist schon eine wichtige Komponente. Ich glaube, die braucht es auch. Und da ist man, wenn man dann längere Zeit in solchem Stress unterwegs war, fällt einem unter Umständen auch nichts ein. Also es ist dann gut, wenn man Menschen hat in der Gemeinde oder Seelsorger oder auch professionelle Berater, die einen da mal auf Ideen bringen. Hör mal, was könntest du denn da tun? Wie gehst du damit um, wenn dann jetzt dein suchtkranker Partner versucht, das zu torpedieren oder ähnliches? Wie bleibst du auf Kurs? Also ich glaube, da braucht man wirklich Unterstützung. Aber die gibt es ja dann auch.
1: Und das ist schon wirklich ein Handwerkszeug auch von diesem Behandlungskonzept von Craft, was Sie uns jetzt mit an die Hand geben und aber auch gleichzeitig sagen, aus eigener Kraft muss man das jetzt auch nicht stemmen können. Also man kann sich Hilfe suchen.
2: Genau, ist auch ein Krafthandwerkzeug, ist dabei tatsächlich bis dahin, wo ich es jetzt erzählt habe, auch grundsätzlich, sagen wir mal, die Linie auch der Sucht-Selbsthilfegruppen. Wenn man jetzt also im Blauen Kreuz oder Kreuzbund oder anonyme Alkoholiker in diese Angehörigengruppen geht, dann wird man genau diese Botschaft, denke ich, auch immer wieder finden. Ja, es soll sich nicht mehr das ganze Leben um den Suchtkranken drehen. Man muss wieder anfangen, ein eigenes Leben aufzubauen. Und ich sag mal, da gibt es auch, unter Christen gibt es natürlich oftmals so ein geistliches Missverständnis, dass solche Art von Abgrenzung oder gute Verantwortungsübernahme wäre nicht im Sinne der Bibel. Man müsste doch immer die linke Wange hinhalten und die zweite Meile mitgehen. Aber wenn man genauer in die Bibel hineinschaut, stehen dem doch ganz zahlreiche Bibelworte entgegen, wo ganz klar wir aufgefordert werden, auch solche Grenzen zu setzen. Kann ich mal so ein Beispiel bringen?
1: Ja, also, gerne.
2: Also ein Beispiel wäre jetzt für mich zum Beispiel der Paulus an Timotheus im 2. Timotheusbrief, Kapitel 2, Vers 24 bis 3, Kapitel 5. Da schreibt Paulus: Ein Knecht des Herrn soll nicht streitsüchtig sein, sondern freundlich gegen jedermann, im Lehren geschickt, der Böses ertragen kann und mit Sanftmut die Widerspenstigen zurechtweist. Ob ihnen Gott vielleicht Buße gebe, die Wahrheit zu erkennen und wieder nüchtern zu werden, aus der Verstrickung des Teufels, von dem sie gefangen sind, zu tun sein Willen. Also, freundlich sein, mit Sanftmut zurechtweisen, geschickt im Lehren, Böses ertragen. Ja, da haben wir jetzt ein hohes Engagement dieses Menschen, der hier als Knecht des Herrn genannt wird. Ne? Jetzt kommt ein Aber. Du sollst aber wissen, dass in den letzten Tagen schlimme Zeiten kommen werden, denn die Menschen werden viel von sich halten, geldgierig sein, prahlerisch, hochmütig, Lästerer, den Eltern ungehorsam, undankbar, gottlos, lieblos, unversöhnlich, verleumderisch, zuchtlos, wild, dem guten Feind, Verräter, unbedacht, aufgeblasen. Sie lieben die Wollust mehr als Gott, sie haben den Schein der Frömmigkeit, aber deren Kraft verleugnen sie. Solche Menschen meide. Das ist eine ganz andere Linie. Paulus an Timotheus: Hey, da gibt es Leute, denen gehst du bitte nach. Die weißt du mit Sanftmut zurecht. Die lehrst du. Zu denen bist du freundlich. In die investierst du dich. Ja? Und dann gibt es andere Menschen, die sollst du bitte schön meiden. Da stellst du Distanz her. Da hat es keinen Zweck, sich zu investieren und etwas zu machen, weil da kommt nichts bei herum. Und das ist natürlich eine ganz schön anspruchsvolle Unterscheidungsaufgabe für den Timotheus. Wen habe ich jetzt vor mir? Ist das jemand aus der Kategorie A oder Kategorie B? Ja? Aber eben, dass es solch eine Unterscheidung geben muss, das ist jetzt erst einmal ganz klar paulinische Botschaft. Ja, es gibt Menschen, da muss ich Distanz herstellen. Es gibt Menschen, da sollte ich mich investieren. Und ich glaube, das müssen wir uns auch sagen lassen, dass es bestimmte Punkte gibt, wo wir sagen, okay, hey, nein, ich gehe jetzt nicht noch denselben Weg immer weiter mit, sondern ich schaffe eine Schutzdistanz. Ich sage, okay, bis hierher und nicht weiter, jetzt reicht es.
1: Ja, wenn Sie da vielleicht noch ein Beispiel geben können, wie ich als Angehörige da noch umgehe, wenn vielleicht auch bei Alkoholabhängigen, also meinem Partner möglicherweise eben auch Gewalt mit im Spiel ist und wenn ich weiß, wann oder vermute zu wissen, wann sowas wieder auf mich zukommt, wie gehe ich damit um?
2: Also ich habe das jetzt ganz konkret gehabt mit einer Mutter, die ihren erwachsenen, suchtkranken Sohn, der war schon fast 40, obdachlos, wieder aus Barmherzigkeit in ihre Wohnung gelassen hat. Er hat sich dann dort einquartiert, hat innerhalb von wenigen Wochen diese ganze Wohnung zu einem Schweinestall verwandelt, indem er auf den Teppich gekotzt hat, in die Ecken uriniert, alles durchgewühlt hat, um Geld zu finden oder sonst etwas. Und die Mutter kam dann zu mir und sagte, ich halte es überhaupt nicht mehr aus. Ich könnte schreien in meiner eigenen Wohnung, weil ich fühle mich nachvollziehbarweise sehr, sehr unwohl. Und dann haben wir mit ihr eine Strategie gemacht, wie sie tatsächlich dann mit Hilfe von Nachbarn, von Polizei einen Moment abpasst, wo er die Wohnung verlassen hat und ihn nicht wieder reingelassen hat. Und er hat natürlich dann randaliert vor der Tür, aber dann haben die Nachbarn gesagt, hau ab hier, sonst holen wir die Polizei. Die Polizei war auch schon vorinformiert. Das sind dann tatsächlich Dinge, die man braucht, also quasi wie eine Art Notfallplan für solche Gewaltsituationen, weil das ist ja im Grunde genommen eine Gewalt aussetzen und die Mutter war da erstmal in der Opferrolle, ne?
1: Also das, da kann man nachvollziehen, das erfordert eigentlich, dass man wirklich vorher weiß, wie man sich verhält, dass man das, dass einen auch jemand da stärkt. Also genau, wenn wir auf die Punkte, auf dieses Handwerkszeug zurückkommen, das ist ein wichtiger Punkt auch, ein wichtiges Tool bei diesem Craft-Behandlungskonzept, richtig?
2: Mhm. Genau. Jetzt geht es aber noch den zweiten Punkt und das ist jetzt tatsächlich kraftspezifisch, dass man sagt, wie könnte ich denn hinwirken, dass mein Angehöriger sein Suchtverhalten verringert und wie könnte ich ihn zu einer Therapie motivieren? Das sind neue Sachen. Also ich sag mal, bis dahin sind wir noch in dem normalen Selbsthilfemodell, auch die von anonymen Alkoholikern weitergemacht werden. Jetzt kämen wir nochmal zum kraftspezifischen, also zu der Ergänzung. Und da gibt es mal so 5 Schritte, die würde ich mal vorstellen. Ich sag mal, mein Ziel wäre für die Hörer, für Sie als Hörer, dass Sie eine Idee haben, ist das was für mich oder ist das was, mit dem ich arbeiten möchte? Ja, ich kann das jetzt nicht so machen, dass man das alles selber dann kann. Ich glaube, da muss man sich auch mit der Literatur mal auseinandersetzen oder sich beraten lassen, aber dass Sie mal das Modell kennenlernen. Also da wäre zum einen mal eine Analyse des Problemverhaltens. Das heißt, ich würde als Berater oder als Therapeut jetzt einen Angehörigen einladen, schau dir doch mal 1 oder 2 Konsummuster deines Suchtkranken an. Versuch mal zu verstehen, was sind innere, äußere Ausleser, wie läuft denn das Verhalten ab und welche kurzfristigen positiven Konsequenzen hat das? Also was mag dein Angehöriger an seinem Suchtverhalten? Was bringt es ihm positiv, kurzfristig, weshalb er das dann auch immer wieder macht? Und welche langfristigen negativen Konsequenzen hat es? Jetzt könnte ich dann mit einem Angehörigen mal so eine Suchtszene durchspielen. Also ich nehme mal jetzt eine Frau Meier, die vor mir sitzt. Ihr Mann, seit 2 Jahren arbeitslos, trifft sich zum Beispiel nachmittags mit 2 ebenfalls arbeitslosen Nachbarn zum Kartenspielen. Dabei wird Bier und Korn getrunken. Jetzt kommt seine Frau gegen 16 Uhr von der Arbeit und trifft ihren Mann angetrunken an und die vereinbarten Haushaltstätigkeiten hat er vergessen. Obwohl sie sich jetzt oft über sein Trinken beklagt hat, setzt sie sich dazu, macht ihm keine Szene vor seinen Freunden und versucht, gute Miene zum bösen Spiel zu machen. Jetzt analysiert man und sagt, okay, was ist jetzt angenehm für den Mann, was ist unangenehm? Und im Grunde kommt man dann mit dem Gespräch mit dem Angehörigen darauf zu sagen, hey, wenn das so abläuft, dann gibt es eigentlich keinen Grund für den Mann, etwas zu ändern, weil er ist in der unangenehmen Lage mit der Arbeitslosigkeit. Ihn tröstet das, mit anderen Arbeitslosen zusammen zu sein, zu spielen, zu trinken. Jetzt ist seine Frau auch noch freundlich und setzt sich dazu. Warum sollte sich an der Situation irgendetwas ändern? Also die Kräfte, die im Grunde genommen das weiterführen, sind deutlich stärker als alle, die irgendwo dagegen sprechen würden. Wie können wir das ändern? Wie können wir so ein Szenario jetzt ändern, auch das eigene Verhalten ändern, dass mehr Gründe für Veränderung sprechen als für Beibehaltung eines Verhaltens. Und das würde man dann besprechen. Man könnte zum Beispiel dann als Frau sagen, hör mal, wenn du dich entscheidest zu konsumieren, mir ist das unangenehm, mich abends dann mit dir zusammenzusetzen oder Zeit mit dir zu verbringen. Ich gehe dann lieber ins Kino oder zur Freundin oder lese ein Buch und begebe mich in einen anderen Raum. Und wenn jetzt der Mann sagt, hey, aber eigentlich hätte ich schon ganz gerne auch Gemeinschaft mit meiner Frau, dann müsste er sich entscheiden und sagen, wenn ich das haben will, darf ich halt nicht mehr so viel trinken, dass ihr das dann unangenehm wird. Ja, also muss ich da was ändern. Also man übt, wie gesagt, einen Druck dann aus in eine bestimmte Richtung oder eine Einladung in eine bestimmte Richtung mit solch einer Erkenntnis, und dem geht die Analyse voraus, dass man einfach erstmal verstanden hat, wie das Trinken zustande kommt. Das wäre mal so das erste Element. Soll ich mal das zweite auch noch vorstellen?
1: Ja. Ja, bitte, gerne, ja.
2: Das zweite Element wäre dann, eine positive Kommunikation einzuüben. Also häufig ist ja die eheliche, also ich gehe mal von der Ehebeziehung aus, kann natürlich auch zwischen Eltern und Kind sein, ist die Kommunikation ja negativ geworden. Also Richtung Nörgeln, Drohen, Fordern, und der andere stellt auf Durchzug und sagt, das brauche ich mir nicht mehr anzutun, das bringt sowieso nichts, und jedes Gespräch wird dann eigentlich unerfreulich. Ich glaube, da muss man rauskommen. Man muss eigentlich wieder versuchen, positiven Einfluss zu gewinnen. Also wenn ich positiv wertschätzend kommunizieren kann mit meinem Suchtkranken, dann erreiche ich viel mehr als mit den Negativbotschaften. Also kurz und präzise sein wäre so eine. Da gibt es also Angehörige lernen dann so 7 Grundregeln. Ich muss die jetzt nicht alle 7 vorstellen, aber mal so ein paar als Beispiel. Kurz und präzise. Zum Beispiel, hast du keine Möglichkeit gehabt, die Anrufe zu erledigen, hättest du jetzt Zeit, dich hinzusetzen und sie zu machen. Oder positive Aussagen. Also jetzt nicht rumzunörgeln und sagen, wie furchtbar, dass du immer betrunken bist, sondern es ist schön, dich in Gesellschaft anderer zu haben, wenn du nüchtern bist, weil dann dein großer Sinn für Humor durchkommt. Oder dritte Regel, sich auf konkrete Verhaltensweisen zu beziehen. Also nicht zu sagen, nie rührst du einen Finger im Haushalt, immer ist hier Saustall, sondern wirklich zu sagen, ich würde es schätzen, wenn du nach dem Abendessen das schmutzige Geschirr in die Spülmaschine stellen würdest. Da erreicht man deutlich mehr. Und man macht es im Grunde genommen so, also ich mache das als Berater dann so, wenn Angehörige dann kommen und berichten von solchen entgleisten und unerfreulichen Kommunikationen, dass sie sagen, komm, wir machen mal ein Rollenspiel. Versuch's mal nach diesen 7 Regeln mal kurz, freundlich, konkret mit deinen eigenen Gefühlen, mit Hilfestellung. Und bis sie dann zu dem Punkt kommen, dann machen wir immer so 1 Minute Rollenspiel, sagen, es war schon besser, willst du nochmal? Und dann sagen, okay, so würde ich es machen. So ist es dann auch positiv. Und das Spannende ist, wenn die Kommunikation sich verbessert zwischen den Beteiligten, das merkt der andere auch. Also der Suchtkranke merkt das auch. Und wird dann seinerseits auch konstruktiver und freundlicher und fragt unter Umständen seinen Angehörigen, hey, was ist denn los? Du bist in letzter Zeit so viel freundlicher zu mir. Aber man hat viel mehr Möglichkeiten, wenn man positiv miteinander unterwegs ist, etwas zu verändern. Ist aber, glaube ich, auch deutlich, dass auch Liebe braucht, ne? Und Vergebungsbereitschaft.
1: Also, und ja, unter Umständen muss man vielleicht dann ganz sein Verhalten vom Kopf auf die Füße stellen oder wirklich komplett ändern. Funktioniert das im Alltag dann? Also Sie sagen, Sie üben wirklich Rollenspiele ein, so dass derjenige dann auch das findet, was ihm ein bisschen entspricht. Also dass da jetzt jemandem nicht was übergestülpt wird.
2: Genau. Ja. Aber es braucht eben solche Rollenspiele, solche Möglichkeiten, das mal zu auszuprobieren oder einen Gesprächspartner, der Rückmeldung gibt oder ähnliches. Also sowohl ich als auch der andere kann ja jeweils mal auch die Rolle wechseln. Ja, es muss die eigene Lösung, der Angehörige seine eigene Lösung finden, die für ihn passt und die ihm entspricht. Eine andere wird ja nicht gehen. Aber eben mit diesem Hintergedanken, man fängt mit Honig mehr Fliegen als mit Essig, ja. Also ich erreiche einfach mehr, indem ich klar und positiv und freundlich und so, dass der andere das auch erfüllen kann, kommuniziere, als wenn ich so generell den anderen runterputze.
1: Und das ist dann schon ein bisschen die Vorbereitung für den nächsten Schritt, dass man überhaupt erstmal wieder auf eine gute Kommunikationsbasis kommt?
2: Ja, der nächste Schritt wäre, ja genau, das wäre, also ich glaube, die Kommunikationsbasis ist eins der ganz zentralen Punkte. Sind ja 5 Punkte bei Kraft, also diese Kommunikationsbasis, der zweite ist schon sehr, sehr wichtig. Das nächste wäre dann, dass man abstinentes Verhalten verstärkt, also belohnt, fördert oder sonst etwas, ja. Also da kann natürlich jetzt ein Angehöriger kommen und sagen, hey, da ist nicht viel. Mein Partner oder sonst etwas trinkt fast jeden Tag, da ist nicht mehr viel übrig geblieben. Und dann sagt man, okay, was gibt's denn? Was hatte der denn für Hobbys? Was hat er denn gerne gemacht? Vielleicht auch bevor die Sucht jetzt so um sich gegriffen hat. Was könnte man jetzt wieder aufgreifen? Und das sind im Grunde Verhaltensweisen, die mit dem Suchtverhalten konkurrenzieren. Mindestens mal gelegentlich auftreten oder die der andere gerne macht. Also jetzt beispielsweise nehmen wir nochmal die Frau Meier mit ihrem arbeitslosen Mann. Am Samstag, also geht Frau Meier normalerweise in die Stadt einkaufen und sonntags gehen sie in den Gottesdienst und danach bei gutem Wetter Fahrrad fahren. Und da ist dann der Alkoholkonsum von dem Herrn Meier deutlich geringer, weil er nicht gerne mit der Fahne im Gottesdienst aufschlagen möchte und zum Fahrradfahren ist das auch nicht so günstig. Also da trinkt er dann so wenig, dass das Zusammensein für seine Frau auch mit ihm angenehm ist, ja. Und einfach zu sagen, okay, wie kann ich solche Verhaltensweisen fördern, dazu einladen, das mit meinem Partner planen oder ähnliches, wenn das nämlich gelingt, Verhaltensweisen zu fördern, die mit dem Konsum nicht vereinbar sind, dann steigt die Lebenszufriedenheit beider Partner. Im Grunde geht es auch dem Herrn Meier dann besser, wenn er nicht so viel trinkt, ja. Und er fühlt sich besser, wenn er dann Fahrrad gefahren ist und den Gottesdienst besucht hat und so weiter, als wenn er den ganzen Nachmittag versoffen hätte. Das heißt, die Lebenszufriedenheit beider Partner steigt. Außerdem, das weiß man, steigt dann auch die Bereitschaft, sich in eine Behandlung zu begeben, wenn es gelingt, mehr abstinentes Verhalten einzuführen.
1: Das klingt sehr nachvollziehbar, wenn man überhaupt erstmal wieder ein positives Klima schafft mit diesem neuen Behandlungskonzept Kraft, was Sie uns heute hier vorstellen, Herr Alsdorf. In der Lebenshilfe bei Radio Horeb, das ist unser Thema. Ich kann mehr bewirken, als ich dachte. Neue Wege für Angehörige von Suchtkranken. Und Sie haben eine langjährige Expertise als therapeutischer Leiter einer Fachklinik für Suchttherapie. Und so ein bisschen haben Sie auch jetzt hier mit diesem Paradigmenwechsel angestoßen, dass man eben nicht nur im Fatalismus verharren muss als Angehöriger, also sich in das Schicksal ergeben muss und zusehen muss, wie an der Seite der Angehörige ja vielleicht immer mehr in Raten stirbt, sage ich jetzt mal ganz hart ausgedrückt, sondern dass ich auch selber etwas in der Hand habe mit meinem eigenen Verhalten. Und ich möchte Sie an dieser Stelle auch darauf hinweisen, dass Sie hier in dieser Sendung anrufen können. Ich bin weiterhin im Gespräch mit Friedemann Alsdorf. Wir werden Ihnen weiter diese Tools vorstellen, die 5 Schritte von diesem Craft-Programm. Und Sie können gleichzeitig auch dann anrufen und Ihre Fragen, die Sie vielleicht auf dem Herzen haben oder wo Sie Interesse haben, wo Sie vielleicht wissen möchten, wie und wo kann ich das machen, was kann ich in meinem Fall tun, nutzen Sie die Gelegenheit, rufen Sie gerne an unter der 089-517-008-008. Das ist die Hörernummer, unter der Sie uns hier in der Sendung direkt erreichen. 089-517-008-008. Und nach der Musik geht es hier weiter mit den neuen Wegen, mit diesem neuen Behandlungskonzept Craft für Angehörige von Suchtkranken.

Ich kann mehr bewirken, als ich dachte. Neue Wege für Angehörige von Suchtkranken. Unser Thema heute hier in der Lebenshilfe bei Radio Horeb, Ihrer christlichen Stimme in Deutschland. Ich bin Anjuta Engert und im Gespräch mit Friedemann Alsdorf. Er ist Psychologe, Psychotherapeut und Supervisor in Kitzingen bei Würzburg und hat jahrelang auch eine christliche Suchtklinik geleitet auf Fehmarn und stellt uns heute ein neues Behandlungskonzept vor, das eben Angehörigen auch etwas mit an die Hand gibt, wo sie wirklich auch durch ihr eigenes Verhalten etwas verändern können. Also ein Ausblick auf Hoffnung, selber auch etwas in der Hand zu haben. Ja, ich freue mich, dass Sie heute hier zu Gast sind, Herr Alsdorf. Sie haben uns schon 3 Schritte genannt in diesem neuen Behandlungskonzept CRAFT und auch Sie, die Sie uns zuhören und vielleicht selber sehr schwierige Zeiten durchleben, haben die Möglichkeit, uns anzurufen oder auch Angehörige, Freunde, wenn Sie vielleicht das Gefühl haben, das könnte Ihnen helfen und

Was ist das Schöne für den Abhängigen, dass er trinkt, und was gibt es für negative Konsequenzen? Dann gibt es die positive Kommunikation, die man üben muss, und die Verstärkung des abstinenten Verhaltens. Es gibt jetzt noch zwei Punkte, die auch noch dazugehören. Das wäre der Einsatz negativer Konsequenzen. Also jetzt geht es darum, das Suchtverhalten mit höheren Kosten zu versehen. Dadurch kann ich es auch eindämmen, ja. Dazu kann ich entweder positive Verstärkung aussetzen oder eine natürliche negative Konsequenz nutzen. Beispielsweise jetzt zu sagen, okay, wenn du trinkst, sage ich meinem Angehörigen, dann belastet mich das. Ich werde mich dann zurückziehen, den Abend allein verbringen oder mit Freundinnen telefonieren. Wichtig ist, dass man das nicht einfach irgendwie so nur in den Raum stellt, sondern dass man dem Süchtigen den Grund, den Zusammenhang deutlich macht. Ja, sagen, okay, mir geht es dann nicht gut, es ist mir nicht mehr angenehm, mit dir zusammen zu sein. Deswegen mache ich das. Ja, wenn du nicht trinkst, bin ich sehr gern mit dir weiterhin zusammen. Ja. Und das andere wäre eben natürliche negative Konsequenzen zu nutzen. Das heißt, ich höre als Angehöriger auf, den Süchtigen vor den natürlichen Konsequenzen seines eigenen Verhaltens abzuschirmen. Man erzeugt ja negative Folgen, wenn man jetzt über das Maß hinaus konsumiert. Und ich höre jetzt auf, das ständig einzugrenzen und abzuschirmen. Also zum Beispiel zu sagen, das wird am besten vorher angekündigt, wenn du am Wochenende so viel trinkst, dass du zum versprochenen Familienbesuch bei deiner Mutter nicht mitkommen kannst, werde ich nicht länger Ausreden für dich erfinden, sondern deiner Mutter nur sagen, dass du nicht kommst und ihr selbst am Montag das Ganze erklären wirst. Ja? Also natürlich haben Angehörige Gründe, das Verhalten des Suchtkranken zu deckeln, aber es ist nicht immer klug. Und manchmal ist das eben auch wichtig, dann okay, du musst dann selber sagen, ich werde jetzt nicht mehr lügen für dich und sagen, du sei zu krank und kann deswegen nicht kommen, ja. Das ist die eine Sache, also Einsatz negativer Konsequenzen. Und das andere wäre wirklich auch Problemlösefähigkeiten zu trainieren. Da braucht es wieder am besten einen Sparringspartner, der das mit einem macht. Denn manchmal kommen Angehörige, wenn sie solche Strategien umsetzen, gefühlt vom Regen in die Traufe. Also dann türmen sich Probleme auf, die nicht lösbar erscheinen. Und so lernen sie oder bringt man ihnen so ein mehrschrittiges Problemlöseschema dabei, was man mit wachsender Erfahrung auch ohne professionelle Hilfe nutzen kann. Also ich kann das mal an einem Beispiel sagen, wenn es jetzt so eine Vereinbarung gibt zwischen Ehepartnern, da finden keine gemeinsamen Aktivitäten statt, wenn der Ehemann getrunken hat. Und jetzt ist am Sonntagmittag der Ehemann immer noch deutlich alkoholisiert, aber es steht eine Einladung bei der Schwiegermutter, also der Mutter des Mannes, an, die auf eine Absage höchstwahrscheinlich verärgert reagieren wird, weil die schon einen Kuchen gebacken hat und Kaffee hingestellt hat und so weiter. Also was tue ich jetzt als Ehefrau in so einer Situation? Ja, das Problem ist, dann muss man das Problem kurz beschreiben. Meine Schwiegermutter wird ärgerlich sein. Mein Mann weigert sich, seine Mutter anzurufen und ich weiß nicht, wie ich ihr die Sache erklären soll. Da habe ich das Problem auf dem Tisch. Und dann fängt man an, mit einem Sparingspartner, am besten mit jemandem gegenüber zusammen mal Lösungen gemeinsam zu erarbeiten. Was könnte man denn machen? Ja, ich könnte das Problem mit der Schwiegermutter transparent besprechen. Oder ich gehe allein ohne den Mann und spreche da unter vier Augen mit ihr. Oder der Mann geht allein und fährt mit öffentlichen Verkehrsmitteln. Oder ich sage der Schwiegermutter ab und sage, dein Sohn wird es dir am Montag erklären. Und dann streiche ich die unerwünschten Vorschläge als dritter Schritt, weil manche Sachen gehen nicht. Der Mann würde furchtbar sich ärgern, wenn ich der Schwiegermutter sage, was los ist. Ja? Dann sage ich, du hast mich verpfiffen bei meiner eigenen Mutter. Das geht nicht. Also das Letzte bleibt übrig, Absage an die Schwiegermutter, dein Sohn wird es dir am Montag erklären. Das wählt man aus und jetzt denkt man über Hindernisse nach. Was könnte jetzt an Hindernissen auftreten? Zum Beispiel könnte die Schwiegermutter auf eine Antwort bestehen wollen. Oder mein Mann fühlt sich überrumpelt, weil er vorher nichts davon wusste, dass ich sowas sagen würde. Ja? Und ich bespreche dann jedes Hindernis als Sparringspartner mit dem Angehörigen und dann entscheidet man sich für eine Aufgabe. Die Aufgabe wäre dann, ich teile meinen Mann bereits am Freitag mit, wie ich mich in diesem Fall verhalten werde. Also wenn du am Samstag soweit so viel trinkst, dass du am Sonntag immer noch alkoholisiert bist, dann werde ich nicht deine Mutter anrufen, sondern ich werde ihr einfach sagen, du wirst es ihr am Montag erklären. Ich begründe ihr auch, dass ich nicht für ihren Sohn spreche, sondern dass du das selber machst. Und dann, denke ich mal, hat man die optimale Ausgangssituation geschaffen, dass der Mann sich das wirklich überlegt, mache ich das, trinke ich jetzt wieder zum Exzess am Wochenende, wenn er es dennoch tut, dass er die negativen Konsequenzen seines eigenen Verhaltens eben auch

0: selber trägt, weil das gibt dann auch eine Motivation, etwas zu ändern. Da stehen eben Betroffene erstmal manchmal wie der Ochs vom Berg, solche Problemlöseschritt haben sie nicht in der Tasche, aber wenn man so ein Schema mal gemacht hat mit diesen 7 Schritten, dann können sie das auch auf andere Situationen übertragen.
1: Ja, das soll jetzt nicht überfordern, nochmal die einzelnen Schritte in den verschiedenen Handwerkszeugen, die wir jetzt vorstellen. Ja, ich glaube, Stück für Stück und Schritt für Schritt kommt man dahin, und das wenden Sie auch selber schon an, Herr Alsdorf. Und ich glaube, es ist sehr gut, dass Sie auch immer so ganz konkrete Beispiele nennen. Da finden sich wahrscheinlich auch viele wieder und machen vielleicht auch Mut. Ja, ich möchte auch nochmal Mut machen, hier anzurufen unter der 089-517-008-008. Wenn es einfach heute darum geht, ich kann mehr tun, als ich dachte, eben wie neue Wege zeigen wir hier auf für Angehörige von Suchtkranken. Und eine Hörerin hat bereits angerufen und ich darf sie hier begrüßen in der Sendung in der Lebenshilfe. Grüß Gott.
2: Ja, guten Morgen. Hören Sie mich?
0: Ja, ich höre Sie.
1: Ja, ja. Sie sind auf Sendung.
2: Also genau. Ich habe jetzt die letzten Schritte leider nicht mitgekriegt, weil ich mit der Aufnahme hier, konnte ich kein Radio hören. Mhm. Aber was mich interessiert, Sie haben ein Wort genannt, was ich nicht verstanden habe. Ich selbst komme aus einer suchtkranken Familie und bin seit 30 Jahren bei Al-Anon und bei Coda. Coda sagt Ihnen sicher auch was, diese Co-Abhängigkeit.
0: Mhm.
2: Und welches Wort haben Sie genannt? Das war mit Co auch irgendwas.
0: War das am Anfang mit dem Katastrophenstress und dem Duldungsstress?
2: Ja, da haben Sie ein kurzes Wort genannt, was ich nicht weiß, wie man das schreibt, und habe das auch noch nie gehört.
0: Aha, okay.
1: Meinen Sie das Behandlungskonzept vielleicht, dieses Graf?
2: Vielleicht, ja.
0: Behandlungskonzept?
2: Also, wir wissen, oder Claude oder...
0: Ich weiß leider jetzt auch nicht, was Sie können.
2: Schade.
1: Sie können auf jeden Fall die Sendung nachhören. Das ist ja kein Problem.
2: Nee, ich kann so um 11 Uhr nachhören, heute Nacht.
0: Mhm.
2: Aber ich habe es selbst nicht verstanden, sonst hätte ich ja nicht angerufen.
0: Mhm. Aber Sie bringen ja viel Erfahrung mit.
2: Ja.
0: Das heißt, wo ist jetzt für Sie erstmal noch so ein Wissensbedarf oder eine Lücke, wo Sie sagen, da würde ich gerne noch mehr dazu wissen?
2: Nee, gar nicht mehr. Ich komme gut zurecht und ich, ich gehe selbst in psychosomatischen Kliniken und spreche über mein Verhalten mit den Patienten da. Ich bin eben schon seit 32 Jahren auf dem Weg.
0: Mhm.
2: Mit den 12 Schritten, die sagen Ihnen ja auch, was
0: ja,
2: ich am Anfang auch gesagt. Genau.
0: Mhm.
2: Ja. Genau. Ja, vielen Dank dann. Schade, dass ich das Wort nicht. Wenn Ihnen das einfällt gleich, vielleicht können Sie es dann nochmal erklären, was es ist.
0: Okay, wenn es mir einfällt, ja, und sonst eben nochmal doch die Sendung nachhören.
2: Genau. Ich danke sehr.
1: Können Sie in der Mediathek jederzeit.
2: Genau. Gerne. Danke.
1: Da haben Sie sicher auch Zugriff. Alles Gute Ihnen. Auf Wiederhören. Weiter geht es nach München. Da bin ich mit Frau Klier verbunden. Ich grüße Sie hier in der Lebenshilfe.
3: Hallo, grüß Gott, ein herzliches Grüß Gott in die Runde. Ich habe jetzt erst vor kurzem eingeschaltet und habe mir gedacht, ja, ein Thema, was sicherlich viele bewegt und leider Gottes in heutigen Zeiten noch schlimmer wird, weil verschiedene Süchte noch hinzukommen. Bei mir ist es so konkret eine Frage, was macht man denn, wenn jemand ein Alkoholproblem hat in der Familie zum Beispiel, sei es die Mutter oder sei es die Schwiegermutter, und dann im Umgang mit dieser Person. Also das heißt, wenn man dann oft zur Zielscheibe von einer gewissen Person wird, einfach so aus dem Nichts und das halt schon seit vielen Jahren, wie man damit umgeht, wenn man dann einfach zu viel davon hat und immer wieder sagt, man versucht zu reden, man versucht zu klären, man versucht mit dem eigenen Partner, mit dem entsprechenden Partner drüber zu reden, um dass er dann mit ihr mal spricht und dies und das. Aber wenn diese Person dann sehr, sehr taktlos sein kann und sehr garstig sein kann, aber auch wieder sehr liebevoll sein kann und dann halt der Alkohol dann das Ganze halt verstärkt und halt dann in eine böse Schiene abrutscht und dann halt jemand gebraucht wird, an dem man es dann auslässt sozusagen. Und wie man damit umgeht und ob man dann einfach ein Recht hat, irgendwann zu sagen, ich will nicht mehr, ich mag nicht mehr, ich kann nicht mehr, ich bin ein glücklicher Mensch, aber jetzt mache ich Funkstille. Darf ich das machen?
0: Das dürfen Sie machen. Also ich glaube, das ist ein ganz wichtiger Hinweis, den Sie jetzt geben, auch für viele andere Hörer, weil ich glaube, man muss tatsächlich in so einer Situation auch man entwickelt auch eine gute Antenne und sagen, wann ist denn die Person überhaupt vernünftig ansprechbar? Ja, also wenn jemand jetzt sehr alkoholisiert ist, entweder, oder er ist sehr aggressiv und aufgebracht oder ähnliches, dann ist es nicht ratsam, in so einer Situation ein Gespräch zu führen oder sonst etwas. Da muss man wirklich sagen, hey, ich merke, wie die Anspannung jetzt steigt, lass uns bitte morgen in Ruhe nochmal drüber sprechen, ja? Also, oder wenn das dann ansprechen, wenn man weiß, eine Person ist jetzt noch halbwegs nüchtern oder ähnliches, weil da kann man und sollte man tatsächlich auch solche Gespräche abbrechen, weil das nur zu Verdruss und zu weiteren Verletzungen führt.
3: Dauerhaft, dass man sagt, nach so und so vielen Jahrzehnten und nach so und so vielen Gebeten für die Person und immer wieder Opfer bringen, dass man einfach irgendwann sagt, ich mache es nicht mehr, ist zum Schutz von mir und von meinem Kind, weil einfach gewisse Sachen dann auch dann vorfallen oder auch gesagt werden, die halt einfach nicht gehen, gell? Und dann Anwesenheit von dem Kind auch überhaupt oder vom Partner. Und wo man sagt, einfach jetzt habe ich das Recht, nach so vielen Opfern und für die armen Seelen, die man gebracht hat, um das zu ertragen, nach über 30 Jahren, jetzt mache ich einfach mal, jetzt rede ich aber mit, also jetzt tue ich mich zurückziehen und habe einfach keinen Kontakt mehr. Ich verbiete niemanden Kontakt aus der Familie, aber selber habe ich keinen Kontakt mehr. Darf man das guten Gewissen dann haben, auch als Christin?
0: Das kann man, ja. Weil ich denke mal, da haben Sie ja auch Sie haben auch eine Verantwortung für Ihr Kind und eine Verantwortung für sich selber. Und da gibt es dann auch Grenzen, die dürfen Sie auch setzen und zu sagen, hey, das wird jetzt, ja, es klingt für mich ein Stück weit auch wirklich hier dieses Gewaltthema wieder mit an, dass da verbale Gewalt mal zumindest da ist, dass Situationen entstehen, wo Sie Angst haben um sich oder auch um Ihr Kind oder ähnliches. Und da ist es wichtig, dass man tatsächlich auch einen Notfallplan hat und sagt, okay, wenn sowas vorkommt, das und das mache ich dann, das packe ich in meinen Koffer, dort gehe ich hin und ziehe mich aus dieser Sache raus und nehme mein Kind mit, auch zum Schutz, zum damit nicht noch mehr passiert und damit nicht der andere etwas tut, was ihm hinterher bitter leid tut, ja.
3: Erklären, dass man einfach Verständnis haben muss, dass man einfach jetzt nicht mehr da mitmachen will bei dem Ganzen, einfach mal sich in Schutz nimmt.
0: Ja, aber das, also wenn Sie da sagen, als Christ habe ich da Bedenken, ich weiß nicht, ob ich das darf, ob ich das von der Bibel her und so weiter. Es gibt ein wirklich wunderbares Buch von Cloud und Townsend, Nein sagen ohne Schuldgefühle. Das ist auf der Website vom Radio Horeb bei der Sendung mit aufgeführt und ist eine sehr, sehr gute theologische Ausarbeitung, wie es aussieht mit dem Thema Grenzen setzen und biblischen Aussagen dazu. Ich konnte ja jetzt nur dieses kleine Beispiel aus dem 2. Timotheusbrief bringen, ja. Aber es gibt viel mehr biblische Beispiele noch dazu.
1: Ja, vielen Dank, Frau Klier, dass Sie das hier bringen und dass so ein Verhalten ändert sich auch nicht von heute auf morgen und überhaupt, dass man sich überhaupt erstmal das selber eingesteht und zugesteht, Grenzen zu ziehen und dass man das auch mit dem eigenen Gewissen vereinbaren kann und dass das dann auch wirklich christlich ist. Alles Gute nach München und weiter geht's nach Berlin. Dort bin ich auch mit einer Hörerin verbunden. Ich grüße Sie hier in der Lebenshilfe.
4: Ja, grüß Gott. Grüß Gott. Schönen guten Tag. Ja, das Thema Abgrenzen und Nein sagen ist für mich auch total wichtig in meiner Familie. Ich habe langjährige Einnahme von Neuroleptika und dadurch bin ich zuckersüchtig. Ich esse abends immer Süßes manchmal. Die ganze heute Nacht auch wieder Honig gefuttert. Diese Zuckersucht ist doof und ich will die ablegen. Ich will das schaffen, dann nicht mehr so zu sein. Ist ja auch eine Sucht. Nicht mehr so Süßes zu futtern. Weil ich bin schon ganz schön dick, habe 30 Kilo zugenommen. Ja, möchte so gerne wieder gesund werden.
0: Sie sprechen da ein Thema an, was, glaube ich, auch sehr viele Menschen bewegt und was tatsächlich erst jetzt in den letzten Jahren wirklich mehr in den Fokus der Aufmerksamkeit rückt. Es gibt tatsächlich auf der medizinischen Diagnoseskala noch kein Zuckersucht-Diagnose, also im Gegensatz zu Alkohol oder Tabak oder sonst etwas. Ja. Aber es ist eine Sucht, ich glaube das auch, ja, weil durch jeden Zuckerkonsum eben Insulin wieder ausgeschüttet wird, dann kommt man wieder in die Unterzuckerung rein und braucht den Zucker und es ist im Grunde auch ein Suchtmechanismus. Also ich würde da tatsächlich, wenn Sie sagen, ich leide da jetzt schon so lange drin, ich würde mir da auch professionelle Hilfe holen. In dem Falle vielleicht nicht unbedingt beim Psychotherapeuten, kann man auch überlegen, vielleicht auch sogar bei einem professionellen Ökotrophologen, also Ernährungsberatung, die das Problem mit einem angehen. Ich denke, die haben da wirklich viel Erfahrung drin.
1: Danke für Ihre Frage auch zu dieser Sucht und alles Gute Ihnen. Ja, Sie können natürlich jederzeit wirklich auch gucken auf die Informationen zum Programm auf unserer Homepage horeb.org. Dort finden Sie auch ganz viele Adressen und Literatur. Jetzt geht es heute natürlich in erster Linie um Angehörige von Suchtkranken. Aber genau, das ist natürlich auch gut und richtig und wichtig, wenn man selber Initiative ergreift und erkennt und dann Wege sucht, da rauszukommen. Weiter geht's nach Baden-Württemberg und da bin ich auch mit einer Hörerin verbunden. Ich grüße Sie hier in der Lebenshilfe.
5: Hallo.
1: Hallo. Ja, wir hören Sie.
5: Ja, hallo, grüß Gott. Das Thema hat mich jetzt ganz angesprochen, weil ich komme aus einer Suchtfamilie schon als Kind. Und ich wollte nur sagen, ich bin selber nicht vom Alkohol betroffen, aber ich war angehörig. Und diese Alkoholkrankheiten und Suchtkrankheiten betreffen die ganze Familie, rings um den Kreis herum. Und irgendwie bin ich dann durch das auch co-abhängig. Ich kann nicht Nein sagen und was weiß ich. Ich habe das ewig lang mitgemacht. Mein Mann war dann Alkoholiker. Wir haben zusammen ein Kind durch Tod verloren dann noch. Und hinterher haben wir dann nochmal ein Kind gehabt und das ist dann in die Schule gegangen. Auf jeden Fall ist es dann so gekommen, mich hat irgendjemand in eine Gruppe geführt. Mhm. Und ich nenne das einfach, das war oben. Bei uns ist es in der Gruppe die höhere Macht. Und wir haben ein Programm von 12 Schritte. Mhm. Und dass wir Alkohol gegenüber machtlos sind und unser Leben nicht mehr meistern konnten. Und ich sage Ihnen ehrlich, ich gehe immer noch, ich habe jetzt ein Telefonmeeting gefunden und bin jetzt seit 36 Jahren in der Al-Anon-Gruppe. Und ohne diese Gruppe wäre ich nie selbstständig geworden. Und irgendwann habe ich mir auch gesagt, aber nicht gesagt, sondern einfach gehandelt, ich mache diese Zeremonie nicht mehr mit, kann ich nicht mehr, ich habe kein Geld gehabt, gar nichts. Und und ich bin jetzt dankbar, das hat mir mein Mann dann noch gezeigt, und der ist jetzt aber auch schon ewig lang trocken, ist aber nicht mehr bei mir. Wir haben uns getrennt, er hat sich dann noch einer anderen Frau zugewandt. Und ich bin weiterhin, ich muss das einfach nochmal betonen, wir lernen dann in der Gruppe, wir gehen nicht nur für den Alkoholiker in die Gruppe, sondern wir gehen für uns selber in die Gruppe. Das ist ein Lebensprogramm mit den 12 Schritten und auch mit meinem spirituellen Hörensein. Mhm. Das wollte ich jetzt einfach wissen. Und ich habe nur gute Seiten kennengelernt. Und ich habe auch eine Sponsorin, die sprechen alle aus Erfahrung. Und diese Gruppen sind ja anonym und das ist auch für die AA, trockenen AA, was Wunderbares. Das wollte ich jetzt einfach sagen.
0: Ja, vielen Dank. Das möchte ich wirklich nur bestätigen, Ihre Erfahrung, dass es wirklich solche Selbsthilfegruppen ganz kostbar sind. Gerade solche, die mit dem 12-Schritte-Programm der anonymen Alkoholiker oder der anderen anonymen Bewegungen arbeiten. Dieses 12-Schritte-Programm ist etwas, was man als Christ wirklich sehr gut nehmen kann, weil es ist aus einer Erweckungsbewegung geboren, hat einen ganz klaren Gottesbezug. Da kann man sich mit seinem Glauben sehr gut auch einklinken. Und da sind wirklich, ich glaube, über diese Selbsthilfegruppen sind so viele Menschen geholfen worden, wie durch keine anderen professionellen Programme zusammengenommen. Das muss man wirklich auch mal so offen sagen. Vielen Dank, dass Sie das noch reingebracht haben. Und ich sage da auch noch mal dazu, es gibt da auch im Alkoholbereich alleine schon verschiedene Gruppen. Es gibt die Al-Anon, also Angehörige von selbst, von Alkoholikern. Dann gibt es die Al-Ateen, das sind die Teenagers von alkoholkranken Eltern. Und die EK, das sind die erwachsenen Kinder von Alkoholikern, also die dann quasi, nachdem sie erwachsen sind, gemerkt haben, was hat uns das gekostet, eine Kindheit in einer Alkoholfamilie zu verbringen und wie kommen wir da gut heraus, die dann eben auf diese Weise sich gegenseitig inspirieren, weiterbringen, ihre Erfahrungen austauschen. Und so kann man dann auch von einem Menschen, der betroffen ist und große Schwierigkeiten hat, zu jemandem werden, der anderen Hilfe gibt. Also das ist eine tolle Entwicklung, die man in solch einer Selbsthilfegruppe auch machen kann. Vielen Dank für diesen Beitrag.
1: Ja, für sich selber zu sorgen, indem man so eine Selbsthilfegruppe, wie eben das 12-Punkte-Programm für Alkoholiker oder für Angehörige oder die unterschiedlichen Gruppierungen und Betroffenheiten, die Sie gerade gesagt haben, dass man das wirklich nutzt und auch damit auch eine Selbstfürsorge betreibt. Alles Gute Ihnen, und eine weitere Hörerin haben wir noch, die hier wartet. Ich grüße Sie.
6: Hallo, bin ich jetzt?
1: Ja, Sie sind es. Ja.
6: Also, Sie haben, das war so die Eingangsworte, wo Sie die Bibelstelle zitiert haben, aber ich habe das nicht richtig mitbekommen. Das haben Sie direkt für mich heute gesagt, weil ich habe das gerade jemandem geschrieben, dass man nicht mit jedem Menschen, das ist meine Opferrolle, ich muss ja immer nett sein, ich muss ja immer freundlich sein, ich muss ja immer, weil Gott, Und heute bin ich über mich hinausgewachsen und habe geschrieben, ich muss nicht. Ich merke jetzt wirklich, Leute tun mir nicht gut, da lasse ich mich aussaugen. Es ist ja immer im Dialog, ja. Ich bin ja immer da, so das offene Tor. Und Sie haben doch von der Bibel, haben Sie doch Stellen genannt. Also ich bin halt so ein Typ, harmoniesüchtig, ich nehme keine Stoffe, aber emotional, ja. Also diese Anerkennung und das und jenes und immer den Menschen zugewandt, immer bedienen und dann komme ich nach Hause und bin total ausgelaugt.
0: Ja. Und Sie brauchen solche Stellen, höre ich jetzt, also mehr solche Stellen?
6: Ja, Sie hatten gesagt.
0: Ich hatte jetzt 2. Timotheus 2 bis 3 hatte ich genannt. Also 2. Timotheus 2, Vers 24 bis 3, Vers 5. Das war die ich vorgelesen habe.
6: Ah, okay. Und dann nochmal dieses Buch von den Schuldgefühlen, Nein.
0: Also Nein sagen ohne Schuldgefühle von Cloud und Townsend. Also Cloud und Townsend sind die Autoren und der Titel heißt Nein sagen ohne Schuldgefühle.
6: Ja, genau. Also das war so für mich das Geschenk von heute.
0: Danke.
6: Okay, das war es schon.
1: Sehr schön. Ja. Machen Sie sich gerade kundig.
0: Ich hätte noch was auf dem Herzen. Ich hätte, weil jetzt auch das zwischendurch von der letzten Hörerin, die sagte, ihr Mann ist jetzt inzwischen trocken, das ist ja eine tolle Entwicklung, auch wenn wenn die Ehe nicht gerettet werden konnte, ja. Also wie könnte ich denn meinen Angehörigen motivieren, in eine Therapie zu gehen? Das wäre so der letzte Punkt aus dem Kraftprogramm, den ich gern noch kurz vorstellen möchte. Ist das okay?
1: Das ist okay. Jetzt erst nochmal vielen Dank für den Anruf an die Hörerin, die gerade angerufen hat. Und machen Sie sich weiter kundig. Schauen Sie bei den Details zu dieser Sendung. Da finden Sie Literaturangaben und Adressen, die Ihnen weiterhelfen können. Ja, genau. Zum Schluss bringen wir noch diesen Punkt vielleicht in aller Kürze. Wie bekommt man jetzt den Abhängigen mit ins Boot und kann ihn auch zu einer Therapie bewegen? Wie geht da dieses Craft-Konzept vor?
0: Genau. Also da muss man natürlich auch einen guten Zeitpunkt aussuchen, eben nicht einen, wo man gerade einen Riesenstreit hatte oder wo der Angehörige jetzt alkoholisiert oder unter Drogen ist oder sonst etwas. Also gute Voraussetzung ist auch, dass man diese positive Kommunikation schon gelernt hat, also ein bisschen einladend und klar kommunizieren kann. Und dann sind gute Zeitpunkte zum Beispiel so Schuldgefühle nach einer Krise beim Konsumenten oder also ich habe jetzt zum Beispiel einen Fall vor Augen, wo ein Mann bei mir in der Therapie war als Angehöriger, der hatte eine alkoholsüchtige Frau und die alkoholsüchtige Frau hatte dann wirklich ein ganz wichtiges Date verpasst, also platzen lassen müssen, weil sie vorher zu viel getrunken hatte. Und das war ihr selber mega unangenehm und peinlich. Und das war dann der Punkt, wo ich dann zum Mann gesagt habe, hör mal, sprich doch daraufhin jetzt mal deine Frau an. Sag, Mensch, wenn dir das selber so unangenehm wäre, das nicht eine Möglichkeit, dass du selber auch mal Therapie machst und dass du Hilfe bekommst, damit solche Dinge nicht wieder passieren, ja? Und hättest du vielleicht Interesse, mal mitzukommen in meine Therapie zu dem Herrn Alsdorf, dann erklärt er dir, was das ist oder sowas, und dann könntest du das machen. Also hat der Mann dann tatsächlich gemacht, hat seine Frau dann angesprochen. Und natürlich ist klar, wenn ich Therapeut des Mannes bin, dann werde ich das nicht auch gleichzeitig für die alkoholsüchtige Frau sein. Das muss jemand anders dann machen. Ja, aber sie kam dann einfach mit und ich habe dann sie angehört. Ich habe ja schon ein bisschen die Hintergründe verstanden oder ähnliches und habe alles getan, was ich als Therapeut habe, um ihr mal zu erklären, was kann man in der Therapie machen. Es geht nicht darum, Schuldzuweisungen auszusprechen, sondern es geht wirklich darum, zu sehen, wie kann man das Problem gut anfassen, welche Hilfen gibt es. Es kann auch über andere Themen, also über Sucht gesprochen werden und Ähnliches. Und am Ende dieses Gespräches sagt sie, okay, ich möchte auch eine Therapie haben. Können Sie mir einen Therapeut in meiner Nähe empfehlen oder Ähnliches? Da hatte ich wieder ein bisschen was zu tun, auf die entsprechenden Listen zu gucken und jemanden zu finden. Aber das ist gelungen. Und diese Frau hat dann auch Therapie gemacht. Also eben einladen, Informationen geben. Es geht nicht um Schuldgefühle. Man kann Behandlung ausprobieren. Als Suchtkranker muss man nichts gegen seinen Willen tun. Es geht nicht um Schuldzuweisen. Man kann auch andere Themenbereiche ansprechen. Und das kann dann unter Umständen mal zum Auslöser werden, dass jemand sich ernsthaft damit auseinandersetzt und vielleicht auch Schritte geht.
1: Ja, zum Stichwort Informationen, vielleicht zum Abschluss, Herr Alsdorf, wo finden denn Angehörige im deutschsprachigen Raum jetzt ganz konkrete Anlaufstellen, Selbsthilfegruppen oder Kurse, eben die nach diesem Craft-Modell arbeiten?
0: Also man kann natürlich, das Beste ist erstmal an die Beratungsstelle vor Ort sich zu wenden und sagen, das ist meine Situation als Angehörige, haben Sie Angebote für Angehörige, viele Suchtberatungsstellen haben das. Man kann natürlich auch gezielt fragen, haben Sie arbeiten Sie nach dem Craft-Modell oder kennen Sie andere Stellen, die nach dem Craft-Modell arbeiten? Ich habe tatsächlich auch die Erlaubnis vom Dr. Gallus Bischoff, das ist der Übersetzer von einem Fachbuch, das erste Fachbuch, was hier in Deutschland erschienen ist zur Craft. Und der sagt ja, er hat zahlreiche Leute ausgebildet, er wäre bereit, Adressen weiterzugeben. Also man kann eine Mail an Dr. Bischoff schreiben. Das steht auf der, die Mailadresse steht auf der Website von Radio Horeb unter dieser Lebenshilfesendung. Da kriegt man auch Informationen.
1: Genau, und ich sag mal, wer Mut machen.
0: Mich interessiert dieser Ansatz, ich möchte mich schlau machen. Es wird ein Buch neu veröffentlicht von Dr. Bischoff und seiner Frau, also Gallus und Anja Bischoff, Sucht in der Familie, Verstehen, Entlasten, Handeln, ein Ratgeber für Angehörige. Das soll im Oktober diesen Jahres erscheinen im Psychiatrieverlag für 22 Euro. Das wäre auch noch eine Möglichkeit, einfach sich mal was zu nehmen als Selbsthilfebuch. Okay, ich greife da die Sachen raus, die zu mir passen, ja.
1: Genau, und das finden Sie auch alles, wie gesagt, auf der Website von Radio Horeb. Schauen Sie da unter den Informationen, den Details zu dieser Sendung, was Herr Alsdorf gerade gesagt hat, dass Sie wirklich sich eine Adresse, wo Sie eine Anlaufstelle haben, wer ausgebildet ist, wer zu empfehlen ist, beziehungsweise auch das Selbsthilfebuch, was im Herbst dann auf den Markt kommen wird. Herr Alsdorf, zu guter Letzt ein ganz herzliches Dankeschön an Sie, dass Sie hier zur Verfügung standen, dass Sie uns ja Mut gemacht haben und dieses neue Behandlungskonzept Craft vorgestellt haben, wo es einfach darum geht, dass in Zukunft man als Angehöriger mehr bewirken kann, als man das vielleicht bisher dachte. Und dass es tatsächlich neue Wege gibt für Angehörige von Suchtkranken. Vielleicht, was möchten Sie, einen Abschlusssatz uns zu guter Letzt noch mit auf den Weg geben?
0: Ja, sehr, sehr gerne. Ich möchte wirklich jeden Angehörigen ermutigen, Schritte aus der Opferrolle herauszumachen und auszuloten, was kann man selber tun. Das kann das Craft-Modell sein, das können auch andere Schritte wie Selbsthilfegruppen sein, was jetzt von den Hörern ja auch sehr gut dargestellt wurde. Aber tun Sie was für sich. Es wird im Endeffekt dann auch das Leben Ihres suchtkranken Menschen positiv beeinflussen, bin ich ganz sicher.
1: Das ist eine wunderbare Aufforderung zum Abschluss und damit ein herzliches Dankeschön an Sie, dass Sie heute hier zu Gast waren. Neue Wege für Angehörige von Suchtkranken, machen Sie sich weiter kundig. Schauen Sie bei uns auf der Website unter den Informationen zu dieser Sendung, finden Sie sehr viele Adressen, Anlaufstellen, Literatur und so kommen Sie dann auch weiter. Alles Gute Ihnen und gerne auch auf Wiederhören, Herr Alsdorf. Ja, und ich möchte auch Ihnen danken, die Sie eingeschaltet haben, die Sie zugehört haben und angerufen haben, immer auch für Ihre Unterstützung durch Ihr Gebet, durch Ihre Spenden, damit wir auch weiter hier auf Sendung bleiben können. Und Sie können auch diese und andere Sendungen bei uns in der Mediathek hören oder auch bei Spotify und YouTube. Ein ganz herzliches Dankeschön und einen gesegneten Tag wünscht Ihnen Ihre Anjuta Engert.
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0: Rosari Beate Maria Virginis.
1: Die lichtreichen Rosenkranzgeheimnisse.
2: Deus in adiutorium meum intende.
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2: Gloria Patri et Filio et Spiritui Sancto.
3: Sicut erat in principio, nunc et semper, et in saecula saeculorum. Amen.
2: Primum Mysterium, Jesus in Jordane baptizatur.
1: Das erste lichtreiche Geheimnis. Jesus wird im Jordan getauft.
0: Venit Jesus a Nazareth Galiläa.
1: Da kam Jesus aus Nazareth in Galiläa und ließ sich von Johannes im Jordan taufen. Und eine Stimme aus dem Himmel sprach: Du bist mein geliebter Sohn, an dir habe ich Wohlgefallen gefunden.

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3: Das fünfte Geheimnis. Jesus setzt die Eucharistie ein.
4: Et accepto pane, gratias egit, et frigit, et dedite.
3: Und er nahm Brot, sprach das Dankgebet, brach es und reichte es ihnen mit den Worten: Das ist mein Leib, der für euch hingegeben wird. Tut dies zu meinem Gedächtnis. Ebenso nahm er nach dem Mahl den Kelch und sagte: Dieser Kelch ist der neue Bund in meinem Blut, das für euch vergossen wird.

In einer Aufzeichnung mit Papst Benedikt dem 16. haben wir den lichtreichen Rosenkranz gebetet. Wir wünschen Ihnen weiterhin gesegnete Stunden hier im Nachtprogramm bei Radio Horeb.

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0: Herzlich willkommen bei Radio Horeb. Es ist 1 Uhr. Sie hören jetzt noch einmal eine Credo-Sendung aus der Vorwoche.
1: Die sieben Schmerzen Mariens, das beschäftigt uns in dieser Sendung. Wir sind verbunden mit Dr. Achim Dittrich und dazu grüßt Sie alle herzlich Gregor Dornis. Die sieben Schmerzen Mariens, das ist eine große, eine starke geistliche Tradition in der Kirche, gibt sogar einen eigenen Gedenktag, den 15. September. Also Anlass genug, darüber einmal hier zu sprechen. Was sind diese sieben Schmerzen Mariens, die in der Tradition der Kirche eine besondere Rolle spielen? Wie gesagt, ein eigener Gedenktag, da muss schon etwas dahinter stecken. Wessen gedenkt die Kirche hier eigentlich? Das fragen wir heute in dieser Sendung jemanden, der sich mit Maria, der Mutter Jesu und auch der Mutter der Kirche bestens auskennt. Es ist Dr. Achim Dittrich, den wir nun telefonisch zugeschaltet haben. Grüße Gott, Dr. Dittrich.
2: Ja, grüß Gott.
1: Liebe Hörerinnen und Hörer, Achim Dittrich ist Priester des Bistums Speyer und er kennt sich auch besonders aus mit dem Titel Maria, Mutter der Kirche. Darüber hat er groß gearbeitet und das Ganze auch kompakt für alle Interessierten auch veröffentlicht im FE Medien Verlag Mater Ecclesiae, Maria, Mutter der Kirche. Das gehört hier auch in unser Thema, nämlich die sieben Schmerzen Mariens. Dr. Dittrich, ich gehe gleich direkt rein und frage Sie direkt, was sind denn diese sieben Schmerzen Mariens? Wessen gedenkt die Kirche an einem Tag zum Beispiel wie dem 15. September?
2: Der 15. September ist der Abschluss des sogenannten Frauendreißigers, der mit Maria Himmelfahrt begonnen hat. Und ja, der biblische Ansatzpunkt, die biblische Basis für dieses Fest, für dieses Gedenken, ist eben die Prophezeiung des Simeon im Tempel, was wir an Maria Lichtmeß bedenken. Dieses berühmte Schwert, das Maria durch die Seele dringen wird, das also ihr angekündigt wird. Das ist also die biblische Prophezeiung, das ist der biblische Hintergrund. Das ist die Basis und dann eben der große Zielpunkt auch dieses Leidens, dieser Passion ist eben dann Golgotha, das Mitleiden Mariens mit ihrem Sohn. Zu dieser Siebenzahl kommt es eigentlich eher auf der Ebene der Symbolik. Sieben ist eben die Zahl der Fülle für die irdischen Vorgänge. Die absolute Fülle ist also die Zahl 8, aber sieben, das ist also in der Geschichte die Fülle und deswegen hat man dann diese Zahl gesetzt. Es gibt übrigens auch die sieben Freuden Mariens, da kann ich später noch mal kurz was sagen. Die sieben Schmerzen Mariens also haben einen eigenen Gedenktag, auch im heutigen Kalender, Mitte September. Ja, der Ausgangspunkt, wie gesagt, ist Maria Lichtmeß, die Darstellung Jesu im Tempel mit eben dieser berühmten Weissagung Simeons mit dem Schwert. Das wird ja auch in der Kunst sehr schön dargestellt, wenn Maria in den künstlerischen Darstellungen, Gemälden oder auch Figuren Maria eben unter dem Kreuz steht und ein richtiges Schwert zur Veranschaulichung also in ihrer Brust steckt, sehr konkret dargestellt oft. Der zweite Schmerz wird angesetzt in der Tradition, das ist die Flucht nach Ägypten, also es war ja ohnehin schon beschwerlich, eben nicht in Nazareth Jesus auf die Welt zu bringen, sondern auf der Reise nach Jerusalem und eben in dieser kleinen Stadt in der Nähe von Jerusalem, Bethlehem, könnte man theoretisch eigentlich auch schon als eine schmerzhafte Erfahrung ansehen, diese Geburt im Stall. Man kann es vielleicht mit hineinnehmen in diese Flucht nach Ägypten. Also es bleibt eben nicht nur bei dieser sehr provisorischen Unterbringung in Bethlehem, sondern man muss sogar noch weiter weg von Nazareth fliehen und in Angst fliehen vor den Häschern des Kindermörders Herodes. Das ist also der zweite Schmerz. Dann, ja, eine sicherlich bedrückende Erfahrung für Maria war die Aussage Jesu als 12-Jähriger im Tempel, nachdem er verloren gegangen ist. Also die Eltern Maria und Josef sind also schon auf der Rückreise gewesen nach Nazareth. Sie waren zur Wallfahrt in Jerusalem und Jesus hat sich abgesetzt, ohne sich abzumelden und nach sorgevoller Suche finden sie ihn am dritten Tag im Tempel, den 12-jährigen Jesus, und von ihm kommt dann noch die verständnislose Aussage, wusstet ihr nicht, dass ich im Hause meines Vaters sein muss? Wo es dann im Lukas-Evangelium auch heißt, dass Maria bewahrte das in ihrem Herzen, dachte darüber nach. Aber es war sicherlich auch menschlich gesehen eine bedrückende, schwierige Erfahrung, dass sie den Sohn loslassen muss, dass er eben zum Vater gehört und sich von daher auch definiert. Das wird dann später auch deutlich bei anderen Szenen, die jetzt nicht ausdrücklich in die Schmerzen Mariens hineingenommen werden, aber eben bei Markus ist es am deutlichsten, wo eben wilde Gerüchte umlaufen und Maria nach Kapernaum kommt mit Verwandten Jesu, zu schauen, was da los ist, was da dran ist an diesen wilden Gerüchten und wo sogar heißt, also Jesus ist von Sinnen. Ja, und wo Jesus dann, als man ihm meldet, deine Mutter und deine Verwandten sind draußen, wollen dich sehen, wo Jesus dann sagt, also wer ist meine Mutter, wer sind meine Verwandten? Bruder, Schwester, Mutter, seid ihr, die ihr das Wort Gottes hört und befolgt. Ja, das ist also kein offizieller Schmerz, aber das klingt eigentlich auch mit bei dieser Begebenheit im Tempel, wo eben Jesus bewusst wird, wer er ist und dass er sich vom Vater her definiert und erklärt. Ja, und die vier weiteren Schmerzen sind eigentlich Momente des einen großen Schmerzes, nämlich der Passion Jesu auf Golgotha, sein Leiden, seine Hinrichtung, sein Sterben, seine Grablegung. Also zunächst das, was wir in der vierten Station des Kreuzweges bedenken. Jesus begegnet seiner Mutter auf dem Kreuzweg, auf der Via Dolorosa. Ja, Jesus tröstet eigentlich seine Mutter, die weint und mitleidet. Jesus trägt also ganz bewusst dieses Kreuz. Es ist nicht blind als Schicksal über ihn gekommen, sondern er hat diesen Kelch angenommen und ist auch in der Lage, trotz der Geißelung, trotz der Schmerzen, trotz des Kreuzes, ja, zu trösten, auch seine Mutter. Das nächste Moment dann innerhalb dieser vier Passionsmomente ist eben die Kreuzigung und der Tod Jesu, wo ja Maria dann auch vom Johannesevangelium her beleuchtet erscheint mit dem Lieblingsjünger unter dem Kreuz, wo es dann auch zu diesem Verweis kommt, siehe deinen Sohn, siehe deine Mutter. Dann die Kreuzabnahme und Grablegung. Also das sind eigentlich drei Momente, die wir so nicht direkt in der Bibel finden, aber die sich logischerweise erschließen. Dass Jesus ins Grab gelegt wird, ist klar. Aber die berühmte Szene der Pietà, die ja in den künstlerischen Vesperbildern so vielfältig und so eindrücklich dargestellt wird, das steht jetzt nicht unmittelbar in der Bibel, aber ergibt sich logischerweise, wenn Maria bei der Kreuzigung dabei war. Ja, die Kreuzabnahme. Man legt den Leichnam Jesu in den Schoß Mariens und schließlich dann eben Jesus wird in das Grab gelegt, was ja auch menschlich gesehen einfach nochmal so ein brutales Moment ist, wo man dann völlig auf die Hoffnungen, den Glauben verwiesen ist, also was man eben nicht mehr sehen und greifen kann, sondern wirklich eine ganz geistige Haltung, die da gefordert wird und die Maria dann auch erfüllen kann. Am Tag der Grabesruhe sagt man ja sogar, dass sie die Einzige war, die noch den Glauben und die Hoffnung nicht aufgegeben hatte, dass Jesus doch wahrhaft der verkündete Messias ist und dass er, wie er selbst angekündigt hat, auferstehen wird. Ja, das sind diese sieben Momente. Wie gesagt, man muss das jetzt nicht so streng numerisch sehen. Es ist die symbolische Zahl 7, ist wichtig. Und man sieht also, ausgehend von der Weissagung des Simeon, steuert es also wesentlich auf die Passion zu und als Zwischenmoment eben diese Loslösung Jesu von seiner Verwandtschaft, von der Mutter, was das Familiäre angeht, wie es im jüdisch-orientalischen eben üblich war, wo Jesus sich da eben herausnimmt und sagt, ich komme ganz und gar vom himmlischen Vater her.
1: Die sieben Schmerzen Mariens, das beschäftigt uns in dieser Sendung. Wir sind verbunden mit Dr. Achim Dittrich vom Instituto Marianum in Regensburg. Diese sieben Schmerzen ausgerichtet, wie wir gehört haben, ganz auf die Passion hin, auf das erlösende Leiden und Sterben Jesu Christi, des Sohnes Mariens. Das wird also, ist Gegenstand hier in diesen sieben Schmerzen Mariens. Eine große Wirkungsgeschichte auch in der Kunst, würden wir heute sagen, auch in, nicht nur in der bildenden Kunst, sondern auch in der Musik, ganz berühmt, viel vertont, das Stabat Mater, die deutsche Übersetzung, die geläufige ist: Christi Mutter stand mit Schmerzen bei dem Kreuz und weint von Herzen, als ihr lieber Sohn da hing. Und da hören wir jetzt hinein und dann sprechen wir gleich weiter mit Dr. Achim Dittrich über die sieben Schmerzen Mariens.

0: Die sieben Schmerzen Mariens, Thema in dieser Sendung mit Dr. Achim Dittrich vom Institutum Marianum in Regensburg. Eine starke geistliche Tradition in der Kirche, die Verehrung, das Gedächtnis der sieben Schmerzen Mariens. Ich sag sie noch einmal, also da ist einmal die Darstellung Jesu im Tempel mit der Weissagung Simeons, dass das Herz Mariens ein Schwert durchdringen werde, schon mit Blick eben auf die Passion Jesu Christi. Dann die Flucht nach Ägypten vor Herodes, der Verlust des 12-jährigen Jesus im Tempel, dann eine Begegnung Mariens mit ihrem Sohn auf dessen Kreuzweg, schließlich die Kreuzigung und das Sterben Christi mit der Kreuzabnahme, auch sogenannte Beweinung Christi, so wird es auch genannt, und dann die Grablegung Christi. Das also die sieben Schmerzen Mariens. Dr. Dittrich, wenn der Kirche, das ja doch ein, in der Kirche, wie ich es sagte, so eine starke Tradition hat, das Gedächtnis der sieben Schmerzen Mariens. Wie kommt das eigentlich? Was ist daran so wichtig? Was macht das in unserem Leben mit Gott, wenn wir dieser sieben Schmerzen Mariens eingedenk werden?
1: Ja, das ist einfach auch eine Widerspiegelung dessen, was in der Welt geschieht, nach wie vor geschieht, in der Geschichte, dass eben die Welt eben noch oder nicht mehr das Paradies ist. Und ja, zwar Jesus den Tod besiegt hat, aber das eben immer wieder Anwendung finden muss als Trost und Zuversicht, als Hoffnung. Und dass eben erst am Ende der Geschichte dann die große allgemeine Erlösung kommt. Aber bis dahin gehört eben das Leiden und der Tod zur Geschichte der Menschheit, des einzelnen Menschen dazu. Das erfährt jeder früher oder später bei seinen Mitmenschen, bei sich selbst. Also die Vergänglichkeit des Menschen, das Leiden, die Passion. Und das Spätmittelalter war es, wo ganz besonders dann also das Leiden Christi in den Blick genommen wurde und eben mit Jesus zusammen hat man dann auch Maria in den Blick genommen, beziehungsweise man hat sie an die Seite Mariens gestellt, die eben unter dem Kreuz war, die also nicht nur Zeugin, sondern Mitleidende war. Und das wurde auch ein ganz großes Motiv, also diese Compassio, dieses Mitleiden Mariens. Und das eine war, dass man von daher Trost empfängt für das eigene Schicksal, für die eigenen Beschwerden, Bedrückungen, eigenen Leiden. Andererseits aber auch als fromme Übung, dass man sich also hineinbegibt, dass man mit dem Herrn leidet, wie Maria im Prinzip, also dieses Mitleiden und eine Verbindung mit Jesus herstellt durch das Leiden. Wir kennen das von Paulus her, wo er an der einen Stelle in einem Brief sagt, was an den Leiden Christi noch fehlt. Also da ist jetzt nicht so, dass in der Substanz im Wesentlichen noch was fehlen würde, aber in der geschichtlichen Ausfaltung, in der menschlichen Ausfaltung der weiterlaufenden Zeit bis zum Ende, diese Umsetzung in der Zeit, diese Verwirklichung, da ist eben der Christ gefordert, teilzuhaben, auch an den Leiden Christi und das zu aktualisieren in gewisser Weise, so wie es eben die Vergegenwärtigung des Leidens und der Auferstehung Jesu in der Heiligen Eucharistie gibt, so kann und soll es auch eben in unserem Frömmigkeitsleben ja also auch eine Verbindung zu Jesus geben, zu seinem Leiden, und zwar in aktualisierender Hinsicht, dass all das, was mir widerfährt, dass ich das mit Jesus verbinden kann, im Positiven wie im Negativen. Und auch dahingehend, dass man das Leiden, das eigene Leiden, ja aufopfert und mit Christus verbindet. Am besten eigentlich sind die Dinge, die uns ja geschehen, dass wir die wirklich aufgreifen können, deuten können als Teilhabe am Leiden Christi, eben mit dem Blickpunkt der Auferstehung. Das war also im Spätmittelalter ein ganz großes Thema der Frömmigkeit, eine ausgeprägte Passionsfrömmigkeit, von der wir noch viele Zeugnisse heute finden, in den Kirchen, in der Kunst, in den Liedern und Gebeten. Wir haben jetzt eben die Sequenz gehört, also in deutscher Übersetzung, Christi Mutter stand mit Schmerzen, das Dabat Mater, eben auch aus dem Spätmittelalter. Eine Sequenz, das ist also ein Hymnus, der vor dem Evangelium gesungen wurde. Man sieht also, welchen Stellenwert dieses Fest hatte, dass also eine eigene Sequenz vorhanden war. Das Gedenken an die Schmerzen Mariens ist heute etwas abgestuft, ist nicht mehr ganz, hat nicht mehr ganz diesen Stellenwert wie damals. Früher war es auch so, dass es das sogar zweimal gab. Also der 15. September, das ist ein klassischer Termin, der kommt von einem Orden her, der in Italien eben sich dem Leiden Mariens auch besonders gepflegt hat, also der Servitenorden aus dem 17. Jahrhundert. Und der hat also diesen 15. September dann auch etabliert und das ist dann auch in die allgemeine Kirche, in den allgemeinen Kalender übergegangen. Aber es gab noch einen zweiten Termin, wo man auch das gleiche Messformular verwendet hat, und zwar der Freitag vor Palmsonntag, also der Freitag in der Passionswoche. Da wurde also auch seit dem 18. Jahrhundert das Mitleiden Mariens gefeiert, die Schmerzen Mariens. In der Liturgiereform hat man das dann alles neu aufgestellt und hat gesagt, also zwei Termine, das ist zu viel. Man hat es dann also konzentriert auf den 15. September. Übrigens auch ein Feiertag in der Slowakei. Also die Slowakei als grundsätzlich katholisches Land hat also eine besondere Beziehung zur Mutter Gottes von den sieben Schmerzen. Seit 1927 ist also Maria unter diesem Titel Mutter Gottes der sieben Schmerzen die Patronin dieses Landes, der Slowakei. Und insofern ist das dann auch dort ein eigener Feiertag.
0: Sagt Dr. Achim Dietrich in dieser Sendung, in der wir uns mit den sieben Schmerzen Mariens beschäftigen. Ich sage sie noch einmal, die Darstellung Jesu im Tempel mit der Weissagung Simeons, dass ein Schwert durch Mariens Herz gehen werde, die Flucht nach Ägypten, der Verlust des 12-jährigen Jesus im Tempel, die Begegnung Jesu mit seiner Mutter auf dem Kreuzweg, Kreuzigung, Sterben, Kreuzabnahme, Beweinung Christi und schließlich die Grablegung. Also alles eng verbunden mit der Passion und kann man schon so ein bisschen zusammenfassen, Dr. Dietrich, wenn immer davon die Rede ist, dass das Christentum uns vertröstet. Was wir jetzt gerade von Ihnen gehört haben, das ist eigentlich eher das Gegenteil. Es ist sozusagen ein erlöster Realismus, sagen wir es mal so, der hier irgendwie sich in dieser Frömmigkeit auch ausdrückt, mit dem Blick eben auf das Leiden Christi und das Leiden in der Welt. Jetzt haben Sie am Anfang der Sendung gesagt, dass es auch noch eine andere Frömmigkeitsform gibt. Da haben wir jetzt keinen eigenen Gedenktag in der Kirche oder Ähnliches, aber es gibt die Tradition der sieben Freuden Mariens, die dem entspricht. Was sind denn das, diese sieben Freuden?
1: Ja, also es gibt schon einen eigenen Feiertag dafür oder Gedenktag, aber der ist nicht mehr im Hauptkalender, also der ist im Kalender der Franziskaner, der 5. Juli, das ist also der Gedenktag der sieben Freuden Mariens. Der war bis zur Liturgiereform, also auch als kleiner Gedenktag im Allgemeinkalender. Ist mir nicht ganz verständlich, warum man das weggelassen hat. Also ich hätte es eher sogar auf eine Ebene gestellt mit den sieben Schmerzen Mariens, als einfach auch, um deutlich zu machen, wir sind jetzt nicht völlig fixiert nur auf das Leiden und die Passion, sondern wir haben natürlich auch die Freude von Ostern, der Auferstehung, und entsprechend gibt es ja, wie in jedem menschlichen Leben, gibt es eben traurige Tage und schwere Momente, und es gibt eben auch die frohen. Und insofern finde ich dieses Fest am 5. Juli sehr schön, die sieben Freuden Mariens, also gedeutet werden. Wie gesagt, die Siebenzahl ist eben insofern willkürlich, als man von der Symbolik herkommt. Also die sieben steht für Fülle in der Welt, was in der Welt möglich ist. Und es beginnt also dann mit der Begegnung mit dem Erzengel Gabriel, mit der Verkündigung. Das wird also als die erste fundamentale Freude gedeutet. Das ist, denke ich, einsichtig, klar. Maria ist ja dann voller Freude und eilt in das Bergland von Judäa zu ihrer Verwandten Elisabeth, die eben auch gesegneten Leibes ist, also die Mutter von Johannes dem Täufer. Die sogenannte Visitatio oder Heimsuchung, das ist also die zweite Freude Mariens. Dann eben Bethlehem, die Geburt. Ich denke, jede Geburt eines Menschen ist ein froher Anlass, eine Freude. Es gibt ja auch diesen kleinen modernen Spruch, wo es heißt, also jede Geburt, jede Ankunft eines Menschen ist ein Zeichen dafür, dass Gott die Hoffnung mit dem Menschen noch nicht aufgegeben hat. Also immer ein froher Anlass, so eben auch in besonderer Weise die Geburt Jesu, also was wir an Weihnachten feiern, die dritte Freude Mariens. Verstärkt dann, dass das eben nicht nur ein kleines Geschehen ist, sondern wirklich auch Weltbedeutung hat, die Anbetung der Weisen, die heiligen drei Könige, das wird also als die vierte Freude für Maria gedeutet, kann man sich auch menschlich gut vorstellen. Es ist schon unterstützend gewesen. Sie hatte ja diese Prophezeiung, diese Verheißung des Erzengels, und dass das dann noch so Unterstützung findet in diesen schwierigen Verhältnissen, also auf der Reise in Bethlehem, im Stall, das war ja schon ein Kontrastprogramm zu dem, was man sich eigentlich vorgestellt hat bei der Geburt des Messias. Aber dann eben diese Bestätigung, da kommen Gelehrte aus dem fernen Orient und verdeutlichen, ja, es ist also wirklich der verheißene Messias, der hier geboren ist. Ja, man sieht, wie die sieben Freuden Mariens auch abgestellt sind auf die sieben Schmerzen. Also jetzt finden wir da hier dann als fünfte Freude das Wiederauffinden des zwölfjährigen Jesu im Tempel. Also der Schmerz war dann wesentlich das Verlieren Jesu, dass er verloren ist. Da steckt ja auch ein bisschen hinten dran, also der Tod und die Auferstehung Jesu. Es wird ja gesagt, also nach 3 Tagen haben sie Jesus wieder im Tempel gefunden. So ist das ja auch ins Rosenkranzgebet eingegangen. Also das ist eigentlich so eine kleine Vorspiegelung von Golgotha und Ostern. Also auf Golgotha verliert Maria Jesus, wie damals in Jerusalem bei der Wallfahrt. Und als sie ihn im Tempel wiederfindet, ist das quasi Ostern, die Auferstehung. Und entsprechend wird eben dieses Wiederauffinden als fünfte Freude gedeutet. Dann natürlich, klar, die Auferstehung Jesu selbst. Also Ostern, das ist die große Freude schlechthin, dass alle Verheißungen sich erfüllt und Jesus der ist, der als Sieger hervorgeht über, ja, über diesen Hass, den Tod, der wirklich die Erlösung bringt durch sein Kreuzesopfer und eben dann den Sieg bringt, das ewige Leben. Das ist die sechste Freude Mariens. Wir haben da jetzt in der Bibel direkt keinen Niederschlag, aber die Tradition hat das sogar also auch bildlich dargestellt, wie am Ostertag Jesus als erstes seiner Mutter begegnet. Und ich bin auch überzeugt davon, dass es eine Mitteilung oder Begegnung mit dem auferstandenen Sohn gegeben hat. Also das wird in der Kunst auch eigens dargestellt. Also der auferstandene Jesus begegnet seiner Mutter, also die sechste Freude. Und schließlich, ja, Maria Aufnahme in den Himmel. Also dass Maria dann am Ende ihres irdischen Lebens mit Leib und Seele in den Himmel aufgenommen wird, was wir an Maria Himmelfahrt feiern, das ist eben dann die finale siebte Freude Mariens. Also ich finde das sehr schön und bedauere eigentlich, dass das nicht zumindest als kleiner Gedenktag in unserem Kalender Platz gefunden hat.

0: die sieben Schmerzen Mariens. Gibt es einen eigenen Gedenktag in der katholischen Kirche, den 15. September? Da gedenkt die Kirche des Schmerzes der Darstellung Jesu im Tempel, der Flucht nach Ägypten vor Herodes, der Verlust des 12-jährigen Jesus im Tempel, die Begegnung Jesu mit seiner Mutter Maria auf dem Kreuzweg, dann die Kreuzigung und das Sterben Christi, die Kreuzabnahme, die sogenannte Beweinung. Wir kennen das aus der Kunst ganz populär, die Darstellung der Pietà, der Leichnam Jesu auf dem Schoß der weinenden Mutter Maria und schließlich die Grablegung Christi. Liebe Hörerinnen und Hörer, danke Ihnen fürs Dabeisein. Herzliche Einladung, das auch zu betrachten mit in Ihr geistliches Leben auch mitzunehmen, diese Schmerzen Mariens. Schauen Sie auch in die Details zu dieser Sendung im Tagesprogramm auf horeb.org. Dort haben wir zum einen einen Link zum Marienlexikon online zugänglich gemacht von unserem heutigen Gast, Dr. Achim Dittrich. Danke, Dr. Dittrich, für diese Sendung und für Ihre Hinführung zu dieser Frömmigkeitsform, zu dieser geistlichen Tradition der Kirche der sieben Schmerzen Mariens, damit das alles auch bei uns ankommt und in unseren Herzen auch einen Platz findet, bitten wir Sie zum Ausklang der Sendung noch um den Segen.
1: Ja, gerne. Herr Jesus Christus, du bist Mensch geworden, um uns Menschen in der gefallenen Welt zu befreien und zu erlösen. Du bist durch den Tod gegangen und auferstanden, damit wir diese Erlösung und das ewige Leben erfahren und erhalten können. Deine Mutter Maria ist diesen Weg mit dir gegangen und auch wir wollen dein Leiden, deine Passion bedenken und unsere eigenen Beschwernisse, unsere eigenen Lasten mit deinem Leiden verbinden. So segne uns der dreieinige Gott, der Vater, der Sohn und der Heilige Geist.
0: Amen.
1: Gelobt sei Jesus Christus.
0: In Ewigkeit. Amen. Danke, Dr. Dittrich. Danke Ihnen, liebe Hörerinnen und Hörer. Es verabschiedet sich Ihr Gregor Dornis.
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1: Liebe Freunde unseres Rates, liebe Zuhörer, ich lese Ihnen einen Text vor und Sie können schon mal raten, wo er steht. Besser Almosen zusammen mit Gerechtigkeit als Reichtum zusammen mit Unrecht. Almosen geben ist schöner als einen Goldschatz sammeln. Almosen retten aus dem Tod, sie reinigen von aller Sünde. Die Almosen geben wird mit Leben gesättigt werden. Soweit dieser Text. Offensichtlich will da jemand andere bewegen, etwas mit dem Besitz abzugeben. Der Sprecher gibt sich nun zu erkennen. Ich bin Raphael, einer von den sieben Engeln, die bereitstehen und hineingehen vor die Herrlichkeit Gottes. Es heißt dann weiter, dass die Zuhörer erschraken und vor Furcht auf ihr Angesicht niederfielen. Sie können das nachlesen im Buch Tobit, Kapitel 12. Der Erzengel ist ein Bote Gottes. Er spricht im Auftrag des Herrn. Was er sagt, sind Worte, die von Gott kommen über das Almosen, über das Geben. Es sei besser, als Goldschätze zu sammeln. Sie würden aus dem Tod retten. Wer gibt, wird mit dem Leben gesättigt werden. Wir brauchen eine Spiritualität des Gebens, eine Begründung, warum wir das tun. Hier haben Sie eine. Danke, dass Sie uns unterstützen, Ihr Pfarrer Kocher.
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